0: zuverlässiger Stromproduktion, egal bei welcher Wetterlage.
1: Auch der Orca von CIS ist in der Luft. Start und Landung von der Schwimmdrohne aus funktionieren. Ausgestattet mit Kamera, Infrarot- und Wärmebildsensoren sendet die Drohne Daten für das gemeinsame Lagebild. Auch das Flank-Boot fährt halbautonom. Aus Sicherheitsgründen ist ein Operator an Bord, um notfalls eingreifen zu können. Tom Kaufmann präsentiert seine Firma CIS auf der CSEC hier gemeinsam mit Flank. Und auch für die Zukunft verspricht er sich viel von der Zusammenarbeit. Flank baut Drohnen fürs Wasser und er für die Luft. Gemeinsam könnten sie künftig alle maritimen Ebenen abdecken. Hier auf der CSEC simulieren sie gemeinsam den Schutz des Hafens, einer Offshore-Plattform und eines Unterseekabels. Die Tests zeigen, ein gemeinsames System aus vielen unterschiedlichen Technologien zusammenzubringen, ist kompliziert.
2: Okay, Drohne ist gelandet und Hangar schließt.
1: Jede Firma arbeitet mit eigenen Lösungen. Am Ende müssen trotzdem alle dieselbe Sprache sprechen.
3: Hi Daniel.
4: Moin, Tom.
3: Ja.
4: Okay. Yes. Ne, du machst ja die Floating Mines von oben mit dem LiDAR. Wir unter Wasser, ich glaube, dass die Konstellation wirklich super ist, technologisch.
2: Ja, auf jeden Fall. Vor allem habt ihr jetzt den Unterwassersensor, wir haben den Überwassersensor und so haben wir jetzt eine Top-Kombi wirklich geschaffen.
4: Ja, danke euch und das macht mich schon sehr stolz.
2: Finde ich auch. Vor allen Dingen zeigen wir den Großen, wo der Hammer hängt.
1: Dennoch hakt es bei einigen Dingen.
2: Wenn viele Firmen zusammenkommen, wenn viele Konsortien zusammenkommen, ist das natürlich meistens schon chaotisch, weil jeder will mit jedem sprechen. Alle müssen in einem Lagebild sein, sonst ergibt das Ganze keinen Sinn. Aber ich denke, wir sind auf einem super Weg dahin. Es gab jetzt noch viele Reibungspunkte auch, aber im Allgemeinen können wir unsere Daten mit allen austauschen. Und man sieht auch wirklich, wenn man die Daten austauscht, wie einfacher das Fliegen wirklich ist. Na, man sieht das, was der andere sieht, man kann direkt hin. Jemand erkennt einen Taucher, die Drohne ist in 30 Sekunden da und so soll es dann am Ende auch laufen. Insbesondere einige große Firmen waren sehr überrascht, wie einfach doch dann auch die Lösung zu steuern ist. Also wir haben zum Beispiel jetzt bei der CSEC auch erstmalig nur mit Mausklicks gesteuert. Das heißt, jemand saß im Container an einem Laptop und hat wirklich nur geklickt, was der Orca machen soll, wo er hinfliegen soll, was er sehen soll. Und all diese Daten wurden automatisiert ins größere System weitergeleitet. Und gleichzeitig haben wir aber auch alle Daten von diesem System wieder bei uns gesehen.
1: Einige Wochen später. Flank testet in Rostock bereits die nächste Generation seiner Schwimmdrohnen.
5: Das ist ein Wasserfahrzeug, ein unbemanntes Wasserfahrzeug, was aus einem Torpedorohr eines U-Bootes gelauncht werden kann. Also von unter Wasser, dann auftaucht und dann letzten Endes Aufklärungsfunktionen des U-Boots erweitert. Also eben eine Überwasseraufklärung ermöglicht, ohne selber aufzutauchen und auffällig zu werden.
1: Auch bei CIS geht die Entwicklung am Orca weiter. Mit neuem Akku kann die Drohne 75 Minuten in der Luft bleiben. Der Orca kostet ab 30.000 Euro. Rund 100 Drohnen verkauft das Unternehmen inzwischen pro Jahr.
5: Für die realen Einsätze haben wir dann übrigens auch die Möglichkeit, dass wir die Akkus automatisch dann aufladen können, wenn das System dann für längere Zeit unterwegs ist. Jetzt haben wir gerade nochmal einen neuen Akku eingelegt, um einfach jetzt für den Flug frisch und bereit zu sein.
3: Okay. Dann werden wir jetzt einmal einen Systemtest machen, schauen, ob wir eine Verbindung aufbauen können.
5: Ja.
3: Und dann muss Anton einmal die Thruster ansteuern.
6: Wir fahren jetzt 5 Meter raus, weiter würde ich nicht gehen und dann machen wir einen kleinen Funktionstest.
5: Ja.
1: Die Torpedorohrdrohne steckt noch in der Entwicklung, ist bislang nicht mehr als ein früher Prototyp.
3: Alles klar, du kannst den Test jetzt schon machen. 3, 2, 1.
5: Ja, so oben.
6: Ja, alles klar.
1: Der Mast mit Sensoren und Antenne ist draußen. Marte Horns und Anton Spitzmüller steuern das Gerät.
6: Wir stellen gerade, machen Tests mit dem Autopilot, lassen in verschiedene Wegpunkte abfahren und stellen dabei noch rein, wie sich das System verhält. Also sprich Reglereinstellung, wie steuert das Ganze. Quasi wie wenn ein Autofahrer lernt, Auto zu fahren, wie du richtig die Kurven nimmst, dass das System vernünftig die Wegpunkte abfährt. Lenk gehört.
7: Aus dem Fischereihafen liegt jetzt Boot auf das Pump.
6: Alles klar, danke, machen wir. Genau. Dafür lassen wir verschiedene Wegpunkte abfahren. Machen jetzt noch so ein paar andere Manöver wie Läutern, also sprich
8: fahr zu einer Position, warte da und wenn dich der Wind, den wir heute haben, raustreibt, fahr wieder zurück an die Position. So basic Autopilot-Funktion. Später auf einem höheren Level sagt die KI, wohin sollst du fahren? Und das ist dann missionsabhängig. Das heißt, an dem Punkt sind wir jetzt gerade bei diesem Test noch nicht, ist aber später eine sehr einfache Einbindung.
1: Was auf der CSEC schon funktionierte, entwickeln sie jetzt weiter.
5: Also das ganze System steuern wir jetzt vom Laptop aus. Also wir klicken eigentlich nur, wie auch bei der CSEC, auf Start, Fliege dahin, Landung. Und das wirklich Coole ist, dass wir jetzt hier ein konsolidiertes Lagebild haben. Das heißt, wir sehen die Boote von Flank live auf dem Wasser, zusätzlich mit den Fahrbereichen und unseren Flugbereichen, die wir eben abdecken können.
1: Für den Drohnenhangar gibt es bereits Interessenten. Er war das erste Projekt bei CIS für Hagen Weichert.
9: Natürlich machen wir Überwachungstechnik, aber es wird niemals irgendwas unter der Drohne ausgehakt werden, in welcher Form auch immer. Und ja, es wären auch nicht meine Ansätze, da dann sowas zu designen. Das geht mir ja gegen die Menschenwürde.
1: Wo ziviler Einsatz endet und militärischer beginnt, lässt sich oft nicht eindeutig trennen.
10: Unser Anspruch ist es, alle 2 Wochen eine von den großen Bojen bauen zu können. Ja, das macht dann 24 im Jahr.
0: Also man kann damit sicherlich eine Menge Geld verdienen, ja. Aber das Ziel sollte nicht sein, Systeme die zu entwickeln, die ja, in kriegerischen Einsätzen verwendet werden können.
8: Wir bauen keine Waffen. Also, wir bauen Aufklärung und das ist okay für mich.
5: Also unsere Ambition ist es, nicht nur ein Drohnenhersteller zu sein, sondern die vollen Lösungen anzubieten. Eine einzelne Drohne macht in der heutigen Zeit keinen Sinn mehr, sondern der Sinn entsteht dadurch, dass Software, Hardware, verschiedene Systemverbünde, zum Beispiel auch Flank, alle in einem System miteinander kommunizieren. Und ich sehe uns, dass wir diese Infrastruktur schaffen und dass wir auch einer der größten Drohnenhersteller in Deutschland werden, weil wir eben uns jetzt sehr breit aufstellen mit Geräten, die gerade kein anderer anbietet.
1: 3 Unternehmen aus Rostock, 3 unterschiedliche Technologien, vieles davon noch Prototypen. Zusammen können ihre Systeme künftig helfen, Häfen, Seewege und andere kritische Infrastruktur besser zu schützen.
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12: Woanders, mein Herz, mein Kopf.
13: Zum ersten Mal seit über 35 Jahren gehen mehr Polen zurück in ihre Heimat, als nach Deutschland kommen.
14: Ich habe das Gefühl, dass Deutschland einfach stehen geblieben ist. Und Polen hat sich einfach weiterentwickelt und in vielen Bereichen Deutschland einfach überholt.
15: Ich verbinde meine Zukunft mit Polen zu 100%. Ich will da auch eine Familie haben.
13: Für die deutsche Wirtschaft ein Problem.
16: Ohne die polnischen Mitarbeiter würde es so das eine oder andere Logistikunternehmen in Deutschland nicht geben.
12: Schau auf mein Kompass, mein Glück liegt woanders.
13: Warum wollen viele Deutschland hinter sich lassen?
17: Weil alles ist zu teuer, das ist die Problem.
18: In Polen, ich habe Gefühl, ich kann alles. In Deutschland, ich habe Gefühl, ich kann nicht.
13: Polen scheint mittlerweile für viele Rückkehrer die bessere Zukunft zu versprechen.

0: Sie ist den Schritt schon gegangen. Camila Gierko ist vor wenigen Monaten von Berlin nach Stettin gezogen. Mit 44 hat sie sich entschieden, noch einmal neu anzufangen.
1: Deutschland war im Prinzip meine Heimat. Ich war 8 Jahre alt, als wir mit meiner Familie, mit meinen Eltern und meiner Schwester aus Polen nach Deutschland umgezogen sind. Meine ganze Schulbildung, Studium, Erwachsenenleben verbinde ich mit Deutschland. In Polen war mein Vater stellvertretender Direktor. Es war für ihn aber reizvoll, nach Deutschland zu ziehen und dort als einfacher Fabrikarbeiter zu arbeiten. Also es war eine ganz andere Lebensstandard, den er sich als einfacher Fabrikarbeiter bieten konnte, als stellvertretender Direktor in Polen. Seine Motivation war einfach die, also seiner Familie ein besseres Leben zu bieten.
2: Ich bin 2006 der Liebe wegen nach Berlin gezogen. Und zwar habe ich bei einem Praktikum meinen jetzigen Ehemann kennengelernt. Am Anfang war ich auch total begeistert von der Stadt, von dem kulturellen Angebot, von der Offenheit, von der Energie, die damals in der Stadt zu spüren war.
0: Doch in den letzten Jahren wuchs ihre Unzufriedenheit in Deutschland.
1: Es war die Situation in unserer Wohnung, wo wir als Altmieter verdrängt wurden. Es sind ganz viele Kleinigkeiten aus dem Alltag, dass die Post nicht zugestellt wird. Es waren wahnsinnig hohe Krankenkassenbeiträge, Sozialversicherungsbeiträge, Steuern auf der anderen Seite. Wenn ich zum Beispiel ein Auto leasen wollte, die Antwort kam, ich sei nicht kreditwürdig.
0: Auch die Bürokratie und mangelhafte Digitalisierung kritisiert sie, fühlte sich dadurch ausgebremst.
1: Ich habe das Gefühl, dass Deutschland einfach stehen geblieben ist. Es hat ein gewisses Level erreicht, an dem man dachte, okay, es ist jetzt gut so, wie es ist. Wir müssen jetzt nichts Neues mehr einführen und uns nicht weiterentwickeln. Und Polen hat sich einfach weiterentwickelt und in vielen Bereichen Deutschland einfach überholt.
0: Auf dem kleinen Stettiner Wochenmarkt will Camila uns genau das zeigen. Mit Bargeld muss hier zum Beispiel niemand mehr bezahlen.
3: Heute nehme ich Kefir.
0: Selbst die kleinsten Beträge sind auf dem Markt gar kein Problem.
3: Super, danke schön. Frische Milch holen wir noch.
1: Also man kann überall mit dem Handy zahlen, selbst am kleinsten Marktstand oder wenn man irgendwo so einen Foodtruck sieht oder irgendwo einen Hotdog. Überall kann man praktisch entweder mit Karte oder auch per Handy zahlen.
0: Im brandenburgischen Oranienburg hat Geschäftsführer Michael Sünkler erst vor wenigen Monaten 2 polnische Angestellte verloren. Immer mehr muss er in seinem Transport- und Logistikunternehmen deswegen zusätzlich machen.
4: Wenn wir den Stapler hier beiseite nehmen würden, die Maschine, die Paletten wegnehmen würden, dann hätten wir hier vielleicht Platz, wie schon vor 14 Tagen freitags. Aktuell fehlt uns ja leider Personal hier im Lager. Müssen die beiden besten Leute hier ran.
5: Wie immer.
4: Und dann werden wir hier versuchen, irgendwo hier den Platz zu schaffen, dass wir das hier einlagern können. Ja. Also polnische Mitarbeiter sind für uns immens wichtig, gerade in der Logistikbranche. Bei uns ist der Anteil knapp über 50%. Es gibt Kollegen, die arbeiten mit 80-90% polnische Mitarbeiter. Ohne die polnischen Mitarbeiter würde es so das eine oder andere Logistikunternehmen in Deutschland nicht geben. Beziehungsweise wäre die Versorgung und Entsorgungslage in Deutschland eher schwierig.
0: Zwischen Polen und Deutschland sind die Beziehungen so eng wie nie zuvor. Gesellschaftlich, politisch und wirtschaftlich. Doch 35 Jahre nach der Unterzeichnung des Nachbarschaftsvertrags zeigt sich ein Wandel. Erstmals kehren mehr Menschen in ihre Heimat zurück, als neu nach Deutschland kommen.
4: Einen polnischen Mitarbeiter haben wir im Januar verloren. Und ich hatte dann erfahren, dass er beim polnischen Unternehmen arbeitet und ein ähnliches Nettogehalt hat, wie er hier in Deutschland hat. Und wenn die Work-Life-Balance so ist, dass der Mitarbeiter halt mehr bei seiner Familie ist und weniger Kosten in Polen hat, weil ihm die Wegekosten erspart bleiben nach Deutschland, dann kann ich es ihm nicht verübeln, dass er halt in Polen seine Zukunft wieder sucht. Polen geht jetzt gerade andere Wege, um sein Personal zu halten bzw. zurückgewinnen.
0: Künftig sollen Familien mit 2 Kindern und bis zu 33.000 Euro Jahreseinkommen pro Ehepartner keine Einkommenssteuer zahlen. Das Gesetz ist aber noch nicht in Kraft.
4: Das finde ich schon einen sehr guten, intelligenten Weg, um auch die Mitarbeiter zu motivieren, im eigenen Land zu bleiben oder wieder zurückzukommen. Bei uns fällt dem Staat halt nur ein, den Mindestlohn massiv anzuheben, was aber de facto beim Mitarbeiter nicht wirklich an Netto ankommt. Natürlich verdiene ich in Deutschland ein höheres Brutto, aber anscheinend ist das Netto, von dem ich mir meinen Lebensunterhalt bestreiten muss. Und wenn das Netto fast gleichwertig ist, dann habe ich keinen Grund mehr, nach Deutschland zu kommen zum Arbeiten.
0: Dabei könnte er qualifizierte Arbeitskräfte sehr gut gebrauchen.
5: Aber Kapazitäten haben wir ja leider keine mehr. Ne?
4: Haben wir zu viele Aufträge oder haben wir zu wenig Aufträge in dieser Woche?
6: Nee, wir haben ausreichend, wir könnten eher noch ein Auto gebrauchen.
4: Okay, aber wir haben ja leider kein Personal.
6: Leider nicht.
0: Nicht nur die Abwanderung könnte für Michael Sünkler ein immer größeres Problem werden. Auch das immer weniger nach Deutschland kommen verringert seine Chancen, schnell neues Personal zu finden.
4: 2 Wochen durch. Anna, auf die Anzeige als Lagerist hier bei uns am Standort, wie viele Leute haben sich da aktuell bis jetzt gemeldet?
7: Bis jetzt hat es auch noch nicht so viele. Es haben zwar schon relativ viele die Anzeige besucht.
4: Ja.
7: Über 500 Besucher hat die bis jetzt.
4: Ja,
7: und wurde auch schon 14 Mal sozusagen geliked, dass jemand die merkt. Aber ich kann ja mal hier einmal draufklicken. Bis jetzt haben sich 5 Leute drauf gemeldet.
4: Okay.
7: Beziehungsweise
4: das ist seit über einem Monat, Toni. Das ist natürlich keine gute Ausbeute.
7: Ja.
4: Und wie sieht es bei der Kraftfahrerstellenanzeige im Raum Leipzig aus?
7: Dort haben sich einige mehr gemeldet, bestimmt um die 10. Aber bis jetzt haben wir immer noch keinen Bewerber gefunden.
4: Keinen geeigneten gefunden, okay.
7: Genau.
0: Einen weiteren Mitarbeiter wird er wahrscheinlich in Zukunft verlieren. Lkw-Fahrer Tomasz Moczado fährt heute mehrere Touren durch Berlin und Brandenburg. Seit 10 Jahren lebt er schon in Deutschland. Damals konnte man hier mehr Geld verdienen als in Polen. Doch die fetten Jahre seien vorbei.
8: Meine Preis hier für die Firma sind plus minus 2.500 Euro. Das ist nicht so viel. Ich bezahle vielleicht 900 Euro für Miete. Und jetzt Internet, Handy und alles, Benzin. Was ist das? Für einen Preis, das ist ganz schlecht hier. Ne? Gott sei Dank, ich bin gesund, meine Frau auch ist gesund. Ich arbeite und meine Frau auch arbeitet. Das ist okay, dann ein bisschen Geld sparen jeden Monat. Aber das ist nicht so viel. Denn ein paar Jahre früher, dann ich die Geld viel sparen. Aber für den Moment, das ist ganz weniger Geld, ganz weniger. Weil alles ist zu teuer, das ist das Problem. Die Strom ist hoch, die Benzin ist hoch, alles Produkte ist hoch. Viele polnische Leute fahren zurück nach Polen, weil in Polen ist ganz weniger Personen, sind viel Arbeit und die Preise für heute sind die gleiche, wo ist hier.
0: Mittlerweile wartet der 38-Jährige eigentlich nur noch auf den richtigen Zeitpunkt, um in seine Heimat zurückzukehren.
8: Ich habe die Papiere und ich muss jetzt gucken, wie viele Paletten ich habe. Ich habe 57 Paletten. Vielleicht noch ein paar Jahre, ich bin hier und ich auch fahre zurück nach Polen. Aber meine ganze Familie sind in Polen. Ich habe eine junge Tochter, sind 11 Jahre und meine Tochter erste muss alles Schule macht hier fertig und dann ich fahre nach Polen.

0: Der Gang von Deutschland nach Polen. Das war die vergangenen 4 Jahre Alltag von Philipp Panek. In seinem deutsch-polnischen Jurastudium pendelt er immer von Fakultät zu Fakultät über die Oder.
1: Ich bin heute hier zur Arbeit, hier, um was aufzubauen für eine Vorlesung von uns.
0: Technisches Equipment muss zusammengesetzt werden. Ein Teil seiner Studijobs an den 2 Campus-Standorten.
1: Ich bin an der Uni an 2 Jobs angestellt. Einmal als wissenschaftliche Hilfskraft eben hier am Kollegium Polonicum. Das ist ein bisschen schwer. Genau. Und das andere Mal bin ich an der Viadrina, an der juristischen Fakultät angestellt als Studiereporter. Also ich begleite einfach die Social Media oder einen Social Media Kanal von der Uni.
0: Philipp ist in Deutschland geboren und aufgewachsen. Seine Eltern allerdings sind aus Polen.
2: Es ist keine Aufbauanleitung in der Verpackung, so wie es eigentlich sein sollte.
0: Zu Beginn seines Studiums hatte Philipp dieses Ziel: Karriere machen in Deutschland.
1: Am Anfang wurde gefragt, in der ersten deutschen Vorlesung, was wir mit Jura erreichen wollen. Und da hat ein Professor gesagt, ich weiß nicht mehr welcher: Wenn wir Gerechtigkeit erreichen wollen, dann sollen wir uns fernhalten. Wenn wir Geld verdienen wollen, dann ist es ein guter Job. Ich dachte, ja, ich bin hier wegen dem Geld da. Ich war überzeugt davon, dass ich in Deutschland bleiben werde. Das Einstiegsgehalt ist wesentlich größer in Deutschland als in Polen. Aber mit der Zeit haben andere Werte jetzt doch gewonnen. Also Familiennähe, die Liebe an sich. Ja. Meine Eltern sind nach Polen gezogen und ich habe halt gar keine Familie mehr in Deutschland, halt, die dort lebt. Und ich glaube, das ist auch so ein wesentlicher Aspekt, warum ich wieder zurück nach Polen möchte. Mittlerweile kann man in Polen echt gut leben, auch einigermaßen gut verdienen. Für den Staat natürlich nicht so viel wie in Deutschland. Aber ich meine, der Wirtschaft von Polen geht es ja immer besser. Deswegen sehe ich da auch sehr viel Potenzial drin.
0: Philipp Panek hat neu entschieden. Er kehrt Frankfurt-Oder den Rücken und zieht in das Land seiner Eltern. Für ihn ist es auch eine Entscheidung für eine andere Arbeitskultur, die sich deutlich von Deutschland unterscheide.
1: Dass man von Meeting zu Meeting geht, ohne da etwas wirklich festzusetzen, das nervt mich ein bisschen. Da habe ich das Gefühl, dass es in Polen eher ist. Man hat etwas zu erledigen und man macht es einfach.
0: Über die Oder zurück in Deutschland. Das Studium hat er hier an der Viadrina-Universität schon abgeschlossen. Jetzt kommt er nur noch, um sich auf seine nächsten Schritte vorzubereiten.
1: Ich lerne jetzt gerade tatsächlich für die Eingangsprüfung fürs Referendariat in Polen. Mhm. Ja, die findet Ende des Jahres statt. Ich bin jetzt auch gerade schon in der dritten Woche. Ich habe die dritte Woche jetzt angefangen von der Vorbereitung. Und ja, heute ist Zivilrecht, die nächsten 3 Tage ist Zivilrecht von Artikel 1 bis 117, glaube ich.
0: Doch Philipp will nicht bis Ende des Jahres warten, um erst für die Prüfung nach Polen zu ziehen. Er will so schnell wie möglich zu seiner Familie. Deshalb sucht er parallel einen Job, um sein Referendariat zu finanzieren.
1: Ja, ich bin aktiv am Bewerbungen raussenden an viele Kanzleien in Posen oder auch in Warschau teilweise, um halt einen Arbeitsplatz zu kriegen in Polen, damit ich endlich so den ersten Fuß fasse in der Arbeitswelt. Es gibt eine, mit denen war ich schon im Januar im Kontakt. Die wollten im 2. Quartal die Stelle nochmal belegen. Das ist eine deutsch-polnische Kanzlei, da könnte ich also sehr gut mit meinem Profil reinpassen und die auch gut unterstützen. Also was ich vermissen werde, wird meine tägliche Mensa-Gänge mit meinen Kollegen sein. Also 12.30 Uhr gehen wir immer in die Mensa hier, treffen uns, quatschen meistens über irgendwelche Dummheiten, aber macht den Kopf frei, ja, das werde ich vermissen. Da kommen meine Kollegen jetzt gerade, die können mir was bringen.
3: Warum haben die so Angst? Die können auch reinkommen.
4: Sind sie überhaupt reinkommen? Ist schön. Hallo, mein Name ist Philipp. Ich studiere Jura.
3: Ja, sag mal, Hector, findest du es schade, dass ich nach Polen gehe?
4: Ob es schade finde?
3: Ja.
4: Ja, klar.
3: Ja?
4: Worten, billiger Arbeitskraft.
3: Das meinte ich auch, was der sagen wird. Ja. Danke dir.
0: Doch klar ist, für Brandenburg und Deutschland bedeutet Philipps Umzug eine wichtige Fachkraft weniger auf dem deutschen Arbeitsmarkt. Nur eine Woche später gibt es dann tatsächlich News.
5: So, Freunde, ich bin jetzt von meinem ersten Bewerbungsgespräch. Ich bin ein bisschen gestresst, aber ich gehe auf jeden Fall guter Dinge da rein. Ich habe mein Studium erfolgreich abgeschlossen. Und ja, jetzt heißt es eigentlich nur noch, dass ich mich gut verkaufen muss. Ich gehe da auf jeden Fall überzeugt von mir rein und wir sehen uns nach dem Bewerbungsgespräch.
0: In einer Kanzlei in Posen will Philipp seinen ersten Job bekommen. Wenn das klappt, könnte er schon in wenigen Wochen wieder in Polen leben. Zurück in Stettin bei Camila Gierko. In Deutschland hatte sie als Dolmetscherin für die Berliner Justiz gearbeitet. Seitdem die 44-Jährige mit ihrem Mann nach Polen gezogen ist, arbeitet sie in seiner Firma. Zusammen planen und organisieren sie Ausstellungen weltweit.
6: Ja, die Brücke. Ich glaube, wir sollten dafür auch noch mal ein niedriges Podest bauen, dass es nicht so auf dem Flur
7: auch
6: steht.
7: Ja, das sieht besser aus.
8: Sie ist geheim, ich bin Handarbeit.
0: Hier sei einiges einfacher geworden, denn anders als in Deutschland geht vieles digital.
9: Ja, ich suche Galaximat, SMS-Rezept.
0: Ein Rezept für ein Medikament bekommt man hier per SMS von der Arztpraxis zugeschickt. Mit dem kann das Paar dann direkt in die nächste Apotheke. Etwas, das die beiden regelmäßig nutzen.
6: Weißt du noch, in Berlin hätten wir jetzt bei der Praxis anrufen müssen, einen Termin vereinbaren müssen.
9: Wenn einen Termin gibt's.
6: Aber ohne Gang zur Praxis hätten wir das an sich nicht machen können. Nee. Auch wenn es ein Folgerezept ist für ein Medikament, das du dauerhaft einnimmst. Also ja. Es ist schon wahnsinnige Zeitersparnis, dass man das jetzt einfach zwischendurch per SMS erledigen kann. Und vor allem in deinem Fall, wenn du das immer vergisst.
0: Auch viele Behördengänge kann man in Polen per App erledigen. In Berlin hingegen wurde vieles zu bürokratischen Hürden für das Paar.
6: Die Tatsache, dass man für die kleinsten Kleinigkeiten ewig warten muss, um überhaupt einen Antrag zu stellen, um überhaupt einen Termin zu bekommen. Die werden freigeschaltet wie Konzerttickets, wo man dann um 7 Uhr morgens vorm Schirm sitzen muss und prüfen muss, ob vielleicht ein Termin frei geworden ist. Das war einfach wahnsinnig frustrierend, weil man sich einfach blockiert gefühlt hat. Also man braucht etwas und kann es einfach nicht erledigen. Wir hatten beide leider die Notwendigkeit, in den letzten Jahren Sterbeurkunden zu beantragen. Und das hat ja ungelogen, glaube ich, bei meinem Vater hat es, glaube ich, 2 Monate gedauert. Und hier und ohne die Sterbeurkunde kann man auch keine Bestattung durchführen. Das heißt, der Verstorbene muss irgendwo aufbewahrt werden. Und
9: das dauert maximal einen Tag, maximal.
6: Ja.
9: Später, also, in Polen. Ja. Deutschland war wirklich ein anderes Land, eine andere Welt, ein anderes Land. Vor über 20 Jahren war absolut umgekehrt. Mhm. In Polen war alles scheiße, in Deutschland war alles sauber, schön und funktioniert.
0: Dieser Eindruck hat sich jetzt gedreht. Die beiden sehen ihre Zukunft in Polen.
6: Als nächstes ist es unser Ziel, ein Haus zu kaufen, entweder direkt in Warschau oder in der Umgebung von Warschau. Also ja, entweder,
9: das hängt ja, so von Preisen natürlich.
6: Genau. Ja. Also ein Reihenhäuschen oder ja, ein kleines Häuschen mit Garten.

0: Philipp Panek ist zu Besuch bei seinen Eltern in Posen. Von hier aus arbeitet er so oft wie möglich, um auch bei seiner Familie zu sein.
1: Kann es sein, dass das auf meine Studentenmail gekommen ist? Tutor. Es war mein Arbeitskollege und wir organisieren jetzt eine Konferenz im August, wenn ich richtig liege. Es hat sich der Termin noch nicht gerade geändert.
2: Philipp, ich gehe in den Garten. Kannst du mir ein bisschen helfen?
1: Ja, gib mir nur eine Sekunde, okay?
3: Dobro.
0: Der 25-Jährige hat sich gegen eine Karriere in Deutschland entschieden, will stattdessen in Polen nahe bei seiner Familie seine nächsten Schritte gehen, pendelt noch so lange, bis er hier

0: als ich hier von Polen nach Deutschland umgezogen bin. Sie hat so geweint, sie hat gesagt, Alexandra, unser Kontakt wird verloren. Ich sage, nee, Aga, wir machen das so, dass es so bleibt, ja. Telefonieren, am Anfang Briefe schreiben, ja, das war noch analog, ja. Und besuchen, die waren auch oft bei uns.
1: Schau auf mein Kompass, mein Glück liegt woanders.
2: Ich habe mich die ganze Woche auf diesen Kuchen gefreut.
0: Ja? Ja. Das ist mein Lieblings-Zitronenkuchen. Das hat meine Oma immer gebacken.
2: Mhm. Ich habe direkt danach daran gedacht, nachdem ich aus dem Bewerbungsgespräch raus bin. Ich habe mich nur auf diesen Kuchen gefreut.
0: Und wie war dein Gespräch?
2: Mhm. War ganz gut, war ganz anständig. Wir haben so eine halbe Stunde lang geredet miteinander. Ich habe ein paar Fragen gestellt, er hat ein paar Fragen gestellt. Auch inhaltliche Fragen. Also ich war zwar nicht zu 100% sicher, ob ich das richtig gemacht habe, aber die haben mich angeschaut und gesagt, ja, ist okay.
3: Wenn das klappt, könnte alles ziemlich schnell gehen. Philipp würde aus seiner Studentenwohnung in Frankfurt-Oder ausziehen und schon in wenigen Wochen in Posen leben. Den nächsten Schritt bereitet er schon vor.
2: Ich kann dir mal was zeigen.
0: Ja, oh. Was hast du gefunden? Was hast du?
2: Neubau.
0: So ganz hell, oder?
2: Ja.
0: Neubau?
2: Ich glaube, ja. Da sind wir bei 2070 Zloty monatlich.
0: Das ist ganz günstig.
2: Das ist aber sehr neu.
0: Ich denke, die ist die schönste.
2: Bis jetzt, guck mal,
0: bis jetzt, Sparta. Ich habe mal gehört, dass die Leute, die nach Polen ziehen oder nach Polen zurückkommen, bin ich nicht ganz sicher, die kein Steuer oder steuerfrei sind oder keine
2: Steuer.
0: Ja,
2: das habe ich auch gehört. Also hier steht auf jeden Fall, dass es für 4 Jahre gilt und dass es für Personen gilt, die ihre Steuerresidenz nach Polen gebracht haben. Man musste 3 Jahre arbeiten. Habe ich ja.
0: Hast du, ja.
3: Philipp kann so bis zu 20.000 Euro einkommensteuerfrei verdienen. Weitere Anreize, um Polen und Polinnen zurück in ihre Heimat zu locken. Für den Übergang würde er aber erst zu seinen Eltern ziehen. Das Zimmer ist schon eingerichtet.
2: Das ist so, wo ich wahrscheinlich jetzt für die nächsten 2 Monate da sein werde.
0: Guck mal, Philipp, was ich gefunden habe.
2: Ich hoffe, ich bin da überall angezogen auf den Bildern.
0: Guck mal, da sind Bilder vom Asberg, vom Ludwigsburg, von der polnischen Kirche. Guck, guck mal, das sind unsere Hochzeitfotos.
2: Ja.
0: Das ist im Standesamt in Ludwigsburg.
2: Ja.
0: Ja. Oh, ich habe damals fast gar nichts verstanden. Gott sei Dank, die Tante Erika hat mir übersetzt. Das ist in Posen, in der Kirche in Posen.
2: Ja, noch mit dem Ludwigsburger Auto.
0: Genau.
2: Mit dem alten Audi.
0: Mit dem alten Audi, ja, ja. Also mein Mann hat gute Arbeit gehabt. Er hat in einer Schule gearbeitet als Hausmeister und hat wirklich eine gute Stelle gehabt, ja. Und wir haben auch schöne Wohnung gehabt, mit Garten. Also wirklich, mein Leben in Ludwigsburg war wirklich schön.
3: Ihr Mann ist mittlerweile in Rente. Alexandra Panek arbeitete vorher in Polen als Physiotherapeutin. In Deutschland hat sie in dem Job weitergemacht. Der Umzug, eine finanziell gute Entscheidung.
2: Ich weiß nicht.
0: Damals wirklich konnte ich mehr in Deutschland verdienen. Ja, weil in Polen war ungefähr 120 Euro, ja, pro Monat. Und in Deutschland, jetzt weiß ich nicht mehr, wie viel war das, aber ich denke, das war diese Basis damals. Also ich denke, diese 320 Euro oder so für ein paar Stunden. Und hier in Polen war das für ganzen
2: Vollzeit,
0: der Beruf. Ja. Also wirklich, das war Unterschied.
3: Heute ist das anders. In Polen kann sie jetzt ungefähr genauso viel verdienen wie in Deutschland. Die Sehnsucht nach Familie, Gemeinschaft, das bringt alle wieder zusammen.
2: Ich hätte mich auch entscheiden können, ne, in Deutschland zu bleiben. Hättest du auch nichts gegen.
0: Nee. Du kannst, wenn du möchtest.
2: Das war ja auch der Plan.
0: Genau. Zeit, ne?
2: Ja.
0: Also ich möchte, du bist eine andere Person. Du kannst entweder dort wohnen oder da oder noch irgendwo. Aber ich freue mich sehr,
2: ich weiß,
0: dass du jetzt dich so entschieden hast. Ja?
2: Ich werde ja auch von euch immer unterstützt. Also.
0: Oh.
3: Mit dem Praktikum hat es zwar nicht geklappt, dafür fängt Philipp jetzt in einer Kanzlei in Warschau an.
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0: Weltweit brennen Wälder. Immer öfter.
1: Dort kann es kein Leben mehr geben.
0: Forscher wollen wissen, was kommt nach der Katastrophe.
2: Je mehr man das lässt, desto mehr kommt auch von alleine.
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0: Forscher wollen wissen, was kommt nach der Katastrophe.
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0: Willkommen zur Tagesschau. Brandenburger Tor leuchtet in Regenbogenfarben. Nach dem mutmaßlich islamistisch motivierten Terroranschlag am Rande des Christopher Street Day in Berlin ist das Brandenburger Tor in den Regenbogenfarben angeleuchtet worden. Die Farben gelten als Symbol der queeren Szene und stehen für Vielfalt, Toleranz und die LGBTQ+-Bewegung. Bei dem Angriff wurde eine Frau getötet und 29 Menschen verletzt. Tatverdächtiger des CSD-Anschlags tot. Nach Polizeiangaben wurde er bei einem Einsatz erschossen. Die Beamten waren demnach zu einer Gartenlaube in Berlin-Spandau ausgerückt. Der 21-Jährige war Polizei bekannt und die Behörden rechnen ihn der islamistischen Szene in Berlin zu. Er war bereits in der Vergangenheit auffällig geworden. Bundesanwaltschaft in Karlsruhe übernimmt Ermittlungen. Hintergrund sei die mutmaßliche islamistische Tatbegehung, sagte eine Sprecherin am Sonntag der Nachrichtenagentur AFP. Ermittelt werde auch bezüglich möglicher Hintermänner oder Mitwisser. Der Verdächtige soll mit dem Auto in eine Menschenmenge gefahren sein und Menschen mit einer Art Machete angegriffen haben. CDU-Politiker Steffen Bilger soll neuer Verkehrsminister werden. Bundeskanzler Merz werde den parlamentarischen Geschäftsführer der Bundestagsfraktion als Nachfolger von Schnieder vorschlagen, sagte Regierungssprecher Cornelius. Kurz zuvor hatte Schnieder nach einer dreitägigen Hängepartie angekündigt, Merz und Bundespräsident Steinmeier selbst um Entlassung bitten zu wollen, um den unwürdigen Zustand der vergangenen Tage zu beenden, so der CDU-Politiker. Merz gibt neuen CDU-Generalsekretär bekannt. Nach den Personalwechseln in Kabinett, Kanzleramt und Bundestagsfraktion kommt jetzt auch die Neubesetzung in der Partei. In einer Pressekonferenz will der Bundeskanzler bekannt geben, wer Carsten Linnemann, der jetzt Gesundheitsminister wird, als CDU-Generalsekretär ablösen soll. Die bisherige Schatzmeisterin Franziska Hoppermann gilt als gesetzt. Und das Wetter, neben Wolken oft auch längere Zeit Sonnenschein, dazu im Norden und Osten örtliche Schauer, sonst bleibt es trocken. Es bläst ein lebhafter Westwind bei 18 bis 30 Grad.
1: Weltweit werden die Gewitterfronten immer mächtiger. 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
1: Regelmäßig fällt der Regen tagelang, überflutet Straßen und Häuser und setzt ganze Landstriche unter Wasser mit fatalen Folgen.
3: Der Niederschlag eines ganzen Jahres fiel zwischen Mai und Juni. Da gab es jeden dritten Tag Starkregen.
1: Das Ausmaß und das Tempo, mit denen der Klimawandel Niederschläge und Gewitter verändert, setzt die Wissenschaftler unter Druck. Wie extrem wird es noch? Und wie kann sich der Mensch vor den zerstörerischen Naturgewalten schützen?
4: Es ist für uns eine gewisse Blackbox. Wie solche großen Hagelkörner entstehen, das haben wir noch nicht verstanden.

0: Bonndorf im Schwarzwald. Hier beginnt für Michael Kunz und sein Team eine Jagd, zu der sie der Klimawandel treibt.
1: So, guten Morgen zusammen.
0: Es wird ein wissenschaftliches Abenteuer, die Vermessung von Gewittern und Hagel am Himmel.
1: Wir sehen ja überall, nehmen Extremereignisse zu, in ihrer Häufigkeit, in ihrer Intensität. Und das hängt natürlich schon mit dem Klimawandel zusammen. Durch den Klimawandel ist mehr Feuchtigkeit in der Luft. Feuchtigkeit ist die Energie und ist vor allem die Energie, die dann sich in Form von Gewittern, von Schwergewittern entladen kann. Und deswegen, wenn wir davon ausgehen, dass die Ereignisse häufiger und schwerer werden, dann müssen wir es einfach auch besser verstehen. Wir müssen den ganzen Zweig der Frühwarnung, alles, was dahinter steckt, deutlich verbessern, um auf die Art und Weise dann die Schäden zu reduzieren.
0: Kunz ist Meteorologe und Katastrophenforscher am Karlsruher Institut für Technologie. Einen Sommer lang will er den Gewittern im Schwarzwald auf die Spur kommen.
1: Das ist einfach die Faszination, wie viel Energie in so einem Gewitter drinsteckt. Was da passieren kann, die Phänomene, die damit verbunden sind, der Starkwind bis hin zu Tornados, Hagel. In Deutschland, das größte Hagelkorn hat einen Durchmesser von 14 cm. Und das wird in der Schwebe gehalten. Da kann man sich vorstellen, was für Aufwinde wir in so einer Gewitterwolke haben. Das ist völlig faszinierend.
0: 6 mobile Radarmesspunkte bauen die Wissenschaftler für ihre Kampagne auf. Kunz will zusätzliche Messgeräte direkt in die Gewitterzellen bringen, mit Ballons.
1: Wir wollen diese Sonden in den Aufwind von Gewitter reinbringen, um dann zu messen, welchen Weg laufen die Hagelkörner, wenn sie dann in der Gewitterwolke wachsen und wie wachsen sie dann überhaupt.
0: Der Schwarzwald zählt zu den gewitterstärkeren Regionen Deutschlands. Das macht sich auch heute bemerkbar. Die Herausforderung für Kunz und seine Kollegen, für ihre Messungen müssen sie zur richtigen Zeit am richtigen Ort sein.
1: Wenn wir das schaffen, mehrere Sonden in richtig schwere Gewitter reinzubringen, die sogenannte Superzellen, das sind die Gewitter, die rotieren, die drehen und die immer großen Hagel verursachen. Das ist Neuland. Das weiß tatsächlich keiner, wie die Bahnen sind.
0: Die Daten aus den Sonden sollen später mit den Informationen aus den Radarstationen abgeglichen werden. Für die Zukunft könnte das helfen, extreme Hagelereignisse besser vorherzusagen. So wie im letzten Oktober in Frankreich verursachen extreme Niederschläge immer öfter Katastrophen. Nördlich von Nizza fielen in wenigen Stunden über 120 Liter pro Quadratmeter. Im April des Jahres 2024 sorgten im Wüstenstaat Dubai extreme Niederschläge für Chaos. Im Zuge von Gewittern entstehen immer wieder auch gefährliche Tornados, wie hier im März in Italien. Eine Studie des Instituts für Klimafolgenforschung aus Potsdam hat nachgewiesen, dass Niederschläge nicht nur extremer, so wie hier in Paris im Frühjahr 2024, sondern auch häufiger werden. Die Schäden werden mehr.
2: Die Versicherer bezifferten zwar die Schäden durch alle Unwetter auf 5 Milliarden Euro, aber das waren hauptsächlich Hagelstürme.
3: In Bezug auf die starken Niederschlagsereignisse war die Statistik lange Zeit zu langsam, wenn Sie so wollen, um tatsächlich das vorherzusagen, was wir auch erwartet haben. Die wichtigste Folge des Klimawandels für unsere Gesellschaft werden die stark Niederschlagsereignisse und die Hitzeextreme sein und die Stürme, also alle Wetterextreme insgesamt. Das Feuerwerk von Wetterextremen auf die Gesellschaft, das ist das, was tatsächlich die Gefährlichkeit des Klimawandels ausmacht.
4: Ich glaube, wir müssen uns in den nächsten Jahrzehnten auf mehr Katastrophen einstellen und sollten auch mehr darüber nachdenken, wie wir uns als Bevölkerung davor schützen können.
0: Die Katastrophe macht auch vor der Idylle nicht Halt. Bad Bayersoien am deutschen Alpenrand. Nicht einmal eine Viertelstunde hat es gedauert und im Ort war nichts mehr so wie vor dem 26.08.2023. Den Tag wird Bürgermeisterin Gisela Kiewig nie mehr vergessen.
5: Das zu erleben und allein diese Geräusche eben zu hören, wie wenn ein Hagelkorn auf eine Dachplatte fällt und wie die zerspringt oder zu sehen, wie Dachfenster zerspringen. Innerhalb von 15 Minuten so eine Zerstörung, dass wenn mir jemand erzählt hätte, hätte ich das nicht geglaubt, dass sowas möglich ist.
0: Die Gewitterfront zieht wie eine schwarze Wand vom Horizont auf. Die Wetterdienste hatten vor schweren Unwettern gewarnt, Aber der Hagel, der im Süden Bayerns vom Himmel fällt, nimmt geradezu apokalyptische Ausmaße an. Und nach dem Hagel fällt der Starkregen. Das Wasser bahnt sich seinen Weg durch die Löcher in den Dächern. Ein Mensch stirbt infolge der Unwetter an diesem Tag, viele werden verletzt. Und zahlreiche Anwohner verlieren ihr sicher geglaubtes Dach über dem Kopf. Die Versicherungskammer Bayern schätzt den Schaden auf 225 Millionen Euro. Allein für dieses Gewitter.
5: Das Dach ist tatsächlich noch so, wie es am Tag vom Hagel war. Das Haus wird verändert, es wird abgerissen. Und deshalb ist es aktuell noch in diesem Zustand. Es ist eben noch nichts gemacht worden. Und so haben tatsächlich alle 384 Dächer bei uns im Dorf ausgeschaut.
0: 384 Dächer zerstört innerhalb von 15 Minuten in einem Dorf. Familien, Betriebe und Behörden. Niemand bleibt verschont. Hausbesitzer und Mieter, alle brauchen Hilfe, zeitgleich. Brigitte Neuner steht mit ihrer Schwester auf dem Balkon ihres Landhofs, als das Gewitter auf sie zurollt. Eigentlich wollten die beiden spazieren gehen. Doch die schwarze Wolkenfront schreckt die Frauen ab. Brigitte Neuners Schwester macht ein Video. Dann zerspringen die Fensterscheiben im Haus.
6: Es war wahnsinnig laut. Es hat runtergedonnert. Man hatte das Gefühl, es ist so ein Tornado, dass das sich so sammelt hier alles bei uns. Und hat alles total zerstört, sofort. Das war schon, also das braucht man auch nicht, muss ich sagen.
0: Sommergewitter bilden sich, wenn an einem warmen Tag viel Feuchtigkeit in der Luft ist. Dann steigt die warme Luft in kältere Regionen auf, kondensiert zu Tröpfchen und bildet Wolken. Energie und Wärme werden freigesetzt, wodurch die feuchte Luft noch weiter aufsteigt. Am Boden wird immer mehr feuchtwarme Luft angezogen und riesige Mengen dringen in immer größere und kältere Höhen vor. Bei etwa 12.000 Metern stoppt eine darüberliegende warme Luftschicht die Aufwärtsbewegung. Einige Tröpfchen verbinden sich mit Partikeln und Aerosolen und gefrieren zu Eis. Reibung zwischen Eispartikel und Tropfen führt zu einer elektrischen Ladung, die sich mit Blitz und Donner entlädt. Hagel und Tropfen regnen ab. Haus und Hof vor Hagel zu schützen wird immer wichtiger. Oberkirch in der Schweiz. Um Schäden vorzubeugen, gibt es hier Hagelklassifikationen. Bauingenieur Kai Blechschmidt wirkt daran mit. Er testet Bauteile wie zum Beispiel Dachziegel auf ihren Hagelwiderstand. Dafür nutzt er eine speziell entwickelte Hagelkanone. Er lädt sie mit Eiskugeln.
7: Durch die Tests wollen wir den Hagelwiderstand der Bauteile prüfen. Wir prüfen das an verschiedenen Bauteilen in der Fassade oder im Dach. Und ermitteln über die Tests die Schwachstelle am Bauteil, sodass wir dann auf einen gewissen Hagelwiderstand schließen können.
0: Der Test soll Realbedingungen simulieren, mit nassen Ziegeln, wie bei einem echten Gewitter. Ist die Kanone geladen und aktiviert, drückt Blechschmidt ab.
7: Wir haben diesen Dachziegel in der Ziegelmitte mit einer 50 mm Eiskugel beschossen, mit einer Geschwindigkeit von 111 km pro Stunde. Jetzt hat sich hier gezeigt, dass der Dachziegel den Hagelwiderstand 5 nicht erreicht. Jetzt gehen wir eine Stufe runter, prüfen dann mit 40 mm und werden dann schauen, was dabei rauskommt.
0: Je niedriger die Klassifizierung, desto weniger hagelfest ist der Dachziegel. Die Zeitlupenaufnahme von dem Schuss auf eine Glasscheibe macht deutlich, was für Kräfte wirken, wenn große Hagelkörner vom Himmel fallen. In der Schweiz ist die Hagelfestigkeit von Gebäuden nach Regionen festgelegt. Hält sich der Bauherr nicht daran, entfällt der Versicherungsschutz.
7: In meinen Augen spielt der Klimawandel auf alle Fälle eine große Rolle. Es gibt stärkere Gewitter, in der Folge stärkere Hagelereignisse. Und da ist vermutlich noch kein Ende abzusehen, was die Entwicklung der Hagelkörner nach oben geht. Und nicht nur die Dachziegel, sämtliche Bauprodukte müssen einen gewissen Hagelwiderstand erreichen. um eben diese Großschäden zu vermeiden. Man sieht bei diesem Modell, dass kein Riss entstanden ist. Und vom Aussehen gibt es auch keine Abplatzungen. Also das heißt Gesamthagelwiderstandsklasse 5.
0: Gebäude und Menschen vor Hagel zu schützen mag kostspielig sein, ist aber gut möglich. Lebensmittel auf Feldern dagegen sind den Naturkräften ausgeliefert, wenn schwere Gewitter wüten. Blitzeinschläge, die starken Stürme und die extremen Niederschläge werden zur Gefahr für die Ernte. Das Gut Arton bei Lectour, etwa eine Autostunde von Toulouse entfernt. Hier bauen die de Montals seit Generationen Wein an und destillieren einen Teil zu Armagnac, einem Branntwein. Über ihrem Gut wütete Ende Juni ein extrem schweres Gewitter. Jean de Montal hat den Betrieb 2021 von seinem Vater übernommen.
8: Ich kann dazu nur sagen, dass weder meine Eltern noch die Bewohner von Lectour einen so starken Sturm in den letzten 40 Jahren erlebt haben. Auch Hagel war dabei. Und das zu einer Zeit, in der es ohnehin außergewöhnlich nass war. Durch die Hagelschäden konnte sich dann der falsche Mehltau in den Trauben breitmachen. Die Merlot-Parzelle hat's komplett erwischt.
0: Der falsche Mehltau ist ein Pilz, der sich bei Feuchtigkeit an den Blättern des Weines ausbreitet. Aber so schlimm wie dieses Jahr war es noch nie. Jean de Montal bewirtschaftet aktuell etwa 88 Hektar Land. Die Auswirkungen des Klimawandels werden immer gravierender. Der Hagel ist eine Art Brandbeschleuniger.
8: Der Sturm baute sich hinter uns auf und hat dann auch die Flächen hier erwischt. An den Blättern kann man das noch gut sehen und an dem, was von den Trauben übrig geblieben ist. Durch die Hagelschäden an den Trauben hatte der falsche Mehltau leichtes Spiel.
0: Große Teile des Rotweins sind verhagelt, viele Weißweinflächen regelrecht abgesoffen. Starkregen im Frühjahr über mehrere Wochen lang. Zu viel für die Trauben.
8: Selbst hier sieht man den falschen Mehltau dieses Jahr. Der Pilz breitet sich aus, wenn es erst viel regnet und dann trocken bleibt. Das Problem ist, wenn er die jungen Trauben erreicht, dann zerstört er sie und kann ein ganzes Jahr Arbeit zunichte machen. Das betrifft einige Parzellen, weil bestimmte Rebsorten einfach anfälliger sind als andere.
0: Jean de Montal hat inzwischen begonnen, den Weinbau Schritt für Schritt an den Klimawandel anzupassen. Mit neuen Weinsorten und durch Permakultur. Und er lässt mehr Abstand zwischen den Rebstöcken. Die Pflanzen zwischen dem Wein sollen Pilze abwehren und die Böden stärken. Die Parzelle kann große Regenmassen aufnehmen. Im Schwarzwald haben sich die Sturmjäger um Michael Kunz in Villingen-Schwenningen versammelt. Die Meteorologen haben Gewitter angekündigt, mit Hagel. Nur in den eigenen Messdaten fehlt bisher eine wesentliche Zutat für die Bildung von Gewittern. Die Luftfeuchtigkeit.
1: 16 ist nicht schlecht. Es ist unglaublich trocken. Aber wenn wir jetzt hier, wenn die Feuchte hier noch zunimmt, dann wird das hier unsere Energie. Also wir müssen es beobachten, aber wenn das so trocken bleibt, dann ist hier nicht gut. Dann müssen wir vielleicht doch noch ein bisschen nach Norden, etwas weiter nach Norden fahren.
0: Auch Hightech hilft den Gewitterjägern nicht.
1: Wo genau die Auslösung der Gewitter stattfindet, das ist ganz, ganz schwer vorherzusagen. Das ist von ganz, ganz vielen Einflussfaktoren abhängig. Insofern würde ich fast vorschlagen, wir laden die Ballons ein und brechen auf. Muss jetzt nicht hektisch sein, weil es war ja erst relativ spät, aber dass wir rechtzeitig vor Ort sind, um die Entwicklung schön beobachten zu können.
0: Ja. In einem Container machen sie sich bereit für ihre abenteuerliche Studie. Sie wollen die letzten Geheimnisse des gefährlichen Wetterphänomens entschlüsseln.
1: Wir gehen direkt in die Gewitter rein und versuchen da dann Messungen, Messsysteme freizulassen, die direkt in die Gewitter dann aufsteigen. Blitzschlag ist immer eine gewisse Gefahr und wenn die Blitze zu nahe kommen, dann brechen wir ab. Sturm und Starkwind, das sind natürlich Faktoren, die können wir überhaupt nicht haben, weil dann können wir keine Ballons mehr steigen lassen. Natürlich, man kann es nie ausschließen, dass dann eine Gewitterzelle über einen drüber zieht, dass er die Richtung ändert. Das ist eine Gefahr, mit der man umgehen muss. Wir verkriechen uns dann zumindest in unser Fahrzeug.
0: Wie kleine Eistropfen in Gewitterwolken zu riesigen Hagelkörnern wachsen, ist noch immer nicht geklärt. Ob sie das Geheimnis heute lüften, ist zumindest fraglich. Auf gut Glück fahren sie los, dem Gewitter entgegen. Dass Starkregenereignisse in Zukunft häufiger und intensiver werden, liegt an der Erderwärmung. Pro Grad kann die Luft 7% mehr Feuchtigkeit aufnehmen. Weil mehr Luftfeuchtigkeit zu Tropfen kondensiert, wird der Regen stärker. In kurzer Zeit fällt dann extrem viel Wasser. Oft sind es große Mengen in kleinen Regionen. Das wird zum Problem, auch für die Meteorologen.
9: Das Problem bei Starkregenereignissen ist ja, dass es immer eine sehr lokale Sache ist. Und unsere Wettervorhersage ist ja gar nicht so schlecht, wenn es darum geht, es wird irgendwo in diesem Bereich regnen. Aber wo es genau runterkommt, das ist sehr schwer zu sagen.
4: Wir werden niemals jedes einzelne Luftmolekül genau vermessen können. Das heißt, also eine gewisse Restunsicherheit wird immer bleiben. Das können wir nicht ausstellen. Und damit bleibt es auch irgendwo ein Wahrscheinlichkeitsproblem. Und damit bleibt für uns auch die große Herausforderung, das den Leuten so zu erklären, dass sie daraus die richtigen Handlungen ableiten können.
0: Auf einem Acker in der Nähe des sächsischen Torgau bereiten Wissenschaftler und Techniker des Leipziger Instituts für Troposphärenforschung ein wichtiges Einsatzmittel vor.
10: Grad, immer noch 1002,8 Bar und 82%.
11: Okay, alle fertig? Dann los.
0: Mit ihrem Zeppelin, der genau genommen ein stromlinienförmiger Fesselballon ist, vermessen sie, was in der Höhe geschieht, wenn Wolken entstehen und was darin vor sich geht. Das hat der Mensch noch nicht bis ins letzte Detail verstanden. Mira Pölker ist die Institutsleiterin und gilt als Deutschlands führende Wolkenforscherin.
9: Bei der Wolkenforschung ist interessant zu gucken, was kommt eigentlich in die Wolke rein. Dann ist es ganz spannend zu sehen, wie die Wolke eigentlich unsere Aerosole verändert, aber auch wie Wolkentropfen dann letztlich aussehen und auch wie die Turbulenzen in der Wolke sind, weil das eben genau die Wolkeneigenschaften auch zusätzlich verändern kann.
0: Bis zu 1500 Meter kann der Ballon hochsteigen. Standardmäßig hat er immer ein Gerät dabei, das Temperatur, Luftfeuchtigkeit, Windrichtung und Stärke misst. Mira Pölker ist aber an weitreichenderen Daten interessiert. Denn wie stark und in welcher Form die Niederschläge fallen, hängt auch von feinsten Partikeln und Aerosolen ab. Ohne sie würde Wasser beispielsweise erst ab minus 40 Grad gefrieren und nicht bei 0 Grad.
9: Wir untersuchen mit dem Gerät, wie die Aerosole in welcher Schicht vorhanden sind, welche Größe sie haben. Dadurch können wir auch verstehen, wie sie gebildet werden, wie sie transportiert werden, wie sie sich verändern. Und das kann dann natürlich wieder helfen, um zu verstehen, zum einen, wie Aerosole die Wolken verändern, aber auch, wie Wolken die Aerosole verändern können.
0: Mit ihrer Box können die Forscher die Aerosole und Partikel in der Luft zählen und Proben von ihnen nehmen. Sie haben großen Einfluss auf unser Wetter.
9: Man kann Wolken natürlich versuchen zu verstehen im Labor, theoretisch. Aber was wir jetzt gesehen haben, ist, dass die Natur dann doch ganz anders ist. Und um die Natur zu verstehen, müssen wir einfach in die Natur gehen. Und bei Wolken ist es eben so, dass genau das, was wir untersuchen wollen, nicht immer am Boden ist. Wir haben natürlich auch Wolken am Boden, aber die sind dann ganz anders als die, die eben in höheren Schichten sind. Wenn wir Wolken in höheren Schichten verstehen wollen, müssen wir dahin kommen.
0: Was sich bisher aus den Partikeln ablesen lässt, nicht nur der Klimawandel verändert unser Wetter, sondern auch der von Menschen gemachte Feinstaub.
9: Unsere ganze Industrialisierung basiert sehr auf der Tatsache, dass wir Sachen verbrennen, dadurch Energie bekommen, dadurch produzieren wir Sachen und dabei entstehen aber auch Aerosole. Und in dieser Mischphase, wo wir Eis und flüssige Tropfen haben, da entsteht auch Gewitter, da entstehen auch Blitze. Und genau diese Phase ist erfahrungsgemäß größer, wenn wir einen großen menschlichen Einfluss, wenn wir viele von diesen zusätzlichen Aerosolpartikeln haben.
0: Das Problem mit den Aerosolen und Partikeln in Wolken Schon minimale Veränderungen in Form und Zusammensetzung haben Auswirkungen auf das Zusammenspiel mit den Wassertröpfchen und damit auch auf das Wetter. An den Hängen der französischen Pyrenäen bilden sich regelmäßig schwere Gewitter. Claude Berthet und Frédéric Mazzarotti analysieren Hagelstürme mit Hilfe von Styroporplatten.
8: Das ist das einzig wirklich zuverlässige Werkzeug, das wir haben. Wir nennen es Hagelmesser. Wenn Hagel drauffällt, dann hinterlässt er dort auch Spuren. Die bleiben für eine lange Zeit erhalten, sodass wir sie gut analysieren können.
0: Über 1500 dieser Messplatten stehen entlang der Pyrenäen. Seit 1951 dokumentiert die Vereinigung die Hagelstürme. Es sind die am längsten zurückreichenden Hagelmessreihen der Welt.
2: Bei Hagel muss man zwei Dinge trennen. Erstens die Häufigkeit, also wie oft ein Ort im Jahr betroffen ist, und die Intensität. Bei der Frequenz haben wir in unserer Serie bisher keine Veränderungen festgestellt. Aber die Intensität hat sich erhöht. Und wir konnten nachweisen, dass dieser Anstieg mit dem Temperaturanstieg korreliert.
0: Immer mehr und immer größerer Hagel fällt hier vom Himmel. Die Vereinigung wird von Gemeinden, Departements, Firmen und Landwirtschaftsverbänden finanziert. Das Ziel, die Schäden klein zu halten.
2: Es ist wichtig, dass wir für unsere Landwirte, die regelmäßig Opfer von Hagel werden, eine Lösung finden. Wir müssen verhindern, dass größere Schäden die Betriebe in Schwierigkeiten bringen oder dass Betriebe sogar ganz verschwinden.
0: Frédéric Mazzarotti arbeitet an einer Methode, mit der hier seit über 70 Jahren experimentiert wird. Er impft Wolken.
8: Die Idee ist, dass sich mehr Eiskristalle bilden, die dafür aber sehr klein bleiben. Und je kleiner diese Eiskristalle sind, desto wahrscheinlicher ist es, dass sie schmelzen, bevor sie den Boden erreichen. Wir wollen damit verhindern, dass große Hagelkörner auf die Erde fallen.
0: Silberjodid, eine von der EU als gefährlich eingestufte chemische Verbindung, verdünnt mit Aceton, spritzt er in einen Wolkensimulator. Die Substanz soll dort wie Aerosole in einer Gewitterwolke wirken und die Tropfen zu Eis gefrieren lassen.
8: Jedes kleine Sechseck hier ist ein Eiskristall, das sich um ein Silberjodidpartikel herum gebildet hat. In der Kammer zählen wir die Anzahl und daraus können wir die Wirksamkeit der von uns hergestellten Lösung überprüfen und den Wirkungsgrad im Vergleich zu den natürlich gebildeten Eiskeimen abschätzen.
0: In fast allen französischen Weinbaugebieten setzen Winzer Silberjodid ein. Aus über 1000 Generatoren sprühen sie die Chemikalie in die Luft. Mit dem Regen fällt sie zurück zur Erde. Für Wasserlebewesen gilt sie als besonders gefährlich. Doch bisher konnten Untersuchungen keine Schäden nachweisen.
2: Natürlich könnte man sagen, jedes Gramm ist zu viel. Aber es sind keine großen Mengen. Die gemessenen Konzentrationen waren geringer als die von Natur aus in Böden und Gewässer enthaltenen Silberanteile. Das Silberjodid war kaum nachweisbar.
0: Auch in der österreichischen Steiermark gewittert es überdurchschnittlich oft. An natürlichen Hindernissen wie Gebirgshängen treibt der Wind feuchtwarme Luft häufiger in die Höhe. Bilden sich daraus hier Gewitter, starten mindestens zwei Propellermaschinen.
12: Wenn wir im Einsatz sind und es ist ein sehr turbulentes Gewitter, eine Kaltfront, dann halten wir 300 Meter Distanz. Ist es nicht so schlimm, halten wir 150 Meter Distanz und ich muss mich verlassen können, dass der da oben bleibt. Da gibt es eigene Regeln, was man dann machen muss, aber ich darf nie meine anderen Kollegen gefährden.
0: Auch für heute hat der Wetterdienst Gewitter rund um Graz vorhergesagt. Josef Mündler ist der Chef der Hagelfliegerflotte. Er fliegt seit über 30 Jahren rein in die Gewitter.
13: Hagel bringt nicht gefährlicher als Autofahren. Man muss es mit Bedacht angehen und vor allem sehr viele Naturgesetze beachten und auf keinen Fall Risikos eingehen.
0: Die Route hat Mündler mit einem eigens angestellten Meteorologen abgestimmt. In der Luft geht es aber erstmal nicht ums Wetter, sondern um den Nebenmann.
13: Welche Höhe?
14: Bin gerade rechts bei dir.
13: Ah, okay.
0: Inzwischen setzen mehrere Länder Flugzeuge ein, um Hagel mit Chemie zu bekämpfen. Auch Deutschland und die Schweiz. Bei Gewittern liegen starke Auf- und Abwindzonen manchmal unmittelbar nebeneinander. Für die Flieger bedeutet das heftige Turbulenzen.
13: Im Moment ist es noch sehr ruhig, aber vor mir sehe ich die Gewitterzelle. Ich fliege jetzt runter, die Wolkenuntergrenze, in die Aufwindzone und verbringen dort unser Silberjodid aus.
0: Die Piloten müssen in die unmittelbare Nähe der Gewitterzelle kommen, damit überhaupt eine Chance besteht, dass das Silberjodid auch den Teil der Wolken erreicht, in dem Wassertropfen und Eiskerne gebildet werden.
8: Finished. Auftrag erledigt und wieder zurück. Fertig zur Landung.
0: Finanziert wird die steirische Hagelabwehr aus den Gemeindekassen.
12: Ich war in der Aufwindzone. Die Aufwinde waren doch um die 1500 Fuß. Dort haben wir unsere Kondensationskerne hineingebracht. Und ich bin überzeugt, dass wir was Gutes tun. Ich bin überzeugt davon, weil wir immer wieder Dinge erleben, wo es extremst rund geht und wo sich die Leute im Nachhinein derart bedanken, dass die Flugzeuge in der Luft sind. Und danke, dass ihr da wart. Und wir haben uns sehr, sehr gefürchtet, dass da etwas Schlimmes auf uns zukommen würde und unsere Ernte, unsere Blumen, egal was immer, Kollateralschaden dabei kaputt gehen kann.
0: Luftfeuchtigkeit kondensiert nur mit bestimmten Aerosolen und Partikeln zu Tropfen. Einige gefrieren in den Gewitterwolken zu Eis. Sie wachsen, weil sich an ihnen weitere Tropfen bilden, die ebenfalls gefrieren. Mit Silberjodid sollen sich mehr Tropfen und Eiskugeln bilden. Viele kleine Hagelkörner statt wenige große.
9: Man weiß ja nicht, ob diese Wolke wirklich Hagel entwickelt hätte, wenn dieser Hagelflieger nicht da gewesen wäre. Man braucht, um solche Fragen zu beantworten, eine sehr große Statistik auch, die man an der Stelle nicht unbedingt hat. Also das ist unter den Meteorologen sehr, sehr umstritten, ob das wirklich was ausmacht.
15: Was wir machen können, ist die Wolke im Modell nachzusimulieren. Es gibt Situationen, da hat eine Erhöhung dieser Aerosolkonzentration, das ist letztlich das Silberjodid, einen maßgeblichen Effekt dann auf die Hagelbildung. Es gibt aber sehr, sehr, sehr viele Situationen, da sehen wir einen verschwindend geringen Effekt oder tatsächlich sogar gar keinen Effekt oder sogar einen gegenteiligen Effekt, dass eben durch eine zusätzliche Erhöhung der Aerosolkonzentrationen der Hagel häufig stärker und größer wird.
0: Hagel, Stürme und Starkregen waren laut dem Gesamtverband der Versicherer im Jahr 2023 die größten naturbedingten Schadensereignisse in Deutschland. Die Schadenshöhe weit mehr als 4,7 Milliarden Euro. Über dem Landkreis Kassel tobte Ende Juni ein Gewitter mit außergewöhnlich großen Hagelkörnern, eine sogenannte Superzelle. Als die Nachrichtenagenturen erste Schäden vermeldeten, waren Eduard Schüles Mitarbeiter bereits vor Ort.
16: Kein Ergebnis, passt?
9: Ja.
16: Sehr gut.
0: Schüles Unternehmen hat einen Scanner zum Aufnehmen der Hagelschäden entwickelt.
16: Wir werden innerhalb von 30 bis 45 Sekunden ca. 15.000 Bilder geschossen. Und hier sehen Sie anhand der Farben die verschiedenen Dellengrößen. Und die werden genau ausgemessen und nach einem fertigen Report verarbeitet.
0: Inzwischen hat sich eine ganze Industrie rund um die Hagelschäden gebildet. Schüle ist Geschäftsführer einer von inzwischen zahlreichen Firmen, die Zerstörungen an Autos dokumentieren.
16: Es ist ein Massenereignis. Und jede Versicherung, die Hunderte, Tausende, Zehntausende von Schäden hat, ist enorm gefordert, neben ihrem Tagesgeschäft so eine Riesenmenge an Fahrzeugen abzuarbeiten. Und da kommen wir ins Spiel. Wir sind Hageldienstleister. Wir helfen den Versicherern, dieses Volumen abzuarbeiten.
0: Hier werden viele Schäden in kurzer Zeit erfasst. Davon profitieren Versicherungen und Versicherte wie Michael Schless.
17: Hat schon gut getroffen, ne?
18: Ja.
17: Mhm. Waren Sie dabei? Haben Sie das gesehen? Ja? Wie groß waren die Hagelkörner?
18: Tennisball.
17: Nein,
18: also etwas größer als ein Tischtennisball.
17: Okay.
0: Schless hat mit angesehen, wie der Hagel sein Auto zerdellt hat.
18: Da sieht man, wie die Schwaden die Straße runterziehen. Wir haben drinnen gestanden und haben nach draußen hilflos zugesehen. Wir können ja nichts mehr machen. Ne?
0: Superzellen nennen die Meteorologen die großen, lang anhaltenden Gewitter. Sie rotieren um ihr Zentrum. Durch die Rotation nehmen sie mehr feuchtwarme Luft auf als normale Gewitter. In ihnen entstehen extrem starke Aufwinde, in denen sich große Hagelkörner bilden. Gewaltige Mengen kalte Niederschläge fallen zu Boden. Durch die enormen Temperatur- und Druckunterschiede zur warmen Bodenluft entstehen starke Winde. Die gefallenen Niederschläge erwärmen sich und verdunsten. Sie speisen die Superzelle erneut mit Feuchtigkeit und Energie. Genau so einer Zelle jagt das Team um Michael Kunz hinterher.
1: Immer geradeaus, so ist der Plan, bis wir was sagen. Also wir müssen irgendwie auf die Vorderseite geraten und Sicherheit an erster Stelle, aber ansonsten auch Gas geben.
0: In Minutenschnelle haben sich die Gewitterwolken gebildet. Auf dem Radar sind sie jetzt gut zu erkennen. Kunz hat das richtige Gespür gehabt.
1: Es hat sich eine interessante Gewitterzelle gebildet über der Schweiz. Sie zieht jetzt weiter, zog weiter nach Norden, hat sich verstärkt. Und die versuchen wir jetzt einzuholen. Da müssen wir auf die Vorderseite geraten von der Gewitterzelle. Da ist dann der Einströmbereich und den wollen wir ja erwischen.
0: Sie suchen einen Platz, um die Ballons steigen zu lassen.
1: Also wir sollen ein bisschen von der Autobahn weg und von der Hochspannungsleitung.
0: Ihr Zeitfenster ist erfahrungsgemäß sehr klein. Die Ballonsonden sollen neue Erkenntnisse über die Bildung von großen Hagelkörnern liefern. Dafür müssen sie in 3000 Metern Höhe sein, bevor der Niederschlag einsetzt.
1: Ist alles gut. Nee, links ist optimal.
0: Ein Feldweg wird zum Startplatz auserkoren. Jetzt müssen die Teammitglieder die Messsonden aktivieren, damit die auch Daten senden.
1: Ganz wichtig ist, dass das hier schön immer gestreckt ist, das ist die Antenne. Ja, nach außen. Vor 2 Stunden hatte ich noch gedacht, das wird heute nichts. Und jetzt können wir Zellen aussuchen. Jetzt haben wir die große Auswahl.
17: Magst du ihn kurz halten?
1: In der Reihenfolge dann starten.
17: Ja. Hast du die erste schon bekommen?
1: Ja, aber ich muss die jetzt.
17: Wann kann die los?
1: Sekunde. Wir können sofort loslassen.
0: Das Gewitter kommt schnell näher. Das Ziel der Wissenschaftler, ein heller Fleck inmitten der dunklen Wolken.
1: Wir sind hier in dem Einströmbereich. Hier sehen wir den Aufwindbereich und genau den wollen wir erwischen. Der prägt sich hier schön aus. Wir erkennen den daran, dass die Wolkenbasis hier relativ tief ist. Und daran erkennt man den Einströmbereich. Und wenn wir den erwischen, wenn wir da Sonden reinkriegen, das ist der Ort, wo sich der Hagel dann bildet.
0: Sind die Sonden aktiviert, empfängt Kunz deren GPS-Signale unmittelbar auf seinem Laptop. Erst dann ergibt deren Start auch Sinn.
1: Starten wir zuerst. Okay. Start. Kann starten. Die kriegt kein GPS. Haben wir noch eine? Dann holen wir mal schnell. Ja, das ist gut. Die hat ein GPS.
17: Wir fahren erstmal weiter und probieren wieder auf die Vorderseite zu kommen, weil wir jetzt schon den Niederschlag abkriegen. Da haben die Ballone immer eine schwierige Chance, in den Aufwindbereich reinzukommen, weil sie mehr Gewicht kriegen.
0: Immerhin, 2 Sonden sind bereits auf dem Weg in Richtung Gewitter und liefern erste Daten.
1: Was wir auf dem Bildschirm sehen, ist die Zugbahn der Sonden. Wir sehen die Vertikalgeschwindigkeit, das ist ganz wichtig für uns, weil wir die Sonden ja eigentlich in den Aufwind reinkriegen wollen. Und dann sehen wir eben die Vertikalprofile, Temperatur, Feuchtigkeit. Das braucht man wiederum, um die Energie zu berechnen.
0: Kunz will noch eine weitere Sonde in Position bringen. Ein Mechanismus kappt spätestens in 3000 Metern Höhe die Verbindung zwischen Sonde und Ballon. Ist die Sonde dann im Aufwind, trägt dieser sie weiter nach oben.
1: Okay, jetzt geht's.
0: Im Idealfall steigt sie bis an die Wolkengrenze in 12 Kilometern Höhe.
1: Wir sind mit der Sonde leider nicht in den Aufwind gekommen. Der Aufwind war zu hoch und da war die Zeit einfach zu knapp. Wir sind tatsächlich sogar ins Gegenteil gekommen, nämlich in den Abwind. Aber was wir erkennen können, und das ist schon ganz interessant, ist die starke Änderung der Windrichtung. Wir haben jetzt eine ganz andere Windrichtung im Vergleich zu den ersten Sonden, die wir gestartet haben. Spannend wird jetzt auch noch, wenn die Sonde in größere Höhen aufsteigt.
0: Und dann beendet die Dunkelheit die Jagd nach neuem Wissen aus der Gewitterzelle. April auf dem Weingut von Jean de Montal. Schon wieder war der Frühling verregnet. Aber den jungen Pflanzen auf seinen neu angelegten Permakulturflächen hat das kaum geschadet. Trotzdem will er seinen Wein noch besser vor den Folgen des Klimawandels schützen. Mit Bäumen.
8: Die Idee ist, kleine Parzellen voller Leben zu schaffen. Wenn sich diese kleinen Wurzeln im fruchtbaren Boden entwickeln, schützen sie die Wurzeln der Weinreben. Die Bäume und Büsche, die wir pflanzen, ergänzen sich mit der Rebe. Durch ihre unterschiedlichen Wurzeln sorgen sie für mehr Gleichgewicht zwischen den Pflanzen.
0: Über 400 Bäume und Sträucher lässt Jean de Montal in diesem Frühjahr neu anpflanzen. Laub und Wurzeln sollen die Böden weiter stärken und Stürme abmildern. Eine neue Vielfalt kehrt auf dem Weinberg ein.
8: Ich denke, dass wir auf die klimatischen Veränderungen reagieren und unsere Reben daran anpassen müssen. Dafür schaffen wir ein stabiles Gleichgewicht mit einem Schutzwall und einem gesunden Ökosystem für ein natürlich funktionierendes Wasser-, Boden- und Umweltmanagement.
0: Baumwurzeln als unterirdischer Schutzwall um den Weinberg. Dazu Pflanzen und kleine Gräben zur Regulierung des Wasserhaushalts zwischen den Reben. Für Jean de Montal sind die neuen Wege nur ein kleiner Schritt zurück, den man machen sollte, wenn man in einer Sackgasse angekommen ist.
8: Die Rebe ist schon über 2000 Jahre alt und die ganzen chemischen Produkte werden erst seit 60 Jahren eingesetzt. Wir setzen keine Chemikalien mehr ein. Es macht mich glücklich, wenn ich sehe, dass unsere Arbeit Früchte trägt. Wenn ich sehe, dass ein kleines Pflänzchen anwächst und mir zeigt, dass es sich wohlfühlt in unserem Ökosystem.
0: Der Klimawandel und seine Folgen zeigen immer deutlicher, dass eine Wirtschaft auf Kosten der Erde keine Zukunft hat. Starkregen und Hagel setzen nicht nur die Landwirtschaft unter Druck. Was die Wetterextreme für unsere Flüsse bedeuten, untersuchen Markus Weitere und Patrick Fink vom Helmholtz-Zentrum für Umweltforschung an der Holtemme im Harz. Hier, dicht an der Quelle, verläuft sie noch in ihrem natürlichen Flussbett und hat Platz, auch mal über die Ufer zu treten.
19: Dieses Hochwasser und dieses pulsierende Wasser gehört mit zu einem natürlichen Ökosystem. Fließgewässer dazu. Es hat sogar eine reinigende Wirkung. Ja? Also weil es gibt Sedimentumlagerungen, es entstehen neue Habitate, die Auen werden überflutet und mit Nährstoffen versorgt. Was dann sich negativ auswirkt auf die Ökologie, das sind eben diese Mobilisierungsereignisse, die wir haben. Mischwassereinfluss, dass ungeklärtes Wasser reinkommt. Das sind Dinge, die passieren dann durch die Anrainer im Prinzip und durch die Nutzung des Menschen. Und das kann durchaus negative Auswirkungen auf die Wasserqualität dann haben.
0: Die beiden Forscher interessieren sich insbesondere für die Anzahl und die Vielfalt der Lebewesen im Wasser, an den Ufern und im Flussbett.
19: Das sind sehr, sehr gute Indikatoren für die Wasserqualität, weil die im Prinzip lange im Wasser leben und alles erfahren, was da vorbeikommt an chemischer Belastung. Und was wir hier zumindest sehen, hier sind sehr viele unterschiedliche Arten und da liest man eigentlich schon eine ganz gute Wasserqualität ab. Die Arten haben alle eine Bedeutung im Fluss. Sie haben unterschiedliche Funktionen, die wir so grob oft in so Reinigungsleistungsfunktionen packen können. Also diese Biodiversität oder die Arten im Fließgewässer haben auch eine Bedeutung für die Wasserqualität am Ende.
0: Flüsse sind unsere Lebensadern. Sie transportieren das Wasser durch das Land und geben es an unterschiedlichen Stellen wieder ab. Auch Grundwasserkörper, aus denen Trinkwasser gewonnen wird, füllen sie. Eine fest installierte Messstation zeigt an, wann welche Schadstoffe hier entlang fließen.
20: Es gibt verschiedene stoffliche Einträge, die der Mensch in diese Gewässer einbringt. Dazu gehören Nährstoffe, Nährstoffbelastungen, die stimulieren zum Beispiel übermäßiges Algenwachstum, aber natürlich auch Pestizide aus der Landwirtschaft, Medikamentenrückstände aus urbanen Abwässern. Und wir müssen ja all diese Stoffeinträge messen und auch die Mengen bestimmen, um eben abschätzen zu können, was für einen Einfluss haben die auf die Wasserqualität und auf die Lebewesen im Gewässer.
0: Warum extremer Regen die Situation verändert, wird im weiteren Verlauf der Holtemme klar. Er ist exemplarisch für viele Flüsse. Das Wasser aus Kläranlagen landet in ihnen und sie sind an vielen Strecken begradigt, ohne einen natürlichen Uferstreifen. Wenn es hier stark regnet, fließt ein Großteil der Niederschläge ungefiltert über die Felder in den Fluss.
19: Was wir hier vor allem sehen, ist ja, dass wir sehr, sehr viel Landwirtschaft haben. Da werden Pestizide auch teilweise aufgetragen, Pflanzenschutzmittel, da werden Dünger aufgetragen. Und was passiert mit der Wasserqualität, wenn das oberflächlich sozusagen abwäscht und nicht durch den Boden geht, weil es langsam einsickern kann, dass eben auch diese Stoffe dann im Gewässer landen kann. Wir sehen dann auch bei solchen Starkregenereignissen Spitzen in den Konzentrationen zum Beispiel von Pestiziden.
0: Wissenschaftler vermuten, dass die Situation in den Städten noch gravierender ist. Stefanie Spahr und ihr Team vom Leibniz-Institut für Gewässerökologie und Binnenfischerei wollen Fakten schaffen.
21: Wir möchten herausfinden, wie sich Starkregenereignisse auf die Qualität von Oberflächengewässern auswirken, weil mit Starkregen in der Stadt ganz viele verschiedene Substanzen wie Metalle, Feststoffe, aber auch viele gelöste organische Chemikalien in die Gewässer eingetragen werden können. Und das kann dann unter Umständen starke Auswirkungen haben, wie zum Beispiel auch Fischsterben, wie wir sie auch öfter in Berlin schon erlebt haben.
0: Obwohl es um Starkregen geht, nehmen die Wissenschaftler auch an trockenen Sommertagen Proben aus Havel und Spree.
21: Ein Starkregenereignis bringt eben viele Schadstoffe in die Gewässer, aber wir brauchen sozusagen auch die Referenz, was die Qualität des Gewässers bei Trockenwetter.
0: Doch nicht nur die Flüsse, auch die Zuläufe nehmen die Forscher ins Visier. Das größte Klärwerk der Stadt in Ruhleben steht ebenfalls auf ihrer Probenliste. Hier wird das Abwasser aus über zigtausenden Haushalten und zahlreichen Betrieben gereinigt. Anschließend fließt es in die Spree und in den Teltow-Kanal.
21: Bei Trockenwetter haben wir den Ablauf aus der Kläranlage. Und bei Starkregenereignissen verändert sich die Situation dahingehend, dass auf einen Schlag so viel Wasser kommt, dass dann die Kapazität von der Kläranlage überschritten wird und es dann zu sogenannter Mischwasserentlastung kommen kann. Das heißt also, dass das Schmutzwasser gemeinsam mit dem Regenwasser in unsere Oberflächengewässer gelangt. Und das ist dann natürlich ein Problem, weil dann ungeklärtes Abwasser in die Gewässer gelangt.
0: Was dann in die Flüsse gespült wird, ist eine höchst toxische Brühe. Die Amerikanerin Lana Graves nimmt eine Probe. Fäkalien, Industrieabfälle und Medikamentenrückstände. Hier ist alles drin.
22: Ich versuche extrem vorsichtig zu sein und möglichst nichts zu berühren.
0: Das Regenwasser verdünnt zwar die Abwasserbrühe, aber es reichert sie auch mit Straßenabfällen und Chemikalienrückständen an. Unsere Flüsse, wichtige Ökosysteme, die in Zukunft wohl regelmäßig zu Abwasserkanälen verkommen.
21: Unbedingt brauchen wir mehr Starkregenforschung, um herauszufinden, welche Schadstoffe mit Regen in die Gewässer eingetragen werden, die nachher ein Risiko sein können für die Ökosysteme. Und nachher kann es aber auch ein Risiko darstellen für die Trinkwassergewinnung. weil wir ja aus unseren, durch unsere Flüsse auch Trinkwasser gewinnen.
0: Niederschläge werden aufgrund des Klimawandels nicht nur intensiver und häufiger. Zu bestimmten Jahreszeiten und in bestimmten Regionen werden sie auch lang anhaltender. Niedersachsen im Dezember 2023. Helfer und Anwohner kämpfen Hand in Hand gegen die Katastrophe. Nach Angaben des Deutschen Wetterdienstes gehört der Monat zu den 10 nassesten in Deutschland seit 1881. Zahlreiche Flüsse treten über die Ufer. In Lilienthal erreicht das Hochwasser am 27. Dezember das Haus der fünfköpfigen Familie Borcherding. Die Evakuierung trifft die Familie unvorbereitet. Gegen 11 Uhr morgens klopft die Feuerwehr. Und dann heißt es, packt zusammen, ihr müsst raus aus dem Haus. Heute.
3: Plötzlich hast du kein Zuhause mehr. Ne? Das fand ich so, dass eigentlich nicht vorstellbar, dass du hier rausgehst und diese Dimension, wie das weitergeht. Also ich habe den Kindern gesagt, pack mal eine Tasche, wie 2 Tage wegfahren.
5: Ist im Grunde wie eine fristlose Kündigung. Ne? Du fliegst einfach aus deinem Haus raus und weißt halt nicht, wohin. Wo bist du zu Hause? Ne? So war das die ersten Tage. Oder auch den sprichwörtlichen Boden in den Füßen verloren. Ne? Also im wahrsten Sinne des Wortes.
0: 4 Monate sind seitdem vergangen. Die Sanierung des durchnässten Holzständerwerks ist komplizierter als anfangs gedacht. Mutter Anne Borcherding hat schnell reagiert und nach der Evakuierung eine Ferienwohnung in direkter Nachbarschaft angemietet. 2 Zimmer, Küche und Bad. Für 5 Personen.
3: Es kam von vielen die Fragen, wollt ihr da wieder hin? Schafft ihr das? Wie ist das Gefühl? Ja, es ist unser Zuhause. Also die Kinder wohnen hier, wir wohnen hier, das ganze Zeug stand oben. Und ich denke, das ist ja noch alles da. Und ich denke, irgendwas müssen wir machen können, hoffentlich, damit wir uns besser schützen. Aber also uns jetzt deshalb vertreiben zu lassen, nee, ehrlich gesagt nicht.
5: Also ich habe das jahrelang genossen, dieses Gefühl, auch manchmal so an einem Sommerabend von der Arbeit nach Hause zu kommen, mit dem Fahrrad auf den Deich zu fahren und sagen, mein Gott, wohnen wir schön hier. Ja? Dieser Gedanke wird nie wieder kommen, denke ich, ohne gleichzeitig zu denken, ja, und das hat seinen Preis.
0: Inzwischen haben die zuständigen Behörden die Anwohner über eine mögliche bauliche Verbesserung des Hochwasserschutzes informiert. Angedachter Beginn der Maßnahmen in 20 bis 30 Jahren. Bei Gewitter- und Katastrophenforscher Michael Kunz in Karlsruhe ziehen schon wieder dunkle Wolken auf. Inzwischen hat er eine Idee davon, was darin vor sich geht. Denn am Ende war die Jagd doch noch erfolgreich. Er und sein Team haben erstmalig Daten direkt aus dem Aufwindbereich einer Gewitterzelle erfasst.
1: Wir haben einige Sonden tatsächlich in den Aufwindbereich reingebracht. Und das Erstaunliche ist tatsächlich, die Zugbahnen der Ereignisse, die waren anders, als wir es erwartet hatten, nämlich relativ komplex.
0: Laut bisheriger Schulmeinungen entsteht Riesenhagel, weil er aus der Wolke nach unten fällt und im Flug erneut in den Aufwind gezogen wird. Diese Theorie aber hat Kunz widerlegt.
1: Was wir an den wenigen Messungen sehen, ist, dass das Hagelkorn ja auf so Art spiralförmigen Bahnen im Aufwind läuft. Und das ist ganz wichtig. Wenn sich der Hagel auch noch spiralförmig bewegt, dann ist er in der Lage, mehr unterkühlte Tröpfchen einzusammeln und kann größer werden. Das heißt, hier hat man es tatsächlich ja nicht einfach mit mehr Gewitter zu tun, sondern das Gewitter hat kleinen Hagel produziert, Bereich so bis 3 Zentimeter.
0: Durch die spiralförmige Flugbahn verlängert sich der Gesamtweg der Hagelkörner in der Wolke. Sie kommen dadurch mit mehr Wassertropfen in Kontakt, die zu Eis gefrieren und wachsen. Neues Wissen, das hilft, die Folgen des Klimawandels besser einzuschätzen. Aufhalten wird es ihn nicht.
6: Ob wir den Klimawandel mit seinen Folgen in den Griff kriegen, ist eine ganz interessante Frage. Die Frage ist eher, kommen wir damit klar als Menschheit oder eben nicht? Und ich denke, das sollte das Ziel sein. Ich glaube nicht, dass es etwas ist, das wir einfach in

0: Bevölkerung auch mit diesen sogenannten falschen Alarmen in gewisser Weise lernen muss, umzugehen.
1: Flüsse, die extreme Wassermengen aufnehmen können und auch Platz haben, sich dann auszubreiten. Städte mit Häusern und Plätzen, die Niederschläge wie ein Schwamm aufsaugen und speichern. Landwirtschaft, die Böden nicht auslaugt, sondern stärkt. Und eine genauere Vorstellung von den zu erwartenden Ausmaßen der Wetterextreme würden helfen, die Gesellschaft besser an die Folgen des Klimawandels anzupassen.
2: Unser Ziel ist letztlich anhand von Radardaten, dass man da besser in der Zukunft vorhersagen kann, auf kurzen Zeitskalen, wie groß der Hagel werden kann. Das ist eigentlich das Hauptziel. Und wenn wir wissen, wie groß der Hagel wird, wenn wir wissen, wohin die Gewitterzelle zieht, dann können wir hier Warnungen aussprechen. Und die Warnungen sind wichtig, um Schäden zu vermeiden, um Schäden zu reduzieren.
1: Trotz allem, Hagel, Gewitter und Niederschläge werden immer zerstörerischer. Und was uns heute als extrem erscheint, ist morgen normal.

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4: Randolf Mattis zeigt uns seine alte Firma. Vor einem Jahr haben in dieser Gießerei in Lübeck 130 Menschen ihre Jobs verloren.
5: 38 Jahre, das ist schon über mein halbes Leben. Und einige sind noch länger hier gewesen. Also es tut schon weh. Es tut schon weh. Und das Schöne ist, dass wir immer noch Kontakt haben.
4: Sie treffen sich regelmäßig zum Bowling. Ehemalige Beschäftigte von Alu Druckus. Die Firma sei wie eine Familie gewesen, erzählen sie. Auch Melanie Bombelka ist da. Sie war die Assistentin des Chefs und musste jeden einzelnen Kollegen verabschieden.
6: Wenn gestandene Männer, die Ü60 sind und dort gelernt haben und quasi ihre Kinder bekommen haben, geheiratet haben, Opa geworden sind und du hast alles mit denen erlebt, die stehen vor dir und die weinen einfach, dann es ist einfach so ein Moment, wo du nicht mehr weißt, was zu machen.
4: In ihrer Gießerei in Lübeck haben die entlassenen Mitarbeiter vor allem Teile für Autos mit Verbrennungsmotoren produziert. Diese Teile werden heute sehr viel weniger gebraucht. Der wichtigste Grund? Die Zahl der hergestellten Autos geht insgesamt zurück. Zwar gab es eine Erholung nach Corona, aber nur zum Teil. So sank die Produktion zwischen 2017 und 2024 um 28%. Am Institut der deutschen Wirtschaft in Köln treffen wir Thomas Puls. Er analysiert den Automarkt. Seine Einschätzung zum Rückgang der Autoproduktion in Deutschland ist eindeutig.
7: Wir waren in der Lage, mit der Produktion der Zulieferer in Deutschland 6 Millionen Fahrzeuge zu bauen, eigentlich 6 Millionen Verbrenner. Und jetzt bauen wir noch 2,5 Millionen davon. Das heißt, wir haben viel zu hohe Produktionskapazitäten für bestimmte Komponenten. Das gilt jetzt nicht unbedingt für Fahrwerke oder so, aber zum Beispiel für Getriebeteile, Motorblöcke und Ähnliches. Und dann müssen wir die Produktion runterfahren.
4: Der Produktionsrückgang sei dauerhaft, sagt der Experte. Überkapazitäten müssten jetzt abgebaut werden. Es gäbe zu viel Personal für die gesunkene Auftragslage. Und sich daran anzupassen bedeutet, es wird entlassen. In der gesamten deutschen Autoindustrie sind in den letzten 6 Jahren fast 120.000 Arbeitsplätze gestrichen worden. Rund 80.000 Stellen davon allein bei den Zulieferern. Warum wurden gerade sie so hart getroffen? Wir sind zurück auf der Bowlingbahn in Lübeck. Alle hier wissen, ein E-Auto braucht viel weniger Teile als ein Verbrenner. Deshalb scheint es für manchen hier klar zu sein, wo die Schuld liegt.
8: Seit die E-Autos zu erscheinen gekommen sind, dann ist die Arbeit immer weniger geworden. Ich kaufe mir keine E-Autos. Da bin ich mir ganz sicher.
4: Ist also das E-Auto schuld am Arbeitsplatz?

0: Arbeitsplatzrückgang in der deutschen Autoindustrie? Kann die Krise womöglich abgewendet werden, indem Deutschland einfach wieder mehr Verbrenner baut? Thomas Pulz hat Zweifel.
1: Ich gehe davon aus, das Elektroauto ist für viele heute schon die technisch beste Wahl. Für die absolute Masse wird es spätestens in 10 Jahren der Fall sein. Und dann besteht eigentlich außer für sehr wenige Anwendungen kein Bedarf mehr an Verbrennern.
0: Ein E-Auto fährt auch ohne importierte Rohstoffe wie Öl und Gas. Aber der Antrieb eines E-Autos hat nur bis zu 300 Teile. Für einen Verbrennungsmotor müssen teilweise mehr als 1200 Einzelteile produziert werden. Weniger Teile bedeuten weniger Produktionsaufträge für hunderte Zulieferbetriebe der Autoindustrie. Auch in Hasum bei Hildesheim. Bis vor rund einem Jahr wurden hier Autoteile produziert. Heute führt uns Firmenchef Jürgen Schlote durch verlassene Werkshallen. Hier waren sie auf Turbolader spezialisiert. Solche Teile gibt es nur in Verbrennungsmotoren. Davon wurden hier Millionen produziert. Jürgen Schlotes Unternehmen wurde von der Pleite anderer Zulieferer mit nach unten gezogen. Dann verlor er noch einen wichtigen Auftrag. Am Ende stand die Insolvenz.
2: Wenn Sie sowas 40 Jahre aufgebaut haben, 40 Jahre war ich, davor waren ja meine Eltern, meine ganze Familie, meine Brüder, alle haben hier mitgearbeitet. Und dann wird man so ausgeknipst, wie wir das da erlebt haben, dann sind Sie erstmal fassungslos und wie leer. Das müssen Sie erstmal verarbeiten, das dauert eine gewisse Zeit.
0: Einst hatte er die Firma mit 30 Mitarbeitern übernommen. Zu Spitzenzeiten arbeiteten 1600 Menschen für ihn. Dass es so weit gekommen ist, liegt auch daran, wie schnell China in den letzten Jahren seine Autoproduktion hochgefahren hat. Während in Deutschland die Pkw-Produktion zurückging, ging es in China in eine andere Richtung. Vor 20 Jahren wurden in China noch weniger Autos produziert als in Deutschland. 2024 sind es fast 7-mal so viele. Ein Drittel davon E-Autos. Und damit werden chinesische Kunden bedient. Chinesische Hersteller setzen in China die exportorientierten deutschen Autobauer massiv unter Druck.
1: Jetzt müssen wir eben konstatieren, auch gerade bedingt durch den Technologiewechsel und dadurch, dass sie besser in der Lage sind, das zu liefern, was der chinesische Kunde will, haben uns die chinesischen Hersteller von Teilen des chinesischen Marktes schlicht verdrängt. Und das ist eben auch das, was wir jetzt auch finanziell stark merken. Weil wir haben jede Menge Gewinne in China generiert in den letzten 20 Jahren. Und die sind jetzt drastisch weniger geworden.
0: Jürgen Schlote meint, dass es so gekommen ist, habe mit hohen Kosten in Deutschland und auch mit dem Selbstverständnis zu tun.
2: Das ist aus meiner Sicht so ziemlich das größte Problem. Dass wir hier in Deutschland über Jahrzehnte ein Selbstverständnis hatten, dass wir die Autonation der Welt sind. Das kann niemand besser als wir. Die dahinter gewachsene Industrie ganz genauso, die meines Erachtens hervorragend war und in Teilen auch immer noch ist, aber jetzt auch schon das Land verlässt. Ich glaube, dass die Dramatik, in der dieses Thema uns jetzt überrollt, den meisten Menschen nicht bewusst ist.
0: Gerd Röders produziert weiter. Er hat ein Druckgussunternehmen in Norddeutschland. Aber auch dieses Werk in Tschechien, seit mehr als 30 Jahren. Alle 2 Monate macht er sich auf den Weg dorthin. Hier fährt er zweigleisig.
3: Das sind Teile für die Elektromobilität. Neue Teile, die Autos sind gerade erst auf den Markt gekommen.
2: Oh.
0: Aber solange es geht, liefert er auch noch Teile für Fahrzeuge mit Verbrennungsmotoren.
3: Das sind zum Beispiel typische Teile, die es im Elektroauto nicht mehr geben wird. Das sind die Schaltgehäuse für Verbrenner. Und die haben wir millionenfach hergestellt. Und das sind Teile, die werden auslaufen.
0: Sein Geschäft funktioniert vor allem wegen der niedrigen Lohnkosten in Tschechien. Ohne dieses Werk würde es sein Werk in Niedersachsen wohl gar nicht mehr geben. Röders ist gut dran. Er hat sich breit aufgestellt. Die Zulieferbetriebe, die ausschließlich Teile für Verbrenner produzieren, werden es am schwersten haben.
1: Die ganz wichtigen Märkte verändern sich. Richtung Elektro. Und wenn wir uns nicht mitverändern, dann können wir uns vielleicht noch eine Weile halten, aber dann fallen wir am Ende hinten runter. Weil wenn der Abstand mal zu groß ist, holt man ihn nie wieder ein.

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0: Herzlich willkommen bei Tagesschau 24 mit einem Update zu später Stunde live hier aus dem Newsroom der Tagesschau. Das Wichtigste vom Tag und aus der Nacht, das sehen Sie jetzt hier in den kommenden 15 Minuten. Und starten wollen wir dieses Update mit Bildern aus der Stadt der Freiheit. Diese Zeile war in den Abendstunden auf das Brandenburger Tor in Berlin projiziert worden. Tausende Menschen kamen dort zum Trauern und aus Solidarität zusammen, einen Tag nach dem offenbar islamistischen Terroranschlag auf den Christopher Street Day. Eine Frau wurde dabei getötet, 29 Menschen verletzt, nachdem der mutmaßliche Täter ein Auto in eine Menschenmenge gesteuert hatte und dann mit einer Stichwaffe auf Passanten losgegangen war. Und inzwischen ist der 21-jährige Tatverdächtige bei einem Polizeieinsatz getötet worden.
1: Spandau im Westen Berlins. Spezialeinsatzkräfte durchkämmen seit dem Nachmittag eine Kleingartensiedlung. Hier finden sie den tatverdächtigen Attentäter Abdul B. Dann, so heißt es, geht er mit einem Messer auf die Beamten los. Sie schießen ihn nieder, er stirbt kurz darauf, trotz Wiederbelebungsversuche. In der Laube haben sich drei weitere Personen aufgehalten, sie sind zurzeit in Gewahrsam. Onno Bartels sucht nochmal den Ort auf, an dem er das Attentat miterlebte, im Tiergarten. Er war mit dem Fahrrad unterwegs.
2: Also ich war da an dem Gedenkmal der Homosexuellen und habe von dort aus das mitbekommen, die Schreie. Habe dann von dort aus hierher geguckt und sah dann erst ein Auto von hier dieser Richtung hier kommend.
1: Die Reifenspuren sind noch deutlich zu erkennen. Man sieht, wie das Fahrzeug an den Bäumen entlang schrammte. Erst allmählich realisierte Onno Bartels, dass das Fahrzeug ganz gezielt auf Menschen gelenkt wurde, um sie zu verletzen oder zu töten. Eine Jagd auf Menschen im Tiergarten, während vor dem Brandenburger Tor, also ganz in der Nähe, die CSD-Show lief. Die Stimmung war ausgelassen. Es wurde unbeschwert gefeiert. Dann das abrupte Ende.
3: Danke. Ich bitte euch, in den hinteren Bereich zu gehen. Leider müssen wir die Veranstaltung aufgrund einer schwierigen Situation vorzeitig beenden.
1: Es folgte die Aufforderung, ruhig nach Hause zu gehen. Bald wurde klar, es hatte einen Anschlag gegeben mit zahlreichen Verletzten und einer Toten. Es gab auch Stichverletzungen. Ein Anschlag aus islamistischen Motiven, das war relativ schnell offensichtlich. Und auch, dass der mutmaßliche Attentäter schon polizeibekannt war. Er hatte bereits eine Bewährungsstrafe hinter sich und wurde überwacht. Aber es gelang ihm offenbar trotzdem, mit dem Wagen in den Tiergarten zu gelangen. Da sind noch Fragen zu klären.
4: In der Tat wird zurzeit sehr die Frage danach gestellt, wie kann eigentlich bei jemandem, den man als Gefährder identifiziert, eine Strafe zur Bewährung ausgesetzt werden. Auch dem wird detailliert nachgegangen.
1: Der Bundeskanzler ruft vor dem Gedenkgottesdienst zum Zusammenhalt auf.
5: Diese Taten haben nur einen Zweck. Sie wollen unsere Gesellschaft spalten. Sie wollen uns das Wichtigste nehmen, was wir haben, nämlich unsere Offenheit und unsere Freiheit.
1: Am Brandenburger Tor. Es geht auch darum, sich gegenseitig Halt zu geben.
6: Ich bin sprachlos, wütend, traurig. Ich weiß gerade auch nicht, wohin mit meinen Gefühlen.
7: Das ist das Ziel solcher Anschläge, dass wir unsichtbar gemacht werden, dass wir uns zurückziehen mit unserer Angst. Und das dürfen wir nicht zulassen.
1: Viele, die gefeiert haben, sind wiedergekommen. Blumen und Texte am Tatort. Sie wollen zeigen, dass sie keine Angst haben.
0: Trauer, Wut und Fassungslosigkeit, diese Gefühle überwiegen sicherlich bei vielen nach dieser Tat im Berliner Tiergarten, auch weil der mutmaßliche Täter Abdul B. bei den Ermittlern kein Unbekannter war.
8: Abdul B., 21 Jahre, Deutscher mit libanesischem Hintergrund. 2025 soll er versucht haben, sich im Ausland dem IS anzuschließen. In Deutschland wurde er deshalb nicht rechtskräftig zu einer Bewährungsstrafe verurteilt. Eine der Auflagen, ein Deradikalisierungsprogramm. Doch die Sozialarbeiter dort kommen nicht an ihn ran. Ihr Eindruck?
9: Einen sehr gefassten, einen sehr vorsichtigen, einen sehr kontrollierten, einen sehr freundlichen Eindruck. Und das sind genau die Kriterien, wo wir halt merken, da kommen wir nicht wirklich an die Person heran.
8: Mücke warnt vor einem neuen Tätertypus, dem es um politische Unruhen gehe und der Anschläge kurz vor Wahlen plane. Aus Sicht der AfD hat der Staat erneut versagt.
10: Dass man diese Leute dann tatsächlich aus der Haft entlässt, mit der Auflage, ein Deradikalisierungsprogramm zu absolvieren, zeigt die wirklich tödliche Naivität, die dieser Staat mittlerweile an den Tag legt.
8: Unverständnis auch bei den Grünen.
11: Die Behörden wissen, hier ist ein brandgefährlicher Typ. Ja? Und gegen den wird observiert, videoüberwacht, alles Mögliche gemacht. Und dann begeht er trotzdem, obwohl der Fokus und die Scheinwerfer hell an sind, diesen Anschlag.
8: Die Bundesregierung wird jetzt klären müssen, ob und wenn ja, was sie im Umgang mit bekannten Gefährdern ändern will.
0: Und noch eine Frage, die sicherlich vielen akut auf der Seele brennt, ist: Wie kann es oder wie konnte es sein, dass ein polizeibekannter Gefährder überhaupt die Gelegenheit für so einen Anschlag hatte? Diese Frage hat Julia Nihari-Kazen in den Tagesthemen unseren ARD-Terrorismus-Experten Holger Schmidt gestellt.
12: Die Antwort ist: Es gibt sehr viele von ihnen. Es gibt mehrere hundert als gewaltbereit eingestufte islamistische Gefährder, sodass es für die Polizei eine Frage der Priorisierung ist. Im Grunde, wenn es sein muss, täglich, auf jeden Fall wöchentlich festzulegen, wer aus diesem großen Feld von Personen ist quasi der Gefährlichste unter den Gefährlichen. Und das wird eine entscheidende Frage für die kommenden Tage sein, wie hier bei Abdul B. der Vorlauf war. Es ist ganz klar, dass er als gewaltbereiter Gefährder eingeschätzt worden ist. Und jetzt ist eben die Frage, wie hoch ist er da eingestuft worden? Was genau ist getan worden? Und warum ist nicht aufgefallen, dass er sich offensichtlich mit einer Tatvorbereitung beschäftigt hat. Aber ich würde da nicht zu vorschnell urteilen wollen. Wir kennen ja im Augenblick noch nicht einmal ganz genau seine Rolle in dem Anschlag. Ist er am Steuer gesessen? War er in dem Fahrzeug? Hat er das Fahrzeug in Anführungszeichen nur besorgt? Klar ist nur, er hatte diese große Vorgeschichte inklusive des Versuches zum sogenannten IS zu reisen. Und klar ist auch, man kann ihn nicht mehr fragen. Er ist tot.
13: Das heißt, es ist auch weiter unklar, ob der mutmaßliche Täter alleine war oder ob er eben doch Helfer hatte oder einem Netzwerk angehörte?
12: Ob er Helfer hatte im praktischen Sinne, dass da vielleicht, wenn er denn selber im Auto war, da noch jemand bei ihm war. Es gibt ja auch einen zweiten Verdächtigen. Ob er angeleitet worden ist, ob er in den letzten Stunden und Tagen vor der Tat Kontakt gehabt hat. Es gibt immer wieder Fälle, in denen sogenannte Operateure des IS quasi so eine Art virtuelles Händchenhalten machen, über Mobilkommunikation genau sagen, was der nächste Schritt sein soll. Das ist alles noch unklar. Und deswegen kommt es ganz entscheidend darauf an, bevor man ein Urteil darüber spricht, wie dieser Fall gelaufen ist, dass wir hier noch mehr wissen. Aber ganz klar ist, ein dringend Tatverdächtiger an diesem schrecklichen Anschlag ist jemand, den die Polizei schon als sehr gewaltbereit kennengelernt hatte. Und das ist natürlich alles andere als eine gute Nachricht.
0: Und jetzt wechseln wir das Thema und schauen ins politische Berlin, denn nach den Personalrochaden in den Ministerämtern, da bahnt sich nun noch ein Ministerwechsel an. Denn Bundesverkehrsminister Schnieder will Kanzler Merz um seine Entlassung bitten, das schrieb der CDU-Politiker in einer öffentlichen Erklärung. Am Donnerstag hatte Schnieder in einer SMS an Bundestagsabgeordnete angekündigt, dass Merz ihn entlassen wolle. Doch dazu kam es nicht, da der potenzielle Nachfolger Günzler kurzfristig wieder abgesagt hatte. Neuer Verkehrsminister soll nun der bisherige parlamentarische Geschäftsführer der Unionsfraktion, Steffen Bilger, werden. Und wir kommen ins Ausland und schauen nach Spanien und Frankreich auf die seit Tagen tobenden Waldbrände, die weiter nicht unter Kontrolle sind. An der französischen Atlantikküste, da dehnt sich das Feuer weiter aus und rückt nun auf die Stadt Bordeaux zu.
14: Ein Vorort von Bordeaux. Menschen werden am frühen Morgen aus dem Schlaf gerissen, um in Sicherheit gebracht zu werden. Eine Vorsichtsmaßnahme. Denn die Flammen sind bis auf wenige Kilometer an die Großstadt im Südwesten Frankreichs herangerückt. Solange das Feuer nicht unter Kontrolle ist, wird es keine Rückkehr in diese evakuierten Ortschaften geben. Es ist nicht unter Kontrolle. Es wird sich weiter ausbreiten und die Lage wird sich je nach Wetterbedingungen möglicherweise sogar noch verschlimmern. In die Stadt haben sich auch deutsche Touristen gerettet. Doch der Rauch ist hier zu spüren.
15: Ein leichtes, stechendes Gefühl, Nase und teilweise auch Lunge. Nach und nach haben ja immer mehr Leute auch ihre Masken an.
16: Es ist ein wenig eine mulmige Stimmung, die aber nicht so ganz greifbar ist, weil es halt keine offiziellen Durchsagen gibt oder Ansagen gibt, was man jetzt genau zu tun hat.
14: Tausende harren in Bordeaux in Notunterkünften aus. Der Bürgermeister betont aber, aktuell sei die Stadt nicht in Gefahr. Es kursieren einige Falschmeldungen in Medien. Derzeit findet keine Evakuierung von Bordeaux statt. Auf diesem Campingplatz etwas außerhalb sitzt Familie Franz aus Rheinland-Pfalz fest. Auf der anderen Seite des Sees ginge es nach Hause, aber dort sind die Feuer. Die Urlauber wollten weg, mussten dann aber wieder umkehren.
17: Richtung Bordeaux waren schon mehrere Straßen gesperrt. Und irgendwann kamen wir dann in immer dichteren Qualm rein und sind dann wirklich durch ganz fiesen Rauch durchgefahren. Und dann habe ich dann die Nerven verloren und bin dann doch wieder zurückgefahren.
14: Auch Spanien kämpft gegen die Flammen. In der Umgebung von Madrid und angrenzenden Provinzen sind die Häuser zehntausender Menschen betroffen. Die Brände weiter nicht unter Kontrolle, auch wenn es dank besserer Wetterbedingungen Fortschritte gäbe, sagt der Ministerpräsident. Es stehen schwierige Stunden bevor. Es stimmt zwar, dass die letzte Nacht sehr positiv verlaufen ist, aber wir müssen abwarten. Bei einem Brand in der Nähe der Küstenstadt Valencia ist laut Lokalregierung ein Mann ums Leben gekommen. Zurück in Frankreich. Mit schweren Maschinen versuchen Einsatzkräfte bei Bordeaux, Bäume und Vegetation zu roden. Die Strategie ist, dem Feuer so viel Brennstoff wie möglich zu entziehen, ihm den Weg abzuschneiden durch einen ausreichend breiten Streifen. Familie Franz will in den nächsten Tagen noch einmal probieren, einen Weg nach Hause zu finden, über eine alternative Route. In Spanien und Frankreich geht der Kampf gegen die Flammen weiter.
0: Unser Korrespondent Kai Rienecker verfolgt schon seit Tagen von vor Ort die Lage an der französischen Atlantikküste. Am Abend hat er eingeordnet, wie die Menschen in Bordeaux damit umgehen, dass das Feuer näher an sie heranrückt.
18: Ja, hier im historischen Zentrum von Bordeaux, da hat man das Gefühl, dass das Leben noch relativ normal verläuft. Aber es liegt hier ein ganz starker Brandgeruch in der Luft, und zwar in der gesamten Stadt mittlerweile. Es steht auch so eine Rauchwolke über der Stadt, es ist nicht so ganz dunkel, aber es sieht so aus, als wenn es regnen würde. Am Ende ist es Rauch, und dieser Rauch ist schon über ganz Frankreich gezogen. Es gibt Berichte davon, dass der sogar in Lyon, in der Franche-Comté und sogar im südlichen Elsass inzwischen angekommen sein soll. Daran sieht man, wie groß dieser Brand eigentlich ist, und es gelingt den Einsatzkräften hier einfach nicht, diesen Brand unter Kontrolle zu bringen. Und letzte Nacht gab es wieder so ein Horrorszenario, weil eben der Brand gewissermaßen ausgebrochen ist aus den bisherigen Schutzlinien, die da aufgebaut wurden, und zwar ausgerechnet in Richtung Bordeaux. Und das will man natürlich mit aller Gewalt auch diese Nacht wieder verhindern. In den Krisenstäben wird sicherlich schon wieder fieberhaft daran gearbeitet, ob es weitere Evakuierungen geben muss. Es soll morgen noch mal eine Sondersitzung der französischen Regierung mit Staatspräsident Macron geben. Und nächste Woche steigen die Temperaturen hier in Bordeaux schon wieder auf 41 Grad.
0: Tadej Pogačar hat zum fünften Mal die Tour de France gewonnen. Damit gehört der Slowene nun zu den Rekordsiegern der Tour. Auf der letzten Etappe in Paris hatte dann aber doch jemand anderes das Näschen vorn.
19: Mathieu van der Poel ist der Sieger auf der prestigeträchtigen letzten Etappe der Tour de France. Auf der Schlussrunde von der Champs-Élysées gewann er hauchdünn vor seinem Teamkollegen Jasper Philipsen. Der Slowene Tadej Pogačar im gelben Trikot versuchte sich zwar bis zum Ende am sechsten Etappensieg, konnte sich aber immerhin über den fünften Gesamtsieg bei der Tour de France freuen. Zuvor gab es einen ungewöhnlichen Rennstart. In den Teambussen ging es für die Fahrer vom ursprünglich geplanten Startort Thoiry direkt nach Paris. Die Champs-Élysées erst Kulisse für gemeinsame Erinnerungen, unter anderem für die deutschen Fahrer. Kurz darauf dann echte Radrennstrecke. Wie bereits im vergangenen Jahr wurde die Schlussetappe um drei Fahrten über den Montmartre erweitert. Die Bilder einmal mehr atemberaubend. Tausende Zuschauer standen in 20er-Reihen an den Straßen. Der Slowene Pogačar und der Niederländer Mathieu van der Poel, die beiden Top-Favoriten nach der letzten Überquerung zwar vorn, aber nicht weit genug. Die Entscheidung fällt im Sprint, und van der Poel hat trotzdem die Radspitze vorn und sagt im Ziel überglücklich, aber völlig entkräftet zusammen.
0: Und jetzt noch das Wetter. Neben Wolken oft auch längere Zeit Sonnenschein, dazu im Norden und Osten örtlich Schauer, sonst bleibt es trocken. Es bläst ein lebhafter Westwind bei 18 bis 30 Grad. Und das war unser News-Update hier zu später Stunde. Die nächste Tagesschau bei uns im Programm sehen Sie um 5 Uhr. Ich wünsche Ihnen eine angenehme Nacht und einen guten Start in die neue Woche.

0: Guten Abend, willkommen zur Abendschau. Eine Frau ist tot, 29 weitere Menschen wurden verletzt. Nach aktuellem Stand schwebt niemand mehr in Lebensgefahr. Der Anschlag ereignete sich gestern Abend gegen 22 Uhr während der Feierlichkeiten zum Christopher Street Day nahe dem Potsdamer Platz. Ein Tatverdächtiger wurde gefasst, der zweite war zunächst flüchtig und ist am frühen Abend nach RBB-Kenntnissen bei einem Polizeieinsatz getötet worden. Seit dem Nachmittag ging der Bundesinnenminister von einem islamistischen Tatmotiv aus. Rekonstruktion des Tathergangs am Tag danach.
1: Kurz vor 22 Uhr ist hier offensichtlich der Fahrer eines weißen Pkw in den Grünanlagenbereich des großen Tiergarten eingefahren und hinterlassen hat er dann eine Spur von mehreren schwer und auch lebensgefährlich Verletzten.
2: Ändert, kann man von einem Anschlag sprechen oder von einer Amokfahrt?
1: Das ist momentan tatsächlich Bestandteil der ersten Ermittlung.
3: Stunden später stuft das Bundesinnenministerium die Tat als islamistischen Anschlag ein. Der CSD in Berlin endet damit abrupt. Eine Frau stirbt noch am Tatort. Nach bisherigem Stand werden 29 Menschen verletzt, einige von ihnen lebensgefährlich. Viele Zeugen des Anschlags werden vor Ort ärztlich versorgt und psychologisch betreut. Gegen 21.58 Uhr erhalten Einsatzkräfte den ersten Notruf und fahren Richtung Tatort. Zu diesem Zeitpunkt feiern Hunderttausende noch auf der Straße des 17. Juni oder schillen im Tiergarten. Gegen 22.15 Uhr wird der CSD abgebrochen. Die Veranstalter reagieren ruhig und organisiert.
4: Bitte Potsdamer Platz vermeiden. Bitte den Park Tiergarten vermeiden. Achtet aufeinander. Please.
3: Ordner versuchen die Menschen davon abzuhalten, Richtung Potsdamer Platz zu gehen.
4: Please walk in direction of the main station. Bitte begebt euch im direkten Weg nach Hause.
5: Nein, sie sagt ja gerade nicht dort lang.
6: Ist was passiert? Aber
5: deswegen, da lang.
6: Jeder muss da lang gehen. Aber ich weiß nicht warum.
3: Nähe Potsdamer Platz, wenige hundert Meter entfernt, läuft bereits der Großeinsatz am Tatort.
7: Wir sind aktuell dabei, mit der Berliner Feuerwehr mehrere Verletzte im Tiergarten zu versorgen. Und wir fahren mit Hochdruck nach möglichen Tatverdächtigen aus diesem Fahrzeug.
3: Während am Tatort Menschen um ihr Leben kämpfen, verlassen am Brandenburger Tor Tausende den CSD ruhig und geordnet. Viele in dem Glauben, die Veranstaltung sei regulär beendet worden.
8: I don't know, everyone's leaving.
3: Alle gehen, sie haben die Party beendet. In Deutschland machen sie halt früher Feierabend, glaube ich.
8: We're from Spain.
7: Evacuation. So, let's go.
3: Eine Massenpanik bleibt aus, auch wenn langsam klar wird, was passiert ist.
4: In direction of Main Station.
5: Jemand ist mit Auto hier reingefahren, Nähe Potsdamer Platz.
9: So viele Menschen haben hier eigentlich in Liebe gefeiert und jetzt haben wir so einen Kack. Einfach so einen Kack.
3: Während sich die Nachricht vom Anschlag langsam verbreitet, kursieren auch Gerüchte über Menschen mit Stichverletzungen.
1: Wir haben auch Hinweise erhalten von Zeugen, dass sie möglicherweise eine Person noch mit einer Stichwaffe unterwegs gewesen sein soll.
3: Nach Angaben des Bundesinnenministeriums wird inzwischen auch wegen mutmaßlicher Angriffe mit einer Machete ermittelt. Noch in der Nacht tritt Kai Wegner vor die Presse. Hundertprozentige Sicherheit gebe es nicht, sagt er.
10: Und jetzt geht es darum, sicherlich die Lage zu analysieren, wie das passieren konnte, wo es vielleicht Schwachstellen gab im Sicherheitskonzept. Klar, ich sehe sie derzeit nicht. Das Wichtigste ist, dass wir jetzt den Täter oder die Täterin
3: Auch Berlins Queer-Beauftragter Alfonso Pantisano kommt noch in der Nacht zum Einsatzort. Er sagt, die queere Community dürfe sich jetzt nicht einschüchtern lassen, auch wenn der Schock tief sitze.
11: Ich bin richtig erschüttert. Ja.
12: Danke dir.
11: Das sind alles Menschen, die Eltern haben, die Geschwister haben, die Kolleginnen haben, die heute Abend nicht nach Hause kommen.
3: Für die Verletzten gibt es inzwischen vorsichtige Entwarnung. Nach Angaben der Berliner Polizei schwebt niemand mehr in Lebensgefahr.
0: Dennoch eine abscheuliche Tat, nennt es Bundeskanzler Merz. Bundespräsident Steinmeier zeigt sich erschüttert und entsetzt. Und der regierende Bürgermeister Wegner spricht von einem Angriff auf unsere freie und weltoffene Gesellschaft. Gleich ist er dazu bei uns. Zur Wahrheit gehört jedoch auch, dass sich zum Beispiel auf der Facebook-Seite des Nachrichtensenders Al Jazeera zahlreiche Kommentare finden, in denen Menschen die Tat ausdrücklich begrüßen. Im öffentlichen Leben herrschte dagegen heute Fassungslosigkeit und Trauer.
12: Blumen, Mitleid, Trauer. Der Tag nach dem Terroranschlag auf den Berliner Christopher Street Day ist ein dunkler. Während das Geschehene von Polizei und Presse verarbeitet wird, versuchen die Menschen, die wir treffen in der Nähe des Tatorts, Antworten auf ihre Fragen zu bekommen.
13: Ich war gestern da vorne. Eine Drag-Queen-Freundin von mir ist aufgetreten und die wäre als nächstes dran gewesen. Und dann wurde alles zugemacht. Dann mussten wir alle gehen und niemand wusste so richtig, wohin.
14: Also ich wirkte total trostlos, hier durch diesen Abfall und Müll zu laufen. Es ist erschütternd, was gestern passiert ist.
15: Ich bin sprachlos, wütend, traurig. Ich weiß gerade auch nicht, wohin mit meinen Gefühlen.
16: Also es macht mich fassungslos, wie eine friedliche Demonstration angegriffen wurde und wie dadurch ein Riesenschatten auf diese doch sehr schöne, fröhliche Demonstration fällt.
12: Von jetzt auf gleich war die Feier und das Zusammensein vorbei. Schwer zu ertragen ist daher, was von dem gestrigen Tag übrig bleibt. Hier am Brandenburger Tor fand die CSD-Parade ihren Höhepunkt. Dort, wo Showacts für Stimmung sorgten und auch heute noch Programm geplant war, wird geräumt und gesäubert. 24 Stunden zuvor demonstrierten Hunderttausende bunt und friedlich inmitten von Berlin. Eine von ihnen war Ari. Ihr Heimweg führte sie und ihre Freunde durch den Tiergarten. Dann erlebten sie den Terroranschlag hautnah.
17: Wären wir nicht ins Gebüsch gerannt, hätte der uns erwischt. Der ist im Schritttempo erstmal gefahren. Und ich dachte, der würde einfach nur langfahren. Und auf einmal sind wir nur noch ins Gebüsch. Ich bin gerannt, meine Freunde auch. Und dann hat jemand direkt geschrien, ist hier jemand ein Arzt? Wir brauchen einen Arzt. Und zwei Leute lagen am Boden. Wir dachten, die sind tot. Und mussten erst mal selber klarkommen, was da gerade passiert ist und was wir da überlebt haben.
12: Trotz des Erlebten pocht Ari darauf, nicht vorschnell zu urteilen, sondern zusammenzuhalten.
17: Ich wünsche mir, die Leute denken nach und ich wünsche mir, die Leute fassen sich ans Herz und lassen diesen Hass nicht regieren, weil das tötet uns.
12: Ähnliche Botschaften vermitteln auch die Trauernden, die sich heute auf dem Pariser Platz zusammengefunden haben. Die Polizei spricht von bis zu 5000 Teilnehmern.
18: Damit ich mich endlich raustraue.
12: Etwas weiter südlich am Potsdamer Platz ist das Geschehene von gestern auch zu spüren, nicht nur aufgrund der erhöhten Polizeipräsenz.
19: Es ist einfach sehr, sehr bitter, dass wir wollten eigentlich nur feiern, Liebe spüren und dann werden wir einfach so attackiert. Das geht halt gar nicht.
20: Es ist wirklich nicht schön, was hier teilweise passiert. Und man hofft, dass das mal irgendwann in den Griff bekommen wird.
12: Am frühen Abend gab es außerdem einen Trauermarsch von der St. Marienkirche in Richtung Brandenburger Tor. Es sei ein Weg der Trauer, des Gedenkens und der Solidarität, so die Veranstalter.
0: Und der regierende Bürgermeister ist dazu bei uns. Schönen guten Abend, Kai Wegner.
10: Schönen guten Abend.
0: Sie haben gesagt, es sei ein Angriff auf unsere Freiheit, unsere Lebensart gewesen. Was meinten Sie damit?
10: Na, der CSD steht ja für Vielfalt, für Freiheit. Junge Menschen, viele Menschen feiern die Vielfalt, die Liebe. Und dieser CSD wurde angegriffen. Und ich glaube, dass der CSD zu Berlin gehört. Vielfalt, Liebe und auch Freiheit gehört zu Berlin. Und das wurde angegriffen und das war ein Anschlag auf uns alle.
0: Dieser Anschlag hat ja quasi im Rahmen von strengen Sicherheitsvorkehrungen stattgefunden. Überall bei den Haupteingängen waren Poller. Viele haben sich gefragt, wie ist der da überhaupt durchgekommen? Immerhin nicht zum Hauptzug, aber Sie haben gestern gesagt, Sie hätten eigentlich im ersten Moment keine Zweifel an einem Sicherheitskonzept. Was hat Sie da gestern Abend schon so sicher gemacht?
10: Der Attentäter oder der mutmaßliche Attentäter, der Tatverdächtige, hat den eigentlichen Demonstrationszug ja auch nicht erreicht. Der eigentliche Demonstrationszug war sicher, er ist dort nicht draufgekommen, sondern er hat 400 Meter entfernt seinen Anschlag vorgenommen, Menschen verletzt und getötet. Und ja, das ist schrecklich, das müssen wir bewerten, auch die Sicherheitsorgane müssen das bewerten. Aber er hat den Demonstrationszug nicht erreicht, weil die Sicherheitsvorkehrungen gestimmt haben.
0: Im Vorfeld gab es ja auch schon klar und auch die Gegendemo hat es gezeigt, rechtsextremistische Bestrebungen, um diesen Tag in Anführungsstrichen zu bekämpfen. Was hat es denn an Signalen gegeben aus der islamistischen Szene? Gab es Anzeichen, dass es möglicherweise zu einem Anschlag kommen könnte?
2: Na, wir nehmen in Berlin deutlich mehr Aktivitäten der islamistischen Szene wahr. Wir haben diese auch im Blick. Und ja, die queere Community gilt als starker Gegner für diese islamistische Szene. Die soll angegriffen werden. Und wir müssen hier deutlich machen, dass es so nicht geht.
0: Aber gab es konkrete Hinweise im Vorfeld?
2: Nein, konkrete Hinweise gab es nicht. Dann wären wir denen auch hinterhergegangen.
0: Was steht denn in Ihrer Macht eigentlich, um queere Menschen zukünftig in dieser Stadt zu schützen?
2: Ich glaube, wir müssen alle Haltung zeigen. Das Thema oder das Motto vom Christopher Street Day war ja Haltung. Haltung ist hot und wir brauchen diese Haltung. Wir müssen zusammenstehen. Wir dürfen uns nicht spalten lassen, nicht durch Hass und Hetze gegeneinander auftreiben lassen. Und hier spielen einige wenige mit genau diesem Lebensgefühl dieser Stadt. Und ja, das muss man auch klar benennen. Und es ist die islamistische Szene. Und das ist der Tatverdächtige, den wir ja jetzt haben. Der Tatverdächtige ist 2005 in Berlin geboren. Er ging durch die Kita, er ging durch die Schulen. Und wir haben ihn trotzdem nicht erreicht für unsere Art und Weise des Zusammenlebens. Mhm. Und ich glaube, darüber müssen wir sprechen. Wie erreichen wir über eine bessere Integrationspolitik genau solche Leute?
0: Das Erste, was einem natürlich einfällt, ist, nachdem man seine Geschichte gehört hat, der saß in Untersuchungshaft, war im Libanon und hat sich radikalisiert. Auch der andere Tatverdächtige, beziehungsweise der festgenommen wurde, ist schon vorbestraft. Man fragt sich, warum erkennt man das Gefährdungspotenzial dieser Menschen nicht schneller und warum zieht man ihn nicht aus dem Verkehr?
2: Das ist erkannt worden. Er war auch unter Kontrolle. Er ist der Polizei bekannt. Er wurde verurteilt, Sie haben es gesagt, nach Jugendstrafrecht. Ich finde, das sollte man auch mal überlegen, ob solche Gefährder nach Jugendstrafrecht verurteilt werden sollten. Und dann wurde leider durch das Gericht eine Bewährungsstrafe ausgegeben und ich will das nicht bewerten. Das ist die Unabhängigkeit der Justiz. Aber mir fehlen da schon die Worte.
0: Was sagen Sie den Menschen, die sich jetzt nach diesem Anschlag fragen, ob sie in Berlin weiterhin frei und sicher leben können?
2: Wir können frei und sicher leben. Berlin ist die Stadt der Freiheit, der Vielfalt. Wir haben eine starke Berliner Polizei. Und dass die Berliner Polizei innerhalb von 24 Stunden den Tatverdächtigen hat, das ist ein großer Erfolg der Ermittlungsbehörden. Und da bin ich sehr dankbar.
0: Und ein Erfolg vor allen Dingen der Veranstalter, die so friedliebend und ohne größere Vorkommnisse dafür sorgen konnten, dass so viele Menschen Hunderttausende abziehen konnten. Herr Wegner, ich danke Ihnen ganz herzlich, dass Sie bei uns waren. Reaktionen aus der organisierten muslimischen Community waren heute zunächst kaum zu hören. Allerdings gibt es in Berlin und bundesweit auch muslimische Initiativen und Einzelpersonen, die sich seit Jahren ausdrücklich für die Rechte sexueller und geschlechtlicher Minderheiten einsetzen. Ein deutliches Zeichen kam heute von der evangelischen Landeskirche. Ein seit längerem geplanter queerer Gottesdienst geriet zur Andacht.
21: Und dann ist alles still. In der Heiligkreuzkirche, eine Mischung aus Erschütterung und dem Versuch, sich zu sammeln. Außen, kurzfristig organisierter Polizeischutz.
22: Die Gefahr ist natürlich immer gegeben, dass so etwas Nachahmung nach sich zieht. Und da wollten wir gerne vorbeugen.
23: Manche von uns sind den Tränen nahe.
21: Fassungslosigkeit angesichts des Geschehenen. Dieser queere Gottesdienst war lange geplant. Jetzt gewinnt er noch stärkere Bedeutung.
24: Wir lassen uns den Raum der Hoffnung nicht nehmen. Wir lassen uns die Freude nicht verbieten. Wir lassen uns unsere Würde nicht absprechen.
21: Angesichts eines islamistischen Terroranschlags betont Bischof Stäblein auch das Miteinander der Religionen.
25: Mir ist es ganz wichtig, dass wir festhalten, die Gott lieben, in welcher Religion auch immer, können das niemals für Hass oder Gewalt missbrauchen. Wer Hass und Gewalt im Namen der Religion ausübt, der missbraucht Religion.
26: I am what I am and what I am needs no excuses. So
21: I am what I am. Ich bin, was ich bin. Die queere Hymne auf den eigenen Lebensweg. Heute singt niemand mit. Und doch ist sie ein leiser Versuch der Selbstbehauptung angesichts der Geschehnisse.

0: Ich habe, wenn ich ehrlich bin, meine Gedanken auch selbst noch nicht wirklich geordnet. Also das ist alles ein Wirrwarr in meinem Kopf. Nur ich weiß halt gerade, dass ich total happy bin, hier zu sein und in der Gemeinschaft zu sein und vor allen Dingen nicht alleine mit den ganzen Gedanken zu sein.
1: Ich saß auf der Fahrt hierher und war auch irgendwie so ein bisschen den Tränen nahe und war so, es ist einfach viel und dann war das hier so aufgefangen werden.
2: Also ich fand es richtig gut, dass es diesen Ort gab und diesen Raum, wo man irgendwie alles einmal so rauslassen konnte, dass man gesehen hat, wir sind irgendwie trotzdem hier und hoffen weiter.
3: Ein bewegender Gottesdienst. Am Ende dauert es lange, bis die Ersten aufstehen und gehen.
4: 22 harte Stunden liegen hinter der Stadt, hören wir die Einschätzung unseres ARD-Terrorismus-Experten Holger Schmidt. Guten Abend, ich grüße Sie herzlich, Herr Schmidt.
5: Hallo, guten Abend.
4: Einer der mutmaßlichen Täter ist tot, der zweite offensichtlich tatverdächtig auch inhaftiert. Was wissen wir also jetzt über diesen Tathergang nach 22 Stunden und über die Täter?
5: Ja, wir kennen insbesondere, und darüber haben Sie ja den ganzen Tag auch schon berichtet, die wirklich dramatische Vorgeschichte des nun wohl toten Tatverdächtigen, der ganz eindeutige Zeichen gezeigt hat, dass er sich dem islamistischen Terrorismus anschließen wollte, dass er im Ausland kämpfen wollte. Das hat nicht geklappt, weil libanesische Sicherheitsbehörden ihn zurückgeschickt haben. Und jetzt bleibt natürlich, auch wenn der mutmaßliche Tatverdächtige nicht mehr am Leben ist, trotzdem noch die Frage, was ist danach schiefgegangen, dass er gestern mutmaßlich diese Tat begehen oder jedenfalls an dieser Tat doch ganz erheblich mitwirken konnte. Diese Frage bleibt. Und natürlich wird es auch interessant sein zu erfahren, was genau in der Gartenlaube passiert ist, im Schrebergarten passiert ist bei seiner Festnahme, wie es zum tödlichen Schusswaffeneinsatz gekommen ist. Es wäre nicht untypisch, wenn ein mutmaßlich islamistischer Täter versucht, quasi bis zum Letzten zu kämpfen. Aber ich will da gar nicht vorgreifen. Es ist ein dramatisches Finale bezogen auf diesen Beschuldigten.
4: Da warten wir die Pressekonferenz der Polizei ab. Halten Sie denn Forderungen, die schnell laut wurden, dass es eine härtere Gangart geben müsste mit vorbestraften Tätern, gerade aus der Szene, für angemessen? Oder sagen Sie, es ist eigentlich alles richtig gelaufen, aber man kann eben nicht alles verhindern?
5: Nein, man kann nicht sagen, dass es alles richtig gelaufen ist, wenn ein Mensch gestorben ist und wenn weitere schwer verletzt worden sind im Kontext eines Täters, von dessen Gewaltbereitschaft man wusste. Also da werden sich die Sicherheitsbehörden noch eine Menge Fragen stellen müssen. Nur mir geht es im Augenblick so, mir fehlen entscheidende Informationen. Wir wissen, dass der nun tote Tatverdächtige eine Gefährderbewertung der Polizei hatte. Mir ist aber zur Stunde nicht klar, wie hoch er eingestuft worden ist. Das ist so eine Art Punktesystem, denn es gibt mehrere hundert gewaltbereiter islamistischer Gefährder und die werden eben nochmal unterteilt auf die Frage ihrer konkreten Gefährlichkeit. Und ohne diese Information ist es wirklich schwer, das zu bewerten. Und dann kommt hinzu, dass wir ja den genauen Ablauf, die Vorbereitung, die Planung, hat da jemand gesteuert? Da sind wirklich noch sehr viele Fragen offen. Eine Bemerkung kann ich mir nur nicht verkneifen. Der regierende Bürgermeister hat ja die Frage, ob das Gericht richtig entschieden hat, angesprochen. Natürlich drängt sich diese Frage auf. Aber im Jugendstrafrecht, wie überhaupt vor Gericht, ist es ja immer eine individuelle Entscheidung der Kammer und des Gerichtes, die richtige Strafe zu finden und da pauschal zu sagen, in diesem oder jenem Fall kann man so oder so nicht entscheiden. So geht das nicht. Gericht funktioniert so, dass individuell für Einzelne, ja, die vor Gericht stehen, die Strafe ermittelt wird.
4: Komplizierte Frage mit der Bitte um kurze Antwort. Sie selber sehen gewisse Parallelen zum Anschlag auf den Breitscheidplatz vor 10 Jahren. Heißt das im Umkehrschluss, wir haben zu wenig daraus gelernt?
5: Ja, komplizierte Frage, in der Tat. Es wird davon abhängen, wie die Gefährderbewertung war. Es wird davon abhängen, welche Eindrücke die Berliner Polizei, die ja vor dem Breitscheidplatz-Anschlag wirklich viele Fehler gemacht hat, ob das diesmal besser gelaufen ist. Aber da würde ich heute Abend wirklich davor warnen, hier schon einen Stab zu brechen oder etwas Konkretes festzustellen. Es fehlen einfach noch zu viele Informationen.
4: Ich danke Ihnen ganz herzlich, Holger Schmidt, nach einem langen Arbeitstag. Berlin wirbt ja seit Jahren mit seiner Offenheit für unterschiedliche Lebensentwürfe. Die Community ist groß. Schätzungen zufolge leben hier zwischen 200.000 und 400.000 lesbische, schwule, bisexuelle, trans- und nicht-binäre Menschen. Sie alle sind darauf angewiesen, ihre sexuelle und geschlechtliche Vielfalt selbstverständlich und ohne Angst leben zu können. Entsprechend mischt sich die überwältigende Trauer. Da rein mischt sich auch ein Gefühl des Aufbegehrens. Quasi jetzt erst recht.
6: Hier in Schöneberg trifft sich die queere Community heute im Romeo und Romeo. Für die Stammgäste teilweise mit mulmigem Gefühl, vor allem hier draußen. So ganz offen sitzend an der Straße, quasi auf dem Präsentierteller. Eine Sicherheitsfrage.
7: Eine schwierige Situation, ne? Wir hatten jetzt auch schon heute mit dem UFUG, mit dem Besitzer so ein bisschen diskutiert. Irgendwie, ja, was ist denn jetzt, wenn einer von vorne kommt, beschleunigt und einfach in die Menge reinfährt? Hier vor Ort? Ja, direkt hier jetzt. Also, weil hier ist es ja auch nicht mehr so sicher. Also so ein Safe Space ist es nicht mehr wie vor Jahren noch.
6: René und Neil Limone Brad sind seit 20 Jahren zusammen. Ihre Einstellung jetzt erst recht.
8: Sehr viel Wut und sehr viel Trauer über das, was gestern geschehen ist. Egal, wer das begangen hat, ob das Islamisten waren oder Rechtsradikalen, ist mir egal. Es ist, da läuft die Gesellschaft momentan dahin, dass es so viel Gewalt ist. Und das erleben wir hier jeden Tag auf der Straße, egal wo wir hingehen. Wenn man ein bisschen, wenn man sich äußert oder zeigt, wie man es ist, dann erlebt man auch Ablehnung und ja. Das muss nicht sein.
9: Ich meine, jetzt ist die Zeit, um noch mehr auf die Straße zu gehen und zu zeigen, dass wir keine Angst haben und dass wir weiter kämpfen werden, bis diese Menschen es endlich mal verstehen, dass wir bleiben, egal was sie machen.
8: Gestern zum Beispiel, da, bevor das alles passiert ist, da war die Straße hier gesperrt, aber es kamen Autos bis hierher. Also es hätte gestern schon passieren können. Weil das ist ziemlich deutlich, dass es hier eine schwule Lokalität ist.
6: Auf Social Media heute Schock, Trauer. Mitglieder der Community teilen sich gegenseitig mit: Ich bin in Sicherheit, bitte passt auf euch auf. Auch hier Zusammenhalt und Aufrufe: Wir lassen uns nicht einschüchtern. Für einen Teil der Community heißt der Widerstand auch: Jetzt erst recht, wir feiern weiter. Das Berghain, der Ort für das queere Nachtleben. Die CSD-Clubnacht ist der Höhepunkt für die queere Szene. Insider sagen uns, die Tatsache, dass hier stundenlange Schlangen sind und den ganzen Sonntag schon gefeiert wird, allein das sei queerer Widerstand pur. Zurück beim Romeo und Romeo.
10: Ich treffe mich gerade mit meinen schwulen Freunden aus Berlin, also ich komme ja aus Hamburg und wir wollten hier gerade ins Café gehen und wir brauchen ja diese Safe Spaces, um untereinander zu sein. Also das war auch gestern ganz klar zu spüren, wir sind eine Community, wir halten zusammen, wir sind solidarisch miteinander und das darf auf keinen Fall verloren gehen.
6: Und was für ein Solidaritätsmoment. Am Ende unseres Drehs fährt der Pride Ride Berlin gegen queerfeindliche Gewalt, ein Solidaritätskorso, ausgerechnet vor dem Romeo und Romeo vorbei, unter dem Applaus der queeren Stammkundschaft.
4: Und gemäß des Wunsches, sich vom Anschlag nicht die Lebensart verderben zu lassen, finden wir jetzt mal Zeit für einen Spaziergang. Den haben wir noch und fragen uns vor Ort, ist das eigentlich schon Brandenburg oder noch Berlin? Ganz im Osten der Hauptstadt liegt der ländlich anmutende Ortsteil Mahlsdorf, den wir heute im Rahmen unserer Serie Berlin von A bis Z besuchen, mitten im Bezirk Marzahn-Hellersdorf. Mahlsdorf wurde um 1200 als Straßendorf gegründet und 1345 erstmals urkundlich als Maltersdorp erwähnt. Der Name geht vermutlich auf einen Personennamen zurück, wahrscheinlich benannt nach dem wackeren Gründer oder ersten Siedlungsleiter des Dorfes, einem gewissen Herrn Malter.
11: In Mahlsdorf gibt es weit mehr als nur alte Häuser. Dieser Ortsteil hat eine gemütliche, beinahe dörfliche Seele. Aber eine Frau hat Mahlsdorf in der ganzen Welt bekannt gemacht. Wer das ist, zeigen wir Ihnen gleich. Vorher machen wir einen kurzen Urlaub auf Balkonien, dem sogenannten Berliner Balkon. Dieses Ziel hatte auch diese Gruppe, denn von hier oben hat man einen super Blick bis ins Stadtzentrum. Die Damen wollten alle endlich mal Mahlsdorf kennenlernen.
12: Eine ehemalige Arbeitskollegin ist nach Mahlsdorf gezogen und meine Freundin Heike hat Mahlsdorf gehört und hat gemeint, da müssen wir mal hin. Und dann haben wir halt recherchiert und den Rundgang ausgedacht.
13: Warum kommt man nach Mahlsdorf?
12: Na, einfach um mal zu sehen, was hier los ist. Charlotte von Mahlsdorf, also das Gut anzugucken.
11: Und das machen wir jetzt auch. Das frühere Wohnhaus der Queer-Ikone Charlotte von Mahlsdorf ist heute ein Museum und beherbergt die größte Gründerzeitsammlung Europas. Monika Schulz-Busch hat sie mit aufgebaut und zeigt uns die Räume.
14: Charlotte Vom ist ja in Mahlsdorf groß geworden, deshalb hat sie eine besondere Verbindung zu Mahlsdorf. Und das Gutshaus Mahlsdorf, das ist ja hier 1815 erbaut worden, das hat sie ja auch nun vom Abriss gerettet. Und sie hat sich ja auch genannt, sie heißt ja Lothar Befelle, und den Namen Charlotte von Mahlsdorf hat sie sich ja als Huldigung für Mahlsdorf gegeben.
11: So wie dieses automatische Klavier hat Charlotte viele Musikinstrumente gesammelt.
15: Da ist man schon stolz drauf, war in dem kleinen Örtchen, dass da hier so was ist.
11: Ja. Die Sammlung der 2002 verstorbenen Künstlerin ist beeindruckend. Sogar die ehemalige Kneipe Mulakritze im Scheunenviertel hat sie hier im Keller wieder aufgebaut.
14: Charlottes Lebensgeschichte zieht ja durch die ganze Welt in Form eines Theaterstückes, was in Australien, Amerika und Schweden und so weiter aufgeführt wurde. Also inzwischen in 35 Ländern der Welt seit 20 Jahren. Und setzt ja ein Zeichen für Toleranz, ne? Weil Charlotte ja nach dem Motto gelebt hat, ich mache doch, was ich will, entgegen aller Widrigkeiten.
11: Wenn in Mahlsdorf etwas begonnen wird, so scheint es, dann wird es auch gehegt und gepflegt. So wie auch dieses Juwel. Mutter und Tochter sind waschechte Mahlsdorferinnen und zeigen uns ihr Herzensprojekt.
16: Der Garten heißt Garten der Sinne, weil wir gerne Großstadtkindern, die ja hier in der Nähe im Plattenbau von Marzahn-Hellersdorf wohnen, ein bisschen Natur näher bringen wollen. Das tun wir über Pflanzen, das tun wir über spezielle Spielzeuge.
17: Wir halten auch Wachteln, um den Kindern, die wir über die Schulklassen hier mit betreuen, dass wir denen auch mal zeigen, dass das Hühnerei halt eben nicht aus dem Supermarkt einfach nur im Karton lebt, sondern halt vorher irgendwo auch herkommen muss. Und dementsprechend zeigen wir ihnen dann auch die kleinen Wachteleier, die wir hier täglich rund 18 Stück im Käfig finden können.
11: Und jetzt aufgepasst, wir nehmen sie noch mit zum Doktor, zum Puppendoktor. Susanne Jura zeigt uns ihr Wartezimmer und ihre, wie sie nennt, Patienten, von denen sie schon einige hatte.
18: Ich bin jetzt bei der Nummer 10.836.
13: Wahnsinn.
18: Ist aber auch schon 37 Jahre mache ich das.
13: 37 Jahre und sind immer noch so mit Freude dabei. Und es gibt auch immer noch genug Puppen, die repariert werden müssen, ja?
18: Ist schon. Ich könnte längst im Ruhestand sein und wäre auch gar nicht so schlecht. Ich habe ja hier noch mein zweites Standbein. Aber meine Kundschaft lässt mich nicht.
11: Die Kundschaft, die kommt aus Mahlsdorf, aber auch von weiter weg. Allesamt hängen sie an ihren Puppen, so wie dem DDR-Sandmännchen.
18: Der war auseinandergefallen. Der Körper war kaputt, ziemlich hier oben am Hals, so dass der Kopf nicht mehr gehalten hat. Der Bart war weg, den hat er also neu. Und die Jacke habe ich restauriert.
13: Von wann ist denn diese Puppe, wissen Sie das?
18: Na, ich denke so 70er Jahre.
11: Das Sandmännchen und Mahlsdorf haben eine ganz besondere Verbindung, denn hier stand bis 1993 das Trickfilmstudio. Das Sandmännchen-Denkmal wacht nun über den Ortsteil im äußersten Osten Berlins, der so viel zu bieten hat.
4: Und in der nächsten Woche erkunden wir dann gemeinsam mit Ihnen den Ortsteil Malchow. Die Waldsiedlung Zehlendorf, auch das sei noch vermeldet heute, gehört jetzt zum UNESCO-Welterbe. Das Welterbekomitee der UNESCO hat die Siedlung auf seiner heutigen Sitzung im südkoreanischen Busan in die Liste aufgenommen. Das wegen seiner bunten Häuser auch Papageiensiedlung bekannte Quartier wurde zwischen 1926 und 1931 erbaut. Es gilt als herausragendes Beispiel des neuen Bauens. Und nun die Aussichten noch fürs Wetter. In den nächsten Tagen erstmal nachts bewölkt, stark sogar, dazu auch einzelne Schauer. Gewitter und Starkregen sind auch möglich bei Tiefstwerten um 16 Grad. Ferner vermelde ich anfangs viele Wolkenmorgen und einzelne Schauer. Bis Mittag ziehen die dann ostwärts ab. Dann wird es freundlicher mit einem Mix aus Sonne und lockeren Quellwolken. Trocken bleibt es dann bei starkböigem Wind und maximal nur 23 Grad. Dienstag Sonne und Wolken im Wechsel, trocken bis 26 Grad. Und dann Mittwoch und Donnerstag überwiegend sehr sonnig und sehr heiß. Mit sage und schreibe 33 bzw. 37 Grad. Aber dann darf ich Ihnen noch empfehlen, nach der Tagesschau den Brennpunkt zu sehen vom RBB zum Anschlag gestern. Wir wünschen Ihnen jetzt noch einen friedlichen Tagesausklang im Gedenken an die Opfer und im Mitgefühl mit allen, deren Leben durch den Anschlag von gestern betroffen wurde. Danke fürs Zuschauen.
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23: Willkommen bei uns beiden. In Sachen Kunst geht bei mir gleich was los und sportlich geht bei dir was zu Ende, Nico.
24: Ja, wer das Trainingslager in Österreich ist passé. Wir resümieren, was es gebracht hat.
23: Dann starten wir doch einfach aus dem Stand. Kunst im Güterbahnhof, Beginn der Jahresausstellung. Unterstützung für Familien, der ambulante Hospizdienst und 3 Medaillen Carina Schönmeier bei den Finals. Bildende Künstlerinnen und Künstler aus Bremen sind im Berufsverband organisiert und einmal im Jahr zeigen sie in ihrer großen Jahresausstellung, was da so entsteht unter ihren Händen, ihren Pinseln und Zeichenstiften. Seit heute läuft die Ausstellung im Tor 40 im Güterbahnhof. Eine der Künstlerinnen, die ihre Werke zeigen, ist Elfin Acar und Desiree Bertram hat sie getroffen.

0: ich male gerade ganz spontan eine Landschaft mit einer dreieckigen Sonne. Landschaft bedeutet für mich ganz viel und ich nutze auch sehr gerne manchmal die Blicke von meiner Kindheit, von meiner Hinterkunft und von meinen Erinnerungen.
1: Etwa Erinnerungen an die Türkei. Dort ist Elfin Acar aufgewachsen.
0: Also als Kind war ich immer beschäftigt mit so kreative Richtung und meine Familie hat das ganz früh gemerkt.
1: Und aus ihrem Hobby wird Beruf. Sie macht Ausstellungen und Workshops mit Kindern. In Izmir und Bremen hatte sie Kunst studiert. Vor allem Landschaften haben es ihr angetan. Abstrakt. Parallel will sie Geschichten von Frauen zeigen, zum Beispiel so.
0: Ich sammle gerade die Spitzdecke, Spitzstoffe von meiner Oma und ich drücke die Spitzdecke auf meine Landschaften darauf. Das ist richtig Gefühlarbeit für mich jetzt und von meiner Oma sind auch sehr besonders, würde ich sagen.
1: Denn ihre verstorbene Oma hat sie selbst gehäkelt, so erinnert Acar an sie. Hier im Güterbahnhof hängt aktuell eines ihrer Werke als Teil der neuen Ausstellung des Berufsverbandes Bildender Künstler Bremen. Common Ground ist der Titel der Ausstellung, Erklärung von der Kuratorin.
2: Common Ground bedeutet so viel übersetzt wie geteilte Böden, also die Momente und Orte und vielleicht auch Erfahrungen, Emotionen, die man teilt und wo man zusammenkommt.
1: Das haben die 15 Künstlerinnen und Künstler ganz unterschiedlich umgesetzt. Das Ergebnis: Installationen, Fotografien und Videos. Elfin Acar erinnert mit ihrem Bild an ihre Kindheit und Oma. Denn das Motto Common Ground interpretiert sie mit Erinnerungen. Aber die Künstlerin setzt nicht nur auf Malerei, sondern auch auf Textilwerke.
0: Die Landschaft von meiner Kindheit mit Insel und Sonnenkreis reflektiert am Wasser.
1: Unterschiedliche Kunstformen, aber Landschaften bleibt sie treu.
3: Der Tatverdächtige des CSD-Anschlags ist tot. Er wurde beim Polizeieinsatz erschossen. Die Tat gestern in Berlin hat auch in Bremen große Bestürzung ausgelöst. Bremens Innensenatorin Eva Högel sagte dazu, dieser Anschlag macht mich fassungslos. Der Christopher Street Day steht dafür, dass wir alle sein dürfen, wie wir wollen und lieben dürfen, wen wir wollen. Diese Freiheit lassen wir uns nicht nehmen. In Bremen findet der CSD am 2.

0: Meisterliche Atmosphäre beim Fastabsteiger. Das Zillertal, Jahr für Jahr ein Jungbrunnen für die Stimmung. Hier schöpfen die Fans Hoffnung auf bessere Zeiten. Jahr für Jahr kommen mehr. Ansteckend.
1: Davon habe ich viel gehört, aber in den Tagen habe ich es jetzt noch gesehen. Also ich würde definitiv noch ein bisschen länger bleiben wollen. Also mir gefällt es ja gut genau.
0: Auch bei Werder würde Thune gern länger bleiben. Er ist der dritte Trainer im dritten Sommer. Das Zillertal ist nur das erste von zwei Trainingslagern. 4 WM-Teilnehmer haben noch Urlaub, Nachwuchsspieler dürfen sich zeigen und das tun sie im Training und den Testspielen. Gestern gegen Zweitligist Bochum der junge Paul Erif Benaji mit einem erwachsenen Abschluss zum 1:0. In der zweiten Hälfte tritt Salim Musa mutig zum Elfmeter an, nachdem er gefoult wurde. Der 2:0 Endstand.
2: Wenn Salim heute trifft, wenn Paul heute trifft, im letzten Spiel Mats Heidmann trifft, dann würde ich sagen, dass die jungen Spieler schon Eindruck hinterlassen haben, dass sie die Zeit für sich genutzt haben. Und alle anderen muss man dann sehen, das ist ein Prozess.
0: Im Kaderpuzzle werden die Jungen wohl nur einen Platz am Rande einnehmen. Das könnte auch den bisherigen Neuzugängen passieren. Immerhin einen von ihnen haben die Fans schon zum Liebling auserkoren.
3: Anschuki, habt ihr schon ein bisschen Spaß gehabt, habe ich gesehen. Ja.
0: Gestern hatten Trainer und Fans auch Spaß an Oskar Wujcik. Der Pole verteidigt das Tor mehrmals so, wie Thune das sehen will. Wie am Mittwoch gegen Okayama blieben die Bremer ohne Gegentor. Die Einstellung stimmt.
4: Ich glaube, das ist uns auch lange nicht mehr gelungen, hier im Zillertal mit einer weißen Weste nach Hause zu fahren. 2 Siege, von daher fand ich, dass das ein sehr, sehr intensives, gutes Trainingslager war.
0: Ohne die ganz großen Lichtblicke. Gerade in Sachen Transfers ist es ein Stochern im alpenländischen Nebel. Wer kommt, wer geht. Nach den ersten Verpflichtungen vor ein paar Wochen ist es für Clemens Fritz und sein Team zäher geworden.
4: Im Juni war es schon so, dass sich Möglichkeiten ergeben haben. Jetzt im Juli so ein bisschen, ich will gar nicht von einem Loch reden, aber natürlich hast du Sachen, die du vorbereitet hast, manchmal auch ein bisschen geduldiger sein musst in der Umsetzung, trotz alledem. Sind wieder dran.
0: Die sportliche Leitung um Fritz und Niemeyer. Vergangene Saison wegen der Transfers massiv kritisiert. Im Zillertal ist das vergessen. Gute Laune bei den Fans, auch beim Kaiserschmarrnfest, das die Stadt unter der Woche schmeißt. Es passt ins Bild. Friede, Freude, Eierkuchen in der Saisonvorbereitung.
2: Ja, im Großen und Ganzen habe ich alles aufgesetzt, was ich in diesen Tagen aufsetzen wollte. Aber wir haben noch einige Wochen. Das war jetzt erstmal. Ja, in kleinen Dosen war das Ganze gedroppt, dann einfach so, dass jeder sich dran gewöhnt hat. Wir haben sehr im Detail gearbeitet, wir haben sehr viele Videoschulungen dann auch dabei gehabt. Und jetzt ist es einfach, wir müssen gucken, was die nächste Woche dann bringt.
0: Als der heutige Morgen Regen nach Zell am Ziller bringt, treten die Bremer die Heimreise an. Noch scheint bei Werder alles nach Plan zu laufen.
5: Ja, ist ja auch noch früh in der Saisonvorbereitung. Morgen haben die Werder-Profis dann frei. Am Dienstag steht die nächste Trainingseinheit hier in Bremen an. Und es folgt ja noch ein zweites, kurzes Trainingslager in Hasewinkel vom 10. bis zum 14. August. Da wird es allerdings weniger atmosphärisch zugehen. Das läuft komplett ohne Fans unter Ausschluss der Öffentlichkeit. So, gleich zeigen wir Ihnen noch, wie die Turnerin Carina Schönmeier bei der Deutschen Meisterschaft abgesahnt hat. Erstmal aber weiter mit Kirsten.
6: Und bei mir geht es jetzt um den Hospizdienst und wie er Familien unterstützt. Bei Hospiz denken wir in erster Linie an die Begleitung in der letzten Lebensphase. Es gibt aber auch den ambulanten Kinderhospizdienst Jona. Ehrenamtliche unterstützen schwerkranke Kinder, so wie Ivan aus Hasbergen. Er ist 15 und wird wahrscheinlich nicht sehr alt, weil er unter anderem einen schweren Herzfehler hat. Wie der Hospizdienst ihn erfreut und seine Mutter entlastet, das zeigt Marianne Strauch.
7: Was machen wir dann? Was machen wir?
8: Jeden Montag holt Herbert Meyer Ivan zu einem Ausflug ab.
7: Und wir essen, was essen wir? Essen wir Obst? Obst, nee, ne? Brot und Wurst?
9: Brot, Wurst, ja.
7: Ja.
9: Ja.
7: Und Eis auch?
9: Eis, ja.
7: Eis geht auch?
9: Ja.
7: Gut.

0: Der pensionierte Polizist engagiert sich ehrenamtlich beim ambulanten Hospizdienst Juna. Und davon profitiert die ganze Familie.
1: Ich merke das auch, wenn ich das anderen erzähle, so, ihr habt Hospizunterstützung, oh, dann ist immer so gleich dieses, er stirbt gleich. Aber im Grunde ist das zum Glück eine Begleitung. Wie lange die ist, ja, das sieht man dann.
0: Even kam mit einem Herzfehler zur Welt, der seine Lebenserwartung voraussichtlich stark verkürzt.
1: Even lebt nur mit einer halben Herzhälfte und Even ist zusätzlich auch frühkindlicher Autist, spricht ganz wenig, ein bisschen. Wir unterhalten uns meistens mit Gebärden. Er braucht ganz viel Struktur.
2: Hier ist noch Besteck und ich brauche auch noch einen Teller.
0: Marcella Becker ist berufstätig und lebt mit ihren beiden Söhnen Even und Noah alleine. Für sie ist die Unterstützung sehr entlastend.
1: Das kannst du hinstellen. Dann habe ich irgendwie so 2-2,5 Stunden Zeit. Entweder kann ich was mit Noah machen oder ich mache nur mal was für mich. Oder vielleicht auch irgendwie wirklich so Alltagssachen, mal in Ruhe einkaufen zu gehen.
0: Even und Herbert Meyer sind seit Jahren ein gutes Team und sie haben ihre Rituale, die der 15-Jährige genau kennt. Herbert Meyer hat immer etwas zu essen und zu trinken dabei.
3: Was trinken wir denn? Wasser oder einen Schnaps?
4: Ja, bitteschön.
3: Die ist kalt. Dann machen wir immer eine Pause, weil er hat ja auch diese Herzgeschichte, ein halbes Herzchen nur. Und das führt dazu, dass er nicht so belastbar ist. Und deswegen ist er dieses Jahr auch noch gar kein Fahrrad gefahren, weil er die Kraft einfach nicht hat.
0: Herbert Meyer ist Vater und Großvater von gesunden Kindern. Dafür sei er dankbar und möchte etwas zurückgeben.
5: Ein Tag die Woche, das ist der Even-Tag, ne? Und dann machen wir was. Ich schaffe nicht viel, aber ein bisschen, wenn er ein bisschen Freude hat, einen Nachmittag. Für mich reicht das, ne? Für dich auch, ne?
6: Ja.
5: Wir freuen uns immer.
6: Ja.
5: Genau.
6: Genau.
7: Das war schön zu sehen. Ja, und vor 20 Jahren hat sie den Kinderhospizdienst Juna zusammen mit einer Kollegin aufgebaut, Monika Mörsch. Guten Abend, Frau Mörsch. Welche Hilfen für Kinder und ihre Familien bietet der Kinderhospizdienst denn außerdem noch an?
8: Genau, das, was wir gesehen haben, war ja eine Begleitung eines erkrankten Kindes. Wir bieten auch die Begleitung der Geschwisterkinder an und auch die Begleitung abschiednehmender Kinder. Das sind Kinder in Familien, wo ein Elternteil dann auch schon sterbend erkrankt ist.
7: Also da ist tatsächlich diese Hospizidee dann sichtbar, die man ja sofort vermutet hinter dem Namen. Was ist denn mit den Geschwisterkindern? Was können Sie für die denn tun?
8: Ach, da können Sie sich, was Sie sich wünschen. Also das reicht von Begleitung zum Fußballtraining und in den Ferien machen wir Ausflüge, Hausaufgabenhilfe, was immer da nötig ist.
7: Das ist ja ein umfassendes Bouquet sozusagen, genau, an Hilfeleistungen, die Sie da im Programm haben. Sie sagen, dass die Situation für betroffene Familien in den letzten 2 Jahrzehnten, in denen Sie diese Arbeit machen, schwieriger geworden ist. Warum? Ja,
8: die Situation für die Familien ist schwieriger geworden. Und das fängt damit an, dass zum Beispiel ambulante Pflegedienste, so viele Pflegedienste, die Kinder begleiten oder betreuen, gibt es gar nicht. Die haben einfach auch Personalmangel und die Familien haben Anspruch auf Pflegeleistung, also beziehungsweise ambulante Pflege. Und manchmal können die Pflegedienste das gar nicht leisten, weil die zu wenig Personal haben. Mhm. Auch Hilfsmittelversorgung wird durchaus schwieriger. Die Krankenkassen neigen dazu, zunächst mal immer alles abzulehnen. Dann müssen die Familien Widerspruch einlegen und das dauert dann auch, bis mal so ein Hilfsmittel, welches wirklich gebraucht wird, bei den Familien ankommt.
7: Wie ist denn im Moment die Lage bei Ihnen im Kinderhospizdienst? Können Sie der Nachfrage gerecht werden, die da an Sie herangetragen wird?
8: Ja, wir wünschen uns mehr Ehrenamtliche tatsächlich, weil die Anfragesituation hat sich deutlich verändert. Also wir werden mehr angefragt, mittlerweile auch von den Familien, in denen ein Elternteil krank ist, weil da sind wir die Einzigen, die in Bremen das anbieten.
7: Und es gibt nicht genug Ehrenamtliche, sagen Sie?
8: Es gab eine Delle, als Corona war. Ehrenamtliche müssen einen Vorbereitungskurs machen und sowas konnten wir gar nicht anbieten in der Corona-Zeit. Das heißt, da hatten wir wenig Ehrenamtliche. Und danach hat es ein bisschen gedauert, bis die Menschen sich wieder auf ein Ehrenamt ja, oder ein Ehrenamt getraut haben. Jetzt geht das wieder und im Herbst machen wir einen neuen Vorbereitungskurs und der ist tatsächlich voll und da freuen wir uns sehr. Mhm. Dann können wir noch mehr Familien unterstützen hier in Bremen.
7: Ich könnte mir vorstellen, Frau Mörsch, dass uns jetzt Menschen zugucken, die sagen, das würde ich vielleicht auch gerne tun. Was sind denn so Grundvoraussetzungen, wenn man sich bei Ihnen als Ehrenamtliche melden möchte, diesen Kurs machen möchte zum Einstieg, die man mitbringen muss?
8: Empathiefähigkeit, sich in andere Situationen reinzudenken, die eigenen Vorstellungen vielleicht auch mal zurückzustecken, weil man kommt in Familien, die vielleicht nicht wie die eigene sind, aber das sind die Familien, in denen wir unterstützen. Und manchmal braucht es so ein bisschen Zeit, sich da einzufühlen, aber das reicht. Man muss keine medizinischen oder pflegerischen Voraussetzungen da erfüllen. Das kann jeder machen.
7: Also Sie sind ja von Haus aus Krankenschwester, ja, das muss man aber gar nicht sein. Man kann
8: Fürs Ehrenamt nicht. Okay. Also ich bin ja Koordinatorin, da gibt es andere Bedingungen.
7: Aber fürs Ehrenamt ist die Grundbedingung dieser Kurs, wie lange dauert der?
8: Das sind 100 Unterrichtsstunden, bei uns ist das eine Woche, die ist als Bildungszeit in Bremen anerkannt und dann gibt es noch 3 Wochenenden.
7: Und altersmäßig gibt es davon bis?
8: Unsere älteste Ehrenamtliche, glaube ich, ist jetzt, ich will nicht lügen, 85, 86 und die jüngsten... Ja, so Anfang 20.
7: Also alle, die sich jetzt angesprochen fühlen und sich da auch gerne engagieren möchten im Kinderhospizdienst, könnten sich dann theoretisch bei Ihnen melden. Ich bedanke mich ganz herzlich, Frau Mörsch.
8: Ich danke Ihnen.
7: Ja, in unserer Reihe Dicht bei zeigen wir Ihnen in diesen Wochen Menschen in Berufen, in denen Zeitdruck herrscht. So wie im Diako-Krankenhaus, wo jedes Jahr 35.000 Patientinnen und Patienten behandelt werden. Im Team der Ärzte, die schnell und richtig handeln müssen, spielt Anne Stief eine entscheidende Rolle. Sie ist Oberärztin in der Notaufnahme, wo es mal kurz ruhig ist und dann die kritischen Fälle gefühlt alle auf einmal ankommen. Oresti Skenderis hat sich das erzählen lassen.
4: Jetzt zum Beispiel ist hier ein Alarm eingegangen, ein urologischer Notfall, nämlich eine Anleiterkolik, der extrem schmerzhaft bei einer 23-jährigen Frau. Wenn es hier zeitlich sehr knapp wird, dann verzichte ich als allererstes auf meine Pause, vielleicht auch auf den pünktlichen Feierabend. Und dann macht man natürlich auch bei den Patientinnen und Patienten Abstriche. Ich heiße Anne Stief, ich bin 48 Jahre alt, bin Fachärztin für Innere Medizin und hier im Diako in der Notaufnahme Oberärztin im Team für klinische Akut- und Notfallmedizin.
7: Ich leuchte Ihnen einmal in die Augen.
4: Die wichtigste Entscheidung ist eigentlich, ist der Patient so krank, dass er stationär aufgenommen werden muss? Und wenn ja, welche Maßnahmen müssen dann auf Station ergriffen werden? Oder kann der Patient nach Hause?
7: Ist gut, okay.
4: Gut, dann horche ich jetzt mal aufs Herz. Ein zeitkritischer Faktor sind Schmerzen. Die müssen natürlich sofort behandelt werden. Und das Wichtigste sind eigentlich instabile Patienten, weil sie nicht richtig Luft bekommen oder weil der Kreislauf im Keller ist. Entweder weil sie bluten oder weil sie eine Blutvergiftung haben. Und die müssen wir uns als allererstes kümmern.
6: Wir gucken uns den Darm einmal an oder überhaupt alle Organe. Und dann würde ich, je nachdem, wie die Laborwerte sind und was ich im Ultraschall sehe, sie eventuell auch noch mal ins CT schicken.
4: Zeitdruck spielt latent immer eine Rolle, auch wenn die Notaufnahme nicht voll ist, weil jederzeit ein großer Schwung an Patienten auf einmal kommen kann. Das ist auch ganz oft so. Das erleben wir eigentlich jeden Tag, dass es erst ruhig ist und man entspannt sich und trinkt einen Kaffee und plötzlich kommen ganz, ganz viele Patienten.
9: Was ich aber nicht glaube.
4: Kein Moment. Ja, hi, hier ist Anne. Die Blutaufnahme lebt ja irgendwie so von der Gleichzeitigkeit. Zum Beispiel wie jetzt bei der Patientin in der 6, die hat eine Blutabnahme bekommen. Und während wir auf das Ergebnis warten, das so wichtig ist, ob sie erhöhte Entzündungswerte hat, ob das zu einer Blinddarminfektion passen könnte, während wir darauf warten, kann man natürlich einen Ultraschall machen und sie einmal untersuchen. Aber wir warten ja länger und in der Zeit sitze ich nicht hier und drehe Däumchen, sondern gucke mir schon mal die nächsten Patienten an. Und ja, das sind bis zu 5, 6 Patienten gleichzeitig, würde ich sagen, die ich irgendwie aufnehmen kann. Frau, wir gehen einmal hier rein. Könnte sie schwanger sein?
9: Nein.
4: Komplett ausgeschlossen?
9: Nein.
4: Okay. Tut das mehr weh, wenn ich drücke oder mehr weh, wenn ich loslasse?
9: Das
4: haben wir hier tatsächlich ziemlich oft in Grüpelingen. Patienten mit einer Sprachbarriere. Wenn wir Glück haben, dann ist irgendjemand aus dem Team da, der übersetzen kann. Also wir haben türkisch, kurdisch, arabisch sprechende Mitarbeiterinnen und Mitarbeiter. Ich selber spreche ein bisschen Russisch. Aber es macht alles mühsamer und es natürlich führt auch zu einem erhöhten Risiko, weil man nicht immer unbedingt alles so ganz genau herausfindet. Ich fühle mich in der Muttersprache schon am sichersten, weil ich da am genauesten nachfragen kann. Und gerade in der inneren Medizin muss man sehr genau nachfragen. Ich habe Kinder, bin auch alleinerziehend. Hier habe ich jetzt gerade eine Stelle, wo ich das ganz gut unter einen Hut bekomme. Es gab aber auch schon Situationen, wo das kritischer war, als ich Nachtdienste gemacht habe. Also ein Spagat ist es immer. Und es ist eigentlich dann auch privat ein Leben unter Zeitnot.
10: Also es ist eine harmlose Entzündung. Sie kriegen jetzt die ganze Dröhnung über die Vene und sind ganz bald wieder fit. Ja, ist nichts Schlimmes.
4: Wenn die Patienten dann erleichtert sind und im besten Fall nach Hause gehen können und dankbar sind, dass ihnen geholfen wurde und ihnen vielleicht eine Last abgenommen wurde, das sind sehr schöne Momente.
10: Ja, ich sie auch. Dankeschön. Ihnen auch. Dass Sie noch ganz, ganz viele Sommer in Ihrem Garten haben.
11: Wir kommen zu den deutschen Meisterschaften im Turnen. Und da gehört die gebürtige Bremerin Carina Schönmeier seit einigen Jahren zur nationalen Spitze. Freitag, Samstag und Sonntag war die 20-Jährige bei den sogenannten Finals in Hannover am Start. 3 Medaillen hat sie geholt, obwohl die Konkurrentinnen immer stärker geworden sind. Maike Albrecht über Schönmeiers Auftritte.
12: 2-mal Gold, 1-mal Silber. Carina Schönmeier liefert mal wieder ab. Ein starker Auftritt vor der Europameisterschaft in wenigen Wochen.
13: Carina Schönmeier!
14: Es macht mir so viel Spaß. Es ist eine Mega-Stimmung, Mega-Halle. Es war so toll und ich freue mich, das jetzt geschafft zu haben.
12: Carina Schönmeier, mittlerweile eine der großen Stars im deutschen Turnen, betritt am Freitag beim Mehrkampf als Titelverteidigerin die Bühne. 4 Disziplinen stehen an, der Mehrkampf zeitgleich, zudem die Qualifikation für die Einzelfinals. An ihrem besten Gerät, dem Sprung, läuft es perfekt. Die mit Abstand höchste Wertnote, der Einzug ins Finale und ein guter Start in den Mehrkampf. Auch am Barren und dann am Schwebebalken macht sie keine großen Fehler. Trotzdem übernimmt Konkurrentin Silja Stöhr knapp die Führung. Die Entscheidung fällt dann am Boden. Carina Schönmeier, die letzte Starterin und mit etwas zu viel Power. Springt aus der Markierung heraus, das gibt etwas Abzüge. Trotzdem wird es immer noch die beste Bodenübung an diesem Tag. Den Titel im Mehrkampf aber gewinnt knapp Silja Stöhr. Schönmeier holt Silber.
14: Ich habe keine großen Fehler gemacht. Klar, es gibt Kleinigkeiten, die man immer hätte machen, besser können. Aber sonst bin ich zufrieden mit meiner Performance und ich weiß, woran ich noch arbeiten kann für die Vorbereitungen auf die EM.
12: Denn bei der EM Mitte August in Zagreb will die 20-Jährige vor allem am Sprung ihren Titel verteidigen. Dafür hat sie viel trainiert. 2 gute Sprünge braucht sie. Ihr erster, der Jurchenko mit Doppelschraube. Seit Jahren ihre Bank für den Erfolg. Bei den Finals zeigt sie nun einen neuen 2. Sprung. Einen Vorwärtsüberschlagsalto gestreckt mit halber Schraube. In Deutschland reicht diese Kombination gestern locker zum Titel. Für die internationale Bühne will sie in Zukunft noch eine halbe Schraube dazu packen.
14: Ich trainiere alles und alles ist offen und es ist gut, einen Plan A, B und C zu haben.
12: Sie ist mit Abstand die beste deutsche Turnerin am Sprung. Schafft sie es, diesen Sprung noch schwieriger zu machen, dürfte sie sogar bei Weltmeisterschaften ganz oben mit dabei sein.
14: Ich spüre es einfach ins kleinste Detail, was ich machen muss. Und das ist das Ding, warum es bei mir so klappt, weiß ich nicht.
12: Heute am Sonntag dann ihr letzter Auftritt, das Finale am Boden, in das sie ebenfalls als Führende eingezogen ist. Als letzte Starterin ist der Druck hoch. Die erste Bahn gelingt absolut perfekt. Doch dann hat Schönmeier wieder zu viel Power. Springt aus der Fläche. Dennoch, es reicht trotzdem für den Titel. Gold auch am Boden. Dazu Gold am Sprung und Silber im Mehrkampf. Finals zum Verlieben für die gebürtige Bremerin.
14: Mein Fazit ist, ich bin mega happy. Also es sind tolle Leute, die mich hier unterstützen. Ich bin super dankbar. Ohne die würde das alles nicht funktionieren. Und Fokus ist natürlich jetzt auch auf die EM weiterhin.
12: Denn da will sie vor allem am Sprung wieder ganz oben auf dem Treppchen stehen.
11: Ebenfalls bei den Finals am Start, wo ja die deutschen Meistertitel in insgesamt 24 Sportarten vergeben wurden. Ein neues Beachvolleyball-Format mit der gebürtigen Bremerin Kim van de Velde, hier links auf dem Foto. Sie hat mit ihren Teamkolleginnen Silber gewonnen bei der erstmalig ausgetragenen Clubmeisterschaft. Kim van de Velde ist für das Team Eintracht Spontent auf der linken Seite angetreten. Hier der Matchball im sogenannten Golden Set, dem Entscheidungssatz, in dem alle vier Spielerinnen pro Team zum Einsatz kommen. Van de Velde und ihre Kolleginnen verlieren mit 16:21 gegen die BR Volleys, ja, die sich entsprechend über Gold freuen. Mehr zu den Finals haben wir dann noch morgen für Sie im Sportblitz. Kirsten übernimmt jetzt noch mal mit unseren festen sonntäglichen Rubriken.
7: Wie schwer oder leicht ist es eigentlich heutzutage, jung zu sein, mit all den Entscheidungsmöglichkeiten, mit allen technischen und digitalen Entwicklungen in einer vernetzten Welt, die aus dem Krisenmodus nicht mehr rauszukommen scheint? Das wollen wir wissen und begleiten drei unter 20-Jährige in ihrem Alltag in unserer neuen Wochenserie ab morgen.
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7: Ja, dass die Älteren die Jüngeren besser verstehen. Vielleicht kann unsere Wochenserie dazu ein bisschen beitragen. Aber der Generationenkonflikt gehört auch zur Menschheit. Schon vor über 2000 Jahren schrieb Aristoteles, unsere Jugend ist unerträglich, unverantwortlich und entsetzlich anzusehen. So streng ist Buden und Binnen vor einem halben Jahrhundert mit den Jugendlichen nicht umgegangen. Aber der Konflikt mit der Elterngeneration war auch da ein Thema. Unsere Zeitreise ins Jahr 1971.
18: Die war zu. Der Ärger mit der Familie muss erst verarbeitet werden. Alltagsgeschehen oder Symptom für grundsätzliche Generationsschwierigkeiten?
19: Zu Hause habe ich keinen Ärger.
20: Vier Tage Ruhe, drei Tage Ärger, aber in 18 Jahren gewöhnt man sich an einiges.
18: Bei ernsthaften Spannungen in der Familie leistet die Erziehungsberatungsstelle Hilfe. Ein Team wissenschaftlicher Mitarbeiter geht in jedem einzelnen Fall den Ursachen der Konflikte nach.
21: Da war oft die Rede von Alleinsein. Und dass er dann eine Gruppe findet, Freunde findet, mit denen etwas tut, gemeinsam etwas tut, dass sie gemeinsam bereden und dass er dadurch ein ganz neues Bewusstsein von einem erlangt.
18: Ihr neues Bewusstsein, kritischer einer Umwelt gegenüber, die sie ihrer Meinung nach zu Werkzeugen, nicht zu Menschen machen will. Ihr Vorwurf gegen die Eltern? Diese Leistungsforderung blind zu erfüllen und von den Kindern das Gleiche zu verlangen. Ihr Ziel, sich selbst zu leben, ihre eigenen Wahrheiten zu finden. Über 11.000 Eltern suchten in Bremen in den letzten Jahren die Erziehungsberatungsstelle auf. Jugendlichen in akuten Notsituationen wird sofort geholfen. Eltern müssen lange Wartezeiten in Kauf nehmen. Jede Zeit und jede Gesellschaft hat ihre spezifischen Generationskonflikte gehabt. Jeder Generationswechsel enthält aber auch die Chance, das Selbstverständliche zu verändern.
7: So, alle Entwicklungen rund um den Anschlag auf den CSD in Berlin gleich in der Tagesschau.
11: Ja, und André Pfitzner, der präsentiert das Wetter aus der Bremer Überseestadt.
7: Wir sagen Tschüss und genießen Sie Ihren Abend.
11: Tschüss.
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26: Es ist eine einzigartige Landschaft, unendliche Weite, hohe Berge, steile Felsen und Meer. Dazu viele kleine Städtchen mit den typisch skandinavischen Holzhäusern. Die Lofoten in Nordnorwegen. Jedes Jahr locken sie mehr als 1 Million Touristen an. Und die Zahl steigt weiter. Viele fahren mit dem Wohnwagen her, wollen ganz nah an der atemberaubenden Natur sein.
0: Norwegen war schon immer ein großes Mysterium, das erkundet werden wollte. Und jetzt hatten wir die Zeit und den Camper.
1: Wir möchten Norwegen auch mal ausprobieren und dann war es spontan in Sommerferien. Ein bisschen der Hitze entkommen, Natur, Wandern, Ruhe.
26: Sie halten sich an die Regeln. Andere Touristen kommen den Einheimischen aber zu nah. Bauer Anders Nielsen ist inzwischen vor allem genervt. Sein Grundstück muss er absperren.
2: Wenn ich dieses Schild nicht aufhänge, stehen plötzlich 100 oder 200 Wohnwagen auf meinem Feld. Die Leute glauben, die Fläche werde nicht genutzt. Dann fahren sie einfach drauf und campen. Und dabei zerstören sie das Futter für unsere Tiere.
26: Besonders im Sommer wird es manchmal eng. Hunderte Autos und Wohnwagen versuchen vor seinem Feld aneinander vorbeizukommen.
2: Das hier ist doch gar nichts. Wenn es hier 25 Grad warm ist, dann ist hier vollständiges Chaos.
26: Die Lofoten haben sich dank ihrer milden Temperaturen im Sommer vom Geheimtipp zum Hotspot entwickelt.
2: Früher kamen hier nur ein paar deutsche Touristen. Das war völlig in Ordnung. Heute kommen die Menschen aus der ganzen Welt. Aus Asien, aus ganz Europa.
26: Viel Müll, volle Parkbuchten und zu enge Straßen, auf denen nur schwer mehrere große Wagen aneinander vorbeikommen. Die Infrastruktur hier auf den Lofoten kommt mit dem Touristenboom bisher nicht mit. Das sieht auch Hotelbesitzer Ola Kjeset. Der Schreiner hat in den 90er Jahren angefangen, alte Fischerhütten zu Ferienwohnungen umzubauen.
3: Wir auf den Lofoten haben gelernt, gute Gastgeber zu sein. Früher haben wir hier hunderte Fischer über Wochen beherbergt. Deshalb sind wir seit jeher gewohnt, Menschen von außerhalb zu empfangen.
26: Doch inzwischen ist es selbst ihm zu viel geworden. Und das, obwohl er von den Touristen lebt.
3: Wir sind gerade mal 25.000 Menschen, die hier auf den Lofoten leben, aber haben inzwischen mehr als 1 Million Touristen im Jahr. Natürlich stellt uns das für große Herausforderungen. Wer diesen exklusiven und schönen Ort erleben möchte, soll deshalb ruhig einen Beitrag zahlen.
26: Die Kommunen in Norwegen dürfen jetzt deshalb eine Touristensteuer einführen. Bis zu 3% des Übernachtungspreises werden dann zusätzlich fällig. Erhoben wird der Betrag vermutlich aber erst ab Januar 2027, denn die Kommunen müssen Konzepte vorlegen, dass das Geld tatsächlich in Infrastruktur für Touristen fließt. So wie hier. An diesem Wanderweg wurden erst vor kurzem Toiletten aufgestellt, damit die Touristen nicht mehr in die Büsche machen.
5: Wir haben uns sehr für die Steuer eingesetzt. Wir werden damit noch mehr Toiletten bauen. Außerdem wollen wir weitere Wanderwege anlegen und Parkplätze schaffen, damit sowohl Touristen als auch Einheimische genügend Parkmöglichkeiten haben.
26: Doch das neue Gesetz gilt nur für gebuchte Übernachtungen, zum Beispiel in Hotels oder Ferienwohnungen. Wildcamper, die sich nirgends anmelden, können nicht abgerechnet werden.
5: Wer auf einem Campingplatz übernachtet, wird zum Beispiel die Abgabe zahlen müssen. Wer dagegen mit seinem Wohnwagen auf einem öffentlichen Parkplatz steht oder zeltet, von dem können wir die Abgabe nicht verlangen.
26: Auf den Lofoten wird die Touristensteuer voraussichtlich ab Januar erhoben. Aber würden die 3% Preisaufschlag überhaupt viele aufhalten?
2: Ich würde alles zahlen, um das Nordkap zu sehen.
6: Bei Norwegen weiß man eh, dass es teuer wird. Da macht das keinen Unterschied.
3: Wir würden trotzdem kommen, einfach um mal was anderes zu sehen.
26: Abhalten dürfte die neue Steuer kaum jemanden. Bauer Anders Nielsen hofft trotzdem, dass durch die Steuer den Touristen bewusster wird, wir sind hier nur zu Gast.
2: Viele Touristen berufen sich auf das norwegische Jedermannsrecht. Aber das gibt es dafür, dass Menschen sich frei in der Natur bewegen und Beeren oder Pilze sammeln können. Es war nie dafür gedacht, dass Touristen auf Privatgrundstücken zelten und einfach machen, was sie wollen.
26: Die atemberaubende Natur hat die Lofoten zu einem Traumziel gemacht. Die neue Touristensteuer soll dabei helfen, dass Einheimische und Besucher in Zukunft gleichermaßen vom Tourismus profitieren.
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Guten Morgen, willkommen zur Tagesschau. Brandenburger Tor leuchtet in Regenbogenfarben nach dem mutmaßlich islamistisch motivierten Terroranschlag am Rande des Christopher Street Day in Berlin ist das Brandenburger Tor in den Regenbogenfarben angeleuchtet worden. Die Farben gelten als Symbol der queeren Szene und stehen für Vielfalt, Toleranz und die LGBTQ+-Bewegung. Bei dem Angriff wurde eine Frau getötet und 29 Menschen verletzt. Bundesanwaltschaft in Karlsruhe übernimmt Ermittlungen. Hintergrund sei die mutmaßliche islamistische Tatbegehung, sagte eine Sprecherin am Sonntag der Nachrichtenagentur AFP. Ermittelt werde auch bezüglich möglicher Hintermänner oder Mitwisser. Der Verdächtige soll mit dem Auto in eine Menschenmenge gefahren sein und Menschen mit einer Art Machete angegriffen haben. Er wurde bei einem Polizeieinsatz erschossen. Waldbrände in Frankreich und Spanien weiter nicht unter Kontrolle. Frankreichs Staatschef Macron wird heute ein Krisentreffen mit zuständigen Ministern abhalten, wie der Élysée-Palast mitteilte. Auch in Spanien wüten zahlreiche Waldbrände weiter. Besonders verheerend waren die Feuer in der Umgebung von Madrid. In den beiden Ländern mussten insgesamt etwa 300.000 Menschen evakuiert werden. CDU-Politiker Steffen Bilger soll neuer Verkehrsminister werden. Bundeskanzler Merz werde den parlamentarischen Geschäftsführer der Bundestagsfraktion als Nachfolger von Schnieder vorschlagen, sagte Regierungssprecher Cornelius. Kurz zuvor hatte Schnieder nach einer dreitägigen Hängepartie angekündigt, Merz und Bundespräsident Steinmeier selbst um Entlassung bitten zu wollen, um den unwürdigen Zustand der vergangenen Tage zu beenden, so der CDU-Politiker. Merz gibt neuen CDU-Generalsekretär bekannt. Nach den Personalwechseln in Kabinett, Kanzleramt und Bundestagsfraktion kommt jetzt auch die Neubesetzung in der Partei. In einer Pressekonferenz will der Bundeskanzler bekannt geben, wer Carsten Linnemann, der jetzt Gesundheitsminister wird, als CDU-Generalsekretär ablösen soll. Die bisherige Schatzmeisterin Franziska Hoppermann gilt als gesetzt. Das Wetter, neben Wolken oft auch längere Zeit Sonnenschein, dazu im Norden und Osten örtliche Schauer, sonst bleibt es trocken. Es bläst ein lebhafter Westwind bei 18 bis 30 Grad.

0: Eine Tote, 29 Verletzte. Die Schockwellen des mutmaßlich islamistischen Anschlags am Rande des CSD in Berlin, sie reichen bis nach Hessen. Damit willkommen zur Hessenschau an diesem alles andere als normalen Sonntag. Hessens Ministerpräsident Rhein spricht auf X von einem feigen und menschenverachtenden Anschlag. Der hessische Innenminister Poseck pflichtet ihm bei, Vielfalt und Toleranz seien nicht verhandelbar. Und für diese Werte gehen gerade jetzt auch einige auf die Straße. In Darmstadt, in Kassel und auch in Frankfurt. Dort am Römerberg war Andreas Hieke für uns. Vor einer halben Stunde hat er folgende Eindrücke gewinnen können.
1: Das ist eine beeindruckende Kulisse heute. Über 1000 Menschen sind es bestimmt, die hier auf dem Römerberg spontan zusammengekommen sind. Es war zu Beginn sehr still, ungewöhnlich für ein Zusammenkommen von so vielen Menschen, dass es so still gewesen ist. Und jetzt sind hier die Reden, die gehalten werden. Und bei uns ist Daria Behrens, eine der Organisatorinnen. Aufgerufen hatte heute Fridays for Future und natürlich CSD Frankfurt. Sie ist vom CSD Frankfurt. Daria, das Motto ist heute, wir stehen gemeinsam, Liebe ist stärker als Hass. Warum ist Ihnen das wichtig, das so zu betonen?
2: Weil es in solchen Situationen, nach solchen Anschlägen, leichter ist, dem Hass zu verfallen. Aber Liebe ist einfach stärker. Wir können mit Liebe eine Gemeinschaft schaffen. Und das ist uns heute wichtig zu unterstreichen.
1: Was sagen Sie zu der Resonanz, die ja doch vielleicht nicht zu erwarten war, so kurzfristig dazu aufgerufen und so viele Menschen heute auf dem Römerberg?
2: Die Community hat mal wieder abgeliefert und das ist schön zu sehen, dass so viele hier gemeinsam trauern, gemeinsam ein Zeichen setzen für Zusammenhalt.
1: Sie haben in Ihrer kurzen Ansprache eben gesagt, Ihnen ist es egal, aus welcher Richtung der Hass kommt. Was sagen Sie jetzt dazu, dass es ein Islamist war, der diesen Anschlag verübt hat?
2: Es war Hass. Es war einfach Hass. Es ist egal, ob der Täter rechtsextrem gewesen wäre oder aus islamistischen Gründen das Ganze macht. Es war Hass, der ihn dazu bewegt hat. Und es ist schade, dass jemand es meint, den Islam, der eine friedliche Religion ist, dafür missbrauchen zu müssen, so einen furchtbaren Anschlag zu verüben.
1: Vielen Dank, Ihnen alles Gute. Es wird jetzt hier noch einen Demonstrationszug, Gedenkzug könnte man auch sagen, geben. Und auch für morgen ist eine weitere Veranstaltung geplant für 18 Uhr. Ein starkes Zeichen der schwulen und queeren Community hier in Frankfurt im Gedenken an den Anschlag in Berlin.
0: Und wir wollen die Lage außerdem einordnen mit dem ARD-Terrorismus-Experten Holger Schmidt. Herr Schmidt, der islamistische Terror, ist der jetzt zurück in Deutschland?
3: Also offen gesagt, ich fürchte, er war nie weg. Das ist die Einschätzung der deutschen Sicherheitsbehörden seit Monaten. Und das sehen wir jetzt auch an allem, was wir bislang über dieses Anschlagsgeschehen wissen. Es gibt einen dringend Tatverdächtigen. Dem wird vorgeworfen, schon vor Monaten versucht zu haben, zum sogenannten Islamischen Staat, also zu der gerade führenden islamistischen Terrororganisation in den Großraum Syrien auszureisen. Das hat nicht geklappt. Er ist zurück nach Deutschland geschickt worden. Er hat hier ein Ermittlungsverfahren wegen einer sogenannten schweren staatsgefährdenden Gewalttat über sich ergehen lassen müssen, hat aber nur eine Bewährungsstrafe bekommen. Und all diese Dinge zeigen uns ja schon, dass schon auf diese konkrete Person, ganz unabhängig davon, wie jetzt ihre Rolle konkret bei dem Anschlag war, dass da etwas unterwegs ist, nach wie vor im Bereich islamistischer Terrorismus. Das sagen Sicherheitsbehörden auch seit Monaten. Nur dadurch, dass es zwischenzeitlich etwas ruhiger war und auch andere Phänomene wie Spionage und Sabotage mehr im Vordergrund waren, vergisst man das möglicherweise. Aber diese Gefahr, die ist einfach virulent und täglich präsent.
0: Sie haben gerade angesprochen, dass der Mann ja den Behörden bekannt war, sogar verurteilt war. Wie kann so eine Tat dann trotzdem passieren?
3: Das ist die große Debatte der kommenden Tage und Monate. Davon bin ich fest überzeugt. Wenn wir es uns juristisch anschauen, dann ist es wohl so gewesen, dass die Staatsanwaltschaft Berlin gegen die Bewährungsstrafe nach Jugendrecht vorgegangen ist. Das erschien der Staatsanwaltschaft offensichtlich zu milde, zumal der Verdächtige eine Reihe von Vorstrafen bereits hatte. Aber dieses Verfahren, das ist noch gelaufen. Und offensichtlich ist es so gewesen, dass der Mann sich auch an einem Präventionsprogramm, also so etwas wie einem Besserungsprogramm angeschlossen hat. Und jetzt wird die spannende Frage sein, hat er da möglicherweise nur zum Schein mitgemacht Aber es ist vielleicht auch nochmal wichtig zu betonen, er gilt als der Mann, der diesen Transporter, der alles verursacht hat, angemietet hat. Aber wir müssen zur Stunde immer noch davon ausgehen, es gilt die Unschuldsvermutung, er muss als mutmaßlicher Tatverdächtiger bezeichnet werden. Das alles wird am Ende ein Gericht klären müssen, auch wenn wirklich viel dafür spricht, dass er sehr, sehr massiv mit dieser Tat zu tun hat.
0: Jetzt stehen im Sommer auch in Hessen noch viele Volksfeste an. Der Zissel in Kassel, das Museumsuferfest in Frankfurt, mehrere kleinere oder mittelgroße CSDs. Was die CSDs angeht, hat Bundesinnenminister Dobrindt ja gesagt, der will die Länder anweisen, die noch stärker zu schützen. Was erwartet uns da jetzt an möglicherweise steigender Gefahr, was diese Feste angeht? Aber auch, wie könnten sich die Schutzkonzepte noch mal verändern?
3: Der Bundesinnenminister kann die Länder nicht anweisen. Er kann nur bitten, er kann nur darauf Wert legen, dass es aus seiner Sicht sehr, sehr wichtig und gravierend ist. Wobei mein persönlicher Eindruck ist, die hessische Polizei, die hessischen Sicherheitsbehörden, die wissen das auch schon selber. Die brauchen nicht unbedingt die Handreichung des Bundesinnenministers dazu. Die wissen, wie die Lage ist. Und auf der anderen Seite muss man ganz deutlich sagen, für jedes Fest, für jede Veranstaltung ist es eine Abwägung zwischen dem, was wir an Freiheit im Feiern und Freiheit in der Veranstaltung und Sicherheit in der Absicherung wollen. Das ist eine schwierige Frage. Ich glaube, Berlin hat gestern sehr, sehr viel richtig gemacht und trotzdem ist es passiert. Es ist ein Risiko, das einfach nicht vollkommen auszuschließen ist.
0: Soweit die Einschätzung des ARD-Terrorismus-Experten Holger Schmidt. Dankeschön. Und das Gespräch haben wir um kurz nach 16 Uhr aufgezeichnet. Inzwischen ist bekannt geworden, dass der Tatverdächtige tot ist. Er wurde bei einem Polizeieinsatz in Berlin-Spandau von Beamten erschossen. Und jetzt zu etwas ganz anderem. Wer jetzt bei dem schönen Wetter außerhalb seines eigenen Grundstücks grillen will, der sollte sich erstmal erkundigen, ob das überhaupt erlaubt ist. In Frankfurt, Marburg und Wiesbaden, da ist es zum Beispiel verboten und das auch aus einem sehr nachvollziehbaren Grund.
4: Bilder von den verheerenden Bränden in Spanien und Frankreich. Tausende Menschen und Tiere sind dort in Lebensgefahr. Und klar ist schon jetzt, die Feuer richten einen immensen Schaden an der Natur an. In Hessen bangen viele mit dem Schicksal der europäischen Nachbarn mit. Gleichzeitig wächst das Gefahrenbewusstsein, denn auch hier ist es viel zu trocken und die Waldbrandgefahr etwa in Wiesbaden hoch.
5: Wenn Sie jetzt Spanien angucken, innerhalb von wenigen Tagen brennen da 32.000 Hektar. Unser Stadtwald ist 4.500 Hektar groß, der wäre weg.
4: Die Kombination aus heißer Sommersonne und wenig Regen setzt der Vegetation zu. Da reicht schon ein kleiner Funke und es brennt.
6: Heute Morgen hatten wir schon einen Einsatz, da war an der Bahnlinie ein kleiner Flächenbrand und die Kollegen haben das da glücklicherweise schnell in den Griff bekommen.
4: Um das Risiko zu minimieren, ist das Grillen an vielen öffentlichen Plätzen verboten. Allerdings nicht alle halten sich dran, wie Anfang der Woche an den Rheinwiesen, wo mutmaßlich ein illegales Barbecue zum Feuerwehreinsatz führte. Unterwegs mit Sabine Rippelbeck. Sie ist Leiterin der Forstabteilung in Wiesbaden. Wegen der anhaltenden Trockenheit sind sie und ihre Mitarbeiter mehrmals die Woche auf Kontrollfahrt durch das Revier.
7: Ich bin heute auf einer Waldbrandkontrolle und schaue, ob es vielleicht Leute gibt, die rauchen im Wald, was ganzjährig verboten ist, beziehungsweise ob illegal gegrillt wird. Gibt es verschiedene Hotspots in Wiesbaden und die fahren wir heute ab.
4: Erster Halt ist die sogenannte Platte. Einen schönen Ausblick auf Mainz hat man hier.
5: Heute ist Gott sei Dank kein Müll da und die zwei, die eben hier gesessen haben, haben auch nicht geraucht. Aber das ist so ein Plätzchen, wo gern gesessen wird und auch geraucht wird. Und Sie sehen hier, also das, was hier liegt, das ist Nadelstreu, das brennt wie Zunder.
4: Unter anderem deshalb ist Rauchen im Wald verboten. Das ganze Jahr über. Wie wenig es geregnet hat in Hessen, zeigt diese Grafik. Fast immer war die Menge unter dem langjährigen Durchschnitt. Und in Wiesbaden war es bisher sogar das ganze Jahr über zu trocken.
5: Das, was wir dieses Jahr erleben, dass es jetzt schon so wochenlang so heiß ist, in Kombination mit mangelnden Niederschlägen, das macht einem schon Kopfschmerzen und manchmal auch schlaflose Nächte.
4: Die Gefahr, dass es im Wald brennt, steigt hessenweit. Besonders hoch ist sie im Rhein-Main-Gebiet und Südhessen. Örtliche Grillverbote sind deshalb sehr sinnvoll, aber werden nicht immer befolgt. Die Forstwirtin findet sowohl Spuren eines illegalen Feuers mitten im Wald als auch Reste eines Barbecues auf einem Grillplatz. Doch auch die dürfen aktuell in ganz Wiesbaden nicht benutzt werden.
5: Also die Frustrationstoleranz nimmt dann schon ab, wenn man das häufiger erlebt. Also wir hatten schon Jahre, wo, sage ich mal, gefühlt alle 14 Tage ein Waldbrand war.
4: Von den grünen Baumkronen darf man sich übrigens nicht täuschen lassen, meint Rippelbeck. Auch die können brennen, wenn das Feuer erstmal ausgebrochen ist.
0: Ja, Grillen und offenes Feuer kann also aktuell riskant sein. Es gibt aber auch Orte, wo es einfach nur Spaß macht. Damit beginnen unsere Nachrichten.
8: Beim Grillen ist derzeit Crossover angesagt, also zum Beispiel asiatische Aromen zu verbinden mit einheimischen Produkten. Das konnten die über 12.000 Besuchenden der Deutschen Grillmeisterschaft in Fulda erfahren. Auch die Mischung aus süß und scharf, in der Grillszene als spicy bekannt, gehört zu den aktuellen Geschmacksrichtungen. Das zeigten die 33 teilnehmenden Profi- und Amateurteams und gaben auch Tipps für das Grillen ohne Meisterschaft. Wassersport und Kulturgenuss konnte man dieses Wochenende kombinieren beim Osthafen-Festival in Frankfurt. An einem der größten Binnenhäfen Deutschlands gab es Live-Musik, Kinderbespaßung und Rundfahrten, genauso wie jede Menge kulinarische Angebote. Das Osthafen-Festival findet alle 2 Jahre statt. Über 20.000 bunte Lichter haben gestern Abend den Kurpark von Bad Zwesten in ein leuchtendes Meer verwandelt. Alle Parkbesucherinnen und Besucher konnten Kerzen anstecken. Organisiert von der Stadt formten sie Mond, Sterne, Dinos, Blumen, Tiere und Herzen. Höhepunkt waren die schwimmenden Kerzen auf dem See, vorsichtig von der Feuerwehr ins Wasser geschoben.
0: Und nach all den beunruhigende Nachrichten am Beginn der Sendung bieten wir Ihnen jetzt das Gegenteil. Ein Blick nach oben, der zugleich hilft, runterzukommen. Wir schauen uns das Knüllgebirge in Nordhessen mal genauer an. Der letzte Teil unserer Serie über hessische Mittelgebirge.
9: Der Knüll in Nordhessen. Still, weit, gemütlich. Wer ihn entdeckt, merkt schnell, nicht die Gipfel erzählen diese Landschaft, sondern die Ruhe dazwischen. Der Naturpark Knüll ist 833 Quadratkilometer groß. Höchster Gipfel ist der Eisenberg mit 636 Metern. Seit 5 Jahren nennt sich der Knüll offiziell Naturpark. Maritta Fritze kennt diese Landschaft seit ihrer Kindheit und bekommt nicht genug von ihr. Hauptberuflich arbeitet sie im Büro. In ihrer Freizeit führt sie als Naturparkführerin Gäste durch ihre Heimat.
10: Während Corona, nach all dem Homeschooling mit meinem Sohn, ist diese Idee entstanden, mal noch mal was ganz anderes zu tun und hier in der Natur unterwegs zu sein und den Menschen das einfach nahe zu bringen. Das macht eben auch sehr viel Spaß.
9: Wild romantisch die Lochbachklamm. Auf gerade einmal 1,2 Kilometern führt der Weg durch eine kleine, verwunschene Welt. Was Maritta Fritze am Knüll begeistert, lässt sich ohnehin nicht in Höhenmetern messen. Der Knüll ist kein Mittelgebirge der Superlative. Es ist das Gefühl, draußen unterwegs zu sein und die eigene Heimat immer wieder neu zu entdecken.
10: Es ist sehr ruhig hier. Man begegnet eigentlich relativ wenig Menschen hier, wenn man hier im Naturpark unterwegs ist. Ist zwar einerseits verbesserungswürdig, aber andererseits macht es eben das eben auch aus, dass man hier schon in der Stille und in der Ruhe wandern gehen kann und das eigentlich auch so nahe zu Hause.
9: Wer hier wandert, trifft oft lange niemanden. Und genau das schätzen viele Menschen an dieser Region, wie diese Wanderer aus Gießen und Erlangen.
11: Also wir sind das erste Mal hier. Wir sind eigentlich heute hierher, dem wettermäßig. Wir haben gesagt, okay, wo ist Wald, wo ist ein bisschen Wasser, wo kann man schön wandern. Und wir sind sehr positiv überrascht.
12: Genau, können wir bestätigen.
11: Genau, das ist die Natur hier ist einfach toll.
9: Die uralten Bäume wirken wie Zeitzeugen. Im Hutewald bei Rengshausen stehen knorrige Buchen und mächtige Eichen, viele von ihnen rund 300 Jahre alt. Früher trieben Bauern ihr Vieh zum Weiden in den Wald. Die Tiere fraßen Gras und junge Triebe. So blieb die Landschaft licht und offen. Auch die Wildpferde aus dem Wildpark scheinen hier bestens aufgehoben. Im Wildpark Knüll kümmert sich Elisabeth Loch um das Rotwild. Sie kennt ihre kleinen Draufgänger. Die Tiere sollen sich hier frei fühlen und sicher sowieso.
13: Da der Wildpark ja quasi einfach nur ein eingezäuntes Stückchen Knüll ist, haben die hier einen 100% natürlichen Lebensraum, wie auch das Rotwild in freier Wildbahn. Sie haben Wald, sie haben Wiesen und können sich ja hier auch komplett frei auf unserem Gelände bewegen.
9: Die Tiere entscheiden selbst, wie nah sie den Menschen kommen wollen. Besucher erleben dabei den Rhythmus der Natur über das ganze Jahr hinweg.
13: Unsere Besucher können halt so den kompletten Jahresverlauf mitbekommen. Von jetzt der Jungtieraufzucht, wir haben ja im Moment Rotwildkälber, dann im Herbst über die Brunft, also die Paarungszeit beim Rotwild mit den röhrenden Hirschen. Und das kann man hier halt bei uns alles live beobachten.
9: Hoch über dem Land thront die mittelalterliche Burgruine Wallenstein. Einst eine mächtige Höhenburg mit einem 12 Meter hohen Turm. Hier residierten die Ritter von Wallenstein. Unterhalb der Ruine liegt das Naturschwimmbad von Familie Zinn. Eine Oase mitten in der Natur. Schwimmen im weichen Wasser, ganz ohne Chlor.
14: Das Naturschwimmbad ist einfach schon sehr alt. Das ist eins der ältesten Bäder in der ganzen Region. Und das Besondere hier ist, dass das aus natürlichen Quellen gespeist wird. Es ist ein gefasster Badesee. Und so können wir da einfach den Gästen eine wunderschöne Erfrischung bieten.
9: Die Zins leben hier schon in der 11. Generation. Sie sind eng verwachsen mit ihrem Mittelgebirge. Und was hier auf den Teller kommt, stammt direkt aus der Region. Teamwork von Mutter und Sohn.
15: Wir haben uns tatsächlich auf Wild hier aus dem Knüll spezialisiert. Und das Schöne ist, dass wir das selber jagen, verarbeiten, zubereiten und den Gästen servieren können. Das ist also wirklich diese Sache ganz rund und das macht uns Freude.
9: Der Hirschburger, auch der gehört zum Knüllgebirge. Der Knüll wartet darauf, entdeckt zu werden, Schritt für Schritt. Und wer sich auf seine stille Schönheit einlässt, nimmt am Ende etwas Wertvolles mit. Tiefe Ruhe.
0: Und von der tiefen Ruhe jetzt zum spannenden Wettkampf, der Sport, mit Heiko Neumann und einer hessischen Sensation im Säbelfechten.
16: Ja, seit 16 Jahren gab es kein Einzelgold mehr bei Fechtweltmeisterschaften, bis heute Larissa Eifler ihren großen Tag hatte. Geboren in Lauterbach, aufgewachsen in Alsfeld und in Hongkong, sensationell Weltmeisterin geworden. Sieg gegen die Französin Sarah Balser. Glückwunsch. Ja, im traumhaften Voralpenpanorama, da schwitzen gerade die Profis von Eintracht Frankfurt im Trainingslager im bayerischen Grassau. Der neue alte Trainer Adi Hütter macht das Team fit für die neue Saison, die ja deutlich besser laufen soll als die vergangene komplett chaotische Spielzeit. Und dafür düsen die Jungs gerade auf ihre ganz eigene Art Richtung neue Saison.
17: Kommt alle rein.
18: Kickdown. Frankfurt hat den Fuß auf dem Gaspedal.
19: Ich gebe mein Bestes, schaue alles rein und ja, ich kann es kaum erwarten.
18: Younes Ebnu-Talib. Ein echter Frankfurter, der für die Stimmung bei der Eintracht steht. Die vergangene Saison lief für beide mies, er lange verletzt, die Eintracht ein chaotischer Haufen. Aber jetzt wollen sich alle revanchieren.
19: Ich würde sagen 100%, ja. Ich habe alles reingehauen. Ich würde sagen, jetzt bin ich auch wieder bereit, mal mehr zu spielen, sage ich mal. jetzt in der Vorbereitung gebe ich auch nochmal richtig Gas und das Bestmögliche rausholen und ja, ich fühle mich bereit.
18: Auf den ersten Blick also alles im Lot, im idyllischen Grassau, wo die Eintracht ihre Zelte aufgeschlagen hat.
17: Der Zirkus ist in der Stadt, gut. Gehen wir weiter.
18: Der hessische Zirkus ist in der Stadt und die Fans auch. Rund 600 waren am Samstag beim Training und der neue Coach Adi Hütter und die Spieler nehmen sich Zeit für jeden.
20: Dass wir einfach viele öffentliche Einheiten haben, nah an den Fans sind, viel engen Kontakt auch haben. Und ja, ich glaube, es trägt einfach dazu bei, dass man wieder eine engere Bindung aufbaut.
18: Aber rein sportlich gibt's noch ein paar Baustellen. Hütter will schon Taktik einstudieren, aber die Spieler dafür sind noch gar nicht da. Ein neuer Abwehrkollege für Robin Koch soll noch her, genau wie einer fürs defensive Mittelfeld. Andere wiederum könnten noch gehen.
21: Es gehört irgendwie auch dazu, Transferfenster irgendwie immer bis Ende August offen. Von daher ist, glaube ich, ist ganz normal. Aber klar, man will natürlich irgendwie möglichst schnell mit denen zusammenarbeiten, die auch hier bleiben.
18: Bis dahin einfach die Basics drauf schaffen.
22: Mehr Tore schießen und hinten besser abwehren.
21: Top.
16: Ja, und top zumindest vom Ergebnis her war heute auch das Testspiel gegen Trabzonspor. Immerhin Dritter der türkischen Meisterschaft unter Ausschluss der Öffentlichkeit treffen Hugo Larsson und Johnny Burkhardt. Dazu noch ein Eigentor beim 3:0-Erfolg. Die Olympischen Spiele in Mini-Format, das sind die Finals. In 24 Sportarten werden an diesem Wochenende 143 deutsche Meistertitel vergeben. Und Hessen hat zum Beispiel mit ihm, mit Emil Adjekum, heute ordentlich abgeräumt.
23: Er fliegt momentan über die Tatanbahn. Emil Adjekum läuft über 400 Meter Hürden zu Gold und schnappt sich dabei auch noch den Meisterschaftsrekord unglaublich stark. Genauso dominant Max Lemke im Einer-Kanu. Der dreifache Olympiasieger lässt seiner Konkurrenz keine Chance und wird souverän deutscher Meister.
24: Dadurch, dass es auch von mir selbst die Erwartungshaltung war, heute zu gewinnen, war der Druck natürlich hoch. Aber hier in Hannover hat es echt mega Spaß gemacht.
23: Beim Hammerwerfen sind gleich zwei Hessen die heißen Eisen. Sören Klose ärgert seinen Frankfurter Teamkollegen Merlin Hummel mit guten Versuchen. Am Ende wirft aber doch der Favorit Hummel noch weiter und verteidigt so seinen Titel. Und über 800 Meter gibt's sogar einen hessischen Dreifacherfolg. Ganz vorne triumphiert Smilla Kolbe und gewinnt die deutsche Meisterschaft.
25: Das ist irgendwie so das, was man als Kind, worauf man sich irgendwie vorbereitet hat, so bei den deutschen Meisterschaften dabei zu sein. Und jetzt irgendwie so die schnellste Deutschland zu sein, ist irgendwie cool und ist immer ein Highlight, ja.
23: Smilla Kolbe krönt sich zur deutschen 800 Meter Königin.

0: Morgen.
1: Schönen guten Morgen.
2: Eigentlich wären wir ja viel lieber mit guten Nachrichten in diese Woche gestartet. Können wir aber leider nicht. Wir gucken heute ganz viel im Laufe der Sendung auf den Anschlag am CSD am vergangenen Samstag. Und da sieht man, dass die Menschen immer noch wahnsinnig viel trauern. Das Entsetzen ist groß. Das Brandenburger Tor, gerade in Regenbogenfarben hier am Pariser Platz, werden Blumen und Kränze niedergelegt. Und ganz oft sieht man auch auf den Plakaten so Schriftzüge, so die Liebe ist stärker als der Hass.
0: Die Frage eben auch, was für politische Konsequenzen gezogen werden müssen. Der mutmaßliche Täter nach Jugendstrafrecht, ob Bewährungsstrafe frei oder Bewährungsquasi haftfrei. Und man fragt sich, hätte man das nicht verhindern können? Und da wird natürlich heute auch am frühen Montagmorgen darüber diskutiert bei uns in der Sendung.
2: Genau, reden wir auch drüber. Aber wir haben natürlich auch den Sport mit dabei und das Wetter mit dabei.
3: Heute noch mal gut durchlüften, heute ist nämlich auch kühl. Und dann kommt die nächste Hitzewelle.
2: Ja, ist die denn, weißt du, ob die
3: bis
2: lange
3: Freitag
2: bleibt?
3: Bis Freitag.
1: Bis Freitag.
3: Also zum Glück nur kurz und heftig.
0: Also Dienstag so angetatscht und dann Mittwoch, Donnerstag, Freitag.
3: Mittwoch, Donnerstag, Höhepunkte, Freitag im Osten noch und dann wird es aber kühler wieder.
0: Gut, dann gehen wir jetzt nach Hamburg zur Tagesschau.
2: Susanne Daubner ist
0: da. Guten Morgen.
1: Schönen guten Morgen, Susanne.
4: Einen schönen guten Morgen nach Köln, einen schönen guten Morgen, meine Damen und Herren. Brandenburger Tor leuchtet in Regenbogenfarben. Nach dem mutmaßlich islamistisch motivierten Terroranschlag am Rande des Christopher Street Days in Berlin wurde sein Wahrzeichen angeleuchtet. Die Farben gelten als Symbol der queeren Szene und stehen für Vielfalt, Toleranz und die LGBTQ-Bewegung. Bei dem Angriff wurden eine Frau getötet und 29 Menschen verletzt. Bundesanwaltschaft in Karlsruhe übernimmt die Ermittlungen. Hintergrund sei die mutmaßlich islamistische Tatbegehung, sagte eine Sprecherin. Ermittelt werde auch bezüglich möglicher Hintermänner oder Mitwisser. Der Verdächtige soll mit dem Auto in eine Menschenmenge gefahren sein und Menschen mit einer Art Machete angegriffen haben. Er wurde bei einem Polizeieinsatz erschossen. Waldbrände in Frankreich und Spanien weiter nicht unter Kontrolle. Frankreichs Staatschef Macron wird heute ein Krisentreffen mit zuständigen Ministern abhalten, wie der Élysée-Palast mitteilte. Auch in Spanien wüten zahlreiche Waldbrände, besonders verheerend in der Umgebung von Madrid. In den beiden Ländern mussten insgesamt etwa 300.000 Menschen in Sicherheit gebracht werden. CDU-Politiker Steffen Bilger soll neuer Verkehrsminister werden. Bundeskanzler Merz werde den parlamentarischen Geschäftsführer der Bundestagsfraktion als Nachfolger von Schnieder vorschlagen, sagte Regierungssprecher Cornelius. Kurz zuvor hatte Schnieder angekündigt, Merz und Bundespräsident Steinmeier selbst um Entlassung bitten zu wollen, um den unwürdigen Zustand der vergangenen Tage zu beenden, so der CDU-Politiker. Merz gibt neuen CDU-Generalsekretär bekannt. Nach den Personalwechseln im Kabinett, Kanzleramt und Bundestagsfraktion kommt jetzt auch die Neubesetzung in der Partei. In einer Pressekonferenz will der Bundeskanzler bekannt geben, wer Carsten Linnemann, der jetzt Gesundheitsminister wird, als CDU-Generalsekretär ablösen soll. Die bisherige Schatzmeisterin Franziska Hoppermann gilt als gesetzt. Die CSU-Landesgruppe im Bundestag trifft sich zur zweitägigen Sommerklausur. Die Abgeordneten wollen sich im oberfränkischen Kloster Banz unter anderem mit den Themen Wirtschaft und Hightech beschäftigen. Zum Auftakt sprechen Parteichef Söder und Landesgruppenchef Hoffmann. Morgen wird die neue ungarische Außenministerin Anita Orban als Gast

0: Politische Konsequenzen werden gefordert. Wir gucken in alle Richtungen heute auf dieses Thema.
1: Wir schauen auf die schrecklichen Waldbrände in unseren Lieblingsferienländern im Süden Europas, vor allen Dingen in Spanien und in Frankreich an der Atlantikküste. Bordeaux bedroht, wie es da aussieht, wird da evakuiert, gucken wir uns gleich an.
2: Und im Sport, da schauen wir nach Hannover. Da sind nämlich gestern die Finals zu Ende gegangen. Deutsche Meisterschaften gebündelt, das hatte einen Hauch von Olympia und da begeben wir uns gleich nochmal rein.
1: Und Donald, ich habe heute Morgen was Verrücktes gemacht, was ich schon lange nicht mehr gemacht habe. Scheibenwischer an.
3: Oh ja.
0: Wie geht das nochmal so, oder?
2: Ich hatte auch eine Regenjacke
4: an. Den Regen genossen auch. Die Luft ist dann so schön, ne, wenn es so frisch geregnet hat. Heute vielleicht noch die Chance, ein paar Schauer, aber dann wird es eher wieder trocken und heiß.
1: Okay, hier sind die Aussichten.
4: Ja, guten Morgen und herzlich willkommen. Wir schauen auf die Wetterkarte und sehen unser Tiefdruckgebiet Flora, das dann einen Schwall kühlerer Luft zu uns bringt. Aber das nächste Hoch namens Olaf kommt hinterher und wird dann dafür sorgen, dass die Temperaturen wieder steigen. Auf dem Radarfilm können wir mal schauen, wo es denn geregnet hat, wo man ähnliche Erlebnisse hatte wie der Sven bei uns heute Morgen. Da sehen wir also verbreitet hier diese grünen Punkte, dass eine Kaltfront jetzt durchzieht. Dahinter noch ein paar Schauer, zum Teil sind auch kurze Gewitter dabei. Und hier sieht man auch schön diese Linie, die jetzt weiter in Richtung Süden vorankommt, auch ganz im Südwesten zumindest einzelne Schauer. Das reicht aber nicht, um die große Trockenheit zu beenden. Also es wird dann heute im Verlauf des Vormittages zwar noch ein paar Schauer geben, aber wirklich nur örtlich eng begrenzt. Vor allem Richtung Nordosten und auch Richtung Erzgebirge und Alpen. Dort, wo sich die Wolken an den Bergen stauen, kann es etwas länger regnen. Es ist sehr windig. Das heißt vor allem über der Ostsee dann auch durchaus Windböenstärke 7 bis 8. Am Nachmittag dann ähnlich, einzelne Schauer und Gewitter, dazwischen aber auch längere sonnige Abschnitte. Die sind vor allem Richtung Niedersachsen und im Westen dann etwas kürzer. Aber dafür wird es im Westen auch kaum noch Schauer geben. Richtung Osten, vor allem dann Richtung Niedersachsen, können auch noch ein paar kräftigere Schauer und Gewitter entstehen, bis runter nach Thüringen. Die höchsten Temperaturen heute am Nachmittag gedämpft. Gut zum Durchlüften, selbst am Nachmittag noch im Norden zum Teil unter 20 Grad an den Küsten mit Seewind. Im Südwesten die höchsten Werte mit 27 bis 28 Grad. Der Wind dazu recht spürbar heute für alle. Eigentlich Windstärke 3 bis 4 und über der See Stärke 5 bis 6. Das heißt Böen, vor allem über der Ostsee, auch am Nachmittag noch Windstärke 8. Der Trend für die nächsten Tage. Morgen wird es dann schon wieder wärmer von Südwesten her. Der Hochdruckeinfluss verstärkt sich. Dickere Wolken noch über der Nordsee, aber kein Regen mehr. Bis zu 32 Grad am Mittwoch, dann am Alpenrand einzelne Hitzegewitter bis zu 37 Grad im Südwesten. Das wird sich am Donnerstag bis auf 38 Grad steigern können. Aber dann kommen auch zum Freitag Gewitter, zum Teil mit Unwettergefahr, die Abkühlung bringen.
0: Ja, es fällt auch noch an diesem Montagmorgen einem sehr schwer zu begreifen, was da eigentlich wirklich passiert ist. Am Samstagabend auf dem Christopher Street Day ist ja eigentlich ein vor allem lebensbejahendes, helles Fest.
1: In vielen Städten gefeiert, eben auch in der Hauptstadt in Berlin. Da ist ein Mann mit einem Kleintransporter nicht im abgesperrten, im abgesicherten Bereich in eine Menschenmenge gefahren, sondern kurz davor. Man kann eben heutzutage nicht alles absichern.
0: Eine Frau ist dabei gestorben, 29 Menschen sind verletzt, zum Teil schwer. Der mutmaßliche Täter mit wohl auch einem islamistischen Hintergrund ist dann gestern Abend in einer Kleingartenanlage in Berlin-Spandau gefasst und auch erschossen worden.
5: Hier in der Kleingartensiedlung in Berlin-Spandau haben die Einsatzkräfte ihn schließlich gefunden, den mutmaßlichen Attentäter. Hier hielt er sich versteckt. Als ihn die Beamten überwältigen wollten, wehrte er sich offenbar.
6: Der Tatverdächtige soll nach den ersten Erkenntnissen und den Schilderungen hier auf die Kräfte zugegangen sein. Er soll dabei eine Stichwaffe in der Hand gehalten haben. Es ist hier zum polizeilichen Schusswaffengebrauch gekommen.
5: Da wurde der Tatverdächtige so schwer verletzt, dass er kurz darauf starb. In der Laube wurden drei weitere Personen in Gewahrsam genommen. Abdul B. war polizeibekannt. Er galt als Islamist und stand unter Beobachtung. 29 Verletzte und eine tote Frau. So die traurige Bilanz des Anschlags im Tiergarten. Gestern Gedenkveranstaltung am Brandenburger Tor. Mehrere tausend Menschen waren gekommen.
7: Ich wünschte, ihr könntet das alles sehen, wie viele wir sind tatsächlich. Und ich begrüße alle, die hergekommen sind, um mit uns zu trauern, gemeinsam.

0: und zusammen wütend zu sein.
1: Vor allem Appelle, sich nicht unterkriegen zu lassen, waren zu hören.
2: Hinter solcher Gewalt steckt der Versuch, unsere Gesellschaft zu spalten und Menschen gegeneinander auszuspielen. Das werden wir als Berliner CSD nicht zulassen.
1: Viele, die am Samstag hier gefeiert haben, sind wiedergekommen, auch um Solidarität zu zeigen, sich gegenseitig Halt zu geben. Die Generalbundesanwaltschaft hat jetzt die Ermittlungen übernommen.
3: Ja, die Trauer bleibt und es gilt auch heute noch ein festes, kann man sagen, Zusammenhalten. Neben dem Gedenken kommen aber auch immer mehr viele Fragen dazu, vor allem diese: Wie konnte es eigentlich passieren, dass ein Mann, der als Gefährder galt und den Behörden schon bekannt war, mutmaßlich diese Tat verüben? Genau darüber wird auch in Berlin diskutiert und auch über mögliche Konsequenzen.
4: Ausdruck von Mitgefühl. Der Bundeskanzler und einige Minister am frühen Abend im Tiergarten. Friedrich Merz spricht nach einem Gottesdienst zuvor von einer verachtenswerten Tat.
5: Wir werden über Konsequenzen nachdenken und mit Besonnenheit, aber auch mit Entschlossenheit entscheiden. Diese Straftäter, diese Extremisten haben in der Mitte unserer Gesellschaft keinen Platz.
4: Schon kurz nach dem Anschlag war klar, der mutmaßliche Täter war den Behörden bekannt, er sei aufgefallen.
6: Durch ein hohes Maß an Straftaten, durch eine Radikalisierung, durch eine Zugehörigkeit zur islamistischen Szene.
4: Ähnliche Umstände wie vor 10 Jahren beim Anschlag auf den Berliner Weihnachtsmarkt. Auch der damalige Attentäter, ein Islamist aus Tunesien, war den Behörden als Gefährder bekannt. Dieser erneute Fall müsse ein Weckruf sein, so die Grünen.
7: Man hat einen potenziellen Täter, der sehr gefährlich ist. Alle, die das einschätzen können, sagen das. Und dann begeht er wieder diesen Anschlag. Deswegen muss man wirklich die Strukturen, die gemeinsamen Zentren jetzt genau angucken und überprüfen, woran es gemangelt hat.
4: Unionsabgeordnete fordern, intensiver gegen Gefährder vorzugehen. Ähnlich sieht es die AfD.
8: Wir müssen dafür sorgen, dass erkannte und verifizierte Gefährder entweder abgeschoben werden, das ist bei ausländischen Gefährdern der Fall, oder bei deutschen Gefährdern braucht es endlich die langfristige Ingewahrsamnahme.
4: Trauerbeflaggung am Bundestag. Die Debatte über konkrete Konsequenzen ist in vollem Gang.
9: Es gibt leider weiter dramatische Bilder aus dem Süden Europas von Waldbränden, vor allem in Spanien und Frankreich. Ist die Lage weiter außer Kontrolle? Viele Anwohnerinnen und Anwohner, gibt viele Brände dort, mussten evakuiert werden. 75.000 Menschen in Spanien, über 220.000 in Frankreich. Ganz schlimm ist die Lage rund um Madrid auf der spanischen Seite, in der Großraum diesem Großraum um die Hauptstadt. Und auf der anderen Seite in Frankreich an der Atlantikküste rund um Bordeaux. Da rücken die Flammen immer näher ran an diese Großstadt.
10: Ein Vorort von Bordeaux. Menschen werden aus dem Schlaf gerissen und in Sicherheit gebracht. Die Flammen sind bis auf wenige Kilometer an die Großstadt im Südwesten Frankreichs herangerückt. Solange das Feuer nicht unter Kontrolle ist, wird es keine Rückkehr in diese evakuierten Ortschaften geben. Es ist nicht unter Kontrolle. Es wird sich weiter ausbreiten und die Lage wird sich je nach Wetterbedingungen möglicherweise sogar noch verschlimmern. Auf diesem Campingplatz etwas außerhalb sitzt Familie Franz aus Rheinland-Pfalz fest. Auf der anderen Seite des Sees ginge es nach Hause, aber dort sind die Feuer. Die Urlauber wollten weg, mussten dann aber wieder umkehren.
11: Richtung Bordeaux waren schon mehrere Straßen gesperrt. Und irgendwann kamen wir dann in immer dichteren Qualm rein und sind dann wirklich durch ganz fiesen Rauch durchgefahren. Und dann habe ich dann die Nerven verloren und bin dann doch wieder zurückgefahren.
10: Auch Spanien kämpft gegen die Flammen. In der Umgebung von Madrid und angrenzenden Provinzen sind die Häuser zehntausender Menschen betroffen. Die Brände weiter nicht unter Kontrolle, sagt der Ministerpräsident. Die Anzahl der betroffenen Hektar von Großbränden hat sich im Vergleich zum letzten Jahr versechsfacht. Und auch das Jahr war schon ein sehr schwerwiegendes. Zurück in Frankreich. Mit schweren Maschinen versuchen Einsatzkräfte bei Bordeaux, Bäume und Vegetation zu roden. Die Strategie ist, dem Feuer so viel Brennstoff wie möglich zu entziehen, ihm den Weg abzuschneiden durch einen ausreichend breiten Streifen. Familie Franz will in den nächsten Tagen noch einmal probieren, einen Weg nach Hause zu finden, über eine alternative Route. In Spanien und Frankreich geht der Kampf gegen die Flammen weiter.
9: Militärisch hat die Ukraine zuletzt einige Erfolge feiern können. Umso unverständlicher offenbar die Entscheidung des Präsidenten. Volodymyr Zelensky hat den sehr beliebten Verteidigungsminister entlassen. Deswegen gibt es seit Tagen schon Demonstrationen und Proteste. Und das läuft immer so ab. Die Demonstrierenden, die treffen sich in See- und Hörweite des Präsidialamtes. Gibt es erst eine Gedenkminute für die Gefallenen. Dann singen sie die ukrainische Nationalhymne und skandieren dann ihre Forderungen.
12: Danke für Drapate, jetzt noch Fedorov. Die Forderung der Demonstrierenden ist einfach. Mikhailo Drapate hat als neuer Armeechef übernommen, auch auf Druck der Straße. Forderung 1 erfüllt. Jetzt soll der geschasste Verteidigungsminister Mikhailo Fedorov zurück ins Amt. Forderung 2 fehlt noch, sagt der Organisator der Demos. Zelensky kann zeigen, dass er klug genug ist, Fedorov wieder zu berufen. Damit würde Zelensky auch noch stärker werden. Das Vertrauen der Menschen in ihn würde steigen. Seit mehr als 10 Tagen zieht es tausende Ukrainerinnen und Ukrainer jeden Abend auf die Straßen, wie hier in Kiew, und das mitten im Krieg. Wir können trotzdem auf die Straße gehen und friedlich protestieren. Es zeigt, wie unglaublich stark unsere Demokratie ist. Wir bekennen uns zu europäischen Werten. Dass der ehemalige Verteidigungsminister Fedorov hier so beliebt ist, hängt auch mit seinen Verdiensten zusammen, sagen seine Unterstützer, die erfolgreiche Drohnenstrategie und er habe sich an die Korruption gewagt. In der Ukraine ist das ein wirklich großes Problem, vielleicht sogar das Problem, das uns am heftigsten trifft. Fedorov ist in keine Korruptionsskandale verwickelt, er ist jemand, dem die Menschen vertrauen. Dass Präsident Zelensky nun Fedorov wieder einsetzt, erscheint unwahrscheinlich. Ein angebotenes Regierungsamt hatte Fedorov abgelehnt. Möglich, dass er das höchste Amt in der Ukraine anstrebt. Präsident, also Nachfolger von Volodymyr Zelensky.
3: Also wenn Sven und ich uns überlegen, was bei uns so los ist mit 85, ne, dann würde ich denken, du mit 3 Töchtern hast wahrscheinlich schon einige Enkelkinder, ja. Bei mir vielleicht auch. Es könnte aber auch anders kommen. Und wir haben auf einmal ganz viele Rehkitze großgezogen.
9: Könnte passieren, weil es gibt eine Frau, die engagiert sich seit 50 Jahren für die Rehkitze. Ist ja anders als bei Menschen, wo in jedem Monat Kinder kommen können. Bei Rehkitzen so, dass die jetzt gerade erst im Mai, Juni geboren werden. Und gerade gibt es ganz viele kleine Rehkitzchen.
3: Und sie insgesamt hat 91 schon großgezogen. Und eins davon sehen wir jetzt.
13: Was aussieht wie Tierknuddeln, ist harte Arbeit. Die 85-jährige Anneliese Buntrock ist täglich auf Achse, um für ihre Rehkitze eine gute Ersatzmama zu sein. Jeden Tag brauchen die Rehkitze Milch und Löwenzahn.
14: Dann bist du unterwegs, Löwenzahn suchen.
13: Zurück zu Hause heißt es, ran an das Fläschchen.
14: Ja, am Tag alle 4 Stunden das Blöcken voll.
15: Du warst in der Nacht immer raus, alle 4 Stunden?
14: Ja, nachts zögere ich das mal auf 5 Stunden hinaus. Aber dann werden sie munter da in die Kiste und machen Theater, ne?
13: Was klingt wie eine Quietscheente, heißt Hunger in der Sprache der Kids.
14: Jetzt bist du dran.
13: Schon seit 50 Jahren rettet Anneliese Buntrock Rehkitze, deren Mutter gestorben ist. Privatpersonen oder die Polizei bringen die Kitze zu ihr.
15: Kriegen die Namen oder heißen die alle Maus?
14: Die heißen alle Maus, die hören alle auch Mausi.
15: Das ist jetzt Mausi 91.
14: Mausi 91, ne? Ja.
13: Denn das ist das 91. Rehkitz, das Anneliese Buntrock gerettet hat. Ausgewildert wird es im nächsten März.
15: Schwer fällt das dann wieder loszulassen.
14: Ja, sehr schwer. Vor allen Dingen, wenn ich dann irgendwelche Menschen sehe mit einer Flinte in der Hand oder wenn es Halbjagd ist, dann schlechter der erste Mal bis hier bei mir.
13: Für Anneliese Buntrock sind die Rehkitze wie ihre eigenen Kinder.
16: Haus und Wohnung sicher machen. Unbeaufsichtigte Wohnungen und Häuser während des Sommerurlaubs ziehen Einbrecher an. Wer auf Social Media zusätzlich seine Reisedaten postet, macht es ihnen besonders leicht. Zumal einfache Fenster und Türen nur wenig Schutz bieten. Wie Sie die eigenen vier Wände während der Urlaubszeit erfolgreich vor ungebetenem Besuch schützen können, erfahren Sie jetzt im Service.
9: Untersuchungen der Polizei belegen, fast die Hälfte aller Einbruchsversuche werden abgebrochen, wenn man ein Mindestmaß an Schutz hat. Also wollen wir uns das mal rausschaffen. Was bräuchte man, was vielleicht auch einfach zu machen ist? Wir sind heute in einem digitalen Beratungs- und Präventionszentrum der Polizei. Und zwar der aus Köln mit unserer Kollegin Susanne Jungblut. Schönen guten Morgen.
17: Ja, guten Morgen. Man denkt immer ja bei Einbrüchen direkt an die dunkle Jahreszeit, aber gerade der Sommer bietet auch gewisse Gelegenheit für Einbrüche, nämlich dann, wenn man mehrere Wochen zum Beispiel in Urlaub ist, Haus oder Wohnung dann leer zurücklässt. Und ich stehe hier hinter so einem Fenster, weil das ein ganz klassisches Einfallstor eben für Einbrüche ist, gerade wenn die nicht gut gesichert sind. Und wie man das hinkriegt, das bespreche ich den ganzen Morgen mit meiner Expertin, Kriminalhauptkommissarin Sandra Mathieu. Guten Morgen erstmal. Guten Morgen. Was kann ich denn machen in der Urlaubszeit, um Haus oder Wohnung besser zu schützen?
18: Auf jeden Fall Anwesenheit simulieren, auf gar keinen Fall die Rollläden zwei Wochen lang unten lassen. Das ist ein ganz klarer Hinweis, dass man nicht da ist und Rollläden sind kein Einbruchschutz. Dann auch das Klassische, dass man Nachbarn bittet, die Post aus dem Briefkasten zu nehmen. Beleuchtung ist ein gutes Mittel, um zu suggerieren, man wäre zu Hause.
17: Und mittlerweile gibt es ja bei Beleuchtung auch mit Smart Home und so Möglichkeiten, vielleicht zu simulieren, dass man da wäre, obwohl man es gar nicht ist. Da gibt es ja mittlerweile mehr Möglichkeiten als früher. Abgesehen davon, wie schützt man sich denn besonders effektiv vor Einbrüchen?
18: Also da ist eine ganz klare polizeiliche Empfehlung, Mechanik vor Elektronik.
17: Was bedeutet das?
18: Ja, Mechanik, also es sind Zusatzschlösser für Fenster und Türen zum Beispiel oder auch ein Querriegel für eine Tür. Nur solche einbruchhemmenden Elemente, sage ich jetzt mal, halten Täter maximal lange draußen und das ist unser Ziel.
17: Genau, aber wir haben eben schon in der Anmoderation gehört, wir laufen einfach noch zum Tisch rüber, da sind nämlich noch ein paar Sachen aufgebaut, dass auch Einbrecher ja sehr schnell von so einem Objekt ablassen, wenn sie merken, sie kommen nicht rein. Was liegt hier an Mitteln, die man vielleicht einbauen kann?
18: Ja, das sind jetzt ganz klassische Produkte für Fenstersicherungen. Da haben wir hier Zusatzsicherung, hier für ein doppelflügeliges Fenster zum Beispiel. Sieht nach nicht viel aus, muss ich gestehen, hat aber definitiv Daseinsberechtigung. Also das hilft schon sehr, sehr gut. Vor allem oder insbesondere sollte man darauf achten, dass es geprüft und zertifizierte Produkte sind nach DIN-Norm. Das ist uns auch immer ganz wichtig und fachgerecht montiert werden. Also nicht, dass man da selber loslegt.
17: Genau, das sind ja so vielleicht Sachen, die man immer einbaut, wenn man Eigentum hat. Jetzt hatten Sie mir eben schon gesagt, das ist so eine Stange, die kann ich auch im Grunde in meine Mietswohnung packen, weil es einfach so ein Teleskopstab, den Stab, den kann man so ausziehen und dann kann man das zwischen praktisch die Wand am Fenster hängen und dann schützt man sich auch. Wir gucken uns das alles gleich noch ein bisschen genauer an, da haben wir dann auch mehr Zeit, aber erstmal so eine kleine Einführung, was man tun kann.
9: Wenn Sie Fragen haben, gerne her damit. Wir leiten das dann sehr gerne weiter. Anrufen unter 0221 567 89500 oder die Mailadresse moma.service@ard.de. Und jetzt der Sport mit Ocker.
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20: Ja, und er hier ist der Grand Seigneur der Tour de France, Tadej Pogacar. 27 Jahre zum fünften Mal die Tour gewonnen. Chapeau, den Sieg beim großen Finale in Paris schnappte sich gestern allerdings hauchdünn. Hier rechts im Bild Mathieu van der Poel. Er, der ganz große Sieger auf den Champs-Élysées. Und als beste Mannschaft der Tour wurde das deutsche Team Lidl-Trek geehrt. Ja, damit herzlich willkommen zum Sport hier im ARD-Morgenmagazin. An diesem Montagmorgen immer wieder beeindruckend, was die Sportler bei der Tour de France schaffen. Wir gehen jetzt zu einer ganz anderen Sportart, nämlich zum Fechten. Und da gab es gestern ein Sensationsgold für Deutschland bei der WM in Hongkong. Und zwar durch Sie hier schauen wir rein. Larissa Eifler, sie ist Überraschungsweltmeisterin im Säbelfechten. Auf der Planche setzte sich die Linkshänderin gegen die Französin Sarah Balzer. Sehr durch, war selbst unfassbar überwältigt. Für den Deutschen Fechterbund war es die erste Einzel-Goldmedaille bei einer WM seit 2000.
0: und 10. So, jetzt haben wir schon zwei tolle Sportarten gesehen und jetzt begeben wir uns noch in ganz viele andere rein. Schauen nämlich auf die Finals. Das ist ja seit einigen Jahren ein Sportevent, das absolut begeistert. Ein Sportfest mit den unterschiedlichsten Disziplinen, in denen dann gebündelt alle deutschen Meistertitel vergeben werden. Im vergangenen Wochenende waren es 143 an der Zahl und dieses Mal hieß die Gastgeberstadt Hannover und die hat ja den Sportlern, aber auch den Besuchern fantastische 4 Tage beschert.
21: Diese Finals haben Massen begeistert. Fast 500.000 Menschen besuchten die Wettkämpfe. Bronze, Silber, Gold in 24 Sportarten, 4 Tage lang war Hannover Zentrum des nationalen Spitzensports. Diese deutschen XXL-Meisterschaften in Hannover versprühten einen Hauch von Olympia.
22: Mit einem Wort super, muss man so sagen. Und wir merken, der Sport ist das Medium, bei dem sich alle begeistern.
21: Ein echter Hotspot, der Opernplatz. Speedklettern, Beachvolleyball und Stabhochsprung, absolute Zuschauermagneten. Immer wieder musste das Venue wegen Überfüllung geschlossen werden.
23: Hannover, ihr wart absolut fantastisch. Herzlichen Dank. Es pusht auf jeden Fall so, bei ganz vielen Dingen den nächsten Schritt zu gehen, nochmal 1% mehr zu machen.
21: Rapid Surfen, eine von 5 neu aufgenommenen Disziplinen, begeistert die Zuschauer an der Leinewelle. Im außergewöhnlichen Spot Neues Rathaus ist die Neugier groß auf Breaking und BMX.
24: Absoluter Wahnsinn. Also ich bin ja weltweit unterwegs. Ich war letztes Jahr in Saudi-Arabien. Aber ganz ehrlich, also diese Stimmung hier hatten wir nie. Liegt vielleicht auch daran, weil die Leute, ist nicht böse gemeint, im Gegenteil, positiv. Die Leute haben, glaube ich, keine Ahnung vom BMX, aber genau das ist das Geile. Die sehen das, feiern das einfach.
21: Und ein bisschen auch sich selbst.
25: Ein echtes Sommermärchen, ich glaube, für die gesamte Stadt, die gesamte Region Hannover. Eine Sportbegeisterung, die wir seit Jahren so in der Form nicht hatten.
26: 95% dieser Besuchenden waren zufrieden oder sogar sehr zufrieden mit der Veranstaltung, was ein unglaublich hoher Wert war. Mehr als die Hälfte der Besuchenden kamen von außerhalb Hannovers, was für die Stadt auch wichtig ist, mal so viele Gäste zu haben. Und deswegen fällt beides positiv aus, die Fakten und die Emotionen.
21: Hannover überlegt, sich für die Austragung der Finals 2030 erneut zu bewerben.
0: Ja, so viele bunte Sportarten bei den Finals in Hannover. Die Leichtathletik ist bei diesen Finals eher ein Klassiker und mit all ihren unterschiedlichen Disziplinen auch gar nicht so einfach in ein Stadtbild zu integrieren. Und deswegen gab es bei diesen Finals eine Außenstelle für die Leichtathletik, und zwar in Wattenscheid.
27: Das Lohr-Heide-Stadion in Bochum-Wattenscheid, gut 2 Autostunden entfernt von Hannover, dem Zentrum der Finals, der Leichtathletik-Sonntag mit deutschen Topstars. Dabei darf sie natürlich nicht fehlen. Die Olympiasiegerin von 2020, Malaika Mihambo, gestern ihr erster Sprung. Bei schwierigen Windverhältnissen 6,63 Meter zunächst die Führung. Aber gestern ist eine besser. Michaela Sani springt weiter als Mihambo, und zwar 4 Zentimeter. 8 Jahre jünger ist Asani als Mihambo. Die Gratulation von der Titelverteidigerin an die neue deutsche Meisterin Michaela Asani äußerst fair und herzlich. Er hat verlässlich geliefert. Emil Ajekum, erst vor 8 Tagen knackte Ajekum den deutschen Uraltrekord von Harald Schmid über 400 Meter Hürden. In Wattenscheid kann er besonders in der Kurve seine Geschwindigkeit ausspielen, läuft der Konkurrenz davon, schnappt sich den Meisterschaftsrekord. Ajekum bleibt dabei mit 47,65 zwei Zehntel über seiner nationalen Bestmarke und fährt mit großen Hoffnungen zur EM nach Birmingham. Am Abend die 3000 Meter Hindernis der Frauen mit Gesa Krause. Sie auf ihrer Paradestrecke. Schon 6-mal wurde die 33-Jährige über diese Distanz deutsche Meisterin. Nach rund 2000 Metern ein Trio, das den Sieg unter sich ausmacht. Krause, Lea Meyer und Olivia Gürt. In der letzten Runde der Antritt von Krause. Sie lässt Gürt und Meyer hinter sich. Und auch sie schafft mit 9 Minuten 24 einen neuen Meisterschaftsrekord. Damit auch Krause für den Saisonhöhepunkt, die EM Mitte August in Birmingham, gewappnet. Dort will sie sich zum 3. Mal zur Europameisterin küren.
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9: Spitzensport in Wattenscheid, aber viele Hobbysportler fragen sich ja in dieser Woche, wie ist es mit dem Laufen, mit dem Training, wann machst du das?
17: Du fragst dich das vor allem.
9: Ja, ich frage mich so auch, ehrlich gesagt. Wir müssen Donat mal fragen, wann man überhaupt laufen kann. Ich glaube, so zwischen 2 und 3 Uhr nachts ist eine gute Zeit, wo es nicht ganz so heiß ist.
3: Weißt du ja, was du morgen vor der Sendung machst?
9: Nee, morgen noch nicht. Morgen ist ja noch halbwegs, wird es nur 29 Grad. Okay. Ist noch keine Hitzewelle.
3: Aber großes Kompliment an dich, wie du Wattenscheid ausgesprochen. Und man denkt, du kommst da weg, wie man aus dem Ruhrgebiet. Wattenscheid. Und vor allem freue ich mich auch, dass die einfach Wattenscheid sagen, weil das ist, gehört ja eigentlich zu Bochum. Ne? Aber die Wattenscheider freuen sich immer, wenn man nur Wattenscheid sagt und nicht Bochum.
9: Wir machen,
3: weil sind ja
9: wir versuchen heute, so viele Menschen glücklich zu machen, wie es geht.
3: Ja, absolut, weil es gibt sonst ja auch nicht so gute Nachrichten.
9: Das stimmt. Wir gehen jetzt nach Hamburg zur Tagesschau.
3: Susanne Daubner ist da.
1: Einen schönen guten Morgen. Das Brandenburger Tor leuchtet in Regenbogenfarben. Nach dem mutmaßlich islamistisch motivierten Terroranschlag am Rande des Christopher Street Day in Berlin wurde sein Wahrzeichen angeleuchtet. Die Farben gelten als Symbol der queeren Szene und stehen für Vielfalt, Toleranz und die LGBTQ-Bewegung. Bei dem Angriff wurden eine Frau getötet und 29 Menschen verletzt. Bundesanwaltschaft in Karlsruhe übernimmt Ermittlungen. Hintergrund sei die mutmaßlich islamistische Tatbegehung, sagte eine Sprecherin. Ermittelt werde auch bezüglich möglicher Hintermänner oder Mitwisser. Der Verdächtige soll mit dem Auto in eine Menschenmenge gefahren sein. Danach soll er Menschen mit einer Art Machete angegriffen haben. Er wurde bei einem Polizeieinsatz erschossen. Waldbrände in Frankreich und Spanien weiter außer Kontrolle. Frankreichs Staatschef Macron wird heute ein Krisentreffen mit zuständigen Ministern abhalten, wie der Élysée-Palast mitteilte. Auch in Spanien wüten zahlreiche Waldbrände, besonders verheerend in der Umgebung von Madrid. In den beiden Ländern mussten insgesamt etwa 300.000 Menschen in Sicherheit gebracht werden. CDU-Politiker Steffen Bilger soll neuer Verkehrsminister werden. Bundeskanzler Merz werde den parlamentarischen Geschäftsführer der Bundestagsfraktion als Nachfolger von Schnieder vorschlagen, sagte Regierungssprecher Cornelius. Kurz zuvor hatte Schnieder angekündigt, Merz und Bundespräsident Steinmeier selbst um Entlassung bitten zu wollen, um den unwürdigen Zustand der vergangenen Tage zu beenden, so der CDU-Politiker. Merz gibt neuen CDU-Generalsekretär bekannt. Nach den Personalwechseln in Kabinett, Kanzleramt und Bundestagsfraktion kommt jetzt auch die Neubesetzung in der Partei. In einer Pressekonferenz will der Bundeskanzler bekannt geben, wer Carsten Linnemann, der jetzt Gesundheitsminister wird, als CDU-Generalsekretär ablösen soll. Die bisherige Schatzmeisterin Franziska Hoppermann gilt als gesetzt. Protest gegen Massentourismus auf Mallorca. In der Hauptstadt Palma versammelten sich am Abend etwa 25.000 Teilnehmende. Sie klagten über Verschmutzung, Staus und Lärm. Die Organisatoren machen zudem die vielen Ferienunterkünfte für die Wohnungsnot auf der spanischen Baleareninsel verantwortlich. Im vergangenen Jahr kamen mehr als 13 Millionen Touristen, so viele wie nie zuvor. Die Tagesschau meldet sich wieder um 6.30 Uhr. Jetzt geht es weiter in Köln mit Julia Schöning und Sven Lorek.
3: Genau so ist es. Herzlichen Dank, Susanne Daubner. Und vor allem Ihnen allen herzlich willkommen hier bei uns im Morgenmagazin.
9: Schönen guten Morgen live aus Köln. Wir haben wieder einiges vorbereitet. Leider auch etliche schlimme Themen. Zum Beispiel natürlich das, was in Berlin passiert ist.
3: Genau. Wir schauen auf den Christopher Street Day. Der mutmaßliche Täter wurde ja gestern Abend gefasst. Und wir fragen nach, was ist das eigentlich für ein Mann? Welchen Hintergrund hatte er? Und wie kann es eigentlich sein, dass er auf freiem Fuß war, obwohl er als gefährdet oder Gefährder eingestuft wurde?
9: Wir schauen natürlich auch auf die Waldbrände im Süden Europas. In Spanien und Frankreich wüten sie ganz besonders. Gehen gleich zu unserem Kollegen live, Kai Rienecker. Der ist in der Stadt Bordeaux, die auch eventuell kurz vor einer Evakuierung steht.
3: Ja, es sind ja auch alles so Ferienorte, wo viele eigentlich in die Ferien hinfahren wollten. Wir gucken trotzdem mal genau auf die Situation, dass viele jetzt ihre Häuser und Wohnungen auch verlassen in den Ferien. Und wie man die am besten einbruchsicher gestaltet, das erklären wir Ihnen heute in unserem MoMA-Service.
9: Heute in der Nacht hat es geregnet, Donald Becker, das waren ja mal...
3: Donald Becker.
2: Ja, ein bisschen. Es könnte mehr sein. Wir haben noch also wirklich ein großes Defizit abzubauen.
9: Ja, man ist ja schon mit wenigen Stunden Regen fast schon zufrieden. Oder man denkt schon. So, Gott ja. sei Dank jetzt
2: wieder. Auch Bordeaux hat es ein paar Tropfen gegeben, aber es reicht lange nicht. Wir gucken uns gleich mal an, ob dort noch Regen zu erwarten ist in der nächsten Zeit.
9: Aussichten.
2: Guten Morgen und herzlich willkommen. Noch ist Zeit, um gut durchzulüften. Die kalte Luft ist da. Wir sehen hier die Kaltfront und von Tief Flora. Und dahinter strömt die Nordseeluft ein. Aber wir sehen auch schon wieder das nächste Hoch, beziehungsweise so ein Keil des Azorenhochs. Das ist Olaf. Und Olaf kommt und bringt dann auch die Hitze wieder schnell nach Deutschland zurück. Und auf dem Vorschaufilm für die Niederschläge können wir uns mal anschauen, aufsummiert, was da bis zum 1. August ungefähr zusammenkommt. Und Sie sehen bei uns etwas Regen. Und hier vor allem dann Donnerstag, Freitag, da kann es dann auch in Frankreich vorübergehend mal ein paar Schauer und Gewitter geben. Aber das sind lange nicht die Regenmengen, die wir bräuchten, um dort die große Trockenheit zu beenden. Und in Spanien kommt so gut wie gar nichts an. Jetzt schauen wir mal auf dem Radarfilm nach, wo es bei uns geregnet hat in den letzten Stunden. Da sehen wir diese ganzen blauen Flecke, die jetzt Richtung Osten rausziehen. Kaltfront nimmt also die Schauer mit. Dahinter können sich noch einzelne Schauer und kurze Gewitter entwickeln heute Vormittag. Aber es wird dann schon für viele ein recht sonniger Vormittag schon wieder sein, wechselnd bewölkt. Wie gesagt, einzelne Schauer, örtliche Gewitter, vor allem über der Ostsee sehr windig, im Stau von Erzgebirge und Alpen auch zum Teil mal komplett bedeckt. Zum Nachmittag weiterhin ein nicht komplett unfreundlicher Mix aus Sonne und Wolken mit einzelnen Schauern. Vor allem so vom Emsland bis nach Thüringen sind auch einzelne Gewitter dabei. Im Westen wird es langsam abtrocknen. Dafür werden dort die Wolken überwiegen, aber kaum noch Schauer geben. Die höchsten Temperaturen liegen meistens im Bereich zwischen 23 und 28 Grad. Die höchsten Werte im äußersten Südwesten an der Küste bei Seewind etwas kühler. Und der Wind ist dort wirklich auch spürbar, zum Teil mit Stärke 5 bis 6 im Mittel. Richtung Süden dann meist noch Windstärke 4, aber auch schon mal Böen bis Stärke 6. Auch im höheren Bergland recht windig. Und der Trend für die nächsten Tage, der Hochdruckeinfluss von Olaf verstärkt sich wieder. Dichtere Restwolken noch an der Nordsee morgen, im Südwesten 32 Grad, am Mittwoch bis zu 37 Grad. Direkt am Alpenrand einzelne Hitzegewitter. Auch am Donnerstag sind schon mal ein paar Hitzegewitter am Donnerstag von Westen her dann möglich. Allerdings auch nur örtlich eng begrenzt, bis zu 38 Grad. Freitag kommen dann die Gewitter weiter in den Osten voran und sind zum Teil unwetterartig.
3: Der Christopher Street Day. Es ist ein so helles, ein so lebensbejahendes Fest der Liebe, ein Zeichen für Toleranz und auch Vielfalt. Umso größer ist eigentlich auch das Entsetzen und die Trauer nach dem mutmaßlich islamistisch motivierten Anschlag in Berlin. Am Samstagabend gegen 22 Uhr fährt ein Transporter nahe des Tiergartens in eine Menschenmenge. Eine Frau stirbt noch direkt vor Ort, 29 Menschen werden verletzt. Nach einer groß angelegten Fahndung wird der Tatverdächtige dann gestern Abend bei einem Polizeieinsatz erschossen.
4: Hier in der Kleingartensiedlung in Berlin-Spandau haben die Einsatzkräfte ihn schließlich gefunden, den mutmaßlichen Attentäter. Hier hielt er sich versteckt. Als ihn die Beamten überwältigen wollten, wehrte er sich offenbar.
5: Der Tatverdächtige soll nach den ersten Erkenntnissen und den Schilderungen hier auf die Kräfte zugegangen sein. Er soll dabei eine Stichwaffe in der Hand gehalten haben. Es ist hier zum polizeilichen Schusswaffengebrauch gekommen.
4: Da wurde der Tatverdächtige so schwer verletzt, dass er kurz darauf starb. In der Laube wurden drei weitere Personen in Gewahrsam genommen. Abdul B. war polizeibekannt. Er galt als Islamist und stand unter Beobachtung. 29 Verletzte und eine tote Frau. So die traurige Bilanz des Anschlags im Tiergarten. Gestern Gedenkveranstaltung am Brandenburger Tor. Mehrere tausend Menschen waren gekommen.
6: Ich wünschte, ihr könntet das alles sehen, wie viele wir sind tatsächlich. Und ich begrüße alle, die hergekommen sind, um mit uns zu trauern, gemeinsam. Und zusammen wütend zu sein.
4: Vor allem Appelle, sich nicht unterkriegen zu lassen, waren zu hören.
7: Hinter solcher Gewalt steckt der Versuch, unsere Gesellschaft zu spalten und Menschen gegeneinander auszuspielen. Das werden wir als Berliner CSD nicht zulassen.
4: Viele, die am Samstag hier gefeiert haben, sind wiedergekommen, auch um Solidarität zu zeigen, sich gegenseitig Halt zu geben. Die Generalbundesanwaltschaft hat jetzt die Ermittlungen übernommen.
3: Ja, die Trauer ist groß und zugleich wächst auch immer noch die Frage weiter an, nämlich die Frage nach dem mutmaßlichen Attentäter. Wie konnte es eigentlich sein, dass jemand, der schon vom Verfassungsschutz lange beobachtet wird, auf freiem Fuß war und diese Tat dann mutmaßlich begangen hat? Jörg Diehl ist bei mir, er leitet das Recherchenetzwerk von NDR, WDR und der Süddeutschen Zeitung. Jörg, wie toll, dass du da bist. Kannst du uns vielleicht zu Beginn noch ein bisschen mehr erzählen, auch über den mutmaßlichen Attentäter, der gestern erschossen wurde?
8: Ja, wir haben uns sehr intensiv gestern beschäftigt mit dem Attentäter, mit Abdul B. Er war 21 Jahre alt, stammte aus Berlin, er war deutscher Staatsbürger und, wie du schon gesagt hast, seit vielen Jahren eigentlich auf dem Radar der Sicherheitsbehörden. Der Verfassungsschutz hat sich schon mit ihm beschäftigt, als er Teenager war, als er offenbar seinen Radikalismus entdeckt hat. Ganz besonders intensiv wurde die Befassung dann im vergangenen Jahr, als er versucht hatte, nach Syrien auszureisen, zum Islamischen Staat zu kommen, sich dieser Terrormiliz anzuschließen. Das gelang ihm nicht und er wurde nach Deutschland zurückgebracht. Das war aber sozusagen der Startschuss, um sich noch mal intensiver mit ihm auseinanderzusetzen. Man muss aber sagen, am Ende hat es diesen Anschlag eben nicht verhindert.
3: Ja, aber er galt als Gefährder, wie viele andere ja auch in Deutschland. Wie kann es dann trotzdem sein, dass jemand auf freiem Fuß ist? Das fragen sich ganz sicher sehr viele.
8: Ja, in dem Fall war es so, dass er zwar vor Gericht gestellt worden ist in Berlin, aber man muss sagen, sehr günstig davongekommen ist mit einer vergleichsweise milden Strafe, die auch noch zur Bewährung ausgesetzt wurde. Er war dann also relativ schnell wieder in Freiheit. Ich glaube, die Berliner Polizei hat versucht, ihr Möglichstes zu tun, ihn zu observieren, also zu beschatten, sein Telefon zu überwachen, ihn irgendwie im Griff zu behalten. Nichtsdestotrotz, es gibt sehr, sehr viele islamistische Gefährder in Deutschland. Es sind ungefähr 450. Und am Ende ist es eine Ressourcenfrage. Also wie viel Personal kann man aufwenden, um tatsächlich jeden einzelnen dieser, zumeist Männer, im Blick zu behalten? Und ein wesentlicher Faktor ist eben auch, man kann diesen Personen nicht in den Kopf schauen. Man kann sie zwar observieren, aber am Ende ist es natürlich eine Frage, wie kriegt man mit, dass sie sich mit radikalen Plänen, mit Anschlagsszenarien auseinandersetzen?
3: Aber natürlich müssen sich trotzdem die Sicherheitsbehörden jetzt einige unbequeme Fragen stellen lassen, oder? Und gegebenenfalls auch noch mal überlegen. Also wenn das Problem die Ressourcen sind, das kann es ja dauerhaft dann auch nicht sein.
8: Ja, ich glaube, gerade Berlin erwartet da einiges an politischer Debatte, an Fragen, die da zu beantworten sind. Und am Ende werden sich gerade die Berliner Sicherheitsbehörden damit beschäftigen müssen, ob sie genügend Ressourcen haben, ob ihre Polizei, ihre Justiz tatsächlich gut genug aufgestellt sind, um diese islamistische Szene gerade in der Hauptstadt im Griff zu behalten.
3: Wir sagen ja immer noch Abdul B., der mutmaßliche Attentäter, ja, weil das auch noch nicht so ganz 100% geklärt ist. Welche Fragen sind da im Moment noch im Raum und auch bezogen auf vielleicht noch, noch Mittäter?
8: Ja, es deutet einiges darauf hin, dass er der Haupttäter war. Er hat diesen Transporter angemietet, mit dem der Anschlag verübt wurde. Sein Handy oder ein Handy, das ihm zugerechnet wird, wurde in dem Wagen gefunden. Es gab eine weitere Festnahme. Ein junger Mann, ein iranischer Staatsbürger, auch er Polizei bekannt, wurde festgenommen. Da ist relativ unklar, welche Rolle der gespielt haben könnte. Es soll Spuren geben in dem Wagen, die ihn dort an den Ort des Geschehens bringen. Aber ich glaube, ganz große Hoffnungen setzen die Ermittler in die Auswertung dieses Handys, das sie gefunden haben, um eben herauszufinden, gab es mehrere Leute, die wussten, die womöglich angeleitet haben, die unterstützt haben. Und das wird ein ganz wesentlicher Schritt sein.
3: Sagt Jörg Diehl, er leitet das Recherchenetzwerk von NDR, WDR und der Süddeutschen Zeitung. Schön, dass du da bist heute Morgen, Jörg. Herzlichen Dank.
8: Danke.
3: Und der Sven macht weiter.
9: Ja, wir schauen jetzt auf Bilder, die könnten auch aus einem Horror- oder Katastrophenfilm aus Hollywood sein, werden aber leider aus der Realität geliefert, aus dem Süden Europas, aus Frankreich und aus Spanien. Zeitweise entwickeln sich da an diesen Waldbrandgebieten sogenannte Pyrocumulonimbus. Das sind Rauchwolken, die Feuer immer wieder neu entfachen und die Lage für die Feuerwehrleute noch schwieriger machen. Da gibt es ganz viele Waldbrände, hauptsächlich betroffen die Regionen um Madrid auf der spanischen Seite und in Frankreich ist es an der Atlantikküste Bordeaux. Die Flammen fressen sich immer weiter Richtung dieser großen Stadt.
10: Ein Vorort von Bordeaux. Menschen werden aus dem Schlaf gerissen und in Sicherheit gebracht. Die Flammen sind bis auf wenige Kilometer an die Großstadt im Südwesten Frankreichs herangerückt. Solange das Feuer nicht unter Kontrolle ist, wird es keine Rückkehr in diese evakuierten Ortschaften geben. Es ist nicht unter Kontrolle. Es wird sich weiter ausbreiten und die Lage wird sich je nach Wetterbedingungen möglicherweise sogar noch verschlimmern. Auf diesem Campingplatz etwas außerhalb sitzt Familie Franz aus Rheinland-Pfalz fest. Auf der anderen Seite des Sees ginge es nach Hause, aber dort sind die Feuer. Die Urlauber wollten weg, mussten dann aber wieder umkehren.
11: Richtung Bordeaux waren schon mehrere Straßen gesperrt. Und irgendwann kamen wir dann in immer dichteren Qualm rein und sind dann wirklich durch ganz fiesen Rauch durchgefahren. Und dann habe ich dann die Nerven verloren und bin dann doch wieder zurückgefahren.
10: Auch Spanien kämpft gegen die Flammen. In der Umgebung von Madrid und angrenzenden Provinzen sind die Häuser zehntausender Menschen betroffen. Die Brände weiter nicht unter Kontrolle, sagt der Ministerpräsident. Die Anzahl der betroffenen Hektar von Großbränden hat sich im Vergleich zum letzten Jahr versechsfacht. Und auch das Jahr war schon ein sehr schwerwiegendes. Zurück in Frankreich. Mit schweren Maschinen versuchen Einsatzkräfte bei Bordeaux, Bäume und Vegetation zu roden. Die Strategie ist, dem Feuer so viel Brennstoff wie möglich zu entziehen, ihm den Weg abzuschneiden durch einen ausreichend breiten Streifen. Familie Franz will in den nächsten Tagen noch einmal probieren, einen Weg nach Hause zu finden, über eine alternative Route. In Spanien und Frankreich geht der Kampf gegen die Flammen weiter.
9: Bordeaux hat etwa 275.000 Einwohnerinnen und Einwohner, nur im Kern der Stadt. Und da ist unser Kollege Kai Rienecker, den ich live von dort begrüße. Wie ist die Lage da? Sieht es wirklich so aus, als ob Teile der Stadt evakuiert werden müssen?
12: Nein, im Moment nicht. Das hat auch der Bürgermeister gestern noch mal klargestellt. Es gibt keinen aktuellen, konkreten Plan zur Evakuierung der Stadt Bordeaux. Man muss bei der Begrifflichkeit jedoch aufpassen. Das eine ist eben die Stadt, wie erwähnt, mit ungefähr 275.000 Einwohnern. Es gibt aber auch den Großraum Bordeaux, die Metropolregion von Bordeaux. Und die hat ungefähr 1 Million Einwohner. Und da ist der Brand sozusagen jetzt an den Toren dieser Metropolregion angekommen. Das ist ungefähr 15 Kilometer von hier, diese Richtung. Und wir haben ja diesen beißenden Brandgeruch in der Luft gehabt gestern Abend. Überall, der hat sich bis in die Räume hineingefressen sozusagen. Und heute Morgen ist der allerdings wieder etwas verschwunden jetzt. Das liegt daran, dass wir ein bisschen Regen gehabt haben, der runtergekommen ist.
9: Die Zahlen sind ja gewaltig, nicht nur von der Fläche, die vernichtet worden ist, sondern auch von den Menschen, die da evakuiert worden sind. In Frankreich, glaube ich, 200 oder über 220.000 Anwohner, Urlauber. Wie ist deren Situation?
12: Ja, die ist völlig unterschiedlich. Also fangen wir kurz mal bei den Touristen an. Viele von denen, als sie dann ihre SMS-Alerts bekommen haben oder als die Gendarmen auf den Campingplätzen angekommen sind oder an der Tür geklopft haben, die haben ihr Hab und Gut genommen, ihre Koffer und sind gleich ab und haben sich hier aus der Krisenregion auch entfernt. Dann gibt es andere, die haben wir gestern hier noch beim Spazierengehen in Bordeaux getroffen, die noch hoffen, vielleicht ihre Campingsachen oder andere Dinge, die sie zurückgelassen haben, nochmal wiederzubekommen. Und dann gibt es natürlich viel schlimmer die Leute hier, die ihre Häuser verlassen mussten, die ihre Wohnung verlassen mussten, die jetzt teilweise völlig verbrannt sind. Hier sind schon mehrere hundert Häuser komplett abgebrannt. Und dann gibt es viele Bedürftige, zum Beispiel gibt es Altenheime, die komplett geräumt werden mussten, Krankenhäuser. Wir waren gestern in einem Hotel und am nächsten Morgen saß da eine Gruppe aus einem Altersheim mit am Frühstückstisch sozusagen. Das ist hier absoluter Ausnahmezustand rund um die Stadt herum. Aber wie gesagt, eine Evakuierung ist konkret jetzt gerade nicht.
9: Vielleicht ganz kurz am Schluss noch unseres Gesprächs. Wie sind die Aussichten?
12: Nicht so gut. Der Wind hat zugenommen und außerdem wird es schon übermorgen hier wieder bis zu 41 Grad geben. Hier ist die nächste Hitzewelle im Anmarsch.
9: Kai Rienecker, unser Kollege live aus Bordeaux, zugeschaltet. Vielen Dank. Und in der nächsten halben Stunde gehen wir zu Christina Böker. Die ist dann in einem Waldbrandgebiet auf der spanischen Seite und wird uns von dort aus berichten.
3: Der Ablauf ist im Moment an jedem Abend gleich. Erst eine Schweigeminute für die Getöteten des Krieges, dann singen die Demonstrierenden in der Ukraine die Nationalhymne. Jeden Abend um 20 Uhr ungefähr treffen sie sich auf einem Platz in Hör- und Sichtweite zum Präsidialamt von Präsident Volodymyr Zelensky. Denn schließlich soll der genau mitbekommen, was sie fordern.
13: Danke für Drapate, jetzt noch Fedorov. Die Forderung der Demonstrierenden ist einfach. Mykhailo Drapate hat als neuer Armeechef übernommen, auch auf Druck der Straße. Forderung 1 erfüllt. Jetzt soll der geschasste Verteidigungsminister Mykhailo Fedorov zurück ins Amt. Forderung 2 fehlt noch, sagt der Organisator der Demos. Selenskyj kann zeigen, dass er klug genug ist, Fedorov wieder zu berufen. Damit würde Selenskyj auch noch stärker werden. Das Vertrauen der Menschen in ihn würde steigen. Seit mehr als 10 Tagen zieht es tausende Ukrainerinnen und Ukrainer jeden Abend auf die Straßen, wie hier in Kiew, und das mitten im Krieg. Wir können trotzdem auf die Straße gehen und friedlich protestieren. Es zeigt, wie unglaublich stark unsere Demokratie ist. Wir bekennen uns zu europäischen Werten. Dass der ehemalige Verteidigungsminister Fedorov hier so beliebt ist, hängt auch mit seinen Verdiensten zusammen, sagen seine Unterstützer, die erfolgreiche Drohnenstrategie, und er habe sich an die Korruption gewagt. In der Ukraine ist das ein wirklich großes Problem, vielleicht sogar das Problem, das uns am heftigsten trifft. Fedorov ist in keine Korruptionsskandale verwickelt, er ist jemand, dem die Menschen vertrauen. Dass Präsident Selenskyj nun Fedorov wieder einsetzt, erscheint unwahrscheinlich. Ein angebotenes Regierungsamt hatte Fedorov abgelehnt. Möglich, dass er das höchste Amt in der Ukraine anstrebt. Präsident, also Nachfolger von Volodymyr Selenskyj.
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9: Und wir haben heute Morgen schon von der Polizei in Köln erfahren, Mechanik geht vor Elektronik, aber manchmal kann es ja auch eine elektronische Alarmanlage sein. Was muss man da beachten? Wie kann man generell Haus und Wohnung sicherer machen? Erfahren wir von unserer Kollegin Susanne Jürgenblut. Schönen guten Morgen.
17: Guten Morgen. Du hast mir jetzt schon was vorweggenommen. Ich wollte nämlich gerade sagen, ich stehe hier vor einer Alarmanlage und einer Überwachungskamera. Und klar, das sind irgendwie gute Ergänzungen, aber am Ende kann Elektronik auch nicht alles schützen, sondern man braucht eben auch mechanische Lösungen. Und darüber wollen wir jetzt wieder reden, um uns genauer anzugucken, wie kann ich denn Fenster und Türen besser schützen. Und da kann mir ganz besonders gut helfen heute Morgen meine heutige Expertin, das ist Kriminalhauptkommissarin Sandra Mathier. Guten Morgen nochmal. Und wir stehen jetzt hier vor 2 verschiedenen Fenstern. Und eins davon ist besser geschützt als das andere, oder eins ist besser. Für mich als Laie sehen die jetzt erstmal gleich aus. Welches ist besser und warum?
15: Also das hier ist ein geprüft und zertifiziertes einbruchhemmendes Fenster nach DIN-Norm, weil das ist ein Komplettprodukt, sage ich jetzt mal. Da haben wir eine einbruchhemmende Verglasung, da haben wir den abschließbaren Griff, da haben wir die Pilzkopfverriegelung mit so einem Deckelchen drauf, und dieser Deckel setzt sich dann auch in das passende Schließstück hier richtig hinter und arretiert dadurch nochmal besonders. Also das sind alles wichtige Elemente, die dieses Fenster besonders einbruchhemmend machen. In dem Fall ist es Widerstandsklasse 2. Das empfehlen wir auch für den, für privat. Wenn man Picasso an der Wand hat, dann sollte man auf Widerstandsklasse 3 oder höher gehen. Sag ich jetzt mal.
17: Dann ja. Wahrscheinlich auch eine Kamera.
15: On top. Ja, genau.
17: Jetzt haben wir gerade gesehen, wie so ein gutes, gut geschütztes, modernes Fenster aussieht. Vielleicht nochmal einmal im Vergleich, das ältere Fenster oder das schlechter geschützte, weil als Laie hat man wahrscheinlich noch nicht sich genauer seine Fenster oder Türzagen angesehen, ne?
15: Ja. Also in dem Fall hier, das ist ein älteres Modell mit Rollzapfen. Da sehen Sie einfach diesen Zapfen. Und dieser Zapfen sitzt dann hinter diesem einfachen Schließstück. Und schließen ist da fast schon übertrieben, weil es ist ein leichtes, das jetzt quasi mit einem Schraubendreher drüber zu hebeln. Ne? Und das ist auch die Begehungsweise Nummer 1, Fenster und Fenstertüren aufhebeln.
17: Ganz kurze Frage noch zum Schluss. Wir haben eine Frage von Marika Schönfeld aus Nürnberg, die fragt, müssen Fenster denn komplett geschlossen sein, damit die Versicherung zahlt?
15: Also das ist natürlich eine individuelle Versicherungsgeschichte, aber ich weiß, dass gekippte Fenster offene Fenster sind, weil es ist ein leichtes, spurenlos ein gekipptes Fenster zu öffnen. Und von daher kann es durchaus sein, dass eine Versicherung das als grob fahrlässig wertet, wenn ein Fenster gekippt war.
17: Dann vielen Dank erstmal bis hierhin. Und wie einfach auch geschlossene Fenster aufzuhebeln sind, wenn sie nicht gut geschützt sind, das gucken wir uns gleich nochmal an und probieren vielleicht auch mal hier einzubrechen sozusagen.
9: Nachfrage von mir auch nochmal für die nächste Stunde dann, ob man alte Fenster vielleicht auch mit diesen Pilzköpfen nachrüsten kann. Liebe Grüße, und wenn Sie Fragen haben, her damit. Anrufen unter 0221 567 89500 oder eine Mail an moma.service@ard.de. Und jetzt der Sport, ganz sicher und safe, von Ocker.
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0: Ja, kurz vor 6:30 am Montagmorgen. Herzlich willkommen zum Sport. Wir starten mit einem Blick zum Tennis-WTA-Turnier am Hamburger Roten Baum. Und da hat sich die Lokalmatadorin Tamara Korpatsch ihren absoluten Traum erfüllt und hat in ihrer Heimatstadt das Turnier gewonnen. Gewann gestern im Finale mit 6:3 und 6:3 gegen die Ungarin Anna Bondar. Und die letzte deutsche Siegerin beim Hamburger Roten Baum, das war 1992 Steffi Graf. So, das war eine Erfolgsmeldung aus deutscher Sicht. Und der Kurzsport beginnt auch mit einer sehr großen Goldmedaille.
16: Sensationsgold im Fechten. Larissa Eifler ist überraschend Weltmeisterin im Säbelfechten geworden. Die 27-Jährige setzte sich im Finale von Hongkong mit 15:10 gegen die Französin Sarah Balser durch. Eifler war als Nummer 33 der Weltrangliste ins Turnier gestartet. Für den Deutschen Fechterbund ist es das erste Einzelgold bei Weltmeisterschaften seit 2010. Pogacar schreibt Geschichte. Tadej Pogacar hat zum 5. Mal die Tour de France gewonnen. Der Slowene zieht damit mit den Rekordsiegern des wichtigsten Radrennens der Welt gleich. Gesamtzweiter wird der Belgier Remco Evenepoel vom deutschen Team Red Bull Bora Hansgrohe. Die deutsche Mannschaft Didel-Trek gewann die Teamwertung der Tour. Die Schlussetappe der Frankreich-Rundfahrt in Paris entschied der Niederländer Mathieu van der Poel für sich, der seinen Vorsprung als Ausreißer gerade so ins Ziel rettete. Starke Leistungen in Wattenscheid. Knapp 2 Wochen vor der Leichtathletik-Europameisterschaft hat Hürdensprinter Emil Adjikum bei den deutschen Meisterschaften den Titel über 400 Meter Hürden gewonnen. In 47,65 Sekunden verbesserte er dabei auch den Meisterschaftsrekord. Die zweimalige Europameisterin über 3000 Meter Hindernis Gesa Krause gewann ebenfalls in Rekordzeit und holte ihren ersten deutschen Meistertitel seit 5 Jahren. Überraschend war die Niederlage von Weitsprung-Olympiasiegerin Malaika Mihambo. Bei schwierigen Windbedingungen musste sie sich Michaela Sani geschlagen geben.
0: Und dann schauen wir noch zum Fußball. Letztes Jahr noch knapp in der Relegation an Heidenheim gescheitert. Aber dieses Jahr hat es funktioniert. Die SV Elversberg spielt erstmals in der Vereinsgeschichte in der höchsten deutschen Fußballliga. In 34 Tagen beginnt ein neues Stück Sportgeschichte in Elversberg. Zum Start in die Liga kommt Bayer Leverkusen ins Saarland. Und aktuell bereitet sich Elversberg gerade in den Niederlanden auf dieses Abenteuer erste Liga vor. Und das mit teils ganz eigenen Vorstellungen, auch was die Außendarstellung angeht.
18: So was gab's noch nicht. Machen wir mal.
20: Trainingslager-Atmosphäre. Der Coach will beim Interview nicht auf einer Bank sitzen, sondern ganz bodenständig auf dem Rasen. Die Bundesliga, sie ruft.
18: So richtig realisieren wird man es wahrscheinlich erst, wenn man dann vor 80.000 Dortmund spielt.
20: Nikolas Christoph und Luca Schnellbacher sind tatsächlich schon seit Regionalliga-Zeiten dabei.
22: Das Ziel ist am Ende, 3 Mannschaften hinter einem zu lassen. Und dazu sind wir, glaube ich, in der Lage, das zu schaffen.
20: Und er ist der Rekordtransfer, Supertalent Cole Campbell. Der Ex-Dortmunder und Ex-Hoffenheimer glaubt an sein Team. Wir spielen sehr gut zusammen, haben tolle Spieler, werden einige überraschen. Vorbereitung auf Bundesliga-Fußball im Sportpark de Bosrand in den Niederlanden. Und das Team ist
18: auf jeden Fall voll auf Kurs. Im Vergleich dieses Jahr, letztes Jahr ist halt einfach Welten, weil die meisten wissen halt ganz genau, was wir im Trainerteam möchten, was ich möchte. Und ja, die Spielidee ist auch klar.
20: Und die lautet Powerfußball. Den ersten Ligagegner Leverkusen haben sie schon mal im Pokal rausgekegelt.
22: Ich glaube, da waren sie ein bisschen verwundert, was wir drauf haben auf dem Kasten. Aber ich würde es unterschreiben, wenn wir es vielleicht nochmal so wiederholen, das Spiel.
20: Im Trainingslager Teambuilding auf und neben dem Platz. Die Jungen wie Campbell, Davisch, Krattenmacher oder Onyeka drängen in die Mannschaft, sollen die SVE-Fußball-DNA verinnerlichen.
18: Das ist eine ganz, ganz große Herausforderung. Deswegen ist es wahrscheinlich auch die Reise zum Mars. Mit einem aktiven Spiel die Klasse zu halten als Aufsteiger ist noch nicht so oft gelungen.
20: Und das Motto des Coaches? Nach Niederlagen, die wohl kommen werden, einfach immer wieder aufstehen.
18: Ich warte ja, dass mir einer hochhilft. Dankeschön.
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9: Und gibt mir das Gefühl, es geht am Wochenende wieder los, aber es dauert noch leider bis Ende August.
17: Dann meinst du die WM?
9: Bitte, Contenance.
17: Ich vermisse die ein bisschen, die WM.
9: Ehrlich?
17: Ja, wirklich. Ich hatte mich so dran gewöhnt.
9: Die Vorrunde
17: dass,
9: oder was?
17: Ja, die Vorrunde fand ich mega, vor allem die ersten zwei Spiele. Mhm. Nein, auch danach. Es gibt dem Alltag ein bisschen Struktur auch, dieses Fußballgucken, oder? Das bin ich lost.
9: Wir geben dir jetzt Struktur.
17: Aber du sagst
9: mit der
17: am Wochenende.
9: Tagesschau.
17: Ach so, erstmal Tagesschau, genau. Ja. Ja, mit Susanne Daubner.
9: Guten Morgen, das ist doch Struktur.
17: Ja.
1: Genau. Einen schönen guten Morgen. Brandenburger Tor leuchtet in Regenbogenfarben. Nach dem Terroranschlag am Rande des Christopher Street Days in Berlin wurde das Wahrzeichen in der Nacht angestrahlt. Die Farben gelten als Symbol der queeren Szene und stehen für Vielfalt, Toleranz und die LGBTQ-Bewegung. Bei dem Angriff wurden eine Frau getötet, 29 Menschen verletzt. Die Bundesregierung geht von einem islamistischen Motiv aus. Die Bundesanwaltschaft in Karlsruhe übernimmt die Ermittlungen. Hintergrund sei die mutmaßliche islamistische Tatbegehung, sagte eine Sprecherin. Ermittelt werde auch bezüglich möglicher Hintermänner oder Mitwisser. Der Verdächtige soll mit dem Auto in eine Menschenmenge gefahren sein. Danach soll er mit einer Art Machete Menschen angegriffen haben. Er wurde bei einem Polizeieinsatz erschossen. Waldbrände in Frankreich und Spanien weiter außer Kontrolle. Frankreichs Staatschef Macron wird heute ein Krisentreffen mit zuständigen Ministern abhalten, wie der Élysée-Palast mitteilte. Auch in Spanien wüten zahlreiche Waldbrände weiter, besonders verheerend in der Umgebung von Madrid. In den beiden Ländern mussten insgesamt etwa 300.000 Menschen in Sicherheit gebracht werden. Ebola breitet sich im Kongo weiter aus. Mehr als 3.200 Menschen seien seit Beginn des Ausbruchs im Mai an dem Virus erkrankt. 1.405 von ihnen starben, teilten die Behörden der Demokratischen Republik Kongo mit. Das Virus breite sich so schnell aus wie nie zuvor. CDU-Politiker Steffen Bilger soll neuer Verkehrsminister werden. Bundeskanzler Merz werde den parlamentarischen Geschäftsführer der Bundestagsfraktion als Nachfolger von Schnieder vorschlagen, sagte Regierungssprecher Cornelius. Kurz zuvor hatte Schnieder angekündigt, Merz und Bundespräsident Steinmeier selbst um Entlassung bitten zu wollen, um den unwürdigen Zustand der vergangenen Tage zu beenden, so der CDU-Politiker. Merz gibt neuen CDU-Generalsekretär bekannt. Nach den Personalwechseln in Kabinett, Kanzleramt und Bundestagsfraktion kommt jetzt auch die Neubesetzung in der Partei. In einer Pressekonferenz will der Bundeskanzler bekannt geben, wer Carsten Linnemann, der jetzt Gesundheitsminister wird, als CDU-Generalsekretär ablösen soll. Die bisherige Schatzmeisterin Franziska Hoppermann gilt als gesetzt. Protest gegen Massentourismus auf Mallorca. In der Hauptstadt Palma versammelten sich am Abend etwa 25.000 Teilnehmende. Sie klagten über Verschmutzung, Staus und Lärm. Die Organisatoren machen zudem die vielen Ferienunterkünfte für die Wohnungsnot auf der spanischen Baleareninsel verantwortlich. Im vergangenen Jahr kamen mehr als 13 Millionen Touristen nach Mallorca, so viele wie nie zuvor. Die nächste Tagesschau sehen Sie um 7. Jetzt geht es weiter mit Julia Schöning und Sven Lorig.
9: Dankeschön, Susanne. Liebe Grüße nach Hamburg. Liebe Grüße, egal wohin Sie uns schauen.
3: Und wir haben genau diese Themen für die nächste halbe Stunde vorbereitet.
9: Wir schauen auf die Waldbrände im Süden Europas und gehen live zu unserer Kollegin Christina Böker in Spanien.
3: Und wir schauen auf das perfide Attentat am CSD am vergangenen Samstag. Immer mehr wird auch bekannt zu den Hintergründen des mutmaßlichen Attentäters. Wir sammeln gleich mal die politischen Reaktionen ein bei unserer Korrespondentin in Berlin, Anke Plättner.
9: Was richtig schön ist, da können wir quasi alle mitreden. Wir sind nämlich bei einer ganz besonderen Weltmeisterschaft beim Kirschkern-Weitspucken. Und da muss richtig was gespuckt werden. Da kommt es auch auf die ballistische Kurve an. Und unser MoMA-Reporter versucht mal, Weltmeister zu werden. Und drunter machen wir es ja nicht.
3: 22 Meter.
9: Also müsste er schaffen.
3: Müsste er schaffen, dann wäre er Weltmeister. Wir sagen noch nicht, wie weit er es geschafft hat.
9: Nennt man das Foreshadowing in der Dramaturgie, dass wir sowas andeuten, was da kommt.
3: Aber
9: dass
3: schön, vielleicht schön finde ich den Satz, wie spuckst du denn so? Der kommt da auch drin vor. Jetzt machen wir aber erstmal was anderes, oder?
9: Ja, der Himmel hat ein bisschen gespuckt, Donald. Oh, ja. Ein bisschen Regen gab es.
2: Ja, es hätte mehr sein können, aber immerhin. Ein paar Tropfen gab es auch in Bordeaux in Frankreich, hat aber nicht viel geholfen dort leider. Mhm.

0: Aber dann mit dem Hochdruckgebiet, der Wind dreht dann natürlich auf südwestliche Richtung, die Hitze aus Spanien wieder angezapft und zu uns gebracht wird, zum Glück nicht allzu lange. Sie sehen dann Richtung Wochenende kommt schon wieder kühlere Luft von Nordwesten her. Und auf dem Radarfilm können wir uns die Kaltfront anschauen mit den Schauern und Gewittern der Nacht. Das meiste ist eigentlich schon durch, zieht jetzt in Richtung Osten ab, aber es gibt noch ein paar Schauer hinten dran. Und auch über der Ostsee ist es jetzt sogar recht stürmisch, heute Vormittag dort. Zum Teil Windböen bis Windstärke 8, die Schauer lassen aber nach. Vor allem hier im Stau des Erzgebirges und direkt am Alpenrand kann es auch mal so sein, dass die Sonne gar nicht scheint. Ansonsten gibt es zwischen diesen einzelnen Schauern aber auch längere sonnige Abschnitte, wird am Nachmittag ähnlich sein. Dann werden aber die Schauer und Gewitter durchaus noch mal ein bisschen häufiger auftreten können. Vor allem so vom Emsland bis rein nach Thüringen ist die Gewittergefahr am größten. Im Westen zwar zum Teil mehr Wolken als Sonnenschein, aber immerhin trockenes Wetter. Im Südwesten dann auch komplett trocken und der Wind wird dann über der Ostsee dann auch langsam nachlassen. Die Temperaturen im Norden nur 19 bis 21, für die meisten 23 bis örtlich 28 Grad im Südwesten. Der Wind heute spürbar, vor allem über der Nord- und Ostsee mit Stärke 5 bis 6, Böen bis Stärke 8, also stürmisch. Und der Trend für die nächsten Tage, morgen dann langsame Wetterberuhigung, weniger Wind, letzte dichtere Wolken über der Nordsee. Dann wird es schon wieder heiß, am Mittwoch einzelne Schauer und Gewitter am Alpenrand, auch am Donnerstag einzelne Hitzegewitter von Westen her bis zu 38 Grad sind möglich. Freitag werden die Schauer und Gewitter zum Teil unwetterartig sein, aber von Nordwesten her wird es langsam kühler.
1: Dankeschön, Donald. Ein Campingplatz zu evakuieren oder einzelne Dörfer, okay, aber wie evakuiert man eigentlich eine Großstadt wie Bordeaux mit 275.000 Einwohnerinnen und Einwohnern? Die Feuer rücken immer näher ran, aber wir haben eben von unserem Kollegen Kai Rienecker live aus Frankreich erfahren, noch muss die Stadt nicht evakuiert werden. Tja, in Frankreich, auch in Spanien, sind die seit Tagen dauernden Busch- und Waldbrände tatsächlich weiter außer Kontrolle. Es gibt viele Stellen, wo es brennt, am häufigsten eben an der Atlantikküste in Frankreich und in Spanien rund um die Hauptstadt in Madrid. Und die Feuerwehren tun Menschenmögliches, aber es ist wahnsinnig schwer, gegen die Flammen, gegen den Rauch anzukommen. Etliche Touristen sind auch eingeschlossen von den Gegenden und man kann gar nicht so viele Löschhubschrauber fliegen, wie man Wasser eigentlich bräuchte. Wir sind nun verabredet mit unserer Kollegin Christina Böker live in Spanien. Schönen guten Morgen. Wie ist denn bei dir die Situation?
2: Ja, es ist offensichtlich wahnsinnig schwierig, dieses große Feuer in der Region Madrid in den Griff zu bekommen. Und es liegt hauptsächlich an den Wetterbedingungen. Es war die ganze Zeit über, vor allem zu Beginn des Feuers, sehr, sehr windig. Die Winde haben sich gedreht. Das hat die Löscharbeiten sehr schwierig gemacht. Und obwohl die Winde abgeflaut haben am Wochenende, scheint es immer noch sehr schwierig zu sein. Und dazu kommt noch die schiere Größe dieses Feuers. Also allein das Feuer in der Provinz Ávila, das ist nur eins von den beiden Feuern, die hier quasi zusammengewachsen sind, hat schon 50.000 Hektar verbrannt, das sind 500 Quadratkilometer. Und dazu kommt noch das Feuer in der Region Madrid. Und der spanische Innenminister hat gestern Abend hier am Einsatzkontrollzentrum, wo wir auch stehen, bilanziert, dass das das schlimmste und größte Feuer in der Geschichte Spaniens ist. Also man kann sich so ein bisschen vorstellen, dass es eben besonders schwierig zu löschen. Und wir haben es hier bei unseren Dreharbeiten auch immer wieder mitbekommen, zumindest am Samstag, ständig drehende Winde. Einmal war es ganz ruhig an einer Stelle, kamen kaum Feuerwehr Autos vorbei, nichts. Und dann von einem Moment auf den anderen ging es los, weil der Wind gedreht hatte und man an dieser Front wieder ganz heftig löschen musste. Also es scheint ein sehr unkalkulierbares Feuer zu sein.
1: Der König Felipe war gestern da, hat sich in die Waldbrandregionen angeschaut. Wie sind überhaupt die Aussichten für die kommenden Tage, für heute auch?
2: Ja, die Aussichten sind im Moment so ein bisschen durchwachsen. Eigentlich sagte man, dass es fürs am Wochenende schon, also gestern und vorgestern, die günstigeren Bedingungen gegeben habe. Und deshalb wollte man eigentlich auch bis heute schon viel weiter sein mit den Löscharbeiten, als man es bis gestern Abend zumindest geschafft hat. Das ist die letzte Bilanz, die wir hier gehört haben. Denn heute früh ist hier einfach noch nicht so viel los. Die erste Bilanz gibt es immer erst so gegen 10. Und der Ausblick fürs Wetter ist so mittelmäßig, würde ich sagen, was den Einsatzkräften auf jeden Fall Sorgen macht, ist, dass es die Temperaturen wieder anziehen. Wir rechnen hier in der nächsten Woche wieder mit der nächsten Hitzewelle. Das ist dann schon die vierte dieses Sommers in Spanien. Die waren sehr früh und haben auch dazu geführt, dass diese Brände sich so schnell verbreiten konnten, weil so viel trockenes Gestrüpp einfach in den

0: Wäldern rumliegt.
1: Christina Böker, unsere Kollegin live aus Spanien zugeschaltet, aus dieser Waldbrandregion. Vielen, vielen Dank dafür.
2: Ja, das Entsetzen ist auch heute noch nach wie vor groß nach dem Attentat am Christopher Street Day am vergangenen Samstag und das weit über die Hauptstadt hinaus. Eine Frau wird getötet, 29 Menschen werden verletzt, zum Teil sehr schwer. Der mutmaßliche Täter Abdul B. wird gestern Abend bei einem Polizeieinsatz erschossen und war den Behörden zuvor bereits als islamistischer Gefährder bekannt. Den Sicherheitskräften und vor allem auch Behörden stellen sich nun unangenehme Fragen. Wir fassen die ersten politischen Reaktionen zusammen.
3: Ausdruck von Mitgefühl. Der Bundeskanzler und einige Minister am frühen Abend im Tiergarten. Friedrich Merz spricht nach einem Gottesdienst zuvor von einer verachtenswerten Tat.
4: Wir werden über Konsequenzen nachdenken und mit Besonnenheit, aber auch mit Entschlossenheit entscheiden. Diese Straftäter, diese Extremisten haben in der Mitte unserer Gesellschaft keinen Platz.
3: Schon kurz nach dem Anschlag war klar, der mutmaßliche Täter war den Behörden bekannt, er sei aufgefallen.
5: Durch ein hohes Maß an Straftaten, durch eine Radikalisierung durch eine Zugehörigkeit zur islamistischen Szene.
3: Ähnliche Umstände wie vor 10 Jahren beim Anschlag auf den Berliner Weihnachtsmarkt. Auch der damalige Attentäter, ein Islamist aus Tunesien, war den Behörden als Gefährder bekannt. Dieser erneute Fall müsse ein Weckruf sein, so die Grünen.
6: Man hat einen potenziellen Täter, der sehr gefährlich ist. Alle, die das einschätzen können, sagen das. Und dann begeht er wieder diesen Anschlag. Deswegen muss man wirklich die Strukturen, die gemeinsamen Zentren jetzt genau angucken und überprüfen, woran es gemangelt hat.
3: Unionsabgeordnete fordern, intensiver gegen Gefährder vorzugehen. Ähnlich sieht es die AfD.
7: Wir müssen dafür sorgen, dass erkannte und verifizierte Gefährder entweder abgeschoben werden, das ist bei ausländischen Gefährdern der Fall, oder bei deutschen Gefährdern braucht es endlich die langfristige Ingewahrsamnahme.
3: Trauerbeflaggung am Bundestag. Die Debatte über konkrete Konsequenzen ist in vollem Gang.
2: Ja, das waren einige Stimmen. Wir fragen jetzt nach bei unserer Korrespondentin in Berlin, Anke Plättner. Erstmal schönen guten Morgen zu dir, Anke. Was erwartest du jetzt für eine Debatte? Denn oft ist es ja so, dass solche Anschläge eben auch sehr stark politisch instrumentalisiert werden.
8: Ja, natürlich gibt es die Debatte, die es nach jedem Anschlag gibt, in dem der Täter jemand war, den man kannte, wie jetzt eben auch ein Gefährde. Die Frage, warum wurde diese Tat nicht verändert und tatsächlich war es verhindert? Und tatsächlich ist es ja auch so, dass nach anderen Anschlägen dann Dinge verändert wurden. Nach dem Anschlag auf dem Breitscheidplatz wurde nochmal die Befugnisse des gemeinsamen Terror- und Abwehrzentrums, das wurde alles nochmal optimiert, besser gestaltet. Es gibt jetzt seit diesem Sommer ein neues Bundespolizeigesetz, womit digitale Ermittlungen leichter ist und die Polizei mehr Befugnisse bekommt in diesem Bereich. Es wird jetzt sicherlich eine Frage geben nach dem Strafmaß. Ist das hoch genug? Der Bundesvorsitzende der Junge Union, Winkel, sagt, wir müssen Gefährder, für die darf das Jugendstrafrecht nicht mehr gelten. Die müssen alle nach dem Erwachsenenstrafrecht behandelt werden. Sein Parteifreund Günther Krink sagt, man muss sehen, dass die wegen einer deutschen Staatsbürgerschaft nicht außer Landes gebracht werden können, die Gefährder, die müsse man dauerhaft hier hinter Schloss und Riegel bringen. Ob das so geht, jemanden einfach in Gewahrsam zu nehmen, ist natürlich nochmal eine andere Frage, ist aber eine Forderung, das haben wir eben im Stück gesehen, die es ja auch von der AfD gibt. Also die Frage nach den Strafmaß ist sicherlich eine, die hier nochmal stärker geführt wird.
2: Schauen wir nochmal auf den Zeitpunkt dieses Anschlages. Der findet ja eigentlich kurz vor 3 sehr wichtigen Wahlen im Osten des Landes statt. Aus deiner Sicht, Anke, welche Rolle wird dieser Anschlag dabei jetzt auch spielen?
8: Das wird ganz sicherlich eine Rolle spielen und ein großes Thema werden. Es ist auch klar, dass die AfD das ganz stark auch nochmal thematisieren wird. Und wir erinnern uns daran, vor der Bundestagswahl gab es in Aschaffenburg diesen schrecklichen Anschlag, als ein psychisch kranker Afghane ein Kleinkind getötet hat und noch drei weitere Menschen verletzte. Und Merz hat ja damals danach eine harte Linie angekündigt und hat damals für eine Abstimmung, für einen Entschließungsantrag ja die Stimmen der AfD in Kauf genommen. Es hat ja zu großen Diskussionen geführt und auch vor der Europawahl gab es einen Messerangriff. Also das wird natürlich die Debatte anheizen. Wir haben gestern einen sichtlich angegriffenen Kanzler gesehen in der Kirche, als er gesprochen hat, der nochmal so stark sagte, wir stehen hier für diese offene Gesellschaft. Und das ist ja genau der Punkt, diese Balance, gerade jetzt beim CSD. Es ist eine Gruppe, die so stark für Vielfalt und Toleranz steht, die sich natürlich nicht schützen lassen möchte von einer Gruppe, die auf der anderen Seite die Homo-Ehe verbieten möchte, obwohl ihre Vorsitzende da nicht mitgeht. Also diese Balance zu finden, härtere Strafen, härteres Vorgehen, aber auf der anderen Seite diese offene Gesellschaft zu haben, das ist die Debatte, die jetzt geführt wird.
2: Anke, ganz herzlichen Dank für diese Einordnung hier heute Morgen.
1: Jetzt was richtig Schönes zum Durchatmen. Wir haben ja die Zeit der Rehkitze. Die meisten werden im Mai und im Juni geboren. Jetzt gibt es also ganz viel Nachwuchs bei den Rehen. Und wenn Sie einen so einen Rehkitz sehen, finden bei einer Wanderung, beim Spaziergang bloß nicht anfassen. Weil Sie wissen, es gibt viele Gründe. Aber die Frage ist, was tun, wenn es wirklich ein Weise ist? Kann man die Polizei rufen, die Jäger, die vermitteln das dann an Menschen, die sich wirklich mit Rehkitzen auskennen, so wie Anneliese Buntrock. Und diese Frau rettet Rehkitze seit 50 Jahren mit viel Milch, viel Löwenzahn und noch viel mehr Liebe.
0: Was aussieht wie Tierknuddeln, ist harte Arbeit. Die 85-jährige Anneliese Buntrock ist täglich auf Achse, um für ihre Rehkitze eine gute Ersatzmama zu sein. Jeden Tag brauchen die Rehkitze Milch und Löwenzahn.
9: Dann bist du unterwegs, Löwenzahn suchen.
0: Zurück zu Hause heißt es, ran an das Fläschchen.
9: Ja, am Tag alle 4 Stunden das Glücken vor.
10: Das heißt, in der Nacht immer raus, alle 4 Stunden?
9: Ja, nachts zögere ich das mal auf 5 Stunden hinaus. Aber dann werden sie munter da in der Kiste. Und macht der Affe, ne?
0: Was klingt wie eine Quietscheente, heißt Hunger in der Sprache der Kids.
9: Jetzt bist du dran.
0: Schon seit 50 Jahren rettet Anneliese Buntrock Rehkitze, deren Mutter gestorben ist. Privatpersonen oder die Polizei bringen die Kitze zu ihr.
10: Kriegen die Namen oder heißen die alle Maus?
9: Die heißen alle Maus, die hören alle auch Mausi.
10: Das ist jetzt Mausi 91.
9: Mausi 91, ne?
0: Denn das ist das 91. Rehkitz, das Anneliese Buntrock gerettet hat. Ausgewildert wird es im nächsten März.
10: Schwer fällt das dann wieder loszulassen?
9: Ja, sehr schwer. Vor allen Dingen, wenn ich dann irgendwelche Menschen sehe mit einer Flinte in der Hand oder wenn es Treibjagd ist, dann schlechter der erste Mal bis hier bei mir.
0: Für Anneliese Buntrock sind die Rehkitze wie ihre eigenen Kinder.
2: Oh, diese Äuglein, oder Sven?
1: Mega. Genauso mega kann man zu der folgenden Weltmeisterschaft sagen. Da wäre ich gern dabei gewesen.
2: Allerdings, 1974 gab es ja die Fußball-WM. Aber in Düren hat man sich gedacht, wir können noch was anderes werfen, oder?
1: Ja, also zwischen Aachen und Köln haben sie die Kirschkern-Weitsburg-Weltmeisterschaft erfunden. Und die gibt es jetzt zum 50. Mal, gab es sie am gestrigen Sonntag. Und ich frage mich ja, sind die Kirschkerne, die bei einer WM gespuckt werden, genormt oder kann man sich eine Kirsche einfach so nähen?
2: Und woher kommen die Kirschen? Ist es eine Piemont-Kirsche? Also was für eine Kirsche hat unser MoMA-Reporter Mick Kranefelter eigentlich in den Mund genommen? Und der wollte den Rekord brechen.
1: Und ich finde 22,52 Meter ist schon verdammt weit.
2: Findest du? Finde ich nicht.
11: Blauer Himmel, dunkelrote Kirschen und ich könnte heute Weltmeister werden.
12: Michael Kranefeld vom ARD Morgenmagazin.
11: Mein Gefühl, der Pokal wartet nur auf mich. Weltmeister im Kirschkern-Weitspucken. Aber zurück auf Anfang. 2 Stunden vor dem Start. Die Wettkampfbahn in Düren wird aufgezogen. Ich helfe mit. Der Rekord bei den Männern liegt bei 22,52 Meter.
13: Der Kern muss fliegen. Und da hinten, 22 Meter, man kann es kaum sehen, das ist der Weltrekord. Ich kann mir gar nicht vorstellen, dass so ein kleiner Kern so weit fliegen kann. Erster Versuch ohne Training. 9,50 Meter. Also, das reicht bei Weitem nicht. Ich glaube, ich brauche ein bisschen Training. Mal gucken.
11: Achim Greif, Organisator und letztes Jahr Dritter.
14: Also das ist mit das Wichtigste. Fruchtfleisch am Kern bremst den Kern. Der muss also schön.
13: Das ist noch rot.
14: Ja. Das ist, also am Ende des Tages sieht er dann in etwa so aus.
13: Ah, die Experten haben die schon abgelutscht in der Tasche. Ist ja schlau. Ich mache hier rum. Okay. Viel zu rot.
14: Na, viel zu viel dran. Also am besten ist es, die Zunge zu versuchen, zu einem Blasrohr zu formen. Dann legt man den Kern in die Zunge rein, geht dann ins Hohlkreuz und dann im richtigen Moment ausatmen.
13: 2 Meter. Das lag aber an dem Fruchtfleisch.
14: Sonst
13: wäre er weitergeflogen.
11: Ich brauche jetzt Hilfe von den Besten. Hans-Peter Iven, 8-facher Weltmeister und Sohn Mario. Kirschendynastie quasi.
13: Sag mir mal, was ist das Geheimnis?
15: Es wird nicht der Punkt gemessen, wo der auftrat, sondern der Ausrottung wird gemessen. Und da muss man natürlich so viel gerne essen, dass man irgendwo versucht, einen relativ runden zu kriegen, der auf der Bahn rollt.
13: Ah, okay. Ja, was ist dein Rekord?
15: 20,58 Meter.
13: Okay, 9,50 Meter, da lacht man drüber, ne?
15: Ja, okay.
11: Die Tricks der alten Meister, fliegen und dann rollen.
13: Ich habe jetzt gesehen, du spuckst gar nicht so hoch. Ich habe immer so einen riesen Bogen gemacht, aber das ist besser, wenn man flacher schießt, oder was?
15: Wenn du ja rollen sollst.
13: Ach so. Geht los. Da, der erste Spuck.
11: Das Schöne hier, es ist eine WM für jeden. Keine Teilnahmegebühr, keine Qualifikation. Jeder hat 3 Versuche. Seit 1974 wird hier gespuckt. 50 Mal WM. Die Dürener dürfen das so nennen, weil es ja sowieso keinen Weltverband der Kirschkernspucker gibt und auch keine WM irgendwo anders. Deshalb ist das hier ein ganz besonderer Ort mit besonderen Menschen.
13: Hast du schon mal gespuckt hier?
16: Ja, ich bin letztes Jahr Weltmeister geworden.
17: Oh, ich war schon mal Doppelweltmeisterin hier vor 10 Jahren.
18: Meine Schwester war schon mal Weltmeisterin.
13: Wenn man mal ehrlich ist, so viel Weltmeister trifft man auf nirgendwo sonst. Auf einem Haufen hier, zack, du fragst irgendwen und er ist Weltmeister gewesen. Super.
11: Also wenn die das können, das will ich jetzt aber auch.
12: Die ARD hier ans Spucken. Michael Kranfeld vom ARD Morgenmagazin. 10,35 Meter. Die ARD greift den Platzmeister an.
13: Hier, guck mal, Platz 3.
19: Du darfst nicht abhauen jetzt.
13: Da.
11: Aber dann kam er, Mario Iven, fast doppelt so weit wie ich. Und andere, viele. Alle besser, alle weiter. Wahrscheinlich mehr Training.
13: Also, die ersten 10 kommen weiter in die Endrunde. Aber, leider Gottes, Weltmeistertraum ade.
11: Echt schade.
13: Leider raus, ne?
14: Ja, leider raus. Aber es besteht noch Grund zur Hoffnung, ja.
13: Wieso?
14: Ich habe gerade mal mit Gianni Infantino gesprochen. Der telefoniert mit Trump. Und wir werden zeitnah jetzt eine Meldung bekommen, ob da nicht vielleicht doch noch was zu machen. Man hat da den einen oder anderen Regelverstoß wohl vermutet und das wird gerade durch den VAR geprüft.
13: Wie das bei so einer anständigen Weltmeisterschaft ist.
14: Wie das bei einer anständigen Weltmeisterschaft, genau.
11: Wirklich weltmeisterlich, dann sie, 18,5 Meter. Frauenweltrekord für Friederike Brübach aus Witzenhausen.
20: Also Witzenhausen ist Kirschenstadt und das heißt, man von klein auf, wenn man Kirschen hat, spuckt man natürlich auch und so. Also in dem Sinne habe ich das in die Wiege gelegt bekommen eigentlich nur.
11: Und ich habe gelernt, hier geht es nicht nur ums Gewinnen, sondern vor allem um den Spaß.
21: Glückliche Sieger, verdientes Event. Ich gehe nach Hause, aber ich nehme zumindest noch ein paar Kirschen mit. Nächstes Jahr.
12: Ja, vielen Dank noch einmal.
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23: Und wir machen weltmeisterlich weiter. Sensationsgold in Hongkong. Larissa Eifler ist Überraschungsweltmeisterin im Säbelfechten. Auf der Planche setzte sich die Linkshänderin gegen die Französin Sarah Balser durch, war selbst überwältigt. Und für den Deutschen Fechterbund war es die erste Goldmedaille im Einzel bei einer WM seit 2010. So kann man doch in einen Sportblock starten. Herzlich willkommen. Wie schön, dass Sie mit dabei sind. So, und dann gehen wir rüber zum Radsport. Schon wieder sind 3 Wochen rum und die Tour de France ist im Ziel. Und mal wieder heißt der Sieger der Tour de France Tadej Pogacar. Und zwar schon zum 5. Mal. Damit reiht er sich ein in das Konzert der ganz Großen. Ja, und die deutsche Bilanz, großes Aufgebot. 12 Fahrer waren mit dabei, aber kein einziger Etappensieg. Und das schon das 5. Jahr in Folge. Das kann besser werden im nächsten Jahr. Aber jetzt schauen wir erst noch mal zurück auf die Tour de France, die gestern zu Ende gegangen ist.
4: Das große Ziel in Paris ist erreicht. Tadej Pogacar gewinnt zum 5. Mal die Tour de France. 5 Siege. Unglaublich. Besser kannst du kein Drehbuch schreiben. Vor der Schlussetappe müssen Pogacar und Co. erstmal in den Bus steigen. Wegen fehlender Sicherheitskräfte, die bei den Waldbränden im Süden Frankreichs dringender benötigt werden, wird die Strecke auf 89 Kilometer verkürzt. Start und Ziel ist in Paris mit einem besonderen Geschenk für das Siegerteam.
5: Wir haben neue Räder bekommen, komplett gelb. Um ein bisschen Tadej die Ehre zu gebühren.
4: So kann sich Tadej Pogacar von Beginn an in Paris präsentieren. Der Slowene hat die Tour mit 5 Etappensiegen dominiert. Weniger rund lief es für die 12 deutschen Fahrer. 2 mussten vorzeitig aufgeben, darunter der bis dahin 5-platzierte Florian Lipowitz nach einem schweren Sturz. Positiv lediglich Max Kanters 2. Platz im Sprint auf der 5. Etappe.
6: Meine Tour war atemberaubend. Ich habe auf jeden Fall sehr viele Momente für meine gesamte Karriere mitgenommen.
4: Eine schöne Tour war es auch für Remco Evenepoel. Der Belgier vom deutschen Team Red Bull Bora-Hansgrohe durfte sich über Platz 2 freuen. Vorfreude nährte auch Tourchef Christian Prudhomme zu einem Tourstart in Berlin 2029. Es gibt eine historische Freundschaft zwischen beiden Ländern. Ich habe große Lust, dass wir bald wieder nach Deutschland zurückkehren. Den letzten Grund zur Freude bei dieser Tour hat dann Mathieu van der Poel. Der Holländer gewinnt den Sprint in Paris. Das packende Finish der 113. Tour de France.
23: Ja, immer wieder beeindruckend, was die Radprofis da abreißen bei dieser Tour de France. Und da machen wir weiter mit den Finals. Das ist ja seit einigen Jahren ein Sportevent, das unfassbar begeistert. Ein Sportfest mit den unterschiedlichsten Disziplinen, wo dann gebündelt die deutschen Meistertitel vergeben werden. 143 an der Zahl dieses Mal, und zwar in der Gastgeberstadt Hannover. Und die Landeshauptstadt von Niedersachsen, die begeisterte zum einen die Sportler, aber auch die Besucher.
19: Diese Finals haben Massen begeistert. Fast 500.000 Menschen besuchten die Wettkämpfe. Bronze, Silber, Gold in 24 Sportarten, 4 Tage lang war Hannover Zentrum des nationalen Spitzensports. Diese deutschen XXL-Meisterschaften in Hannover versprühten einen Hauch von Olympia.
24: Mit einem Wort super, muss man so sagen. Und wir merken, der Sport ist das Medium, bei dem sich alle begeistern.
19: Ein echter Hotspot, der Opernplatz. Speedklettern, Beachvolleyball und Stabhochsprung, absolute Zuschauermagneten. Immer wieder musste das Venue wegen Überfüllung geschlossen werden.
25: Hannover, ihr wart absolut fantastisch. Herzlichen Dank. Es pusht auf jeden Fall so, bei ganz vielen Dingen den nächsten Schritt zu gehen, nochmal 1% mehr zu machen.
19: Rapid Surfen, eine von 5 neu aufgenommenen Disziplinen, begeistert die Zuschauer an der Leinewelle. Im außergewöhnlichen Spot Neues Rathaus ist die Neugier groß auf Breaking und BMX.
26: Absoluter Wahnsinn. Also ich bin ja weltweit unterwegs. Ich war letztes Jahr in Saudi-Arabien. Aber ganz ehrlich, also diese Stimmung hier hatten wir nie. Liegt vielleicht auch daran, weil die Leute, ist nicht böse gemeint, im Gegenteil, positiv. Die Leute haben, glaube ich, keine Ahnung von BMX. Aber genau das ist das Geile. Die sehen das, feiern das einfach.
19: Und ein bisschen auch sich selbst.
27: Ein echtes Sommermärchen, ich glaube, für die gesamte Stadt, die gesamte Region Hannover. Eine Sportbegeisterung, die wir seit Jahren so in der Form nicht hatten.
28: 95% dieser Besuchenden waren zufrieden oder sogar sehr zufrieden mit der Veranstaltung, was ein unglaublich hoher Wert war. Mehr als die Hälfte der Besuchenden kam von außerhalb Hannovers, was für die Stadt auch wichtig ist, mal so viele Gäste zu haben. Und deswegen fällt beides positiv aus, die Fakten und die Emotionen.
19: Hannover überlegt, sich für die Austragung der Finals 2030 erneut zu bewerben.
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2: Also ich finde alle Sportarten bewundernswert, die ich da gerade gesehen habe, überlegt, welche für mich in Frage kämen, und bin dann doch beim Kirschkern-Weitsprung gelandet, weil das schafft doch kein Mensch, oder?
1: Aber ich finde es toll, dass es mitten in der Stadt ist, dass man da zugucken kann, auch wenn man keine Ahnung hat.
2: Ja.
1: Wie wir zwei vom BMX.
2: Absolut.
1: Gehören wir auch zu
2: Und oder auch auf, die, auf dieser Surfwelle da, das mega. Fand ich auch mega.
1: Echt war cool. Wunderbar.
2: Ja, zugucken finde ich super.
1: Ja.
2: Sonst Kirschkerne spucken, wenn es langweilig
1: dabei.
2: Wird. Super. Jetzt geht's hier aber erstmal weiter in Hamburg mit der Tagesschau.
1: Da ist Susanne Daubner. Schönen guten Morgen.
0: Einen schönen guten Morgen. Brandenburger Tor leuchtet in Regenbogenfarben. Nach dem Terroranschlag am Rande des Christopher Street Days in Berlin wurde das Wahrzeichen in der Nacht angestrahlt. Die Farben gelten als Symbol der queeren Szene und stehen für Vielfalt, Toleranz und die LGBTQ-Bewegung. Bei dem Angriff wurde eine Frau getötet, 29 Menschen wurden verletzt. Bundesanwaltschaft in Karlsruhe übernimmt Ermittlungen. Hintergrund sei die mutmaßliche islamistische Tatbegehung, sagte eine Sprecherin. Ermittelt werde auch bezüglich möglicher Hintermänner oder Mitwisser. Der Verdächtige soll mit dem Auto in eine Menschenmenge gefahren sein. Danach soll er Menschen mit einer Art Machete angegriffen haben. Er wurde bei einem Polizeieinsatz erschossen. Waldbrände in Frankreich und Spanien weiter außer Kontrolle. Frankreichs Staatschef Macron wird heute ein Krisentreffen mit zuständigen Ministern abhalten, wie der Élysée-Palast mitteilte. Auch in Spanien wüten zahlreiche Waldbrände, besonders verheerend in der Umgebung von Madrid. In den beiden Ländern mussten insgesamt etwa 300.000 Menschen in Sicherheit gebracht werden. Ebola breitet sich im Kongo weiter aus. Mehr als 3.200 Menschen seien seit Beginn des Ausbruchs im Mai an dem Virus erkrankt. 1.405 von ihnen starben, teilten die Behörden der Demokratischen Republik Kongo mit. Das Virus breite sich so schnell aus wie nie zuvor. CDU-Politiker Steffen Bilger soll neuer Verkehrsminister werden. Bundeskanzler Merz werde den parlamentarischen Geschäftsführer der Bundestagsfraktion als Nachfolger von Schnieder vorschlagen, sagte Regierungssprecher Cornelius. Kurz zuvor hatte Schnieder angekündigt, Merz und Bundespräsident Steinmeier selbst um Entlassung bitten zu wollen, um den unwürdigen Zustand der vergangenen Tage zu beenden. Merz gibt neuen CDU-Generalsekretär bekannt. Nach den Personalwechseln in Kabinett, Kanzleramt und Bundestagsfraktion kommt jetzt auch die Neubesetzung in der Partei. In einer Pressekonferenz will der Bundeskanzler bekannt geben, wer Carsten Linnemann, der jetzt Gesundheitsminister wird, als CDU-Generalsekretär ablösen soll. Die bisherige Schatzmeisterin Franziska Hoppermann gilt als gesetzt. Protest gegen Massentourismus auf Mallorca. In der Hauptstadt Palma versammelten sich am Abend etwa 25.000 Menschen. Sie klagten über Verschmutzung, Staus und Lärm. Die Organisatoren machen zudem die vielen Ferienunterkünfte für die Wohnungsnot auf der spanischen Baleareninsel verantwortlich. Im vergangenen Jahr kamen mehr als 13 Millionen Touristen nach Mallorca. So viele wie nie zuvor. Die nächste Tagesschau sehen Sie um 7.30 Uhr. Jetzt geht es weiter mit Julia Schöning, Ocker Gundel und Sven Lorek.
2: Genau so ist es. Wir freuen uns, dass Sie da sind. Herzlich willkommen hier bei uns.
1: Guten Morgen. Morgen gucken wir mal auf die Themen der nächsten halben Stunde. Fangen natürlich in Berlin an.
2: Genau, es geht um den Anschlag am Christopher Street Day. Der bewegt natürlich viele, ganz sicher auch die Berliner Justizsenatorin, die heute bei dir zu Gast ist. Anke, guten Morgen zu dir.
3: Ja, schönen guten Morgen. Ja, wir erwarten Philo Badenberg, die Justizsenatorin hier in Berlin und wollen mit ihr darüber sprechen, was sich nun ändern muss und wie man mit Gefährdern in Zukunft vielleicht anders umgehen müsste. Soll für die weiter das Jugendstrafrecht gelten oder was hält sie von der Forderung, dass man solche Gefährder dauerhaft wegsperren sollte? Darüber gleich hier mehr.
2: Vielen Dank, Anke.
1: Und ich lasse gleich mein Fenster aufhebeln, um zu zeigen, wie einfach es geht und wie man sich besser zu Hause, im Haus, in der Wohnung schützen kann, wenn man in Urlaub ist und die Wohnung unbewacht ist.
7: Und im Sport schauen wir zu den deutschen Meisterschaften in der Leichtathletik, die am Wochenende stattgefunden haben in Bochum, Lorheide-Stadion, Wattenscheid. Und die deutsche Meisterin im Weitsprung heißt nicht Malaika Mihambo. Gleich mehr.
2: Bochum. Bochum ist immer, ich freue mich dann immer sehr,
8: dass ihr,
2: ihr müsst nur Bochum sagen und ich bin auch so von
9: Eigentlich anzuweinen.
2: Eigentlich meine ich Jule anzuweinen, weil das meine erste Heimat ist.
8: Wir haben den Donut mit an Bord, das freut uns sehr. Wir hatten diese Nacht Regen, ich habe den Scheibenwischer mal angemacht, ungewohnt, der wusste gar nicht mehr, was es ist.
10: Ja, ja, das ist schon, hast du den Schalter noch gefunden? Ja. Okay, sehr gut. Ja, aber ist dann schon wieder vorbei mit dem Regen. Also wir müssen warten bis Freitag, dann gibt es aber leider auch wieder schwere Gewitter.
8: Oh, hier sind die Aussichten.
10: Ja, schönen guten Morgen und herzlich willkommen. Wir schauen mal nach Spanien und Frankreich. Das ist ein hoch aufgelöstes Satellitenbild von gestern. Und wenn Sie mal hier hinschauen, dann sehen Sie hier diesen grauen Schleier. Das sind die Waldbrände hier bei Madrid. Mit dem südlichen Wind hat sich dann der Rauch hier weiter nach Süden ausgedehnt, zum Teil dann auch bis zu den Balearen. Und auch hier im Raum Bordeaux sieht man zwar ein Gemisch aus Wolken. Es hat auch dort ein bisschen geregnet und Rauch. Und zum Teil ist der Rauch dann auch bis hier Richtung Osten dann auch hat sich ausgebreitet. Also die Luftqualität ist auch in diesen Gebieten verbreitet sehr schlecht. Wir schauen auf die Isobarenkarte und sehen dann, dass heute mal kühle Luft zu uns einfließt hinter dieser Kaltfront von Nordwesten her. Man möchte meinen, dass diese Tiefausläufer es auch schaffen. Die schaffen es aber nicht, weil Hoch Olaf schnell hinterherkommt und diese Tiefausläufer nach Norden ablenkt. Und deswegen ist leider kein weiterer Regen in Sicht. Aber heute zumindest noch. Wir schauen auf dem Radarfilm nach, wo es schon geregnet hat. Ein paar Schauer waren ein bisschen kräftig. Nein, den Vorschaufilm haben wir jetzt für die nächsten Tage so rum. Und zwar sehen wir hier vor allem Spanien und Frankreich. Das wollte ich ja noch mal ein bisschen untermalen. Sehen wir, dass bis Donnerstag eigentlich nichts passiert. Aber dann zum Freitag kommen hier ein paar neue Tiefausläufer. Und die könnten dann zumindest abgeschwächt Frankreich treffen. Ein paar erste Hitzegewitter über den Alpen haben wir gesehen. Und im letzten Bild dann auch mal ein bisschen blau Richtung Frankreich. Aber bis Freitag wird dort nicht viel passieren. Wir schauen jetzt auf den heutigen Vormittag. Es gibt noch ein paar Schauer, zum Teil auch kurze Gewitter, die dann in Richtung Osten abziehen. Dahinter dann wechselnd bewölkt, vor allem über der Ostsee und im höheren Bergland gibt es noch stürmische Böen, Windstärke 8. Am Nachmittag dann weiterhin ein Mix aus Sonne und Wolken, einzelnen Schauern und Gewittern. Es wird nicht flächendeckend regnen. Im Westen zum Teil mehr Wolken als Sonne, aber doch überwiegend trocken. Und die höchsten Temperaturen erreichen dann im Ost- und Nordseeumfeld so Werte von rund 20 Grad für die meisten, 23 bis örtlich 28 im Südwesten. Der im Norden durchaus noch spürbar mit Stärke 5 über der Ost- und Nordsee, teilweise noch Windstärke 6. Der Trend für die nächsten Tage, morgen dann über der Nordsee letzte dichtere Wolken, ansonsten überall schon wieder trocken. Mittwoch bis 37 Grad, einzelne Hitzegewitter am Alpenrand, Donnerstag einzelne Hitzegewitter im Westen, Freitag vermehrt Gewitter, zum Teil unwetterartig, von Nordwesten her vorübergehend etwas kälter.
2: Es ist ja ein so helles, ein leuchtendes, ein lebensbejahendes Fest der CSD jetzt am vergangenen Samstag in Berlin. Umso größer ist das Entsetzen, was dort passiert ist.
8: Vor allen Dingen, weil es ja in den kommenden Wochen und Wochenenden, alleine zum Beispiel als NRW, kommenden Wochen in Bonn, Krefeld, Münster, Essen, weitere CSDs geben wird. Und man sich fragt, wie viele Gefährder gibt es eigentlich noch und wie groß ist die Gefahr in Deutschland?
2: Weil die Frage natürlich bleibt, wie kann es sein, dass ein Gefährder immer noch auf freiem Fuß ist und eben auch diesen Anschlag mutmaßlich dann ausgeübt hat.
8: Der am gestrigen Abend von der Polizei in einer Kleingartenanlage erschossen worden ist.
13: Hier in der Kleingartensiedlung in Berlin-Spandau haben die Einsatzkräfte ihn schließlich gefunden, den mutmaßlichen Attentäter. Hier hielt er sich versteckt. Als ihn die Beamten überwältigen wollten, wehrte er sich offenbar.
14: Der Tatverdächtige soll nach den ersten Erkenntnissen und den Schilderungen hier auf die Kräfte zugegangen sein. Er soll dabei eine Stichwaffe in der Hand gehalten haben. Es ist hier zum polizeilichen Schusswaffengebrauch gekommen.
13: Da wurde der Tatverdächtige so schwer verletzt, dass er kurz darauf starb. In der Laube wurden drei weitere Personen in Gewahrsam genommen. Abdul B. war polizeibekannt. Er galt als Islamist und stand unter Beobachtung. 29 Verletzte und eine tote Frau. So die traurige Bilanz des Anschlags im Tiergarten. Gestern Gedenkveranstaltung am Brandenburger Tor. Mehrere tausend Menschen waren gekommen.
15: Ich wünschte, ihr könntet das alles sehen, wie viele wir sind tatsächlich. Und ich begrüße alle, die hergekommen sind, um mit uns zu trauern, gemeinsam. Und zusammen wütend zu sein.
13: Vor allem Appelle, sich nicht unterkriegen zu lassen, waren zu hören.
16: Hinter solcher Gewalt steckt der Versuch, unsere Gesellschaft zu spalten und Menschen gegeneinander auszuspielen.
5: Das werden wir als Berliner CSD nicht zulassen.
13: Viele, die am Samstag hier gefeiert haben, sind wiedergekommen, auch um Solidarität zu zeigen, sich gegenseitig Halt zu geben. Die Generalbundesanwaltschaft hat jetzt die Ermittlungen übernommen.
2: Ja, die Trauer ist nach wie vor enorm groß, aber eben auch die Frage nach politischen Konsequenzen nach diesem perfiden Anschlag am vergangenen Samstag. Anke Plättner, unsere Korrespondentin in Berlin, hat dazu eine spannende Gästin. Es ist die Berliner Justizsenatorin Feder Badenberg. Ah, pardon, ich dachte, jetzt kommt schon die Anke. Aber nein, wir sammeln erstmal, bevor wir zu Anke Plättner schalten, die politischen Reaktionen aus Berlin ein.
13: Ausdruck von Mitgefühl. Der Bundeskanzler und einige Minister am frühen Abend im Tiergarten. Friedrich Merz spricht nach einem Gottesdienst zuvor von einer verachtenswerten Tat.
9: Wir werden über Konsequenzen nachdenken und mit Besonnenheit, aber auch mit Entschlossenheit entscheiden. Diese Straftäter, diese Extremisten haben in der Mitte unserer Gesellschaft keinen Platz.
13: Schon kurz nach dem Anschlag war klar, der mutmaßliche Täter war den Behörden bekannt, er sei aufgefallen.
11: Durch ein hohes Maß an Straftaten, durch eine Radikalisierung, durch eine Zugehörigkeit zur islamistischen Szene.
13: Ähnliche Umstände wie vor 10 Jahren beim Anschlag auf den Berliner Weihnachtsmarkt. Auch der damalige Attentäter, ein Islamist aus Tunesien, war den Behörden als Gefährder bekannt. Dieser erneute Fall müsse ein Weckruf sein, so die Grünen.
12: Man hat einen potenziellen Täter, der sehr gefährlich ist. Alle, die das einschätzen können, sagen das. Und dann begeht er wieder diesen Anschlag. Deswegen muss man wirklich die Strukturen, die gemeinsamen Zentren jetzt genau angucken und überprüfen, woran es gemangelt hat.
13: Unionsabgeordnete fordern, intensiver gegen Gefährder vorzugehen. Ähnlich sieht es die AfD.
16: Wir müssen dafür sorgen, dass erkannte und verifizierte Gefährder entweder abgeschoben werden, das ist bei ausländischen Gefährdern der Fall, oder bei deutschen Gefährdern braucht es endlich die langfristige Ingewahrsamnahme.
13: Trauerbeflaggung am Bundestag. Die Debatte über konkrete Konsequenzen ist in vollem Gang.
2: Ja, soweit erste Stimmen über politische Konsequenzen. Wir erweitern um eine weitere. Bei Anke Plättner in Berlin ist die Berliner Justizsenatorin Feder Badenberg. Guten Morgen zu euch.
3: Schönen guten Morgen, Feder Badenberg. Frau Badenberg, die Menschen fragen sich jetzt, dieser Täter war bekannt. Man wusste, dass er ein Gefährder war. Diese Tat konnte nicht verhindert werden. Was ist Ihre Antwort darauf? Warum ging das nicht?
17: Ja, die Frage stellt sich natürlich, er war als islamistischer Gefährder bekannt hier. Er ist mehrfach strafrechtlich in Verurteilung in Erscheinung getreten. Und da fragt man sich, warum konnte die Tat nicht verhindert werden? Man muss da, glaube ich, unterschiedliche Facetten unterscheiden. Zum einen geht es um die strafrechtliche Verurteilungen des mutmaßlichen Täters und auf der anderen Seite seine Einstufung als islamistischer Gefährder. Was die strafrechtliche Verurteilung angeht, er ist in der Tat als Jugendlicher, als Heranwachsender zweimal strafrechtlich verurteilt worden. Einmal war es im Februar 2022, da ist er wegen Körperverletzung, räuberischer Erpressung verurteilt worden, da er ein Jugendlicher war, natürlich nach dem Jugendstrafrecht.
3: Und ist das richtig? Jetzt gibt es Forderungen aus der Jungen Union, die sagen, wir müssen für Gefährder das Erwachsenenstrafrecht anwenden. Ist das eine Forderung, die Sie mittragen?
17: Wir müssen grundsätzlich nicht nur für Gefährder, sondern wir müssen grundsätzlich schauen, ob die gesetzlichen Maßstäbe, die wir aktuell haben zur Anwendung des Jugendstrafrechts, ob diese Maßstäbe noch zeitgemäß sind. Aktuell ist es ja so, dass man erst ab 14 Jahren strafmündig ist. Zwischen 14 und 18 findet ausschließlich das Jugendstrafrecht Anwendung und zwischen 18 und 21 entscheidet das Gericht, ob das Erwachsenenstrafrecht oder das Jugendstrafrecht anwendbar ist.
3: War das eine falsche Entscheidung hier?
17: Das kann man so nicht sagen. Das Gericht entscheidet nach der Auswertung der vorliegenden Erkenntnisse, ob bei einem Heranwachsenden Erwachsenen das Jugendstrafrecht oder das Erwachsenenstrafrecht anwendbar ist. Und ich meine, dass dieser Fall, aber auch viele Fälle aus der Vergangenheit Anlass dafür bieten, zu schauen, ob die gesetzlichen Maßstäbe zur Anwendung des Jugendstrafrechts noch zeitgemäß ist. Wir fordern schon als Union seit langem eine unabhängige wissenschaftliche Studie, ob sozusagen diese Maßstäbe noch dem heutigen Stand der Entwicklungsforschung entsprechen.
3: Also Sie sagen, es wird eine Studie geben, soll es geben, sagen Sie. Und dann könnte man gucken, ob das Jugendstrafrecht noch so zeitgemäß ist. Das klingt, Frau Badenberg, ehrlich gesagt so, dass es die Leute nicht wirklich beruhigt. Nach diesen Anschlägen hat man das Gefühl, es muss eine andere Reaktion geben. Es gibt die Forderung auch nach härteren Strafen. Welche Konsequenz ziehen Sie aus diesem Anschlag?
17: Nach diesem Anschlag ziehe ich die Konsequenz, dass genau in solchen Fällen in der Tat die Täter härter zu bestrafen sind. Wir hatten vergleichbare Fälle und härter zu bestrafen wären sie, wenn man das Erwachsenenstrafrecht anwenden würde. Nochmal, das ist eine Forderung, die wir seit Jahren stellen. Also insofern, solche Täter müssen konsequent und entschlossen zur Verantwortung gezogen werden. Das bekomme ich nur dann hin, wenn ich das Erwachsenenstrafrecht auch anwenden kann.
3: Jetzt gibt es auch Forderungen, dass man deutsche Gefährder, dass man die langfristig in Gewahrsam nimmt. Was halten Sie von diesen Forderungen?
17: Der Begriff Gefährder ist ja kein juristischer Begriff. Und ich kann nur dann jemanden in Gewahrsam nehmen, wenn entsprechende Anhaltspunkte für eine Straftat vorliegen. Also insofern finde ich diese Forderung rechtlich schwer umsetzbar. Nochmal, ich bin der Auffassung, dass man tatsächlich sich das Jugendstrafrecht anschauen muss. Denn das Jugendstrafrecht hat einen ganz anderen Grundgedanken, nämlich den Erziehungsgedanken und nicht die Sanktionsmöglichkeiten, die man bei einem Strafrecht
3: hätte. Okay, das ist der Punkt,
17: wo
3: Sie sagen, den kann man ändern. Wie sehr wird dieser Anschlag jetzt den Wahlkampf hier in Berlin beeinflussen?
17: Natürlich wird das ein Thema sein, das sich insbesondere Parteien aus dem rechten Spektrum, insbesondere die AfD, wir haben es ja vorhin schon gehört, sich zu eigen machen will. Aber das ist, muss ich ganz ehrlich sagen, das wäre einfach zu billig. Man muss, wie es der Bundeskanzler gesagt hat, besonnen, aber entschlossen sich den Fall anschauen und die notwendigen Konsequenzen ziehen. Aber selbstverständlich wird die AfD das Thema für sich vereinnahmen.
3: Vielen Dank, Philo Badenberg, die dafür plädiert, das Jugendstrafrecht noch mal sich genau anzuschauen. Vielen Dank und damit weiter zurück mit euch in Köln.
2: Ja, und wir sagen herzlichen Dank euch beiden. Und hier geht es jetzt weiter mit Sven.
8: Wir schauen auf die Ukraine. Politisch haben die ja zuletzt einige militärische Erfolge feiern können. Umso unverständlicher offenbar für einige Ukrainer und Ukrainerinnen die Entscheidung des Präsidenten. Volodymyr Zelensky hat den sehr beliebten Verteidigungsminister entlassen, der als Mastermind hinter den Drohnenerfolgen steht. Deswegen gibt es seit Tagen schon Proteste, auch wenn er einen neuen Armeechef installiert hat, was wiederum viele toll finden.
4: Danke für Drapate, jetzt noch Fedorov. Die Forderung der Demonstrierenden ist einfach. Mikhailo Drapate hat als neuer Armeechef übernommen, auch auf Druck der Straße. Forderung 1 erfüllt. Jetzt soll der geschasste Verteidigungsminister Mikhailo Fedorov zurück ins Amt. Forderung 2 fehlt noch, sagt der Organisator der Demos. Zelensky kann zeigen, dass er klug genug ist, Fedorov wieder zu berufen. Damit würde Zelensky auch noch stärker werden. Das Vertrauen der Menschen in ihn würde steigen. Seit mehr als 10 Tagen zieht es tausende Ukrainerinnen und Ukrainer jeden Abend auf die Straßen, wie hier in Kiew, und das mitten im Krieg. Wir können trotzdem auf die Straße gehen und friedlich protestieren. Es zeigt, wie unglaublich stark unsere Demokratie ist. Wir bekennen uns zu europäischen Werten. Dass der ehemalige Verteidigungsminister Fedorov hier so beliebt ist, hängt auch mit seinen Verdiensten zusammen, sagen seine Unterstützer, die erfolgreiche Drohnenstrategie und er habe sich an die Korruption gewagt. In der Ukraine ist das ein wirklich großes Problem, vielleicht sogar das Problem, das uns am heftigsten trifft. Fedorov ist in keine Korruptionsskandale verwickelt, er ist jemand, dem die Menschen vertrauen. Dass Präsident Zelensky nun Fedorov wieder einsetzt, erscheint unwahrscheinlich. Ein angebotenes Regierungsamt hatte Fedorov abgelehnt. Möglich, dass er das höchste Amt in der Ukraine anstrebt. Präsident, also Nachfolger von Volodymyr Zelensky.
6: Haus und Wohnung sicher machen.
1: Und das in der Ferienzeit. Ihr Lieben auf Social Media, wir sind jetzt 3 Wochen weg. Nein, dann wissen die Einbrecher doch, wo man auf jeden Fall einsteigen kann. Aber wie kriegen wir das hin, eine Wohnung, zum Beispiel die Fenster, sicherer zu machen? Das klären wir heute bei der Kriminalpolizei in Köln mit unserer Kollegin Susanne Jungblut, die jetzt einen speziellen Auftrag von mir bekommen hat. Guten Morgen.
6: Guten Morgen. Ja, ich habe einen sehr speziellen Auftrag. Wir haben nämlich ja schon gelernt, dass Türen und Fenster vor allem wirklich ein Einfallstor für Einbrüche sind, vor allem wenn sie schlecht gesichert sind. Und deshalb habe ich hier jetzt Werkzeug bekommen und die Aufgabe, dieses Fenster aufzubrechen. Ich sag mal so, eben habe ich es probiert, es hat geklappt. Jetzt mal gucken, ob das auch live geht. Moment. So, Nummer 1. Und das hat jetzt, ich sag mal, wie viel? 10 Sekunden gedauert und ich bin nicht mal ein Profi. Also man sieht, ein ungesichertes Fenster kriegt man echt schnell auf. Und deshalb müssen wir gucken, wie kann man es besser sichern. Und eine Frage, die du ja eben hattest und die auch von vielen Zuschauern kam, war nämlich die Frage, kann man Fenster auch nachrüsten, wenn sie noch nicht gut gesichert sind? Und das kann mir meine heutige Expertin Sandra Mathiel sagen. Sie ist Kriminalhauptkommissarin. Und genau, wir reden einfach mal darüber, nachrüsten. Wir hatten ja eben diese Pilzkopfverriegelung angesprochen. Kann man das nachrüsten?
18: Durchaus. Na, das ist dann eine Nachrüstung im Falz liegend, so nennt sich das, dass man hier diese Beschläge komplett tauscht. Umso jünger das Fenster, umso besser geht das. Das sollte man aber auf jeden Fall natürlich mit dem Fachbetrieb besprechen. Falls das nicht geht, dann gibt es ja, wie vorhin auch schon angesprochen, Zusatzschlösser, die dann nochmal richtig fest arretieren.
6: Deswegen, das war auch eben nicht verschlossen, weil dann hätte ich das Fenster nicht so einfach aufgekriegt.
18: Genau. Also,
6: mir das auch wichtig zu sagen.
18: Ja. Da möchte ich jetzt in dem Zusammenhang nochmal hier auf die Internetseite www.k-einbruch.de eingehen. Das ist eine sehr wertvolle Seite. Da finden Sie nämlich die Fachbetriebe, die polizeilich empfohlen werden für den mechanischen Bereich, aber auch für den elektronischen Bereich. Und dort finden Sie auch polizeiliche Beratungsstellen bundesweit.
6: Und Sie haben mir eben auch verraten, man kann sich auch kostenlos an die Polizei wenden. Sie bieten ja zum Beispiel auch Beratungen an. Da kann man auch Fotos mitbringen von zu Hause und so weiter. Also es ist auch vielleicht ein guter Hinweis, den viele nicht wissen. Kommen wir von den Fenstern zu Türen. Dazu haben wir nämlich auch eine Frage bekommen von Rudolf Michel Fabian aus Münster. Der fragt, wie kann ich denn so eine Eingangstür sichern, ohne da jetzt groß umzubauen?
18: Ja, also
6: ich stelle mich mal hier hinter, dann sehen wir es, glaube ich, besser.
18: Also für eine Wohnungstür empfehlen wir tatsächlich den sogenannten Panzerquerriegel. Der ist sehr, sehr massiv, fährt nochmal nach rechts und links aus und macht dann halt dementsprechend die Tür stabil. Aber auch das sollte dann wieder ein zertifiziertes und geprüftes Produkt sein nach DIN-Norm und wirklich ganz, ganz wichtig, fachgerechte Montage. Genau, damit man da keine bösen Überraschungen erlebt. Und da möchte ich noch mal einen Hinweis kurz geben. Dieser Panzerquerriegel ist auch von außen erkennbar. Ne? Dadurch, dass halt eine Bohrung stattfindet und von außen dann das Schloss zu sehen ist, ist das auch durchaus abschreckend für Täter.
6: Ja. Jetzt sind wir hier schon bei der Eingangstür. Es gibt ja auch Leute, die schließen auch von innen ab. Zum Beispiel schreibt Peter per Mail, dass seine Oma sich immer einschließt aus Angst vor Einbrechern. Und er macht sich aber schon Sorgen, was ist dann mit Notfällen, wenn man die Tür so gut gesichert hat, dass man da eigentlich nicht gut reinkommt von außen.
18: Also Feuerwehr und Rettungsdienst, die kommen überall rein.
6: Das ist vielleicht ein guter Hinweis. Vielen Dank erstmal an dieser Stelle. Wir gucken uns später nochmal die digitalen Optionen an, Alarmanlage, Kamera, sowas. Aber bis dahin erstmal zurück zu euch.
1: Dankeschön, Susanne. Wenn Sie Fragen haben zu Hause, nutzen Sie die Chance, rufen Sie also an Kölner Vorwahl. Wir leiten das dann an Susanne Walter 0221 56789 und die 500 oder eine Mail an moma.service@ard.de. Und jetzt der Sport mit Ocker.
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20: Er ist der Grand Seigneur der Tour de France, Tadej Pogacar, 27 Jahre, zum 5. Mal die Tour gewonnen. Chapeau, den Sieg beim großen Finale in Paris schnappte sich gestern allerdings hauchdünn. Hier rechts im Bild Mathieu van der Poel, der große Sieger auf den Champs-Élysées. Und als beste Mannschaft der Tour wurde das deutsche Team Lidl Trek geehrt. Ja, damit schönen guten Morgen zum Sport hier im ARD-Morgenmagazin. Schön, dass Sie mit dabei sind. Die Tour de France ist rum. Jetzt dürfen sich die Radprofis verdientermaßen erstmal wirklich ausruhen. Und wir schauen jetzt zum Fechten. Da gab es nämlich gestern eine Sensations-Goldmedaille bei der WM in Hongkong.
0: Hongkong. Und zwar durch sie hier schauen wir rein. Es ist Larissa Eifler, die Überraschungsweltmeisterin im Säbelfechten geworden ist. Auf der Planche setzte sich die Linkshänderin gegen die Französin Sarah Balser durch, war selbst überwältigt. Und für den Deutschen Fechterbund war es die erste Einzel-Goldmedaille bei einer WM seit 2010. Glückwunsch auf jeden Fall dazu. Ja, jetzt haben wir schon zwei Sportarten gesehen. Bei den Finals gab es in den letzten Tagen noch ganz viel andere tolle, bunte Sportarten. 143 deutsche Meistertitel wurden vergeben. Der Hotspot, das war Hannover. Mitten in der Stadt wurde da Sport getrieben. Und die Leichtathletik ist natürlich ein Klassiker bei diesen Finals. Und mit all den Disziplinen gar nicht so leicht in ein Stadtbild zu integrieren. Deswegen sind die Entscheidungen in der Leichtathletik in eine Außenstelle gefallen. Und da schauen wir jetzt drauf.
19: Das Lohr-Heide-Stadion in Bochum-Wattenscheid, gut zwei Autostunden entfernt von Hannover, dem Zentrum der Finals, der Leichtathletik-Sonntag mit deutschen Topstars. Dabei darf sie natürlich nicht fehlen. Die Olympiasiegerin von 2020, Malaika Mihambo, gestern ihr erster Sprung. Bei schwierigen Windverhältnissen 6,63 Meter zunächst die Führung. Aber gestern ist eine besser. Michael Assani springt weiter als Mihambo und zwar 4 cm. 8 Jahre jünger ist Assani als Mihambo. Die Gratulation von der Titelverteidigerin an die neue deutsche Meisterin Michael Assani äußerst fair und herzlich. Er hat verlässlich geliefert. Emil Ajekum, erst vor 8 Tagen knackte Ajekum den deutschen Uraltrekord von Harald Schmid über 400 Meter Hürden. In Wattenscheid kann er besonders in der Kurve seine Geschwindigkeit ausspielen, läuft der Konkurrenz davon, schnappt sich den Meisterschaftsrekord. Ajekum bleibt dabei mit 47,65 zwei Zehntel über seiner nationalen Bestmarke und fährt mit großen Hoffnungen zur EM nach Birmingham. Am Abend die 3000 Meter Hindernis der Frauen mit Gesa Krause. Sie auf ihrer Paradestrecke. Schon 6-mal wurde die 33-Jährige über diese Distanz deutsche Meisterin. Nach rund 2000 Metern ein Trio, das den Sieg unter sich ausmacht. Krause, Lea Meyer und Olivia Gürt. In der letzten Runde der Antritt von Krause. Sie lässt Gürt und Meyer hinter sich. Und auch sie schafft mit 9 Minuten 24 einen neuen Meisterschaftsrekord. Damit auch Krause für den Saisonhöhepunkt, die EM Mitte August in Birmingham, gewappnet. Dort will sie sich zum 3. Mal zur Europameisterin küren.
0: Ja, und dann noch ein bisschen Fußball zum Abschluss dieses Sportblocks. Letztes Jahr sind sie noch knapp gescheitert in der Relegation an Heidenheim. Aber dieses Jahr hat es geklappt. Die SV Elversberg spielt zum ersten Mal in der Vereinsgeschichte in der höchsten deutschen Fußballliga. In 34 Jahren beginnt das neue Stück Sportgeschichte in Elversberg. Dann kommt Bayer Leverkusen zur großen Bundesliga-Premiere ins Saarland. Aktuell bereiten sich die Elversberger gerade auf das Abenteuer Erste Liga in den Niederlanden landen vor und das mit teils sehr eigenen Vorstellungen, auch was die Außendarstellung angeht.
21: So was gab's noch nicht. Machen wir mal.
23: Trainingslager-Atmosphäre. Der Coach will beim Interview nicht auf einer Bank sitzen, sondern ganz bodenständig auf dem Rasen. Die Bundesliga, sie ruft.
21: So richtig realisieren wird man es wahrscheinlich erst, wenn man dann vor 80.000 Dortmund spielt.
23: Nikolas Christoph und Luca Schnellbacher sind tatsächlich schon seit Regionalliga-Zeiten dabei.
24: Das Ziel ist am Ende, 3 Mannschaften hinter einem zu lassen. Und dazu sind wir, glaube ich, in der Lage, das zu schaffen.
23: Und er ist der Rekordtransfer, Supertalent Cole Campbell. Der Ex-Dortmunder und Ex-Hoffenheimer glaubt an sein Team. Wir spielen sehr gut zusammen, haben tolle Spieler, werden einige überraschen. Vorbereitung auf Bundesliga-Fußball im Sportpark de Bosrand in den Niederlanden. Und das Team ist
21: auf jeden Fall voll auf Kurs. Im Vergleich dieses Jahr, letztes Jahr ist halt einfach Welten, weil die meisten wissen halt ganz genau, was wir im Trainerteam möchten, was ich möchte. Und ja, die Spielidee ist auch klar.
23: Und die lautet Powerfußball. Den ersten Ligagegner Leverkusen haben sie schon mal im Pokal rausgekegelt.
24: Ich glaube, da waren sie ein bisschen verwundert, was wir drauf haben auf dem Kasten. Aber ich würde es unterschreiben, wenn wir es vielleicht nochmal so wiederholen, das Spiel.
23: Im Trainingslager Teambuilding auf und neben dem Platz. Die Jungen wie Campbell, Darwish, Krattenmacher oder Onyeka drängen in die Mannschaft, sollen die SVE-Fußball-DNA verinnerlichen.
21: Das ist eine ganz, ganz große Herausforderung. Deswegen ist es wahrscheinlich auch die Reise zum Mars. Mit einem aktiven Spiel die Klasse zu halten als Aufsteiger ist noch nicht so oft gelungen.
23: Und das Motto des Coaches? Nach Niederlagen, die wohl kommen werden, einfach immer wieder aufstehen.
21: Ich warte ja, dass mir einer hochhilft.
5: Dankeschön.
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8: Geht aber erst Ende August los mit einem Heimspiel für Elversberg, dann gegen Leverkusen.
2: Was aber jetzt wirklich direkt losgeht, ist die Tagesschau.
8: Absolut richtig in Hamburg.
2: Mit Susanne Daubner.
8: Guten Morgen.
7: Einen schönen guten Morgen. Brandenburger Tor leuchtet in Regenbogenfarben. Nach dem Terroranschlag am Rande des Christopher Street Days in Berlin wurde das Wahrzeichen in der Nacht angestrahlt. Die Farben gelten als Symbol der queeren Szene und stehen für Vielfalt, Toleranz und die LGBTQ-Bewegung. Bei dem Angriff wurde eine Frau getötet, 29 Menschen wurden verletzt. Bundesanwaltschaft in Karlsruhe übernimmt Ermittlungen. Hintergrund sei die mutmaßliche islamistische Tatbegehung, sagte eine Sprecherin. Ermittelt werde auch bezüglich möglicher Hintermänner oder Mitwisser. Der Verdächtige soll mit dem Auto in eine Menschenmenge gefahren sein. Danach soll er mit einer Art Machete Menschen angegriffen haben. Er wurde bei einem Polizeieinsatz erschossen. Waldbrände in Frankreich und Spanien weiter außer Kontrolle. Frankreichs Staatschef Macron wird heute ein Krisentreffen mit zuständigen Ministern abhalten, wie der Élysée-Palast mitteilte. Auch in Spanien wüten weiter zahlreiche Waldbrände, besonders verheerend in der Umgebung von Madrid. In den beiden Ländern mussten insgesamt etwa 300.000 Menschen in Sicherheit gebracht werden. CDU-Politiker Steffen Bilger soll neuer Verkehrsminister werden. Bundeskanzler Merz werde den parlamentarischen Geschäftsführer der Bundestagsfraktion als Nachfolger von Schnieder vorschlagen, sagte Regierungssprecher Cornelius. Kurz zuvor hatte Schnieder angekündigt, Merz und Bundespräsident Steinmeier selbst um Entlassung bitten zu wollen, um den unwürdigen Zustand der vergangenen Tage zu beenden. Merz gibt Nachfolge für CDU-Generalsekretär bekannt. Nach den Personalwechseln in Kabinett, Kanzleramt und Bundestagsfraktion kommt jetzt auch die Neubesetzung in der Partei. In einer Pressekonferenz will der Bundeskanzler bekannt geben, wer Carsten Linnemann, der jetzt Gesundheitsminister wird, als CDU-Generalsekretär ablösen soll. Die bisherige Schatzmeisterin Franziska Hoppermann gilt als gesetzt. Zwei Tote und mindestens vier Verletzte nach Schüssen in den USA. Der Vorfall ereignete sich auf einem Essensmarkt nahe dem weltbekannten Wahrzeichen Space Needle in der Stadt Seattle. Die Polizei nahm die Ermittlungen auf. Hintergründe zu Täter oder Motive sind noch nicht bekannt. Protest gegen Massentourismus auf Mallorca. In der Hauptstadt Palma versammelten sich am Abend etwa 25.000 Menschen. Sie klagten über Verschmutzung, Staus und Lärm. Die Organisatoren machen zudem die vielen Ferienunterkünfte für die Wohnungsnot auf der spanischen Baleareninsel verantwortlich. Im vergangenen Jahr kamen mehr als 13 Millionen Touristen nach Mallorca, so viele wie nie zuvor. Die nächste Tagesschau sehen Sie um 8. Jetzt geht es weiter mit Julia Schöning und Sven Lorek.
8: Dankeschön, Susanne. Liebe Grüße nach Hamburg.
2: Und wir starten mit diesen Themen in die nächste halbe Stunde.
8: Natürlich schauen wir auf die Waldbrände im Süden Europas, schalten gleich zu unseren Kolleginnen und Kollegen einmal in Spanien und dann nach Frankreich.
2: Und Jörg Diehl ist da, Leiter der Recherchekooperation von NDR, WDR und der Süddeutschen Zeitung. Und er wird uns ein bisschen was erzählen können über die Hintergründe des mutmaßlichen Attentäters Abdul B.
8: Und was richtig schön ist zum Durchatmen, wobei es eine Challenge ist, diese Weltmeisterschaft da in Düren. Es geht um Kirschkern-Weitspucken. Und Michael Kranefeld, unser MoMA-Reporter, hat versucht, den Weltrekord zu brechen, der bei 22,52 Meter liegt.
2: Das war nix, oder?
8: Das ist weit, finde ich. Das ist krass weit.
2: Ja. Wir wollten schon fast verraten, wie weit er gespuckt hat. Na, aber machen wir nicht, weil das ist unser Cliffhanger.
1: So.
2: Aber er ist schon weit gekommen.
1: Ja. Also Chapeau.
2: Ja. Chapeau.
1: Er kann erhobenen Hauptes nach Hause kommen in die Redaktion. Wir freuen uns auf dich. Michael, jetzt freuen wir uns immer auf die Wetteraussicht mit Donald, denn wir hatten ja ein bisschen Regenwetter. Davon könnten wir mehr gebrauchen, Donald.
5: Ja, ein Schwall kühler Luft erreicht uns heute, aber dann wären es eher wieder die Hitzegewitter, die dann am Donnerstag und Freitag wirksam werden.
1: Die Aussicht.
2: Aussicht.
5: Schönen guten Morgen und herzlich willkommen. Aber zumindest ein Schwall kühlerer Luft hat uns heute erreicht. Wir schauen auf die Wetterkarte und sehen die Kaltfront. Die wird heute Mittag dann über Polen liegen. Dahinter fließt vorübergehend mal von der Nordsee kühlere Luft ein. Sehen auch die vielen weißen Striche. Die Isobaren, die liniengleichen Luftdrucks, und die liegen vor allem hier über der Ostsee relativ dicht zusammen. Das bedeutet, hier ist es auch sehr windig. Sonst kommt noch das nächste Hochdruckgebiet namens Olaf, und das zieht schnell weiter in Richtung Osten, und somit müssen die nächsten Tiefdruckgebiete abdrehen nach Norden, kommen also leider nicht zu uns durch. Und auf dem Radarfilm sehen wir dann auch die Regenfälle von gestern bzw. aus der Nacht. Und Sie sehen, das hat doch verbreitet Schauer gegeben, zum Teil auch Gewitter, aber leider keine flächendeckenden Regenfälle. Ein paar Schauer kommen heute noch hinterher. Und übrigens, diese Schauerstaffelstraße kann man noch so ein bisschen verlängern bis nach Frankreich. Also auch im Raum Bordeaux hat es ein

0: Alpenrand bilden. Sind aber nicht unwetterartig. Die höchsten Temperaturen im Norden so rund 20 Grad bei Seewind. Für die meisten 23 bis örtlich 28 im Breisgau. Der Wind wird dann Richtung Süden etwas schwächer. Dort aber zumindest auch im höheren Bergland stürmische Böen möglich. Also überall heute spürbar der Wind. Morgen deutlich schwächer. Letzte Restwolken über der Nordsee. Am Mittwoch bis zu 37 Grad einzelne Hitzegewitter am Alpenrand. Am Donnerstag im Westen einzelne Hitzegewitter. Höhepunkt der Hitzewelle wird erreicht. Bis zu 38 Grad, Freitag teils schwere Gewitter und von Nordwesten her etwas kälter.
1: Dankeschön, Donald. Das sind dramatische Bilder aus dem Süden Europas. Und man fragt sich ja schon, also gut, einen Campingplatz evakuieren oder ein Dorf ist vielleicht machbar. Aber wie würde das gehen, wenn man Bordeaux, eine Großstadt, die sich ja gerne als zweite Hauptstadt Frankreichs sieht, evakuieren müsste? Die Waldbrände nicht nur in Frankreich, auch in Spanien sind außer Kontrolle. Und es sind ganz schön viele an der Atlantikküste in Frankreich hauptsächlich. Und in Spanien ist es in der Großregion um die Hauptstadt Madrid. Die Feuerwehren haben ordentlich zu tun. Sie kämpfen an, aber sie kämpfen auch immer wieder gegen Rauchwolken an. Und diese großen Rauchschwaden zünden immer wieder auch die Feuer an. Wir gehen jetzt in beide Gebiete live, starten in Frankreich, in Bordeaux bei unserem Kollegen Kai Rienecker. Schönen guten Morgen, Kai. Wie groß ist denn die Gefahr, dass aktuell, oder gibt es überhaupt Pläne, jetzt gerade aktuell Bordeaux zu evakuieren?
2: Nein, der Bürgermeister hat gesagt, es gibt keine aktuellen Pläne, die Stadt Bordeaux zu evakuieren. Was schon evakuiert wurde, sind einige Ortschaften vor der Metropolregion von Bordeaux, also so im äußeren Stadtgebiet, da wo die Pinienwälder langsam aufhören und das Stadtgebiet langsam beginnt. Da wurden ja schon in der vorvergangenen Nacht Ortschaften evakuiert. Aber diese Nacht war jetzt relativ ruhig. Es gibt ja gewissermaßen wirklich im wahrsten Sinne des Wortes eine Atempause heute Morgen, denn die Luft ist deutlich besser. Es hat ein bisschen geregnet. Wir haben es ja eben auch schon im Wetterbericht gehört. Es sind aber nur wenige Millimeter. Die Terrasse, auf der ich hier stehe, die ist schon fast wieder weggetrocknet. Das gibt den Rettungskräften eben eine kurze Pause. Es gab keine besonderen Geschehnisse in dieser Nacht. Aber das heißt natürlich, dass das Feuer weiter unkontrolliert brennt.
1: In Frankreich sind alleine über 220.000 Menschen evakuiert worden, in Sicherheit gebracht worden. Wie ist deren Situation in den Notunterkünften?
2: Ja, so gut es eben geht, auf dem Messegelände von Bordeaux im Norden, da werden immer mehr Feldbetten hingebracht. Da hatte man sich darauf eingestellt, bis zu 10.000 Menschen aufnehmen zu können. Da sind auch immer mehr. Dann wurden viele in Privatunterkünften untergebracht. Auch Hotelbetten werden teilweise für Altersheime herangezogen. Ganze Krankenhäuser mussten evakuiert werden. Viele von den Touristen sind inzwischen abgereist. Also die Gesamtsituation ist da noch relativ unübersichtlich. In Bordeaux selbst geht das Leben im Moment noch relativ normal weiter.
1: Vielleicht ganz kurz am Schluss, wie sind die Aussichten?
2: Ja, schon übermorgen werden wir hier wieder die nächste Hitzewelle haben. 40 bis 41 Grad und tagelang wieder Sonne und Trockenheit. Die meteorologischen Aussichten sind hier im Moment nicht so gut für die Rettungskräfte.
1: Kai Rienecker, unser Kollege live aus Frankreich, zugeschaltet. Vielen Dank. Und dann machen wir den Sprung von Frankreich weiter Richtung Süden. Wir gehen in die Großregion um Madrid zu unserer Kollegin Christina Böker. Liebe Grüße dorthin. Was macht denn für die Feuerwehrleute dort der Kampf gegen die Flammen so schwierig?
3: Ja, in allererster Linie sind das die Wetterbedingungen. Also am Wochenende, vor allem Freitag, aber auch noch am Samstag hatten die Einsatzkräfte mit heftigen Windböen zu kämpfen. Und der Wind hat sich auch immer wieder gedreht. Wir haben das selber auch bei unseren Dreharbeiten erlebt. Wir kamen irgendwo hin, da war erstmal es eigentlich ganz ruhig, Feuer war nicht zu sehen. Dann plötzlich hektische Betriebsamkeit, Löschhubschrauber und Alarm, dass an der Stelle wieder das Feuer sich weiterentwickelt hat, weil der Wind sich gedreht hatte und zack, nach einer Stunde war wieder alles ruhig. Also es ist einfach ein sehr schwierig zu kalkulierendes Feuer. Und es ist allein der Brand in Avila, das sind ja zwei Brände, die quasi zusammengewachsen sind, allein der eine Brand in der Nachbarprovinz, der ist schon 500 Quadratkilometer groß und ist das schlimmste und schwerste und das größte Feuer in der Geschichte Spaniens. Insofern, hier ist wirklich noch viel zu tun, aber einen ganz aktuellen Stand haben wir noch nicht. Ist einfach auch noch zu früh für die Bilanz der Nacht.
1: Wie im Nachbarland Frankreich sind auch in Spanien viele tausende Menschen, 75.000 oder über 75.000 Menschen evakuiert worden. Wie ist deren Situation und wird eigentlich weiter evakuiert?

0: Also bis gestern Abend wurde tatsächlich noch weiter evakuiert. Mich hat das gestern Abend auch überrascht, weil tagsüber sah die Lage eigentlich so ein bisschen entspannter aus. Wir haben abends, als wir hier unterwegs waren, selber auch noch eine laute Warnmeldung auf unser Handy bekommen und da wurde für eine Ortschaft in der Nähe eben die Evakuierung angekündigt. Aber so langsam gibt es erste Signale, dass vielleicht Menschen zurückkommen, zumindest ein Campingplatz, der am Freitag, glaube ich, evakuiert wurde, da können die Menschen zurück und vielleicht ist das ein ganz gutes Signal für die 60.000 Menschen, die irgendwo in Notunterkünften oder evakuiert sind, denn die verbringen jetzt zum Teil die fünfte Nacht irgendwo auf Pritschen in Turnhallen, müssen heute früh zum Teil wieder zur Arbeit, das stelle ich mir auch echt schwierig vor, immer mit dem Gedanken im Kopf, was ist eigentlich mit meinem Haus passiert, also vielleicht ein bisschen positives Signal für die, die jetzt darauf warten, endlich wieder zurückzukommen.
1: Das sind doch mal erste Hoffnungszeichen am frühen Montagmorgen. Live aus der Region um die Hauptstadt Madrid, unsere Kollegin Christina Böker. Danke dir auch.
2: Er steht für so viel Schönes, für so viel Wichtiges und Lebensbejahendes, der Christopher Street Day in Berlin. Für Liebe, für Toleranz, für Offenheit. Und ausgerechnet dieses Zeichen der Toleranz ist so, so tief erschüttert worden durch den perfiden Anschlag am vergangenen Samstagabend. In Berlin rast ein Fahrzeug in eine Menschenmenge, eine Frau stirbt, 29 weitere Menschen werden verletzt, sind aber zum Glück außer Lebensgefahr. Der Tatverdächtige Abdul B. wird bei einem Zugriff in einer Kleingartenanlage gestern Abend erschossen.
3: Hier in der Kleingartensiedlung in Berlin-Spandau haben die Einsatzkräfte ihn schließlich gefunden, den mutmaßlichen Attentäter. Hier hielt er sich versteckt. Als ihn die Beamten überwältigen wollten, wehrte er sich offenbar.
4: Der Tatverdächtige soll nach den ersten Erkenntnissen und den Schilderungen hier auf die Kräfte zugegangen sein. Er soll dabei eine Stichwaffe in der Hand gehalten haben. Es ist hier zum polizeilichen Schusswaffengebrauch gekommen.
3: Da wurde der Tatverdächtige so schwer verletzt, dass er kurz darauf starb. In der Laube wurden drei weitere Personen in Gewahrsam genommen. Abdul B. war polizeibekannt. Er galt als Islamist und stand unter Beobachtung. 29 Verletzte und eine tote Frau. So die traurige Bilanz des Anschlags im Tiergarten. Gestern Gedenkveranstaltung am Brandenburger Tor. Mehrere tausend Menschen waren gekommen.
5: Ich wünschte, ihr könntet das alles sehen, wie viele wir sind tatsächlich. Und ich begrüße alle, die hergekommen sind, um mit uns zu trauern, gemeinsam. Und zusammen wütend zu sein.
3: Vor allem Appelle, sich nicht unterkriegen zu lassen, waren zu hören.
6: Hinter solcher Gewalt steckt der Versuch, unsere Gesellschaft zu spalten und Menschen gegeneinander auszuspielen. Das werden wir als Berliner CSD nicht zulassen.
3: Viele, die am Samstag hier gefeiert haben, sind wiedergekommen, auch um Solidarität zu zeigen, sich gegenseitig Halt zu geben. Die Generalbundesanwaltschaft hat jetzt die Ermittlungen übernommen.
2: Ja, die Trauer bleibt, aber vieles muss aufgearbeitet werden. Jörg Diehl ist da, Leiter der Recherchekooperation von NDR, WDR und der Süddeutschen Zeitung. Toll, dass du da bist, Jörg. Ihr habt am Wochenende viel, viel recherchiert, vor allem auch zu den Hintergründen des mutmaßlichen Attentäters Abdul B. Was habt ihr rausgefunden?
7: Ja, wir haben uns gestern sehr intensiv im Team beschäftigt mit Abdul B. und seinem Leben, seinem Vorleben. Er war den Sicherheitsbehörden seit vielen Jahren eben als Gefährder, als radikaler Islamist bekannt. Insbesondere nachdem er versucht hat, nach Syrien auszureisen im vergangenen Jahr und sich dort der Terrormiliz Islamischer Staat anzuschließen. Das ist nicht gelungen. Er ist zurückgebracht worden nach Deutschland. Er ist hier vor Gericht gestellt worden. Aber das war der Moment, in dem die Sicherheitsbehörden sich noch einmal intensiver mit ihm und seiner Biografie beschäftigt haben. Am Ende leider, muss man sagen, vergeblich, insofern, als dass dieser Anschlag eben nicht verhindert werden konnte.
2: Weil er eben auch auf freiem Fuß war. Man fragt sich schon, wie kann ein islamistischer Gefährder eigentlich frei rumlaufen?
7: Ja, das ist, glaube ich, eine Frage, die ganz besondere die Berliner Debatte weiter bestimmen wird. Die Frage, wie kann es sein, dass jemand, der sich einer Terrormiliz anschließen will, am Ende nicht nur zu einer relativ geringen Haftstrafe verurteilt wird, sondern auch noch diese Haftstrafe zur Bewährung ausgesetzt wird, er dann auf freien Fuß kommt. Ich glaube, insgesamt stellt sich die Frage, wie man mit Gefährdern, den vielen hundert Gefährdern aus dem islamistischen Spektrum, man in Deutschland eben umgeht und was die Sicherheitsbehörden da besser machen können.
2: Das sind ja auch Fragen, die jetzt gestellt werden, also den Sicherheitsbehörden. Wir haben schon viel Politiker, Politikerinnen gehört, die jetzt Konsequenzen fordern. Aus deiner Sicht, welcher Aspekt ist da vielleicht einer, den du auch für sinnvoll halten würdest?
7: Ja, viele dieser Forderungen, die jetzt kursieren im öffentlichen Raum, sind ja fast schon ritualisiert. Ja. Und man kann sie ein bisschen skeptisch betrachten auch. Ich glaube, was wirklich helfen wäre, die Sicherheitsbehörden besser auszustatten, technisch, rechtlich, aber auch personell. Und insbesondere in Berlin ist da, glaube ich, viel Luft nach oben. Eine Stadt, die eben mit knappen Haushaltsmitteln seit vielen Jahrzehnten zu kämpfen hat, das schlägt sich natürlich auch in der Leistungsfähigkeit der Behörden nieder.
2: Jetzt haben wir schon einiges herausfinden können durch eure Recherchen auch über Abdul B. selbst. Man weiß natürlich noch nicht ganz genau, hat er den Wagen gefahren, ne? Gab es da noch andere? Ja. Wie ist da der Stand der Dinge?
7: Also Abdul B. gilt als Haupttäter, aber es ist natürlich die große Frage, ist er irgendwie unterstützt worden? Gab es Mitwisser, gab es Komplizen? Die Ermittler haben eine zweite Person festgenommen, einen jungen Mann, einen iranischen Staatsbürger, auch er Polizei bekannt. Da wird jetzt zu prüfen sein, war er involviert? Und dann gibt es als im Grunde genommen ein großes Fundstück das Handy, das sich in dem Auto befunden hatte und das die Ermittler jetzt auswerten, um eben herauszufinden, mit wem hatte Abdul B. Kontakt, wer wusste womöglich von der Tat, wer hat ihn dabei unterstützt.
2: Kannst du Vergleiche ziehen auch zu schon vergangenen Attentaten, also Breitscheidplatz 2016, dass es so ein bestimmtes Muster vielleicht auch gibt, was jetzt auch wieder zu erkennen ist bei der Art und Weise, wie dieser Anschlag abgelaufen ist?
7: Ja, also in gewisser Weise 10 Jahre später scheint sich die Geschichte zu wiederholen. Mhm. Der Breitscheidplatz war sehr ähnlich, auch ein polizeibekannter Gefährder, ein Islamist, den die Sicherheitsbehörden auf dem Schirm hatten, wählt also dieses Tatmittel, fährt mit einem Auto rein, willkürlich in eine Menschenmenge, tötet dabei Menschen. Das ist ein Szenario, das wir jetzt glücklicherweise über viele Jahre in Deutschland nicht hatten, das sich jetzt aber eben wiederholt hat, ausgerechnet in Berlin und mit dem sich die Sicherheitsbehörden, glaube ich, jetzt sehr intensiv auseinandersetzen werden müssen.
2: Sagt Jörg Diehl, Leiter der Recherchekooperation von NDR, WDR und der Süddeutschen Zeitung. Herzlichen Dank für deinen Besuch hier heute Morgen bei uns.
7: Vielen Dank.
1: Also ich möchte nicht dabei gefilmt werden, aber ich wäre schon gern dabei gewesen bei der Kirschkernspuck-Weltmeisterschaft in Düren. Die haben das vor Jahrzehnten erfunden. Am Wochenende war das Jubiläum die 50. Auflage. Und ganz ehrlich, steckt nicht in jedem von uns so ein kleiner WM-Teilnehmer, eine WM-Teilnehmerin. Und unser MoMA-Reporter, Kollege Michael Kranefeld, hat das Große losgezogen.
8: Blauer Himmel, dunkelrote Kirschen und ich könnte heute Weltmeister werden.
9: Michael Kranefeld vom ARD Morgenmagazin.
8: Mein Gefühl, der Pokal wartet nur auf mich. Weltmeister im Kirschkernweitspucken. Aber zurück auf Anfang. 2 Stunden vor dem Start. Die Wettkampfbahn in Düren wird aufgezogen. Ich helfe mit. Der Rekord bei den Männern liegt bei 22,52 Meter.
10: Der Kern muss fliegen. Und da hinten, 22 Meter, man kann es kaum sehen, das ist der Weltrekord. Ich kann mir gar nicht vorstellen, dass so ein kleiner Kern so weit fliegen kann. Erster Versuch ohne Training. 9,50 Meter. Also, das reicht bei Weitem nicht. Ich glaube, ich brauche ein bisschen Training. Mal gucken.
8: Achim Greif, Organisator und letztes Jahr Dritter.
11: Also das ist mir das Wichtigste.
12: Fruchtfleisch am Kern bremst den Kern. Der muss also
10: das ist noch rot. Ja.
12: Das ist viel, also am Ende des Tages sieht er dann in etwa so aus.
10: Ah, die Experten haben die schon abgelutscht in der Tasche. Ist ja schlau. Ich mache hier rum. Okay. Viel zu rot. Na,
12: viel zu viel dran. Also am besten ist es, die Zunge zu versuchen, zu einem Blasrohr zu formen. Dann legt man den Kern in die Zunge rein, geht dann ins Hohlkreuz und dann im richtigen Moment ausatmen.
10: 2 Meter. Das lag aber an dem Fruchtfleisch.
12: Sonst
10: wäre der weitergeflogen.
8: Ich brauche jetzt Hilfe von den Besten. Hans-Peter Iven, 8-facher Weltmeister und Sohn Mario. Kirschendynastie quasi.
10: Sag mir mal, was ist das Geheimnis?
13: Es wird nicht der Punkt gemessen, wo der auftrat, sondern der Ausrottpunkt wird gemessen. Und da muss man natürlich so viel Kerne essen, dass man irgendwo versucht, einen relativ runden zu kriegen, der auf der Bahn rollt.
10: Ah, okay. Ja, was ist dein Rekord?
13: 20,58 Meter.
10: Okay, 9,50 Meter, da lacht man drüber, ne?
13: Ja.
10: Okay.
8: Die Tricks der alten Meister: fliegen und dann rollen.
10: Ich habe jetzt gesehen, du spuckst gar nicht so hoch. Ich habe immer so einen riesen Bogen gemacht, aber das ist besser, wenn man flacher schießt oder was?
13: Ja, rollen sollte.
10: Ach so. Elf. Geht los. Da, der erste Spuck.
8: Das Schöne hier, es ist eine WM für jeden. Keine Teilnahmegebühr, keine Qualifikation. Jeder hat drei Versuche. Seit 1974 wird hier gespuckt. 50 Mal WM. Die Dürener dürfen das so nennen, weil es ja sowieso keinen Weltverband der Kirschkernspucker gibt und auch keine WM irgendwo anders. Deshalb ist das hier ein ganz besonderer Ort mit besonderen Menschen.
10: Hast du schon mal gespuckt hier?
14: Ja, ich bin letztes Jahr Weltmeister geworden.
15: Oh, ich war schon mal Doppelweltmeisterin hier vor 10 Jahren.
16: Meine Schwester war schon mal Weltmeisterin.
10: Wenn man mal ehrlich ist, so viel Weltmeister trifft man auf nirgendwo sonst. Auf einem Haufen hier, zack, du fragst irgendwen und er ist Weltmeister gewesen. Super.
8: Also wenn die das können, das will ich jetzt aber auch.
9: Die ARD hier ans Spucken. Michael Kranfeld vom ARD Morgenmagazin. 10,35 Meter. Die ARD greift den Platzmeister an.
10: Hier, guck mal, Platz 3.
17: Du darfst nicht abhauen jetzt.
10: Ja.
8: Aber dann kam er, Mario Even, fast doppelt so weit wie ich. Und andere, viele. Alle besser, alle weiter. Wahrscheinlich mehr Training.
10: Also, die ersten 10 kommen weiter in die Endrunde. Aber, leider Gottes, Weltmeistertraum ade. Nee, ne?
8: Echt schade.
10: Leider raus, ne?
18: Ja, leider raus. Aber es besteht noch Grund zur Hoffnung, ja.
10: Wieso?
18: Ich habe gerade mit Gianni Infantino gesprochen. Der telefoniert mit Trump. Und okay. Wir werden zeitnah jetzt eine Meldung bekommen, ob da nicht vielleicht doch noch was zu machen. Man hat da den einen oder anderen Regelverstoß wohl vermutet und es wird gerade durch den VAR geprüft.
10: Wie das bei so einer anständigen Weltmeisterschaft ist.
18: Wie das bei einer anständigen Weltmeisterschaft, genau.
8: Wirklich weltmeisterlich, dann sie, 18,5 Meter. Frauenweltrekord für Friederike Brübach aus Witzenhausen.
19: Weltrekord! Also Witzenhausen ist Kirchenstadt und das heißt, man von klein auf, wenn man Kirschen hat, spuckt man natürlich auch und so. Also in dem Sinne habe ich das in die Wiege gelegt bekommen eigentlich nur.
8: Und ich habe gelernt, hier geht es nicht nur ums Gewinnen, sondern vor allem um den Spaß.
10: Glückliche Sieger, verdientes Event. Ich gehe nach Hause, aber ich nehme zumindest noch ein paar Kirschen mit. Nächstes Jahr.
9: Ja, vielen Dank noch einmal.
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21: Und wir machen weltmeisterlich weiter. Sensationsgold in Hongkong. Larissa Eifler, sie ist Überraschungsweltmeisterin im Säbelfechten geworden. Auf der Planche setzte sich die Linkshänderin gegen die Französin Sarah Balser durch, war selbst völlig überwältigt. Und für den Deutschen Fechterbund war es die erste Einzelgoldmedaille bei einer WM seit 2010. Glückwunsch dazu und herzlich willkommen damit zum Sport hier im ARD-Morgenmagazin. Wir machen weiter mit Radsport. 3 Wochen sind schon wieder rum und die Tour de France ist im Ziel. Und der Sieger heißt wieder mal Tadej Pogacar. Jetzt schon zum 5. Mal hat er die Tour de France gewonnen. Chapeau dafür. Damit reiht er sich ein in das Konzert der ganz Großen. Und was die Deutschen angeht, muss man sagen, das war ein großes Touraufgebot, das dort war. 12 Starter waren mit dabei. Kein einziger Etappensieg. Das jetzt auch schon das 5. Jahr in Folge. Das kann natürlich im nächsten Jahr hoffentlich besser werden. Aber jetzt, da schauen wir erstmal zurück auf die Tour de France, die gestern zu Ende gegangen ist.
20: Das große Ziel in Paris ist erreicht. Tadej Pogacar gewinnt zum 5. Mal die Tour de France. 5 Siege. Unglaublich. Besser kannst du kein Drehbuch schreiben. Vor der Schlussetappe müssen Pogacar und Co. erstmal in den Bus steigen. Wegen fehlender Sicherheitskräfte, die bei den Waldbränden im Süden Frankreichs dringender benötigt werden, wird die Strecke auf 89 Kilometer verkürzt. Start und Ziel ist in Paris mit einem besonderen Geschenk für das Siegerteam.
22: Wir haben neue Räder bekommen, komplett gelb. Um ein bisschen Tadej die Ehre zu gebühren.
20: So kann sich Tadej Pogacar von Beginn an in Paris präsentieren. Der Slowene hat die Tour mit 5 Etappensiegen dominiert. Weniger rund lief es für die 12 deutschen Fahrer. 2 mussten vorzeitig aufgeben. Darunter der bis dahin fünftplatzierte Florian Lipowitz nach einem schweren Sturz. Positiv lediglich Max Kanters zweiter Platz im Sprint auf der fünften Etappe.
0: Meine Tour war atemberaubend. Ich habe auf jeden Fall sehr viele Momente für meine gesamte Karriere mitgenommen.
20: Eine schöne Tour war es auch für Remco Evenepoel. Der Belgier vom deutschen Team Red Bull Bora-Hansgrohe durfte sich über Platz 2 freuen. Vorfreude nährte auch Tourchef Christian Prudhomme zu einem Tourstart in Berlin 2029. Es gibt eine historische Freundschaft zwischen beiden Ländern. Ich habe große Lust, dass wir bald wieder nach Deutschland zurückkehren. Den letzten Grund zur Freude bei dieser Tour hat dann Mathieu van der Poel. Der Holländer gewinnt den Sprint in Paris. Das packende Finish der 113. Tour de France.
21: Tja, die Tour de France zu Ende und die Finals, die sind auch zu Ende. Es ist ja seit einigen Jahren das große Sportevent, wo gebündelt alle deutschen Meistertitel vergeben werden. 143 waren es in diesem Jahr. Und die Gastgeberstadt, das war Hannover. Und Hannover bescherte Sportlern und auch Besuchern 4 fantastische Tage.
4: Diese Finals haben Massen begeistert. Fast 500.000 Menschen besuchten die Wettkämpfe. Bronze, Silber, Gold in 24 Sportarten, 4 Tage lang, war Hannover Zentrum des nationalen Spitzensports. Diese deutschen XXL-Meisterschaften in Hannover versprühten einen Hauch von Olympia.
17: Mit einem Wort super, muss man so sagen. Und wir merken, der Sport ist das Medium, bei dem sich alle begeistern.
4: Ein echter Hotspot, der Opernplatz. Speedklettern, Beachvolleyball und Stabhochsprung, absolute Zuschauermagneten. Immer wieder musste das Venue wegen Überfüllung geschlossen werden.
23: Hannover, ihr wart absolut fantastisch. Herzlichen Dank. Es pusht auf jeden Fall so, bei ganz vielen Dingen den nächsten Schritt zu gehen, nochmal 1% mehr zu machen.
4: Rapid Surfen, eine von 5 neu aufgenommenen Disziplinen, begeistert die Zuschauer an der Leinewelle. Im außergewöhnlichen Spot Neues Rathaus ist die Neugier groß auf Breaking und BMX.
24: Absoluter Wahnsinn. Also ich bin ja weltweit unterwegs. Ich war letztes Jahr in Saudi-Arabien. Aber ganz ehrlich, also diese Stimmung hier hatten wir nie. Liegt vielleicht auch daran, weil die Leute... Ist nicht böse gemeint, im Gegenteil, positiv. Die Leute haben, glaube ich, keine Ahnung vom BMX, aber genau das ist das Geile. Die sehen das, feiern das einfach.
4: Und ein bisschen auch sich selbst.
25: Ein echtes Sommermärchen, ich glaube, für die gesamte Stadt, die gesamte Region Hannover. Eine Sportbegeisterung, die wir seit Jahren so in der Form nicht hatten.
26: 95% dieser Besuchenden waren zufrieden oder sogar sehr zufrieden mit der Veranstaltung, was ein unglaublich hoher Wert war. Mehr als die Hälfte der Besuchenden kam von außerhalb Hannovers, was für die Stadt auch wichtig ist, mal so viele Gäste zu haben. Und deswegen fällt beides positiv aus, die Fakten und die Emotionen.
4: Hannover überlegt, sich für die Austragung der Finals 2030 erneut zu bewerben.
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1: Wir haben noch einen Weltrekord für Sie. Es geht ja hier Schlag auf Schlag, aber das kann man wirklich sagen, Dachlatte auf Dachlatte.
2: Ja, was sonst? Ich meine, klar, Dachlatte auf Dachlatte, ohne Schrauben, ohne Nägel, kein Kleber, nur die Dachlatte.
1: Im bayerischen Schöneberg haben Zimmerer 4 Tage lang einen Turm gebaut mit 2,50 Meter langen Dachlatten, nur aufeinander gelegt.
2: Und zwar Tag für Tag wird der Turm immer höher. Irre, irre, oder?
1: Und Sie haben den bisherigen Weltrekord von 25,19 Meter geknackt auf 25,45.
2: Und jetzt wird's aber tragisch, weil der hielt nämlich leider nicht ganz so lange.
1: Und
2: guck mal, Donald hat das Wetter angekündigt und
1: krass.
2: Ah.
1: Hammer.
2: Ich weiß nicht, wie man sich fühlen muss, wenn man tagelang Dachlatten übereinander stapelt.
1: Naja, aber wenn du den Weltrekord geknackt hast und das dann so schön aussieht für einen Tag, dann hast du ihn einmal. Herzlichen Glückwunsch nach Schönberg.
2: Jetzt gehen wir weiter zur Tagesschau.
1: Nach Hamburg zur Susanne Daubner. Schönen guten Morgen.
2: Guten Morgen.
28: Einen schönen guten Morgen. Das Brandenburger Tor leuchtet in Regenbogenfarben. Nach dem Terroranschlag am Rande des Christopher Street Days in Berlin wurde das Wahrzeichen in der Nacht angestrahlt. Die Farben gelten als Symbol der queeren Szene und stehen für Vielfalt, Toleranz und die LGBTQ-Bewegung. Bei dem Angriff wurde eine Frau getötet, 29 Menschen wurden verletzt. Bundesanwaltschaft in Karlsruhe übernimmt Ermittlungen. Hintergrund sei die mutmaßliche islamistische Tatbegehung, sagte eine Sprecherin. Ermittelt werde auch bezüglich möglicher Hintermänner oder Mitwisser. Der Verdächtige soll mit dem Auto in eine Menschenmenge gefahren sein. Danach soll er mit einer Art Machete Menschen angegriffen haben. Er wurde bei einem Polizeieinsatz erschossen. Bereits vor dem Anschlag war der Tatverdächtige zweimal nach Jugendstrafrecht verurteilt worden. Im ARD-Morgenmagazin forderte die Berliner Justizsenatorin Badenberg, die Anwendung des Jugendstrafrechts auf den Prüfstand zu stellen.
3: Das Gericht entscheidet nach der Auswertung der vorliegenden Erkenntnisse, ob bei einem Heranwachsenden das Jugendstrafrecht oder das Erwachsenenstrafrecht anwendbar ist. Und ich meine, dass dieser Fall, aber auch viele Fälle aus der Vergangenheit Anlass dafür bieten, zu schauen, ob die gesetzlichen Maßstäbe zur Anwendung des Jugendstrafrechts noch zeitgemäß ist. Wir fordern schon als Union seit langem eine unabhängige wissenschaftliche Studie, ob sozusagen diese Maßstäbe noch dem heutigen Stand der Entwicklungsforschung entsprechen.
28: Waldbrände in Frankreich und Spanien weiter außer Kontrolle. Frankreichs Staatschef Macron wird heute ein Krisentreffen mit zuständigen Ministern abhalten, wie der Élysée-Palast mitteilte. Auch in Spanien wüten weiter zahlreiche Waldbrände, besonders verheerend in der Umgebung von Madrid. In den beiden Ländern mussten insgesamt etwa 300.000 Menschen in Sicherheit gebracht werden. CDU-Politiker Steffen Bilger soll neuer Verkehrsminister werden. Bundeskanzler Merz werde den parlamentarischen Geschäftsführer der Bundestagsfraktion als Nachfolger von Schnieder vorschlagen, sagte Regierungssprecher Cornelius. Kurz zuvor hatte Schnieder angekündigt, Merz und Bundespräsident Steinmeier selbst um Entlassung bitten zu wollen, um den unwürdigen Zustand der vergangenen Tage zu beenden. Merz gibt auch Nachfolge für CDU-Generalsekretär bekannt. In einer Pressekonferenz will der Bundeskanzler außerdem verkünden, wer Carsten Linnemann, der jetzt Gesundheitsminister wird, als CDU-Generalsekretär ablösen soll. Die bisherige Schatzmeisterin Franziska Hoppermann gilt als gesetzt. Die nächste Tagesschau sehen Sie um 8.30 Uhr. Weiter geht es jetzt in Köln mit Julia Schöning und Sven Lorek.
2: Dank und willkommen hier bei uns.
5: Schönen guten Morgen.
1: Guten Morgen. Starten wir rein in diese nächste halbe Stunde. Und natürlich ist das, was da in Berlin am Wochenende passiert ist, bei uns großes Thema.
2: Genau, der tragische Anschlag auf dem CSD in Berlin wird uns weiter beschäftigen. Anke Plättner hat einen Gast dazu heute in Berlin. Guten Morgen zu dir, Anke.
6: Schönen guten Morgen. Ja, bei uns ist Fabian Grischkat. Er ist Autor und Moderator und er hat am Freitagabend den CSD hier auf der Bühne am Brandenburger Tor eröffnet. Wir wollen mit ihm sprechen, wie es den Menschen aus der queeren Community jetzt geht und welche Konsequenzen die Politik ziehen sollte und ja, mit wie viel, ob die Botschaft, dass man die Liebe feiern kann, noch, ob die noch gilt. Darüber sprechen wir gleich.
2: Ja, das hoffen wir doch sehr, dass die Liebe siegt auf jeden Fall. Ja, vielen Dank.
1: Liebe kann keine Sünde sein, auf gar keinen Fall. Wir gucken jetzt auf den Einbruchschutz. Wir sind gleich bei der Kriminalpolizei und lass uns mal erklären, was eine gute Alarmanlage ausmacht.
7: Und im Sport, da schauen wir auf die SV Elversberg. Neues Mitglied in der höchsten deutschen Fußballliga. In 34 Tagen geht's los mit dem ersten Spiel gegen Bayer Leverkusen. Und die bereiten sich gerade vor. Schauen wir drauf.
11: Noch ganz schön lange hin, ja, bis es wieder losgeht.
2: Das schaffst du noch. Sven weiß, der weiß nicht, was er machen soll.
1: Ich hätte das Gefühl, so jetzt am Wochenende könnte es wieder
7: Kirschkerne
1: losgehen.
7: Kirschkerne kannst du machen.
11: Kirschkerne. Ich gucke einmal rüber.
2: Geht
11: die
2: immer.
11: Entferner würde ich schaffen.
12: Das wollte gerade sagen, das könntest du sogar schaffen. Das sind weniger
11: danke,
12: als 10 Meter.
11: Danke. Ist das dieses Mobbing, von dem die immer reden?
12: Nein.
11: Aber du hast gar nicht so viel Regen im Gepäck, dass von oben runter gespuckt wird.
12: Es hat zwar geregnet, aber leider nicht ausreichend. Gerade Nordrhein-Westfalen hat ja immer noch unter der Trockenheit zu leiden. Und das wird sich auch nicht bessern, leider.
1: Die Aussichten.
12: Ja, schönen guten Morgen und herzlich willkommen. Und im Norden und im Osten von Deutschland ist der Juli sogar bisher weiterhin temperaturnormal oder sogar etwas zu kühl. Und wenn wir uns mal die höchsten Temperaturen heute für Europa anschauen, dann sehen wir gemäßigte Werte halt von Island bis nach Schottland und in weiten Teilen von Skandinavien. Alle, die die Hitze überhaupt nicht mögen, wären dort gut aufgehoben. Zum Glück ist jetzt auch vorübergehend mal durchatmen in Frankreich angesagt, aber wirklich nur vorübergehend. Die Hitze liegt schon wieder über Südspanien, beziehungsweise wurde nur ein bisschen zurückgedrängt und kommt da dann wieder in unsere Richtung voran. Übrigens auch im äußersten Osten, weit im Norden, also am Ural, auch Temperaturen bis zu 34 Grad. Wir schauen auf die Isobarenkarte und sehen dann die Tiefdruckgebiete, die jetzt zu uns durchgekommen sind, vor allem in den Norden heute, auch mal frische Kaltluft gebracht haben. Aber man sieht auch das Hoch Olaf und das wird in den nächsten Tagen nach Osten ziehen und somit müssen die nächsten Tiefdruckgebiete leider nordwärts abdrehen. Wir schauen drauf auf den Radarfilm und sehen dann zumindest mal, was passiert ist in den letzten Stunden. Also es hat verbreitet Schauer und Gewitter gegeben, aber nicht flächendeckend. Wir sehen überall hier diese Pünktchen und diese Front reicht hier auch bis nach Frankreich, also auch Bordeaux. Im Raum Bordeaux 1 bis 5 Liter Regenwasser pro Quadratmeter reicht aber lange nicht aus, um die Trockenheit dort zu beenden. Der Vormittag heute wird dann gar nicht mal so übel. Das heißt, von Westen her dann Übergang zu wechselnder Bewölkung. Einzelne Schauer sind dann noch möglich, vor allem Richtung Vorpommern und dann auch im Stau von Erzgebirge und Alpen kann es auch mal ein bisschen länger regnen. Dort ist vielleicht auch mal ein Vorpommern-Gewitter dabei. Relativ windig noch über der Ostsee, stürmische Böen auch am Nachmittag, anfangs zumindest noch Windstärke 8 möglich, aber dann wird der Wind dort langsam schwächer. Es werden sich noch einzelne Schauer und Gewitter entwickeln, vor allem die Gewitter in einem Streifen vom Emsland bis nach Thüringen und direkt am Alpenrand im Westen. Meist trocken die Temperaturen. Im Norden rund 20 Grad bei Seewind, für die meisten 23 bis 28 Grad. Der Wind wird im Norden über der Nord- und Ostsee zum Teil noch mit Stärke 5 bis 6 im Mittel wehen. Böen bis Stärke 8, wie gesagt, der Trend schnell für die nächsten Tage. Morgen am Dienstag an der Nordsee noch stärker bewölkt, aber überall trocken. Mittwoch einzelne Hitzegewitter am Alpenrand. Donnerstag, Höhepunkt der Hitzewelle mit bis zu 38 Grad. Erste Gewitter im Westen, die sich am Freitag nach Osten ausdehnen und dann unwetterartig sein werden.
2: Noch immer ist es unfassbar schwer zu begreifen, was da am Samstagabend in Berlin geschehen ist, am Christopher Street Day. Es ist ja ein so lebensbejahendes, ein helles Fest der Liebe, der Vielfalt und der Offenheit. Umso größer sind Entsetzen und Trauer nach dem perfiden Anschlag am Samstagabend. Eine Frau wird getötet, 29 Menschen werden verletzt. Der mutmaßliche Täter Abdul B. wird gestern Abend dann bei einem Polizeieinsatz erschossen und war den Behörden. Wir haben schon ganz viel darüber berichtet heute, zuvor bereits als islamistischer Gefährder bekannt. Den Sicherheitsbehörden stellen sich nun eben auch unangenehme Fragen. Wir fassen die ersten politischen Reaktionen zusammen.
5: Ausdruck von Mitgefühl. Der Bundeskanzler und einige Minister am frühen Abend im Tiergarten. Friedrich Merz spricht nach einem Gottesdienst zuvor von einer verachtenswerten Tat.
8: Wir werden über Konsequenzen nachdenken. Und mit Besonnenheit, aber auch mit Entschlossenheit entscheiden. Diese Straftäter, diese Extremisten haben in der Mitte unserer Gesellschaft keinen Platz.
5: Schon kurz nach dem Anschlag war klar, der mutmaßliche Täter war den Behörden bekannt, er sei aufgefallen.
10: Durch ein hohes Maß an Straftaten, durch eine Radikalisierung, doch eine Zugehörigkeit zur islamistischen Szene.
5: Ähnliche Umstände wie vor 10 Jahren beim Anschlag auf den Berliner Weihnachtsmarkt. Auch der damalige Attentäter, ein Islamist aus Tunesien, war den Behörden als Gefährder bekannt. Dieser erneute Fall müsse ein Weckruf sein, so die Grünen.
13: Man hat einen potenziellen Täter, der sehr gefährlich ist. Alle, die das einschätzen können, sagen das. Und dann begeht er wieder diesen Anschlag. Deswegen muss man wirklich die Strukturen, die gemeinsamen Zentren jetzt genau angucken und überprüfen, woran es gemangelt hat.
5: Unionsabgeordnete fordern, intensiver gegen Gefährder vorzugehen. Ähnlich sieht es die AfD.
14: Wir müssen dafür sorgen, dass erkannte und verifizierte Gefährder entweder abgeschoben werden, das ist bei ausländischen Gefährdern der Fall, oder bei deutschen Gefährdern braucht es endlich die langfristige Ingewahrsamnahme.
5: Trauerbeflaggung am Bundestag. Die Debatte über konkrete Konsequenzen ist in vollem Gang.
2: Ja, und da ist auch eine wirklich tiefe Trauer bei unserem nächsten Gast in Berlin heute. Es ist der Journalist und Autor Fabian Grischkat, der sehr, sehr erfolgreich in den sozialen Medien zu politischen Themen in Kurzvideos aufklärt. Hier sieht man seine Seite. Zudem ist er schon lange eine wichtige junge Stimme in der queeren Szene, für deren Rechte er sich einsetzt. Und er selbst war beim CSD am Wochenende. Am Freitag hat er eine große Rede gehalten. Hier sieht man ihn am Samstagabend, als er auf einem Wagen ist. Und dann wenige Minuten später postet er eben voller Entsetzen, was dort passiert ist. Und wir freuen uns sehr, dass er heute Morgen den Weg ins ARD-Hauptstadtstudio gefunden hat, zu Anke Plättner. Guten Morgen zu euch beiden.
6: Schönen guten Morgen, Fabian Grischkat.
0: Guten Morgen.
6: Herr Grischkat, einfach die Frage, wie geht es Ihnen, wie geht es den Menschen in der Community jetzt?
0: Wir sind zutiefst bestürzt. Sowas haben wir hier in Deutschland noch nie erlebt, obwohl CSDs weltweit seit Jahren angegriffen werden und das für uns keine grundsätzlich neue Erfahrung ist, dass wir auch mit Gewalt uns auseinandersetzen müssen in der Community, hat es uns doch überrascht, zutiefst getroffen. Und meine Gedanken sind seit Samstagabend bei den Angehörigen, bei den Opfern und eben aber auch bei der gesamten Community.
6: Jetzt ist klar, dieser Attentäter war ein Gefährder, er war bekannt und alle fragen sich, hätte man diese Tat nicht verhindern können. Welche Fragen stellen Sie sich?
0: Nun, es wäre vermessen, wenn ich jetzt hier eine juristische Einschätzung geben würde. Und doch, bei all dem Wissensstand, den wir nun haben, hätte dieser Mann vermutlich nicht auf freiem Fuß sein dürfen. Er hat versucht, sich dem IS anzuschließen. Er ist wollte nach Syrien reisen, wurde dort gestoppt und wurde bereits 2025 als Gefährder eingestuft. Und wenn die Polizei eine Person als Gefährder einstuft, dann geht sie davon aus, dass diese Person potenziell zu jeder Zeit so einen Gewaltakt ausüben könnte. Und was uns nun zum Verhängnis wurde, war die milde Strafe durch das Jugendstrafrecht. Dadurch kam er auf freien Fuß. Wenn wir uns aber anschauen, dass gerade bei solchen Anschlägen auch auf CSDs in den letzten Jahren die Täter immer jünger werden. Also wir reden hier teils von Minderjährigen, die sich radikalisieren und solche Veranstaltungen stören, angreifen und am Ende im Zweifel Menschen töten. Dann müssen wir darüber debattieren, ob es richtig ist, das Jugendstrafrecht in so einem Fall noch anzuwenden. Meiner Auffassung nach hätte dieser Mann nicht auf freiem Fuß sein dürfen.
6: Ist die Bedrohung durch islamistische Gruppen besonders groß für Ihre Gemeinschaft? Ist es das, wovor Sie sich am meisten fürchten?
0: Wenn man sich die Gewaltstatistik anschaut, dann liegt der Phänomenbereich rechts weiterhin an erster Stelle. Wir dürfen aber die Gefahr, die von Islamisten für unsere Community besteht, nicht herunterspielen. Ich denke, gerade auch die politische Mitte bis hin zu linken Parteien muss hier einen klareren Ton finden. Wir haben die letzten Jahre das zu oft unter den Teppich gekehrt. Und auch wir als Gesellschaft müssen natürlich eine klare Haltung und Antwort auf die Frage finden, wie stellen wir uns solch einer Bedrohung entgegen. Und ich kann nur appellieren, als freie Gesellschaft in Deutschland haben wir keinen Wunsch und kein Interesse daran, dass der Islamismus hier weiterhin erstarkt. Wir müssen uns da mit aller Härte entgegenstellen. Islamisten können, wenn sie wollen, im Zweifel töten, sind lebensgefährlich für Menschen wie mich. Und das muss klar und deutlich verurteilt werden.
6: Die AfD sagt jetzt, die einzige Partei, die euch schützen kann, das hat Lena Kotré gepostet, ist die AfD. Was sagen Sie denen denn?
0: Ja, das ist natürlich eine Abscheulichkeit. Die AfD ist die Partei, die seit Jahren gegen queere Menschen wettert, on wie offline. Wir sehen es auch jetzt im neuesten Gutachten eben zur Verfassungsfeindlichkeit der AfD. Queere Menschen, insbesondere auch Transmenschen, sind eine Zielscheibe dieser Partei. Und das ist mir auch an dieser Stelle wichtig zu betonen. Solch ein Anschlag darf nicht von einer rechten Partei instrumentalisiert werden. Da gehen wir nicht mit. Da lassen wir uns auch als Community nicht spalten. Wir verurteilen auf der einen Seite Islamismus und die tragischen Folgen. Und zugleich sehen wir aber auch die Gefahr von rechts und dass die AfD die einzige Partei sei, die uns schützen kann. Also das ist wirklich absoluter Quatsch.
6: Der Bundeskanzler hat gestern gesagt, feiert. Werden Sie wieder feiern können?
0: Wir werden wieder feiern können. Nicht heute, vielleicht auch nicht morgen, aber spätestens hier in Berlin wieder nächstes Jahr. Wir sind stark. Wir haben als Community schon viel erlebt. Es ist leider auch weltweit betrachtet nicht der erste Anschlag. Ich denke da zum Beispiel an Oslo. Dort gab es 2022 vor dem CSD einen tödlichen Angriff und dort wurde auch ein Jahr später wieder gefeiert und letztes Jahr sogar der Rekord der Teilnehmenden geknackt. Liebe wird gewinnen, Hass wird nicht siegen.
6: Vielen Dank, Fabian Grischkat, für
0: den Besuch
6: hier. Liebe wird gewinnen. Das ist die Botschaft des Tages für euch in Köln.
2: Und genau das kann man nicht oft genug wiederholen. Die Liebe wird gewinnen. Ganz herzlichen Dank, Anke und Fabian Grischkat in Berlin.
11: Wir schauen jetzt in die Ukraine. Die haben zuletzt militärisch einige Erfolge feiern können. Und gleichzeitig, das passt auf den ersten Blick vielleicht nicht zusammen, gibt es jetzt regelmäßig Proteste gegen den Präsidenten Volodymyr Zelensky. Woran liegt es? Der hat nämlich den äußerst beliebten Verteidigungsminister entlassen. Der gilt so als Mastermind hinter den erfolgreichen Drohnenangriffen. Auch wenn er jetzt, also Zelensky, einen neuen Armeechef bestellt hat, die Demonstranten, die sich jeden Abend um 20 Uhr treffen und zunächst die Hymne singen und dann ihre Forderungen lautstark skandieren, sind immer noch nicht zufrieden.
9: Danke für Drapate, jetzt noch Fedorov. Die Forderung der Demonstrierenden ist einfach. Mikhailo Drapate hat als neuer Armeechef übernommen, auch auf Druck der Straße. Forderung 1 erfüllt. Jetzt soll der geschasste Verteidigungsminister Mikhailo Fedorov zurück ins Amt. Forderung 2 fehlt noch, sagt der Organisator der Demos. Zelensky kann zeigen, dass er klug genug ist, Fedorov wieder zu berufen. Damit würde Zelensky auch noch stärker werden. Das Vertrauen der Menschen in ihn würde steigen. Seit mehr als 10 Tagen zieht es tausende Ukrainerinnen und Ukrainer jeden Abend auf die Straßen, wie hier in Kiew, und das mitten im Krieg. Wir können trotzdem auf die Straße gehen und friedlich protestieren. Es zeigt, wie unglaublich stark unsere Demokratie ist. Wir bekennen uns zu europäischen Werten. Dass der ehemalige Verteidigungsminister Fedorov hier so beliebt ist, hängt auch mit seinen Verdiensten zusammen, sagen seine Unterstützer, die erfolgreiche Drohnenstrategie, und er habe sich an die Korruption gewagt. In der Ukraine ist das ein wirklich großes Problem, vielleicht sogar das Problem, das uns am heftigsten trifft. Fedorov ist in keine Korruptionsskandale verwickelt, er ist jemand, dem die Menschen vertrauen. Dass Präsident Zelensky nun Fedorov wieder einsetzt, erscheint unwahrscheinlich. Ein angebotenes Regierungsamt hatte Fedorov abgelehnt. Möglich, dass er das höchste Amt in der Ukraine anstrebt. Präsident, also Nachfolger von Volodymyr Zelensky.
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11: Wir haben seit neuestem bei uns im Haus eine Kamera drinnen, um den Hund beobachten zu können, wenn wir nicht zu Hause sind. Ein tolles Spielzeug. Das ist unsere Alarmanlage. Also der Hund, nicht die Kamera. Wie geht Alarmanlage richtig? Das klären wir heute bei der Kriminalpolizei mit Susanne Jungblut. Schönen guten Morgen, Susanne.
16: Guten Morgen. Ja, es hat leider nicht jeder einen Wachhund, der auf Haus oder Wohnung aufpasst. Aber wir haben heute Morgen ja schon ein bisschen was gelernt, was man tun kann, um eben Haus oder Wohnung zu schützen. Ganz wichtig, Mechanik einfach irgendwie verbessern. Wir haben vorhin gesehen, wie einfach man so ein Fenster aufhebeln kann. Das habe selbst ich hinbekommen nach kurzer Übung. Und auch bei Türen ist wichtig, nicht einfach nur zuziehen, sondern wirklich abschließen. Weil beim Zuziehen kann es sein, dass man das sonst wirklich mit so einer Checkkarte einfach aufkriegt. Also muss man echt gucken. Jetzt wollen wir aber auch nochmal auf so ein bisschen digitale Lösungen gucken. Und das mache ich wie den ganzen Morgen schon mit meiner heutigen Expertin Sandra Mathieu. Guten Morgen nochmal. Wir starten direkt mit der ersten Zuschauerfrage, nämlich kann man Kameras überall aufhängen? Darf man das?
17: Nein. Also Kameras dürfen nur auf dem Privatgrundstück aufgehängt werden. Alles andere muss dann geschwärzt werden, also Nachbargrundstücke, Straße, Gehweg etc. Rückwärtiger Bereich, Garten zum Beispiel, der eigene Garten ist dann auch gar nicht, also überhaupt nicht problematisch, aber gerade auch vorne, wo man vielleicht auch als Postbotin hergehen muss, gelten besondere Regelungen der Datenschutzgrundverordnung und da muss jeder Nutzer sich individuell auch beraten tatsächlich.
16: Und in Haus oder Wohnung ist es gar kein Problem. Nächste Frage kommt, da ging es um Flackerlichter, die man so einstellen kann, dass man zum Beispiel simuliert, man würde Fernsehen. Bringt das was, sowas zu installieren, als Abschreckung vielleicht?
17: Also alles, was Anwesenheit simuliert, ist per se gut. Ne? Wir empfehlen dann aber doch auch, auf Beleuchtung zu gehen. Das kann man ganz analog mit so einer Zeitschaltuhr für wenig Euro zu haben, damit man dann passend zu einer Uhrzeit, dass die Beleuchtung dann auch angeht.
16: Und sowas gibt es ja mittlerweile auch nicht nur analog, sondern digital mit Smart Home und so weiter. Kann man einfach übers Smartphone dann steuern. Jetzt ist es so, dass dieses Klischee, es wird immer nachts eingebrochen, das stimmt gar nicht, haben Sie gesagt, ne?
17: Nein, also die allerwenigsten Taten passieren nachts. Wir reden vom klassischen Tageswohnungseinbruch, weil tagsüber kann ja der Täter viel besser ausbaldowern, ob jemand da ist. Und ja, der Täter möchte natürlich keine Konfrontation, ne? Und da ist auch nochmal wichtig, überhaupt nicht in den Fokus von Tätern zu gelangen, indem man einfach sein Haus, seine Wohnung beleuchtet und so tut, als wäre man daheim.
16: Jetzt gehen wir mal davon aus, die ganze Abschreckung hat nicht funktioniert und die mechanischen Sicherungssysteme haben irgendwie auch versagt und da war jemand in meiner Wohnung, in meinem Haus. Was mache ich dann?
17: Also wenn Sie es von außen schon feststellen, definitiv draußen bleiben, sofort die 110 anrufen, ganz wichtig. Sollten Sie den Täter oder auch die Täterin, sind ja durchaus auch Frauen, die einbrechen, in der Wohnung, im Haus überraschen, dann kein Heldentum, ne, Distanz, Fluchtweg lassen, weil grundsätzlich sind Täter, Täterinnen fluchtorientiert und dann natürlich auch schnellstmöglich 110.
16: Dann danke ich Ihnen für die ganzen Antworten heute Morgen. Es ist nur ein kleiner Ausschnitt von einem sehr, sehr großen Thema, aber ich hoffe, wir konnten ein paar Tipps geben. Und wer jetzt irgendwie neugierig ist, wie kann ich mein Haus, meine Wohnung besser schützen? Hier noch ein weiterer Tipp. Bundesweit bietet die Polizei nämlich auch kostenlose Beratungen an. Da kann man auch Fotos von zu Hause mitbringen und sich eben beraten lassen. Das ist vielleicht für viele eine gute Option.
11: Danke dir, Susanne Jungblut. Und wir blicken jetzt schon mal nach vorne auf unser Service-Thema von morgen. Da geht es nämlich um all das, was Sie im Urlaub erleben. Und wenn Sie sich ärgern und sagen, da müsste man doch vielleicht juristisch was lösen können. Kai Rodegra, unser MoMA-Anwalt, ist da. Und wenn Sie vielleicht irgendeinen Fall hatten oder haben, machen Sie davon gerne ein Foto. Wenn Sie vielleicht auch von einem Fall, der vielleicht eine Woche zurückliegt, ein Foto haben, schicken Sie uns das gerne an unsere Mail-Adresse. Wir können die jetzt noch mal kurz einblenden. Da ist er, moma.service@ard.de. Schicken Sie uns da Ihr Foto, was Sie haben. Und dann können wir uns da schon drauf vorbereiten und werden morgen dann hier an dieser Stelle Kai Rodegra, unseren MoMA-Anwalt, löchern. Und jetzt gehen wir rüber zum Sport und Ocker.
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18: Ja, und nochmal herzlich willkommen zum Sport hier im ARD Morgenmagazin. Wir schauen als erstes zum Tennis und dort zum WTA-Turnier am Hamburger Roten Baum. Da hat sich die Lokalmatadorin Tamara Korpatsch einen Traum erfüllt und hat in ihrer Heimatstadt gestern das Turnier gewonnen. Sie siegte im Finale gegen die Ungarin Anna Bonda mit 6:3 und 6:3 und klettert jetzt erstmals in ihrer Karriere in die Top 50. Und die letzte Deutsche, die das Turnier am Hamburger Roten Baum gewonnen hat, das war Steffi Graf, 1992. Lange her. Also, jetzt gab es wieder was zu jubeln in Hamburg und jetzt gibt es noch mehr zu jubeln bei uns im Kurzsport, nämlich Gold für Deutschland.
19: Sensationsgold im Fechten. Larissa Eifler ist überraschend Weltmeisterin im Säbelfechten geworden. Die 27-Jährige setzte sich im Finale von Hongkong mit 15:10 gegen die Französin Sarah Balser durch. Eifler war als Nummer 33 der Weltrangliste ins Turnier gestartet. Für den Deutschen Fechterbund ist es das erste Einzelgold bei Weltmeisterschaften seit 2010. Pogacar schreibt Geschichte. Tadej Pogacar hat zum fünften Mal die Tour de France gewonnen. Der Slowene zieht damit mit den Rekordsiegern des wichtigsten Radrennens der Welt gleich. Gesamtzweiter wird der Belgier Remco Evenepoel vom deutschen Team Red Bull Bora Hansgrohe. Die deutsche Mannschaft Lidl Trek gewann die Teamwertung der Tour. Die Schlussetappe der Frankreich-Rundfahrt in Paris entschied der Niederländer Mathieu van der Poel für sich, der seinen Vorsprung als Ausreißer gerade so ins Ziel rettete. Starke Leistungen in Wattenscheid. Knapp zwei Wochen vor der Leichtathletik-Europameisterschaft hat Hürdensprinter Emil Adjikum bei den deutschen Meisterschaften den Titel über 400 Meter Hürden gewonnen. In 47,65 Sekunden verbesserte er dabei auch den Meisterschaftsrekord. Die zweimalige Europameisterin über 3000 Meter Hindernis Gesa Krause gewann ebenfalls in Rekordzeit und holte ihren ersten deutschen Meistertitel seit 5 Jahren. Überraschend war die Niederlage von Weitsprung-Olympiasiegerin Malaika Mihambo. Bei schwierigen Windbedingungen musste sie sich Michaela Sani geschlagen geben.
18: Ja, haben wir einige Sportarten gesehen. Packen wir noch den Fußball obendrauf. Letztes Jahr sind sie noch knapp gescheitert in der Relegation an Heidenheim. Aber in diesem Jahr hat es doch tatsächlich geklappt. Die SV Elversberg hat den Aufstieg in die höchste deutsche Fußballliga geschafft und wird jetzt in der ersten Liga spielen. In 34 Tagen beginnt ein neues Stück Sportgeschichte in Elversberg. Zum Start in die Liga kommt Bayer Leverkusen ins Saarland. Aktuell bereitet sich Elversberg noch vor auf das Abenteuer Erste Liga, und zwar in den Niederlanden. Und das tun sie teils mit ganz eigenen Vorstellungen, auch was die Außendarstellung angeht.
3: So was gab es noch nicht. Machen wir mal.
4: Trainingslager-Atmosphäre. Der Coach will beim Interview nicht auf einer Bank sitzen, sondern ganz bodenständig auf dem Rasen. Die Bundesliga, sie ruft.
3: So richtig realisieren wird man es wahrscheinlich erst, wenn man dann vor 80.000 Dortmund spielt.
4: Nicolas Christoph und Luca Schnellbacher sind tatsächlich schon seit Regionalliga-Zeiten dabei.
20: Das Ziel ist am Ende, drei Mannschaften hinter einem zu lassen. Und dazu sind wir, glaube ich, in der Lage, das zu schaffen.
4: Und er ist der Rekordtransfer, Supertalent Cole Campbell. Der Ex-Dortmunder und Ex-Hoffenheimer glaubt an sein Team. Wir spielen sehr gut zusammen, haben tolle Spieler, werden einige überraschen. Vorbereitung auf Bundesliga-Fußball im Sportpark de Bosrand in den Niederlanden. Und das Team ist
3: auf jeden Fall voll auf Kurs. Vergleich dieses Jahr, letztes Jahr ist halt einfach Welten, weil die meisten wissen halt ganz genau, was wir im Trainerteam möchten, was ich möchte. Und ja, die Spielidee ist auch klar.
4: Und die lautet Powerfußball. Den ersten Ligagegner Leverkusen haben sie schon mal im Pokal rausgekegelt.
20: Ich glaube, da waren sie ein bisschen verwundert, was wir drauf haben auf dem Kasten. Aber ich würde es unterschreiben, wenn wir es vielleicht nochmal so wiederholen, das Spiel.
4: Im Trainingslager Teambuilding auf und neben dem Platz. Die Jungen wie Campbell, Davis, Krattenmacher oder Onyeka drängen in die Mannschaft, sollen die SVE-Fußball-DNA verinnerlichen.
3: Das ist eine ganz, ganz große Herausforderung. Deswegen ist es wahrscheinlich auch die Reise zum Mars. Mit einem aktiven Spiel die Klasse zu halten als Aufsteiger ist noch nicht so oft gelungen.
4: Und das Motto des Coaches? Nach Niederlagen, die wohl kommen werden, einfach immer wieder aufstehen.
3: Ich warte ja, dass mir einer hochhilft. Dankeschön.
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2: Er ist sehr klein, vielleicht auch ein bisschen kurz, aber er ist vor allem schon Kult. Manchmal reicht ja ein einziges Video, um eine ganze Welt zu verzaubern.
11: Ich habe ihn ein paar Mal gesehen auf Social Media und habe mich wirklich gefragt, ist das KI, ist das ein echtes Tier, ist das eine fremde Rasse, ist das irgendwas? Also ich kannte das Tier auf den ersten Blick nicht, ehrlich gesagt.
2: Aber es ist ein Waschbär mit einer genetischen Defekt. Der hat so eine Wirbelsäulenverkürzung, kann man sagen. Er wurde Jimothy getauft und er geht viral so durch die Decke, dass man ihn sogar als Gaming-Figur jetzt schon entdeckt hat.
11: Auch das.
2: Auch das noch.
21: Dieses Video hat Waschbär Jimothy weltberühmt gemacht. TikTok-Userin Kiana Hall hat den Kleinen bei einem Spaziergang gefilmt und ihm den Namen Jimothy gegeben. Ein Volltreffer. Mittlerweile haben das Video über 21 Millionen Menschen gesehen. Vermutlich leidet der Waschbär an dem sogenannten Short Spine Syndrome, einer Fehlbildung der Wirbelsäule. Genau dieses besondere Aussehen macht ihn zum Internetliebling. Inzwischen gibt es Jimothy T-Shirts, Sticker, und er ist sogar eine Figur im Videospiel World of Warcraft. Aus einem kurzen Handyvideo wurde innerhalb weniger Tage ein weltweiter Hype. Und wie es sich für einen Star gehört, hat Jimothy auch einen eigenen Wikipedia-Eintrag und ist beim Googlen so bekannt, dass er direkt durchs Suchbild läuft.
11: Und wir haben noch mehr Kunst, denn ein Stadtteil in Seattle, nämlich Ballard, hat einen Kunstwettbewerb veranstaltet.
2: Genau, und da drauf ist natürlich auch Jimothy, der neue Held von Seattle, zu sehen. Hier sieht man ihn auf einer Skyline in Seattle.
11: Dann haben wir Pappmaché, das ist auch cool, das würde sogar die Karnevalsvereine hier im Rheinland freuen.
2: Vom Pappmaché zum Fenster, hier sehen wir ihn als Fensterbild.
11: Und natürlich als Kuscheltier, darf er auch nicht fehlen.
2: Und als Mosaik, klare Sache, gibt es Jimothy auch.
11: Und wenn du ihn unterwegs mitnehmen willst, gar kein Problem, als Jacke.
2: Bei diesen Temperaturen noch nicht so optimal jetzt. Ne? Donald hat ja gesagt, die Hitze kommt wieder. Ja. Aber vielleicht Jimothy-Jacke im Winter, oder?
11: Könnt als Übergangsjacke.
2: Übergangsjacke.
11: Die berühmte. Jetzt gehen wir nach Hamburg zur Tagesschau.
2: Susanne Daubner ist da.
11: Guten Morgen.
1: Einen schönen guten Morgen. Das Brandenburger Tor leuchtet in Regenbogenfarben. Nach dem Terroranschlag am Rande des Christopher Street Days in Berlin wurde das Wahrzeichen in der Nacht angestrahlt. Die Farben gelten als Symbol der queeren Szene und stehen für Vielfalt, Toleranz und die LGBTQ-Bewegung. Bei dem Angriff wurde eine Frau getötet, 29 Menschen wurden verletzt. Bundesanwaltschaft in Karlsruhe übernimmt Ermittlungen. Hintergrund sei die mutmaßliche islamistische Tatbegehung, sagte eine Sprecherin. Ermittelt werde auch bezüglich möglicher Hintermänner oder Mitwisser. Der Verdächtige soll mit dem Auto in eine Menschenmenge gefahren sein. Danach soll er mit einer Art Machete Menschen angegriffen haben. Er wurde bei einem Polizeieinsatz erschossen. Bereits vor dem Anschlag war der Tatverdächtige zweimal nach Jugendstrafrecht verurteilt worden. Im ARD-Morgenmagazin forderte die Berliner Justizsenatorin Badenberg, die Anwendung des Jugendstrafrechts auf den Prüfstand zu stellen.
7: Gericht entscheidet nach der Auswertung der vorliegenden Erkenntnisse, ob bei einem Heranwachsenden das Jugendstrafrecht oder das Erwachsenenstrafrecht anwendbar ist. Und ich meine, dass dieser Fall, aber auch viele Fälle aus der Vergangenheit Anlass dafür bieten, zu schauen, ob die gesetzlichen Maßstäbe zur Anwendung des Jugendstrafrechts noch zeitgemäß ist. Wir fordern schon als Union seit langem eine unabhängige wissenschaftliche Studie, ob sozusagen diese Maßstäbe noch dem heutigen Stand der Entwicklungsforschung entsprechen.
1: Waldbrände in Frankreich und Spanien weiter außer Kontrolle. Frankreichs Staatschef Macron wird heute ein Krisentreffen mit zuständigen Ministern abhalten, wie der Élysée-Palast mitteilte. Auch in Spanien wüten weiter zahlreiche Waldbrände, besonders verheerend in der Umgebung von Madrid. In den beiden Ländern mussten insgesamt etwa 300.000 Menschen in Sicherheit gebracht werden. CDU-Politiker Steffen Bilger soll neuer Verkehrsminister werden. Bundeskanzler Merz werde den parlamentarischen Geschäftsführer der Bundestagsfraktion als Nachfolger von Schnieder vorschlagen, sagte Regierungssprecher Cornelius. Kurz zuvor hatte Schnieder angekündigt, Merz und Bundespräsident Steinmeier selbst um Entlassung bitten zu wollen, um den unwürdigen Zustand der vergangenen Tage zu beenden. Die nächste Tagesschau sehen Sie um 9. Jetzt geht es weiter mit Julia Schöning und Sven Lorek.
11: Dankeschön, Susanne. Schönen guten Morgen.
2: Und wir starten in unsere letzte halbe Stunde, zumindest für den heutigen Tag, mit diesen Themen.
11: Wir schauen auf die Waldbrände im Süden Europas, schalten gleich live zu unseren Kollegen in Frankreich und in Spanien.
2: Und wir schalten auch live zu unserer Kollegin nach Berlin, die uns heute sagen kann, wie die Stimmung in Berlin ist nach diesem fürchterlichen Attentat am Christopher Street Day am Samstagabend und auch welche politischen Konsequenzen jetzt daraus gefordert werden.
11: Und wir schauen auf eine Weltmeisterschaft, wo wir beide gerne mitgemacht hätten.
2: Ja, absolut.
11: Kirschkern Weitspucken in Düren, die WM. Und da gibt es einige Kracher. Also ich möchte nicht dabei gefilmt werden, aber ich möchte gerne mal mitmachen.
2: Optisch nicht so ganz ein Highlight, finde ich. Aber ich glaube, für die Zerstreuung mal zwischendurch eine coole Sache.
11: Tut bestimmt ganz gut.
2: Donald sagt, noch einmal durchlüften und dann wird es wieder heiß.
12: Genau, vorüber ist die kühle Luft jetzt da und auch ein paar Schauer gab es. Aber die werden wir heute los im Tagesverlauf, leider muss man sagen. Und dann kommt die Hitze nochmal.
11: Hier sind die Aussichten.
12: Ja, schönen guten Morgen und herzlich willkommen. Zum Glück gab es ja ein paar Schauer und Gewitter und vor allem im Norden hat es doch verbreitet 5 bis 10 Liter Regenwasser pro Quadratmeter gegeben. In Weddelbrook, das liegt so ein bisschen nördlich von Hamburg, immerhin 28 Liter Regenwasser pro Quadratmeter. Auch Itzehoe, nicht weit weg von Hamburg, 22 Liter pro Quadratmeter. List auf Sylt, immerhin 20. Und dann fällt noch Sieke auf, das liegt so ein bisschen südlich von Bremen und Berlin-Kreuzberg. Meist in Berlin so 10 bis 16 Liter Regenwasser pro Quadratmeter. Kreuzberg war dann der Schauer bzw. auch mal ein Gewitter ein bisschen kräftiger. Deswegen dort 25. Und wir schauen mal drauf auf die Wetterlage. Unser Tiefdruckgebiet, das wird jetzt nämlich langsam abziehen. Und das liegt heute dann schon über der Ostsee. Sie sehen auch hier, die Isobaren liegen relativ dicht beisammen. Das bedeutet, der Luftdruckunterschied ist hier noch recht groß. Und dementsprechend ist es auch windig über der Ostsee. Und es ist vorübergehend jetzt etwas kältere Luft hinter dieser Kaltfront bei uns wirksam. Aber Hoch-Olaf kommt hinterher und dann dreht der Wind wieder auf Südwest, also in Richtung Spanien. Und von dort her kommt dann die nächste Hitze wieder zu uns nach Mitteleuropa, hochgeschwappt quasi. Wir schauen drauf auf den Radarfilm, da können wir dann noch mal sehen, wo es die letzten Schauer und Gewitter gab, also diese ganzen Flecken, die Sie hier sehen. Das meiste zieht jetzt langsam raus, vor allem hier über Vorpommern noch etwas kräftiger. Und es staut sich hier im Erzgebirge und zum Teil dann am Alpenrand. Ansonsten von Westen her heute Vormittag kaum noch Schauer, schon längere sonnige Abschnitte und immer noch recht windig, vor allem über der Nord- und Ostsee bis zu Windstärke 8. Auch in höheren Lagen übrigens im Schwarzwald durchaus möglich. Zum Nachmittag wird der Wind dann insgesamt etwas schlapper. Es gibt immer noch einzelne Schauer und kurze Gewitter. Die Gewitter wahrscheinlich eher so in einem Streifen vom Emsland dann bis nach Thüringen und direkt am Alpenrand, im Westen schon meist kommen.

0: Bilder wie aus einem Horror- oder einem Katastrophenfilm, die uns nicht aus Hollywood erreichen, sondern aus dem Süden Europas, aus ja, unseren Lieblingsferienländern, hauptsächlich aktuell Spanien und Frankreich. Da gibt es viele Brände, vor allen Dingen aber an der Atlantikküste auf französischer Seite und in der Region rund um Madrid auf der spanischen Seite. Und an der Atlantikküste in Frankreich fressen die Flammen sich immer weiter Richtung Bordeaux.
1: Ein Vorort von Bordeaux. Menschen werden aus dem Schlaf gerissen und in Sicherheit gebracht. Die Flammen sind bis auf wenige Kilometer an die Großstadt im Südwesten Frankreichs herangerückt. Solange das Feuer nicht unter Kontrolle ist, wird es keine Rückkehr in diese evakuierten Ortschaften geben. Es ist nicht unter Kontrolle. Es wird sich weiter ausbreiten und die Lage wird sich je nach Wetterbedingungen möglicherweise sogar noch verschlimmern. Auf diesem Campingplatz etwas außerhalb sitzt Familie Franz aus Rheinland-Pfalz fest. Auf der anderen Seite des Sees ginge es nach Hause, aber dort sind die Feuer. Die Urlauber wollten weg, mussten dann aber wieder umkehren.
2: Richtung Bordeaux waren schon mehrere Straßen gesperrt. Und irgendwann kamen wir dann in immer dichteren Qualm rein und sind dann wirklich durch ganz fiesen Rauch durchgefahren. Und dann habe ich dann die Nerven verloren und bin dann doch wieder zurückgefahren.
1: Auch Spanien kämpft gegen die Flammen. In der Umgebung von Madrid und angrenzenden Provinzen sind die Häuser zehntausender Menschen betroffen. Die Brände weiter nicht unter Kontrolle, sagt der Ministerpräsident. Die Anzahl der betroffenen Hektar von Großbränden hat sich im Vergleich zum letzten Jahr versechsfacht. Und auch das Jahr war schon ein sehr schwerwiegendes. Zurück in Frankreich. Mit schweren Maschinen versuchen Einsatzkräfte bei Bordeaux, Bäume und Vegetation zu roden. Die Strategie ist, dem Feuer so viel Brennstoff wie möglich zu entziehen, ihm den Weg abzuschneiden durch einen ausreichend breiten Streifen. Familie Franz will in den nächsten Tagen noch einmal probieren, einen Weg nach Hause zu finden, über eine alternative Route. In Spanien und Frankreich geht der Kampf gegen die Flammen weiter.
0: Schauen wir jetzt live in beiden Ländern nach, gehen zunächst zu unserem Kollegen Kai Necker, der ist uns aus Bordeaux zugeschaltet. Schönen guten Morgen, Kai. Wie ist da die Lage? Muss evakuiert werden oder besteht dazu noch kein Anlass?
3: Nein, ich glaube, für weitere Evakuierungen besteht im Moment kein Anlass, weil wir eine vergleichsweise ruhige Nacht hier hatten. Das war ja in den Nächten davor ganz anders. Da hat sich das Feuer überraschend entwickelt, hat Verteidigungslinien der Feuerwehr durchbrochen. Und jetzt teilt die Präfektur mit, es ist nichts Besonderes passiert. Wir merken auch, dass der Brandgeruch hier in der Stadt deutlich abgenommen hat. Also eine kleine Verschnaufpause für die Rettungskräfte, die sich dann auch mal zwischendurch ein bisschen mehr ausruhen konnten.
0: Das sind doch gute Nachrichten zunächst am frühen Montagmorgen. Aber wie ist die Lage in den Notunterkünften?
3: Ja, da ist es natürlich schwierig nach wie vor, die Leute alle unterzubringen. Das sind ja Tausende, die da untergebracht werden müssen. Es gibt ja eine große Messehalle im Norden. Und natürlich ist auch die psychologische Lage dieser Menschen schwierig, weil die haben teilweise ihre Häuser verlassen. Sie sehen in den Medien, wie Hunderte von Häusern hier in den Ortschaften, die evakuiert wurden, schon komplett verbrannt sind. Also diese Ungewissheit um ihr Hab und Gut kommt hinzu. Und Feuerwehrleute sagen uns hier, dass wahrscheinlich dieser Brand noch Wochen, wenn nicht sogar Monate vorangehen wird.
0: Aber wie sind die Aussichten für die kommenden Tage? Ist da abzusehen, wie sich der Brand entwickelt?
3: Also es sieht eher nach schwierigen Konditionen aus, denn es wird in den nächsten Tagen hier wieder richtig heiß werden. Auch hier kommt die Hitzewelle. Mittwoch Temperaturen bis 40, 41 Grad. Das sind keine guten Konstellationen. Und deswegen gibt es heute auch noch eine Krisensitzung bei Staatspräsident Macron gleich um 10 Uhr. Und dann schauen wir mal, ob da nicht auch noch weitere Unterstützung angefordert wird. Vielleicht auch aus den anderen EU-Ländern.
0: Kai Renecker, unser Kollege live aus Frankreich, live aus der zweiten Hauptstadt, wie sie sich ja gerne so sieht, von Frankreich zugeschaltet, nämlich aus Bordeaux. Und dann gehen wir direkt weiter nach Spanien aus der Großregion rund um die Hauptstadt Madrid, wo die heftigen Feuer wüten, auch außer Kontrolle sind, zu unserer Kollegin Christina Böke. Hallo Christina, wie ist bei dir die Lage? Was macht das Leben da für die Feuerwehren so schwer?
4: Ja, auch hier wie in Frankreich sind es die Wetterbedingungen, die das Leben für die Einsatzkräfte so schwer machen. Und es ist vor allem der Wind, der sich am Wochenende auch teils immer wieder gedreht hat. Wir haben das auch selbst miterlebt bei unseren Dreharbeiten. Ganz schwierig zu kalkulieren, wenn man nicht weiß, wohin das Feuer als nächstes getrieben wird. Es ist das größte und das schwerste Feuer in ganz Spanien in der Geschichte, seit es Aufzeichnungen

0: gibt, wurde gestern gesagt, mit 500 Quadratkilometern allein das Feuer in der angrenzenden Provinz Ávila. Und da, wo das Feuer mit dem aus der Region Madrid zusammengewachsen ist, da ist es offensichtlich auch jetzt besonders schwierig zu löschen. Das ist auch die erste Bilanz aus der Nacht, die wir hören.
1: Wie geht es den Menschen? Weil auch bei dir sind ja, ich glaube, über 75.000 Menschen evakuiert worden.
0: Ja, die sitzen natürlich auch in Notunterkünften zum Teil schon seit 5 Nächten. Heute früh müssen sie dann wieder zur Arbeit gehen. Das ist bestimmt ein sehr seltsamer Alltag, wenn man den jetzt in der Notunterkunft beginnt. Bis gestern Abend wurden noch weitere Orte evakuiert. Wir haben selber eine Warnmeldung gestern Nachmittag im Lauf unserer Dreharbeiten aufs Handy bekommen. In der Nähe musste ein Ort sich auf die Evakuierung vorbereiten. Aber heute früh ein erstes positives Signal, ein Campingplatz, der auch evakuiert worden war. Da können die Leute zurück. Vielleicht gibt das ja denen Hoffnung, die im Moment noch in den Notunterkünften warten.
1: Also auf beiden Seiten Hoffnung in Frankreich und in Spanien. Christina Böker war das aus der Nähe und der Gegend der Region von Madrid. Danke dir.
2: Ja, wir haben heute schon im Laufe des Morgens ganz oft den Satz gehört, die Liebe siegt, der Hass darf auf gar keinen Fall gewinnen. Oder wie hier hinter mir im Bild sieht man Blumen, die niedergelegt worden sind oder auch Plakate, auf denen draufsteht, wir stehen zusammen. Die Trauer ist nach wie vor immer noch sehr, sehr groß. Das Entsetzen auch nach dem perfiden Anschlag am Samstagabend auf dem Christopher Street Day in Berlin. Eine Frau ist dabei gestorben und 29 Menschen wurden verletzt. Der mutmaßliche Attentäter wurde gestern Abend bei einem Polizeieinsatz erschossen.
3: Hier in der Kleingartensiedlung in Berlin-Spandau haben die Einsatzkräfte ihn schließlich gefunden, den mutmaßlichen Attentäter. Hier hielt er sich versteckt. Als ihn die Beamten überwältigen wollten, wehrte er sich offenbar.
4: Der Tatverdächtige soll nach den ersten Erkenntnissen und den Schilderungen hier auf die Kräfte zugegangen sein. Er soll dabei eine Stichwaffe in der Hand gehalten haben. Es ist hier zum polizeilichen Schusswaffengebrauch gekommen.
3: Da wurde der Tatverdächtige so schwer verletzt, dass er kurz darauf starb. Abdul B. war polizeibekannt. Er galt als Islamist und stand unter Beobachtung. 29 Verletzte und eine tote Frau. So die traurige Bilanz des Anschlags im Tiergarten. Gestern Gedenkveranstaltung am Brandenburger Tor. Mehrere tausend Menschen waren gekommen.
5: Ich wünschte, ihr könntet das alles sehen, wie viele wir sind tatsächlich. Und ich begrüße alle, die hergekommen sind, um mit uns zu trauern, gemeinsam und zusammen wütend zu sein.
3: Vor allem Appelle, sich nicht unterkriegen zu lassen, waren zu hören.
6: Hinter solcher Gewalt steckt der Versuch, unsere Gesellschaft zu spalten und Menschen gegeneinander auszuspielen. Das werden wir als Berliner CSD nicht zulassen.
3: Viele, die am Samstag hier gefeiert haben, sind wiedergekommen, auch um Solidarität zu zeigen, sich gegenseitig Halt zu geben. Die Generalbundesanwaltschaft hat jetzt die Ermittlungen übernommen.
2: Ja, und die Trauer ist ganz sicher nach wie vor sehr, sehr groß. Suzette Kleine ist uns jetzt zugeschaltet in der Nähe des Brandenburger Tores. Suzette, guten Morgen erstmal zu dir. Was kannst du uns erzählen über die Atmosphäre, die Stimmung an diesem heutigen Montagmorgen?
7: Ja, ich bin jetzt im Tiergarten an einer der Trauerstellen. Man kann jetzt auch schon im Hintergrund sehen, die Menschen kommen hier vorbei. Viele sind auf dem Weg zur Arbeit. Und viele von ihnen halten inne, bleiben stehen, steigen vom Fahrrad ab, lesen sich durch, was auf den Briefen steht, schauen sich die Blumen an. Also viele sind sichtlich bewegt. Und ich konnte heute Morgen auch schon mit einigen Passantinnen sprechen. Eine junge Frau zum Beispiel war auch beim CSD, nicht im Tiergarten, aber Freunde und Freundinnen waren zum Tatzeitpunkt im Tiergarten. Und sie war sichtlich bewegt, hat geweint und gemeint, es war ganz schwer für sie, weil sie eben die Freunde und Freundinnen nicht erreichen konnte. Das Telefonnetz war überlastet und sie wusste ganz lange nicht, ob jetzt alles okay war oder nicht. Zum Glück ist nichts passiert, ihren Freunden und Freundinnen geht's gut. Aber sie meinte auch, es wäre jetzt eine Lüge zu sagen, das hätte nicht die Angst gesteigert. Sie wünscht sich eigentlich vor allem einfach nur lieben zu können, wen sie möchte und dass die Menschen das respektieren, hat aber eben jetzt auch Sorge, das überhaupt noch zeigen zu können nach außen. und eine andere Frau. Da haben andere Gefühle komplett überwogen, und zwar die Wut. Also da war Unverständnis. Wie kann das passieren? Wie kann das in Deutschland passieren? Warum macht die Politik nichts? So war ihre Aussage. Was sind jetzt die Konsequenzen und was können wir tun, damit das in Zukunft nicht mehr geschieht? Also gemischte Gefühle, auf jeden Fall Trauer, und mittlerweile kommt die Wut auf jeden Fall hinzu.
2: Da ist also die Trauer, da ist natürlich der Ruf nach politischen Konsequenzen. Was weißt du denn über den Stand der Ermittlungen?
7: Also die Bundesanwaltschaft in Karlsruhe hat jetzt die Ermittlungen übernommen und wird auch zu mutmaßlichen Hintermännern und auch Mittätern ermitteln. So zumindest der derzeitige Stand.
2: Suzette Klein, ganz herzlichen Dank für diese aktuellen Informationen live aus Berlin. Vielen Dank.
1: Na, ganz ehrlich, das haben wir doch als Kinder alle gemacht. Kirschkerne weit spucken. Mit der Schwester, mit dem Cousin und ab geht die Luzi. Ich weiß gar nicht mehr, wie weit wir gespuckt haben, aber das war schon weltmeisterlich, so in meiner Erinnerung. Aber es gibt jetzt tatsächlich seit vielen Jahrzehnten eine Weltmeisterschaft zwischen Aachen und Köln, nämlich in Düren. Und da wurde die am Wochenende zum 50. Mal aufgeführt. Und unser Kollege, MoMA-Reporter Michael Kranefeld, hatte die große Ehre, das Kind noch mal rauslassen zu dürfen und mitmachen zu können.
8: Blauer Himmel, dunkelrote Kirschen. Und ich könnte heute Weltmeister werden.
9: Michael Kranefeld vom ARD Morgenmagazin.
8: Mein Gefühl, der Pokal wartet nur auf mich. Weltmeister im Kirschkernweitspucken. Aber zurück auf Anfang. 2 Stunden vor dem Start. Die Wettkampfbahn in Düren wird aufgezogen. Ich helfe mit. Der Rekord bei den Männern liegt bei 22,52 Meter.
10: Der Kern muss fliegen. Und da hinten, 22 Meter, man kann es kaum sehen, das ist der Weltrekord. Ich kann mir gar nicht vorstellen, dass so ein kleiner Kern so weit fliegen kann. Erster Versuch ohne Training. 9,50 Meter. Also, das reicht bei Weitem nicht. Ich glaube, ich brauche ein bisschen Training. Mal gucken.
8: Achim Greif, Organisator und letztes Jahr Dritter.
11: Also das ist mit das Wichtigste.
12: Fruchtfleisch am Kern bremst den Kern. Der muss also
10: schön, das ist noch rot.
12: Ja. Das ist, also am Ende des Tages sieht er dann in etwa so aus.
10: Ah, die Experten haben die schon abgelutscht in der Tasche. Ist ja schlau. Ich mache hier rum. Okay. Viel zu rot.
12: Na, viel zu viel dran. Am besten ist es, die Zunge zu versuchen, zu einem Blasrohr zu formen. Dann legt man den Kern in die Zunge rein, geht dann ins Hohlkreuz und dann im richtigen Moment ausatmen.
10: 2 Meter. Das lag aber an dem Fruchtfleisch.
12: Sonst wäre
10: der weitergeflogen.
8: Ich brauche jetzt Hilfe von den Besten. Hans-Peter Iven, 8-facher Weltmeister und Sohn Mario. Kirschendynastie quasi.
10: Sag mir mal, was ist das Geheimnis?
13: Es wird nicht der Punkt gemessen, wo der Auftrag, sondern der Ausrohrpunkt wird gemessen. Und da muss man natürlich so viel gerne essen, dass man irgendwo versucht, einen relativ runden zu kriegen, der auf der Bahn rollt.
10: Ah, okay. Ja, was ist dein Rekord?
13: 20,58 Meter.
10: Okay, 9,50 Meter, da lacht man drüber, ne?
13: Ja, okay.
8: Die Tricks der alten Meister, fliegen und dann rollen.
10: Ich habe jetzt gesehen, du spuckst gar nicht so hoch. Ich habe immer so einen riesen Bogen gemacht, aber das ist besser, wenn man flacher schießt, oder was?
13: Ja, rollen sollst du.
10: Ach so. Geht los. Da, der erste Spuck.
8: Das Schöne hier, es ist eine WM für jeden. Keine Teilnahmegebühr, keine Qualifikation. Jeder hat 3 Versuche. Seit 1974 wird hier gespuckt. 50 Mal WM. Die Dürener dürfen das so nennen, weil es ja sowieso keinen Weltverband der Kirschkernspucker gibt und auch keine WM irgendwo anders. Deshalb ist das hier ein ganz besonderer Ort mit besonderen Menschen.
10: Hast du schon mal gespuckt hier?
14: Ja, ich bin letztes Jahr Weltmeister geworden.
15: Oh, ich war schon mal Doppelweltmeisterin hier vor 10 Jahren.
16: Meine Schwester war schon mal Weltmeisterin.
10: Wenn man mal ehrlich ist, so viel Weltmeister trifft man auf nirgendwo sonst. Auf einem Haufen hier, zack, du fragst irgendwen und er ist Weltmeister gewesen. Super.
8: Also wenn die das können, das will ich jetzt aber auch.
9: Die ARD hier ans Spucken. Michael Kranfeld vom ARD Morgenmagazin. 10,35 Meter. Die ARD greift den Platzmeister an.
10: Meter. Hier, guck mal, Platz 3.
17: Du darfst nicht abhauen jetzt.
10: Ja.
8: Aber dann kam er, Mario Even, fast doppelt so weit wie ich. Und andere, viele. Alle besser, alle weiter. Wahrscheinlich mehr Training.
17: Also, die ersten 10 kommen weiter in die Endrunde. Aber, leider Gottes, Weltmeistertraum ade.
8: Echt schade.
17: Leider raus, ne?
12: Ja, leider raus, aber es besteht noch Grund zur Hoffnung, ja.
17: Wieso?
12: Ich habe gerade mal mit Gianni Infantino gesprochen, der telefoniert mit Trump und okay. Wir werden zeitnah jetzt eine Meldung bekommen, ob da nicht vielleicht doch noch was zu machen. Man hat da den einen oder anderen Regelverstoß wohl vermutet und das wird gerade durch den VAR geprüft.
17: Wie das bei so einer anständigen Weltmeisterschaft ist.
12: Wie das
17: bei
12: einer anständigen Weltmeisterschaft, genau.
8: Wirklich weltmeisterlich, dann sie, 18,5 Meter. Frauenweltrekord für Friederike Brübach aus Witzenhausen.
18: Also Witzenhausen ist Kirschenstadt und das heißt, man von klein auf, wenn man Kirschen hat, spuckt man natürlich auch und so. Also in dem Sinne habe ich das in die Wiege gelegt bekommen eigentlich nur.
8: Und ich habe gelernt, hier geht es nicht nur ums Gewinnen, sondern vor allem um den Spaß.
19: Glückliche Sieger, verdientes Event. Ich gehe nach Hause, aber ich nehme zumindest noch ein paar Kirschen mit. Nächstes Jahr.
9: Ja, vielen Dank noch einmal.
1: Zum Fastende der Sendung haben wir nochmal positive Nachrichten. Und das Verrückte, diese positiven Nachrichten kommen von der Börse. Man kann es kaum glauben. Ja, die Ölpreise sind am Morgen kräftig gefallen. Samir Ibrahim, schönen guten Morgen in der Frankfurter Börse. Wie kommt das denn?
20: Das kommt daher, dass am Persischen Golf seit 48 Stunden nicht mehr aufeinander geschossen wird. Wir haben ja die Meldungen bekommen, dass die Amerikaner am Freitagabend darauf verzichtet haben, die nächste Nacht in Folge den Iran zu bombardieren. Daraufhin hat der Iran gesagt, gut, wenn ihr nicht schießt, schießen wir auch nicht. Insofern herrscht da jetzt seit ungefähr 48 Stunden eine gewisse Ruhe. Und gewisse Ruhe deshalb, weil wir wollen uns die Lage mal anschauen, dass nur einen Teil der ganzen Geschichte hier betrifft. Der Persische Golf, die Straße von Hormus, das ist ja soweit bekannt. Das ist das, wo der Iran zwar nach wie vor unterbindet, dass Schiffe eben durch die Straße fahren, je nachdem, wie weit ihm das möglich ist. Aber wir haben einen zweiten Feld und das ist hier am Tor der Tränen, die Einfahrt zum Roten Meer im Jemen. Sitzen die Houthis und die haben jetzt gesagt, ja, das ist alles schön und gut, was im Persischen Golf so läuft, aber wir haben unser eigenes Problem mit Saudi-Arabien, die wiederum blockieren eben jemenitische Häfen und da haben die Jemeniten gesagt, die Houthis gesagt, das werden wir eben auch tun. Und deshalb also noch gar nicht die große Entspannung, aber Iran hat sich heute Morgen noch einmal gemeldet und hat gesagt, auch in Sachen Jemen, auch in Sachen Houthis gegen Saudis, sollte man vielleicht das Gespräch suchen und eben nicht aufeinander schießen. Und das wird als Entspannungssignal verstanden.
1: Also der Ölpreis ist am Morgen gesunken. Die entscheidende Frage für uns ist ja, für uns Normalverbraucher, macht das was mit den Sprit-, den Kraftstoffpreisen?
20: Ja, ein bisschen. Um da so ein bisschen Wasser in den Wein zu gießen. Es wird eine gewisse Entlastung geben, eine leichte Erleichterung. Aber die Ölpreise sind nach wie vor auf sehr hohem Niveau. Wir haben inzwischen zwischenzeitlich die Grenze von 100 US-Dollar gesehen. Das ist das, was auch die Amerikaner richtig schmerzt und wo auch die Iraner sagen, so weit sollten wir es nicht kommen lassen. Deshalb wahrscheinlich auch diese Ruhe, dieser Sprung über die 100-Dollar-Marke hat an den Finanzmärkten dafür gesorgt, dass die Parteien angefangen haben, darüber nachzudenken. Es müsste allerdings unter 80 US-Dollar fallen, damit wir das hier an den Tankstellen auch tatsächlich merken. Und die große Situation ist eben nach wie vor. Wir haben ja immer noch diese Sperrung hier, der Schiffsverkehr durch diese Straße, durch die Anfahrt zum Roten Meer ist fast zum Erliegen gekommen. Das merken wir jetzt so aktuell noch nicht. Aber wenn sich diese Situation noch etwas weiter aufbaut, wenn die weiter so anhält, dann würden die Preise hier auch wieder steigen. Im Moment am Finanzmarkt erst einmal so ein bisschen Erholung. Wir sehen auch am DAX, dass es heute einen großen Sprung nach oben geben wird. Da ist die Erleichterung deutlich zu spüren. An den Tankstellen werden wir es leider Gottes so schnell nicht bekommen. Und da müssen wir so ein bisschen warten, ob dieser Waffenstillstand, ist es ja nicht, aber ob dieses Nicht-Aufeinanderschießen am Persischen Golf so anhält, wie wir uns das alle wünschen.
1: Dankeschön, Samir Ibrahim an der Frankfurter Börse.
2: Wir kommen zum Schluss jetzt zu Geld, so was man richtig anfassen kann. Ne? Also, kennt ihr noch?
21: Cash.
2: So Cash? Cash. Scheine, Scheine, ja. Scheine, Scheine, verrückt.
0: Die IC-Karte ansonsten. Ja, Scheine, ja, da gibt es so Scheine.
2: Da gibt es so Scheine. Da gibt es so Scheine, neue. Die sollen schöner werden. Ja. Oder anders werden auf jeden Fall.
1: Ja, es gibt, und wir können ja mit abstimmen, das ist das Schöne daran. Es gibt diverse Vorschläge von berühmten Persönlichkeiten, zum Beispiel Beethoven, Donald Becker und andere.
2: Genau, EZB-Chefin Christine Lagarde hat die vorgestellt, also vor allem die Designs, die dann gewonnen haben und unter denen man dann abstimmen kann. Und das sind eben auf der einen Seite berühmte Europäer, also Donald hatten wir schon, Sven, Ocker natürlich auch. Und dann, das wollen wir natürlich, Flüsse und Vögel lassen wir. Vielleicht schafft es allerdings der Waschbär auch, meint ihr? Der Waschbär,
1: okay.
2: Kommt auch noch drauf von heute?
1: Donald fordert einen 1-Euro-Schein, das finde ich gut. Dann nehme ich den 3-Euro-Schein.
2: Ich hatte jetzt vorhin mich noch sogar gefragt, was eigentlich auf den aktuellen Scheinen drauf? Und ich musste echt noch mal extra gucken.
21: Und also hast du es rausgefunden, ne? Hast du es ja schon verraten, sag noch mal.
1: Sag noch mal.
2: So, klugscheißen.
1: Der rote Zehner,
2: nee, da, was da ja, drauf? Ja, da sind auf jedem sind verschiedene Architekturen
1: drauf. Brücken,
2: Gotik,
1: ja,
2: Renaissance und so.
1: Na ja, klar.
2: Also er wusste
21: wichtig.
2: Das, der Sven.
21: Wichtig, bevor jetzt die neuen kommen.
1: Ja, ich, den 1-Euro-Schein von Donald, den hole ich mir.
2: Vor allem den 1-Euro-Schein.
0: Der 1.000-Euro-Schein wäre ja super, ne?
2: Ist da die ISO-Warenkarte nee, auch drauf?
1: Der 1.000-Euro-Schein hat er nie in einem Portemonnaie, aber so ein 1-Euro-Schein, was meinst du, wie oft der über den Ladentisch geht?
0: Ja, das stimmt. Kann schon sein.
21: Du bist abgerockt.
2: Oben rechts die ISO-Warenkarte.
21: Genau, der war gut.
1: Und wir auf den 3-Euro-Schein.
2: Sein Autogramm. Wir wünschen Ihnen auf jeden Fall einen guten Tag heute, ja, oder? Ja. Also nochmal durchlüften, hat Donald gesagt, bevor die Hitze
0: noch
2: kommt.
0: Kühl. Morgen geht es so gerade so noch und dann kommt Mittwoch, Donnerstag Hitzehöhepunkt.
1: Oh, echt.
21: Gut, dass wir
1: die letzte Hitzewelle des Jahres. Ja. Weiß man nicht.
21: Ja. Ja. Der Woche auf jeden Fall.
1: Ja, so.
2: Machen Sie es gut. Bis morgen. Schönen Tag noch.
21: Bis morgen.
1: Tschüss. Ciao.

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0: Guten Morgen, willkommen zu den Nachrichten bei Tagesschau 24. Schön, dass Sie dabei sind. Trauer, Fassungslosigkeit, Wut. In Berlin sitzt der Schock tief, nachdem es am Samstagabend einen mutmaßlich islamistischen Terroranschlag auf den Christopher Street Day gegeben hat. Eine Frau wurde getötet, 29 Menschen verletzt. Der mutmaßliche Täter hatte zuerst ein Auto in eine Menschenmenge gesteuert und war dann mit einer Stichwaffe auf Passanten losgegangen. Am Abend wurde der 21-jährigen Tatverdächtigen bei einem Polizeieinsatz erschossen.
1: Hier in der Kleingartensiedlung in Berlin-Spandau haben die Einsatzkräfte ihn schließlich gefunden, den mutmaßlichen Attentäter. Hier hielt er sich versteckt. Als ihn die Beamten überwältigen wollten, wehrte er sich offenbar.
2: Der Tatverdächtige soll nach den ersten Erkenntnissen und den Schilderungen hier auf die Kräfte zugegangen sein. Er soll dabei eine Stichwaffe in der Hand gehalten haben. Es ist hier zum polizeilichen Schusswaffengebrauch gekommen.
1: Da wurde der Tatverdächtige so schwer verletzt, dass er kurz darauf starb. In der Laube wurden drei weitere Personen in Gewahrsam genommen. Abdul B. war polizeibekannt. Er galt als Islamist und stand unter Beobachtung. 29 Verletzte und eine tote Frau. So die traurige Bilanz des Anschlags im Tiergarten. Gestern Gedenkveranstaltung am Brandenburger Tor. Mehrere tausend Menschen waren gekommen.
3: Ich wünschte, ihr könntet das alles sehen, wie viele wir sind tatsächlich. Und ich begrüße alle, die hergekommen sind, um mit uns zu trauern, gemeinsam und zusammen wütend zu sein.
1: Vor allem Appelle, sich nicht unterkriegen zu lassen, waren zu hören.
4: Hinter solcher Gewalt steckt der Versuch, unsere Gesellschaft zu spalten und Menschen gegeneinander auszuspielen. Das werden wir als Berliner CSD nicht zulassen.
1: Viele, die am Samstag hier gefeiert haben, sind wiedergekommen, auch um Solidarität zu zeigen, sich gegenseitig Halt zu geben. Die Generalbundesanwaltschaft hat jetzt die Ermittlungen übernommen.
0: Der mutmaßliche Täter des Anschlags am Rande des CSD ist tot, aber die Ermittlungen, die gehen weiter. Denn es sind noch viele Fragen offen. Auch, wie es überhaupt passieren kann, dass ein Mann, der als Gefährder galt und den Behörden als Islamist bekannt war, diese Tat verüben konnte. Darüber diskutiert auch die Politik und fordert Konsequenzen.
5: Ausdruck von Mitgefühl. Der Bundeskanzler und einige Minister am frühen Abend im Tiergarten. Friedrich Merz spricht nach einem Gottesdienst zuvor von einer verachtenswerten Tat.
6: Wir werden über Konsequenzen nachdenken und mit Besonnenheit, aber auch mit Entschlossenheit entscheiden. Diese Straftäter, diese Extremisten haben in der Mitte unserer Gesellschaft keinen Platz.
5: Schon kurz nach dem Anschlag war klar, der mutmaßliche Täter war den Behörden bekannt, er sei aufgefallen.
7: Durch ein hohes Maß an Straftaten, durch eine Radikalisierung, durch eine Zugehörigkeit zur islamistischen Szene.
5: Ähnliche Umstände wie vor 10 Jahren beim Anschlag auf den Berliner Weihnachtsmarkt. Auch der damalige Attentäter, ein Islamist aus Tunesien, war den Behörden als Gefährder bekannt. Dieser erneute Fall müsse ein Weckruf sein, so die Grünen.
8: Man hat einen potenziellen Täter, der sehr gefährlich ist. Alle, die das einschätzen können, sagen das. Und dann begeht er wieder diesen Anschlag. Deswegen muss man wirklich die Strukturen, die gemeinsamen Zentren jetzt genau angucken und überprüfen, woran es gemangelt hat.
5: Unionsabgeordnete fordern, intensiver gegen Gefährder vorzugehen. Ähnlich sieht es die AfD.
9: Wir müssen dafür sorgen, dass erkannte und verifizierte Gefährder entweder abgeschoben werden, das ist bei ausländischen Gefährdern der Fall, oder bei deutschen Gefährdern braucht es endlich die langfristige Ingewahrsamnahme.
5: Trauerbeflaggung am Bundestag. Die Debatte über konkrete Konsequenzen ist in vollem Gang.
0: Trauerbeflaggung am Bundestag und auch Trauer am Tiergarten in Berlin. Dort steht auch meine Kollegin Susette Kleine für uns. Susette, wie ist die Lage heute? Was überwiegt mehr, Trauer oder Wut?
10: Wir sind jetzt hier im Tiergarten. Hier sieht man jetzt eine der Trauerstellen. Und hier sind heute Morgen auch schon viele Passanten und Passantinnen vorbeigekommen. Ist ein typischer Weg, wie die Leute zur Arbeit kommen. Viele steigen vom Fahrrad ab, halten inne, schauen sich die Blumen an, schauen sich an, was auf den Briefen steht. Also sind sichtlich bewegt. Und ich konnte auch mit einigen Passantinnen sprechen. Eine zum Beispiel, eine junge Frau, war auch beim CSD, nicht im Tiergarten zur Tatzeit, aber ihre Freunde und Freundinnen. Und die waren großer Sorge. Sie war auch sichtlich mitgenommen, hat geweint und hat gesagt, es war vor allem schwer für sie, weil sie die Freunde und Freundinnen nicht erreicht hat. Also sie konnte keinen Kontakt herstellen, das Netz war überlastet und daher wusste sie lange Zeit nicht, ob sie betroffen waren, was passiert ist. Zum Glück ist ihren Freunden und Freundinnen nichts passiert. Also da gab es dann für sie sozusagen Entwarnung. Aber sie meinte auch zu mir, sie würde lügen, wenn sie jetzt sagt, dass jetzt keine Angst sozusagen gesteigert da wäre. Und sie steht so zwischen den Stühlen. Auf der einen Seite denkt sie sich, ich will jetzt noch mehr als vorher eigentlich zeigen, für was ich stehe. Ich will zeigen, wen ich liebe und ich möchte, dass das respektiert wird. Und gleichzeitig habe ich so viel Angst wie nie zuvor, das zu zeigen, weil ich Konsequenzen fürchten muss dafür. Und dann konnte ich noch mit einer anderen Passantin sprechen, die eine komplett andere Gefühlslage hatte, nämlich Wut. Die war extrem wütend und hat ihr Unverständnis geschildert. Wie kann das sein, dass das hier passiert? Wie kann das sein, dass dagegen nichts gemacht wird? Warum haben bestimmte Vorkehrungen vielleicht nicht an der Stelle ausgereicht? Das waren ihre Worte. Und sie fordert Konsequenzen und sagt, was können wir jetzt tun, damit das eben nicht nochmal passiert? Also heute mischen sich hier zur Trauer auf jeden Fall auch die Wut bei den Menschen hier in Berlin.
0: Beides also vor Ort vorhanden. Was wissen wir denn mittlerweile gesichert über das Opfer und die Verletzten?
10: Also genau eine Frau ist verstorben, noch an ihren Verletzungen vor Ort. 29 Menschen sind verletzt, teils waren sie schwer verletzt, aber alle sind mittlerweile außer Lebensgefahr.
0: Und wenn wir jetzt auf den CSD schauen, das ist ja eigentlich ein Ort der Sichtbarkeit und Freiheit. Wie verändert, du hast es ja gerade schon angedeutet bei diesem einen Beispiel, aber wie verändert so ein Anschlag das Sicherheitsgefühl generell bei queeren Menschen in Berlin?
10: Ja, also genau die eine Person, mit der ich sprechen konnte, hatte eben geschildert, dass da eine große Angst herrscht, aber eigentlich eben auch dieses Gefühl von jetzt erst recht, wir wollen das zeigen. Und eine dritte Person, mit der ich sprechen konnte, hat genau das bestätigt. Eigentlich eher dieses Gefühl von, wir müssen zusammenstehen, wir müssen zusammenhalten und dürfen uns jetzt von solchen Taten nicht auseinanderbringen lassen. Das ist eigentlich die Einstellung, die ich heute Morgen hier erlebt habe von den Menschen vor Ort.
0: Soweit also die Informationen von vor Ort von unserer Reporterin Suzette Kleine. Ich danke dir. Trauer, Wut und Fassungslosigkeit. Diese Gefühle überwiegen nach der Tat im Berliner Tiergarten. Auch weil Abdul Bey, der mutmaßliche Täter, für die Ermittler kein Unbekannter war. Der Deutsche mit libanesischen Wurzeln soll bereits von seinem 16. Lebensjahr an dem Verfassungsschutz bekannt gewesen sein. Und schon als Jugendlicher war er in der islamistischen Szene in Berlin aktiv.
11: Abdul Bey, 21 Jahre, Deutscher mit libanesischem Hintergrund. 2025 soll er versucht haben, sich im Ausland dem IS anzuschließen. In Deutschland wurde er deshalb nicht rechtskräftig zu einer Bewährungsstrafe verurteilt. Eine der Auflagen, ein Deradikalisierungsprogramm. Doch die Sozialarbeiter dort kommen nicht an ihn ran. Ihr Eindruck?
12: Einen sehr gefassten, einen sehr vorsichtigen, einen sehr kontrollierten, einen sehr freundlichen Eindruck. Und das sind genau die Kriterien, wo wir halt merken, da kommen wir nicht wirklich an die Person heran.
11: Mücke warnt vor einem neuen Tätertypus, dem es um politische Unruhen gehe und der Anschläge kurz vor Wahlen plane. Die Bundesregierung wird jetzt klären müssen, ob und wenn ja was sie im Umgang mit bekannten Gefährdern ändern will.
0: Und in den Tagesthemen hat Julia Niharika-Sen mit Thomas Mücke, dem Mitbegründer des Projekts Violence Prevention Network, gesprochen. Das Netzwerk ist eine deutsche Nichtregierungsorganisation, die im Bereich Extremismusprävention und Deradikalisierung extremistisch motivierter Gewalttäter tätig ist. Die Organisation hatte Kontakt zu Abdul Bey. Er sollte dort an Beratungsgesprächen teilnehmen. Meine Kollegen hat Thomas Mücke deswegen gefragt, wie seine Mitarbeiter Abdul Bey im persönlichen Gespräch erlebt haben.
13: Sie haben versucht, herauszufinden, ob es eine Arbeitsgrundlage mit ihm geben kann. Er war sehr freundlich gewesen, nicht aggressiv, aber doch in seinen Antworten sehr angepasst und sehr ausweichend, was seine ideologischen Einstellungen angeht. Und wir haben bis zu dem Termin, den zweiten Termin, noch nicht erkennen können, ob wir mit ihm eine Arbeitsgrundlage finden können. Wir hätten jetzt nächste Woche einen dritten Termin gehabt. Wenn es so geblieben wäre, hätten wir gesagt, er ist nicht, erfüllt nicht die Voraussetzungen, an einem Deradikalisierungsprogramm teilzunehmen. Dann hätten wir die Erfüllung der Weisungsauflage hätten wir dann zurückgegeben.
14: Was hatte das bedeutet?
13: Das hätte bedeutet, dass geschaut wird, ob ein anderer Träger, eine andere Organisation es durchführen kann oder beziehungsweise, dass es dann zum Richter zurückkommt, der dann erstmal dann schauen muss, wie geht er jetzt mit der Situation um. Aber eine Weisung ist ja eine Zwangsauflage und das Urteil war auch noch nicht rechtskräftig. Das kam nochmal erschwerend hinzu, aber wir brauchen eine gewisse Bereitschaft und eine gewisse Offenheit, damit wir mit einer Person arbeiten können. Ansonsten wären solche Weisungen eventuell auch instrumentalisiert und benutzt.
14: Wie kann man vor allem junge Menschen mit klaren Feindbildern denn überhaupt überzeugen, solche Feindbilder abzulegen? Sie arbeiten ja mit vielen.
13: Ja, also wichtig wäre, dass die Feindbilder überhaupt benannt werden. Also dass wir wissen, diese Person hat ein ideologisches Denken, wo sie andere Menschen, Gruppen feindlich gegenüberstehen, sogar eventuell deren Existenzrechte ablehnen. Wir brauchen diese Erzählung, dass wir uns mit der Person auseinandersetzen können. Dann gibt es eine ganze Reihe von Möglichkeiten im Deradikalisierungsprogramm, wie wir Veränderungen herbeiführen können. Das ist aber ein längerer Prozess. Man kann sich jetzt nicht vorstellen, das läuft jetzt mal in einigen Sitzungen zu einem erfolgreichen Ergebnis, sondern da sitzen wir, wir haben mit unseren Fällen, wir haben sehr viele auch Hochrisikopersonen, das sind schon Prozesse, die wir dann 1, 2, 3 Jahre begleiten müssen.
14: Wie kann man denn dann überhaupt erkennen, ob jemand gefährlich ist?
13: Ja, die Gefahrenrelevanz ist Aufgabenbereich der Sicherheitsbehörden. Hier in Deutschland ist es ja so, dass die zivilgesellschaftlichen Beratungsstellen sehr eng mit der Polizei zusammenarbeiten. Denn eine der Zielsetzungen, die wir alle haben, ist, dass es keine Gefahr für die Öffentlichkeit oder für andere Menschen gibt. Deswegen ist es sehr wichtig, die Zusammenarbeit mit der Polizei auch zu haben. Und dann schaut man nach, ist diese Person noch aktiv in der extremistischen Szene? Aber wir schauen auch nach, ob die Person sich langsam auch von extremistischen Erzählweisen distanzieren kann, dass sie eigene Gedanken entwickelt und sich und eigenständig denkt. Und da müssen wir natürlich schauen, das ist der sozialarbeiterische Kontext, wie weit können wir eine soziale Integration herbeiführen, damit die Person sozusagen die Brücke zu dieser Gesellschaft auch wieder gefunden hat. Und zum Schluss müssen wir schauen, ist die Person krisenfest? Das heißt, wie geht sie auch in Zukunft mit persönlichen Krisen um, damit es nicht hier zu einem Rückfall kommt? Und wir haben von den 490 Fällen, mit denen wir gearbeitet haben, im islamistischen Kontext, eine Rückfallquote von einer Person gehabt. Das ist eine sehr geringe Zahl, aber jeder Rückfall hat natürlich ganz schreckliche Konsequenzen.
14: Ja, mit Blick auf den aktuellen Fall hat Innenminister Dobrindt heute Abend gesagt, man müsse klar sagen, dass die Deradikalisierung eben nicht immer funktioniere. Was macht man denn dann?
13: Also die Radikalisierung funktioniert dann, wenn man sie beginnen kann und wenn man diesen Prozess durchführen kann. Hier haben wir in diesem konkreten Fall eine Situation gehabt, wo das Deradikalisierungsprogramm nicht begonnen hat und es wäre auch nicht begonnen worden, wenn wir bei der Einschätzung geblieben wären, dass diese Person nicht zugänglich ist. Und wenn eine Person nicht zugänglich ist, dann kann natürlich immer noch eine Gefahr für die Öffentlichkeit immer noch sehr präsent sein, auch wenn es sehr abstrakt ist, weil es keine konkreten Bedrohungshinweise gibt. Die hatten wir auch nicht. Aber dann ist es natürlich Aufgabe der Sicherheitsbehörden.
14: Ganz herzlichen Dank nach Berlin. Vielen Dank, Thomas Mücke vom Violence Prevention Network, ein Projekt zur Deradikalisierung von Gefährdern und mutmaßlichen Extremisten. Dankeschön.
13: Gerne und danke.
0: Und wir vertiefen das Thema jetzt weiter mit dem ARD-Terrorismus-Experten Michael Götschenberg. Michael, was ist denn nun bisher alles über den Täter bekannt?
15: Ja, der junge Mann war 21 Jahre alt, deutscher Staatsangehöriger mit libanesischen Wurzeln. Und man muss sagen, es ist einer der Fälle, die seit Jahren auf dem Radar der Sicherheitsbehörden gewesen sind, als Person, die bekannt war als radikalisierter Islamist, als jemand, der versucht hat, sich dem sogenannten Islamischen Staat anzuschließen, dafür den Libanon gereist war, um dann zum IS in Syrien zu kommen, damit gescheitert ist, zwischenzeitlich im Libanon inhaftiert war und aufgrund seiner deutschen Staatsangehörigkeit dann eben nach Deutschland zurückgekehrt ist im vergangenen Jahr, war als islamistischer Gefährder eingestuft, das heißt weiterhin voll auf dem Schirm der Sicherheitsbehörden, war dann zunächst in Haft, aber ab Mai eben wieder aus der Haft heraus in einem Deradikalisierungsprogramm, wo aber mittlerweile der Eindruck entsteht, dass er relativ erfolgreich den Behörden etwas vorgemacht hat. Und jetzt geht es halt um die Frage, gab es Hinweise darauf, dass er einen Anschlag verüben wollte? Denn unter dem Strich steht eben der Befund, die Polizei hat ihn falsch eingeschätzt. Die Prognose, die man zu ihm hatte, dass keine akute Gefahr mehr von ihm ausgeht, die war eben nicht zutreffend.
0: Das heißt, er war auf dem Schirm der Menschen und wurde trotzdem von den Behörden falsch eingeschätzt, sagst du. Er wurde ja auch bei dem Polizeieinsatz jetzt getötet. Wie kann denn auch das immer wieder passieren, dass die Behörden nicht nur, ich sag mal, ins Bein schießen, sondern die Person getötet wird? Also wie sehr erschwert das jetzt auch die Behördenarbeit?
15: Also für die Aufklärung des ganzen Sachverhalts wäre es natürlich besser. Man könnte ihn befragen. Wir haben es hier mit einer Notwehrsituation zu tun gehabt. So stellt es die Polizei dar. Zunächst mal muss man sagen, der Mann war offenbar bereit, Menschen zu töten. Das hatte er ja unter Beweis gestellt. Das war ein Antiterror-Einsatz und da ist auch der Einsatz von Schusswaffen immer etwas, was man einpreisen muss, um eben dafür zu sorgen, dass ein mutmaßlicher Täter unschädlich gemacht wird. In diesem Fall ist es eben so gewesen, dass er mit einer Stichwaffe auf die Beamten losgegangen ist und dann ist der Einsatz von Schusswaffen legitim. In dem Fall waren sie tödlich. Man hat noch versucht, ihn zu reanimieren, aber eben erfolglos.
0: Dann schauen wir noch auf den zweiten Tatverdächtigen, der ja festgenommen wurde. Der soll ja ausreisepflichtig gewesen sein, heißt also, er hätte abgeschoben werden können. Und auch da fragt man sich, wieso ist das nicht passiert? Also woran scheitert es in vielen ähnlichen Fällen?
15: Ja, in diesem Fall muss man zunächst mal schauen, ob die Person wirklich tatverdächtig ist. Wir haben es hier mit jemandem zu tun, der noch in der Nacht festgenommen worden war am Ort des Geschehens, bei dem die Möglichkeit besteht, dass er in diesem Fahrzeug gewesen ist, vielleicht aber eben auch nicht. Das ist nach wie vor unklar. Tatsache ist, er hat ein langes Vorstrafenregister, ist iranischer Staatsangehöriger und ihm war der Flüchtlingsstatus tatsächlich aberkannt worden. Schon vor einiger Zeit. Er war vollziehbar ausreisepflichtig und die Frage steht im Raum, warum ist das nicht passiert? Es mag Gründe gegeben haben, die dagegen sprachen, aber auch das wird man sich noch genauer anschauen. Aber zunächst mal steht die Frage im Vordergrund, hatte er mit der Tat überhaupt etwas zu tun? Das ist noch unklar. Es sind außerdem am Ort des Zugriffs in dieser Gartenanlage in Berlin-Spandau gestern 3 Personen festgenommen worden, die mit dem mutmaßlichen Täter sich in der Gartenlaube befanden. Auch da wird man sehen müssen, ob sie etwas gewusst haben von dem Anschlag, ob sie ihm in irgendeiner Weise geholfen haben. Und auch das wird jetzt Gegenstand der weiteren Ermittlungen sein.
0: Und wie viel weiß man generell zur IS-Ideologie des Täters?
15: Also Tatsache ist, er war stark radikalisiert. Er hat sich selber als Mitglied des IS gesehen. Er wollte sich dem IS anschließen. Das bedeutet auch, dass er bereit war, für den IS zu kämpfen, dass er bereit war, Anschläge zu verüben. Und insofern wundert es einen schon, dass, als er dann in Deutschland vor Gericht stand, man zu dem Ergebnis gekommen ist, dass er in einem Deradikalisierungsprogramm gut aufgehoben wäre und man ihn auch deswegen wieder in die Freiheit entlassen kann. Das bei jemandem, der sich wenige Monate zuvor noch einer Terrororganisation anschließen wollte, erstaunt. Deswegen wird man sich dieses Urteil genau ansehen müssen und die Frage stellen müssen, erstens, ob das angemessen war und zweitens, inwieweit die Rechtslage ausreichend ist, so wie sie ist.
0: Dann lass mal auf die allgemeine islamistische Bedrohungslage in Deutschland schauen. Wie ist die denn im Moment?
15: Man muss leider sagen, dass das ein relativ typischer Fall ist von einer Person, die als islamistischer Gefährder eingestuft war und die die Sicherheitsbehörden deshalb immer wieder neu bewerten müssen. Das hat auch bei ihm stattgefunden. Wir haben es aber mit einer Vielzahl solcher Fälle zu tun. Insgesamt etwa 450 bundesweit, einige davon eben auch in Berlin. Und es gibt dafür das gemeinsame Terrorismusabwehrzentrum, wo diese Fälle immer wieder neu besprochen und bewertet werden. Und dann werden die Maßnahmen eben angepasst, je nachdem, für wie gefährlich man jemanden hält. Tatsache ist, man kann diese Personen nicht alle rund um die Uhr überwachen. Das kann die Polizei nicht leisten im Sinne von observieren. Überwacht werden sie natürlich. Ihre Kommunikation wird nach Möglichkeit abgehört. Zum Teil wird Überwachungstechnik verbaut, um sie im Blick zu haben. Aber Observationen sind sehr personalintensiv und haben auch hier im konkreten Fall zuletzt nicht mehr in vollem Umfang stattgefunden, weil man eben davon ausging, dass keine konkrete Gefahr von ihm ausging.
0: Also da muss noch einiges dann nachgearbeitet werden. Dankeschön für diese Information von unserem ARD-Terrorismusexperten Michael Götschenberg. Der mutmaßliche Täter des Anschlags am Rande des CSD ist tot, aber die Ermittlungen, die gehen weiter. Denn es sind noch viele Fragen offen. Auch, wie es überhaupt passieren kann, dass ein Mann, der als Gefährder galt und den Behörden als Islamist bekannt war, diese Tat verüben konnte. Darüber diskutiert auch die Politik und fordert Konsequenzen.
5: Ausdruck von Mitgefühl. Der Bundeskanzler und einige Minister am frühen Abend im Tiergarten. Friedrich Merz spricht nach einem Gottesdienst zuvor von einer verachtenswerten Tat.
6: Wir werden über Konsequenzen nachdenken und mit Besonnenheit, aber auch mit Entschlossenheit entscheiden. Diese Straftäter, diese Extremisten haben in der Mitte unserer Gesellschaft keinen Platz.
5: Schon kurz nach dem Anschlag war klar, der mutmaßliche Täter war den Behörden bekannt, er sei aufgefallen.
7: Durch ein hohes Maß an Straftaten, durch eine Radikalisierung, durch eine Zugehörigkeit zur islamistischen Szene.
5: Ähnliche Umstände wie vor 10 Jahren beim Anschlag auf den Berliner Weihnachtsmarkt. Auch der damalige Attentäter, ein Islamist aus Tunesien, war den Behörden als Gefährder bekannt. Dieser erneute Fall müsse ein Weckruf sein, so die Grünen.
8: Man hat einen potenziellen Täter, der sehr gefährlich ist. Alle, die das einschätzen können, sagen das. Und dann begeht er wieder diesen Anschlag. Deswegen muss man wirklich die Strukturen, die gemeinsamen Zentren jetzt genau angucken und überprüfen, woran es gemangelt hat.
5: Unionsabgeordnete fordern, intensiver gegen Gefährder vorzugehen. Ähnlich sieht es die AfD.
9: Wir müssen dafür sorgen, dass erkannte und verifizierte Gefährder entweder abgeschoben werden, das ist bei ausländischen Gefährdern der Fall, oder bei deutschen Gefährdern braucht es endlich die langfristige Ingewahrsamnahme.
5: Trauerbeflaggung am Bundestag. Die Debatte über konkrete Konsequenzen ist in vollem Gang.
0: Der Ruf nach Konsequenzen, er ist von vielen Seiten zu hören. Ich spreche jetzt mit Konstantin von Notz. Er ist stellvertretender Fraktionsvorsitzender der Grünen im Bundestag und auch zugleich stellvertretender Vorsitzender des Parlamentarischen Kontrollgremiums, der die deutschen Geheimdienste kontrolliert. Guten Tag, Herr von Notz.
16: Guten Tag, Frau Hekin-Muglu.
0: Sie haben ja qua Amt Einblick in die Arbeit der Nachrichtendienste. In Ihrem Statement gestern haben Sie ja gesagt, dass alle den Tatverdächtigen als islamistischen Gefährder auf dem Schirm hatten. Und trotzdem konnte er einen Anschlag auf eine Großveranstaltung verüben. Was haben die Behörden denn hier übersehen?
16: Ja, das ist eigentlich ganz ähnlich wie vor knapp 10 Jahren, 2016, der Anschlag auf den Breitscheidplatz durch Anis Amri. Auch da ein bekannter, sehr gefährlicher Gefährder, der dann diesen schwersten salafistischen Anschlag begehen konnte. Und das ist in der Tat die Frage, die wir uns stellen müssen. Jemanden, den man auf dem Schirm hat, den man observiert, überwacht, Video überwacht, dass der dann einen solchen Anschlag begehen kann, das ist nicht hinnehmbar. Und deswegen muss man jetzt den Fall ganz genau angucken und diese Fehler abstellen.
0: Heißt also, die Behörden haben eventuell versagt?
16: So würde ich das jetzt nicht aus der Lameng urteilen wollen. Man muss es sich sehr genau angucken. Und wir wissen ja viele Dinge schlicht noch nicht. Man weiß noch nicht mal, wie viele Personen in dem Tatfahrzeug gesessen haben. Insofern muss jetzt erstmal die notwendige Ermittlungsarbeit forensisch gemacht werden. Man muss diese DNA-Spurenanalyse machen. Und dann muss man gucken, auch ob dieser Anschlag eventuell aus dem Ausland mit gesteuert worden ist. All das sind relevante Fragen. Aber am Ende ist es so, es gibt hier einen islamistischen Gefährder, den hatten die Behörden auf dem Schirm und trotzdem konnte er diesen Anschlag begehen. Das frustriert und deswegen muss man die Probleme, die es da gibt, abstellen.
0: Ja, das frustriert auch die Bevölkerung. Man muss sich ja sagen, es gibt immer wieder diese Fälle, wo man das Gefühl hat, es war super viel bekannt über diese Menschen und trotzdem hat es einfach nicht geklappt und es ist zu solchen Taten gekommen. Müssen Sie sich dann vielleicht auch fragen lassen, ob die parlamentarische Kontrolle vorher genug Druck gemacht hat?
16: Wir gucken trotz all der anderen Gefährdungslagen, die es durch Spionage und Sabotage, durch den militanten Rechtsextremismus gibt, seit vielen Jahren sehr scharf im parlamentarischen Kontrollgremium in den Bereich des Islamismus und die Behörden tun das auch. Und die Diskrepanz, die hier ja entsteht, ist, dass ein Täter, der zu Freiheitsstrafe verurteilt worden ist, eben trotzdem auf freiem Fuß war. Und jetzt sind ja die Antworten schnell hergeleitet, man dürfte kein Jugendstrafrecht mehr anwenden. Ich glaube tatsächlich, dass die Diskrepanz daraus entsteht, dass man in Strafverfahren eine positive Sozialprognose erteilt und damit die Leute auf Bewährung freilässt, während man gleichzeitig weiß, dass sie einer menschenverachtenden Ideologie angehören. Diese Diskrepanz müssen wir ausräumen. Ich glaube, dass Menschen, die militante, rechtsextremistische Gefährder sind, islamistische Gefährder sind, dass der Staat hier alle rechtlichen Mittel ausschöpfen muss, diesen Leuten auf den Füßen zu stehen, Strafen zu vollstrecken und diesen Organisationen das Leben maximal ungemütlich zu machen. Und das heißt, dass man alle rechtlichen Mittel ausschöpft, dass man gegen diese Vereine vorgeht. Da gibt es einen großen Instrumentenkasten und der muss ausgeschöpft werden.
0: Sie sagen alle rechtlichen Mittel. Das heißt, es gibt ja auch Menschen, die fordern Sicherheitsverwahrung. Aber wo zieht man da die Grenze?
16: Ja, das ist in einem Rechtsstaat, den wir genau gegen diese Leute verteidigen wollen, nicht so einfach, Menschen präventiv einfach in Haft zu nehmen. Trotzdem ist es immer wieder so, dass islamistische Gefährder, das war im Fall von Anis Amri so und das ist jetzt im Fall des Täters von Berlin wieder so, eben andere Straftaten begehen, die vielleicht nicht im unmittelbaren Zusammenhang mit ihrer islamistischen Ideologie stehen. Und trotzdem haben die Gerichte und haben die Sicherheitsbehörden die Möglichkeiten, hier mit aller Härte einzusteigen und zu sagen, eine gute Sozialprognose für jemanden, der einer von Menschenhass, Queerhass, Judenhass und Frauenhass getriebenen Ideologie anhängt, dem kann ich keine positive Sozialprognose erteilen. Ich finde, das ist eigentlich offenkundig. Und da muss man die Mittel ausschöpfen, da muss man scharf sozusagen draufgehen, da muss der Rechtsstaat Zähne zeigen. Und das ist in der Vergangenheit zu wenig passiert.
0: Man muss ja auch sagen, Sie kritisieren ja selbst seit Jahren anlasslose Massenüberwachung und pauschale Sicherheitsverschärfungen, fordern jetzt aber eben auch dann offenbar, so verstehe ich das, mehr Befugnisse für Sicherheitsbehörden gegen gewaltbereite Islamisten. Was also genau soll der Staat dann in Zukunft dürfen, was er heute nicht darf?
16: Diese Veränderung der Befugnisse diskutieren wir im Zusammenhang mit der großen Nachrichtendienstreform. Das tun wir seit mehreren Monaten. Die wird Ende des Jahres kommen. Da gibt es zwischen den demokratischen Parteien auch keinen Dissens. Hier wird man über Befugniserweiterungen in bestimmten Bereichen reden müssen, einfach weil die Sicherheitslage sich massiv verändert hat in den letzten Jahren. Jetzt allerdings sozusagen im Bezug auf den konkreten Fall über biometrische Gesichtserkennung, Echtzeit im öffentlichen Raum oder über die Vorratsdatenspeicherung zu reden, das ist in der Tat irreführend, denn hier geht es ja nicht darum, oder über Datenschutz, habe ich gestern auch gehört, hier geht es ja nicht um Datenschutz, hier geht es darum, dass man konkret weiß, wer gefährlich ist Und wer solche schlimmen Straftaten begehen will und dann trotzdem nicht in einen Modus gelangt, diese Leute davon abzuhalten, diese Taten zu begehen. Sie haben also kein Erkenntnisproblem oder kein Befugnisproblem für irgendwelche Überwachungsmöglichkeiten, sondern sie haben ein Umsetzungsproblem. Und dieses Umsetzungsproblem, das müssen wir angehen, da müssen wir diskutieren, was zu tun ist, welche Informationen wo geteilt werden. Dieses Gericht, um das es jetzt immer geht, hat es tatsächlich alle Informationen der Sicherheitsbehörden, auch des Bundesamtes für Verfassungsschutz, des Landesamtes für Verfassungsschutz, hat es alle Informationen gehabt, um dann eben ein Urteil zu treffen, bei dem der Täter am Ende nicht auf freiem Fuß ist. Das muss jetzt dringend geklärt werden.
0: Sagt der Grünen-Politiker Konstantin von Notz, stellvertretender Vorsitzender des Parlamentarischen Kontrollgremiums. Vielen Dank für Ihre Zeit.
16: Haben Sie herzlichen Dank.
0: Guten Tag, hier ist die Tagesschau in 100 Sekunden. Brandenburger Tor leuchtet in Regenbogenfarben. Nach dem Terroranschlag am Rande des Christopher Street Days in Berlin wurde das Wahrzeichen in der Nacht angeleuchtet. Die Farben gelten als Symbol der queeren Szene und stehen für Vielfalt, Toleranz und die LGBTQ+-Bewegung. Bei dem Angriff wurde eine Frau getötet, 29 Menschen wurden verletzt. Bundesanwaltschaft in Karlsruhe übernimmt Ermittlungen. Hintergrund sei die mutmaßliche islamistische Tatbegehung, sagte eine Sprecherin. Ermittelt werde auch bezüglich möglicher Hintermänner oder Mitwisser. Der Verdächtige soll mit dem Auto in eine Menschenmenge gefahren sein. Danach soll er Menschen mit einer Art Machete angegriffen haben. Er wurde bei einem Polizeieinsatz erschossen. CDU-Politiker Steffen Bilger soll neuer Verkehrsminister werden. Bundeskanzler Merz werde den parlamentarischen Geschäftsführer der Bundestagsfraktion als Nachfolger von Schnieder vorschlagen, sagte Regierungssprecher Cornelius. Kurz zuvor hatte Schnieder angekündigt, Merz und Bundespräsident Steinmeier selbst um Entlassung bitten zu wollen, um den unwürdigen Zustand der vergangenen Tage zu beenden. Waldbrände in Frankreich und Spanien weiter außer Kontrolle. Frankreichs Präsident Macron hält am Vormittag ein Krisentreffen mit zuständigen Ministern ab. Auch in Spanien wüten weiterhin zahlreiche Feuer. Besonders verheerend in der Umgebung von Madrid. In den beiden Ländern mussten insgesamt etwa 300.000 Menschen in Sicherheit gebracht werden. 3 Tote und mindestens 4 Verletzte nach Schüssen in den USA. Der Vorfall ereignete sich auf einem Essensmarkt nahe dem weltbekannten Wahrzeichen Space Needle in der Stadt Seattle. Die Polizei nahm einen Verdächtigen fest. Hintergründe zu Täter oder Motiv sind noch nicht bekannt. Das Wetter. Heute mal dichtere Wolken, mal Sonnenschein, mancherorts Schauer, vor allem in der Osthälfte sowie Richtung Küsten windig. Höchstwerte zwischen 18 und 29 Grad. Guten Tag und willkommen bei Tagesschau 24. Schön, dass Sie dabei sind. Ja, Trauer, Fassungslosigkeit, Wut. In Berlin sitzt der Schock tief, nachdem es am Samstagabend einen mutmaßlich islamistischen Terroranschlag auf den Christopher Street Day gegeben hat. Eine Frau wurde getötet, 29 Menschen verletzt. Der mutmaßliche Täter hatte zuerst ein Auto in eine Menschenmenge gesteuert und war dann mit einer Stichwaffe auf Passanten losgegangen. Am Abend wurde der 21-jährige Tatverdächtige bei einem Polizeieinsatz erschossen.
1: Hier in der Kleingartensiedlung in Berlin-Spandau haben die Einsatzkräfte ihn schließlich gefunden, den mutmaßlichen Attentäter. Hier hielt er sich versteckt. Als ihn die Beamten überwältigen wollten, wehrte er sich offenbar.
2: Der Tatverdächtige soll nach den ersten Erkenntnissen und den Schilderungen hier auf die Kräfte zugegangen sein. Er soll dabei eine Stichwaffe in der Hand gehalten haben. Es ist hier zum polizeilichen Schusswaffengebrauch gekommen.
1: Da wurde der Tatverdächtige so schwer verletzt, dass er kurz darauf starb. In der Laube wurden 3 weitere Personen in Gewahrsam genommen. Abdul B. war polizeibekannt. Er galt als Islamist und stand unter Beobachtung. 29 Verletzte und eine tote Frau. So die traurige Bilanz des Anschlags im Tiergarten. Gestern Gedenkveranstaltung am Brandenburger Tor. Mehrere tausend Menschen waren gekommen.
3: Ich wünschte, ihr könntet das alles sehen, wie viele wir sind tatsächlich. Und ich begrüße alle, die hergekommen sind, um mit uns zu trauern, gemeinsam und zusammen wütend zu sein.
1: Vor allem Appelle, sich nicht unterkriegen zu lassen, waren zu hören.
4: Hinter solcher Gewalt steckt der Versuch, unsere Gesellschaft zu spalten und Menschen gegeneinander auszuspielen. Das werden wir als Berliner CSD nicht zulassen.
1: Viele, die am Samstag hier gefeiert haben, sind wiedergekommen, auch um Solidarität zu zeigen, sich gegenseitig Halt zu geben. Die Generalbundesanwaltschaft hat jetzt die Ermittlungen übernommen.
0: Ja, und was das bedeutet, das bespreche ich mit unserem Rechtsexperten Kolja Schwarz in Karlsruhe. Wir haben es eben gehört, der Generalbundesanwalt hat die Ermittlungen jetzt nach dem Anschlag auf den Berliner CSD übernommen. Was bedeutet das jetzt für den Fall und wie ändern sich die laufenden Ermittlungen jetzt?
17: Ja, die laufenden Ermittlungen konkret vor Ort in Berlin, die werden sich dadurch kaum ändern. Aber zuständig ist jetzt eben der Generalbundesanwalt hier in Karlsruhe. Das heißt, hier laufen die Fäden zusammen. Und die Bundesanwaltschaft, die entscheidet jetzt, welche Ermittlungsmaßnahmen durchgeführt werden. Also zum Beispiel, ob irgendwo noch durchsucht wird, ob man nach weiteren Personen sucht, wenn man denn Anzeichen dafür hat, dass es welche gibt. All das muss jetzt die Bundesanwaltschaft machen, als Staatsanwaltschaft, die da zuständig ist. Und durch die Übernahme der Ermittlungen ändert sich auch die Zuständigkeit des Ermittlungsrichters. Der Ermittlungsrichter muss auch bei bestimmten Ermittlungsmaßnahmen zustimmen, durch einen Beschluss zum Beispiel bei der Durchsuchung. Oder wenn es Tatverdächtige gibt, dann müssen sie dem Ermittlungsrichter vorgeführt werden, damit der über die Untersuchungshaft entscheiden kann. Und da ist jetzt hier der Ermittlungsrichter am Bundesgerichtshof zuständig. Auch das ändert sich dadurch.
0: Das heißt, was sagt das dann auch über die Dimension der Tat aus?
17: Die Bundesanwaltschaft ist grob gesagt immer dann zuständig oder in zwei Fällen zuständig. Entweder wenn hinter einer Tat eine terroristische Vereinigung steht. Das weiß man hier noch nicht sicher. Man weiß nicht, ob Abdul B. dem IS schon angehörte. Sicher ist, er wollte sich dem IS anschließen. Das weiß man. Aber man weiß nicht genau, steckt der IS hier dahinter. Das gilt es jetzt zu ermitteln. Die Bundesanwaltschaft kann aber auch dann übernehmen,

0: Tat jetzt erstmal aufgeklärt werden. Man muss ja auch die Tatrolle von Abdul B. hier nochmal genauer überprüfen. Sicher ist bisher nur, er hatte das Tatfahrzeug angemietet. Nach allem, was man weiß, liegt es jetzt nahe zu denken, er war auf jeden Fall auch der Fahrer. Er hat die Tat begangen. Aber das muss natürlich genauer aufgeklärt werden. Dafür müssen Spuren untersucht werden, Beweismittel. Da schaut man jetzt sicherlich, was hat man in der Wohnung des Tatverdächtigen gefunden? Welche Spuren gibt es im Fahrzeug? Und dann geht es sicherlich darum zu schauen, gab es eben Hintermänner, gab es Mitwisser, gab es Mittäter? All das ist jetzt wichtig aufzuklären, um am Ende feststellen zu können, ob das Ermittlungsverfahren eingestellt werden muss. Denn wenn es nur ein Einzeltäter war und der Täter tot ist, dann müsste das so sein. Oder ob man eine Anklage erhebt gegen mögliche andere Täter.
1: Und was man jetzt immer wieder hört, ist ja, dass der Haupttatverdächtige nach Jugendstrafrecht verurteilt war. Er war ja aber schon erwachsen. Wieso also Jugendstrafrecht?
0: Ja, er war erwachsen, aber in der Juristerei gilt, dass man sozusagen zwischen 18 und 21 Heranwachsender ist. Und da ist es so nach dem Gesetz, dass das Gericht dann schaut, also es geht immer um den Zeitpunkt der Tat, wie alt war man da? Und er war hier zwischen 18 und 21 bei der Tat, die ihm da vorgeworfen wurde vor dem Berliner Gericht. Und da schaut das Gericht dann nach der Gesamtwürdigung der Persönlichkeit, ob er eher einem Jugendlichen gleichsteht, nach seiner sittlichen, nach seiner geistigen Reife, oder ob er schon erwachsen ist. Und da ist man hier wohl zu dem Schluss gekommen, dass er eben noch eher einem Jugendlichen gleichsteht und hat deshalb das Jugendstrafrecht angewendet und ist dann zu dieser Strafe von einem Jahr auf 10 Monaten gekommen, die man noch nicht zur Bewährung ausgesetzt hat, sondern man hat sich die Bewährung vorbehalten. Man hat gesagt, wir prüfen das in 6 Monaten noch einmal und geben gewisse Auflagen auf, aber das ändert natürlich nichts daran, dass Abdul B. dann auf freiem Fuß war und eben diese Tat begehen konnte.
1: Soweit also die Einschätzungen unseres Rechtsexperten Kolja Schwarz. Dankeschön nach Karlsruhe.
0: Gerne.
1: Ja, und damit Sie jetzt einen Überblick über die wichtigen Themen des Tages haben und die wichtigsten Informationen, jetzt unser Update mit meiner Kollegin Aline Braun. Aline, wir schauen nochmal auf den Christopher Street Day in Berlin am Samstagabend. Der mutmaßliche Täter wurde ja gestern durch Polizeibeamte getötet und gleichzeitig laufen die Ermittlungen noch auf Hochtouren.
2: Ja, die Ermittlungen laufen noch, weil natürlich immer mehr Details über den mutmaßlichen Täter und auch den Tathergang rausgefunden werden. Wir sehen hier nochmal ein verpixeltes Bild von ihm. Der mutmaßliche Täter Abdul B. war 21 Jahre alt und soll eben am Samstagabend mit einem Transporter und einer Stichwaffe die Menschen, die Feiernden vom Christopher Street Day im Berliner Tiergarten angegriffen haben. Eine Frau wurde getötet, 29 Menschen verletzt, die mittlerweile glücklicherweise außer Lebensgefahr sind. Wir wissen auch mittlerweile, dass Abdul B. seit November 2025 als Gefährder den Behörden bekannt war und so eingestuft wurde, Jahre vorher schon als radikaler Islamist bekannt war. Zum Beispiel soll er im vergangenen Jahr versucht haben, nach Syrien auszureisen. Wir sehen hier Bilder nochmal aus der Kleingartenanlage, wo er dann gestern erschossen wurde. Jedenfalls wollte er nach Syrien ausreisen und sich der Terrormiliz Islamischer Staat anschließen. Das wurde verhindert, er wurde festgenommen und im Mai 2026 dann verurteilt wegen der Vorbereitung einer terroristischen Straftat. Tatsächlich nach Jugendstrafrecht zu 22 Monaten. Man hat sich eben vorbehalten, eine Bewährungsstrafe. Also er war auf freiem Fuß und das war nicht seine erste Begegnung mit der Justiz. Zum Beispiel 2022 wurde er angeklagt und verurteilt wegen Körperverletzung und räuberischer Erpressung. Also durchaus ein Vorstrafenregister. Das wissen wir zum mutmaßlichen Täter, der jetzt gestern erschossen wurde. Es wurde auch ein zweiter Mann in der Tatnacht festgenommen. Ein junger iranischer Staatsbürger, der ausreisepflichtig war. Auch er hatte ein Vorstrafenregister. Aber da ist auch noch absolut unklar, ist er ein möglicher Mittäter? Jetzt wird eben weiter ermittelt. Das Handy wurde ja auch in dem gemieteten Transporter gefunden. Da hofft man auf Hinweise, ob es Hintermänner gab, ob es Komplizen gab. Und unser ARD-Terrorismusexperte Michael Götschenberg hat ja eben auch noch mal gesagt, offenbar gab es auch gestern in dieser Gartenanlage in Berlin 3 Personen, die sich mit dem Tatverdächtigen aufgehalten haben soll in der Gartenlaube, die auch festgenommen wurden. Also da muss man jetzt wirklich noch schauen, was sind die Hintergründe und wer hat da womöglich mitgewirkt.
1: Also auf jeden Fall noch viele Fragen, die offen sind. Lass uns aber auf

0: die politischen Reaktionen schauen, die schon da sind. Jetzt steht ja natürlich nämlich auch die Frage im Raum, wie das denn passieren konnte und vor allem, wie so etwas in Zukunft verhindert werden kann.
1: Ja, absolut. Also Reaktionen sind natürlich Trauer, Fassungslosigkeit, Anteilnahme auch mit den Menschen, die jetzt betroffen sind, auch mit der queeren Community. Aber darüber hinaus gibt es eben auch Kritik und Forderungen. Zum Beispiel die AfD fordert, stärker gegen Islamisten vorzugehen. Da kam der Vorschlag, ausländische Islamisten oder Gefährder auszuweisen, deutsche Gefährder dauerhaft in Gewahrsam zu nehmen. Das ist aber eine Forderung, die rechtlich sehr fragwürdig ist, sagt Berlins Justizministerin Felor Badenberg von der CDU zum Beispiel. Das sei gar nicht umzusetzen. Man kann sozusagen auch nicht provisorisch Menschen länger in Gewahrsam nehmen. Aber wo sie mitgeht und wo auch die Unionsfraktion mitgeht, ist, dass es härtere Strafen bräuchte. Und die Union, die fordert eben auch, das Jugendstrafrecht noch mal genauer zu untersuchen, fordert eine unabhängige Studie, die zeigen soll, ist das Strafrecht, wie wir das im Moment anwenden und gestaltet haben, noch anwendbar und passt das zu den aktuellen Erkenntnissen zu Entwicklungsforschung? Also wie weit ist man denn entwickelt, in welchem Alter, wie weit kann man da Verantwortung übernehmen? Im Moment ist es ja bei uns so, dass man erst ab 14 Jahren strafmündig ist. Zwischen 14 und 18 Jahren wird generell das Jugendstrafrecht angewandt. Und zwischen 18 und 21 entscheidet das Gericht, was angewandt wird. Wir hören uns jetzt auf jeden Fall nochmal aus dem ARD und ZDF Morgenmagazin Felor Badenberg an und ihre Forderung.
2: Nach diesem Anschlag ziehe ich die Konsequenz, dass genau in solchen Fällen in der Tat die Täter härter zu bestrafen sind. Wir hatten vergleichbare Fälle und härter zu bestrafen wären sie, wenn man das Erwachsenenstrafrecht anwenden würde. Nochmal, das ist eine Forderung, die wir seit Jahren stellen. Also insofern, solche Täter müssen konsequent und entschlossen zur Verantwortung gezogen werden.
1: Auch zu Gast im Morgenmagazin im ZDF war Jörg Diehl. Er ist Leiter der Recherchekooperation von NDR, WDR und Süddeutscher Zeitung. Und er hat nochmal einen anderen Aspekt aufgebracht, der die Politik stärker in die Verantwortung nehmen würde und der auch die Forderungen, die wir immer wieder kennen, auch nach härteren Strafen und Abschiebungen von Gefährdern kennen, einordnet. Da hören wir auch mal rein.
3: Viele dieser Forderungen, die jetzt kursieren im öffentlichen Raum, sind ja fast schon ritualisiert. Ja. Und man kann sie ein bisschen skeptisch betrachten. Auch ich glaube, was wirklich helfen würde, wäre die Sicherheitsbehörden besser auszustatten, technisch, rechtlich, aber auch personell. Und insbesondere in Berlin ist da, glaube ich, viel Luft nach oben. Eine Stadt, die eben mit knappen Haushaltsmitteln seit vielen Jahrzehnten zu kämpfen hat. Das schlägt sich natürlich auch in der Leistungsfähigkeit der Behörden nieder.
1: Also sein Fazit, die Behörden, die müssen stärker ausgestattet werden im Kampf gegen Extremismus. Und das hat die Politik ja auch schon auf dem Zettel. Bundesinnenminister Dobrindt hatte in den vergangenen Monaten zum Beispiel den Austausch zwischen den Sicherheitsbehörden, der soll verbessert werden, das auf den Weg gebracht. Und er sagt jetzt aber auch, der Bundesinnenminister, man muss sich den Fall noch mal ganz genau anschauen.
0: Ja, und die unterschiedlichen Aspekte, die den Anschlag betreffen, bilden wir auch den ganzen Tag über in unserem Programm ab. Auch gleich weitere politische Reaktionen aus Berlin. Daher schauen wir jetzt mal auf den Bundeskanzler, denn der will ja heute Mittag weitere Personalentscheidungen bekannt geben. Aline, welche denn?
1: Ja, neuer Verkehrsminister zum Beispiel, da um diesen Posten geht es. Das soll Steffen Bilger werden, der erste parlamentarische Geschäftsführer der Unionsfraktion. Er ist Abgeordneter aus Baden-Württemberg und er bringt tatsächlich, wir sehen ihn hier auch auf den Bildern, verkehrspolitisches Vorwissen mit. Von 2009 bis 2018 zum Beispiel, da war er im Verkehrsausschuss des Parlaments Mitglied und im Anschluss dann bis 2021 war er parlamentarischer Staatssekretär im Verkehrsministerium. Also kein unerfahrener Verkehrspolitiker, der sich mit Infrastruktur auch schon auskennt. Und es gibt eine zweite Personalie, die dann heute eine Rolle spielen wird. Und zwar Franziska Hoppermann aus Hamburg. Auch sie sehen wir hier auf den Bildern. Sie soll die neue CDU-Generalsekretärin werden, würde also auf Carsten Linnemann folgen. Und sie ist relativ unbekannt in der Öffentlichkeit. Als Bundesschatzmeisterin hat sie eher im Hintergrund gearbeitet. Und sie stammt ja aus Hamburg und in der eher konservativeren Hamburger CDU gilt sie als, das ist sie natürlich noch lange nicht, aber als eher linkere Vertreterin, ist zum Beispiel Mitglied im sozialpolitischen Flügel. Und man sagt ihr nach, dass sie eine Brückenbauerin sei und verschiedene Lager gut zusammenbringen könne. Und eins ihrer großen Steckenpferde ist, mehr Frauen für die Politik zu begeistern. Und auch da war Bundeskanzler Merz ja immer wieder in die Kritik geraten, weil er eben seinen engsten Kreis sehr männlich gestaltet hat. Aber das ändert sich natürlich jetzt auch durch Nina Wagen, die ja erste Kanzleramtschefin in der Geschichte Deutschlands werden soll als Frau.
0: Und was würdest du dann jetzt sagen? Wie ist so die generelle Stimmung in der Union jetzt?
1: Ja, also es mussten natürlich jetzt personelle Entscheidungen getroffen werden, aber es gibt auch trotzdem Zähneknirschen, wie das Ganze abgelaufen ist. Das sorgt besonders für Unmut der Umgang mit Verkehrsminister Schnieder. Am Donnerstag hatte Merz ihm mitgeteilt, dass er entlassen werden soll. Am Freitagmorgen hat Schnieder dann selbst auch Abschieds-SMS an Abgeordnete offenbar verschickt. Und Freitagvormittag wollte Merz dann seinen Nachfolger und auch seine Entlassung bekannt geben. Fritz Günzler sollte auf ihn folgen. Der hat aber super kurzfristig abgesagt, laut eigener Aussage, weil er sich nicht sicher ist, ob er fachlich genug geeignet ist. Also Freitag gab es dann die Pressekonferenz mit Bundeskanzler Merz und da wurde von Schnieder gar nicht mehr gesprochen und da hieß es nur, es kommen noch weitere Entscheidungen, ich brauche mehr Zeit. Gestern Nachmittag ist noch Verkehrsminister Schnieder dann selbst in die Offensive gegangen, hat gesagt, er hat um seine eigene Entlassung gebeten und würde, Zitat, diese unwürdige Situation gerne beenden. Also CSU-Chef Söder hat gestern im ZDF-Interview, im Sommerinterview gesagt, er stärkt dem Bundeskanzler den Rücken. Da könne er nichts für, wenn Günzler da so kurzfristig absagt. Aber es gibt eben auch viele Stimmen, die sagen, das war ein richtiges Kommunikationsdesaster. Und man darf ja auch nicht vergessen, der Rücktritt Spahns hat das ganze Jahr losgetreten. Die Debatte um Leihmutterschaft, die er in Anspruch genommen hat, aber dagegen war politisch. Also im Moment muss sich die Unionsfraktion da noch finden und es gibt ein bisschen Zähneknirschen.
0: Soweit also die wichtigsten Einzelheiten für den Tag heute. Dankeschön, Aline Braun war das für uns.
1: Gerne.
0: Der mutmaßliche Täter des Anschlags am Rande des CSD ist tot. Die Ermittlungen aber gehen weiter. Es sind nämlich noch viele Fragen offen. Auch wie konnte es überhaupt passieren, dass ein Mann, der als Gefährder galt und den Behörden als Islamist bekannt war, diese Tat verüben konnte? Darüber diskutiert auch die Politik und fordert Konsequenzen. Und wir fragen deswegen nach bei unserem Hauptstadtkorrespondenten Philipp Jahn in Berlin. Der mutmaßliche Täter war ja polizeibekannter Islamist. Sehen die handelnden Politiker dabei jetzt ein Behördenversagen?
4: Behördenversagen ist vielleicht ein zu großes Wort. Die Arbeit der Polizei, sowohl direkt nach dem Anschlag am Samstag und auch gestern bei der Fahndung, wird von vielen hier sehr gelobt und durchaus auch die Arbeit, die die Polizei vorher bei der Observierung und Überwachung gemacht hat, mit den Möglichkeiten, die sie eben hatte. Aber ja, es werden Fragen gestellt und die Fragen gehen vor allem in zwei Richtungen. Die eine Frage zielt auf die gerichtliche Bearbeitung des Falles ab. Der mutmaßliche Tatverdächtige ist ja verurteilter Gefährder gewesen, also als Gefährder einsortiert und verurteilt, weil er sich dem Islamischen Staat anschließen wollte. Und dieses Urteil oder diese Verurteilung ist eben auf Bewährung ausgesetzt gewesen. Da stand auch noch eine Berufung aus. Die Frage ist, wie konnte dieser Mann auf freiem Fuß sein? Und die zweite Frage zielt darauf ab, wie die Beobachtung, wie die Telefonüberwachung, wie die Observation dieses mutmaßlichen Täters dann, nachdem er auf freiem Fuß war, seit Mai abgelaufen ist, ob da alles ausreichend war oder ob es da nicht hätte mehr gebraucht.
0: Und welche Kritik hat jetzt die Opposition?
4: Ja, interessanterweise kritisiert hier nicht nur die Opposition, sondern die meisten Stimmen, die heute zu vernehmen sind, kommen aus der Union, aus der Regierungspartei. Dort ist von Verschärfung des Strafrechts die Rede bis hin zu Präventivhaft. Dort ist die Rede von Fragen nach dem Jugendstrafrecht, nachdem der mutmaßliche Täter verurteilt wurde, ob das in diesem Fall angemessen war, das Jugendstrafrecht anzuwenden, was das Gericht ja getan hat. Also es ist nicht nur die Opposition, die stellt auch Fragen, aber es ist vor allem heute und gestern schon die Regierungspartei, die Union selbst, die Fragen stellt und diverse Gesetzesverschärfungen oder strengere Anwendungen von Gesetzen fordert.
0: Und was würdest du sagen, ist diese Kritik in diesem konkreten Fall berechtigt oder überzogen?
4: die Frage stellt sich auf jeden Fall, wie kann ein verurteilter Gefährder oder als Gefährder bekannter junger Mann auf freiem Fuß sein? Und die Frage stellt sich auch, wenn man ihn denn kennt, wenn man ihn identifiziert hat als Gefährder, wie kann die Überwachung dann so laufen, dass er am Ende die Möglichkeit hat, einen solchen Anschlag zu begehen? Diese Fragen stellen sich und die Kritik ist in der Hinsicht auch durchaus berechtigt. Auf der anderen Seite ist sie natürlich auch ein wenig ritualisiert. Das sind Fragen, die immer wieder gestellt werden, wenn solche Anschläge passieren. Und die Frage ist auf der anderen Seite vielleicht auch gerade hinsichtlich der Observation, der Überwachung durch die Sicherheitsbehörden, ob die Sicherheitsbehörden denn gut genug ausgestattet sind, um die Überwachung in dieser Hinsicht sicherstellen zu können, also 24 Stunden am Tag, 7 Tage die Woche, rund um die Uhr, weil es gibt 450 islamistische Gefährder, die identifiziert sind, die alle rund um die Uhr zu bewachen. Das ist eine Herkulesaufgabe für die Sicherheitsbehörden, für die Polizeibehörden. Und ob sie dafür sicher genug oder gut genug ausgestattet sind, das ist auch eine Frage, die Politik beantworten werden muss. Und vielleicht nicht immer nur die gleichen ritualisierten Fragen zu stellen, wenn ein solcher Anschlag passiert ist.
0: Tja, Veranstalter und Politiker haben ja oft von der wachsenden Gefahr von rechts in letzter Zeit gewarnt. Was würdest du sagen? Wurde der islamistische Terror vielleicht in letzter Zeit unterschätzt?
4: Naja, unterschätzt ist vielleicht zu viel gesagt, aber auf jeden Fall, das haben tatsächlich auch Veranstalter oder Menschen, die den Veranstaltern nahe sind, heute Morgen gesagt, auf jeden Fall vielleicht nicht in dem Maße oben gehalten, wie es nötig gewesen wäre. Wenn man die Statistiken anguckt, dann ist die Gefahr für queere Menschen von rechts tatsächlich die am größten ist. Aber der Islamismus ist eben nicht zu unterschätzen. Und der Islamismus sagt das ja auch ganz offen, dass er diese Lebensweise nicht akzeptiert, nicht gutheißt. Und das heißt, ja, also unterschätzt wäre vielleicht ein zu großes Wort, aber es ist auf jeden Fall nicht mit dem Maße bedacht worden, wie es vielleicht bedacht worden werden hätte müssen.
0: Und zum Schluss, Philipp, gibt es konkrete Pläne, wie solche Anschläge in Zukunft verhindert werden können?
4: Ja, ich habe das ja gerade gesagt, also die Forderungen sind jetzt laut und vielstimmig, Gesetzesverschärfungen, eine Infragestellung des Jugendstrafrechts, all das wird jetzt besprochen. Ob das am Ende in tatsächlich konkrete Pläne mündet, das wird sich zeigen. Aber die Forderungen an einem solchen Tag unmittelbar nach dem Attentat, die sind laut.
0: Das werden wir auch weiter nachrichtlich begleiten. Dankeschön, Philipp Jahn nach Berlin. Die Feuerwehren sind im Dauereinsatz, aber die Waldbrände in Frankreich und Spanien sind weiter außer Kontrolle. Es mussten sich bereits mehr als 300.000 Menschen in Sicherheit bringen. In Spanien ist bereits 6-mal so viel Fläche verbrannt wie im Vorjahreszeitraum. Besonders dramatisch ist die Lage an der französischen Atlantikküste. Dort rücken die Flammen immer näher an die Großstadt Bordeaux heran.
5: Ein Vorort von Bordeaux. Menschen werden aus dem Schlaf gerissen, um in Sicherheit gebracht zu werden. Eine Vorsichtsmaßnahme. Denn die Flammen sind bis auf wenige Kilometer an die Großstadt im Südwesten Frankreichs herangerückt. Solange das Feuer nicht unter Kontrolle ist, wird es keine Rückkehr in diese evakuierten Ortschaften geben. Es ist nicht unter Kontrolle. Es wird sich weiter ausbreiten und die Lage wird sich je nach Wetterbedingungen möglicherweise sogar noch verschlimmern. In die Stadt haben sich auch deutsche Touristen gerettet. Doch der Rauch ist hier zu spüren.
6: Ein leichtes, stechendes Gefühl in Nase und teilweise auch Lunge. Genau. Nach und nach haben ja immer mehr Leute auch ihre Masken an.
7: Es ist ein wenig eine mulmige Stimmung, die aber nicht so ganz greifbar ist, weil es halt keine offiziellen Durchsagen gibt oder Ansagen gibt, was man jetzt genau zu tun hat.
5: Tausende harren in Bordeaux in Notunterkünften aus. Der Bürgermeister betont aber, aktuell sei die Stadt nicht in Gefahr. Es kursieren einige Falschmeldungen in Medien. Derzeit findet keine Evakuierung von Bordeaux statt. Auf diesem Campingplatz etwas außerhalb sitzt Familie Franz aus Rheinland-Pfalz fest. Auf der anderen Seite des Sees ginge es nach Hause, aber dort sind die Feuer. Die Urlauber wollten weg, mussten dann aber wieder umkehren.
8: Richtung Bordeaux waren schon mehrere Straßen gesperrt. Und irgendwann kamen wir dann in immer dichteren Qualm rein und sind dann wirklich durch ganz fiesen Rauch durchgefahren. Und dann habe ich dann die Nerven verloren und bin dann doch wieder zurückgefahren.
5: Auch Spanien kämpft gegen die Flammen. In der Umgebung von Madrid und angrenzenden Provinzen sind die Häuser zehntausender Menschen betroffen. Die Brände weiter nicht unter Kontrolle, auch wenn es dank besserer Wetterbedingungen Fortschritte gäbe, sagt der Ministerpräsident. Es stehen schwierige Stunden bevor. Es stimmt zwar, dass die letzte Nacht sehr positiv verlaufen ist, aber wir müssen abwarten. Bei einem Brand in der Nähe der Küstenstadt Valencia ist laut Lokalregierung ein Mann ums Leben gekommen. Zurück in Frankreich. Mit schweren Maschinen versuchen Einsatzkräfte bei Bordeaux, Bäume und Vegetation zu roden. Die Strategie ist, dem Feuer so viel Brennstoff wie möglich zu entziehen, ihm den Weg abzuschneiden durch einen ausreichend breiten Streifen. Familie Franz will in den nächsten Tagen noch einmal probieren, einen Weg nach Hause zu finden, über eine alternative Route. In Spanien und Frankreich geht der Kampf gegen die Flammen weiter.
9: Heute ist es recht angenehm von den Temperaturen her. Das wird sich diese Woche aber noch ändern. Die nächste Hitzewelle baut sich nämlich auf. Heute erwarten wir aber erstmal den kühlsten Tag der Woche. Das liegt an einem Tiefausläufer. An seiner Rückseite fließt Meeresluft zu uns. Deshalb ist es heute auch mal leicht durchwachsen und teilweise windig. Vom südwestlichen Europa dehnt sich dagegen ein Hoch Richtung Mitteleuropa aus. Und das bringt morgen schon der Südwesthälfte unseres Landes sonniges Hochsommerwetter. Am Mittwoch ist es dann überall sonnig. Dazu fließt in den kommenden Tagen mit einer südwestlichen Strömung subtropische Heißluft zu uns. Wir schauen uns mal die Entwicklung am Beispiel von Mannheim an. Dort erwarten wir heute maximal 27 Grad. Morgen geht es rauf bis auf 31 Grad. Doch am Mittwoch machen die Temperaturen dann einen Sprung auf 37 Grad. Und am Donnerstag kratzen wir an der 40-Grad-Marke. Wir erwarten 39 Grad. Am Freitag geht es dann auf 35 Grad runter. Aber auch danach bleibt es hochsommerlich heiß bei uns. Heute weht der Wind mäßig in der Osthälfte sowie in Küstennähe, auch frisch mit starken Böen. Direkt an der Ostsee sowie auf den Bergen in der Osthälfte kann es auch stürmisch sein. Dabei sind heute auch mal dichtere Wolken am Himmel unterwegs und es gibt ein paar Schauer. Daneben zeigt sich aber auch die Sonne und es ist trocken. Im Südwesten gibt es kaum Schauer. In der Nacht klart der Himmel in der Südwesthälfte verbreitet auf. Sonst hängen zwar noch einige Wolken am Himmel, es gibt aber kaum noch Schauer. Vor allem in der Mitte des Landes bilden sich einzelne Nebelfelder. Heute bleibt es noch recht angenehm, wie gesagt, von den Temperaturen her und teilweise sogar eher herbstlich mit 18 Grad auf Sylt und bis zu 29 Grad im Breisgau. In der Nacht liegen die Tiefstwerte zwischen 15 und 8 Grad. An der Nordsee ist es mit 16 Grad am mildesten. Morgen ist es in der Südwesthälfte sonnig. Im äußersten Norden fallen auch mal ein paar Tropfen und allmählich beginnen die Temperaturen bei uns zu steigen. Wir erwarten 20 Grad an der Ostsee und bis zu 33 Grad im äußersten Südwesten. Am Mittwoch ist es fast überall sonnig und trocken. Am Nachmittag kann es an den Alpen einzelne Schauer und Gewitter geben. Die Temperaturen steigen auf 25 bis 38 Grad. Am Donnerstag sind bis zu 40 Grad möglich bei uns. Dabei kommen im Laufe des Tages von Westen her ein paar Schauer und Gewitter auf, die heftig ausfallen können. Das war's vom Wetter aus Frankfurt.
0: Guten Tag und willkommen bei Tagesschau 24. Schön, dass Sie dabei sind. Ja, Trauer, Fassungslosigkeit, Wut. In Berlin sitzt der Schock tief, nachdem es am Samstagabend einen mutmaßlich islamistischen Terroranschlag auf den Christopher Street Day gegeben hat. Eine Frau wurde getötet, 29 Menschen verletzt. Der mutmaßliche Täter hatte zuerst ein Auto in eine Menschenmenge gesteuert und war dann mit einer Stichwaffe auf Passanten losgegangen. Am Abend wurde der 21-jährige Tatverdächtige bei einem Polizeieinsatz erschossen.
10: Hier in der Kleingartensiedlung in Berlin-Spandau haben die Einsatzkräfte ihn schließlich gefunden, den mutmaßlichen Attentäter. Hier hielt er sich versteckt. Als ihn die Beamten überwältigen wollten, wehrte er sich offenbar.
11: Der Tatverdächtige soll nach den ersten Erkenntnissen und den Schilderungen hier auf die Kräfte zugegangen sein. Er soll dabei eine Stichwaffe in der Hand gehalten haben. Es ist hier zum polizeilichen Schusswaffengebrauch gekommen.
10: Da wurde der Tatverdächtige so schwer verletzt, dass er kurz darauf starb. In der Laube wurden drei weitere Personen in Gewahrsam genommen. Abdul B. war polizeibekannt. Er galt als Islamist und stand unter Beobachtung. 29 Verletzte und eine tote Frau. So die traurige Bilanz des Anschlags im Tiergarten. Gestern Gedenkveranstaltung am Brandenburger Tor. Mehrere tausend Menschen waren gekommen.
12: Ich wünschte, ihr könntet das alles sehen, wie viele wir sind tatsächlich. Und ich begrüße alle, die hergekommen sind, um mit uns zu trauern, gemeinsam. Und zusammen wütend zu sein.
10: Vor allem Appelle, sich nicht unterkriegen zu lassen, waren zu hören.
13: Hinter solcher Gewalt steckt der Versuch, unsere Gesellschaft zu spalten und Menschen gegeneinander auszuspielen. Das werden wir als Berliner CSD nicht zulassen.
10: Viele, die am Samstag hier gefeiert haben, sind wiedergekommen, auch um Solidarität zu zeigen, sich gegenseitig Halt zu geben. Die Generalbundesanwaltschaft hat jetzt die Ermittlungen übernommen.
0: Trauerbeflaggung am Bundestag und auch Trauer am Tiergarten in Berlin. Dort steht auch meine Kollegin Susette Kleine für uns. Susette, wie ist die Lage heute? Was überwiegt mehr, Trauer oder Wut?
14: Wir sind jetzt hier im Tiergarten. Hier sieht man jetzt eine der Trauerstellen. Und hier sind heute Morgen auch schon viele Passanten und Passantinnen vorbeigekommen. Ist ein typischer Weg, wie die Leute zur Arbeit kommen. Viele steigen vom Fahrrad ab, halten inne, schauen sich die Blumen an, schauen sich an, was auf den Briefen steht. Also sind sichtlich bewegt. Und ich konnte auch mit einigen Passantinnen sprechen. Eine zum Beispiel, eine junge Frau, war auch beim CSD, nicht im Tiergarten zur Tatzeit, aber ihre Freunde und Freundinnen. Und die waren großer Sorge. Sie war auch sichtlich mitgenommen, hat geweint und hat gesagt, es war vor allem schwer für sie, weil sie die Freunde und Freundinnen nicht erreicht hat. Also sie konnte keinen Kontakt herstellen, das Netz war überlastet und daher wusste sie lange Zeit nicht, ob sie betroffen waren, was passiert ist. Zum Glück ist ihren Freunden und Freundinnen nichts passiert. Also da gab es dann für sie sozusagen Entwarnung. Aber sie meinte auch zu mir, sie würde lügen, wenn sie jetzt sagt, dass jetzt keine Angst sozusagen gesteigert da wäre. Und sie steht so zwischen den Stühlen. Auf der einen Seite denkt sie sich, ich will jetzt noch mehr als vorher eigentlich zeigen, für was ich stehe. Ich will zeigen, wen ich liebe und ich möchte, dass das respektiert wird. Und gleichzeitig habe ich so viel Angst wie nie zuvor, das zu zeigen, weil ich Konsequenzen fürchten muss dafür. Und dann konnte ich noch mit einer anderen Passantin sprechen, die eine komplett andere Gefühlslage hatte, nämlich Wut. Die war extrem wütend und hat ihr Unverständnis geschildert. Wie kann das sein, dass das hier passiert? Wie kann das sein, dass dagegen nichts gemacht wird? Warum haben bestimmte Vorkehrungen vielleicht nicht an der Stelle ausgereicht? Das waren ihre Worte. Und sie fordert Konsequenzen und sagt, was können wir jetzt tun, damit das eben nicht nochmal passiert? Also heute mischen sich hier zur Trauer auf jeden Fall auch die Wut bei den Menschen hier in Berlin.
0: Beides also vor Ort vorhanden. Was wissen wir denn mittlerweile gesichert über das Opfer und die Verletzten?
14: Also genau eine Frau ist verstorben, noch an ihren Verletzungen vor Ort. 29 Menschen sind verletzt, teils waren sie schwer verletzt, aber alle sind mittlerweile außer Lebensgefahr.
0: Und wenn wir jetzt auf den CSD schauen, das ist ja eigentlich ein Ort der Sichtbarkeit und Freiheit. Wie verändert, du hast es ja gerade schon angedeutet bei diesem einen Beispiel, aber wie verändert so ein Anschlag das Sicherheitsgefühl generell bei queeren Menschen in Berlin?
14: Ja, also genau die eine Person, mit der ich sprechen konnte, hatte eben geschildert, dass da eine große Angst herrscht, aber eigentlich eben auch dieses Gefühl von jetzt erst recht, wir wollen das zeigen. Und eine dritte Person, mit der ich sprechen konnte, hat genau das bestätigt. Eigentlich eher dieses Gefühl von, wir müssen zusammenstehen, wir müssen zusammenhalten und dürfen uns jetzt von solchen Taten nicht auseinanderbringen lassen. Das ist eigentlich die Einstellung, die ich heute Morgen hier erlebt habe von den Menschen vor Ort.
0: Soweit also die Informationen von vor Ort von unserer Reporterin Susette Kleine. Ich danke dir. Der Ruf nach Konsequenzen, er ist von vielen Seiten zu hören. Ich spreche jetzt mit Konstantin von Notz. Er ist stellvertretender Fraktionsvorsitzender der Grünen im Bundestag und auch zugleich stellvertretender Vorsitzender des Parlamentarischen Kontrollgremiums, der die deutschen Geheimdienste kontrolliert. Guten Tag, Herr von Notz.
15: Guten Tag, Frau Hekin-Muglu.
0: Sie haben ja qua Amt Einblick in die Arbeit der Nachrichtendienste. In Ihrem Statement gestern haben Sie ja gesagt, dass alle den Tatverdächtigen als islamistischen Gefährder auf dem Schirm hatten. Und trotzdem konnte er einen Anschlag auf eine Großveranstaltung verüben. Was haben die Behörden denn hier übersehen?
15: Ja, das ist eigentlich ganz ähnlich wie vor knapp 10 Jahren, 2016, der Anschlag auf den Breitscheidplatz durch Anis Amri. Auch da ein bekannter, sehr gefährlicher Gefährder, der dann diesen schwersten salafistischen Anschlag begehen konnte. Und das ist in der Tat die Frage, die wir uns stellen müssen. Jemanden, den man auf dem Schirm hat, den man observiert, überwacht, videoüberwacht, dass der dann einen solchen Anschlag begehen kann, das ist nicht hinnehmbar. Und deswegen muss man jetzt den Fall ganz genau angucken und diese Fehler abstellen.
0: Heißt also, die Behörden haben eventuell versagt?
15: So würde ich das jetzt nicht aus der Lameng urteilen wollen. Man muss es sich sehr genau angucken. Und wir wissen ja viele Dinge schlicht noch nicht. Man weiß noch nicht mal, wie viele Personen in dem Tatfahrzeug gesessen haben. Insofern muss jetzt erstmal die notwendige Ermittlungsarbeit forensisch gemacht werden. Man muss diese DNA-Spurenanalyse machen. Und dann muss man gucken, auch ob dieser Anschlag eventuell aus dem Ausland mit gesteuert worden ist. All das sind relevante Fragen. Aber am Ende ist es so, es gibt hier einen islamistischen Gefährder, den hatten die Behörden auf dem Schirm und trotzdem konnte er diesen Anschlag begehen. Das frustriert und deswegen muss man die Probleme, die es da gibt, abstellen.
0: Ja, das frustriert auch die Bevölkerung. Man muss sich ja sagen, es gibt immer wieder diese Fälle, wo man das Gefühl hat, es war super viel bekannt über diese Menschen und trotzdem hat es einfach nicht geklappt und es ist zu solchen Taten gekommen. Müssen Sie sich dann vielleicht auch fragen lassen, ob die parlamentarische Kontrolle vorher genug Druck gemacht hat?
15: Wir gucken trotz all der anderen Gefährdungslagen, die es durch Spionage und Sabotage, durch den militanten Rechtsextremismus gibt, seit vielen Jahren sehr scharf im parlamentarischen Kontrollgremium in den Bereich des Islamismus. Und die Behörden tun das auch. Und die Diskrepanz, die hier ja entsteht, ist, dass ein Täter, der zu Freiheitsstrafe verurteilt worden ist, eben trotzdem auf freiem Fuß war. Und jetzt sind ja die Antworten schnell hergeleitet. Man dürfte kein Jugendstrafrecht mehr anwenden. Ich glaube tatsächlich, dass die Diskrepanz daraus entsteht, dass man in Strafverfahren eine positive Sozialprognose erteilt und damit die Leute auf Bewährung freilässt, während man gleichzeitig weiß, dass sie einer menschenverachtenden Ideologie angehören. Diese Diskrepanz müssen wir ausräumen. Ich glaube, dass Menschen, die militante, rechtsextremistische Gefährder sind, islamistische Gefährder sind, dass der Staat hier alle rechtlichen Mittel ausschöpfen muss, diesen Leuten auf den Füßen zu stehen, Strafen zu vollstrecken und diesen Organisationen das Leben maximal ungemütlich zu machen. Und das heißt, dass man alle rechtlichen Mittel ausschöpft, dass man gegen diese Vereine vorgeht. Da gibt es einen großen Instrumentenkasten und der muss ausgeschöpft werden.
0: Sie sagen alle rechtlichen Mittel. Das heißt, es gibt ja auch Menschen, die fordern Sicherheitsverwahrung. Aber wo zieht man da die Grenze?
15: Ja, das ist in einem Rechtsstaat, den wir genau gegen diese Leute verteidigen wollen, nicht so einfach, Menschen präventiv einfach in Haft zu nehmen. Trotzdem ist es immer wieder so, dass islamistische Gefährder, das war im Fall von Anis Amri so und das ist jetzt im Fall des Täters von Berlin wieder so, eben andere Straftaten begehen, die vielleicht nicht im unmittelbaren Zusammenhang mit ihrer islamistischen Ideologie stehen. Und trotzdem haben die Gerichte und haben die Sicherheitsbehörden die Möglichkeiten, hier mit aller Härte einzusteigen und zu sagen, eine gute Sozialprognose für jemanden, der einer von Menschenhass, Queerhass, Judenhass und Frauenhass getriebenen Ideologie anhängt, dem kann ich keine positive Sozialprognose erteilen. Ich finde, das ist eigentlich offenkundig. Und da muss man die Mittel ausschöpfen, da muss man scharf sozusagen draufgehen, da muss der Rechtsstaat Zähne zeigen. Und das ist in der Vergangenheit zu wenig passiert.
0: Man muss ja auch sagen, Sie kritisieren ja selbst seit Jahren anlasslose Massenüberwachung und pauschale Sicherheitsverschärfungen, fordern jetzt aber eben auch dann offenbar, so verstehe ich das, mehr Befugnisse für Sicherheitsbehörden gegen gewaltbereite Islamisten. Was also genau soll der Staat dann in Zukunft dürfen, was er heute nicht darf?
15: Diese Veränderung der Befugnisse diskutieren wir im Zusammenhang mit der großen Nachrichtendienstreform. Das tun wir seit mehreren Monaten. Die wird Ende des Jahres kommen. Da gibt es zwischen den demokratischen Parteien auch keinen Dissens. Hier wird man über Befugniserweiterungen in bestimmten Bereichen reden müssen, einfach weil die Sicherheitslage sich massiv verändert hat in den letzten Jahren. Jetzt allerdings sozusagen im Bezug auf den konkreten Fall über biometrische Gesichtserkennung, Echtzeit im öffentlichen Raum oder über die Vorratsdatenspeicherung zu reden, das ist in der Tat irreführend. Denn hier geht es ja nicht darum, oder über Datenschutz, habe ich gestern auch gehört, hier geht es ja nicht um Datenschutz. Hier geht es darum, dass man konkret weiß, wer gefährlich ist und wer solche schlimmen Straftaten begehen will und dann trotzdem nicht in einen Modus gelangt, diese Leute davon abzuhalten, diese Taten zu begehen. Sie haben also kein Erkenntnisproblem oder kein Befugnisproblem für irgendwelche Überwachungsmöglichkeiten, sondern sie haben ein Umsetzungsproblem. Und dieses Umsetzungsproblem, das müssen wir angehen, da müssen wir diskutieren, was zu tun ist, welche Informationen wo geteilt werden. Dieses Gericht, um das es jetzt immer geht, hat es tatsächlich alle Informationen der Sicherheitsbehörden, auch des Bundesamtes für Verfassungsschutz, des Landesamtes für Verfassungsschutz, hat es alle Informationen gehabt, um dann eben ein Urteil zu treffen, bei dem der Täter am Ende nicht auf freiem Fuß ist. Das muss jetzt dringend geklärt werden.
0: Sagt der Grünen-Politiker Konstantin von Notz, stellvertretender Vorsitzender des Parlamentarischen Kontrollgremiums. Vielen Dank für Ihre Zeit.
15: Haben Sie herzlichen Dank.
0: Trauer, Wut und Fassungslosigkeit. Diese Gefühle überwiegen nach der Tat im Berliner Tiergarten. Auch weil Abdul Bey, der mutmaßliche Täter, für die Ermittler kein Unbekannter war. Der Deutsche mit libanesischen Wurzeln soll bereits von seinem 16. Lebensjahr an dem Verfassungsschutz bekannt gewesen sein. Und schon als Jugendlicher war er in der islamistischen Szene in Berlin aktiv.
16: Abdul Bey, 21 Jahre, Deutscher mit libanesischem Hintergrund. 2025 soll er versucht haben, sich im Ausland dem IS anzuschließen. In Deutschland wurde er deshalb nicht rechtskräftig zu einer Bewährungsstrafe verurteilt. Eine der Auflagen, ein Deradikalisierungsprogramm. Doch die Sozialarbeiter dort kommen nicht an ihn ran. Ihr Eindruck?
17: Einen sehr gefassten, einen sehr vorsichtigen, einen sehr kontrollierten, einen sehr freundlichen Eindruck. Und das sind genau die Kriterien, wo wir halt merken, da kommen wir nicht wirklich an die Person heran.
16: Mücke warnt vor einem neuen Tätertypus, dem es um politische Unruhen gehe und der Anschläge kurz vor Wahlen plane. Die Bundesregierung wird jetzt klären müssen, ob und wenn ja, was sie im Umgang mit bekannten Gefährdern ändern will.
0: Und in den Tagesthemen hat Julia Niharika-Sen mit Thomas Mücke, dem Mitbegründer des Projekts Violence Prevention Network, gesprochen. Das Netzwerk ist eine deutsche Nichtregierungsorganisation, die im Bereich Extremismusprävention und Deradikalisierung extremistisch motivierter Gewalttäter tätig ist. Die Organisation hatte Kontakt zu Abdul Bey. Er sollte dort an Beratungsgesprächen teilnehmen. Meine Kollegin hat Thomas Mücke deswegen gefragt, wie seine Mitarbeiter Abdul Bey im persönlichen Gespräch erlebt haben.
18: Sie haben versucht, herauszufinden, ob es eine Arbeitsgrundlage mit ihm geben kann. Er war sehr freundlich gewesen, nicht aggressiv, aber doch in seinen Antworten sehr angepasst und sehr ausweichend, was seine ideologischen Einstellungen angeht. Und wir haben bis zu dem Termin, den zweiten Termin, noch nicht erkennen können, ob wir mit ihm eine Arbeitsgrundlage finden können. Wir hätten jetzt nächste Woche einen dritten Termin gehabt. Wenn es so geblieben wäre, hätten wir gesagt, er ist nicht, erfüllt nicht die Voraussetzungen, an einem Deradikalisierungsprogramm teilzunehmen. Dann hätten wir die Erfüllung der Weisungsauflage hätten wir dann zurückgegeben.
19: Was hatte das bedeutet?
18: Das hätte bedeutet, dass geschaut wird, ob ein anderer Träger, eine andere Organisation es durchführen kann oder beziehungsweise, dass es dann zum Richter zurückkommt, der dann erstmal dann schauen muss, wie geht er jetzt mit der Situation um. Aber eine Weisung ist ja eine Zwangsauflage. Und das Urteil war auch noch nicht rechtskräftig, das kam nochmal erschwerend hinzu. Aber wir brauchen eine gewisse Bereitschaft und eine gewisse Offenheit, damit wir mit einer Person arbeiten können. Ansonsten werden solche Weisungen eventuell auch instrumentalisiert und benutzt.
19: Wie kann man vor allem junge Menschen mit klaren Feindbildern denn überhaupt überzeugen, solche Feindbilder abzulegen? Sie arbeiten ja mit vielen.
18: Ja, also wichtig wäre, dass die Feindbilder überhaupt benannt werden. Also dass wir wissen, diese Person hat ein ideologisches Denken, wo sie anderen Menschengruppen feindlich gegenüberstehen, sogar eventuell deren Existenzrechte ablehnen. Wir brauchen diese Erzählung, dass wir uns mit der Person auseinandersetzen können. Dann gibt es eine ganze Reihe von Möglichkeiten im Deradikalisierungsprogramm, wie wir Veränderungen herbeiführen können. Das ist aber ein längerer Prozess. Man kann sich jetzt nicht vorstellen, das läuft jetzt mal in einigen Sitzungen zu einem erfolgreichen Ergebnis, sondern da sitzen wir, wir haben mit unseren Fällen, wir haben sehr viele auch Hochrisikopersonen. Das sind schon Prozesse, die wir dann 1, 2, 3 Jahre begleiten müssen.
19: Wie kann man denn dann überhaupt erkennen, ob jemand gefährlich ist?
18: Ja, die Gefahrenrelevanz ist Aufgabenbereich der Sicherheitsbehörden. Hier in Deutschland ist es ja so, dass die zivilgesellschaftlichen Beratungsstellen sehr eng mit der Polizei zusammenarbeiten. Denn eine der Zielsetzungen, die wir alle haben, ist, dass es keine Gefahr für die Öffentlichkeit oder für andere Menschen gibt. Deswegen ist es sehr wichtig, die Zusammenarbeit mit der Polizei auch zu haben. Und dann schaut man nach, ist diese Person noch aktiv in der extremistischen Szene? Aber wir schauen auch nach, ob die Person sich langsam auch von extremistischen Erzählweisen distanzieren kann, dass sie eigene Gedanken entwickelt und sich und eigenständig denkt. Und da müssen wir natürlich schauen, das ist der sozialarbeiterische Kontext, wie weit können wir eine soziale Integration herbeiführen, damit die Person sozusagen die Brücke zu dieser Gesellschaft auch wieder gefunden hat. Und zum Schluss müssen wir schauen, ist die Person krisenfest? Das heißt, wie geht sie auch in Zukunft mit persönlichen Krisen um, damit es nicht hier zu einem Rückfall kommt? Und wir haben von den 490 Fällen, mit denen wir gearbeitet haben, im islamistischen Kontext, eine Rückfallquote von einer Person gehabt. Das ist eine sehr geringe Zahl, aber jeder Rückfall hat natürlich ganz schreckliche Konsequenzen.
19: Ja, mit Blick auf den aktuellen Fall hat Innenminister Dobrindt heute Abend gesagt, man müsse klar sagen, dass die Deradikalisierung eben nicht immer funktioniere. Was macht man denn dann?
18: Also die Radikalisierung funktioniert dann, wenn man sie beginnen kann und wenn man diesen Prozess durchführen kann. Hier haben wir in diesem konkreten Fall eine Situation gehabt, wo das Deradikalisierungsprogramm nicht begonnen hat. Und es wäre auch nicht begonnen worden, wenn wir bei der Einschätzung geblieben wären, dass diese Person nicht zugänglich ist. Und wenn eine Person nicht zugänglich ist, dann kann natürlich immer noch eine Gefahr für die Öffentlichkeit immer noch sehr präsent sein, auch wenn es sehr abstrakt ist, weil es keine konkreten Bedrohungshinweise gibt. Die hatten wir auch nicht. Aber dann ist es natürlich Aufgabe der Sicherheitsbehörden.
19: Ganz herzlichen Dank nach Berlin. Vielen Dank, Thomas Mücke vom Violence Prevention Network, ein Projekt zur Deradikalisierung von Gefährdern und mutmaßlichen Extremisten. Dankeschön.
18: Gerne und danke.
0: Und wir vertiefen das Thema jetzt weiter mit dem ARD-Terrorismus-Experten Michael Götschenberg. Michael, was ist denn nun bisher alles über den Täter bekannt?
20: Ja, der junge Mann war 21 Jahre alt, deutscher Staatsangehöriger mit libanesischen Wurzeln. Und man muss sagen, es ist einer der Fälle, die seit Jahren auf dem Radar der Sicherheitsbehörden gewesen sind, als Person, die bekannt war als radikalisierter Islamist, als jemand, der versucht hat, sich dem sogenannten Islamischen Staat anzuschließen, dafür den Libanon gereist war, um dann zum IS in Syrien zu kommen, damit gescheitert ist, zwischenzeitlich im Libanon inhaftiert war und aufgrund seiner deutschen Staatsangehörigkeit dann eben nach Deutschland zurückgekehrt ist im vergangenen Jahr, war als islamistischer Gefährder eingestuft, das heißt weiterhin voll auf dem Schirm der Sicherheitsbehörden, war dann zunächst in Haft, aber ab Mai eben wieder aus der Haft heraus in einem Deradikalisierungsprogramm, wo aber mittlerweile der Eindruck entsteht, dass er relativ erfolgreich den Behörden etwas vorgemacht hat. Und jetzt geht es halt um die Frage, gab es Hinweise darauf, dass er einen Anschlag verüben wollte? Denn unter dem Strich steht eben der Befund, die Polizei hat ihn falsch eingeschätzt. Die Prognose, die man zu ihm hatte, dass keine akute Gefahr mehr von ihm ausgeht, die war eben nicht zutreffend.
0: Das heißt, er war auf dem Schirm der Menschen und wurde trotzdem von den Behörden falsch eingeschätzt, sagst du. Er wurde ja auch bei dem Polizeieinsatz jetzt getötet. Wie kann denn auch das immer wieder passieren, dass die Behörden nicht nur, ich sag mal, ins Bein schießen, sondern die Person getötet wird? Also wie sehr erschwert das jetzt auch die Behördenarbeit?
20: Also für die Aufklärung des ganzen Sachverhalts wäre es natürlich besser. Man könnte ihn befragen. Wir haben es hier mit einer Notwehrsituation zu tun gehabt. So stellt es die Polizei dar. Zunächst mal muss man sagen, der Mann war offenbar bereit, Menschen zu töten. Das hatte er ja unter Beweis gestellt. Das war ein Antiterror-Einsatz und da ist auch der Einsatz von Schusswaffen immer etwas, was man einpreisen muss, um eben dafür zu sorgen, dass ein mutmaßlicher Täter unschädlich gemacht wird. In diesem Fall ist es eben so gewesen, dass er mit einer Stichwaffe auf die Beamten losgegangen ist und dann ist der Einsatz von Schusswaffen legitim. In dem Fall waren sie tödlich. Man hat noch versucht, ihn zu reanimieren, aber eben erfolglos.
0: Dann schauen wir noch auf den zweiten Tatverdächtigen, der ja festgenommen wurde. Der soll ja ausreisepflichtig gewesen sein, heißt also, er hätte abgeschoben werden können. Und auch da fragt man sich, wieso ist das nicht passiert? Also woran scheitert es in vielen ähnlichen Fällen?
20: Ja, in diesem Fall muss man zunächst mal schauen, ob die Person wirklich tatverdächtig ist. Wir haben es hier mit jemandem zu tun, der noch in der Nacht festgenommen worden war am Ort des Geschehens, bei dem die Möglichkeit besteht, dass er in diesem Fahrzeug gewesen ist, vielleicht aber eben auch nicht. Das ist nach wie vor unklar. Tatsache ist, er hat ein langes Vorstrafenregister, ist iranischer Staatsangehöriger und ihm war der Flüchtlingsstatus tatsächlich aberkannt worden, schon vor einiger Zeit. Er war vollziehbar ausreisepflichtig und die Frage steht im Raum, warum ist das nicht passiert? Es mag Gründe gegeben haben, die dagegen sprachen, aber auch das wird man sich noch genauer anschauen. Aber zunächst mal steht die Frage im Vordergrund, hatte er mit der Tat überhaupt etwas zu tun? Das ist noch unklar. Es sind außerdem am Ort des Zugriffs in dieser Gartenanlage in Berlin-Spandau gestern 3 Personen festgenommen worden, die mit dem mutmaßlichen Täter sich in der Gartenlaube befanden. Auch da wird man sehen müssen, ob sie etwas gewusst haben von dem Anschlag, ob sie ihm in irgendeiner Weise geholfen haben. Und auch das wird jetzt Gegenstand der weiteren Ermittlungen sein.
0: Und wie viel weiß man generell zur IS-Ideologie des Täters?
20: Also Tatsache ist, er war stark radikalisiert. Er hat sich selber als Mitglied des IS gesehen. Er wollte sich dem IS anschließen. Das bedeutet auch, dass er bereit war, für den IS zu kämpfen, dass er bereit war, Anschläge zu verüben. Und insofern wundert es einen schon, dass, als er dann in Deutschland vor Gericht stand, man zu dem Ergebnis gekommen ist, dass er in einem Deradikalisierungsprogramm gut aufgehoben wäre und man ihn auch deswegen wieder in die Freiheit entlassen kann. Das bei jemandem, der sich wenige Monate zuvor noch einer Terrororganisation anschließen wollte, erstaunt. Deswegen wird man sich dieses Urteil genau ansehen müssen und die Frage stellen müssen, erstens, ob das angemessen war und zweitens, inwieweit die Rechtslage ausreichend ist, so wie sie ist.
0: Dann lass mal auf die allgemeine islamistische Bedrohungslage in Deutschland schauen. Wie ist die denn im Moment?
20: Man muss leider sagen, dass das ein relativ typischer Fall ist von einer Person, die als islamistischer Gefährder eingestuft war und die Sicherheitsbehörden deshalb immer wieder neu bewerten müssen. Das hat auch bei ihm stattgefunden. Wir haben es aber mit einer Vielzahl solcher Fälle zu tun. Insgesamt etwa 450 bundesweit, einige davon eben auch in Berlin. Und es gibt dafür das gemeinsame Terrorismusabwehrzentrum, wo diese Fälle immer wieder neu besprochen und bewertet werden. Und dann werden die Maßnahmen eben angepasst, je nachdem, für wie gefährlich man jemanden hält. Tatsache ist, man kann diese Personen nicht alle rund um die Uhr überwachen. Das kann die Polizei nicht leisten im Sinne von observieren. Überwacht werden sie natürlich. Ihre Kommunikation wird nach Möglichkeit abgehört. Zum Teil wird Überwachungstechnik verbaut, um sie im Blick zu haben. Aber Observationen sind sehr personalintensiv und haben auch hier im konkreten Fall zuletzt nicht mehr in vollem Umfang stattgefunden, weil man eben davon ausging, dass keine konkrete Gefahr von ihm ausging.
0: Also da muss noch einiges dann nachgearbeitet werden. Dankeschön für diese Information von unserem ARD-Terrorismusexperten Michael Götschenberg. Der mutmaßliche Täter des Anschlags am Rande des CSD ist tot, aber die Ermittlungen, die gehen weiter. Denn es sind noch viele Fragen offen. Auch, wie es überhaupt passieren kann, dass ein Mann, der als Gefährder galt und den Behörden als Islamist bekannt war, diese Tat verüben konnte. Darüber diskutiert auch die Politik und fordert Konsequenzen.
2: Ausdruck von Mitgefühl. Der Bundeskanzler und einige Minister am frühen Abend im Tiergarten. Friedrich Merz spricht nach einem Gottesdienst zuvor von einer verachtenswerten Tat.
21: Wir werden über Konsequenzen nachdenken und mit Besonnenheit, aber auch mit Entschlossenheit entscheiden. Diese Straftäter, diese Extremisten haben in der Mitte unserer Gesellschaft keinen Platz.
2: Schon kurz nach dem Anschlag war klar, der mutmaßliche Täter war den Behörden bekannt, er sei aufgefallen.
22: Durch ein hohes Maß an Straftaten, durch eine Radikalisierung, durch eine Zugehörigkeit zur islamistischen Szene.
2: Ähnliche Umstände wie vor 10 Jahren beim Anschlag auf den Berliner Weihnachtsmarkt. Auch der damalige Attentäter, ein Islamist aus Tunesien, war den Behörden als Gefährder bekannt. Dieser erneute Fall müsse ein Weckruf sein, so die Grünen.
23: Man hat einen potenziellen Täter, der sehr gefährlich ist. Alle, die das einschätzen können, sagen das. Und dann begeht er wieder diesen Anschlag. Deswegen muss man wirklich die Strukturen, die gemeinsamen Zentren jetzt genau angucken und überprüfen, woran es gemangelt hat.
2: Unionsabgeordnete fordern, intensiver gegen Gefährder vorzugehen. Ähnlich sieht es die AfD.
24: Wir müssen dafür sorgen, dass erkannte und verifizierte Gefährder entweder abgeschoben werden, das ist bei ausländischen Gefährdern der Fall, oder bei deutschen Gefährdern braucht es endlich die langfristige Ingewahrsamnahme.
2: Trauerbeflaggung am Bundestag. Die Debatte über konkrete Konsequenzen ist in vollem Gang.
0: Und wir fragen deswegen nach bei unserem Hauptstadtkorrespondenten Philipp Jahn in Berlin. Der mutmaßliche Täter war ja polizeibekannter Islamist. Sehen die handelnden Politiker dabei jetzt ein Behördenversagen?
4: Behördenversagen ist vielleicht ein zu großes Wort. Die Arbeit der Polizei, sowohl direkt nach dem Anschlag am Samstag und auch gestern bei der Fahndung, wird von vielen hier sehr gelobt und durchaus auch die Arbeit, die die Polizei vorher bei der Observierung und Überwachung gemacht hat, mit den Möglichkeiten, die sie eben hatte. Aber ja, es werden Fragen gestellt und die Fragen gehen vor allem in zwei Richtungen. Die eine Frage zielt auf die gerichtliche Bearbeitung des Falles ab. Der mutmaßliche Tatverdächtige ist ja verurteilter Gefährder gewesen, also als Gefährder einsortiert und verurteilt, weil er sich dem Islamischen Staat anschließen wollte. Und dieses Urteil oder diese Verurteilung ist eben auf Bewährung ausgesetzt gewesen. Da stand auch noch eine Berufung aus. Die Frage ist, wie konnte dieser Mann auf freiem Fuß sein? Und die zweite Frage zielt darauf ab, wie die Beobachtung, wie die Telefonüberwachung, wie die Observation dieses mutmaßlichen Täters Täters dann, nachdem er auf freiem Fuß war, seit Mai abgelaufen ist, ob da alles ausreichend war oder ob es da nicht hätte mehr gebraucht.
0: Und welche Kritik hat jetzt die Opposition?
4: Ja, interessanterweise kritisiert hier nicht nur die Opposition, sondern die meisten Stimmen, die heute zu vernehmen sind, kommen aus der Union, aus der Regierungspartei. Dort ist von Verschärfung des Strafrechts die Rede bis hin zu Präventivhaft. Dort ist die Rede von Fragen nach dem Jugendstrafrecht, nachdem der mutmaßliche Täter verurteilt wurde, ob das in diesem Fall angemessen war, das Jugendstrafrecht anzuwenden, was das Gericht ja getan hat. Also es ist nicht nur die Opposition, die stellt auch Fragen, aber es ist vor allem heute und gestern schon die Regierungspartei, die Union selbst, die Fragen stellt und diverse Gesetzesverschärfungen oder strengere Anwendungen von Gesetzen fordert.
0: Und was würdest du sagen, ist diese Kritik in diesem konkreten Fall berechtigt oder überzogen?
4: Die Frage stellt sich auf jeden Fall, wie kann ein verurteilter Gefährder oder als Gefährder bekannter junger Mann auf freiem Fuß sein? Und die Frage stellt sich auch, wenn man ihn denn kennt, wenn man ihn identifiziert hat als Gefährder, wie kann die Überwachung dann so laufen, dass er am Ende die Möglichkeit hat, einen solchen Anschlag zu begehen? Diese Fragen stellen sich und die Kritik ist in der Hinsicht auch durchaus berechtigt. Auf der anderen Seite ist sie natürlich auch ein wenig ritualisiert. Das sind Fragen, die immer wieder gestellt werden, wenn solche Anschläge passieren. Und die Frage ist auf der anderen Seite vielleicht auch gerade hinsichtlich der Observation, der Überwachung durch die Sicherheitsbehörden, ob die Sicherheitsbehörden denn gut genug ausgestattet sind, um die Überwachung in dieser Hinsicht sicherstellen zu können, also 24 Stunden am Tag, 7 Tage die Woche, rund um die Uhr, weil es gibt 450 islamistische Gefährder, die identifiziert sind, die alle rund um die Uhr zu bewachen. Das ist eine Herkulesaufgabe für die Sicherheitsbehörden, für die Polizeibehörden. Und ob sie dafür sicher genug oder gut genug ausgestattet sind, das ist auch eine Frage, die Politik beantworten werden muss. Und vielleicht nicht immer nur die gleichen ritualisierten Fragen zu stellen, wenn ein solcher Anschlag passiert ist.
0: Und zum Schluss, Philipp, gibt es konkrete Pläne, wie solche Anschläge in Zukunft verhindert werden können?
4: Ja, ich habe das ja gerade gesagt, also die Forderungen sind jetzt laut und vielstimmig, Gesetzesverschärfungen, eine Infragestellung des Jugendstrafrechts, all das wird jetzt besprochen, ob das am Ende in tatsächlich konkrete Pläne mündet, das wird sich zeigen. Aber die Forderungen an einem solchen Tag unmittelbar nach dem Attentat, die sind laut.
0: Das werden wir auch weiter nachrichtlich begleiten. Dankeschön, Philipp Jahn nach Berlin. Trauer, Wut und Fassungslosigkeit. Diese Gefühle überwiegen nach der Tat im Berliner Tiergarten. Auch weil Abdul B., der mutmaßliche Täter, für die Ermittler kein Unbekannter war. Der Deutsche mit libanesischen Wurzeln soll bereits von seinem 16. Lebensjahr an dem Verfassungsschutz bekannt gewesen sein. Und schon als Jugendlicher war er in der islamistischen Szene in Berlin aktiv.
16: Abdul B., 21 Jahre, Deutscher mit libanesischem Hintergrund. 2025 soll er versucht haben, sich im Ausland dem IS anzuschließen. In Deutschland wurde er deshalb nicht rechtskräftig zu einer Bewährungsstrafe verurteilt. Eine der Auflagen, ein Deradikalisierungsprogramm. Doch die Sozialarbeiter dort kommen nicht an ihn ran. Ihr Eindruck?
17: Einen sehr gefassten, einen sehr vorsichtigen, einen sehr kontrollierten, einen sehr freundlichen Eindruck. Und das sind genau die Kriterien, wo wir halt merken, da kommen wir nicht wirklich an die Person heran.
16: Mücke warnt vor einem neuen Tätertypus, dem es um politische Unruhen gehe und der Anschläge kurz vor Wahlen plane. Die Bundesregierung wird jetzt klären müssen, ob und wenn ja, was sie im Umgang mit bekannten Gefährdern ändern will.
0: Ja, und was das bedeutet, das bespreche ich mit unserem Rechtsexperten Kolja Schwarz in Karlsruhe. Wir haben es eben gehört, der Generalbundesanwalt hat die Ermittlungen jetzt nach dem Anschlag auf den Berliner CSD übernommen. Was bedeutet das jetzt für den Fall und wie ändern sich die laufenden Ermittlungen jetzt?
1: Ja, die laufenden Ermittlungen konkret vor Ort in Berlin, die werden sich dadurch kaum ändern. Aber zuständig ist jetzt eben der Generalbundesanwalt hier in Karlsruhe. Das heißt, hier laufen die Fäden zusammen. Und die Bundesanwaltschaft, die entscheidet jetzt, welche Ermittlungsmaßnahmen durchgeführt werden. Also zum Beispiel, ob irgendwo noch durchsucht wird, ob man nach weiteren Personen sucht, wenn man denn Anzeichen dafür hat, dass es welche gibt. All das muss jetzt die Bundesanwaltschaft machen, als Staatsanwaltschaft, die da zuständig ist. Und durch die Übernahme der Ermittlungen ändert sich auch die Zuständigkeit des Ermittlungsrichters. Der Ermittlungsrichter muss auch bei bestimmten Ermittlungsmaßnahmen zustimmen, durch einen Beschluss zum Beispiel bei der Durchsuchung. Oder wenn es Tatverdächtige gibt, dann müssen sie dem Ermittlungsrichter vorgeführt werden, damit der über die Untersuchungshaft entscheiden kann. Und da ist jetzt hier der Ermittlungsrichter am Bundesgerichtshof zuständig. Auch das ändert sich dadurch.
0: Das heißt, was sagt das dann auch über die Dimension der Tat aus?
1: Die Bundesanwaltschaft ist grob gesagt immer dann zuständig oder in zwei Fällen zuständig. Entweder wenn hinter einer Tat eine terroristische Vereinigung steht. Das weiß man hier noch nicht sicher. Man weiß nicht, ob Abdul B. dem IS schon angehörte. Sicher ist, er wollte sich dem IS anschließen, das weiß man. Aber man weiß nicht genau, steckt der IS hier dahinter. Das gilt es jetzt zu ermitteln. Die Bundesanwaltschaft kann aber auch dann übernehmen bei Einzeltätern, wenn es sich wegen der besonderen Bedeutung des Falles, wenn hinter der Tat, ich sag mal vereinfacht gesagt, ein politisches Motiv steckt hinter einer solchen schweren Tat. Und da hat die Bundesanwaltschaft gesagt, ja, hier liegt die besondere Bedeutung des Falles vor, wegen der mutmaßlich islamistischen Tatbegehung.
0: Und der Tatverdächtige ist jetzt tot. Was kann also die Bundesanwaltschaft jetzt überhaupt noch aufklären?
1: Ja, der Tatverdächtige, der Haupttatverdächtige, muss man sagen, der ist tot.

0: Fahrzeug. Und dann geht es sicherlich darum zu schauen, gab es eben Hintermänner, gab es Mitwisser, gab es Mittäter? All das ist jetzt wichtig aufzuklären, um am Ende feststellen zu können, ob das Ermittlungsverfahren eingestellt werden muss. Denn wenn es nur ein Einzeltäter war und der Täter tot ist, dann müsste das so sein. Oder ob man eine Anklage erhebt gegen mögliche andere Täter.
1: Und was man jetzt immer wieder hört, ist ja, dass der Haupttatverdächtige nach Jugendstrafrecht verurteilt war. Er war ja aber schon erwachsen. Wieso also Jugendstrafrecht?
0: Ja, er war erwachsen, aber in der Juristerei gilt, dass man sozusagen zwischen 18 und 21 Heranwachsender ist. Und da ist es so nach dem Gesetz, dass das Gericht dann schaut, also es geht immer um den Zeitpunkt der Tat, wie alt war man da? Und er war hier zwischen 18 und 21 bei der Tat, die ihm da vorgeworfen wurde vor dem Berliner Gericht. Und da schaut das Gericht dann nach der Gesamtwürdigung der Persönlichkeit, ob er eher einem Jugendlichen gleichsteht, nach seiner sittlichen, nach seiner geistigen Reife, oder ob er schon erwachsen ist. Und da ist man hier wohl zu dem Schluss gekommen, dass er eben noch eher einem Jugendlichen gleichsteht und hat deshalb das Jugendstrafrecht angewendet und ist dann zu dieser Strafe von einem Jahr auf 10 Monaten gekommen, die man noch nicht zur Bewährung ausgesetzt hat, sondern man hat sich die Bewährung vorbehalten. Man hat gesagt, wir prüfen das in 6 Monaten noch einmal und geben gewisse Auflagen auf, aber das ändert natürlich nichts daran, dass Abdul B. dann auf freiem Fuß war und eben diese Tat begehen konnte.
1: Soweit also die Einschätzungen unseres Rechtsexperten Kolja Schwarz. Dankeschön nach Karlsruhe.
0: Gerne.
1: Und darüber spreche ich jetzt auch noch mal mit meiner Kollegin Aline Braun. Wir schauen noch mal auf den Christopher Street Day am Samstagabend, auf den Anschlag darauf. Lass uns noch mal auf die politischen Reaktionen schauen. Jetzt steht ja natürlich auch die Frage im Raum, wie konnte das überhaupt passieren? Und vor allem, wie kann so etwas in Zukunft verhindert werden?
2: Ja, genau. Neben ganz viel Trauer und Anteilnahme und natürlich auch Schock ist eben die Suche nach einer Antwort losgetreten worden. Es gibt viele Reaktionen und auch Forderungen. Einige sind erwartbar, viele sind auch nicht neu. Die AfD zum Beispiel, die fordert, stärker gegen Islamisten vorzugehen. Da kam der Vorschlag, dass man gegen Islamisten mit einer ausländischen Staatsbürgerschaft, dass man die abschieben sollte. Und wenn es deutsche Gefährder, Islamisten sind, radikale Menschen, die solle man dann dauerhaft in Gewahrsam nehmen. Aber das ist rechtlich eine fragwürdige Forderung. Das lässt sich so leicht nicht durchsetzen, sagt zum Beispiel Berlins Justizministerin Felor Badenberg von der CDU. Man kann Menschen eben nicht präventiv in unserem Rechtsstaat länger festhalten, um mögliche Straftaten zu verhindern. Aber wo sie mitgeht und wo auch die Unionsfraktion mitgeht, ist, dass es härtere Strafen braucht für Straftäter. Die Union fordert auch das Jugendstrafrecht neu zu überprüfen mit einer unabhängigen Studie, ob dieses Recht, was wir anwenden, noch zu den aktuellen Erkenntnissen aus der Entwicklungsforschung passt. Im Moment ist es ja so, dass man ab 14 erst strafmündig ist, dass man zwischen 14 und 18 Jahren, dass dort immer das Jugendstrafrecht angewandt wird, und zwischen 18 und 21 Jahren, wir haben es eben auch gehört, entscheidet eben das Gericht, ob man als Erwachsener oder Jugendlicher angesehen wird. Und da soll man eben jetzt schauen, ist das überhaupt noch angebracht? Es gibt ja auch immer mehr junge und jugendliche Straftäter in Deutschland. Aber wir hören uns jetzt nochmal den Ausschnitt aus dem ARD Morgenmagazin an von Felor Badenberg.
3: Nach diesem Anschlag ziehe ich die Konsequenz, dass genau in solchen Fällen in der Tat die Täter härter zu bestrafen sind. Wir hatten vergleichbare Fälle, und härter zu bestrafen wären sie, wenn man das Erwachsenenstrafrecht anwenden würde. Nochmal, das ist eine Forderung, die wir seit Jahren stellen. Also insofern, solche Täter müssen konsequent und entschlossen zur Verantwortung gezogen werden.
2: Also soweit die Berliner Justizsenatorin. Und als Hintergrund nochmal, im Mai 2026 wurde der Haupttatverdächtige Abdul B. ja mit Jugendstrafrecht verurteilt, weil er versucht hatte, sich der Terrormiliz Islamischer Staat anzuschließen. Und da hatte man sich eben eine Bewährungsstrafe vorbehalten, das Gericht. Und deswegen war er eben auch auf freiem Fuß. Bundesinnenminister Dobrindt hat das im ARD-Interview zum Beispiel als nicht nachvollziehbar bezeichnet. Und da bezieht sie sich eben auch darauf, dass alles müsse man eben überprüfen. Und auch zu Gast im ARD-Morgenmagazin war Jörg Diehl. Er ist Leiter der Recherchekooperation von NDR, WDR und Süddeutscher Zeitung. Er hat nochmal einen anderen Aspekt mit reingebracht, der die Politik stärker in die Verantwortung nimmt und der die Forderungen, die jetzt wieder laut geworden sind, auch einordnet.
4: Viele dieser Forderungen

0: Die jetzt kursieren im öffentlichen Raum, sind ja fast schon ritualisiert.
1: Ja.
0: Und man kann sie ein bisschen skeptisch betrachten auch. Ich glaube, was wirklich helfen würde, wäre, die Sicherheitsbehörden besser auszustatten, technisch, rechtlich, aber auch personell. Und insbesondere in Berlin ist da, glaube ich, viel Luft nach oben. Eine Stadt, die eben mit knappen Haushaltsmitteln seit vielen Jahrzehnten zu kämpfen hat. Das schlägt sich natürlich auch in der Leistungsfähigkeit der Behörden nieder.
1: Ja, also sein Fazit, die Behörden, die müssen im Kampf gegen Extremismus gestärkt werden, damit solche Straftaten dann in Zukunft womöglich verhindert werden können. Und das hat die Politik in den vergangenen Monaten tatsächlich ja unter Bundesinnenminister Dobrindt auch teils vorangetrieben, dass sich die Sicherheitsbehörden zum Beispiel besser austauschen und vernetzen sollen.
2: Dann bleiben wir jetzt in Berlin, denn Bundeskanzler Merz will ja heute Mittag weitere Personalentscheidungen bekannt geben. Welche genau?
1: Ja, zum Beispiel geht es da um den Posten des neuen Verkehrsministers. Und das soll Steffen Bilger werden. Ich habe auch noch mal Bilder von ihm mitgebracht. Dann hat man ihn vor Augen. Er ist der erste parlamentarische Geschäftsführer der Unionsfraktion, Abgeordneter aus Baden-Württemberg. Und er bringt tatsächlich verkehrspolitisches Wissen mit für das neue mögliche Amt. 2009 bis 2018 war er Mitglied im Verkehrsausschuss des Parlaments und danach im Anschluss bis 2021 parlamentarischer Staatssekretär im Verkehrsministerium. Also nicht ganz unerfahren, was Verkehr und Infrastruktur angeht. Er soll der neue Verkehrsminister werden. Und es geht auch um eine zweite Personalie, die dann heute Thema sein wird. Und zwar Franziska Hoppermann. Sie ist Abgeordnete aus Hamburg und soll neue CDU-Generalsekretärin werden, folgt also auf Carsten Linnemann und ist in der Öffentlichkeit noch relativ unbekannt, weil sie eben als Bundesschatzmeisterin auch nicht öffentlich aufgetreten ist oder selten eher im Hintergrund gearbeitet hat. Und in der eher als konservativ geltenden CDU in Hamburg ist sie als ja, eher linkere Vertreterin bekannt, ist Mitglied im sozialpolitischen Flügel. Und man sagt ihr nach, dass sie eine Brückenbauerin ist und Menschen verschiedener Lager gut zusammenbringen kann. Ein großes Steckenpferd von ihr ist, mehr Frauen für die Politik zu begeistern. Und das ist ja ein Thema, wofür Bundeskanzler Merz in der Vergangenheit oft kritisiert wurde, dass er seinen engsten Kreis sehr männlich gestaltet hat. Also heute Mittag will Bundeskanzler Merz das Ganze dann noch in einer Pressekonferenz bekannt geben. Das gibt es natürlich dann auch live bei uns.
2: Und was würdest du sagen, wie ist im Moment so die Stimmung in der Union?
1: Ja, es mussten jetzt ja einfach Entscheidungen getroffen werden, aber es gibt Zähneknirschen, wie das Ganze passiert ist. Und da steht der Umgang mit Verkehrsminister Schnieder im Fokus. Donnerstag hatte Merz ihm mitgeteilt, dass er entlassen werden soll. Freitag früh hatte Schnieder dann auch Abschieds-SMS offenbar geschrieben an Abgeordnete und Kollegen. Und eigentlich wollte Merz am Vormittag, am Freitag, dann auch seine Entlassung bekannt geben und auch einen Nachfolger benennen. Fritz Günzler sollte doch das offenbar werden. Der soll aber in den frühen Morgenstunden wieder abgesagt haben, weil er sich nach eigenen Aussage nicht sicher war, ob er fachlich geeignet ist. Also da gab es viel hin und her und auch die Medien hatten schon längst berichtet, dass der Verkehrsminister gehen muss. Und am Freitag hieß es dann aber gar nichts dazu bei der Pressekonferenz, die wir ja auch hier mitverfolgt haben. Man bräuchte noch Zeit für weitere Entscheidungen. Ja, dann ist jetzt gestern Verkehrsminister Schnieder selbst in die Offensive gegangen, hat gesagt, er habe um seine Entlassung gebeten und wolle so wörtlich die unwürdige Situation beenden. CSU-Chef Söder sagt, da kann der Kanzler nichts für. Aber es gibt eben viele Stimmen aus der Union, die sagen, na doch, das war schon ein ziemliches Desaster, wenn die Medien Bescheid wissen, wenn die Öffentlichkeit Bescheid weiß. Aber eigentlich keiner weiß, warum Schnieder gehen muss, zu dem Zeitpunkt zumindest. Und auch noch kein Nachfolger ja, feststeht. Das hat auf jeden Fall für ein bisschen Unmut gesorgt.
2: Dann warten wir also mit Spannung auf das Statement von Merz heute. In der nächsten Sendestunde werden wir das auf jeden Fall auch live senden. Dankeschön für das Update bis hierher. Aline Braun war das für uns.
1: Gerne.
3: Guten Morgen und willkommen zum Update Wirtschaft aus der Frankfurter Wertpapierbörse. Start in eine neue Handelswoche. Die nächsten 5 Tage wird hier gehandelt und man hat hier natürlich zur Kenntnis genommen, was am Wochenende passiert ist. Große Betroffenheit auch an der Wertpapierbörse selbst. Die Händler sind heute ein bisschen eher zur Arbeit geschlichen, als dass sie reingekommen sind. Insofern man ist in Gedanken natürlich auch in Berlin, aber selbstverständlich auch bei der internationalen Politik. Das ist das, was hier am meisten die Menschen bewegt, die Kurse vor allen Dingen bewegt. Und da hat sich am Wochenende einiges getan. Wir sehen das Ergebnis an den asiatischen Märkten. Da ging es heute Morgen doch etwas freundlicher zur Sache. Der Tokio-Index um 0,5% gestiegen. In Hongkong die Kurse über 1% rauf und in Shanghai auf dem chinesischen Festland eben auch 0,5% im Plus. All das hat genau einen Grund, nämlich sinkende Ölpreise. Wie kommt's? In den letzten 48 Stunden wurde am Persischen Golf nicht aufeinander geschossen. Die Amerikaner hatten darauf verzichtet. Die Iraner haben ihrerseits dann gesagt, sie machen das dann eben auch nicht. Und das ist das Ergebnis. Denn die Ölpreise haben dann doch deutlich nachgegeben, um mehr als 6% streckenweise. Und da sehen wir bei WTI und Brent tatsächlich neue Preise. Man entfernt sich so ein bisschen von dieser 100-US-Dollar-Marke. Das ist das, wo es richtig anfängt, weh zu tun. Und es nähert sich alles wieder der Marke von 80 US-Dollar an. WTI, die US-Sorte, Brent immerhin mit einem größeren Verlust, wieder bei 90 Dollar. Da war man schon bei über 100 US-Dollar und dann hörte das Schießen am Persischen Golf eben auch auf. Und das ist die Situation, mit der wir in die neue Woche starten. Also Erleichterung. Und wir wollen mal ein bisschen analysieren, was das jetzt alles hier für uns bedeutet und was uns in dieser Woche noch bevorsteht, mit Andreas Lipko von CMC Markets. Guten Morgen.
4: Guten Morgen.
3: Ja, was denken Sie? Wir haben ja jetzt diese neue Lage, kann man fast nicht so sagen, aber die doch etwas entspanntere Lage am Persischen Golf. Kehrt da Ruhe ein?
4: Also ich hoffe nicht, dass wir jetzt hier ein Remake von Täglich grüßt das Murmeltier sehen, weil wir haben ja diese Feuerpausen bereits schon in den letzten Wochen auch des Öfteren schon gesehen und gehabt. Das heißt also, die Bestrebungen beider Parteien, dass man eben zumindest mal an den Verhandlungstisch zurückkehren möchte, die sind ja da. Aber nichtsdestotrotz kam es ja immer wieder zu militärischen Auseinandersetzungen, die nicht unbedingt dann eben von einem von den beiden Seiten initiiert worden sind, sondern eben von Verbündeten oder eben natürlich dieser ganzen zerfaserten, zersplitterten Situation im Nahen Osten, die dann natürlich dann eher eventuell auch die Verhandlungen wieder zunichte gemacht haben. Noch wird er nicht verhandelt, noch ist erst eine Feuerpause, das haben Sie ja bereits auch schon gesagt. Das heißt, wir sind auf sehr, sehr fragilen Boden momentan und müssen natürlich auch damit rechnen, dass es eventuell auch wieder zu neuen militärischen Einsätzen kommen könnte.
3: Aber den DAX haben wir gerade gesehen. Das ist ja mehr oder weniger ein Freudensprung, der hier passiert. Also auf diese Größe von 25.400 und ein bisschen Punkte, damit hätte ich jetzt heute Morgen zum Beispiel so nicht gerechnet.
4: Ich ganz ehrlich gesagt auch nicht. 25.470 Punkte genau ist natürlich schon eine ordentliche Ansage. Und da könnte man aus der charttechnischen Sicht heraus sagen, dass wir so ein bisschen auch so eine Nachhaltigkeit über den Sprung von der 25.000 Punkte Marke gesehen haben. Wir haben in den letzten Handelstagen immer wieder dieses Heranlaufen an dieser psychologisch runden Kursmarke gesehen, dann wieder dieses Abprallen. Und jetzt scheinen wir zumindest mal wieder rübergelaufen zu sein. Aber wie gesagt, hier ist ganz klar der größte Auslöser und der wichtigste Punkt natürlich, wie entwickeln sich die Ölpreise weiter, weil wir dadurch natürlich viele Sorgen in Form von Inflationsängsten, Notenbankreaktionen durch Zinssteigerung und so weiter sehen, die dann wieder den Markt belasten. Also man merkt schon, wie eng alles miteinander verzahnt ist und wie wichtig die Ölpreise, die Energiepreise insgesamt natürlich auch für das Handelsgeschehen im DAX sind.
3: Jetzt auf die Notenbanken kommen wir gleich nochmal. Das ist ja sozusagen das, was hier am meisten treibt. Aber wir haben da eine kleine Karte nochmal vorbereitet. Denn es geht ja nicht mehr nur um den Persischen Golf. Wir haben ja inzwischen einen zweiten, man muss ihn tatsächlich so benennen, Kriegsschauplatz. Es wurden Schiffe schon beschossen, es sind Menschen ums Leben gekommen. Also hier der Persische Golf. Aber auf der anderen Seite dieser arabischen Halbinsel, die Einfahrt zum Roten Meer. Und dann wurde es ja richtig spannend oben. Geht es dann durch den Suezkanal und man erinnert sich dunkel, als dieses Schiff da quer gelegen hat, hat sich die Preise relativ schnell nach oben getrieben. Wie wichtig ist diese Meerenge für uns?
4: Also man muss natürlich sagen, dass unten die Meerenge beim Roten Meer eine Ersatzroute war, dass natürlich da auch sehr, sehr viel Waren und natürlich auch Energieträger, also Öl, Gas entsprechend dann eben unten transportiert worden ist, um eben die Situation in der Straße von Hormus etwas zu aufzuweichen und natürlich zu lockern. Also Saudi-Arabien hatte sozusagen den Öltransport eben vom Persischen Golf in Richtung Rotes Meer umgeleitet. Das ist ja auch nicht eine Aktion, die man jetzt von einer Stunde auf die andere macht, sondern hier sind Infrastrukturen, die müssen entsprechend natürlich die Pipelines umgeschaltet werden. werden die
5: und so weiter. Das mal zu zeigen, das sind so die Häfen, die hier entlang der saudischen Küste liegen.
4: Genau. Und man hatte sozusagen das weg vom Persischen Golf hin zum Roten Meer entsprechend dann eben umgeleitet und dann versucht dazu so, die Situation an der Straße von Hormus zu umgehen. Und jetzt hat man sozusagen die neue brenzlige Situation eben genau unten an der Meerenge durch die Houthi-Rebellen, die ja eben mit dem Iran sympathisieren und dahingehend natürlich dann die Situation wieder verschärfen. Also Saudi-Arabien wird auf der einen Seite gerade so ein bisschen hin und her getrieben und ist wirklich, kann man sagen, in die Zange genommen worden.
5: Nun hat das bisher noch nicht die Auswirkungen. Die Iraner haben ja auch gesagt, redet mal besser miteinander, statt aufeinander zu schießen. Das stört wahrscheinlich auch in den Verhandlungen mit den USA, wenn da die Meerenge geschlossen wird. Aber was bedeutet das alles am Ende für uns, beziehungsweise für die Notenbanken? Sie haben es ja gerade schon angedeutet. Man schaut so ein bisschen momentan ja auch in die USA. Da wird diese Woche die Fed tagen, immerhin die wichtigste Notenbank der Welt. Und da weiß man, wenn ich das richtig gelesen habe, nicht so richtig, woran man ist, was die wohl machen werden.
4: Genau, also lange Zeit hatte man gedacht, beziehungsweise ist davon ausgegangen, dass Herr Kevin Warsh, der Vorsitzende von der amerikanischen Notenbank, erstmal noch die Füße stillhalten wird, erstmal noch ein bisschen sondieren wird und schauen wird, wie ist die Gemengelage, wie ist die Datensituation, wie entwickelt sich der Arbeitsmarkt, die Wirtschaft und natürlich auch die Inflation in den USA. Jetzt ist es aber so, dass wir dann in der letzten Woche diesen massiven Anstieg eben bei den Ölpreisen gesehen haben, wo man dann ab einem bestimmten Preisniveau einfach davon ausgehen kann, dass sich das ganz klar eben verlagern kann. Das heißt also, dass wir hier eine längere Belastung für die Wirtschaft sehen werden, eben aufgrund des hohen Kursniveaus, also über 100 US-Dollar, wird dann schon so eine Marke, da werden viele nervös und da fängt auch die Notenbank an, dann zu überlegen, ist das jetzt ein Einfluss, der vielleicht nachhaltiger und länger Einfluss haben kann oder sehen wir hier nur einen Schockmoment? Und genau das ist die Situation, die momentan zumindest auf der Preisseite von den Notenbanken gesehen wird und dann hatten wir einen sehr, sehr festen Arbeitsmarktbericht aus den USA, wo natürlich dann viele auch gesagt haben, Moment mal, wenn die Wirtschaft sich in den USA so gut darstellt und wir halt momentan die Gefahr einer möglichen Inflation sehen, könnte doch eventuell die amerikanische Notenbank mal präventiv eine Zinsanhebung vornehmen, um wieder Spielraum zu haben, falls es dann eben im Endeffekt mit der Wirtschaft wieder schlechter läuft. Und das ist die Situation. Deswegen waren die Märkte sehr, sehr nervös und kommen jetzt eben einer Erleichterung nach, weil man eben sieht, okay, Preise laufen wieder zurück, die Energiepreise. Jetzt muss man natürlich sehen, wie nachhaltig das ist. Und damit ist aber zumindest mal erstmal diese Dynamik, also dieser neue Ansatz einer möglichen Zinsanhebung, so ein bisschen aus den Märkten wieder entwichen.
5: Diese Zinsanhebung, nur um das mal zu erklären, hätte sich die US-Notenbank leisten können, weil die Wirtschaft ja so stark ist, dass sie sie auch mit einer Zinserhöhung nicht wirklich ausbremsen könnte.
4: Genau, also man kann sagen, die amerikanische Wirtschaft ist so stabil und der amerikanische Arbeitsmarkt sehr, sehr robust, dass sozusagen jetzt eine Zinsanhebung um zum Beispiel 25 Basispunkten erstmal keine großen Auswirkungen hätte. Das wäre sozusagen so eine Art Präventivaktion, die man machen kann, falls sich dann zum Beispiel zum Jahresende oder in ein paar Monaten herausstellen sollte, dass eben die Wirtschaft doch nicht so robust ist, dass man dann eben durch Zinssenkungen, die wesentlich plakativer und wesentlich mehr Wirkung in den Märkten meistens entfalten, dann eben natürlich auch mehr Wirkung wieder bekommen kann, als wenn man eben nicht macht, weil man dann eben in der Situation ist, Wirtschaft kühlt sich ab, Inflation steigt, dann würde man sozusagen natürlich genau zum unmöglichsten Zeitpunkt im Endeffekt mit den Zinsen spielen bzw. annehmen und das könnte dann diesen ganzen Trend nochmal beschleunigen, dass sich eben die Wirtschaft in den USA doch stärker abkühlt, als man es will.
5: Bei uns hat sie sich ja schon ein bisschen abgekühlt. Was bedeutet das alles jetzt für uns, für die Wirtschaft hier? Wir werden nachher das IFO-Institut mit seiner, naja, nicht Prognose, seiner Umfrage sehen, wie es der Wirtschaft so geht, wie da die Stimmung ist. Was erwarten Sie und was denken Sie, wie ist die Lage?
4: Also es war ganz spannend, dass man wirklich davon reden kann, dass wir einen kleinen Hoffnungsschimmer in der deutschen Wirtschaft gesehen haben. Die letzten Daten, die wir aus vielen Bereichen gesehen haben, die sind teilweise wirklich besser ausgefallen, als man vorher gedacht hatte. Nimmt man zum Beispiel Einkaufsmanager-Indizes aus der letzten Woche, die sind wesentlich positiver gewesen. Die sind auch in Teilen im Dienstleistungssektor wieder im expansiven Bereich gewesen, sodass man also sagen kann, die Wirtschaft wächst wieder. Nicht unheimlich dynamisch, aber zumindest mal im Bereich, dass man sagen kann, es sind eben Zuwächse zu sehen. Und die Hoffnung nimmt natürlich damit auch bei den Unternehmen wieder zu. Und das ist genau das Wichtige. Die wichtige Kopplung, dass man eben sozusagen dann für die Zukunft auch wieder als Unternehmen bereit ist, zum Beispiel zu investieren, Investitionen vorzunehmen, Arbeitsplätze zu schaffen und so weiter. Und das sind natürlich die Grundlagen und die Voraussetzungen dafür, dass eben eine Wirtschaft wieder wachsen kann. Und diese Situation haben wir momentan. Die ist zwar noch nicht wirklich sehr groß, wir haben also ein ganz, ganz zartes Pflänzchen, was sich da momentan zeigt, aber zumindest mal ein Hoffnungsschimmer und der ist an den Börsen wesentlich und essentiell.
6: Heute ist es recht angenehm von den Temperaturen her. Das wird sich diese Woche aber noch ändern. Die nächste Hitzewelle baut sich nämlich auf. Heute erwarten wir aber erstmal den kühlsten Tag der Woche. Das liegt an einem Tiefausläufer. An seiner Rückseite fließt Meeresluft zu uns. Deshalb ist es heute auch mal leicht durchwachsen und teilweise windig. Vom südwestlichen Europa dehnt sich dagegen ein Hoch Richtung Mitteleuropa aus. Und das bringt morgen schon der Südwesthälfte unseres Landes sonniges Hochsommerwetter. Am Mittwoch ist es dann überall sonnig. Dazu fließt in den kommenden Tagen mit einer südwestlichen Strömung subtropische Heißluft zu uns. Wir schauen uns mal die Entwicklung am Beispiel von Mannheim an. Dort erwarten wir heute maximal 27 Grad. Morgen geht es rauf bis auf 31 Grad. Doch am Mittwoch machen die Temperaturen dann einen Sprung auf 37 Grad. Und am Donnerstag kratzen wir an der 40-Grad-Marke. Wir erwarten 39 Grad. Am Freitag geht es dann auf 35 Grad runter. Aber auch danach bleibt es hochsommerlich heiß bei uns. Heute weht der Wind mäßig in der Osthälfte sowie in Küstennähe, auch frisch mit starken Böen. Direkt an der Ostsee sowie auf den Bergen in der Osthälfte kann es auch stürmisch sein. Dabei sind heute auch mal dichtere Wolken am Himmel unterwegs und es gibt ein paar Schauer. Daneben zeigt sich aber auch die Sonne und es ist trocken. Im Südwesten gibt es kaum Schauer. In der Nacht klart der Himmel in der Südwesthälfte verbreitet auf. Sonst hängen zwar noch einige Wolken am Himmel, es gibt aber kaum noch Schauer. Vor allem in der Mitte des Landes bilden sich einzelne Nebelfelder. Heute bleibt es noch recht angenehm, wie gesagt, von den Temperaturen her und teilweise sogar eher herbstlich mit 18 Grad auf Sylt und bis zu 29 Grad im Breisgau. In der Nacht liegen die Tiefstwerte zwischen 15 und 8 Grad. An der Nordsee ist es mit 16 Grad am mildesten. Morgen ist es in der Südwesthälfte sonnig. Im äußersten Norden fallen auch mal ein paar Tropfen und allmählich beginnen die Temperaturen bei uns zu steigen. Wir erwarten 20 Grad an der Ostsee und bis zu 33 Grad im äußersten Südwesten. Am Mittwoch ist es fast überall sonnig und trocken. Am Nachmittag kann es an den Alpen einzelne Schauer und Gewitter geben. Die Temperaturen steigen auf 25 bis 38 Grad. Am Donnerstag sind bis zu 40 Grad möglich bei uns. Dabei kommen im Laufe des Tages von Westen her ein paar Schauer und Gewitter auf, die heftig ausfallen können. Das war's vom Wetter aus Frankfurt.

0: Guten Tag und willkommen bei Tagesschau 24. Schön, dass Sie dabei sind. Ja, Trauer, Fassungslosigkeit, Wut. In Berlin sitzt der Schock tief, nachdem es am Samstagabend einen mutmaßlich islamistischen Terroranschlag auf den Christopher Street Day gegeben hat. Eine Frau wurde getötet, 29 Menschen verletzt. Der mutmaßliche Täter hatte zuerst ein Auto in eine Menschenmenge gesteuert und war dann mit einer Stichwaffe auf Passanten losgegangen. Am Abend wurde der 21-jährige Tatverdächtige bei einem Polizeieinsatz erschossen.
1: Hier in der Kleingartensiedlung in Berlin-Spandau haben die Einsatzkräfte ihn schließlich gefunden, den mutmaßlichen Attentäter. Hier hielt er sich versteckt. Als ihn die Beamten überwältigen wollten, wehrte er sich offenbar.
2: Der Tatverdächtige soll nach den ersten Erkenntnissen und den Schilderungen hier auf die Kräfte zugegangen sein. Er soll dabei eine Stichwaffe in der Hand gehalten haben. Es ist hier zum polizeilichen Schusswaffengebrauch gekommen.
1: Da wurde der Tatverdächtige so schwer verletzt, dass er kurz darauf starb. In der Laube wurden drei weitere Personen in Gewahrsam genommen. Abdul B. war polizeibekannt. Er galt als Islamist und stand unter Beobachtung. 29 Verletzte und eine tote Frau. So die traurige Bilanz des Anschlags im Tiergarten. Gestern Gedenkveranstaltung am Brandenburger Tor. Mehrere tausend Menschen waren gekommen.
3: Ich wünschte, ihr könntet das alles sehen, wie viele wir sind tatsächlich. Und ich begrüße alle, die hergekommen sind, um mit uns zu trauern, gemeinsam. Und zusammen wütend zu sein.
1: Vor allem Appelle, sich nicht unterkriegen zu lassen, waren zu hören.
4: Hinter solcher Gewalt steckt der Versuch, unsere Gesellschaft zu spalten und Menschen gegeneinander auszuspielen. Das werden wir als Berliner CSD nicht zulassen.
1: Viele, die am Samstag hier gefeiert haben, sind wiedergekommen, auch um Solidarität zu zeigen, sich gegenseitig Halt zu geben. Die Generalbundesanwaltschaft hat jetzt die Ermittlungen übernommen.
0: Der mutmaßliche Täter des Anschlags am Rande des CSD ist tot, aber die Ermittlungen, die gehen weiter. Denn es sind noch viele Fragen offen. Auch, wie es überhaupt passieren kann, dass ein Mann, der als Gefährder galt und den Behörden als Islamist bekannt war, diese Tat verüben konnte. Darüber diskutiert auch die Politik und fordert Konsequenzen.
5: Ausdruck von Mitgefühl. Der Bundeskanzler und einige Minister am frühen Abend im Tiergarten. Friedrich Merz spricht nach einem Gottesdienst zuvor von einer verachtenswerten Tat.
6: Wir werden über Konsequenzen nachdenken und mit Besonnenheit, aber auch mit Entschlossenheit entscheiden. Diese Straftäter, diese Extremisten haben in der Mitte unserer Gesellschaft keinen Platz.
5: Schon kurz nach dem Anschlag war klar, der mutmaßliche Täter war den Behörden bekannt, er sei aufgefallen.
7: Durch ein hohes Maß an Straftaten, durch eine Radikalisierung, durch eine Zugehörigkeit zur islamistischen Szene.
5: Ähnliche Umstände wie vor 10 Jahren beim Anschlag auf den Berliner Weihnachtsmarkt. Auch der damalige Attentäter, ein Islamist aus Tunesien, war den Behörden als Gefährder bekannt. Dieser erneute Fall müsse ein Weckruf sein, so die Grünen.
8: Man hat einen potenziellen Täter, der sehr gefährlich ist. Alle, die das einschätzen können, sagen das. Und dann begeht er wieder diesen Anschlag. Deswegen muss man wirklich die Strukturen, die gemeinsamen Zentren jetzt genau angucken und überprüfen, woran es gemangelt hat.
5: Unionsabgeordnete fordern, intensiver gegen Gefährder vorzugehen. Ähnlich sieht es die AfD.
9: Wir müssen dafür sorgen, dass erkannte und verifizierte Gefährder entweder abgeschoben werden, das ist bei ausländischen Gefährdern der Fall, oder bei deutschen Gefährdern braucht es endlich die langfristige Ingewahrsamnahme.
5: Trauerbeflaggung am Bundestag. Die Debatte über konkrete Konsequenzen ist in vollem Gang.
0: Trauerbeflaggung am Bundestag und auch Trauer am Tiergarten in Berlin. Dort steht auch meine Kollegin Susette Kleine für uns. Susette, wie ist die Lage heute? Was überwiegt mehr, Trauer oder Wut?
10: Wir sind jetzt hier im Tiergarten. Hier sieht man jetzt eine der Trauerstellen. Und hier sind heute Morgen auch schon viele Passanten und Passantinnen vorbeigekommen. Ist ein typischer Weg, wie die Leute zur Arbeit kommen. Viele steigen vom Fahrrad ab, halten inne, schauen sich die Blumen an, schauen sich an, was auf den Briefen steht. Also sind sichtlich bewegt. Und ich konnte auch mit einigen Passantinnen sprechen. Eine zum Beispiel, eine junge Frau, war auch beim CSD. Nicht im Tiergarten zur Tatzeit, aber ihre Freunde und Freundinnen. Und die waren großer Sorge. Sie war auch sichtlich mitgenommen, hat geweint und hat gesagt, es war vor allem schwer für sie, weil sie die Freunde und Freundinnen nicht erreicht hat. Also sie konnte keinen Kontakt herstellen, das Netz war überlastet. Und daher wusste sie lange Zeit nicht, ob sie betroffen waren, was passiert ist. Zum Glück ist ihren Freunden und Freundinnen nichts passiert. Also da gab es dann für sie sozusagen Entwarnung. Aber sie meinte auch zu mir, sie würde lügen, wenn sie jetzt sagt, dass jetzt keine Angst sozusagen gesteigert da wäre. Und sie steht so zwischen den Stühlen. Auf der einen Seite denkt sie sich, ich will jetzt noch mehr als vorher eigentlich zeigen, für was ich stehe. Ich will zeigen, wen ich liebe und ich möchte, dass das respektiert wird. Und gleichzeitig habe ich so viel Angst wie nie zuvor, das zu zeigen, weil ich Konsequenzen fürchten muss dafür. Und dann konnte ich noch mit einer anderen Passantin sprechen, die hier eine komplett andere Gefühlslage hatte, nämlich Wut. Die war extrem wütend und hat ihr Unverständnis geschildert. Wie kann das sein, dass das hier passiert? Wie kann das sein, dass dagegen nichts gemacht wird? Warum haben bestimmte Vorkehrungen vielleicht nicht an der Stelle ausgereicht? Das waren ihre Worte. Und sie fordert Konsequenzen und sagt, was können wir jetzt tun, damit das eben nicht nochmal passiert? Also heute mischen sich hier zur Trauer auf jeden Fall auch die Wut bei den Menschen hier in Berlin.
0: Beides also vor Ort vorhanden. Was wissen wir denn mittlerweile gesichert über das Opfer und die Verletzten?
10: Also genau eine Frau ist verstorben, noch an ihren Verletzungen vor Ort. 29 Menschen sind verletzt, teils waren sie schwer verletzt, aber alle sind mittlerweile außer Lebensgefahr.
0: Und wenn wir jetzt auf den CSD schauen, das ist ja eigentlich ein Ort der Sichtbarkeit und Freiheit. Wie verändert, du hast es ja gerade schon angedeutet bei diesem einen Beispiel, aber wie verändert so ein Anschlag das Sicherheitsgefühl generell bei queeren Menschen in Berlin?
10: Ja, also genau die eine Person, mit der ich sprechen konnte, hatte eben geschildert, dass da eine große Angst herrscht, aber eigentlich eben auch dieses Gefühl von jetzt erst recht, wir wollen das zeigen. Und eine dritte Person, mit der ich sprechen konnte, hat genau das bestätigt. Eigentlich eher dieses Gefühl von, wir müssen zusammenstehen, wir müssen zusammenhalten und dürfen uns jetzt von solchen Taten nicht auseinanderbringen lassen. Das ist eigentlich die Einstellung, die ich heute Morgen hier erlebt habe von den Menschen vor Ort.
0: Soweit also die Informationen von vor Ort von unserer Reporterin Suzette Kleine. Ich danke dir. Und das möchte ich jetzt vertiefen mit dem Berliner Queerbeauftragten Alfonso Pantisano. Guten Tag.
11: Guten Tag.
0: Das war jetzt leider eine schreckliche Tat an einem Tag, wo ja queere Menschen feiern wollten. Was hören Sie denn nach dieser Tat von der Community?
11: Aktuell sehr viel Trauer und vor allen Dingen auch die Sorge, wie wir jetzt weitermachen wollen, vor allen Dingen in einem Umfeld von Sicherheit. Wie können wir uns sicher fühlen, wieder auf die Straße zu gehen, nicht nur beim CSD, sondern auch im Alltag? Und natürlich wahnsinnig viel Trauer über das, was passiert ist.
0: Ja, Sie haben es angesprochen, viele queere Menschen erleben ja ohnehin schon Anfeindungen im Alltag schon. Erreichen dann die Terroristen ihr Ziel, Angst zu schüren, oder will die Community jetzt erst recht sichtbar bleiben, wie wir es ja auch schon eben gehört haben zum Beispiel?
11: Ich glaube, dass leider das eine das andere nicht ausschließt. Die Angst ist da, aber es ist noch natürlich die Bereitschaft, auch der Wille da, weiterhin sichtbar zu sein, jetzt erst recht sichtbar zu sein. Wir haben viele Probleme mit Anfeindungen auf den unterschiedlichsten Ebenen. Natürlich ist so ein islamistischer Terroranschlag eine Katastrophe, weil er auch so einen großen Impact hat. Aber parallel müssen wir natürlich halt eben auch schauen, dass wir ganz viele Anfeindungen auf so viele Ebenen haben. Vor allen Dingen auch jetzt politisch. Das Ganze wird jetzt sicherlich missbraucht werden für Wahlkämpfe und allem, was einhergeht. Aber das wird den queeren Menschen nicht helfen.
0: Anfeindungen aus so vielen Ebenen. Sagen Sie, aus welcher Ecke geht denn aus Ihrer Sicht im Moment die größte Bedrohungslage aus?
11: Ich weiß nicht, ob man von größte, ich glaube, das ist alles so auch individuell wahrzunehmen. Die einen fühlen sich sehr bedroht über das, was die Politik gerade an einen Raum schafft, in dem man wieder Menschen abwerten kann. Dann gleichzeitig eine Politik, die immer wieder darauf hinweist, dass das, was wir fordern, zu viel ist. Obwohl unser Grundgesetz uns die Gleichheit verspricht und eben nicht einhält. Wir haben so viele Themen offen, gerade wenn wir auch außerhalb Deutschlands schauen, zum Beispiel in die USA. Wir merken, wie schnell eine Demokratie zusammenbrechen kann. Und wir sehen halt eben auch, wie rechtsextreme Kräfte, nicht nur, aber auch rechtsextreme Kräfte an dieser Stelle die queere Community angreifen.
0: Ja, Sie haben ja auch
11: wir
0: eben...
11: Leben in einer Zeit...
0: Ja,
11: Entschuldigung,
0: gern.
11: Wir leben in einer Zeit, in der man uns das Gefühl gibt, nicht gewollt zu sein, noch mehr als vielleicht vor einigen Jahren.
0: Sie haben die rechtsextreme Community angesprochen, auch die Landtagswahlen dabei. Aber bei dieser Tat war es ja eben eine islamistische Tat. Das heißt, was würden Sie sagen, hat man vielleicht auch diese Gefahr unterschätzt oder war die schon Ihnen trotzdem die ganze Zeit auch im Kopf?
11: Die ist die ganze Zeit im Kopf. Wir wissen, dass ja so ein CSD gerade in Berlin, im Herzen der Regenbogenhauptstadt, dass das natürlich prädestiniert für solch einen Anschlag auch ist. Und die Sicherheitsbehörden haben alles getan, um uns so weit wie möglich zu schützen. Wo da jetzt eventuell vielleicht ein Fehler eventuell passiert sein könnte, das steht mir nicht zu, das im Moment zu sagen, weil ich da noch keinen Überblick darüber habe. Aber wir müssen natürlich auch klar haben, dass es dieses Gefühl von hundertprozentiger Sicherheit nicht gibt. Wenn jemand jemanden umbringen will aus einer kranken Ideologie heraus, dann tut er das so. Ob er von dem CSD oder an der Ampel oder auf der Straße. Wir haben es an unterschiedlichsten traurigen Beispielen gesehen, wie es laufen kann.
0: Wir haben jetzt ja sowohl rechts...
11: Aber wir haben das Thema... Ja, bitte.
0: Entschuldigen Sie, da ist wahrscheinlich ein Zeitverzug, weswegen wir uns immer wieder ins Wort fallen. Sie haben ja sowohl Rechtsextreme genannt und wir haben auch gesagt, das war jetzt aber eine islamistische Tat, weil das ja doch ein Spannungsfeld zwischen beiden Polen gibt. Würde ich gerne wissen, wie verhindert man denn nach einem islamistischen Anschlag, dass eben genau zwei Dinge gegeneinander ausgespielt werden? Also der notwendige Schutz queerer Menschen vor religiösem Extremismus, aber auch der Schutz muslimischer Menschen vor Pauschalverdacht.
11: Indem wir besonnen bleiben, indem wir immer wieder daran erinnern, dass wir nicht jetzt eine gesamte Gesellschaft von zum Beispiel Millionen muslimischen Gläubigen, die wirklich den Frieden praktizieren, die jetzt alle unter Generalverdacht nehmen, nur weil ein Irrer durch die Gegend rennt und Menschen umbringt. Also da müssen wir schon ein bisschen besonnen bleiben. Und das werden wir nur schaffen, wenn die Politik sich natürlich auch in die eigene Nase packt. Wir haben ein Problem mit dem Islamismus. Wir haben ein Problem mit vielen anderen radikalen Auslegungen von unterschiedlichen Religionen. Wir haben ein Problem mit Rechtsextremismus, das uns auch verhindern will. Und wir haben es auch mit Menschen zu tun, die sich Demokraten bezeichnen, aus allen demokratischen Parteien heraus. Die auch heute sagen, ach, das, was die da mit ihrer queeren Community machen, das nervt mich jetzt. Die sollen jetzt mal einfach die Klappe halten. Und dabei total vergessen, dass unser Grundgesetz uns seit Gründe der Bundesrepublik Deutschland verspricht, dass unsere Würde unantastbar ist und sie aber jeden Tag mit Füßen getreten wird. Und sie uns verspricht, dass wir vor dem Gesetz alle gleich sind und dass wir immer noch nicht gleich behandelt werden, und zwar gesetzlich nicht gleich behandelt werden.
0: Die Enttäuschung.
11: Der Bundestag hat die Chance, zum Beispiel Artikel 3 zu ergänzen, und sie tun es nicht. Es gibt eine Bundesratsinitiative und sie tun es nicht. Und anstatt dass Herr Merz große Worte schwingt, wie er die Community schützen will, dann soll er sofort diesen Antrag sofort in den Bundestag einbringen, die Abstimmung freigeben und queere Menschen in Artikel 3 ausdrücklich zu schützen.
0: Ja, Enttäuschung darüber und Ihre Forderung ist angekommen. Vielen Dank, Herr Pantisano. Das war der Berliner Querbeauftragte aus Berlin. Vielen Dank.
11: Dankeschön.
0: Ja, wir haben es gehört. Trauer, Wut und Fassungslosigkeit. Diese Gefühle überwiegen nach der Tat im Berliner Tiergarten. Auch weil Abdul B., der mutmaßliche Täter, für die Ermittler kein Unbekannter war. Der Deutsche mit libanesischen Wurzeln soll bereits von seinem 16. Lebensjahr an dem Verfassungsschutz bekannt gewesen sein. Und schon als Jugendlicher war er in der islamistischen Szene in Berlin aktiv.
12: Abdul B., 21 Jahre, Deutscher mit libanesischem Hintergrund. 2025 soll er versucht haben, sich im Ausland dem IS anzuschließen. In Deutschland wurde er deshalb nicht rechtskräftig zu einer Bewährungsstrafe verurteilt. Eine der Auflagen, ein Deradikalisierungsprogramm. Doch die Sozialarbeiter dort kommen nicht an ihn ran. Ihr Eindruck?
13: Einen sehr gefassten, einen sehr vorsichtigen, einen sehr kontrollierten, einen sehr freundlichen Eindruck. Und das sind genau die Kriterien, wo wir halt merken, da kommen wir nicht wirklich an die Person heran.
12: Mücke warnt vor einem neuen Tätertypus, dem es um politische Unruhen gehe und der Anschläge kurz vor Wahlen plane. Die Bundesregierung wird jetzt klären müssen, ob und wenn ja was sie im Umgang mit bekannten Gefährdern ändern will.
0: Und wir lassen uns das Ganze auch einmal einordnen von unserem Rechtsexperten Kolja Schwarz in Karlsruhe. Kolja, der Generalbundesanwalt hat die Ermittlungen nach dem Anschlag jetzt auf den Berliner CSD übernommen. Was bedeutet das jetzt für den Fall und wie ändern sich die laufenden Ermittlungen jetzt?
14: Ja, die konkreten Ermittlungen vor Ort in Berlin, die werden sich dadurch nicht wirklich ändern, aber der Generalbundesanwalt, also die Bundesanwaltschaft, ist jetzt zuständig. Das ist die Staatsanwaltschaft des Bundes. Das heißt, hier laufen jetzt die Fäden zusammen und die Bundesanwaltschaft entscheidet jetzt, welche Ermittlungsmaßnahmen man konkret durchführt. Also, ob man zum Beispiel in weiteren Wohnungen, Räumlichkeiten durchsucht. Das wären Ermittlungsmaßnahmen. Natürlich werden da die Spuren ausgewertet vor Ort in dem Tatfahrzeug und so weiter. Und auch wenn weitere Personen ins Visier geraten, dann würde die Bundesanwaltschaft entscheiden, dass man eben nach diesen Personen zum Beispiel fahndet. Durch die Übernahme hat sich auch die Zuständigkeit des Ermittlungsrichters geändert. Da ist jetzt zuständig der Ermittlungsrichter am Bundesgerichtshof hier in Karlsruhe. Und der muss zum Beispiel bestimmte Ermittlungsmaßnahmen genehmigen durch einen Beschluss, zum Beispiel Durchsuchungen. Oder auch, wenn es Tatverdächtige gibt, dann müssen die ihm vorgeführt werden, damit er dann über die Untersuchungshaft entscheidet.
0: Und was sagt das jetzt auch über die Dimension der Tat aus?
14: Ja, die Bundesanwaltschaft ist immer dann zuständig in zwei Fällen, sage ich mal. Und zwar zum einen, wenn hinter einer Tat eine terroristische Vereinigung steht. Das weiß man hier noch nicht konkret. Man weiß, dass sich Abdul B. dem IS anschließen wollte im letzten Jahr, dass es da auch ein Verfahren gab. Aber ob er jetzt dem IS angehörte, ob der IS hinter dieser Tat steht, das ist noch nicht klar. Die Bundesanwaltschaft kann aber auch dann die Ermittlungen an sich ziehen, wenn es eine besondere Bedeutung eines Falles gibt und hinter der Tat, vereinfacht gesagt, ein politisches Motiv steht. Und das ist der Grund, warum die Bundesanwaltschaft hier übernommen hat. Sie sagt, ja, das ist hier klar so, weil wir von einem religiös motivierten, einer religiös motivierten Tat, einer islamistischen Tat ausgehen.
0: Und jetzt muss man ja sagen, der Haupttatverdächtige ist tot. Wie kann die oder was kann die Bundesanwaltschaft jetzt da überhaupt noch aufklären?
14: Ja, das ist richtig. Der Hauptverdächtige ist tot, ist erschossen worden bei dem Versuch der Festnahme. Und gegen Tote kann es natürlich kein Strafverfahren geben. Aber die Bundesanwaltschaft wird jetzt sich natürlich erstmal diese Hintergründe der Tat anschauen, versuchen genau aufzuklären, was ist da passiert. Wir wissen ja auch noch gar nichts ganz Genaues über Abdul B. Wir wissen sicher, dass er das Fahrzeug, mit dem die Tat begangen wurde, angemietet hat. Und jetzt muss man durch Spuren genau abklären, war er wirklich der Fahrer? Das liegt natürlich nahe nach all dem, was man weiß, aber das muss man sicher abklären. Und dann wird die Bundesanwaltschaft vor allem sicherlich schauen, gibt es Hintermänner, gibt es Mitwisser, gibt es Mittäter? Könnte man das Ermittlungsverfahren gegen die weiterrichten und dann würde es am Ende vielleicht auch eine Anklage eben gegen andere Personen geben, gegen den toten Abdul B. natürlich nicht mehr.
0: Ja, und der tote Abdul B. wurde ja damals nach Jugendstrafrecht verurteilt, war aber schon erwachsen. Wieso Jugendstrafrecht?
14: Ja, Jugendstrafrecht, muss man wissen, in Deutschland ist es so, dass man zwischen 18 und 21 Jahren als Heranwachsender gilt. In dieser Zeit, in dieser Phase sozusagen, wenn man eine Tat zwischen 18 und 21 begeht, dann muss das Gericht immer schauen, wird man hier nach Erwachsenenstrafrecht oder nach Jugendstrafrecht verurteilt. Und nach Jugendstrafrecht wird man dann verurteilt, wenn die sittliche Reife das Gesamtbild des Täters sozusagen ergibt, dass er eher noch einem Jugendlichen gleicht. Deshalb hat sich das Gericht wohl damals dafür entschieden, ist zu diesem Entschluss gekommen. Ich war natürlich nicht dabei, ich kann nicht sagen, warum man das genauso gemacht hat. Aber das ist jetzt jedenfalls nichts Ungewöhnliches. Wenn ein Täter Heranwachsender ist, dann kann in ganz vielen Fällen das Jugendstrafrecht zur Anwendung kommen. Man kann vielleicht zur Bundesanwaltschaft noch einen Punkt sagen, der heute mitgeteilt wurde. Es gab ja direkt nach der Tat am Samstagabend eine Festnahme, die auch zum Teil im Video festgehalten wurde, in den sozialen Medien kursierte. Man hörte dann, es sei ein iranischer Staatsbürger, der da festgenommen wurde. Es gab Meldungen, dass der möglicherweise der Beifahrer der Tat gewesen sein könnte. Und da hat die Bundesanwaltschaft heute mitgeteilt, dass es dafür keine Bestätigungen gibt, sondern im Gegenteil, man hat keine Verdachtsmomente mehr, dass dieser iranische Staatsbürger an der Tat beteiligt war. Und deswegen ist er inzwischen auch wieder auf freiem Fuß. Also da hat sich nicht bestätigt, dass er irgendwas mit dieser Tat zu tun hatte.
0: Es wird also auch die aktuellen Informationen dann dazu. Dankeschön, der Rechtsexperte Kolja Schwarz war das für uns. Dankeschön nach Karlsruhe.
14: Gerne.
0: Und in den Tagesthemen hat Julia Niharika-Senn mit Thomas Mücke, dem Mitbegründer des Projekts Violence Prevention Network, gesprochen. Das Netzwerk ist eine deutsche Nichtregierungsorganisation, die im Bereich Extremismusprävention und Deradikalisierung extremistisch motivierter Gewalttäter tätig ist. Die Organisation hatte Kontakt zu Abdul B. Er sollte dort an Beratungsgesprächen teilnehmen. Meine Kollegen hat Thomas Mücke deswegen gefragt, wie seine Mitarbeiter Abdul B. im persönlichen Gespräch erlebt haben.
15: Sie haben versucht, ihr habt herauszufinden, ob es eine Arbeitsgrundlage mit ihm geben kann. Er war sehr freundlich gewesen, nicht aggressiv, aber doch in seinen Antworten sehr angepasst und sehr ausweichend, was seine ideologischen Einstellungen angeht. Und wir haben bis zu dem Termin, den zweiten Termin, noch nicht erkennen können, ob wir mit ihm eine Arbeitsgrundlage finden können. Wir hätten jetzt nächste Woche einen dritten Termin gehabt. Wenn es so geblieben wäre, hätten wir gesagt, erfüllt nicht die Voraussetzungen, an einem Deradikalisierungsprogramm teilzunehmen. Dann hätten wir die Erfüllung der Weisungsauflage hätten wir dann zurückgegeben.
16: Was hatte das bedeutet?
15: Das hätte bedeutet, dass geschaut wird, ob ein anderer Träger, eine andere Organisation es durchführen kann. Oder beziehungsweise, dass es dann zum Richter zurückkommt, der dann erstmal dann schauen muss, wie geht er jetzt mit der Situation um. Aber eine Weisung ist ja eine Zwangsauflage. Und das Urteil war auch noch nicht rechtskräftig. Das kam nochmal erschwerend hinzu. Aber wir brauchen eine gewisse Bereitschaft und eine gewisse Offenheit, damit wir mit einer Person arbeiten können. Ansonsten werden solche Weisungen eventuell auch instrumentalisiert und benutzt.
16: Wie kann man vor allem junge Menschen mit klaren Feindbildern denn überhaupt überzeugen, solche Feindbilder abzulegen? Sie arbeiten ja mit vielen.
15: Ja, also wichtig wäre, dass die Feindbilder überhaupt benannt werden. Also dass wir wissen, diese Person hat ein ideologisches Denken, wo sie anderen Menschengruppen feindlich gegenüberstehen, sogar eventuell deren Existenzrechte ablehnen. Wir brauchen diese Erzählung, dass wir uns mit der Person auseinandersetzen können. Dann gibt es eine ganze Reihe von Möglichkeiten im Deradikalisierungsprogramm, wie wir Veränderungen herbeiführen können. Das ist aber ein längerer Prozess. Man kann sich jetzt nicht vorstellen, das läuft jetzt mal in einigen Sitzungen zu einem erfolgreichen Ergebnis, sondern da sitzen wir, wir haben mit unseren Fällen, wir haben sehr viele auch Hochrisikopersonen. Das sind schon Prozesse, die wir dann 1, 2, 3 Jahre begleiten müssen.
16: Wie kann man denn dann überhaupt erkennen, ob jemand gefährlich ist?
15: Ja, die Gefahrenrelevanz ist Aufgabenbereich der Sicherheitsbehörden. Hier in Deutschland ist es ja so, dass die zivilgesellschaftlichen Beratungsstellen sehr eng mit der Polizei zusammenarbeiten. Denn eine der Zielsetzungen, die wir alle haben, ist, dass es keine Gefahr für die Öffentlichkeit oder für andere Menschen gibt. Deswegen ist es sehr wichtig, die Zusammenarbeit mit der Polizei auch zu haben. Und dann schaut man nach, ist diese Person noch aktiv in der extremistischen Szene? Aber wir schauen auch nach, ob die Person sich langsam auch von extremistischen Erzählweisen distanzieren kann, dass sie eigene Gedanken entwickelt und sich und eigenständig denkt Und da müssen wir natürlich schauen, das ist der sozialarbeiterische Kontext, wie weit können wir eine soziale Integration herbeiführen, damit die Person sozusagen die Brücke zu dieser Gesellschaft auch wieder gefunden hat. Und zum Schluss müssen wir schauen, ist die Person krisenfest? Das heißt, wie geht sie auch in Zukunft mit persönlichen Krisen um, damit es nicht hier zu einem Rückfall kommt? Und wir haben von den 490 Fällen, mit denen wir gearbeitet haben, im islamistischen Kontext, eine Rückfallquote von einer Person gehabt. Das ist eine sehr geringe Zahl, aber jeder Rückfall hat natürlich ganz schreckliche Konsequenzen.
16: Ja, mit Blick auf den aktuellen Fall hat Innenminister Dobrindt heute Abend gesagt, man müsse klar sagen, dass die Deradikalisierung eben nicht immer funktioniere. Was macht man denn dann?
15: Also die Radikalisierung funktioniert dann, wenn man sie beginnen kann und wenn man diesen Prozess durchführen kann. Hier haben wir in diesem konkreten Fall eine Situation gehabt, wo das Deradikalisierungsprogramm nicht begonnen hat. Und es wäre auch nicht begonnen worden, wenn wir bei der Einschätzung geblieben wären, dass diese Person nicht zugänglich ist. Und wenn eine Person nicht zugänglich ist, dann kann natürlich immer noch eine Gefahr für die Öffentlichkeit immer noch sehr präsent sein, auch wenn es sehr abstrakt ist, weil es keine konkreten Bedrohungshinweise gibt. Die hatten wir auch nicht. Aber dann ist es natürlich Aufgabe der Sicherheitsbehörden.
16: Ganz herzlichen Dank nach Berlin. Vielen Dank, Thomas Mücke vom Violence Prevention Network, ein Projekt zur Deradikalisierung von Gefährdern und mutmaßlichen Extremisten. Dankeschön.
15: Gerne und danke.
0: Soweit also für den Moment zum CSD-Anschlag. Wir müssen noch auf einen anderen Termin heute in Berlin schauen, denn Bundeskanzler Merz will sich in Kürze zu weiteren Personalwechseln in seiner Regierung äußern. Dazu gehört voraussichtlich auch der neue Verkehrsminister. Der parlamentarische Geschäftsführer der Unionsfraktion Bilger soll Nachfolger von Patrick Schnieder werden. Dieser hatte gestern um seine Entlassung gebeten, um den so wörtlich unwürdigen Zustand zu beenden. Ursprünglich wollte Merz schon am Freitag einen neuen Verkehrsminister präsentieren. Allerdings hatte der zunächst geplante Nachfolger kurzfristig abgesagt. Merz wird wohl auch bekannt geben, wer künftig CDU-Generalsekretär wird. Im Gespräch ist Schatzmeisterin Franziska Hoppermann. Die Pressekonferenz sehen Sie hier gleich live bei Tagesschau 24.
17: Heute ist es recht angenehm von den Temperaturen her. Das wird sich diese Woche aber noch ändern. Die nächste Hitzewelle baut sich nämlich auf. Heute erwarten wir aber erstmal den kühlsten Tag der Woche. Das liegt an einem Tiefausläufer. An seiner Rückseite fließt Meeresluft zu uns. Deshalb ist es heute auch mal leicht durchwachsen und teilweise windig. Vom südwestlichen Europa dehnt sich dagegen ein Hoch Richtung Mitteleuropa aus. Und das bringt morgen schon der Südwesthälfte unseres Landes sonniges Hochsommerwetter. Mittwoch ist es dann überall sonnig. Dazu fließt in den kommenden Tagen mit einer südwestlichen Strömung subtropische Heißluft zu uns. Wir schauen uns mal die Entwicklung am Beispiel von Mannheim an. Dort erwarten wir heute maximal 27 Grad. Morgen geht es rauf bis auf 31 Grad. Doch am Mittwoch machen die Temperaturen dann einen Sprung auf 37 Grad. Und am Donnerstag kratzen wir an der 40-Grad-Marke. Wir erwarten 39 Grad. Am Freitag geht es dann auf 35 Grad runter. Aber auch danach bleibt es hochsommerlich heiß bei uns. Heute weht der Wind mäßig in der Osthälfte sowie in Küstennähe, auch frisch mit starken Böen. Direkt an der Ostsee sowie auf den Bergen in der Osthälfte kann es auch stürmisch sein. Dabei sind heute auch mal dichtere Wolken am Himmel unterwegs und es gibt ein paar Schauer. Daneben zeigt sich aber auch die Sonne und es ist trocken. Im Südwesten gibt es kaum Schauer. In der Nacht klart der Himmel in der Südwesthälfte verbreitet auf. Sonst hängen zwar noch einige Wolken am Himmel, es gibt aber kaum noch Schauer. Vor allem in der Mitte des Landes bilden sich einzelne Nebelfelder. Heute bleibt es noch recht angenehm, wie gesagt, von den Temperaturen her und teilweise sogar eher herbstlich mit 18 Grad auf Sylt und bis zu 29 Grad im Breisgau. In der Nacht liegen die Tiefstwerte zwischen 15 und 8 Grad. An der Nordsee ist es mit 16 Grad am mildesten. Morgen ist es in der Südwesthälfte sonnig. Im äußersten Norden fallen auch mal ein paar Tropfen und allmählich beginnen die Temperaturen bei uns zu steigen. Wir erwarten 20 Grad an der Ostsee und bis zu 33 Grad im äußersten Südwesten. Am Mittwoch ist es fast überall sonnig und trocken. Am Nachmittag kann es an den Alpen einzelne Schauer und Gewitter geben. Die Temperaturen steigen auf 25 bis 38 Grad. Am Donnerstag sind bis zu 40 Grad möglich bei uns. Dabei kommen im Laufe des Tages von Westen her ein paar Schauer und Gewitter auf, die heftig ausfallen können. Das war's vom Wetter aus Frankfurt.
0: Guten Tag, hier ist die Tagesschau in 100 Sekunden. Brandenburger Tor leuchtet in Regenbogenfarben. Nach dem Terroranschlag am Rande des Christopher Street Day in Berlin wurde das Wahrzeichen in der Nacht angeleuchtet. Die Farben gelten als Symbol der queeren Szene und stehen für Vielfalt, Toleranz und die LGBTQ+-Bewegung. Bei dem Angriff wurde eine Frau getötet, 29 Menschen wurden verletzt. Bundesanwaltschaft in Karlsruhe übernimmt Ermittlungen. Hintergrund sei die mutmaßliche islamistische Tatbegehung, sagte eine Sprecherin. Ermittelt werde auch bezüglich möglicher Hintermänner oder Mitwisser. Der Verdächtige soll mit dem Auto in eine Menschenmenge gefahren sein. Danach soll er Menschen mit einer Art Machete angegriffen haben. Er wurde bei dem Polizeieinsatz erschossen. CDU-Politiker Steffen Bilger soll neuer Verkehrsminister werden. Bundeskanzler Merz werde den parlamentarischen Geschäftsführer der Bundestagsfraktion als Nachfolger von Schnieder vorschlagen, sagte Regierungssprecher Cornelius. Kurz zuvor hatte Schnieder angekündigt, Merz und Bundespräsident Steinmeier selbst um Entlassung bitten zu wollen, um den unwürdigen Zustand der vergangenen Tage zu beenden. Waldbrände in Frankreich und Spanien weiter außer Kontrolle. Frankreichs Präsident Macron hält am Vormittag ein Krisentreffen mit zuständigen Ministern ab. Auch in Spanien wüten weiterhin zahlreiche Feuer, besonders verheerend in der Umgebung von Madrid. In den beiden Ländern mussten insgesamt etwa 300.000 Menschen in Sicherheit gebracht werden. Venedig nimmt Eintrittsgelder in Rekordhöhe ein. Am Ende der diesjährigen Bezahlsaison lagen die Einnahmen bei mehr als 5 Millionen Euro. Insgesamt besuchten 650.000 Menschen die Lagunenstadt. In der Regel wurden pro Person 10 Euro fällig. Das Wetter. Heute mal dichtere Wolken, mal Sonnenschein, mancherorts Schauer. Vor allem in der Osthälfte sowie Richtung Küsten windig. Höchstwerte zwischen 18 und 29 Grad. Guten Tag und willkommen bei Tagesschau 24. Schön, dass Sie dabei sind. Ja, Trauer, Fassungslosigkeit, Wut. In Berlin sitzt der Schock tief, nachdem es am Samstagabend einen mutmaßlich islamistischen Terroranschlag auf den Christopher Street Day gegeben hat. Eine Frau wurde getötet, 29 Menschen verletzt. Der mutmaßliche Täter hatte zuerst ein Auto in eine Menschenmenge gesteuert und war dann mit einer Stichwaffe auf Passanten losgegangen. Am Abend wurde der 21-jährige Tatverdächtige bei einem Polizeieinsatz erschossen.
1: Hier in der Kleingartensiedlung in Berlin-Spandau haben die Einsatzkräfte ihn schließlich gefunden, den mutmaßlichen Attentäter. Hier hielt er sich versteckt. Als ihn die Beamten überwältigen wollten, wehrte er sich offenbar.
2: Der Tatverdächtige soll nach den ersten Erkenntnissen und den Schilderungen hier auf die Kräfte zugegangen sein. Er soll dabei eine Stichwaffe in der Hand gehalten haben. Es ist hier zum polizeilichen Schusswaffengebrauch gekommen.
1: Da wurde der Tatverdächtige so schwer verletzt, dass er kurz darauf starb. In der Laube wurden drei weitere Personen in Gewahrsam genommen. Abdul B. war polizeibekannt. Er galt als Islamist und stand unter Beobachtung. 29 Verletzte und eine tote Frau. So die traurige Bilanz des Anschlags im Tiergarten. Gestern Gedenkveranstaltung am Brandenburger Tor. Mehrere tausend Menschen waren gekommen.
3: Ich wünschte, ihr könntet das alles sehen, wie viele wir sind tatsächlich. Und ich begrüße alle, die hergekommen sind, um mit uns zu trauern, gemeinsam. Und zusammen wütend zu sein.
1: Vor allem Appelle, sich nicht unterkriegen zu lassen, waren zu hören.
4: Hinter solcher Gewalt steckt der Versuch, unsere Gesellschaft zu spalten und Menschen gegeneinander auszuspielen. Das werden wir als Berliner CSD nicht zulassen.
1: Viele, die am Samstag hier gefeiert haben, sind wiedergekommen, auch um Solidarität zu zeigen, sich gegenseitig Halt zu geben. Die Generalbundesanwaltschaft hat jetzt die Ermittlungen übernommen.
0: Der mutmaßliche Täter des Anschlags am Rande des CSD ist tot, aber die Ermittlungen, die gehen weiter. Denn es sind noch viele Fragen offen. Auch, wie es überhaupt passieren kann, dass ein Mann, der als Gefährder galt und den Behörden als Islamist bekannt war, diese Tat verüben konnte. Darüber diskutiert auch die Politik und fordert Konsequenzen.
5: Ausdruck von Mitgefühl. Der Bundeskanzler und einige Minister am frühen Abend im Tiergarten. Friedrich Merz spricht nach einem Gottesdienst zuvor von einer verachtenswerten Tat.
6: Wir werden über Konsequenzen nachdenken und mit Besonnenheit, aber auch mit Entschlossenheit entscheiden. Diese Straftäter, diese Extremisten haben in der Mitte unserer Gesellschaft keinen Platz.
5: Schon kurz nach dem Anschlag war klar, der mutmaßliche Täter war den Behörden bekannt, er sei aufgefallen.
7: Durch ein hohes Maß an Straftaten, durch eine Radikalisierung, durch eine Zugehörigkeit zur islamistischen Szene.
5: Ähnliche Umstände wie vor 10 Jahren beim Anschlag auf den Berliner Weihnachtsmarkt. Auch der damalige Attentäter, ein Islamist aus Tunesien, war den Behörden als Gefährder bekannt. Dieser erneute Fall müsse ein Weckruf sein, so die Grünen.
8: Man hat einen potenziellen Täter, der sehr gefährlich ist. Alle, die das einschätzen können, sagen das. Und dann begeht er wieder diesen Anschlag. Deswegen muss man wirklich die Strukturen, die gemeinsamen Zentren jetzt genau angucken und überprüfen, woran es gemangelt hat.
5: Unionsabgeordnete fordern, intensiver gegen Gefährder vorzugehen. Ähnlich sieht es die AfD.
9: Wir müssen dafür sorgen, dass erkannte und verifizierte Gefährder entweder abgeschoben werden, das ist bei ausländischen Gefährdern der Fall, oder bei deutschen Gefährdern braucht es endlich die langfristige Ingewahrsamnahme.
5: Trauerbeflaggung am Bundestag. Die Debatte über konkrete Konsequenzen ist in vollem Gang.
0: Die Feuerwehren sind im Dauereinsatz, aber die Waldbrände in Frankreich und Spanien sind weiter außer Kontrolle. Es mussten sich bereits mehr als 300.000 Menschen in Sicherheit bringen. In Spanien ist bereits 6-mal so viel Fläche verbrannt wie im Vorjahreszeitraum. Besonders dramatisch ist die Lage an der französischen Atlantikküste. Dort rücken die Flammen immer näher an die Großstadt Bordeaux heran.
18: Ein Vorort von Bordeaux. Menschen werden aus dem Schlaf gerissen, um in Sicherheit gebracht zu werden. Eine Vorsichtsmaßnahme. Denn die Flammen sind bis auf wenige Kilometer an die Großstadt im Südwesten Frankreichs herangerückt. Solange das Feuer nicht unter Kontrolle ist, wird es keine Rückkehr in diese evakuierten Ortschaften geben. Es ist nicht unter Kontrolle. Es wird sich weiter ausbreiten und die Lage wird sich je nach Wetterbedingungen möglicherweise sogar noch verschlimmern. In die Stadt haben sich auch deutsche Touristen gerettet. Doch der Rauch ist hier zu spüren.
19: Ein leichtes, stechendes Gefühl in Nase und teilweise auch Lunge. Nach und nach haben ja immer mehr Leute auch ihre Masken an.
20: Es ist ein wenig eine mulmige Stimmung, die aber nicht so ganz greifbar ist, weil es halt keine offiziellen Durchsagen gibt oder Ansagen gibt, was man jetzt genau zu tun hat.
18: Tausende harren in Bordeaux in Notunterkünften aus. Der Bürgermeister betont aber, aktuell sei die Stadt nicht in Gefahr. Es kursieren einige Falschmeldungen in Medien. Derzeit findet keine Evakuierung von Bordeaux statt. Auf diesem Campingplatz etwas außerhalb sitzt Familie Franz aus Rheinland-Pfalz fest. Auf der anderen Seite des Sees ginge es nach Hause, aber dort sind die Feuer

0: Es stehen schwierige Stunden bevor. Es stimmt zwar, dass die letzte Nacht sehr positiv verlaufen ist, aber wir müssen abwarten. Bei einem Brand in der Nähe der Küstenstadt Valencia ist laut Lokalregierung ein Mann ums Leben gekommen. Zurück in Frankreich. Mit schweren Maschinen versuchen Einsatzkräfte bei Bordeaux, Bäume und Vegetation zu roden. Die Strategie ist, dem Feuer so viel Brennstoff wie möglich zu entziehen, ihm den Weg abzuschneiden durch einen ausreichend breiten Streifen. Familie Franz will in den nächsten Tagen noch einmal probieren, einen Weg nach Hause zu finden, über eine alternative Route. In Spanien und Frankreich geht der Kampf gegen die Flammen weiter.
1: Und wir schalten jetzt nach Frankreich zu meinem Kollegen Kai Rienecker bei Bordeaux. Kai, du bist ja seit Tagen im Großraum Bordeaux. Wie nah fühlt sich das Feuer dort denn mittlerweile für die Menschen dort an?
2: Ja, gestern Abend war hier ein ganz starker Brandgeruch in der Stadt, der wirklich überall hineinbegeben hat, auch in die Häuser hineingekommen ist, wenn man die Türen offen gelassen hat. Das war für alle deutlich fühlbar. Das war wie, als wenn so ein gigantisches Lagerfeuer irgendwo sein würde, dass man eben ganz stark riecht. Heute Morgen hat sich die Situation allerdings ein klein bisschen entspannt. Dieser Brandgeruch ist weg, die Wolke ist weitergezogen Richtung Mittelmeer. Und wir hören auch von den Einsatzkräften, dass die Lage am Brand selbst, im Brandgebiet, zwar noch lange nicht unter Kontrolle ist, dass es aber weniger Brandherde gibt, dass die Nacht gut getan hat, auch die niedrigen Temperaturen. Da keimt so ein bisschen Optimismus gerade auf.
1: Und wir haben Sie auch eben im Beitrag gehört, der Bürgermeister sagt ja, eine Evakuierung von Bordeaux sei nicht geplant. Ist das dann ein Grund aufzuatmen oder besteht trotzdem die Sorge, dass es im Ernstfall zu spät sein könnte?
2: Naja, diese Evakuierungsfragen von den Vororten, da sind ja auch schon einige evakuiert worden hier in Bordeaux, die stellt sich immer dann, wenn das Feuer unkontrolliert wieder große Sprünge in eine Richtung macht. Zuletzt war die Windrichtung auch so, dass es, wenn es die gegeben hätte, heute Nacht das Richtung Bordeaux gegangen wäre. Das ist aber nicht passiert, so wie in den Vornächten, wo die Feuerwehrleute praktisch so Verteidigungslinien nicht halten konnten und dann ging es ab und dann haben die Flammen praktisch 1000 Hektar pro Stunde gefressen, in unglaublich Geschwindigkeit sind die voran. Im Moment, wie gesagt, das Geschehen hat sich etwas beruhigt. Deswegen, glaube ich, sind weitere Evakuierungen jetzt, heute Vormittag, hier kein Thema, auch nicht für die Stadt Bordeaux.
1: Aber du hast es angesprochen, es gab schon Evakuierungen und einige Menschen sind auch freiwillig abgereist. Wie geordnet läuft das Ganze denn ab?
2: Ja, so geordnet, wie das eben auch nur sein kann. Wir sind selbst teilweise evakuiert worden in Orten und da muss man sagen, da entstand keine Panik. Natürlich gibt es dann Staus, die Autos, die alle in eine Richtung fahren, dann hinterher in den Unterkünften, in Notunterkünften, sehr gut organisiert und vor allen Dingen, das sagen hier alle, eine Welle der Solidarität. Viele Menschen, die spontan gekommen sind, um zu helfen, bis zu Pfadfindergruppen, die wir da gesehen haben, die sich spontan angeboten haben. Das ist wirklich toll, auch hier in Bordeaux gibt es eine große Unterkunft am Messegelände mit Tausenden von Menschen. Das ist schon fast wie ein Dorf in der Stadt, das sich da gerade aufbaut. Da fand schon eine Entbindung statt und alles. Also da muss man wirklich sagen, das ist hier, das ist auch so etwas Positives in dem Ganzen, dass hier so eine Welle der Solidarität durch die ganze Region und eigentlich durch das ganze Land geht.
1: Und was hörst du von den Feuerwehrleuten? Wie schätzen die Situation ein? Also ist bald ein Ende absehbar?
2: Also es ist unrealistisch zu glauben, dass das irgendwie innerhalb von ein paar Tagen beendet sein könnte, sondern die sagen, das wird mindestens Wochen dauern, wenn nicht Monate, bis diese Flammen sich endgültig beruhigt haben und bis man den Brand wirklich vollständig unter Kontrolle hat und vor allen Dingen, bis die Leute, über die wir gerade gesprochen haben, mal wieder in ihre Häuser und Wohnungen zurückkehren können. Vorausgesetzt, die stehen noch, denn es sind bereits Hunderte von Häusern komplett zerstört worden und natürlich noch viel mehr beschädigt worden.
1: Und ist es auch schon so, dass man präventiv schon Gedanken hat, wie man es in Zukunft besser machen will, um solche massiven Brände vorzubeugen?
2: Naja, das Ganze steht und fällt natürlich auch mit dem Personal und dem Material, das zur Verfügung steht. Bisher war es ja immer so, auch in den großen Brandsaisons hier in Frankreich, dass es dann mal hier einen großen Brand gab und mal da. Aber im Moment ist es ja so massiv an ganz verschiedenen Stellen. Wir müssen uns ja vorstellen, es brennt hier jeden Tag in Frankreich an 20 bis 30 Stellen gleichzeitig. Und da muss man jedes Mal gucken, wo setzt man die Löschflugzeuge ein. Und es gibt viel zu wenige. Und von den wenigen Löschflugzeugen in Frankreich sind die meisten auch nicht einsatzfähig. Das

0: weiß man inzwischen. Deswegen ist man sehr auf die europäische Unterstützung angewiesen. Im Moment gibt es ja eine Krisenzelle der Regierung unter Leitung des Präsidenten Emmanuel Macron, die tagt. Und wir wollen mal schauen, ob es da nicht auch weitere europäische Unterstützung möglicherweise für Frankreich gibt, die dann hinterher angekündigt werden könnte.
1: Soweit also die Information von vor Ort von Kairin Ecker bei Bordeaux. Danke dir.
0: Gerne.
2: Guten Morgen und willkommen zum Update Wirtschaft aus der Frankfurter Wertpapierbörse. Start in eine neue Handelswoche. Die nächsten 5 Tage wird hier gehandelt und man hat hier natürlich zur Kenntnis genommen, was am Wochenende passiert ist. Große Betroffenheit auch an der Wertpapierbörse selbst. Die Händler sind heute ein bisschen eher zur Arbeit geschlichen, als dass sie reingekommen sind. Insofern man ist in Gedanken natürlich auch in Berlin, aber selbstverständlich auch bei der internationalen Politik. Das ist das, was hier am meisten die Menschen bewegt, die Kurse vor allen Dingen bewegt. Und da hat sich am Wochenende einiges getan. Wir sehen das Ergebnis an den asiatischen Märkten. Da ging es heute Morgen doch etwas freundlicher zur Sache. Der Tokio-Index um 0,5% gestiegen. In Hongkong die Kurse über 1% rauf. Und in Shanghai auf dem chinesischen Festland eben auch 0,5% im Plus. All das hat genau einen Grund, nämlich sinkende Ölpreise. Wie kommt's? In den letzten 48 Stunden wurde am Persischen Golf nicht aufeinander geschossen. Die Amerikaner hatten darauf verzichtet. Die Iraner haben ihrerseits dann gesagt, sie machen das dann eben auch nicht. Und das ist das Ergebnis. Denn die Ölpreise haben dann doch deutlich nachgegeben, um mehr als 6% streckenweise. Und da sehen wir bei WTI und Brent tatsächlich neue Preise. Man entfernt sich so ein bisschen von dieser 100-US-Dollar-Marke. Das ist das, wo es richtig anfängt, weh zu tun. Und es nähert sich alles wieder der Marke von 80 US-Dollar an. WTI, die US-Sorte, Brent immerhin mit einem größeren Verlust, wieder bei 90 Dollar. Da war man schon bei über 100 US-Dollar und dann hörte das Schießen am Persischen Golf eben auch auf. Und das ist die Situation, mit der wir in die neue Woche starten, also Erleichterung. Und wir wollen mal ein bisschen analysieren, was das jetzt alles hier für uns bedeutet und was uns in dieser Woche noch bevorsteht mit Andreas Lipko von CMC Markets. Guten Morgen.
3: Guten Morgen.
2: Ja, was denken Sie? Wir haben ja jetzt diese neue Lage, kann man fast nicht so sagen, aber die doch etwas entspanntere Lage am Persischen Golf. Kehrt da Ruhe ein?
3: Also ich hoffe nicht, dass wir jetzt hier ein Remake von Täglich grüßt das Murmeltier sehen, weil wir haben ja diese Feuerpausen bereits schon in den letzten Wochen auch des Öfteren schon gesehen und gehabt. Das heißt also, die Bestrebungen beider Parteien, dass man eben zumindest mal an den Verhandlungstisch zurückkehren möchte, die sind ja da. Aber nichtsdestotrotz kam es ja immer wieder zu militärischen Auseinandersetzungen, die nicht unbedingt dann eben von allen, von den beiden Seiten initiiert worden sind, sondern eben von Verbündeten oder eben natürlich dieser ganzen zerfaserten, zersplitterten Situation im Nahen Osten, die dann natürlich dann eventuell auch die Verhandlungen wieder zunichte gemacht haben. Noch wird er nicht verhandelt, noch ist erst eine Feuerpause, das haben Sie ja bereits auch schon gesagt. Das heißt, wir sind auf sehr, sehr fragilen Boden momentan und müssen natürlich auch damit rechnen, dass es eventuell auch wieder zu neuen militärischen Einsätzen kommen könnte.
2: Aber den DAX haben wir gerade gesehen. Das ist ja mehr oder weniger ein Freudensprung, der hier passiert. Also auf diese Größe von 25.400 und ein bisschen Punkte, damit hätte ich jetzt heute Morgen zum Beispiel so nicht gerechnet.
3: Ich ganz ehrlich gesagt auch nicht. 25.470 Punkte genau ist natürlich schon eine ordentliche Ansage. Und da könnte man aus der charttechnischen Sicht heraus sagen, dass wir so ein bisschen auch so eine Nachhaltigkeit über den Sprung von der 25.000-Punkte-Marke gesehen haben. Wir haben in den letzten Handelstagen immer wieder dieses Heranlaufen an dieser psychologisch runden Kursmarke gesehen, dann wieder dieses Abprallen. Und jetzt scheinen wir zumindest mal wieder rübergelaufen zu sein. Aber wie gesagt, hier ist ganz klar der größte Auslöser und der wichtigste Punkt natürlich, wie entwickeln sich die Ölpreise weiter, weil wir dadurch natürlich viele Sorgen in Form von Inflationsängsten, Notenbankreaktionen durch Zinssteigerung und so weiter sehen, die dann wieder den Markt belasten. Also man merkt schon, wie eng alles miteinander verzahnt ist und wie wichtig die Ölpreise, die Energiepreise insgesamt natürlich auch für das Handelsgeschehen im DAX sind.
2: Jetzt auf die Notenbanken kommen wir gleich nochmal, denn das ist ja sozusagen das, was hier am meisten treibt. Aber wir haben da eine kleine Karte nochmal vorbereitet, denn es geht ja nicht mehr nur um den Persischen Golf. Wir haben ja inzwischen einen zweiten, man muss ihn tatsächlich so benennen, Kriegsschauplatz. Es wurden Schiffe schon beschossen, es sind Menschen ums Leben gekommen, also hier der Persische Golf. Aber auf der anderen Seite dieser arabischen Halbinsel, die Einfahrt zum Roten Meer, und dann wurde es ja richtig spannend, oben
4: geht es dann durch den Suezkanal. Und man erinnert sich dunkel, als dieses Schiff da quer gelegen hat, hat es hier die Preise relativ schnell nach oben getrieben. Wie wichtig ist diese Meerenge für uns?
3: Also man muss natürlich sagen, dass unten die Meerenge beim Roten Meer eine Ersatzroute war, dass natürlich da auch sehr, sehr viel Waren und natürlich auch Energieträger, also Öl, Gas entsprechend dann eben unten transportiert worden ist, um eben die Situation in der Straße von Hormuz etwas zu aufzuweichen und natürlich zu lockern. Also Saudi-Arabien hatte sozusagen den Öltransport eben vom Persischen Golf in Richtung Rotes Meer umgeleitet. Das ist ja auch nicht eine Aktion, die man jetzt von einer Stunde auf die andere macht, sondern hier sind Infrastrukturen, die müssen entsprechend natürlich die Pipelines umgeschaltet werden.
4: Das sind so, um das mal zu zeigen, das sind so die Häfen, die hier entlang der saudischen Küste liegen.
3: Genau. Und man hatte sozusagen das weg vom Persischen Golf hin zum Roten Meer entsprechend dann eben umgeleitet und dann versucht dazu so, die Situation an der Straße von Hormuz zu umgehen. Und jetzt hat man sozusagen die neue brenzlige Situation eben genau unten an der Meerenge durch die Houthi-Rebellen, die ja eben mit dem Iran sympathisieren und dahingehend natürlich dann die Situation wieder verschärfen. Also Saudi-Arabien wird auf der einen Seite gerade so ein bisschen hin und her getrieben und ist wirklich, kann man sagen, in die Zange genommen worden.
4: Nun hat das bisher noch nicht die Auswirkungen. Die Iraner haben ja auch gesagt, redet mal besser miteinander, statt aufeinander zu schießen. Das stört wahrscheinlich auch in den Verhandlungen mit den USA, wenn da die Meerenge geschlossen wird. Aber was bedeutet das alles am Ende für uns, beziehungsweise für die Notenbanken? Sie haben es ja gerade schon angedeutet. Man schaut so ein bisschen momentan ja auch in die USA. Da wird diese Woche die Fed tagen, immerhin die wichtigste Notenbank der Welt. Und da weiß man, wenn ich das richtig gelesen habe, nicht so richtig, woran man ist, was die wohl machen werden.
3: Genau, also lange Zeit hatte man gedacht, beziehungsweise ist davon ausgegangen, dass Herr Kevin Warsh, der Vorsitzende von der amerikanischen Notenbank, erstmal noch die Füße stillhalten wird, erstmal noch ein bisschen sondieren wird und schauen wird, wie ist die Gemengelage, wie ist die Datensituation, wie entwickelt sich der Arbeitsmarkt, die Wirtschaft und natürlich auch die Inflation in den USA. Jetzt ist es aber so, dass wir dann in der letzten Woche diesen massiven Anstieg eben bei den Ölpreisen gesehen haben, wo man dann ab einem bestimmten Preisniveau einfach davon ausgehen kann, dass sich das ganz klar eben verlagern kann. Das heißt also, dass wir hier eine längere Belastung für die Wirtschaft sehen werden, eben aufgrund des hohen Kursniveaus, also über 100 US-Dollar, wird dann schon so eine Marke, da werden viele nervös und da fängt auch die Notenbank an, dann zu überlegen, ist das jetzt ein Einfluss, der vielleicht nachhaltig und länger Einfluss haben kann oder sehen wir hier nur einen Schockmoment? Und genau das ist die Situation, die momentan zumindest auf der Preisseite von den Notenbanken gesehen wird und dann hatten wir einen sehr, sehr festen Arbeitsmarktbericht aus den USA, wo natürlich dann viele auch gesagt haben, Moment mal, wenn die Wirtschaft sich in den USA so gut darstellt und wir halt momentan die Gefahr einer möglichen Inflation sehen, könnte doch eventuell die amerikanische Notenbank mal präventiv eine Zinsanhebung vornehmen, um wieder Spielraum zu haben, falls es dann eben im Endeffekt mit der Wirtschaft wieder schlechter läuft. Und das ist die Situation. Deswegen waren die Märkte sehr, sehr nervös und kommen jetzt eben einer Erleichterung nach, weil man eben sieht, okay, Preise laufen wieder zurück, die Energiepreise. Jetzt muss man natürlich sehen, wie nachhaltig das ist. Und damit ist aber zumindest mal erstmal diese Dynamik, also dieser neue Ansatz einer möglichen Zinsanhebung, so ein bisschen aus den Märkten wieder entwichen.
4: Diese Zinsanhebung, nur um das mal zu erklären, hätte sich die US-Notenbank leisten können, weil die Wirtschaft ja so stark ist, dass sie auch mit einer Zinserhöhung nicht wirklich ausbremsen könnte.
3: Genau, also man kann sagen, die amerikanische Wirtschaft ist so stabil und der amerikanische Arbeitsmarkt sehr, sehr robust, dass sozusagen jetzt eine Zinsanhebung um zum Beispiel 25 Basispunkten erstmal keine großen Auswirkungen hätte. Das wäre sozusagen so eine Art Präventivaktion, die man machen kann, falls sich dann zum Beispiel zum Jahresende oder in ein paar Monaten herausstellen sollte, dass eben die Wirtschaft doch nicht so robust ist, dass man dann eben durch Zinssenkungen, die wesentlich plakativer und wesentlich mehr Wirkung in den Märkten meistens entfalten, dann eben natürlich auch mehr Wirkung wieder bekommen kann, als wenn man eben nicht macht, weil man dann eben in der Situation ist, Wirtschaft kühlt sich ab, Inflation steigt, dann würde man sozusagen natürlich genau zum unmöglichsten Zeitpunkt im Endeffekt mit den Zinsen spielen bzw. annehmen und das könnte dann diesen ganzen Trend nochmal beschleunigen, dass sich eben die Wirtschaft in den USA doch stärker abkühlt, als man es will.
4: Bei uns hat sie sich ja schon ein bisschen abgekühlt. Was bedeutet das alles jetzt für uns, für die Wirtschaft hier? Wir werden nachher das IFO-Institut mit seiner, naja, nicht Prognose, seiner Umfrage sehen, wie es der Wirtschaft so geht, wie da die Stimmung ist. Was erwarten Sie und was denken Sie, wie ist die Lage?
3: Also es war ganz spannend, dass man wirklich davon reden kann, dass wir einen kleinen Hoffnungsschimmer in der deutschen Wirtschaft gesehen haben. Die letzten Daten, die wir aus vielen Bereichen gesehen haben, die sind teilweise wirklich besser ausgefallen, als man vorher gedacht hatte. Nimmt man zum Beispiel Einkaufsmanager-Indizes aus der letzten Woche, die sind wesentlich positiver gewesen. Die sind auch in Teilen im Dienstleistungssektor wieder im expansiven Bereich gewesen, sodass man also sagen kann, die Wirtschaft wächst wieder. Nicht unheimlich dynamisch, aber zumindest mal im Bereich, dass man sagen kann, es sind eben Zuwächse zu sehen. Und die Hoffnung nimmt natürlich damit auch bei den Unternehmen wieder zu. Und das ist genau das Wichtige. die wichtige Kopplung, dass man eben sozusagen dann für die Zukunft auch wieder als Unternehmen bereit ist, zum Beispiel zu investieren, Investitionen vorzunehmen, Arbeitsplätze zu schaffen und so weiter. Und das sind natürlich die Grundlagen und die Voraussetzungen dafür, dass eben eine Wirtschaft wieder wachsen kann. Und diese Situation haben wir momentan. Die ist zwar noch nicht wirklich sehr groß. Wir haben also ein ganz, ganz zartes Pflänzchen, was sich da momentan zeigt. Aber zumindest mal ein Hoffnungsschimmer. Und der ist an den Börsen wesentlich und essentiell.
5: Heute ist es recht angenehm von den Temperaturen her. Das wird sich diese Woche aber noch ändern. Die nächste Hitzewelle baut sich nämlich auf. Heute erwarten wir aber erstmal den kühlsten Tag der Woche. Das liegt an einem Tiefausläufer. An seiner Rückseite fließt Meeresluft zu uns. Deshalb ist es heute auch mal leicht durchwachsen und teilweise windig. Vom südwestlichen Europa dehnt sich dagegen ein Hoch Richtung Mitteleuropa aus. Und das bringt morgen schon der Südwesthälfte unseres Landes sonniges Hochsommerwetter. Am Mittwoch ist es dann überall sonnig. Dazu fließt in den kommenden Tagen mit einer südwestlichen Strömung subtropische Heißluft zu uns. Wir schauen uns mal die Entwicklung am Beispiel von Mannheim an. Dort erwarten wir heute maximal 27 Grad. Morgen geht es rauf bis auf 31 Grad. Doch am Mittwoch machen die Temperaturen dann einen Sprung auf 37 Grad. Und am Donnerstag kratzen wir an der 40-Grad-Marke. Wir erwarten 39 Grad. Am Freitag geht es dann auf 35 Grad runter. Aber auch danach bleibt es hochsommerlich heiß bei uns. Heute weht der Wind mäßig in der Osthälfte sowie in Küstennähe, auch frisch mit starken Böen. Direkt an der Ostsee sowie auf den Bergen in der Osthälfte kann es auch stürmisch sein. Dabei sind heute auch mal dichtere Wolken am Himmel unterwegs und es gibt ein paar Schauer. Daneben zeigt sich aber auch die Sonne und es ist trocken. Im Südwesten gibt es kaum Schauer. In der Nacht klart der Himmel in der Südwesthälfte verbreitet auf. Sonst hängen zwar noch einige Wolken am Himmel, es gibt aber kaum noch Schauer. Vor allem in der Mitte des Landes bilden sich einzelne Nebelfelder. Heute bleibt es noch recht angenehm, wie gesagt, von den Temperaturen her und teilweise sogar eher herbstlich mit 18 Grad auf Sylt und bis zu 29 Grad im Breisgau. In der Nacht liegen die Tiefstwerte zwischen 15 und 8 Grad. An der Nordsee ist es mit 16 Grad am mildesten. Morgen ist es in der Südwesthälfte sonnig. Im äußersten Norden fallen auch mal ein paar Tropfen und allmählich beginnen die Temperaturen bei uns zu steigen. Wir erwarten 20 Grad an der Ostsee und bis zu 33 Grad im äußersten Südwesten. Am Mittwoch ist es fast überall sonnig und trocken. Am Nachmittag kann es an den Alpen einzelne Schauer und Gewitter geben. Die Temperaturen steigen auf 25 bis 38 Grad. Am Donnerstag sind bis zu 40 Grad möglich bei uns. Dabei kommen im Laufe des Tages von Westen her ein paar Schauer und Gewitter auf, die heftig ausfallen können. Das war's vom Wetter aus Frankfurt.
1: Guten Tag und willkommen bei Tagesschau 24. Schön, dass Sie dabei sind. Ja, Trauer, Fassungslosigkeit, Wut. In Berlin sitzt der Schock tief, nachdem es am Samstagabend einen mutmaßlich islamistischen Terroranschlag auf den Christopher Street Day gegeben hat. Eine Frau wurde getötet, 29 Menschen verletzt. Der mutmaßliche Täter hatte zuerst ein Auto in eine Menschenmenge gesteuert und war dann mit einer Stichwaffe auf Passanten losgegangen. Am Abend wurde der 21-jährige Tatverdächtige bei einem Polizeieinsatz erschossen.
6: Hier in der Kleingartensiedlung in Berlin-Spandau haben die Einsatzkräfte ihn schließlich gefunden, den mutmaßlichen Attentäter. Hier hielt er sich versteckt. Als ihn die Beamten überwältigen wollten, wehrte er sich offenbar.
7: Der Tatverdächtige soll nach den ersten Erkenntnissen und den Schilderungen hier auf die Kräfte zugegangen sein. Er soll dabei eine Stichwaffe in der Hand gehalten haben. Es ist hier zum polizeilichen Schusswaffengebrauch gekommen.
6: Da wurde der Tatverdächtige so schwer verletzt, dass er kurz darauf starb. In der Laube wurden drei weitere Personen in Gewahrsam genommen. Abdul B. war polizeibekannt. Er galt als Islamist und stand unter Beobachtung. 29 Verletzte und eine tote Frau. So die traurige Bilanz des Anschlags im Tiergarten. Gestern Gedenkveranstaltung am Brandenburger Tor. Mehrere tausend Menschen waren gekommen.
8: Ich wünschte, ihr könntet das alles sehen, wie viele wir sind tatsächlich. Und ich begrüße alle, die hergekommen sind, um mit uns zu trauern, gemeinsam und zusammen wütend zu sein.
6: Vor allem Appelle, sich nicht unterkriegen zu lassen, waren zu hören.
9: Hinter solcher Gewalt steckt der Versuch, unsere Gesellschaft zu spalten und Menschen gegeneinander auszuspielen. Das werden wir als Berliner CSD nicht zulassen.
6: Viele, die am Samstag hier gefeiert haben, sind wiedergekommen, auch um Solidarität zu zeigen, sich gegenseitig Halt zu geben. Die Generalbundesanwaltschaft hat jetzt die Ermittlungen übernommen.
1: Der mutmaßliche Täter des Anschlags am Rande des CSD ist tot, aber die Ermittlungen, die gehen weiter. Denn es sind noch viele Fragen offen. Auch, wie es überhaupt passieren kann, dass ein Mann, der als Gefährder galt und den Behörden als Islamist bekannt war, diese Tat verüben konnte. Darüber diskutiert auch die Politik und fordert Konsequenzen.
10: Ausdruck von Mitgefühl. Der Bundeskanzler und einige Minister am frühen Abend im Tiergarten. Friedrich Merz spricht nach einem Gottesdienst zuvor von einer verachtenswerten Tat.
11: Wir werden über Konsequenzen nachdenken und mit Besonnenheit, aber auch mit Entschlossenheit entscheiden. Diese Straftäter, diese Extremisten haben in der Mitte unserer Gesellschaft keinen Platz.
10: Schon kurz nach dem Anschlag war klar, der mutmaßliche Täter war den Behörden bekannt, er sei aufgefallen.
12: Durch ein hohes Maß an Straftaten, durch eine Radikalisierung, durch eine Zugehörigkeit zur islamistischen Szene.
10: Ähnliche Umstände wie vor 10 Jahren beim Anschlag auf den Berliner Weihnachtsmarkt. Auch der damalige Attentäter, ein Islamist aus Tunesien, war den Behörden als Gefährder bekannt. Dieser erneute Fall müsse ein Weckruf sein, so die Grünen.
13: Man hat einen potenziellen Täter, der sehr gefährlich ist. Alle, die das einschätzen können, sagen das. Und dann begeht er wieder diesen Anschlag. Deswegen muss man wirklich die Strukturen, die gemeinsamen Zentren jetzt genau angucken und überprüfen, woran es gemangelt hat.
10: Unionsabgeordnete fordern, intensiver gegen Gefährder vorzugehen. Ähnlich sieht es die AfD.
14: Wir müssen dafür sorgen, dass erkannte und verifizierte Gefährder entweder abgeschoben werden, das ist bei ausländischen Gefährdern der Fall, oder bei deutschen Gefährdern braucht es endlich die langfristige Ingewahrsamnahme.
10: Trauerbeflaggung am Bundestag. Die Debatte über konkrete Konsequenzen ist in vollem Gang.
1: Trauerbeflaggung am Bundestag und auch Trauer am Tiergarten in Berlin. Dort steht auch meine Kollegin Susette Kleine für uns. Susette, wie ist die Lage heute? Was überwiegt mehr, Trauer oder Wut?
15: Wir sind jetzt hier im Tiergarten. Hier sieht man jetzt eine der Trauerstellen. Und hier sind heute Morgen auch schon viele Passanten und Passantinnen vorbeigekommen. Ist ein typischer Weg, wie die Leute zur Arbeit kommen. Viele steigen vom Fahrrad ab, halten inne, schauen sich die Blumen an, schauen sich an, was auf den Briefen steht. Also sind sichtlich bewegt. Und ich konnte auch mit einigen Passantinnen sprechen. Eine zum Beispiel, eine junge Frau, war auch beim CSD, nicht im Tiergarten zur Tatzeit, aber ihre Freunde und Freundinnen. Und die waren großer Sorge. Sie war auch sichtlich mitgenommen, hat geweint und hat gesagt, es war vor allem schwer für sie, weil sie die Freunde und Freundinnen nicht erreicht hat. Also sie konnte keinen Kontakt herstellen, das Netz war überlastet und daher wusste sie lange Zeit nicht, ob sie betroffen waren, was passiert ist. Zum Glück ist ihren Freunden und Freundinnen nichts passiert. Also da gab es dann für sie sozusagen Entwarnung. Aber sie meinte auch zu mir, sie würde lügen, wenn sie jetzt sagt, dass jetzt keine Angst sozusagen gesteigert da wäre. Und sie steht so zwischen den Stühlen. Auf der einen Seite denkt sie sich, ich will jetzt noch mehr als vorher eigentlich zeigen, für was ich stehe. Ich will zeigen, wen ich liebe und ich möchte, dass das respektiert wird. Und gleichzeitig habe ich so viel Angst wie nie zuvor, das zu zeigen, weil ich Konsequenzen fürchten muss dafür. Und dann konnte ich noch mit einer anderen Passantin sprechen, die eine komplett andere Gefühlslage hatte, nämlich Wut. Die war extrem wütend und hat ihr Unverständnis geschildert. Wie kann das sein, dass das hier passiert? Wie kann das sein, dass dagegen nichts gemacht wird? Warum haben bestimmte Vorkehrungen vielleicht nicht an der Stelle ausgereicht? Das waren ihre Worte. Und sie fordert Konsequenzen und sagt, was können wir jetzt tun, damit das eben nicht nochmal passiert? Also heute mischen sich hier zur Trauer auf jeden Fall auch die Wut bei den Menschen hier in Berlin.
1: Beides also vor Ort vorhanden. Was wissen wir denn mittlerweile gesichert über das Opfer und die Verletzten?
15: Also genau eine Frau ist verstorben, noch an ihren Verletzungen vor Ort. 29 Menschen sind verletzt, teils waren sie schwer verletzt, aber alle sind mittlerweile außer Lebensgefahr.
1: Und wenn wir jetzt auf den CSD schauen, das ist ja eigentlich ein Ort der Sichtbarkeit und Freiheit. Wie verändert, du hast es ja gerade schon angedeutet bei diesem einen Beispiel, aber wie verändert so ein Anschlag das Sicherheitsgefühl generell bei queeren Menschen in Berlin?
15: Ja, also genau die eine Person, mit der ich sprechen konnte, hatte eben geschildert, dass da eine große Angst herrscht, aber eigentlich eben auch dieses Gefühl von jetzt erst recht, wir wollen das zeigen. Und eine dritte Person, mit der ich sprechen konnte, hat genau das bestätigt. Eigentlich eher dieses Gefühl von, wir müssen zusammenstehen, wir müssen zusammenhalten und dürfen uns jetzt von solchen Taten nicht auseinanderbringen lassen. Das ist eigentlich die Einstellung, die ich heute Morgen hier erlebt habe von den Menschen vor Ort.
1: Soweit also die Informationen von vor Ort von unserer Reporterin Suzette Kleine. Ich danke dir. Ja, wir haben es gehört. Trauer, Wut und Fassungslosigkeit. Diese Gefühle überwiegen nach der Tat im Berliner Tiergarten. Auch weil Abdul B., der mutmaßliche Täter, für die Ermittler kein Unbekannter war. Der Deutsche mit libanesischen Wurzeln soll bereits von seinem 16. Lebensjahr an dem Verfassungsschutz bekannt gewesen sein. Und schon als Jugendlicher war er in der islamistischen Szene in Berlin aktiv.
16: Abdul B., 21 Jahre, Deutscher mit libanesischem Hintergrund. 2025 soll er versucht haben, sich im Ausland dem IS anzuschließen. In Deutschland wurde er deshalb nicht rechtskräftig zu einer Bewährungsstrafe verurteilt. Eine der Auflagen, ein Deradikalisierungsprogramm. Doch die Sozialarbeiter dort kommen nicht an ihn ran. Ihr Eindruck?
17: Einen sehr gefassten, einen sehr vorsichtigen, einen sehr kontrollierten, einen sehr freundlichen Eindruck. Und das sind genau die Kriterien, wo wir halt merken, da kommen wir nicht wirklich an die Person heran.
16: Mücke warnt vor einem neuen Tätertypus, dem es um politische Unruhen gehe und der Anschläge kurz vor Wahlen plane. Die Bundesregierung wird jetzt klären müssen, ob und wenn ja was sie im Umgang mit bekannten Gefährdern ändern will.
1: Und wir vertiefen das Thema jetzt weiter mit dem ARD-Terrorismus-Experten Michael Götschenberg. Michael, was ist denn nun bisher alles über den Täter bekannt?
18: Ja, der junge Mann war 21 Jahre alt, deutscher Staatsangehöriger mit libanesischen Wurzeln. Und man muss sagen, es ist einer der Fälle, die seit Jahren auf dem Radar der Sicherheitsbehörden gewesen sind. Als Person, die bekannt war als radikalisierter Islamist, als jemand, der versucht hat, sich dem sogenannten Islamischen Staat anzuschließen, dafür den Libanon gereist war, um dann zum IS in Syrien zu kommen, damit gescheitert ist. Zwischenzeitlich im Libanon inhaftiert war und aufgrund seiner deutschen Staatsangehörigkeit dann eben nach Deutschland zurückgekehrt ist im vergangenen Jahr, war als islamistischer Gefährder eingestuft, das heißt weiterhin voll auf dem Schirm der Sicherheitsbehörden, war dann zunächst in Haft, aber ab Mai eben wieder aus der Haft heraus in einem Deradikalisierungsprogramm, wo aber mittlerweile der Eindruck entsteht, dass er relativ erfolgreich den Behörden etwas vorgemacht hat. Und jetzt geht es halt um die Frage, gab es Hinweise darauf, dass er einen Anschlag verüben wollte? Denn unter dem Strich steht eben der Befund, die Polizei hat ihn falsch eingeschätzt. Die Prognose, die man zu ihm hatte, dass keine akute Gefahr mehr von ihm ausgeht, die war eben nicht zutreffend.
1: Das heißt, er war auf dem Schirm der Menschen und wurde trotzdem von den Behörden falsch eingeschätzt, sagst du. Er wurde ja auch bei dem Polizeieinsatz jetzt getötet. Wie kann denn auch das immer wieder passieren, dass die Behörden nicht nur, ich sag mal, ins Bein schießen, sondern die Person getötet wird? Also wie sehr erschwert das jetzt auch die Behördenarbeit?
18: Also für die Aufklärung des ganzen Sachverhalts wäre es natürlich besser. Man könnte ihn befragen. Wir haben es hier mit einer Notwehrsituation zu tun gehabt. So stellt es die Polizei dar. Zunächst mal muss man sagen, der Mann war offenbar bereit, Menschen zu töten. Das hatte er ja unter Beweis gestellt. Das war ein Antiterror-Einsatz und da ist auch der Einsatz von Schusswaffen immer etwas, was man einpreisen muss, um eben dafür zu sorgen, dass ein mutmaßlicher Täter unschädlich gemacht wird. In diesem Fall ist es eben so gewesen, dass er mit einer Stichwaffe auf die Beamten losgegangen ist und dann ist der Einsatz von Schusswaffen legitim. In dem Fall waren sie tödlich. Man hat noch versucht, ihn zu reanimieren, aber eben erfolglos.
1: Und wie viel weiß man generell zur IS-Ideologie des Täters?
18: Also Tatsache ist, er war stark radikalisiert. Er hat sich selber als Mitglied des IS gesehen. Er wollte sich dem IS anschließen. Das bedeutet auch, dass er bereit war, für den IS zu kämpfen, dass er bereit war, Anschläge zu verüben. Und insofern wundert es einen schon, dass, als er dann in Deutschland vor Gericht stand, man zu dem Ergebnis gekommen ist, dass er in einem Deradikalisierungsprogramm gut aufgehoben wäre und man ihn auch deswegen wieder in die Freiheit entlassen kann. Das bei jemandem, der sich wenige Monate zuvor noch einer Terrororganisation anschließen wollte, erstaunt. Deswegen wird man sich dieses Urteil genau ansehen müssen und die Frage stellen müssen, erstens, ob das angemessen war und zweitens, inwieweit die Rechtslage ausreichend ist, so wie sie ist.
1: Dann lass mal auf die allgemeine islamistische Bedrohungslage in Deutschland schauen. Wie ist die denn im Moment?
18: Man muss leider sagen, dass das ein relativ typischer Fall ist von einer Person, die als islamistischer Gefährder eingestuft war und die Sicherheitsbehörden deshalb immer wieder neu bewerten müssen. Das hat auch bei ihm stattgefunden. Wir haben es aber mit einer Vielzahl solcher Fälle zu tun. Insgesamt etwa 450 bundesweit, einige davon eben auch in Berlin. Und es gibt dafür das gemeinsame Terrorismusabwehrzentrum, wo diese Fälle immer wieder neu besprochen und bewertet werden. Und dann werden die Maßnahmen eben angepasst, je nachdem, für wie gefährlich man jemanden hält. Tatsache ist, man kann diese Personen nicht alle rund um die Uhr überwachen. Das kann die Polizei nicht leisten im Sinne von observieren. Überwacht werden sie natürlich. Ihre Kommunikation wird nach Möglichkeit abgehört. Zum Teil wird Überwachungstechnik verbaut, um sie im Blick zu haben. Aber Observationen sind sehr personalintensiv und haben auch hier im konkreten Fall zuletzt nicht mehr in vollem Umfang stattgefunden, weil man eben davon ausging, dass keine konkrete Gefahr von ihm ausging.
1: Also da muss noch einiges dann nachgearbeitet werden. Dankeschön für diese Informationen von unserem ARD-Terrorismusexperten Michael Götschenberg. Die Feuerwehren sind im Dauereinsatz, aber die Waldbrände in Frankreich und Spanien sind weiter außer Kontrolle. Es mussten sich bereits mehr als 300.000 Menschen in Sicherheit bringen. In Spanien ist bereits 6-mal so viel Fläche verbrannt wie im Vorjahreszeitraum. Besonders dramatisch ist die Lage an der französischen Atlantikküste. Dort rücken die Flammen immer näher an die Großstadt Bordeaux heran.
19: Ein Vorort von Bordeaux. Menschen werden aus dem Schlaf gerissen, um in Sicherheit gebracht zu werden. Eine Vorsichtsmaßnahme. Denn die Flammen sind bis auf wenige Kilometer an die Großstadt im Südwesten Frankreichs herangerückt. Solange das Feuer nicht unter Kontrolle ist, wird es keine Rückkehr in diese evakuierten Ortschaften geben. Es ist nicht unter Kontrolle. Es wird sich weiter ausbreiten und die Lage wird sich je nach Wetterbedingungen möglicherweise sogar noch verschlimmern. In die Stadt haben sich auch deutsche Touristen gerettet. Doch der Rauch ist hier zu spüren.
20: Ein leichtes, stechendes Gefühl in Nase und teilweise auch Lunge. Nach und nach haben ja immer mehr Leute auch ihre Masken an.
21: Es ist ein wenig eine mulmige Stimmung, die aber nicht so ganz greifbar ist, weil es halt keine offiziellen Durchsagen gibt oder Ansagen gibt, was man jetzt genau zu tun hat.
19: Tausende harren in Bordeaux in Notunterkünften aus. Der Bürgermeister betont aber, aktuell sei die Stadt nicht in Gefahr. Es kursieren einige Falschmeldungen in Medien. Derzeit findet keine Evakuierung von Bordeaux statt. Auf diesem Campingplatz etwas außerhalb sitzt Familie Franz aus Rheinland-Pfalz fest. Auf der anderen Seite des Sees ginge es nach Hause, aber dort sind die Feuer. Die Urlauber wollten weg, mussten dann aber wieder umkehren.
22: Richtung Bordeaux waren schon mehrere Straßen gesperrt. Und irgendwann kamen wir dann in immer dichteren Qualm rein und sind dann wirklich durch ganz fiesen Rauch durchgefahren. Und dann habe ich dann die Nerven verloren und bin dann doch wieder zurückgefahren.
19: Auch Spanien kämpft gegen die Flammen. In der Umgebung von Madrid und angrenzenden Provinzen sind die Häuser zehntausender Menschen betroffen. Die Brände weiter nicht unter Kontrolle, auch wenn es dank besserer Wetterbedingungen Fortschritte gäbe, sagt der Ministerpräsident. Es stehen schwierige Stunden bevor. Es stimmt zwar, dass die letzte Nacht sehr positiv verlaufen ist, aber wir müssen abwarten. Bei einem Brand in der Nähe der Küstenstadt Valencia ist laut Lokalregierung ein Mann ums Leben gekommen. Zurück in Frankreich. Mit schweren Maschinen versuchen Einsatzkräfte bei Bordeaux, Bäume und Vegetation zu roden. Die Strategie ist, dem Feuer so viel Brennstoff wie möglich zu entziehen, ihm den Weg abzuschneiden durch einen ausreichend breiten Streifen. Familie Franz will in den nächsten Tagen noch einmal probieren, einen Weg nach Hause zu finden, über eine alternative Route. In Spanien und Frankreich geht der Kampf gegen die Flammen weiter.
1: Und wir schalten jetzt nach Frankreich zu meinem Kollegen Kai Rienecker bei Bordeaux. Kai, du bist ja seit Tagen im Großraum Bordeaux. Wie nah fühlt sich das Feuer dort denn mittlerweile für die Menschen dort an?
0: Ja, gestern Abend war hier ein ganz starker Brandgeruch in der Stadt, der wirklich sich überall hineinbegeben hat, auch in die Häuser hineingekommen ist, wenn man die Türen offen gelassen hat. Das war für alle deutlich fühlbar. Das war wie, als wenn so ein gigantisches Lagerfeuer irgendwo sein würde, dass man eben ganz stark riecht. Heute Morgen hat sich die Situation allerdings ein klein bisschen entspannt. Dieser Brandgeruch ist weg, die Wolke ist weitergezogen Richtung Mittelmeer. Und wir hören auch von den Einsatzkräften, dass die Lage am Brand selbst, im Brandgebiet, zwar noch lange nicht unter Kontrolle ist, dass es aber weniger Brandherde gibt, dass die Nacht gut getan hat, auch die niedrigen Temperaturen. Da keimt so ein bisschen Optimismus gerade auf.
1: Und wir haben Sie auch eben im Beitrag gehört, der Bürgermeister sagt ja, eine Evakuierung von Bordeaux sei nicht geplant. Ist das dann ein Grund aufzuatmen oder besteht trotzdem die Sorge, dass es im Ernstfall zu spät sein könnte?
0: Naja, diese Evakuierungsfragen von den Vororten, da sind ja auch schon einige evakuiert worden hier in Bordeaux, die stellt sich immer dann, wenn das Feuer unkontrolliert wieder große Sprünge in eine Richtung macht. Zuletzt war die Windrichtung auch so, dass es, wenn es die gegeben hätte, heute Nacht das Richtung Bordeaux gegangen wäre. Das ist aber nicht passiert, so wie in den Vornächten, wo die Feuerwehrleute praktisch so Verteidigungslinien nicht halten konnten und dann ging es ab und dann haben die Flammen praktisch 1000 Hektar pro Stunde gefressen, in unglaublicher Geschwindigkeit sind die voran. Im Moment, wie gesagt, das Geschehen hat sich etwas beruhigt. Deswegen, glaube ich, sind weitere Evakuierungen jetzt, heute Vormittag, hier kein Thema, auch nicht für die Stadt Bordeaux.
1: Aber du hast es angesprochen, es gab schon Evakuierungen und einige Menschen sind auch freiwillig abgereist. Wie geordnet läuft das Ganze denn ab?
0: Ja, so geordnet, wie das eben auch nur sein kann. Wir sind selbst teilweise evakuiert worden in Orten und da muss man sagen, da entstand keine Panik. Natürlich gibt es dann Staus, die Autos, die alle in eine Richtung fahren, dann hinterher in den Unterkünften, in Notunterkünften, sehr gut organisiert und vor allen Dingen, das sagen hier alle, eine Welle der Solidarität. Viele Menschen, die spontan gekommen sind, um zu helfen, bis zu Pfadfindergruppen, die wir da gesehen haben, die sich spontan angeboten haben. Das ist wirklich toll, auch hier in Bordeaux gibt es eine große Unterkunft im Messegelände mit Tausenden von Menschen. Das ist schon fast wie ein Dorf in der Stadt, das sich da gerade aufbaut. Da fand schon eine Entbindung statt und alles. Also da muss man wirklich sagen, das ist hier, das ist auch so etwas Positives in dem Ganzen, dass hier so eine Welle der Solidarität durch die ganze Region und eigentlich durch das ganze Land geht.
1: Und was hörst du von den Feuerwehrleuten? Wie schätzen die Situation ein? Also ist bald ein Ende absehbar?
0: Also es ist unrealistisch zu glauben, dass das irgendwie innerhalb von ein paar Tagen beendet sein könnte, sondern die sagen, das wird mindestens Wochen dauern, wenn nicht Monate, bis diese Flammen sich endgültig beruhigt haben und bis man den Brand wirklich vollständig unter Kontrolle hat und vor allen Dingen, bis die Leute, über die wir gerade gesprochen haben, mal wieder in ihre Häuser und Wohnungen zurückkehren können. Vorausgesetzt, die stehen noch, denn es sind bereits hunderte von Häusern komplett zerstört worden und natürlich noch viel mehr beschädigt worden.
1: Und ist es auch schon so, dass man präventiv schon Gedanken hat, wie man es in Zukunft besser machen will, um solche massiven Brände vorzubeugen?
0: Naja, das Ganze steht und fällt natürlich auch mit dem Personal und dem Material, das zur Verfügung steht. Bisher war es ja immer so, auch in den großen Brandsaisons hier in Frankreich, dass es dann mal hier einen großen Brand gab und mal da. Aber im Moment ist es ja so massiv an ganz verschiedenen Stellen. Wir müssen uns ja vorstellen, es brennt hier jeden Tag in Frankreich an 20 bis 30 Stellen gleichzeitig. Und da muss man jedes Mal gucken, wo setzt man die Löschflugzeuge ein? Und es gibt viel zu wenige. Und von den wenigen Löschflugzeugen in Frankreich sind die meisten auch nicht einsatzfähig. Das weiß man inzwischen. Deswegen ist man sehr auf die europäische Unterstützung angewiesen. Im Moment gibt es ja eine Krisenzelle der Regierung unter Leitung des Präsidenten Emmanuel Macron, die tagt. Und wir wollen mal schauen, ob es dadurch auch weitere europäische Unterstützung möglicherweise für Frankreich gibt, die dann hinterher angekündigt werden könnte.
1: Soweit also die Information von vor Ort von Kairin Ecker bei Bordeaux. Danke dir.
0: Gerne.
5: Heute ist es recht angenehm von den Temperaturen her. Das wird sich diese Woche aber noch ändern. Die nächste Hitzewelle baut sich nämlich auf. Heute erwarten wir aber erstmal den kühlsten Tag der Woche. Das liegt an einem Tiefausläufer. An seiner Rückseite fließt Meeresluft zu uns. Deshalb ist es heute auch mal leicht durchwachsen und teilweise windig. Vom südwestlichen Europa dehnt sich dagegen ein Hoch Richtung Mitteleuropa aus. Und das bringt morgen schon der Südwesthälfte unseres Landes sonniges Hochsommerwetter. Am Mittwoch ist es dann überall sonnig. Dazu fließt in den kommenden Tagen mit einer südwestlichen Strömung subtropische Heißluft zu uns. Wir schauen uns mal die Entwicklung am Beispiel von Mannheim an. Dort erwarten wir heute maximal 27 Grad. Morgen geht es rauf bis auf 31 Grad. Doch am Mittwoch machen die Temperaturen dann einen Sprung auf 37 Grad. Und am Donnerstag kratzen wir an der 40-Grad-Marke. Wir erwarten 39 Grad. Am Freitag geht es dann auf 35 Grad runter. Aber auch danach bleibt es hochsommerlich heiß bei uns. Heute weht der Wind mäßig in der Osthälfte sowie in Küstennähe, auch frisch mit starken Böen. Direkt an der Ostsee sowie auf den Bergen in der Osthälfte kann es auch stürmisch sein. Dabei sind heute auch mal dichtere Wolken am Himmel unterwegs und es gibt ein paar Schauer. Daneben zeigt sich aber auch die Sonne und es ist trocken. Im Südwesten gibt es kaum Schauer. In der Nacht klart der Himmel in der Südwesthälfte verbreitet auf. Sonst hängen zwar noch einige Wolken am Himmel, es gibt aber kaum noch Schauer. Vor allem in der Mitte des Landes bilden sich einzelne Nebelfelder. Heute bleibt es noch recht angenehm, wie gesagt, von den Temperaturen her und teilweise sogar eher herbstlich mit 18 Grad auf Sylt und bis zu 29 Grad im Breisgau. In der Nacht liegen die Tiefstwerte zwischen 15 und 8 Grad. An der Nordsee ist es mit 16 Grad am mildesten. Morgen ist es in der Südwesthälfte sonnig. Im äußersten Norden fallen auch mal ein paar Tropfen und allmählich beginnen die Temperaturen bei uns zu steigen. Wir erwarten 20 Grad an der Ostsee und bis zu 33 Grad im äußersten Südwesten. Am Mittwoch ist es fast überall sonnig und trocken. Am Nachmittag kann es an den Alpen einzelne Schauer und Gewitter geben. Die Temperaturen steigen auf 25 bis 38 Grad. Am Donnerstag sind bis zu 40 Grad möglich bei uns. Dabei kommen im Laufe des Tages von Westen her ein paar Schauer und Gewitter auf, die heftig ausfallen können. Das war's vom Wetter aus Frankfurt.
1: Guten Tag und willkommen bei Tagesschau 24. Schön, dass Sie dabei sind. Ja, Trauer, Fassungslosigkeit, Wut. In Berlin sitzt der Schock tief, nachdem es am Samstagabend einen mutmaßlich islamistischen Terroranschlag auf den Christopher Street Day gegeben hat. Eine Frau wurde getötet, 29 Menschen verletzt. Der mutmaßliche Täter hatte zuerst ein Auto in eine Menschenmenge gesteuert und war dann mit einer Stichwaffe auf Passanten losgegangen. Am Abend wurde der 21-jährige Tatverdächtige bei einem Polizeieinsatz erschossen.
6: Hier in der Kleingartensiedlung in Berlin-Spandau haben die Einsatzkräfte ihn schließlich gefunden, den mutmaßlichen Attentäter. Hier hielt er sich versteckt. Als ihn die Beamten überwältigen wollten, wehrte er sich offenbar.
7: Der Tatverdächtige soll nach den ersten Erkenntnissen und den Schilderungen hier auf die Kräfte zugegangen sein. Er soll dabei eine Stichwaffe in der Hand gehalten haben. Es ist hier zum polizeilichen Schusswaffengebrauch gekommen.
6: Da wurde der Tatverdächtige so schwer verletzt, dass er kurz darauf starb. In der Laube wurden drei weitere Personen in Gewahrsam genommen. Abdul B. war polizeibekannt. Er galt als Islamist und stand unter Beobachtung. 29 Verletzte und eine tote Frau. So die traurige Bilanz des Anschlags im Tiergarten. Gestern Gedenkveranstaltung am Brandenburger Tor. Mehrere tausend Menschen waren gekommen.
8: Ich wünschte, ihr könntet das alles sehen, wie viele wir sind tatsächlich. Und ich begrüße alle, die hergekommen sind, um mit uns zu trauern, gemeinsam. Und zusammen wütend zu sein.
6: Vor allem Appelle, sich nicht unterkriegen zu lassen, waren zu hören.
9: Hinter solcher Gewalt steckt der Versuch, unsere Gesellschaft zu spalten und Menschen gegeneinander auszuspielen. Das werden wir als Berliner CSD nicht zulassen.
6: Viele, die am Samstag hier gefeiert haben, sind wiedergekommen, auch um Solidarität zu zeigen, sich gegenseitig Halt zu geben. Die Generalbundesanwaltschaft hat jetzt die Ermittlungen übernommen.
1: Der Ruf nach Konsequenzen, er ist von vielen Seiten zu hören. Ich spreche jetzt mit Konstantin von Notz. Er ist stellvertretender Fraktionsvorsitzender der Grünen im Bundestag und auch zugleich stellvertretender Vorsitzender des Parlamentarischen Kontrollgremiums, der die deutschen Geheimdienste kontrolliert. Guten Tag, Herr von Notz.
2: Guten Tag, Frau Hekin-Muglu.
1: Sie haben ja qua Amt Einblick in die Arbeit der Nachrichtendienste. In Ihrem Statement gestern haben Sie ja gesagt, dass alle den Tatverdächtigen als islamistischen Gefährder auf dem Schirm hatten. Und trotzdem konnte er einen Anschlag auf eine Großveranstaltung verüben. Was haben die Behörden denn hier übersehen?
2: Ja, das ist eigentlich ganz ähnlich wie vor knapp 10 Jahren, 2016, der Anschlag auf den Breitscheidplatz durch Anis Amri. Auch da ein bekannter, sehr gefährlicher Gefährder, der dann diesen schwersten salafistischen Anschlag begehen konnte. Und das ist in der Tat die Frage, die wir uns stellen müssen. Jemanden, den man auf dem Schirm hat, den man observiert, überwacht, videoüberwacht, dass der dann einen solchen Anschlag begehen kann, das ist nicht hinnehmbar. Und deswegen muss man jetzt den Fall ganz genau angucken und diese Fehler abstellen.
1: Heißt also, die Behörden haben eventuell versagt?
2: So würde ich das jetzt nicht aus der Lameng urteilen wollen. Man muss es sich sehr genau angucken. Und wir wissen ja viele Dinge schlicht noch nicht. Man weiß noch nicht mal, wie viele Personen in dem Tatfahrzeug gesessen haben. Insofern muss jetzt erstmal die notwendige Ermittlungsarbeit forensisch gemacht werden. Man muss diese DNA-Spurenanalyse machen. Und dann muss man gucken, auch ob dieser Anschlag eventuell aus dem Ausland mit gesteuert worden ist. All das sind relevante Fragen. Aber am Ende ist es so, es gibt hier einen islamistischen Gefährder, den hatten die Behörden auf dem Schirm und trotzdem konnte er diesen Anschlag begehen. Das frustriert und deswegen muss man die Probleme, die es da gibt, abstellen.
1: Ja, das frustriert auch die Bevölkerung. Man muss sich ja sagen, es gibt immer wieder diese Fälle, wo man das Gefühl hat, es war super viel bekannt über diese Menschen und trotzdem hat es einfach nicht geklappt und es ist zu solchen Taten gekommen. Müssen Sie sich dann vielleicht auch fragen lassen, ob die parlamentarische Kontrolle vorher genug Druck gemacht hat?
2: Wir gucken trotz all der anderen Gefährdungslagen, die es durch Spionage und Sabotage, durch den militanten Rechtsextremismus gibt, seit vielen Jahren sehr scharf im parlamentarischen Kontrollgremium in den Bereich des Islamismus. Und die Behörden tun das auch. Und die Diskrepanz, die hier ja entsteht, ist, dass ein Täter, der zu Freiheitsstrafe verurteilt worden ist, eben trotzdem auf freiem Fuß war. Und jetzt sind ja die Antworten schnell hergeleitet, man dürfte kein Jugendstrafrecht mehr anwenden. Ich glaube tatsächlich, dass die Diskrepanz daraus entsteht, dass man in Strafverfahren eine positive Sozialprognose erteilt und damit die Leute auf Bewährung freilässt, während man gleichzeitig weiß, dass sie einer menschenverachtenden Ideologie angehören. Diese Diskrepanz müssen wir ausräumen. Ich glaube, dass Menschen, die militante, rechtsextremistische Gefährder sind, islamistische Gefährder sind, dass der Staat hier alle rechtlichen Mittel ausschöpfen muss, diesen Leuten auf den Füßen zu stehen, Strafen zu vollstrecken und diesen Organisationen das Leben maximal ungemütlich zu machen. Und das heißt, dass man alle rechtlichen Mittel ausschöpft, dass man gegen diese Vereine vorgeht. Da gibt es einen großen Instrumentenkasten und der muss ausgeschöpft werden.
1: Sie sagen alle rechtlichen Mittel. Das heißt, es gibt ja auch Menschen, die fordern Sicherheitsverwahrung. Aber wo zieht man da die Grenze?
2: Ja, das ist in einem Rechtsstaat, den wir genau gegen diese Leute verteidigen wollen, nicht so einfach, Menschen präventiv einfach in Haft zu nehmen. Trotzdem ist es immer wieder so, dass islamistische Gefährder, das war im Fall von Anis Amri so und das ist jetzt im Fall des Täters von Berlin wieder so, eben andere Straftaten begehen, die vielleicht nicht im unmittelbaren Zusammenhang mit ihrer islamistischen Ideologie stehen. Und trotzdem haben die Gerichte und haben die Sicherheitsbehörden die Möglichkeiten, hier mit aller Härte einzusteigen und zu sagen, eine gute Sozialprognose für jemanden, der einer von Menschenhass, Queerhass, Judenhass und Frauenhass getriebenen Ideologie anhängt, dem kann ich keine positive Sozialprognose erteilen. Ich finde, das ist eigentlich offenkundig. Und da muss man die Mittel ausschöpfen, da muss man scharf sozusagen draufgehen, da muss der Rechtsstaat Zähne zeigen. Und das ist in der Vergangenheit zu wenig passiert.
1: Man muss ja auch sagen, Sie kritisieren ja selbst seit Jahren anlasslose Massenüberwachung und pauschale Sicherheitsverschärfungen, fordern jetzt aber eben auch dann offenbar, so verstehe ich das, mehr Befugnisse für Sicherheitsbehörden gegen gewaltbereite Islamisten. Was also genau soll der Staat dann in Zukunft dürfen, was er heute nicht darf?
2: Diese Veränderung der Befugnisse diskutieren wir im Zusammenhang mit der großen Nachrichtendienstreform. Das tun wir seit mehreren Monaten. Die wird Ende des Jahres kommen. Da gibt es zwischen den demokratischen Parteien auch keinen Dissens. Hier wird man über Befugniserweiterungen in bestimmten Bereichen reden müssen, einfach weil die Sicherheitslage sich massiv verändert hat in den letzten Jahren. Jetzt allerdings sozusagen im Bezug auf den konkreten Fall über biometrische Gesichtserkennung, Echtzeit im öffentlichen Raum oder über die Vorratsdatenspeicherung zu reden, das ist in der Tat irreführend. Denn hier geht es ja nicht darum, oder über Datenschutz, habe ich gestern auch gehört, hier geht es ja nicht um Datenschutz. Hier geht es darum, dass man konkret weiß, wer gefährlich ist und wer solche schlimmen Straftaten begehen will und dann trotzdem nicht in einen Modus gelangt, diese Leute davon abzuhalten, diese Taten zu begehen. Sie haben also kein Erkenntnisproblem oder kein Befugnisproblem für irgendwelche Überwachungsmöglichkeiten, sondern sie haben ein Umsetzungsproblem. Und dieses Umsetzungsproblem, das müssen wir angehen, da müssen wir diskutieren, was zu tun ist, welche Informationen wo geteilt werden. Dieses Gericht, um das es jetzt immer geht, hat es tatsächlich alle Informationen der Sicherheitsbehörden, auch des Bundesamtes für Verfassungsschutz, des Landesamtes für Verfassungsschutz, hat es alle Informationen gehabt, um dann eben ein Urteil zu treffen, bei dem der Täter am Ende nicht auf freiem Fuß ist. Das muss jetzt dringend geklärt werden.
1: Sagt der Grünen-Politiker Konstantin von Notz, stellvertretender Vorsitzender des Parlamentarischen Kontrollgremiums. Vielen Dank für Ihre Zeit.
2: Haben Sie herzlichen Dank.
1: Trauerbeflaggung am Bundestag und auch Trauer am Tiergarten in Berlin. Dort steht auch meine Kollegin Suzette Kleine für uns. Suzette, wie ist die Lage heute? Was überwiegt mehr, Trauer oder Wut?
15: Wir sind jetzt hier im Tiergarten. Hier sieht man jetzt eine der Trauerstellen. Und hier sind heute Morgen auch schon viele Passanten und Passantinnen vorbeigekommen. Ist ein typischer Weg, wie die Leute zur Arbeit kommen. Viele steigen vom Fahrrad ab, halten inne, schauen sich die Blumen an, schauen sich an, was auf den Briefen steht. Also sind sichtlich bewegt. Und ich konnte auch mit einigen Passantinnen sprechen. Eine zum Beispiel, eine junge Frau, war auch beim CSD, nicht im Tiergarten zur Tatzeit, aber ihre Freunde und Freundinnen. Und die waren in großer Sorge. Sie war auch sichtlich mitgenommen, hat geweint und hat gesagt, es war vor allem schwer für sie, weil sie die Freunde und Freundinnen nicht erreicht hat. Also sie konnte keinen Kontakt herstellen, das Netz war überlastet und daher wusste sie lange Zeit nicht, ob sie betroffen waren, was passiert ist. Zum Glück ist ihren Freunden und Freundinnen nichts passiert. Also da gab es dann für sie sozusagen Entwarnung. Aber sie meinte auch zu mir, sie würde lügen, wenn sie jetzt sagt, dass jetzt keine Angst sozusagen gesteigert da wäre. Und sie steht so zwischen den Stühlen. Auf der einen Seite denkt sie sich, ich will jetzt noch mehr als vorher eigentlich zeigen, für was ich stehe. Ich will zeigen, wen ich liebe und ich möchte, dass das respektiert wird. Und gleichzeitig habe ich so viel Angst wie nie zuvor, das zu zeigen, weil ich Konsequenzen fürchten muss dafür. Und dann konnte ich noch mit einer anderen Passantin sprechen, die eine komplett andere Gefühlslage hatte, nämlich Wut. Die war extrem wütend und hat ihr Unverständnis geschildert. Wie kann das sein, dass das hier passiert? Wie kann das sein, dass dagegen nichts gemacht wird? Warum haben bestimmte Vorkehrungen vielleicht nicht an der Stelle ausgereicht? Das waren ihre Worte. Und sie fordert Konsequenzen und sagt, was können wir jetzt tun, damit das eben nicht nochmal passiert? Also heute mischen sich hier zur Trauer auf jeden Fall auch die Wut bei den Menschen hier in Berlin.
1: Beides also vor Ort vorhanden. Was wissen wir denn mittlerweile gesichert über das Opfer und die Verletzten?
15: Also genau eine Frau ist verstorben, noch an ihren Verletzungen vor Ort. 29 Menschen sind verletzt, teils waren sie schwer verletzt, aber alle sind mittlerweile außer Lebensgefahr.
1: Und wenn wir jetzt auf den CSD schauen, das ist ja eigentlich ein Ort der Sichtbarkeit und Freiheit. Wie verändert, du hast es ja gerade schon angedeutet bei diesem einen Beispiel, aber wie verändert so ein Anschlag das Sicherheitsgefühl generell bei queeren Menschen in Berlin?
15: Ja, also genau die eine Person, mit der ich sprechen konnte, hatte eben geschildert, dass da eine große Angst herrscht, aber eigentlich eben auch dieses Gefühl von jetzt erst recht, wir wollen das zeigen. Und eine dritte Person, mit der ich sprechen konnte, hat genau das bestätigt. Eigentlich eher dieses Gefühl von, wir müssen zusammenstehen, wir müssen zusammenhalten und dürfen uns jetzt von solchen Taten nicht auseinanderbringen lassen. Das ist eigentlich die Einstellung, die ich heute Morgen hier erlebt habe von den Menschen vor Ort.
1: Soweit also die Informationen von vor Ort von unserer Reporterin Suzette Kleine. Ich danke dir. Und wir vertiefen das Thema jetzt weiter mit dem ARD-Terrorismus-Experten Michael Götschenberg. Michael, was ist denn nun bisher alles über den Täter bekannt?
18: Ja, der junge Mann war 21 Jahre alt, deutscher Staatsangehöriger mit libanesischen Wurzeln. Und man muss sagen, es ist einer der Fälle, die seit Jahren auf dem Radar der Sicherheitsbehörden gewesen sind, als Person, die bekannt war als radikalisierter Islamist, als jemand, der versucht hat, sich dem sogenannten Islamischen Staat anzuschließen, dafür in den Libanon gereist war, um dann zum IS in Syrien zu kommen, damit gescheitert ist, zwischenzeitlich im Libanon inhaftiert war und aufgrund seiner deutschen Staatsangehörigkeit dann eben nach Deutschland zurückgekehrt ist im vergangenen Jahr, war als islamistischer Gefährder eingestuft, das heißt weiterhin voll auf dem Schirm der Sicherheitsbehörden, war dann zunächst in Haft, aber ab Mai eben wieder aus der Haft heraus in einem Deradikalisierungsprogramm, wo aber mittlerweile der Eindruck entsteht, dass er relativ erfolgreich den Behörden etwas vorgemacht hat. Und jetzt geht es halt um die Frage, gab es Hinweise darauf, dass er einen Anschlag verüben wollte? Denn unter dem Strich steht eben der Befund, die Polizei hat ihn falsch eingeschätzt. Die Prognose, die man zu ihm hatte, dass keine akute Gefahr mehr von ihm ausgeht, die war eben nicht zutreffend.
1: Das heißt, er war auf dem Schirm der Menschen und wurde trotzdem von den Behörden falsch eingeschätzt, sagst du. Er wurde ja auch bei dem Polizeieinsatz jetzt getötet. Wie kann denn auch das immer wieder passieren, dass die Behörden nicht nur, ich sag mal, ins Bein schießen, sondern die Person getötet wird? Also wie sehr erschwert das jetzt auch die Behördenarbeit?
18: Also für die Aufklärung des ganzen Sachverhalts wäre es natürlich besser. Man könnte ihn befragen. Wir haben es hier mit einer Notwehrsituationen zu tun gehabt. So stellt es die Polizei dar. Zunächst mal muss man sagen, der Mann war offenbar bereit, Menschen zu töten. Das hatte er ja unter Beweis gestellt. Das war ein Antiterror-Einsatz und da ist auch der Einsatz von Schusswaffen immer etwas, was man einpreisen muss, um eben.
1: Und wir schalten sofort nach Berlin. Da werden jetzt die Regierungsämter, die neu sind, angekündigt.
3: Herr Bundeskanzler.
4: Ja, meine Damen und Herren, herzlich willkommen. Auch von meiner Seite nach den digitalen Sitzungen des Präsidiums und des Bundesvorstandes der CDU Deutschlands. Bevor ich zu den Personalentscheidungen komme, die wir getroffen haben, lassen Sie mich zunächst noch einmal auf den schrecklichen Terroranschlag zurückkommen von Samstagnacht, der hier in Berlin verübt wurde. Er hat in den Gremien, in der Sitzung des Präsidiums und in der Sitzung des Bundesvorstandes heute inhaltlich den größten Platz eingenommen. Wir denken an und beten für das Todesopfer, für die Angehörigen und für die verletzten Menschen. Sie alle waren am Samstag auf einem Fest der Offenheit, der Vielfalt, der Freiheit. Friedlich feiernde Menschen wurden angegriffen von einem Islamisten, der diese Werte attackieren wollte. Wir haben heute im Bundesvorstand und im Präsidium noch einmal unseren Dank und unseren Respekt gegenüber den Einsatzkräften und den ehrenamtlichen Helfern zum Ausdruck gebracht. Ich will es aber auch deutlich sagen für eine Antwort auf die Frage, welche politischen Konsequenzen wir aus diesem brutalen Anschlag ziehen, ist es noch zu früh. Klar ist aber auch, es darf nicht nur bei Bekundungen bleiben. Wir werden mit Besonnenheit, aber auch mit Entschlossenheit reagieren müssen und vor allem die Frage beantworten müssen, wie es eigentlich sein kann, dass ein Mann, der so eingestuft ist hier in Berlin, sich am Samstag

zu verteidigen. Das ist die Aufgabe einer Regierung. Das ist aber auch die Aufgabe unserer Gesellschaft. Und wir nehmen diese Aufgabe als Führungsgremium der CDU Deutschlands, als Präsidium und als Partei wahr. Nun haben wir uns notwendigerweise auch mit den personellen Fragen beschäftigen müssen. Wir haben das in der Bundestagsfraktion und in der Bundespartei in den letzten Tagen intensiv diskutiert. Wir haben Entscheidungen getroffen und ich habe auch Präsidium und Bundesvorstand gegenüber die Beweggründe erläutert, die mich bei meinen Entscheidungen geleitet haben. Lassen Sie mich noch einmal daran erinnern, dass der Umbau nach dem Rücktritt von Jens Spahn vom Amt des Fraktionsvorsitzenden notwendig wurde. Wir haben uns den Zeitpunkt und den Anlass nicht ausgesucht, aber es ist uns allen klar, dass eine so wichtige Personalie auch andere Veränderungen nach sich zieht. Ich habe mich außerdem entschieden, diese Gelegenheit zu ergreifen, um Veränderungen an drei zusätzlichen Stellen im Kabinett einzuleiten. Die Neujustierung nach gut einem Jahr in der Regierung ist gut begründbar. Sie ist wohl überlegt und sie ist im Übrigen auch nicht ohne Vorbild. Alle Bundesregierungen, die wir seit 1949 in Deutschland hatten, haben im Verlaufe ihrer Regierungstätigkeit auch personelle Veränderungen vorgenommen. Wir tun das jetzt auch. Bekannt ist Ihnen bereits der Personalvorschlag Thorsten Frey als Vorschlag für den Vorsitz der CDU-CSU-Bundestagsfraktion sowie Nina Wagen als Chefin des Bundeskanzleramtes, die damit zum ersten Mal als Frau in das Amt kommt, zum ersten Mal eine Frau in dieses Amt, der Chefin des Bundeskanzleramtes und einer Bundesministerin für besondere Aufgaben, die zugleich auch die Koordinatorin der Nachrichtendienste sein wird. Carsten Linnemann folgt Nina Wagen als Bundesgesundheitsminister und Philipp Amthor wird als Staatsminister für die Bund-Länder-Beziehungen im Bundeskanzleramt seine Arbeit aufnehmen. Und soweit sie die föderale Modernisierungsagenda zwischen Bund und Ländern betrifft, dort zusammen mit dem Ministerium von Carsten Bildberger, dem Bundesministerium für Digitalisierung und Staatsmodernisierung, fortsetzen. Im Zuge der personellen Neuaufstellung der Bundesregierung habe ich mich auch dazu entschieden, das Amt des Bundesministers für Verkehr neu zu besetzen. Aufgrund der relativ kurzen Zeit für die Abstimmung und auch der Absage eines möglichen Nachfolgers haben wir die Entscheidung am letzten Freitag nicht öffentlich verkündet. Ich habe darüber gestern auch noch einmal mit Patrick Schnieder gesprochen. Die Situation, die dadurch entstanden ist, bedauere ich persönlich sehr. Ich habe Patrick Schnieder gestern und tue es heute noch einmal für seine geleistete Arbeit gedankt. Er hat als parlamentarischer Geschäftsführer in der Opposition einen großen Beitrag dazu geleistet, dass wir die Regierung nach nur 3,5 Jahren in der Opposition wieder übernehmen konnten. Und er hat als Bundesminister für Verkehr das Ministerium, das Haus neu aufgestellt und Reformen eingeleitet. Ich werde den Bundespräsidenten gleichwohl bitten, Steffen Bilger am kommenden Mittwoch als neuen Bundesminister für Verkehr zu ernennen. Steffen Bilger ist seit 1909 Mitglied des Deutschen Bundestages. Er war schon einmal im Bundesverkehrsministerium, nämlich von 2018 bis 2021 als parlamentarischer Staatssekretär. Er hat damals diese Aufgabe auch wahrgenommen in dem Ministerium, das gleichzeitig für die digitale Infrastruktur zuständig war und als Koordinator der Bundesregierung für Güterverkehr und Logistik. Er kennt also das Ministerium und er kennt alle Themen. Wir gewinnen mit Steffen Bilger in der Bundesregierung einen erfahrenen und gut vernetzten Parlamentarier, der als erster parlamentarischer Geschäftsführer große Verdienste an der Neuaufstellung der Fraktion nach der Bundestagswahl erworben hat. Ich möchte, dass er im Bundesverkehrsministerium jetzt die Chancen nutzt, die das Investitionsprogramm aus unserem Sondervermögen bietet. Dazu gehört, dass privates Kapital zur Finanzierung unserer Infrastrukturmodernisierung mobilisiert wird. Dazu gehört auch, dass wir schneller und besser werden beim Thema Aufbruch in Deutschland bis hin zum Thema Kreditfähigkeit der Autobahngesellschaft. Ich freue mich auf die Zusammenarbeit mit Steffen Bilger. Wir kennen uns seit vielen Jahren, wenn nicht Jahrzehnten, aus der gemeinsamen Arbeit in der Bundestagsfraktion. Als Teil der personellen Neuaufstellung wird es zudem einige Wechsel bei den parlamentarischen Staatssekretären geben. Gitta Connemann wird künftig die Aufgabe von Philipp Amthor

0: übernehmen und sich als parlamentarische Staatssekretärin beim Bundesminister für Digitales und Staatsmodernisierung auch um den Bürokratierückbau kümmern. Sie bleibt Mittelstandsbeauftragte der Bundesregierung. Im Bundesministerium für Wirtschaft und Energie folgt ihr Johannes Steiniger als parlamentarischer Staatssekretär aus dem Land Rheinland-Pfalz. Außerdem wird Christiane Schenderlein die Aufgabe von Tino Sorge übernehmen als neue parlamentarische Staatssekretärin im Bundesministerium für Gesundheit. Und ich werde schließlich, meine Damen und Herren, die Neubesetzung für das Amt des Staatsministers für Sport und Ehrenamt zu einem späteren Zeitpunkt bekannt geben. Nun, es freut mich, zurück zu uns, zum Haus der Bundespartei. Es freut mich sehr, dass Carsten Linnemann meiner Bitte gefolgt ist und als neuer Bundesminister für Gesundheit in das Bundeskabinett wechselt. Deswegen ist eben auch eine Neubesetzung im Amt des Generalsekretärs der CDU Deutschlands notwendig. Aber lassen Sie mich zunächst zu Carsten Linnemann sagen. Er hat in den vergangenen 3 Jahren ganz maßgeblich zum programmatischen Profil und zur Neuaufstellung der Partei beigetragen, nicht zuletzt durch das von ihm erarbeitete Grundsatzprogramm, das wir vor gut 2 Jahren verabschiedet haben. In seiner Zeit als Generalsekretär hat er Führung gezeigt, hier im Haus, in der Partei. Er hat 8 Landtagswahlkämpfe bestritten, er hat den Europawahlkampf und den Bundestagswahlkampf erfolgreich organisiert. Die Erfolge dieser Wahlkämpfe sind auch sein ganz persönliches Verdienst. Ich möchte ihm persönlich, aber auch im Namen des Präsidiums und des Bundesvorstandes der CDU Deutschlands heute großen Dank aussprechen. Carsten Linnemann ist ein enger, auch persönlicher, politischer Wegbegleiter von mir. Wir kennen uns auch seit vielen Jahren, wenn nicht Jahrzehnten, sehr gut. Er hat hier hervorragende Arbeit im Haus geleistet. Das war nicht so ganz sicher. Als er das Amt übernommen hat, waren wir seit kurzem in der Opposition. Die CDU musste sich inhaltlich neu aufstellen. Die Partei stand vor großen Herausforderungen. Und ich konnte mich in dieser Zeit auf nur wenige so stützen und so verlassen wie auf Carsten Linnemann. Man kann sich auf seinen jederzeit ehrlichen Rat und seine Standhaftigkeit verlassen. Ich freue mich, dass er bereit ist, in das Bundeskabinett einzutreten, die Aufgabe als Bundesgesundheitsminister zu übernehmen und seine Erfahrungen und seine Aufgaben dort weiter wahrnehmen wird. Meine Damen und Herren, auf meinen Vorschlag hin hat schließlich der Bundesvorstand heute einstimmig Franziska Hoppermann zur neuen Generalsekretärin der CDU Deutschlands gewählt. Franziska Hoppermann wird dieses Amt bis zum nächsten regulären Parteitag ausüben. Das sieht unsere Satzung genauso vor. Wenn zwischen 2 Parteitagen ein Wechsel im Amt des Generalsekretärs, in diesem Falle der Generalsekretärin, eintritt, dann entscheidet der Bundesvorstand bis zum nächsten regulären Parteitag. Franziska Hoppermann ist damit ab heute die gewählte Generalsekretärin der CDU Deutschland. Sie kennt das Haus, sie kennt die CDU, sie kennt als Bundesschatzmeisterin und als gewähltes Mitglied im Präsidium der CDU Deutschlands die Partei. Sie hat gezeigt, dass sie die Partei kennt. Sie ist eine starke Stimme für unsere Partei nach innen und nach außen. Mit ihr gewinnt die CDU eine selbstbewusste, eine wertebewusste, eine moderne Generalsekretärin, eine Generalsekretärin, die sowohl die Menschen in der Großstadt kennt, als auch die Menschen auf dem Land. Sie hat das ganze Land immer fest im Blick. Als Mitglied des Bundesvorstandes der christlich-demokratischen Arbeitnehmerschaft und Vorsitzende der Frauenunion Hamburg bilden wir in der Führung der Partei mit ihr nun eine noch größere Bandbreite ab. Sie ist, so habe ich sie kennengelernt in den letzten Jahren, eine kluge, vertrauensvolle Person, die das Konrad-Adenauer-Haus, wie gesagt, und die Partei gut kennt und die kommenden Wahlkämpfe vorbereiten wird. Ich freue mich sehr, liebe Franziska, dass du bereit bist, diese Aufgabe zu übernehmen. Das ist nicht eine ganz einfache Aufgabe. Wir stehen vor großen Herausforderungen, gesellschaftlich, parteipolitisch, in der Regierung und in der Politik schlechthin. Ich freue mich jedenfalls auf die gute Zusammenarbeit in deiner neuen Funktion als Generalsekretärin der CDU Deutschlands. Herzlichen Dank.
1: Frau Hoppermann.
2: Meine sehr verehrten Damen und Herren, lieber Friedrich Merz, lieber Carsten Linnemann, ich möchte mich zuerst ganz herzlich für das in mich gesetzte Vertrauen bedanken. Der Vorschlag durch dich, lieber Friedrich, und die Wahl zur Generalsekretärin unserer Partei durch den Bundesvorstand ist für mich eine große Ehre und ich freue mich wirklich sehr auf diese Aufgabe. Politik ist für mich in allererster Form aber auch ein Dienst am Land und an den Menschen. Und so verstehe ich auch diese Aufgabe als Dienst an unserer Partei zum Wohle unseres Landes. Politik ist für mich kein Geschäft. Mein Großvater Karl Damm gründete nach dem Zweiten Weltkrieg die CDU in Hamburg mit. Und heute hier zu stehen, bedeutet mir auch vor diesem Hintergrund wirklich viel. Für Christdemokraten besteht Politik aus dem Glauben daran, die Welt besser zu machen, in dem Wissen, dass sie nicht perfekt ist. Das gibt Zuversicht und das ist es, was wir in diesen Zeiten so dringend brauchen. In den vergangenen Jahren hat die CDU bewiesen, dass sie das kann. Wir haben ein starkes Fundament. Wir haben in der Opposition ein neues Grundsatzprogramm erarbeitet unter der Leitung von Carsten Lindemann. Wir haben unsere Partei auf dieser Basis wieder in die Regierung geführt. Diese Phase programmatischer Orientierung und der erfolgreiche Wahlkampf sind eng mit dir verbunden, lieber Carsten. Und dafür danke ich dir sehr. Deine Arbeit ist Grundlage für alles, was jetzt kommt. Und das sind wirklich große Fußspuren, die du hierfür hinterlässt. Generalsekretärin der CDU zu sein, ist eine Aufgabe, in der eine Reihe herausragender Persönlichkeiten große Spuren hinterlassen haben, die mich durchaus demütig, aber zugleich auch sehr motiviert an diese Arbeit herangehen lassen. Zu den Vorbildern zählen sicherlich Heiner Geißler für seine programmatische Brillanz oder auch mein Hamburger Kollege Volker Rühe, der in der Zeit der Wende zur deutschen Einheit herausragende Arbeit geleistet und die CDU zu einer gesamtdeutschen Partei geformt hat. Heute steht Deutschland wieder vor grundlegenden Reformen, die dafür sorgen sollen und müssen, dass die künftigen Generationen in Frieden und Freiheit leben können. Ohne die CDU wäre Deutschland bei allen berechtigten Klagen nämlich nicht die drittgrößte Volkswirtschaft der Welt. Die CDU als Partei der sozialen Marktwirtschaft ist der Garant dafür, dass das so bleibt. Sie ist aus ihrer Gründungsidee heraus eine Absage an jede Ideologie und sie steht für das Zutrauen in jeden Menschen und seine individuellen Fähigkeiten. Ja, die Voraussetzungen sind nicht leicht und die Zeiten schwierig. International durch Kriege, die uns ohne Frage beeinflussen, durch 6 Jahre schrumpfende Wirtschaft und einen Haushalt, der uns zwingt, ehrlicher mit uns als Gesellschaft umzugehen, als wir es so manches Mal in der Vergangenheit tun mussten. Die Menschen wollen auch nicht, dass wir uns mit uns selbst beschäftigen. Es geht aktuell um große Themen und Herausforderungen. Wir wollen als CDU in diesen Zeiten Orientierung und Richtung geben, in der Koalition, Stabilität im Land und gleichzeitig unser Profil schärfen. Ich freue mich auf die Aufgabe als Generalsekretärin mit dem gesamten Adenauerhaus. Durch meine Zeit als Bundesschatzmeisterin kenne ich das Haus und kenne viele Mitarbeiter. Ich weiß um die Hingabe, mit der hier gearbeitet wird, und das macht mich zuversichtlich und auch stolz. Ich werde mein Bestmöglichstes geben, vor allem für die über 350.000 Mitglieder, viele tausend ehrenamtlichen Kommunalpolitikerinnen und Kommunalpolitiker der Partei. Denn die Mitglieder und die Mandatsträger sind unsere Vertreterinnen und Vertreter vor Ort und bei ihnen liegt der Fokus meiner Arbeit. Vielen Dank.
1: Herr Lindemann.
3: Ja, vielen Dank, meine Damen, meine Herren. Ich möchte mich herzlich bedanken beim Bundeskanzler oder hier beim Parteivorsitzenden für das entgegengebrachte Vertrauen für die letzten 3 Jahre, Generalsekretär dieser Partei sein zu dürfen. Das war genau mein Ding, ein Herzensanliegen. Und wenn ich die Kolleginnen und Kollegen hier im Haus sehe, die Zusammenarbeit hier, ich muss einfach sagen, das waren die schönsten 3 Jahre meines beruflichen Lebens. Der Bundeskanzler und der Parteivorsitzende hat als neue Generalsekretärin Franziska Hoppermann vorgeschlagen. Ich finde eine richtige Wahl, weil sie mit einer breiten Expertise kommt und gleichzeitig als Mensch hochgradig integer ist. Und zu guter Letzt werde ich jetzt eine neue Herausforderung annehmen. Der Bundeskanzler hat mich gebeten, das Amt des Bundesgesundheitsministers zu übernehmen. Ich habe im letzten Jahr in Koalitionsausschüssen das Thema Gesundheit mit verhandelt, auch beim Koalitionsvertrag. Ja, ich werde hier und da ein bisschen Zeit benötigen, um tiefer einzusteigen. Die brauche ich. Und ich hoffe, dass ich am Ende den einen oder anderen positiv überraschen werde. Ich freue mich auf die neue Herausforderung.
1: Danke, Herr Lindemann. Und Herr Fischer hat sich zuerst gemeldet.
4: Ja, soweit also die Personalentscheidungen, die bekannt gegeben wurden. Wir besprechen das Ganze jetzt noch einmal mit meiner Kollegin Aline Braun. Aline, du hast ja die Statements mitverfolgt. Lass uns noch einmal auf den neuen Verkehrsminister Steffen Bilger und auf die neue CDU-Generalsekretärin Franziska Hoppermann schauen.
5: Ja, Steffen Bilger soll der neue Verkehrsminister werden. Er war jetzt nicht bei den Statements vor Ort. Ich habe trotzdem mal Bilder mitgebracht, damit wir ihn alle noch mal vor Augen haben. Bundeskanzler Merz hat ihn gelobt, weil er eben verkehrspolitisches Vorwissen mitbringt. Zum Beispiel war er 2009 bis 2018 im Verkehrsausschuss des Parlaments Mitglied und danach im Anschluss bis 2021 parlamentarischer Staatssekretär im Verkehrsministerium. Und er war Koordinator der Bundesregierung für den Güterverkehr und die Logistik. Also er bringt da einiges an Vorwissen mit und auch Bundeskanzler Merz scheint da mit der Entscheidung sehr zufrieden zu sein. Und dann haben wir ja eben kurz vor den Statements die Nachricht bekommen, dass eben der CDU-Bundesvorstand Franziska Hoppermann einstimmig gewählt hat und zwar zur neuen CDU-Generalsekretärin. Sie war ja bis jetzt relativ unbekannt in der Öffentlichkeit, war Bundesschatzmeisterin und hat eher im Hintergrund gearbeitet, nicht so viele öffentliche Auftritte. Und in der eher konservativ geltenden Hamburger CDU ist sie Mitglied im sozialpolitischen Flügel. Und sie gilt als Brückenbauerin, um verschiedene Lager auch zusammenzuführen. Ihr großes Steckenpferd ist es, mehr Frauen in die Politik zu bringen. Auch dafür wurde Merz ja in der Vergangenheit immer kritisiert, dass er sein direktes Umfeld in der Partei- und Fraktionsspitze sehr männlich gestaltet hat. Und sie hat sich eben nochmal geäußert eben und gesagt, es ist eine ganz große Ehre jetzt, als Generalsekretärin sich einbringen zu können. Und sie sieht das als Dienst am Land.
4: Ja, und wie würdest du sagen, ist die Stimmung in der Union nach der großen Personalrochade?
5: Also, es gab ja den ganzen Tag über schon unterschiedlichste Interviews mit Unionsmitgliedern. Und die allermeisten waren jetzt mit den Personalien an sich relativ zufrieden. Einige haben auch Bedauern ausgedrückt, dass zum Beispiel Verkehrsminister Schnieder gehen muss. Und vor allen Dingen wird ja Zähne geknirscht, weil die Kommunikation nicht so richtig lief. Also Donnerstag hat Merz Schnieder ja schon mitgeteilt, dass er entlassen wird. Dann gab es hin und her, der Nachfolger hat abgesagt. Und jetzt am Wochenende hat sich Schnieder in die Offensive gewagt. Wir sehen ja auch sein Posting auf X. Und hat selbst um seine Entlassung gebeten als Verkehrsminister und gesagt, Zitat, er möchte so den unwürdigen Zustand beenden. Also da gab es viel hin und her. Das kommt natürlich nicht wirklich professionell rüber, auch wenn viele sagen, ja, da kann der Kanzler nichts für, wenn der Nachfolger kurzfristig absagt. Und es gibt aber noch einen zweiten Aspekt, der für Zähneknirschen sorgt, und zwar die Landtagswahlen. Zum Beispiel gibt es da Kritik aus Sachsen-Anhalt. CDU-Politiker Sven Schulze will natürlich dort im September sein Ministerpräsidentenamt verteidigen. Und der hat sich jetzt geäußert und auch gesagt, es ist kaum zu schaffen, hier landespolitische Themen auf die Agenda zu setzen bei dem ganzen hin und her und unseren Personalentscheidungen, hat andererseits auch Verständnis gezeigt. Und auch in Rheinland-Pfalz, da ist Herr Gordon Schnieder, der Bruder von Verkehrsminister Schnieder, Ministerpräsident, auch da gab es Kritik Richtung Bundeskanzler. Also das findet sich jetzt alles, aber es gab schon ein paar unzufriedene Stimmen.
4: Und es gab eben einige Wechsel und Änderungen. Es haben sich ja auch noch einige andere Posten verändert und eine bleibt sogar weiter offen.
5: Ja, absolut. Zum Beispiel, das wurde ja schon vor einigen Tagen bekannt, Philipp Amthor, der wird Staatsminister im Kanzleramt. Und zwar soll der die Bund-Länder-Beziehungen neu aufstellen, enger aufstellen, sodass eben auch die Länder in Gesetzesvorhaben frühzeitig mit eingebunden werden und die dann eben auch durchgehen und Zustimmung bekommen. Das ist sozusagen das Ziel, was er vorantreiben soll. Und auf ihn müssen natürlich wieder andere folgen. Zum Beispiel geht es dann da um die Staatssekretäre eben. Drei Posten waren da in der Rede. Gitta Connemann, die zieht für ihn jetzt ins Digitalministerium. Sie bleibt aber Mittelstandsbeauftragte der Bundesregierung. Also diesen Posten nimmt sie mit. Dann gibt es noch Christiane Schenderlein, die zieht ins Gesundheitsministerium. Und im Vorfeld zu diesen Statements, da hatte das Handelsblatt zum Beispiel berichtet, dass womöglich Ex-Nationalspielerin Nadine Kessler Staatssekretärin für Sport und Ehrenamt werden soll. Aber das erinnert jetzt an die Situation letzte Woche von der Pressekonferenz. Auch dieser Posten blieb jetzt offen und da hieß es nur, das ist noch nicht bestätigt, das bleibt noch offen, da entscheidet man sich noch.
4: Tja, es bleibt also weiter spannend. Soweit also das Update zu den neuen Personalien in der Regierung. Aline Braun war das für uns.
5: Gerne.
4: Ja, und hier geht's jetzt weiter mit dem Mittagsmagazin. Wir sind mit Tagesschau-Nachrichten wieder ab 14 Uhr für Sie da. Konkret übernimmt dann meine Kollegin Kirsten Gerhardt.
6: Soweit zum Mima-Wetter für den Moment.
7: Vielen Dank, Benjamin. Kratz also wieder an den 40 Grad. Hatte ich persönlich jetzt nicht vermisst.
8: Du? Nee, gar nicht.
9: Ja. Nee, die gute Nachricht ist einmal hoch und dann wieder moderat.
7: Genau. Und die Hitze im Süden Europas ist nachher auch eines unserer Themen der zweiten Stunde. Neben den folgenden. Nach CSD-Anschlag, was muss nun politisch und juristisch folgen?
9: Und Feuer in Südeuropa. Einsatzkräfte kämpfen weiter gegen verheerende Waldbrände.
10: Und auf der MIMA-Couch, Erfolgsautor Heinz Strunk spricht über seinen neuen Roman. Bin ja, sehr gespannt.
7: Ich auch. Das dürfte lustig werden in jedem Fall. Das alles und noch viel mehr gleich in der zweiten Stunde MIMA nach den Heute Express-Nachrichten mit Marc Burgermeister.
10: Hallo Marc.
9: Hi Marc.
11: Danke und liebe Grüße nach Berlin. Hier sind die aktuellen Nachrichten. Das Personalkarussell der Union dreht sich weiter. Die Personalentscheidungen seien wohl überlegt. Das erklärte Kanzler Merz vor einer halben Stunde in einer Pressekonferenz. Dort stellte er unter anderem die neue CDU-Generalsekretärin vor, Franziska Hoppermann, die das Amt von Carsten Linnemann übernimmt. Außerdem soll Steffen Bilger Bundesverkehrsminister werden und somit auf Patrick Schnieder folgen. Nach dem mutmaßlich islamistischen Anschlag in Berlin werden Rufe nach Konsequenzen laut. Aus der Union mehren sich Forderungen, bei Gefährdern nicht mehr das mildere Jugendstrafrecht anzuwenden. Der mutmaßliche Täter Abdul B. wurde erst vor kurzem zu einer Jugendstrafe verurteilt, war bisher aber auf freiem Fuß. Am Samstag soll der 21-Jährige in eine Menschenmenge gefahren sein. Eine Frau kam ums Leben, 29 Personen wurden verletzt. Gestern Abend wurde Abdul B. vom SEK erschossen. In Frankreich und Spanien sind wegen den verheerenden Waldbränden weiterhin mehr als 250.000 Menschen auf der Flucht. Im Osten Spaniens breiten sich die Flammen seit gestern auch bei Valencia aus. Der Großbrand in der französischen Urlaubsregion Gironde blieb über die Nacht stabil. Allerdings kommen die Flammen der Metropole Bordeaux immer näher. Bei Schüssen während eines Food-Festivals in der US-Stadt Seattle sind 3 Menschen getötet worden, 4 weitere wurden verletzt. Die Hintergründe der Tat sind noch unklar. Die Polizei meldete eine Festnahme. Nach einem weiteren Verdächtigen werde aktuell noch gesucht. Als erste Stadt weltweit hat Venedig Eintrittsgeld von seinen Tagestouristen verlangt und in diesem Jahr mehr als 5 Millionen Euro eingenommen. Seit Ostern mussten Tagesbesucher an insgesamt 60 Terminen Eintritt zahlen, meist 10 Euro. Dieses Modell soll wohl im nächsten Jahr fortgesetzt werden. Für den Rest des Jahres können Tagesgäste jetzt aber erst einmal ohne Bezahlung in die italienische Lagunenstadt. Soweit der kurze Nachrichtenüberblick. Wir geben damit wieder zurück ins ZDF-Mittagsmagazin zu Daniel Ponsen.
7: Vielen Dank, Marc. Der Schock für die Angehörigen der Verstorbenen, für die Verletzten, für die Anwesenden vor Ort, der ist noch sehr frisch. Und das Entsetzen groß, auch das Unverständnis vieler darüber, was nun nach und nach bekannt wird, über den von der Polizei getöteten Abdul B. Der mutmaßliche Attentäter war nicht nur vorbestraft, unter anderem wegen Körperverletzung, war nicht nur sehr genau auf dem Radar der Sicherheitsbehörden in Deutschland, er stand sogar schon genau aus diesem Grunde vor Gericht, wurde aber nach Jugendstrafrecht lediglich zu einer Bewährungsstrafe verurteilt, die noch nicht rechtskräftig war. Und bis dahin wurde der Haftbefehl offenbar ausgesetzt, weil, wie es hieß, die Untersuchungshaft vorrangig der Sicherung des Strafverfahrens diene und keine vorweggenommene Strafe darstelle. Nathalie Wollmann berichtet.
12: Auch am zweiten Tag nach dem Anschlag sitzt der Schock noch tief. Viele Menschen halten vor dem Brandenburger Tor inne, legen Blumen ab. Der Anschlag auf den CSD in Berlin, ein Angriff auf die offene Gesellschaft. Er ist auch im Konrad-Adenauer-Haus ein Thema.
0: Friedlich feiernde Menschen wurden angegriffen von einem Islamisten, der diese Werte attackieren wollte. Es darf nicht nur bei Bekundungen bleiben. Wir werden mit Besonnenheit, aber auch mit Entschlossenheit reagieren müssen.
12: Der mutmaßliche Täter Abdul B., der deutsche Staatsbürger mit libanesischen Wurzeln, galt als Gefährder. Nach einem gescheiterten Versuch, sich der Terrororganisation IS anzuschließen, wurde er in Haft genommen und zu 22 Monaten Jugendstrafe verurteilt, auf Bewährung. So wurde dieser Anschlag erst möglich.
8: Das wird ein Teil der Aufarbeitung sein, ob man hier in der Tat mit Bewährungsstrafen arbeiten kann. Ich glaube, dass das nicht der richtige Weg ist, wenn man sich das Register der Straftaten anschaut.
12: Ein Deradikalisierungsprogramm, für das Abdul B. vorgesehen war, scheiterte nach 2 Vorbereitungstreffen. Ein drittes, für heute geplant, fand nicht mehr statt. Wir können
13: direkt hinter. Er wirkte sehr unnahbar, nicht wirklich fassbar. Er war sehr freundlich, sehr ausweichend und doch so, was unsere Kolleginnen auch kennen, halt auch mit Zweckantworten.
12: Nachdem Abdul B. gestern bei seiner Festnahme in einer Berliner Laubenkolonie getötet wurde, wird er zu vielen Fragen keine Antwort mehr geben können. Aber im Zentrum der Diskussion steht jetzt das Jugendstrafrecht.
14: Wir müssen grundsätzlich schauen, ob die gesetzlichen Maßstäbe, die wir aktuell haben zur Anwendung des Jugendstrafrechts, ob diese Maßstäbe noch zeitgemäß sind.
12: Es steht aber nicht nur die Forderung nach härteren Strafen im Raum, sondern vor allem die Frage, wie künftig die Bevölkerung besser vor deutschen Gefährdern geschützt werden kann.
7: Und bei uns nun im Studio Hans-Jakob Schindler, Terrorismusexperte. Herzlich willkommen.
15: Hallo, guten Tag.
7: Herr Schindler, das Bestürzende im aktuellen Fall ist ja, dass man Abdul B. genau auf dem Schirm hatte bei den Behörden. Das hat aber offenbar nichts verhindern können.
15: Also klar ist, wenn ein Anschlag erfolgreich durchgeführt wird, ist irgendwo was schiefgegangen. Das ist einfach prinzipiell immer der Fall. Die Systeme sind aufgesetzt, um in verschiedener Art und Weise Anschläge zu verhindern und nicht sie zuzulassen. Jetzt muss man gucken an verschiedenen Stellen und wir wissen eben nur einen Bruchteil von dem, was wir eigentlich wissen müssen, um eine saubere Fehleranalyse zu machen. An vielen verschiedenen Stellen scheint hier irgendwie seltsam was gelaufen zu sein. Also die Entscheidung der Justiz, ihn freizulassen. Die Einschätzung der Deradikalisierungsexperten, dass er relativ gut angepasst sei, was natürlich bei einem in Deutschland geborenen jungen Mann nicht unbedingt schwierig ist, das vorzutäuschen. Und dann natürlich die Reaktion oder Nichtreaktion der Sicherheitskräfte am Tag des CSD. Wussten die, dass er in der Nachbarschaft angeblich erzählt, dass er den Anschlag plant, auf den CSD speziell, oder wussten sie es nicht? Und was war die Reaktion?
7: Viele fragen sich, wenn man den so genau auf dem Schirm hatte mit seiner Vergangenheit, warum wird er dann nicht lückenlos überwacht? Aber wenn man jetzt dann weiß, dass allein in Berlin mehrere hundert sogenannte Gefährder, es gibt das die höchste Kategorie, dann ist das ja personell für die Polizei auch kaum zu stemmen, oder?
15: Genau, also leider nicht nur in Berlin, in ganz Deutschland müssen die Sicherheitsbehörden immer relativ schmerzhafte und risikobehaftete Entscheidungen treffen, wo die Ressourcen eingesetzt werden. Sie haben nicht nur Islamisten, sie haben gewaltorientierte Rechtsextremisten, Linksextremisten, Querdenker. Also es gibt eine ganze Reihe von Gefährdern, die ständig beobachtet werden müssen. Und leider muss immer wieder entschieden werden von diesen x Personen, wer sind jetzt die 4, 5 gefährlichsten zum heutigen Zeitpunkt.
7: Schauen wir gleich noch aufs Juristische. Jetzt noch mal ganz kurz zu den Ermittlungsbehörden. Muss man dann das ernüchternde Fazit ziehen, man kann sich eigentlich davor gar nicht schützen? Oder wären so Ideen wie Fußfessel oder präventive Inhaftnahme überhaupt möglich?
15: Also, jetzt muss man erst mal warten, was genau in diesem Fall auf den verschiedenen Ebenen passiert ist. Bei der Justiz, bei der Deradikalisierungseinschätzung, bei den Sicherheitsbehörden. Bevor wir über großartige Veränderungen der Prozesse nachdenken, erst mal prüfen, ob die Prozesse richtig angewandt worden sind. Das Zweite, was aber jetzt schon auch schon länger diskutiert wird, egal ob Terrorismus, Spionage, schwer organisierte Kriminalität, alles findet mittlerweile nicht mehr ohne einen ganz heftigen Online- und Social Media. Dort wird koordiniert, kommuniziert, auch zum Teil finanziert. Und da ist schlicht und ergreifend Fakt, dass die deutschen Sicherheitspolizeibehörden im europäischen Vergleich sehr viel mehr rechtlich beschränkt sind als alle anderen, mit der Ausnahme von Österreich. Also hier, und das versucht die Bundesregierung mit der Novellierung der Gesetze ja auch, hier die Sicherheitsbehörden auf den gleichen rechtlichen Stand zu bringen wie der Rest von Europa, ist, glaube ich, wirklich mittlerweile angezeigt.
7: Und glauben Sie, das kommt?
15: Also es wird natürlich jetzt diskutiert, das Bundespolizeigesetz ist schon durch, das BND, BKA und BV-Gesetz folgen dann. Aber es ist klar, wir hatten relativ viele Sicherheitsvorfälle, viele Anschläge wurden verhindert, Einige leider nicht. Mhm. Und man muss darüber nachdenken, ob es noch zeitgemäß ist, wie die Gesetzesgrundlage ist.
7: Und Sie sagen zu Recht, man muss jetzt sehr genau auf die Details dieses konkreten Falls schauen. Nach dem, was bislang bekannt zu sein scheint, ich sage es ganz vorsichtig, ist, dass er vor Gericht stand wegen Vorbereitung einer schweren staatsgefährdenden Gewalt, hat, dass er zu einer Haftstrafe von 1 Jahr und 10 Monaten verurteilt wurde zur Bewährung nach Jugendstrafrecht. Dann aber eben sein Haftbefehl offenbar aufgehoben worden ist vom Gericht. Da fragen sich viele Laien natürlich, wie kann das sein?
15: Ja, also logischerweise muss es hier auch eine Risikoeinschätzung der Justiz gegeben haben, dass es vertretbar ist, dass diese Person wieder entlassen werden kann und weder für sich noch für andere eine Gefahr darstellt. Also das ist einfach ein Grundsatz. Sie können halt einfach Leute freilassen, gerade mit diesem Hintergrund. Also insofern muss da nochmal geguckt werden, wie war die Argumentation, was wurde hier analysiert oder nicht analysiert und war die Einschätzung im Mai vielleicht korrekt, aber bis Juli hat sich irgendwas verändert. Also wir sind viel zu früh, um jetzt hier zu verteilen, wer ist jetzt schuld. Wir brauchen mehr Details.
7: Viele fragen sich jetzt trotzdem, unser Rechtssystem, das ja sehr auf Wiedereingliederung abzielt, ist das angemessen für diese Art von Bedrohung?
15: Also klar ist, es werden sehr viele Personen hier in Deutschland auch sehr effektiv deradikalisiert. Es setzt aber voraus, dass zumindest ein Mindestmaß an Motivation auf der anderen Seite ist. Also entweder sind es Personen, wo es besonders effektiv ist, in der Anfang des Radikalisierungsprozesses sind, oder Personen, die aussteigen wollen aus dem Milieu. Wenn man eine Person hat, wie offensichtlich dieser Attentäter, der extrem gefestigt ist und über Jahre sehr motiviert gezeigt hat, denn er hat versucht, sich dem IS nicht in Deutschland, in Syrien anzuschließen. Also er hat versucht, nach Mauretanien zu reisen, er ist in die Türkei, in den Libanon gereist. Also er hat wirklich sehr hohe persönliche Motivation gezeigt. Wenn man so jemand hat, ist es rein mit den Radikalisierungsprozessen schlicht und ergreifend nicht möglich, die Person von dem Pfad abzubringen.
7: Die Einschätzung von Hans-Joachim Schindler. Herzlichen Dank für den Besuch im Studio.
15: Vielen Dank.
7: Und wir schauen nun auf ein Thema, das ohne die Ereignisse vom Wochenende sicher unser Top-Thema gewesen wäre. Denn das war schon sehr außergewöhnlich, was da im politischen Berlin geschah. Eine Personalrochade, der man quasi in Echtzeit beim Nichtgelingen zusehen konnte. Heute nun der nächste Akt. Bundeskanzler Friedrich Merz stellte in seiner Funktion als CDU-Chef seine neue Generalsekretärin vor. Lars Bonsack berichtet.
16: Die Fragen der wartenden Journalisten vor der CDU-Zentrale in Berlin wurden nicht beantwortet. Weder die designierte Kanzleramtsministerin Warken noch der zukünftige Fraktionsvorsitzende Frei wollen sich zu dem seit Tagen quälenden Personalprozess äußern. Im ZDF-Sommerinterview hatte sich CSU-Chef Söder hinter den Kanzler gestellt.
17: Er ist zu der Überzeugung gekommen, dass offenkundig eine Veränderung im Verkehrsministerium notwendig ist, was auch eine große Herausforderung ist bei den vielen Milliarden, die endlich verbaut werden müssen. Und der eigentlich Wunschkandidat, der zugesagt hat, hat dann wieder abgesagt. Das kann mal passieren.
16: Dass auch Verkehrsminister Schnieder das Kabinett verlassen soll, Merz aber unmittelbar keinen Nachfolger präsentieren konnte, sorgt für Ärger und Kritik in der Union. In einem Tweet bittet Schnieder Merz um Entlassung. Mit diesem Schritt ziehe ich die Konsequenzen aus den Entwicklungen der vergangenen Tage und will zugleich den unwürdigen Zustand beenden, der die notwendige sachliche Arbeit unmöglich macht.
18: Herr Schnieder, der jetzige noch Bundesverkehrsminister, hat ein Umfeld, ein politisches Umfeld. Und es gibt auch ganz viele Menschen in der Bevölkerung, die sagen, also so behandelt man keinen Mitarbeiter, so möchte man selbst nicht behandelt werden. Das fügt also diesem Glaubwürdigkeitsproblem, das die CDU inhaltlich ja durchaus hat, auch infolge von Jens Spahn, fügt dann noch so ein Umgangsproblem mit hinzu.
16: Offenbar hat der Kanzler einen Nachfolger für Schnieder gefunden. Der bisherige parlamentarische Geschäftsführer Steffen Bilger soll Verkehrsminister werden. Für Teile der Unionsführung ist damit die Hängepartie beendet.
19: Es gab am Anfang erhebliches Ruckeln, auch erhebliche Herausforderungen, die haben wir lösen können. Diese Koalition hat alles mittlerweile lösen können, was sie angepackt hat.
16: Vor gut einer Stunde hat Merz noch eine Personalie verkündet. Die Bundestagsabgeordnete Franziska Hoppermann soll neue Generalsekretärin der CDU werden.
0: Sie ist eine starke Stimme für unsere Partei nach innen und nach außen. Mit ihr gewinnt die CDU eine selbstbewusste, eine wertebewusste, eine moderne Generalsekretärin. Eine Generalsekretärin, die sowohl die Menschen in der Großstadt kennt, als auch die Menschen auf dem Land. Sie hat das ganze Land immer fest im Blick.
16: Eine Personalrochade, die bei einigen in der CDU offenbar Porzellan zerschlagen hat.
7: Und bei uns ist jetzt Karl-Rudolf Korte, ZDF-Politikexperte. Herzlich willkommen.
20: Ja, hallo.
7: Ja, Herr Korte, wir müssen noch mal ein paar Dinge nacharbeiten. Zunächst mal, die Botschaft des Kanzlers war ja noch vor kurzem, läuft bei uns. Da fragt man sich, warum dann diese umfangreiche Personalrochade? Scheint ja ein bisschen widersprüchlich.
20: Ja, vermutlich hat er schon vorgehabt, mit einem Neuanfang nach den Landtagswahlen noch einmal mit neuem Personal auch neu anzugreifen. Und das ist eben jetzt durch den Weggang von Jens Spahn früher passiert.
7: Ist früher passiert. Trotzdem kritisieren jetzt viele auch parteiintern in der Union den Umgang mit dem Verkehrsminister insbesondere. Eine Entlassung ist ja sehr selten bei einem Minister. Wie bewerten Sie das?
20: Ja, dass man eine Regierung umbildet, ist nicht ungewöhnlich. Dass man das scheibchenweise macht, ist sehr ungewöhnlich. Und das verändert natürlich auch die Tonlage, wie man mit Ministern umgeht, wie man auch mit zukünftigen Ministern umgeht. Und das hat zu viel Verärgerung geführt. Aber die Besonderheit ist eben hierin, dass zwischen der Information, dass man kein Minister mehr ist und am Ende auch abberufen wird, eine Zeitdauer war, die bisher in der Geschichte der Bundesrepublik so es nicht gab.
7: In der Tat, weil wenn man einen Minister auswechseln will, da jemand Besseres haben will, dann müsste man ja eigentlich auch einen in der Hinterhand haben und vielleicht nicht am Tag vorher selbst darüber informieren. Oder wie werten Sie das?
20: Ja, zumal ja offenbar eine Missstimmung existierte, zumindest was die Kommunikation offenbar anbelangt. Ein so zentrales Ressort für die Daseinsvorsorge wie Verkehr für uns im Alltag darstellt, Mobilität von A nach B jeden betrifft, der Wutfaktor von uns allen bis abends sich anhäuft. Also, und man hat viel Geld in diesem Ressort. Wie kann man das dann eigentlich gestalten? Das hat er kommunikativ nicht so übersetzt, wie das der Kanzler erwartet hat. Insofern war doch da etwas schon angestaut. Und insofern kann man sich auch vielleicht etwas vorher nach Nachfolgern umsehen.
7: Nicht Wut, aber doch zumindest großes Unverständnis gibt es jetzt auch, wie gesagt, in der CDU selbst. Robin Alexander vom Machtwechsel-Podcast hat jetzt gerade darauf hingewiesen, dass die CDU-Landtagsfraktion Rheinland-Pfalz sich nicht mal mehr treffen möchte mit Merz, ein angedachter Termin. Das ist schon einigermaßen singulär.
20: Ja, aber es gibt den Generalsekretär der CDU Rheinland-Pfalz, der jetzt auch ein Staatsministeramt bekommt. Insofern wird Rheinland-Pfalz auch bedacht mit einer anderen Rolle. Aber im Hintergrund ist das Zentrale die Machtachsen der Republik, der Kanzlerdemokratie. Die wollte er verändern mit der Fraktion, mit dem Fraktionsvorsitz und mit dem Kanzleramt. Das geht auf der Spur bis dahin verloren. Aber darum geht es im Kern.
7: Und es ging vor allem auch diesen Sommer jetzt mit Aufbruchstimmung in diese Sommerpause zu starten. Das war noch die Botschaft vor zwei Wochen, nachdem das ja letztes Jahr auch überhaupt nicht geklappt hatte. Muss man sagen, von dieser Aufbruchstimmung scheint jetzt zumindest einiges verflogen, um es freundlich zu formulieren.
20: Ja, weil die Personen den Neuanfang ja signalisieren und mit den Personen eine neue Koordinationserwartung auch Neugierde von uns verbunden ist. Und das verpufft angesichts dieser scheibchenweisen Informationen.
7: Worin kann nun die Chance liegen oder worum muss es jetzt gehen in den nächsten Wochen und Monaten für Schwarz-Rot?
20: Naja, dass diese Machtachse, die neu konstruiert ist, funktioniert im Sinne des Lieferns. Ne? Dass sie Probleme lösen und diese 34 Punkte zum Beispiel, die man vor der Sommerpause ja sich als Aufgabenstellung gegeben hat, sehr zügig abarbeitet, also geräuschlos. Andererseits, die Regierung hat in keinem Punkt wirklich geräuschlos gearbeitet. Warum soll das weiter funktionieren?
7: Vielleicht gelingt das nur in der neuen CDU-Generalsekretärin. Ja. Wie schätzen Sie diese Personalie ein?
20: Eine interessante Personalie, weil sie auch aus dem CDA-Flügel kommt, also dem Arbeitnehmerflügel der Union. Das ist etwas Besonderes, sodass man auch eine Akzentuierung in einen Flügel stärker erkennen kann.
7: Einschätzung von Karl-Rudolf Korte. Herzlichen Dank für den Besuch.
20: Gerne.
7: Und wir schauen nach Frankreich. Ein Brand, wie man ihn noch nie gesehen habe. Davon berichtet der Bürgermeister eines Vorortes von Bordeaux. Mehrere tausend Menschen aus der Region mussten bereits in Sicherheit gebracht werden. Auch Frankreichs Regierung befasst sich mit der Lage, die sich nach wie vor sehr zuspitzt. Thomas Weide berichtet.
21: Spanien kämpft an mehreren Fronten gegen Feuer. In der Region Castellón in der Nähe von Valencia sind Feuerwehrleute Nacht für Nacht und Tag für Tag im Einsatz, zu Land und in der Luft. Spanien kennt Waldbrände, doch solche Brände sind ungewöhnlich. Ich habe noch nie ein so heftiges Feuer wie dieses gesehen und dann auch noch hier so nah an der Stelle, an der ich stehe. Vielleicht schon mal im Fernsehen oder so, aber so wie jetzt hier, das ist einfach unglaublich. Dies sind griechische Feuerlöschflugzeuge in der Nähe von Madrid, der zweite große Brand in Spanien. Hier, sagt die Regionalregierung, habe sich die Lage leicht entspannt, das Feuer rücke langsamer vor. Auch Behörden in der französischen Region Bordeaux melden, die Lage habe sich über Nacht etwas stabilisiert. Es gebe weniger Brandherde, aber das Feuer wüte noch. Wir erleben eine gewisse Beruhigung. Es gab ein paar Tropfen Regen, aber das ist nur vorläufig. Die Wetterbedingungen der nächsten Stunden sind schwierig. In einigen Ortschaften westlich von Bordeaux ist das Feuer abgezogen. In Le Porche patrouillieren nun Polizisten. In dieser Zone darf sich niemand aufhalten. Wenn wir Menschen antreffen, kontrollieren wir sie gründlich, ihre Fahrzeuge auch. Das soll verhindern, dass Einbrecher die Lage ausnutzen. In Paris rief Präsident Macron sein Kabinett zu einer Krisensitzung zusammen. Die Regierung will Hilfen verstärken, auch für Unternehmen. Hilfen sind mobilisiert für dieses ökologische Desaster, das auch ein soziales Desaster ist und ein wirtschaftlicher Schock für eine ganze Region, die das wahrlich nicht brauchte. In einigen Brandregionen fordern die Behörden Bewohner auf, wegen der Gesundheitsgefahr durch Rauch Häuser nur zu verlassen, wenn nötig.
7: Und für uns in Bordeaux in einem Evakuierungszentrum ist mein Kollege Martin Niesen. Martin, wie stellt sich die Lage vor Ort ganz aktuell dar?
2: Ja, die Situation ist weiter extrem angespannt. Das Feuer ist nur noch wenige Kilometer von Bordeaux mit seinen 270.000 Einwohnern entfernt. Und insgesamt sind bereits 220.000 Menschen aus ihren Häusern und Ferienunterkünften evakuiert worden. Viele Tausende sind in solchen Evakuierungszentren wie diesem hier untergekommen. Sie werden hier versorgt, die Hilfsbereitschaft ist riesig. Spenden werden hier im Minutentakt angeliefert. Kleidung, Nahrungsmittel, Futter für Haustiere, aber eben auch Kinderspielzeug. Da hinten sieht man zum Beispiel eine Kinderspielecke. Da wird gerade Federball gespielt und Kinder turnen herum. Insgesamt ist die Hoffnung, dass die Winde nun drehen und das Feuer von der Stadt weg in bereits verbrannte Flächen drängt. Allerdings hat die Präfektin Urlauber, die hier gebucht haben im August, aufgefordert, gar nicht erst anzureisen. Das heißt, mitten in der Feriensaison ist nun aus der ökologischen und sozialen Katastrophe eben auch eine wirtschaftliche geworden für eine Region, die so sehr vom Tourismus auch abhängt.
7: Einschätzung von ZDF-Reporter Martin Niesen live aus Bordeaux. Vielen Dank. Ja, was lässt sich tun gegen die Waldbrandgefahr? Lässt sich dem überhaupt wirksam entgegenwirken? Dieser Frage ist MIMA-Reporterin Jasmin Parvis für uns nachgegangen. Und zwar ganz aktuell letzte Woche im französischen Departement Var, wo die kargen Wälder besonders anfällig sind für Feuer und sich schnell ausbreiten können.
3: Wir sind im Departement Var an der Côte d'Azur unterwegs. Diese Region ist in den letzten Jahren ganz besonders heftig von Waldbränden betroffen. Mittlerweile haben sich tausende Anwohner auf freiwilliger Basis zusammengetan, um die Waldbrände zu minimieren.
22: Wir treffen Jean-Louis B. und Team. Sie sind mit 60 Personen für die Region um Saint-Maxime zuständig. Insgesamt engagieren sich an der Côte d'Azur etwa 4000 Freiwillige in der Waldbrandprävention. Menschen aus der ganzen Welt kommen hierher an den Golf von Saint-Tropez. Wir müssen ihnen Verhaltensregeln für den Wald nahebringen. Kein Grillen, keine Zigaretten wegwerfen. Das gilt für das ganze Jahr. Wir müssen dazu viel aufklären und sehr viel vor Ort sein. Neben der Kommunikation gibt es eine weitere wichtige Aufgabe für die Truppe. Das Beobachten der Region. Von Wachtürmen aus halten sie Ausschau nach Bränden. Wir sehen von hier aus, wenn Brände ausbrechen. Diese melden wir der Feuerwehr. Die genaue Zone, die Farbe und die Dimension des Rauchs. Es ist wichtig, möglichst schnell, möglichst viele Infos weiterzugeben. Im Winter hat es in der Region noch viel geregnet. Das hat dazu geführt, dass Gräser, Sträucher und Unterholz stark gewachsen sind. Nach den Hitzewellen wird genau das, gepaart mit starken Winden, jetzt zur Gefahr.
3: Seit Wochen hat es hier nicht mehr geregnet. Es ist extrem trocken. Die Waldbrandgefahr ist mittlerweile auf die höchste Stufe geklettert. Und für die Feuerwehrleute heißt das, in permanenter Alarmbereitschaft zu sein.
22: Insgesamt gibt es im Departement Var 6.000 Feuerwehrleute, davon etwa 5.000 Freiwillige. Sie sind aus Überzeugung dabei. Für manche gibt es eine finanzielle Entschädigung. Einen festen Lohn bekommen sie nicht. Viele nehmen sich für ihre Zeit bei der Feuerwehr sogar Urlaub. Für die Frauen und Männer ist es ausgesprochen wichtig, die Extremsituation zu proben. Deshalb fahren sie regelmäßig los und üben verschiedene Situationen. Brände löschen, sowie sich selbst im Ernstfall vor den Flammen zu schützen. Unser Ziel ist es, sicher zu arbeiten. Wir wiederholen die Übungen in Hitze und Wind, um uns mit diesen anspruchsvollen Bedingungen vertraut zu machen und wenn es dann ernst wird, die richtigen Entscheidungen zu treffen. Und der Ernstfall ist in dieser Saison eingetreten. Hunderte Feuerwehrleute, Löschflugzeuge und Helikopter sind in den letzten Tagen im Einsatz. Es gab mehrere Großbrände, die zahlreiche Häuser zerstörten. In ganz Frankreich sind seit Beginn des Jahres so viele Hektar Land vernichtet worden, wie noch nie seit Aufzeichnung dieser Daten. Diese Bilder sind keine Werbung für den Tourismus. Und trotzdem läuft auch in diesem Sommer die Urlaubssaison auf Hochtouren. Volle Strände, volle Hotels und Campingplätze.
3: Die Côte d'Azur ist eine der wichtigsten und wirtschaftlich stärksten Urlaubsregionen hier in Frankreich. Millionen Menschen kommen im Sommer hierher, um es sich gut gehen zu lassen. Das Thema der Waldbrände scheint den meisten sehr bewusst zu sein. Für sich selbst sehen aber die wenigsten eine Gefahr.
22: Wir hören uns auf einem Campingplatz um. Unser wichtigstes Anliegen ist es, dass nichts Brennbares herumliegt. Es gibt auch ein Rauchverbot. Das alles tun wir, um Feuer zu verhindern.
1: Also so richtig Angst habe ich davor nicht. Und aus dem simplen Grunde denke ich, dass man hier schon herkommen kann.
22: Ganz anders empfinden das viele Menschen, die hier leben. Das ist schon alles eher beunruhigend, mit der Erderwärmung und den Leuten, die einfach nicht richtig aufpassen. Dabei ist es doch so trocken hier. Die Löschflugzeuge am Himmel zu sehen, macht Angst. Manche haben Bekannte, die in der Nähe der Wälder leben. Ihre Häuser können den Flammen zum Opfer fallen. Wir fragen oft nach, ob alles in Ordnung ist. In diesem Jahr hat sich die Situation im Land noch einmal verschärft. Bereits im Mai gab es die ersten Hitzewellen. Und das auch in Regionen, für die das ganz besonders ungewöhnlich ist. Wir beobachten, dass sich die Waldbrände in Frankreich immer weiter nach Norden verlagern. Noch vor einigen Jahren gab es in den zentralen oder nördlichen Regionen keine Brände. Waldbrände sind die neue Lebenswirklichkeit für die Menschen in Südeuropa. Jetzt kommt es darauf an, wie sie durch vorbeugende und richtige Maßnahmen die Situation in den Griff bekommen können.
7: Zurück nach Deutschland. In anderen Ländern ist Golf, wenn nicht gerade Volkssport, aber doch zumindest sehr viel stärker in der Mitte der Gesellschaft verankert, als das hier bei uns in Deutschland der Fall ist. Aber auch hier steigt die Zahl der Aktiven. Und unser Reporter Peter Böhmer, bislang zwar auch sportlich unterwegs, aber eher im Schwimmbecken als auf dem Golfplatz, der wagt für uns heute in Düsseldorf das Experiment. Lässt sich auch als bislang nicht Eingeweihter eintauchen in die Welt des Golfs. Peter, was ist dein Eindruck?
4: Kann man auf jeden Fall, aber wer eintauchen will, sollte auf jeden Fall gut aussehen. Nicht jeder Hinz und Kunz kann in Jeans auf den Golfplatz. Und man sollte also schon eine gediegene Stoffhose anziehen und ganz wichtig ein Hemd oder auch ein Poloshirt mit Kragen. Neben mir, wir sind hier in Düsseldorf-Grafenberg, steht Niklas Tyroff, das ist einer der Trainer hier. Niklas, warum dieses Wertlegen auf Etikette?
5: Hallo. Ja, die Tradition soll eingehalten werden. Es muss funktionell bleiben. Wenn ich eine Chino anhabe, bin ich beweglicher. Reine Sportschuhe wären vielleicht nicht ganz so griffig. Und dass man vielleicht einheitlicher auf dem Platz erscheint, dass man im Club so ein bisschen wahrt.
4: Chino-Hose etwas beweglicher, das wollen wir gleich mal testen. Locker aus den Knien federn. Und einlochen, das war jetzt idiotensicher hingelegt. Und wir gehen jetzt rüber zum Abschlag und dann wird es wahrscheinlich etwas ernster.
23: Ein kleiner Ball fasziniert auf dem großen Grün. Und es geht immer darum, mit möglichst wenigen Schlägen einzulochen. Golf wird in Deutschland immer beliebter. 2016 waren 643.000 Menschen im Verein, im letzten Jahr schon 695.000. Für manchen ist Golf Sucht.
6: Irgendwann trifft man einen Ball gut und weiß, so soll sich das anfühlen. Und dieses Gefühl möchte man einfach immer wieder haben.
23: Golf ist als elitär verschrien, aber in vielen Vereinen ist das nicht so. Hier in Düsseldorf spielen Sanitäter neben Architekten oder Lehrern.
9: Ja, gerade das hier so in der Natur zu sein, ne? Also es ist wirklich schön und es ist deutlich anstrengender, als man manchmal denkt. Also wenn man 18 noch gegangen ist, dann weiß man, was man getan hat.
23: Und auch hier gilt, Übung macht den Meister.
4: Ja, Übung macht den Meister. Das hier ist jetzt Loch 1, 323 Meter lang. Das ist schon eine ganz schöne Strecke. Niklas schafft das mit dem ersten Schlag mit 240. Das werde ich nicht hinbekommen. Ja, Niklas, du machst das ja berufsmäßig. Das ernährt aber sein Mann.
5: Ja, kann davon leben. Ja.
4: Und im Winter, was machst du im Winter?
5: Im Winter werden wir hier das ganze Jahr arbeiten. Wir haben es wetterbedingt ganz gut angetroffen hier. Und im Winter machen wir viele Golfreisen nach Mallorca, nach Portugal, Südfrankreich. Da haben wir mehrere Möglichkeiten.
4: Ja, man kann es schlechter beruflich treffen und wir wollen jetzt mal versuchen, den Ball abzuschlagen. Erklär mir doch kurz, worauf muss ich als Laie achten?
5: Genau, also als erstes würde ich mit dir über den Griff sprechen. Dafür gebe ich dir den Handschuh, dass wir dann die linke Hand so ein bisschen stärker machen. Du als Rechtshänder brauchst da ein bisschen Unterstützung.
4: Warum Handschuh?
5: Ja, der Griff ist dann griffiger quasi, wie es schon sagt. Und ich habe ein bisschen mehr Unterstützung, ich kann ihn besser greifen. Jetzt versuchen wir das ein bisschen anders als beim Putten. Wir legen ihn mehr in die Finger, dass er beweglicher wird und verdecken mit der rechten mal den linken Daumen perfekt. Jetzt haben wir den Griff schon ganz ordentlich. Jetzt arbeiten wir so ein bisschen an dem Setup. Das heißt, wir müssen ein bisschen mehr in die Knie gehen. Genau, kleines bisschen weiter weg vom Ball. Genau. Und jetzt ist die Ausrichtung ganz wichtig. Wo wollen wir hinschlagen? Ja, wir zielen mal Mitte Bahn. Das ist so dein erster Blick. Beim Schlag gleich ganz wichtig. Da bleiben die Augen auf dem Ball und wir werden es gleich direkt ausprobieren. Schönes Spiel.
4: Also nicht auf das Ziel kommen, genau, sondern auf den Ball.
5: Sehr gut, ja.
4: Das werden wir versuchen. Ich habe es bestimmt 15 Mal vorhin versucht. Es hat vielleicht 10 Mal nicht geklappt. Also mit mir nachsichtig sein, wenn es jetzt nicht hinhaut. Ich werde es jetzt einfach mal versuchen. Auf den Ball gucken, ausholen. War nicht so ganz weit, oder?
5: Nein, da kommen wir weiter. Aber wir sind weggekommen vom Abschlag.
4: Also für das erste Mal, ich bin ganz zufrieden und vielleicht hat mich ja das Golfgehen auch jetzt irgendwie vereinnahmt und damit zurück nach Berlin aus Düsseldorf.
7: Danke, Peter. Weiter, immer weiter, im doppelten Sinne ein gutes Motto, das wir auch vom Sport kennen. Vielen Dank nach Düsseldorf. Und wir bleiben sportlich. Genau gestern vor 2 Jahren begann Olympia in Paris, ja genau, ist auch schon wieder so lange her, aber diese besonderen olympischen Momente, die bleiben ja. Und in Paris gehörte damals aus deutscher Sicht zu diesen ganz besonderen Momenten der Goldtriumph unserer besten Kugelstoßerin, Yimisi, inzwischen Mabri, die zuvor einen oft steinigen Weg gehen musste, aber nun nicht nur im Leichtathletikstadion zu sich selbst gefunden hat, sondern sich nach ihrem Olympiasieg auch auf anderem Gebiet ausprobiert hat und eben geheiratet hat. Und gestern ist sie dann auch noch zum 3. Mal in Folge deutsche Meisterin geworden. Lorenz Vohr mit mehr.
10: Sie ist eine der Überraschungen bei den Olympischen Spielen von Paris. Yimisi Mabri, früher Ogunlaye, Gold im Kugelstoßen gegen alle Widerstände. Denn das Finale beginnt denkbar ungünstig. Sturz und eine erste verpasste Chance.
11: Als ich gestürzt bin, ist in mir ein innerer Löwe aufgewacht, der gesagt hat, und jetzt erst recht. Und wenn ich jetzt beim zweiten Versuch nochmal falle und beim dritten Versuch nochmal falle, ich will nicht mit der Handbremse weitermachen, sondern ich will jetzt 150% geben.
10: Yimisi nimmt in Paris alle Herausforderungen an. Das kann sie, das ist ihr Leben.
11: Ist für mich auch irgendwie so ein perfektes Bild gewesen von wer ich bin. Ich bin eine Überwinderin, ich bin jemand, die fällt, die Fehler macht, aber aufsteht.
10: Mit dem Olympiasieg krönt sie eine Karriere, vorerst, die alles andere als typisch ist. Schon früh macht sie erste negative Erfahrungen. Sie sieht anders aus als andere. Die anderen lassen sie das spüren. Mobbing, Rassismus, in der Schule, all das. Der Mutter bleibt das nicht verborgen.
8: Das habe ich wahrgenommen, dass sie stiller wurde, dass sie nicht mehr dieses fröhliche Kind war, dass sie auch in der Schule schlechter wurde.
10: Halt findet sie im Sport und überwindet auch hier erste Hindernisse. Es kommen Verletzungen, das volle Programm. Durch diese Zeit kommt sie, auch dank ihrer Gemeinde. Sie findet Zugang zu Gott und fühlt sich angenommen.
12: Auch mit Höhen und vor allem die Tiefen. Du bist geliebt und Gott da oben hat einen Plan für dich. Auch mit den Herausforderungen des Lebens trägt er und liebt er und seine Liebe ist bedingungslos.
10: Angekommen, endlich. Die nächsten Ziele schon fest im Blick. Yemisi hat ihn gefunden, ihren Soundtrack des Lebens.
7: Wollen wir noch zuhören und noch viel mehr über sie sehen und hören, können Sie im Film 37 Grad das Gold ihres Lebens ab sofort online im ZDF-Stream oder morgen Abend im TV 22.15 Uhr hier bei uns im ZDF nach dem Heute-Journal. Wer schon mal in Afrika unterwegs war, in dicht besiedelten Städten, kennt das Bild, dass es direkt an der Straße alles Mögliche zu kaufen gibt. Nicht nur Lebensmittel, sondern auch Kleidung und vor allem Möbel. Das hat einen simplen Grund und durchaus auch Vorteile, sagen Kunden wie Verkäufer. Hocke Dehm und Susanne von Lujewski berichten.
13: An Nairobis Straßen gibt es so manche Überraschung. Was hier kilometerlang die Ngong Road säumt, ist keine wilde Abstellfläche, sondern ein riesiges Open-Air-Möbelhaus. Da wird geschreinert, lackiert und verkauft. Alles direkt am staubigen Straßenrand. Benedetta Tengo sucht heute nach einem Bett für ihre Kinder. Das macht Spaß. Wir können hier verhandeln. Im Supermarkt geht das nicht. Und sie haben ein riesiges Angebot, aus dem man aussuchen kann. Es ist ein bisschen wie ein Joakali-Supermarkt. Joakali ist Suaheli und bedeutet heiße Sonne. Das steht hier für Handwerker, die unter freiem Himmel arbeiten. Douglas Kozole betreibt eine der vielen Freiluftwerkstätten. Seine Mitarbeiter bauen von Gartenmöbeln bis zu Klettergerüsten alles, was das Kundenherz begehrt. Der Verkauf an der Straße hat ganz pragmatische Gründe. Wir haben keinen Platz. Wenn wir das in eine Halle oder einen sicheren Platz stellen, kostet es viel. Stattdessen bleibt alles an Ort und Stelle, nachts bewacht von Security-Leuten. Vor dem Dreck der Straße schützt das allerdings nicht. Ständig wird geputzt. Viele Kunden lieben den Verkauf an der Ngong Road, auch wenn im Sekundentakt Lastwagen, Busse und Autos vorbeidonnern. Sie können sehen, was ich mache. Die Arbeitsschritte. In einer Shopping-Mall ist ja alles fix und fertig. Wenn bei uns ein Stuhl kaputt geht, dann rufen sie uns an und wir reparieren es. In einer Mall geht das nicht. Nicht nur der direkte Draht zu den Handwerkern hat Benedetta Tengo überzeugt. Ihre Wahl fällt am Ende auf ein Etagenbett für ihre Kinder. Es ist ein bisschen günstiger, verglichen mit dem Supermarkt. Ich zahle jetzt 29.000 Kenia-Schilling, im Supermarkt wären es 40.000. Also habe ich 11.000 Schilling gespart. €74, kein schlechter Deal. Und auch der Transport läuft hier unkompliziert. Schnell ein paar Teile abmontiert und dann geht das Bett direkt vom Straßenrand auf einen Truck. Und ab nach Hause.
7: Zum Mima Talk. Bekannt geworden ist er für seinen sehr ehrlichen Blick auf das Skurrile im Alltag und für seinen trockenen Humor, der allerdings manchmal auch so ein bisschen feucht wird, Heinz Strunk. Seit seinem Debütroman Fleisch ist mein Gemüse, der auch verfilmt wurde, hat er 16 weitere Bücher veröffentlicht. Viele davon landeten in Bestsellerlisten. Aktuell ist er mit seinem neuen Werk Memories of Heidelberg unterwegs auf Lesetour. Und jetzt ist er bei uns hier, Mima. Herzlich willkommen.
14: Hallo, guten Tag.
7: Ja, Herr Strunk, 17 Bücher insgesamt, 17 Jahre. Wie passend ist auch das Paar zusammen, verheiratet, beziehungsweise in dem es in Ihrem neuen Buch geht. 17 Jahre verheiratet, aber nicht glücklich. Was ist da los?
14: Naja, die verharren in einer Art Totenstarre zusammen und haben sich aber so aneinander gewöhnt, dass ein Ausstieg aus der Ehe, die bei beiden sind ja auch sowas wie Ende 50, kaum noch sinnvoll und möglich erscheint.
7: aus der Totenstarre ausbrechen ist auch schwer.
15: Ja, genau. Und außerdem sind da möglicherweise, wie es immer so ist, finanzielle Verpflichtungen oder sonstige Dinge, die die zusammenkitten. Und das ist ja ein bekannter Umstand.
7: In der Tat. Schauen wir gleich noch näher drauf. Bevor wir darauf eingehen, schauen wir noch mal kurz auf Ihr Leben und das aktuelle Werk.
17: Er ist Schriftsteller, Musiker, Satiriker. Heinz Strunk wurde mit dem humoristischen Trio Studio Braun bekannt. Ihr Markenzeichen unter anderem absurde Telefonstreiche und Sketche.
18: Täglich geht die Sonne auf, täglich weicht die Nacht dem Licht. Alles siehst du einmal wieder, nur verliehenes Werkzeug nicht.
17: Der gebürtige Hamburger richtet in seinen Roman mit Humor den Blick auf Außenseiter und Verlierer. Im neuen Buch Memories of Heidelberg geht es um das gemeinsam gealterte Ehepaar Isolde und Bertram. Von einem Kurzurlaub im schicken Heidelberger Boutique-Hotel verspricht man sich einen Kick für die etwas eingerostete Ehe. Doch die zwei fremdeln immer mehr miteinander, demütigen sich gegenseitig und steuern dabei gemeinsam auf eine Katastrophe zu, die sich peu à peu bei den abendlichen Besuchen eines italienischen Restaurants manifestiert.

0: ich würde sagen, eng verbunden, weil dort Verwandtschaft lebt. Und ich habe Heidelberg zum ersten Mal besucht mit Mitte 20 und seitdem bestimmt 30 Mal. Und insofern, die ganzen Schauplätze, Heidelberg ist ja eine der bekanntesten Städte der Welt, auch nach Berlin, die mit dem zweithöchsten Touristenaufkommen. Und man kennt das ja, das Schloss und den Philosophenweg und so weiter und so fort. Und diese schönen Schauplätze inklusive des Neckars habe ich dann gewählt. Und scheinbar ist es eine ganz gute Idee gewesen.
1: Und daher auch der Titel, den man ja auch schon kennt, viele älteren Semesters zumindest, Memory of Heidelberg, gab ja auch mal einen Song, der so hieß. Hören wir mal ganz kurz rein. Haben wir vorbereitet.

0: Klassischer deutscher Schlager.
1: Klassischer deutscher Schlager. Ja. Den Titel, wie gesagt, gab es schon. Warum haben Sie den auch für Ihr Buch gewählt?
0: Ich muss Ihnen verraten, das weiß ich nicht mehr so genau. Okay. Das war irgendwie, wirkt, als sei es so naheliegend und so, aber wie es genau dazu gekommen ist, weiß ich nicht. Die Ursprungsidee für das Buch und die erste Fassung habe ich auch schon vor 4 Jahren geschrieben. Und es hat sich dann immer sukzessive entwickelt. Und irgendwann, glaube ich, bin ich auf die Idee gekommen, dass das doch wohl ganz toll ist. Ich habe ja immer in meinen Büchern versucht, immer so, das ist so wie so ein Erkennungsmerkmal, ein musikalisches Leitmotiv einzubauen. Und also meistens sind das Schlager in den Romanen. Und insofern, und das hat sich jetzt besonders geeignet. Das Stück ist auch nicht nur bloßes Vehikel, sondern ist tatsächlich mit der Handlung verwoben. Insofern hat das seine Berechtigung.
1: Sie haben ja auch eine große musikalische Vita selbst. Insofern passt das. Und ein weiteres Erkennungsmerkmal Ihrer Bücher ist ja, dass Sie da sehr genaue Alltagsbeobachtungen einarbeiten, wie sich die Gesellschaft verändert, oft Kleinigkeiten, was ich sehr hübsch fand zum Beispiel, dass viele Menschen jetzt ihr Handy, ich habe jetzt meins nicht zur Hand, wie Sie schreiben, wie ein Knäckebrot vor den Mund halten.
0: Ja, genau.
1: Man fragt sich so ein bisschen, warum, oder? Die Menschen das machen.
0: Ja, das ist ja so, die allgemeine Handyabhängigkeit, irgendwie, die ist ja offenkundig. Und das war ein ganz schönes Bild, dass man das Gefühl hat, die beißt dann gleich rein.
1: Aber man kann auch so machen, oder? Wie machen
0: Sie es? Man kann auch so, ich benutze überwiegend AirPods.
1: AirPods, also so. Kopfhörer.
0: Ja, Kopfhörer. Okay. Und mit den Beobachtungen, also ich glaube so, dass meine Bücher ja überwiegend sehr psychologisch sind und da muss man halt sehr genau beobachten, dass also dieser Zustand dieser Ehe wird, sagen wir mal, sehr realistisch, hyperrealistisch. Mhm. Und dann gibt es auch noch die Ebene des Horrors, dass die beiden ja immer jeden Abend geradezu zwanghaft auf ein Restaurantschiff im Neckar gehen. Und dort immer aus Gründen, die man nicht erfährt und die es auch nicht gibt, immer schlechter behandelt werden, sodass am Ende dieses Restaurantschiff der Schauplatz einer sehr sich anbahnenden Katastrophe ist.
1: Und sehr explizit sind da auch Ihre Beschreibungen, wie auch schon in den früheren Romanen, der Details. Es gibt jetzt, glaube ich, nicht die Kategorie Ekelroman, aber würden Sie sich darin aufgewohlen fühlen?
0: Nee, überhaupt nicht. Ich finde das auch fast eine Unverschämtheit. Okay. Denn ich bemühe mich irgendwie in meinen sowohl Beobachtungen als auch allen möglichen so genau wie möglich zu sein. Okay. Ich benutze ja keine Fäkalausdrücke oder sowas.
1: In der Tat. Ja,
0: so, ich versuche das möglichst elegant und literarisch zu umschreiben. Mhm. Aber körperliche Vorgänge gehören nun mal zum menschlichen Dasein dazu. Und es gibt in der deutschen Gegenwartsliteratur nicht allzu viele Leute, die das so machen oder sich daran trauen. Und ich wage immer wieder den Versuch.
1: Absolut. Und das Essen spielt auch wieder eine große Rolle, Fleischkonsum zumal.
0: Auch gar nicht mal so sehr. Es ist ja in dem Fall die mediterrane italienische Küche. Dieses Restaurant ist ein italienisches. Und da finden sich diese Bertram und Isolde aus Gründen, die man auch nicht kennt. Warum gehen die da immer wieder hin, wenn sie schlecht behandelt werden? Also jedes Mal schlechter behandelt werden. Aber gehen jeden Tag zum Essen und es wird immer kurz beschrieben, was es da gibt.
1: Sehr amüsant. Heinz Strunk, ganz herzlichen Dank für den Besuch im Studio Memories of Heidelberg, das neue Buch.
0: Bitte.
1: Und ziemlich passend bleiben wir jetzt in Hamburg, und zwar beim Fischmarkt. Wer daran denkt, dem kommen vermutlich vor allem jene lautstarken Männer in den Sinn, die ihren Fisch sehr energisch und mit rauem Charme feilbieten. Eine Besonderheit in der Branche ist dagegen ein Fischladen, der seit über einem Jahrhundert ausschließlich von Frauen geführt wird. Mimi Kirchner heißt er, inzwischen in vierter Generation. Von der Urenkelin der Gründerin wird inzwischen geführt. Sie ist heute unser Mima Mensch, vorgestellt von Humaira Rhein.
2: Andrea und Frank Detlefsen räuchern noch nach alter Tradition in diesen Altonaer Öfen von 1936. Heilbutt, Heringe und Schillerlocken, geräuchert auf Buchenholzscheiten.
3: Die Öfen, das ist altes Räucherrecht. Das ist dann natürlich auch ein sehr schöner Rauch und auch dieses Buchenholz, es muss ein hartes Holz sein.

0: damit auch die Wärme entsteht. Das ist immer schon sehr wichtig, auch für den Geschmack.
1: Andrea Detlefsen ist ins Fischgeschäft reingeboren. Ihr Mann hat eingeheiratet.
2: Ich habe zwar Klempner gelernt, Gas- und Wasserinstallateur, hat mir auch unheimlich viel Spaß gebracht. Aber eben mit meiner Frau zu arbeiten, es ist schön, sonst wäre ich nicht 39 Jahre hier in der Firma.
0: Wir haben ja auch 2 Kinder und ja, das ist als große Familie auch besser schaffbar.
1: Das Fischfachgeschäft gründete ihre Großmutter Mimi Kirchner bereits 1919 mit gerade einmal 19. Mehrfach zog sie mit ihrem Laden im Süden Hamburgs um. Ihre Tochter, Andrea Detlefsens Mutter, zog sie früh verwitwet allein groß. Diese übernahm später gemeinsam mit ihrem Mann das Geschäft und gab es schließlich an ihre Töchter Andrea und Martina weiter. Seit 1969 liegt der Laden am Harburger Sand, dem Marktplatz des Stadtteils, und trägt bis heute den Namen der Gründerin, Mimi Kirchner.
0: Meine Großmutter hat noch bis in die 80er in der Firma mitgearbeitet. Und wir als Kinder waren immer dabei. Und dann haben wir mit unserem Puppengeschirr aus der Räucherei Sprotten geholt und haben das spielerisch im Grunde schon gemacht.
1: Mitinhaberin und Schwester Martina Tietze hat ihre Ausbildung hier gemacht und ist seit 30 Jahren dabei.
3: Ja, mach mal, erst mal dann. Unsere Eltern haben eigentlich nie gesagt, wir müssen das machen, aber ja, man ist ja doch mit Herzblut dabei.
1: Andrea Detlefsens Tochter Sabrina arbeitet seit 15 Jahren mit.
4: Ich habe schon als Schülerin hier gearbeitet, immer samstags mal ausgeholfen und in den Ferien. Und dann war das irgendwie auch so klar.
1: Zu tun gibt es für alle genug. Neben frischem Fisch und Räucherware werden auch Fischbrötchen, selbstgemachte Fischfrikadellen und Kartoffelsalat angeboten.
3: Was ist denn über Harburgs Grenzen hinaus bekannte Kartoffelsalat? Da kommt unsere Kundschaft wirklich von weit her.
1: Und die meisten Kunden kommen immer wieder, über viele Jahre oder sogar Jahrzehnte.
5: Mimi Kirchner ist für mich eine Institution. Die Ware ist gut.
1: Doch das Team muss sich immer wieder anpassen, denn im Laufe der Zeit hat sich das Kaufverhalten der Kundschaft verändert.
0: In Hamburg sind 50% aller Haushalte Single-Haushalte. Dementsprechend wird ja viel weniger gekocht.
1: Deshalb gibt's hier einen Mittagstisch. Das Geschäft bleibt immer eine Herausforderung. Sie genießen mittlerweile ihren Ruhestand. Elke und Heino Heinz, die Eltern von Andrea und Martina.
5: Man hat immer im Leben gute und nicht so gute Zeiten. Ne? Es ist, das Leben spielt ja auch in vieles rein. Aber wir sind stolz auf unsere Kinder.
6: Ja,
5: und es geht weiter.
1: Ob das Geschäft auch in 4. Generation mal von einer Frau, also Sabrina Olsen, geführt wird, das weiß sie noch nicht. Aber die Entscheidung hat auch noch viel Zeit.
7: Hallo zum Sport. Seit Freitag ist jetzt fix. Jürgen Klopp ist neuer Fußball-Bundestrainer, Per Mertesacker Geschäftsführer Sport. Also der DFB stellt sich in Teilen neu auf. Sportdirektor Rudi Völler bleibt und hat heute erstaunlich offen über sich und den deutschen Fußball gesprochen.
8: Aus der Tiefe des Raums kommt Rudi Völler. Trainerkongress in Mainz, Völler eingesprungen für neuen Nationaltrainer Klopp, der eigentlich reden sollte.
9: So werde ich das auch weiterhin tun, solange man mich will, solange ich gebraucht werde. Und wenn das ist ja dann auch irgendwann mal auch endlich. Natürlich jetzt, muss ich ehrlich sagen, habe ich natürlich gewackelt.
8: Rudi bleibt weiter an Bord, will Klopp helfen. Sein Blick zurück jedoch ernüchternd.
9: Meine Lieblingsphrase war eigentlich immer, wir müssen es den anderen schwer machen, uns zu schlagen. Und das sah es auch zu Beginn ganz gut aus.
8: Aber dann ging es wieder mal schief. Also jetzt der Blick nach vorn. Er soll es richten, Lobeshymne auf den Neuen.
9: Wenn man gewinnt, ist immer alles einfach. Aber wenn du, auch wenn es mal ein bisschen holpriger wird, da hat er schon die Qualität, mitreißen zu können. Und deshalb hat er auch die Qualität und auch die Wucht und die Macht, auch Dinge vielleicht auch mal auszuprobieren, unabhängig von den Ergebnissen.
8: Sprach's und schüttelte Hände. Demnächst vielleicht ja auch wieder mal zum Gratulieren.
7: Und jetzt freue ich mich sehr über Besuch bei uns im Studio. Julian Weber ist da, frisch gebackener deutscher Meister im Sperrwurf. Hallo Julian.
10: Hallo, vielen Dank für die Einladung.
7: Sehr gerne. Die erste Frage muss lauten, wie geht's dir? Also du hast in den letzten Wochen und Monaten echt alles mitgenommen und zuletzt jetzt auch noch eine Lebensmittelvergiftung, ne?
10: Ja, genau. Also die Vorbereitung war wirklich nicht einfach. Ich hatte echt teilweise die ein oder andere Stelle, die nicht so gut war, die ein oder andere Tendinopathie. Habe ich aber alles soweit gut in den Griff bekommen, war jetzt wirklich froh, in die Saison starten zu können. Bin mit Luzern eingestiegen und ja, es war genial, direkt mit 87 Metern in die Saison eingestiegen, an das Feeling vom letzten Jahr direkt angeknüpft und ja, jetzt meinen 6. deutschen Meistertitel holen zu können, das war wirklich echt, war ich sehr, sehr dankbar, sehr froh, dass das geklappt hat.
7: Sprechen wir über Luzern, weil du es gerade ansprichst. Du hast dich mit dieser Weite direkt wieder an die europäische Jahresbestenliste gesetzt, ganz nach oben. 3 Wochen vor der EM in Birmingham, ist das ein Ausrufezeichen, oder?
10: Ja, könnte man so sehen. Ich würde es eher als, ja, glücklichen Zufall bezeichnen, dass das direkt so weit ging. Das habe ich absolut nicht gedacht mit der Vorbereitung. War es wirklich extrem schwierig. Ja, da sieht man auch nochmal den Wurf. Das hat wirklich sehr gut funktioniert, da war ich echt happy drüber. Aber das ist natürlich keine Garantie. Also Sperrwurf, da kann so viel passieren, da muss so viel zusammenkommen, da muss so viel zusammenpassen, dass es so weit geht. Ich werde natürlich alles dafür geben und freue mich jetzt auf die Europameisterschaften und bin echt optimistisch, dass ich bis dahin auch nochmal mehr Routine und noch stärker drauf sein kann und dass das auch gut wird.
7: Aber vielleicht kannst du uns das noch ein bisschen genauer erklären. Also bei den Deutschen jetzt vorgestern hast du 82,60 Meter geworfen. Das ist knapp 5 Meter weniger als da in Luzern. Ja. Also wo stehst du aktuell?
10: Ja, das weiß ich selber nicht genau. Das werde ich noch herausfinden müssen. Ich weiß, dass ich was drauf habe und ich muss mich einfach gut fühlen und dann wird das auch sicher gut werden. War natürlich ärgerlich jetzt bei den deutschen Meisterschaften, hätte ich unfassbar gerne weit geworfen und dem deutschen Publikum ja tolle weite Würfe gezeigt, aber das war leider nicht so möglich, habe mich einfach nicht gut gefühlt an dem Tag, hatte nach Luzern noch eine Lebensmittelvergiftung und das hat es mir extrem schwer gemacht, da halt wirklich meine Form abzurufen, war natürlich ein bisschen schade, aber ich blicke auf jeden Fall nach vorne und freue mich auf die Europameisterschaften und will da auf jeden Fall um die Medaillen mitkämpfen.
7: Das wollte ich gerade fragen, hast du dir ein konkretes Ziel gesetzt, Podium soll es sein? Hast du ein konkreteres Ziel oder sagst du, Medaille wäre fein?
10: Ich will einfach gesund durchkommen, jetzt gut trainieren und da schön und weit werfen. Und wenn dann eine Medaille dabei rausspringt, bin ich unfassbar froh.
7: Ja. 3 Wochen sind es jetzt noch bis Birmingham. Ich habe mich gefragt, wie sehen diese 3 Wochen jetzt bei dir aus? Also tapert ein Speerwerfer, wie sieht es aus?
10: Ja, doch schon. Ich werde jetzt noch mal hart trainieren. Natürlich auch viel Behandlung. Die eine oder andere Stelle ist noch nicht optimal. Da werde ich viel dran arbeiten müssen. Aber ich bin mir zuversichtlich, dass ich da das in 3 Wochen hinbekommen kann. Und werde da jetzt noch mal Vollgas geben und dann natürlich vor der Europameisterschaft natürlich ein bisschen rausgehen mit der Belastung. Da will man sich einfach gut und geschmeidig fühlen. Und dann klappt das auch.
7: Ich drücke dir ganz doll die Daumen für Birmingham. Danke für den Besuch hier. Und die Leichtathletik-EM und übrigens auch die Schwimm-EM können Sie live bei uns im ZDF und auch in der ARD verfolgen. Vielen Dank, Julian.
10: Vielen Dank.
6: Vielen Dank euch beiden. Im Gegensatz zu manch eintöniger Wohnsiedlung ist sie ein knallbunter Hingucker hier in Berlin, die Waldsiedlung Zehlendorf, wegen ihrer farbenfrohen Fassaden auch liebevoll Papageiensiedlung genannt. Nun ist sie UNESCO Welterbe. Stefan Merseburger berichtet.
11: Es ist vollbracht. Die zwischen 1926 und 1931 gebaute Waldsiedlung im Villenvorort Zehlendorf ist Weltkulturerbe. Sie liegt mitten im grünen Berliner Südwesten. Die Waldsiedlung ist Teil der 7 Siedlungen der Berliner Moderne und als letzte in das Welterbe gelistet worden. Heute Morgen beehren Bausenator und Landesdenkmalpfleger die Siedlung und feiern den Erfolg.
12: Wir freuen uns sehr, dass die Waldsiedlung aufgenommen worden ist. Sie steht für gemeinnützigen Wohnungsbau, hochqualitativ in der Architektur, im Freiraum, im Städtebau bis ins kleinste Detail und zeigt eben, wie ja gutes Wohnen damals war und dass das auch heute noch lebendig ist.
11: Licht, Luft, Sonne war die Losung. Reihenhäuser für Eigentümer und Mehrgeschosswohnungen mit Balkonen für Mieter wurden errichtet. Serieller Wohnungsbau für Menschen mit kleinen und mittleren Einkommen, gebaut von einer Genossenschaft namens GEHAG. Maßgeblich gestaltet wurde die Siedlung vom Architekten Bruno Taut, einem der bedeutendsten Vertreter des neuen Bauens. In einem Reihenhaus lebt Edda Hammerschmidt. 1987 haben sie und ihr Mann es gekauft. Etwas mehr als 100 Quadratmeter Wohnfläche. 2 Kinder haben sie hier großgezogen.
13: Man hat Platz für alles, was man braucht. Und wofür man keinen Platz hat, das braucht man auch nicht. Das war ein bisschen Bruno Taut. Gedankengut. Dadurch, dass wir auf drei Ebenen leben, hat jeder seinen Rückzugsraum immer gehabt.
11: Die Kiefern sind älter als das Haus und im Sommer wird der Garten zum Zimmer. Auch Ada Knie wohnt in der Siedlung mit Überzeugung. Sie ist Architektin.
14: Wir gehören zu diesen Siedlungen der Moderne, die gezeigt hat, wie man eben schnell, günstig baut für Wohnungsbau herstellt. Das ist natürlich etwas, was im Moment auch ein großes Thema ist.
11: Den U-Bahn-Anschluss mit Ladenzeile für die Nahversorgung gibt es seit 1929. Wegen ihrer Farbenfreude wurde die Waldsiedlung von den Nazis als Papageiensiedlung verspottet. Sie steht damals wie heute für visionäres Bauen und ist jetzt Weltkulturerbe.
6: Herzlichen Glückwunsch auch von dieser Stelle natürlich. Wofür man keinen Platz hat, das braucht man noch nicht. Das ist bei uns hängen geblieben.
15: Und was man nicht braucht, dafür hat man auch keinen Platz. So, irgendwie so, ne?
6: So ungefähr. Ja, ja. Wofür wir auf jeden Fall natürlich Platz haben, ist der Wetterbericht. Und da bringst du uns Trockenheit mit.
15: Da haben wir jetzt das MIMA-Wetterfoto des Tages, genau. Und es passt sehr gut. Es kommt aus dem Südwesten von Hannovers. Da hat es gestern Abend geregnet, aber zu wenig, findet auch unsere Fotografin. Beate Reinhold hat nämlich festgehalten, wie nach dem Regen dann heute Morgen es aussah. Und es gab diesen sehr schönen blau-weißen Himmel in den Vormittag hinein. Aber wir sehen beim Blick auf die Wald- und Wiesenflächen, das ist ganz schön gelb eingefärbt. Danke für diesen Eindruck. Wenn Sie ähnliche Beobachtungen mit uns teilen möchten, mima-wetter@zdf.de ist meine Mailadresse. Ich freue mich auf Ihre Post. Und wir bleiben in der Färbung der Fläche jetzt bei dem, wenn wir auf das nächste Bild schauen. Dann sehen wir nämlich ein Satellitenbild. Das zeigt uns die Iberische Halbinsel und aus dem Orbit sogar von unserem Wettersatelliten aus sind die Rauchfahnen zu sehen über Spanien, die massiven Waldbrände, die auch ja Teil der Berichterstattung in dieser Sendung waren. Wir werden das weiter beobachten. In dieser Dimension, aber zumindest unter dem meteorologischen Aspekt des Wetterberichts, zeigt uns der Vorschaufilm dieses Hochdruckgebiet, dass es da von oben in den nächsten Tagen keine Entspannung geben wird. Es bleibt trocken auf der Iberischen Halbinsel und es ist dieses Hoch, auf dessen Westseite wir in den nächsten Tagen geraten. Und dann kommt die Hitze, dann kommt die Wärme von der Iberischen Halbinsel direkt zu uns. Temperaturen bis knapp 40 Grad sind drin. Das aktuelle Wettergeschehen zeigt uns der kombinierte Radar- und Satellitenfilm. Überm Norden, überm Nordwesten Richtung Bayerischer Wald in den Südosten sind da einzelne Schauerstraßen unterwegs. Überschaubare Niederschlagsmengen, leider nur, muss man sagen, zwischen 1-2 Liter auf den Quadratmeter. Das ist das Potenzial jetzt in den Nachmittag. Ansonsten ein Sonne-Wolken-Mix mit 19 Grad in Nordfriesland, 29 am Oberrhein. Damit geht's in die Nacht. Die ist meistens trocken, vor allem im Südwesten klar, von Niedersachsen bis zur Lausitz. Letzte Schauer bei Temperaturen heute Nacht zwischen 10 Grad in der Lüneburger Heide und am Alpenrand 15 Grad Celsius in Niederbayern. Der Blick aufs Wettergeschehen für den Tag morgen. Der Sonne-Wolken-Mix abermals im Norden bei einem böigen Westwind und vor allem im Süden und Südwesten sehr viel Sonnenschein morgen. Ein richtig perfekter Sommertag mit Temperaturen in der Spitze bis 32 Grad, an den Küsten 22 Grad. Richtig heiß, extrem heiß wird es an den darauffolgenden Tagen. Am Donnerstag bis 39 Grad. Dann gibt es im Westen auch Schauer und Gewitter. Am Freitag verlagert sich das Meer in den Norden. Die Hitze bleibt im Osten und im Süden. Auch der Mittwoch wird schon sehr freundlich. Soweit zum MIMA-Wetter.
6: Ja, da wird es wieder sehr heiß. Viele haben sich ja mit Ventilatoren eingedeckt, jetzt bei der letzten Hitzewelle. Vor ein paar Wochen ja auch.
7: Ich esse Eis. Die ganze Zeit. Okay. Finde ich auch eine gute Lösung.
15: Ich tue beides.
6: Ja, eine schließt das andere nicht aus.
15: Nein.
6: Wir sind morgen wieder für Sie da, 12 Uhr, wenn Sie mögen. Bis dahin. Tschüss.
7: Tschüss.
15: Ciao, ciao.
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1: Guten Tag, willkommen zur Tagesschau. Auch am Tag nach dem Anschlag auf den Christopher Street Day in Berlin bleibt die Erschütterung groß. Das Brandenburger Tor ist zu einem Ort der Trauer geworden. Dort versammeln sich weiter die Menschen, um der Opfer zu gedenken. Ein Mann hatte am Samstagabend ein Auto in eine Gruppe gesteuert und anschließend Menschen mit einer Art Machete attackiert. Bei dem vermutlich islamistischen Angriff wurden eine Frau getötet und 29 Menschen verletzt.
2: Passanten halten inne, gedenken der Opfer. Hier im Berliner Tiergarten unweit des Tatorts, 2 Tage nach dem mutmaßlich islamistischen Anschlag am Rande des Christopher Street Days, herrscht große Betroffenheit.
3: Das ist unser größtes Problem, dass wir nicht so leben können, wie wir leben dürfen. Und deshalb wollte ich jemanden an deinen Namen geben und zeigen. Und ich bin schwul und ich bleibe auch schwul und werde es auch nach außen zeigen.
4: Ich habe Angst, dass die Leute demonstrieren nicht mehr. Dass viele Leute sagen, nee, das ist mir jetzt zu gefährlich und vielleicht das war der Ziel.
2: Seit dem Anschlag am Samstagabend sind Notfallseelsorger im Einsatz, kümmerten sich zunächst um Zeugen, Ersthelfer und Einsatzkräfte und bieten auch heute ihre Hilfe an.
5: Weil wir als Anlaufstelle dienen wollen für Menschen, die immer noch hier hinkommen, an den Ereignisort, wie Sie sehen, Blumen ablegen, kurz innehalten und wir darauf aufmerksam machen, welche Hilfsangebote das Land Berlin oder wir als Kirchen und die Hilfsorganisation noch geben.
2: Den mutmaßlichen Haupttäter des Anschlags hatte die Polizei gestern Abend bei einem Zugriff erschossen in einer Kleingartenanlage in Berlin-Spandau. Nach Behördenangaben stand die Parzelle, in der er sich aufhielt, zuletzt leer. Die Ermittlungen gehen weiter. Die Bundesanwaltschaft hat übernommen.
1: Und wir fragen den ARD-Terrorismusexperten Michael Götschenberg. Also die Bundesanwaltschaft hat den Fall übernommen. Wie ist der aktuelle Stand der Ermittlungen?
6: Ja, nach dem Tod des mutmaßlichen Täters geht es jetzt darum, sein Umfeld ins Visier zu nehmen. Es wurde heute eine Person wieder freigelassen, die unmittelbar nach dem Anschlag im Berliner Tiergarten festgenommen worden war. Ein iranischer Staatsangehöriger, der ein erhebliches Vorstrafenregister hat und bei dem der Verdacht im Raum stand, dass er möglicherweise mit im Fahrzeug gewesen sein könnte oder irgendetwas mit dem Anschlag zu tun gehabt haben könnte. Das hat sich nicht erhärtet und deswegen wurde er dann heute wieder freigelassen. Es sind bei dem Zugriff gestern in einer Berliner Kleingartenanlage, bei dem der mutmaßliche Täter erschossen wurde, noch 3 Personen festgenommen worden, die ebenfalls jetzt noch überprüft werden, ob sie irgendetwas mit dem Anschlag zu tun gehabt haben könnten. Das ist im Moment das, was bei den Ermittlungen hauptsächlich passiert.
1: Der Mann galt als islamistischer Gefährder. Haben die Behörden die Gefahr, die von ihm ausging, falsch eingeschätzt?
6: Das muss man so bejahen. Die Frage ist jetzt, warum und ob die Maßnahmen, die man in den Wochen und Monaten vor dem Anschlag von Seiten der Berliner Polizei gegen ihn gefahren hat, ob die angemessen waren. Unterm Strich steht die Bilanz, dass die Prognose, dass von ihm keine akute Gefahr ausgeht, dass die falsch war. Es gab nach meiner Kenntnis keine konkreten Hinweise darauf, dass er einen Anschlagsplan verfolgen könnte. Manchmal passiert es, dass Attentäter sich sehr kurzfristig zu einem Anschlag entscheiden. Dann hat die Polizei tatsächlich auch nur wenig Möglichkeiten, das zu durchkreuzen.
1: Danke, Michael Götschenberg. Nach dem Anschlag von Berlin läuft eine breite Diskussion über mögliche Konsequenzen, konkret im Umgang mit islamistischen Gefährdern. Kritisiert wird vor allem, dass der mutmaßliche Täter nach Jugendstrafrecht verurteilt wurde und zuletzt auf freiem Fuß war. Inzwischen gibt es immer mehr Forderungen, das Strafrecht zu verschärfen.
7: Der Tatort im Berliner Tiergarten, nur wenige 100 Meter vom politischen Zentrum des Landes entfernt. Dort läuft nun die Debatte über die Konsequenzen des Anschlags. Im Mittelpunkt die Frage, wieso war der mutmaßliche Täter auf freiem Fuß, obwohl er als islamistischer Gefährder eingestuft war. Laut Bundeskriminalamt lag die Zahl der islamistischen Gefährder im Mai bei 420 Personen insgesamt. 263 davon sind derzeit in Deutschland, 153 davon nicht in Haft. Wie Abdul B., der wegen Vorbereitung einer staatsgefährdenden Gewalttat zu einer Jugendstrafe verurteilt und auf Bewährung frei war, Unverständnis in der Politik.
8: dass man in Strafverfahren eine positive Sozialprognose erteilt und damit die Leute auf Bewährung freilässt, während man gleichzeitig weiß, dass sie einer menschenverachtenden Ideologie angehören. Diese Diskrepanz müssen wir ausräumen.
7: Der Staat müsse dafür alle vorhandenen rechtlichen Mittel ausschöpfen. Der Instrumentenkasten sei groß genug. Das sehen nicht alle so. Politiker verschiedener Parteien fordern heute ein schärferes Strafrecht und eine Überprüfung des Jugendstrafrechts.
9: Ich meine, dass dieser Fall, aber auch viele Fälle aus der Vergangenheit Anlass dafür bieten, zu schauen, ob die gesetzlichen Maßstäbe zur Anwendung des Jugendstrafrechts noch zeitgemäß ist.
7: Das Bundesjustizministerium hatte schon vor der Tat eine Studie ausgeschrieben, die das Jugendstrafrecht überprüfen soll. Erste Zwischenergebnisse werden aber nicht vor Ende 2027 erwartet.
1: Die Neubesetzung des Verkehrsministeriums ist dem Kanzler im ersten Durchgang gehörig missglückt. Jetzt soll es klappen. Merz bestätigte am Mittag, dass der CDU-Politiker Steffen Bilger das Amt übernimmt. Er war parlamentarischer Geschäftsführer der Union und gilt als ausgewiesener Verkehrsexperte. Neue CDU-Generalsekretärin wird Franziska Hoppermann. Sie ist im Moment Schatzmeisterin der CDU.
10: Öffentlich eher unbekannt, in der CDU-Zentrale als Schatzmeisterin aber gut vernetzt. Franziska Hoppermann, Bundestagsabgeordnete aus Hamburg. Der Parteivorstand hat sie am Vormittag einstimmig zur neuen Generalsekretärin gewählt, als Nachfolgerin von Carsten Linnemann, der Gesundheitsminister wird.
11: Mit ihr gewinnt die CDU eine selbstbewusste, eine wertebewusste, eine moderne Generalsekretärin, eine Generalsekretärin, die sowohl die Menschen in der Großstadt kennt, als auch die Menschen auf dem Land.
12: Die Menschen wollen auch nicht, dass wir uns mit uns selbst beschäftigen. Es geht aktuell um große Themen und Herausforderungen. Wir wollen als CDU in diesen Zeiten Orientierung und Richtung geben.
10: Auch die Regierung baut Friedrich Merz weiter um. Steffen Bilger wird neuer Verkehrsminister. Der 47-Jährige löst Patrick Schnieder ab, mit dem Merz offenbar unzufrieden ist. In der Union gibt es Kritik am Umgang des Kanzlers mit Schnieder. Schon Donnerstag hatte Merz ihm seine Entlassung angekündigt, konnte aber zunächst keinen Nachfolger präsentieren. Der Kanzler räumt heute Fehler ein.
11: Die Situation, die dadurch entstanden ist, bedauere ich persönlich sehr. Ich habe Patrick Schnieder gestern und tue es heute noch einmal für seine geleistete Arbeit gedankt.
10: Der neue Verkehrsminister Bilger müsse dafür sorgen, dass wir schneller und besser werden beim Aufbruch in Deutschland, sagte Merz.
1: Der Kampf gegen die Waldbrände in Frankreich und Spanien geht unvermindert weiter. Noch immer sind die Feuer nicht unter Kontrolle. Besonders stark brennt es im Südwesten Frankreichs. In den vergangenen Tagen waren die Flammen näher an die Stadt Bordeaux herangerückt. Derzeit ist die Lage stabil. In Spanien ist vor allem die Region um Madrid betroffen. Dort spricht man vom größten Waldbrand der jüngeren Geschichte.
13: Sara Pachon hofft auf die Rückkehr in ihr Haus oder dem, was davon noch übrig ist. In Navas del Rey, westlich von Madrid. Doch immer wieder drehende Winde verhindern dies. So traurig, denn das hier ist eine supergrüne Gegend. Alles naturbelassen, mit einer großen Tiervielfalt, vielen Kiefern, viel Grün. Und das alles ist verbrannt. Laut der Regionalregierung von Madrid habe sich die Lage leicht verbessert. Aber die Brände seien noch nicht unter Kontrolle. Vor allem die Temperaturen von bis zu 40 Grad in den kommenden Tagen bereiten den Einsatzkräften Sorgen. Die Ursachen für die Brände, sie sind vielfältig. In den vergangenen 50 Jahren hat die Aufgabe von Landwirtschaft und Viehzucht zu wesentlich mehr Vegetation in der Landschaft geführt. Der Klimawandel verstärkt diesen Prozess, sorgt für viel trockenes Brennmaterial und so für intensive Brände. In Frankreich gab es wegen der Brände rund um Bordeaux am Vormittag eine Krisensitzung. Bereits am Morgen hatte Finanzminister Lescure zugesichert, dass die Versicherungen die Unterbringungskosten der Evakuierten übernehmen würden. Im Südwesten des Landes kämpft die Feuerwehr weiter gegen die Flammen an. Dort, wo sie bereits erloschen sind, zeigt sich ein Bild der Verwüstung.
1: Und jetzt noch die Wetteraussichten. Morgen im Norden und Osten neben Sonne noch einige Wolken, aber nur selten Schauer. Sonst viel Sonnenschein, Temperaturen zwischen 20 und 33 Grad.
14: Willkommen zu Tagesschau 24, dem Nachrichtensender der ARD. Bundeskanzler Merz hat am Mittag allen Spekulationen ein Ende gesetzt und Personalentscheidungen bekannt gegeben. Nachdem ihm die Neubesetzung des Verkehrsministers im ersten Durchgang ja missglückt war, soll es jetzt klappen. Merz bestätigte, dass der CDU-Politiker Steffen Bilger das Amt übernimmt. Er war bislang parlamentarischer Geschäftsführer der Union und gilt als ausgewiesener Verkehrsexperte. Neue CDU-Generalsekretärin wird Franziska Hoppermann. Sie ist im Moment Schatzmeisterin der CDU.
10: Öffentlich eher unbekannt, in der CDU-Zentrale als Schatzmeisterin aber gut vernetzt. Franziska Hoppermann, Bundestagsabgeordnete aus Hamburg. Der Parteivorstand hat sie am Vormittag einstimmig zur neuen Generalsekretärin gewählt, als Nachfolgerin von Carsten Linnemann, der Gesundheitsminister wird.
11: Mit ihr gewinnt die CDU eine selbstbewusste, eine wertebewusste, eine moderne Generalsekretärin, eine Generalsekretärin, die sowohl die Menschen in der Großstadt kennt, als auch die Menschen auf dem Land.
12: Die Menschen wollen auch nicht, dass wir uns mit uns selbst beschäftigen. Es geht aktuell um große Themen und Herausforderungen. Wir wollen als CDU in diesen Zeiten Orientierung und Richtung geben.
10: Auch die Regierung baut Friedrich Merz weiter um. Steffen Bilger wird neuer Verkehrsminister. Der 47-Jährige löst Patrick Schnieder ab, mit dem Merz offenbar unzufrieden ist. In der Union gibt es Kritik am Umgang des Kanzlers mit Schnieder. Schon Donnerstag hatte Merz ihm seine Entlassung angekündigt, konnte aber zunächst keinen Nachfolger präsentieren. Der Kanzler räumt heute Fehler ein.
11: Die Situation, die dadurch entstanden ist, bedauere ich persönlich sehr. Ich habe Patrick Schnieder gestern und tue es heute noch einmal für seine geleistete Arbeit gedankt.
10: Der neue Verkehrsminister Bilger müsse dafür sorgen, dass wir schneller und besser werden beim Aufbruch in Deutschland, sagte Merz.
14: Nachgefragt bei Christoph Mestmacher in Berlin. Franziska Hoppermann wird also nun neue Generalsekretärin der CDU. Sie ist bislang eher im Hintergrund aktiv gewesen. Was qualifiziert sie denn, Christoph?
15: Naja, sie ist Schatzmeisterin gewesen, bleibt sie auch noch, bis ein Nachfolger benannt wird, ist damit auch Mitglied im CDU-Präsidium und kooptiert lange bei der Arbeitnehmerschaft in der Union auch dabei gewesen. Sie kommt aus Hamburg-Wandsbek, katholisch, ist lange in der Partei aktiv und sie hat, was ihre sozusagen Vorbilder angeht, zwei Namen heute auf der Pressekonferenz genannt, fand ich ganz interessant. Einmal Heiner Geißler, lange schon verstorbener ehemaliger Generalsekretär der Union unter Zeiten von Helmut Kohl, und der zweite kam aus Hamburg, Volker Rühe. Volker Rühe war der Generalsekretär, als die Einheit kam und die Union sozusagen eine einheitliche Partei in ganz Deutschland werden musste. Zudem gilt sie als, was sozusagen für alle Schatzmeister eigentlich gilt, graue Eminenz. Schatzmeister sind gut vernetzt, kennen die Landesverbände, dort auch ihre Kollegen und haben nicht nur einen guten Blick in die Kassenlage. Allerdings ist sie bisher nicht als sonderlich wahrnehmbare Strategin in Sachen Strategie aufgetreten.
14: Und warum hat Kanzler Merz Steffen Bilger, von dem er ja heute als Idealbesetzung sprach, nicht gleich am Freitag präsentiert?
15: Die Frage kann ich dir so nicht beantworten, warum er das nicht gleich gemacht hat. Vermutlich war es die kurze Zeitabfolge. Der eigentlich designierte Niedersachse Gützler sollte ja es werden, hat dann offenbar um 4 Uhr morgens mit einer SMS abgesagt und dann kann ich die weiteren folgenden Minuten nicht wirklich präzise schildern. Friedrich Merz hat die mangelnde Kommunikation heute beklagt. Er hat Steffen Bilger, den langjährigen parlamentarischen Geschäftsführer, als Idealbesetzung benannt. Das hast du gesagt. Er hat dann aber auch im Umkehrschluss schon deutlich gemacht, warum Gordon Schnieder entlassen worden ist. So jedenfalls meine Interpretation. Er hat Steffen Bilger mit auf den Weg gegeben, der ja noch nicht vereidigt ist. Das dauert noch ein wenig im Deutschen Bundestag, bis es dann soweit ist, dass er sich auch um die Mobilisierung von privatem Kapital für die Infrastruktur bemühen solle und dass jetzt das, was man sich vorgenommen habe, nämlich schnell in den Erneuerungszustand etwa bei Straße und Bahn einzusteigen, auch umgesetzt wird. Da erinnert sich der manche an Kritik an Gordon Schnieder, die hatte er sicher vom Bundesfinanzminister Lars Klingbeil eingefangen. Da ging es um finanzielle Forderungen und Klingbeil hatte dann relativ trocken gekontert, naja, der Bundesverkehrsminister solle doch mal zusehen, dass er das Infrastrukturbeschleunigungsgesetz, also das Nadelöhr, um Sachen schnell aufs Gleis zu bringen, endlich verabschiedet. Dann hing es länger im Bundestag, da konnte Schnieder nun wenig dafür. Im Umkehrschluss wurde klar, warum Bundeskanzler Friedrich Merz Patrick Schnieder entlassen hat.
14: Mhm. Also trotzdem ist ja heute immer noch ein Posten offen gewesen bei dieser Pressekonferenz. Warum macht das Kanzler Merz? Warum hat er da nicht alles gleich auf den Tisch gelegt?
15: Kann ich auch nicht beantworten. Er hat gesagt, da müssen noch Gespräche geführt werden. Der Posten wird zeitnah besetzt. Da geht es um die Staatsministerfunktion im Kanzleramt für Sport und Ehrenamt. Bisher Inhaberin Christiane Schlenderlein. Ich habe sie nicht sonderlich wahrgenommen. Die wechselt jetzt ins Gesundheitsressort und ersetzt dort Tino Sorge, der den Wahlkreis Magdeburg vertritt und aus Sachsen-Anhalt kommt. Der hat keinen neuen Posten. Mal gucken, wie Sachsen-Anhalt das sieht. Es gab noch eine zweite sehr interessante Personalie, finde ich, dass der Generalsekretär aus Rheinland-Pfalz, Steininger, jetzt Staatssekretär im Bundeswirtschaftsministerium, also unter Katharina Reiche wird. Das ist so ein wenig eine Geste für mich in Richtung Rheinland-Pfalz. Und auch der Name, der heute schon auftauchte in Agenturen, die ehemalige Spitzenfußballerin Kessler, ist gebürtig zumindest aus Rheinland-Pfalz, könnte als ein solches Indiz ebenso gewertet werden. Aber da ist es noch nicht offiziell. Der Grund ist mir nicht erklärbar.
14: Und wie schätzt du die Stimmung nun in der Union ein? Übers Wochenende musste sich Merz ja schon einiges anhören, dass das ein unwürdiger Umgang mit dem ehemaligen Verkehrsminister Schnieder war. Und da kam vor allen Dingen aus Rheinland-Pfalz ja schon heftige Kritik.
15: Ja, die hat heute auch nicht nachgelassen. Mein Kollege Robin Alexander, Co-Host, gemeinsam mit Dagmar Rosenfeld des Podcast Machtwechsel, hat einen Brief der rheinland-pfälzischen Landtagsfraktion der Union heute veröffentlicht. In dem hat man ein avisiertes Gespräch mit Friedrich Merz im Bundeskanzleramt abgesagt. Und auch das begründet mit dem Umgang mit Blick auf Patrick Schnieder. Friedrich Merz hat in seiner Pressekonferenz heute bei der Vorstellung diverser Namen nochmal gesagt, er habe sowohl mit Patrick Schnieder als auch mit Gordon Schnieder, seinem Bruder, dem rheinland-pfälzischen Ministerpräsidenten, nochmal telefoniert und ihm seine Dankbarkeit ausgedrückt. Er persönlich sehe nicht, dass es dort noch irgendwas an Schaden gebe. Aber dieser Brief, der heute veröffentlicht wurde, der zeigt, dass da noch sehr, sehr viel Unruhe in der Union ist und es bleibt eben auch eine unruhige Partei und Fraktion jetzt.
14: Christoph, alles in allem, wie sehr schadet dieses Stühlerücken der CDU, auch mit Blick auf die nächsten Landtagswahlen? Oder ist dieser Personalwechsel innerhalb der Partei eher positiv zu sehen?
15: Das wird man sehen, ob der positiv sich entwickelt. Da ist ja eine Personalie, Carsten Linnemann ist ja schon vielfach mit einem vergangenen O-Ton von ihm konfrontiert worden, wo er sich das Gesundheitsministerium in meinen Worten nicht zutraut. Nun ist er Gesundheitsminister. All das muss jetzt erst einmal Leben entwickeln. Und wir sind ja mitten in einer Gesundheitsreform durch Nina Wagen angestoßen. Und dann kommt auch noch die Pflege als großes Thema. So richtig kann ich nicht erkennen, dass jetzt Ruhe in der Union herrscht. Und das ist natürlich mit Blick auf Landtagswahlen überhaupt nicht gedacht. Und mal gucken, ob Sachsen-Anhalt sich wegen Tino Sorge noch meldet. Auch dort ist ja immer wieder Kritik aus Sachsen-Anhalt an Friedrich Merz geäußert worden.
14: Dankeschön nach Berlin. Christoph Messmacher.
15: Sehr gerne.
14: Auch am Tag nach dem Anschlag auf den Christopher Street Day in Berlin bleibt die Erschütterung groß. Das Brandenburger Tor ist zu einem Ort der Trauer geworden. Dort versammeln sich weiter die Menschen, um der Opfer zu gedenken. Ein Mann hatte am Samstagabend ein Auto in eine Gruppe gesteuert und anschließend Menschen mit einer Art Machete attackiert. Bei dem vermutlich islamistischen Angriff wurden eine Frau getötet und 29 Menschen verletzt.
2: Passanten halten inne, gedenken der Opfer. Hier im Berliner Tiergarten unweit des Tatorts, zwei Tage nach dem mutmaßlich islamistischen Anschlag am Rande des Christopher Street Days, herrscht große Betroffenheit.
3: Das ist unser größtes Problem, dass wir nicht so leben können, wie wir leben dürfen. Und deshalb wollte ich ihm eine Anteilnahme geben und zeigen. Und ich bin schwul und ich bleibe auch schwul und werde es auch nach außen zeigen.
4: Ich habe Angst, dass die Leute demonstrieren nicht mehr. Dass viele Leute sagen, nee, das ist mir jetzt zu gefährlich und vielleicht das war der Ziel.
2: Seit dem Anschlag am Samstagabend sind Notfallseelsorger im Einsatz, kümmerten sich zunächst um Zeugen, Ersthelfer und Einsatzkräfte und bieten auch heute ihre Hilfe an.
5: Weil wir als Anlaufstelle dienen wollen für Menschen, die immer noch hier hinkommen, an den Ereignisort, wie Sie sehen, Blumen ablegen, kurz innehalten und wir darauf aufmerksam machen, welche Hilfsangebote das Land Berlin oder wir als Kirchen und die Hilfsorganisation noch geben.
2: Den mutmaßlichen Haupttäter des Anschlags hatte die Polizei gestern Abend bei einem Zugriff erschossen in einer Kleingartenanlage in Berlin-Spandau. Nach Behördenangaben stand die Parzelle, in der er sich aufhielt, zuletzt leer. Die Ermittlungen gehen weiter. Die Bundesanwaltschaft hat übernommen.
14: Nun, die Bundesanwaltschaft übernimmt also, und ich spreche jetzt mit Jörg Diehl, Leiter der Recherchekooperation NDR, WDR und Süddeutscher Zeitung. Hallo Jörg.
16: Hallo.
14: Der Tatverdächtige soll den Behörden bekannt gewesen sein. Er war erst im Mai zu 22 Monaten verurteilt worden, weil er sich im vergangenen Sommer ja dem IS anschließen wollte. Doch das Gericht ließ ihn auf Bewährung laufen. Haben die Behörden hier die Situation falsch eingeschätzt?
16: Ja, davon kann man oder muss man im Ergebnis ja ausgehen. Interessant ist in dem Zusammenhang, dass das Gericht eben eine sehr günstige Prognose diesem späteren Attentäter ausgestellt hat, Abdul B., und davon überzeugt war, dass er sich also deradikalisieren könne, dass er sich bessern könne, und hat ihm eben die Gelegenheit gewährt, auf freien Fuß zu kommen, die Strafe zur Bewährung auszusetzen. Und fast zeitgleich sitzen also die Polizeibehörden von Bund und Land Berlin zusammen und kommen zu dem gegenteiligen Ergebnis, nämlich dass Abdul B. weiterhin hochgefährlich ist und dass er als sogenannter islamistischer Gefährder eben besonders zu beobachten und zu begleiten ist. Und das ist schon eine interessante und auch erschreckende Diskrepanz in der Lagebeurteilung zwischen Justiz und Polizei gewesen.
14: Und was weiß man denn über Abdul B. und über mögliche Mittäter?
16: Na, Abdul B. war 21 Jahre alt, ist deutscher Staatsbürger gewesen, in Berlin aufgewachsen und hat sich offensichtlich schon als Teenager radikalisiert, und zwar nicht im Internet, sondern auf relativ herkömmliche Art und Weise, also indem er bestimmte radikale Moscheen besucht hat. Im vergangenen Jahr hat er dann versucht, nach Syrien auszureisen, um sich dort der Terrormiliz Islamischer Staat anzuschließen. Das ist nicht geglückt. Er ist an der Ausreise gehindert worden und dann zurückgebracht worden nach Deutschland, musste sich dann eben vor Gericht verantworten und kam relativ glimpflich mit einer eben Bewährungsstrafe davon. Seitdem war er eben auf dem Radar noch einmal stärker der Sicherheitsbehörden, was am Ende leider nicht dazu geführt hat, dass der Anschlag verhindert werden konnte.
14: Warum ist es denn so schwer, als Gefährder eingestufte Personen strenger zu überwachen?
16: Ja, das liegt vor allen Dingen an den Ressourcen, die solche Observationen, also das heimliche Beobachten von eben gefährlichen Personen, verschlingen. Das lückenlos zu tun, flächendeckend über 24/7 im Grunde genommen, braucht wahnsinnig viel Personal. Und es gibt nun mal sehr viele islamistische Gefährder in Deutschland. Und ein Polizist sagte mir, dass also ein Land wie Berlin es vielleicht schaffen würde, knapp eine Handvoll islamistischer Gefährder zu überwachen, zeitgleich, und man eben priorisieren müsse und dann im Grunde genommen auch Ressourcen verteilen müsse. Mal nimmt man den einen in den Blick und dann wieder den anderen. Und in diesem Fall muss man sagen, gab es ja Überwachungsmaßnahmen gegen Abdul B., die allerdings eben dann nicht so engmaschig waren, dass sie dieses Attentat hätten verhindern können.
14: Und muss man da eventuell auch über Resozialisierungsprogramme neu debattieren? Wie sehen denn da die Fallzahlen aus? Wie oft schaffen Sie es denn, Extremisten überhaupt wieder ins Leben einzugliedern?
16: Ja, ich nehme das mit etwas Sorge zur Kenntnis, dass in der politischen Debatte, die ja sehr aufgeregt ist, jetzt vielfach diese Deradikalisierungsprogramme in gewisser Weise kleingeredet oder lächerlich gemacht werden. Ich halte sie ehrlich gesagt für neben Repression natürlich den einzigen Weg, den ein Rechtsstaat hat, um Menschen, die sich in extremistische Gedanken verloren haben, wieder zurückzuführen in die Mitte der Gesellschaft. Und nach allem, was wir wissen, sind diese Wege natürlich schwer, langwierig und auch steinig, aber auf jeden Fall den Versuch wert. Insofern würde ich dringend davor warnen, warnen, jetzt so zu tun, als sei ein Wegsperren die alleinige Lösung. Ich glaube, es führt keinen Weg umhin, um solche Programme, die ganz wesentlich sind.
14: Wie lassen sich denn vermutlich solche Taten in Zukunft verhindern? Was muss sich da verbessern?
16: Ja, es werden ja alle möglichen Ideen gerade im politischen Raum diskutiert. Vieles davon nehme ich, der ich relativ lange mich schon mit dem Phänomen beschäftige, eher als hysterische und teilweise auch ritualisierte Debatte war. Mein Eindruck wäre, neben Deradikalisierungsprogrammen ist es wichtig, gut ausgestattete, effizient arbeitende und technisch auf der Höhe befindliche Sicherheitsbehörden zu haben. Und da muss man sagen, dass gerade in einem Land wie Berlin, das eben seit Jahren, Jahrzehnten arm, aber sexy ist, da sicherlich viel Luft nach oben ist, was eine professionell ausgestattete Polizei und auch Justiz anbelangt.
14: Danke für diese Einschätzung, Jörg Thiel.
16: Sehr gerne.
14: Nun haben wir Zeit für unser Update. Da blicken wir nochmal auf den islamistischen Anschlag auf den Christopher Street Day in Berlin. Ja, zusammen mit meiner Kollegin Aline Braun. Aline, lass uns vielleicht nochmal auf die Frage schauen, wie konnte es passieren und wie kann das in Zukunft verhindert werden? Jörg Thiel haben wir ja gerade schon gehört und mit seinen Aussagen.
17: Ja, genau. Er hat ja auch darauf hingewiesen, dass viele der Forderungen ritualisiert teilweise sind, auch vorhersehbar sind, nicht unbedingt neu sind. Aber ich kann noch mal zusammenfassen, was eben aus der Politik gefordert wird. Zum Beispiel die AfD fordert, dass man stärker gegen Islamisten vorgeht. Wenn es ausländische Staatsbürger sind, die Gefährder wären, dann solle man sie abschieben. Und wenn es inländische Bürger sind, die als Gefährder eingestuft werden, dann solle man sie in Gewahrsam nehmen, dauerhaft. Das ist allerdings eine Forderung, die rechtlich ziemlich fragwürdig ist und auch nicht so durchsetzbar in unserem Rechtsstaat. Also man kann ja niemanden für potenzielle Gefahr und noch nicht begangene Straftaten länger wegsperren. Das sagt zumindest auch die Berliner Justizsenatorin Felor Badenberg von der CDU. Aber wo sie mitgeht und wo auch die Unionsfraktion ja mitgeht, ist zum Beispiel, dass es härtere Strafen braucht für Menschen, die hier extremistisch auffallenden Straftaten begehen. Und die Union, die fordert ja auch schon seit längerem das Jugendstrafrecht zu überprüfen mit einer unabhängigen Studie. Da haben wir heute auch die Nachricht bekommen, dass diese Studie auch schon ausgeschrieben ist. Aber erste Ergebnisse von so einer Studie könnten tatsächlich erst im nächsten Jahr, Ende des Jahres vorliegen. Und da soll eben geschaut werden, ist es richtig, wie wir hier in Deutschland Jugendstrafrecht anwenden und passt das überhaupt noch zu den aktuellen Erkenntnissen in der Entwicklungsforschung? Im Moment ist es ja so, dass man erst ab 14 Jahren strafmündig ist. Zwischen 14 und 18 Jahren wird in jedem Fall das Jugendstrafrecht angewendet und dann erst entschieden zwischen 18 und 21, ob man eventuell Erwachsenenstrafrecht anwendet. Also da müsse man nachschärfen und ich habe mal ein Statement mitgebracht von der Berliner Justizsenatorin aus dem Morgenmagazin.
9: Nach diesem Anschlag ziehe ich die Konsequenz, dass genau in solchen Fällen in der Tat die Täter härter zu bestrafen sind. Wir hatten vergleichbare Fälle und härter zu bestrafen wären sie, wenn man das Erwachsenenstrafrecht anwenden würde. Nochmal, das ist eine Forderung, die wir seit Jahren stellen. Also insofern, solche Täter müssen konsequent und entschlossen zur Verantwortung gezogen werden.
17: Und da bezieht sie sich natürlich auf den Hauptverdächtigen, den mutmaßlichen Fahrer von Samstagabend auf dem CSD in Berlin, der ja im Mai 2026, also dieses Jahr, verurteilt wurde, weil er sich in Syrien dem IS anschließen wollte. Und dann hatte man sich eben eine Bewährung vorbehalten und er war wieder auf freien Fuß gekommen und konnte dann letztendlich auch dieses Attentat ausführen. Und das gehört natürlich jetzt auch zu der ganzen Überprüfung. Auch Bundesinnenminister Dobrindt hat ja im ARD-Interview gestern gesagt, dass dieses Bewährungsurteil nicht wirklich nachvollziehbar ist in diesem Fall. Aber das muss natürlich alles noch jetzt kontrolliert und aufgearbeitet werden.
14: Und dann lass uns noch mal auf Themen schauen, die so ein bisschen aus dem Fokus in diesen Tagen rutschen. Nämlich bei russischen Angriffen auf mehrere ukrainische Städte sind ja mindestens erneut zwei Menschen getötet worden. Wie ist die Lage dort?
17: Ja, ich habe mal Bilder mitgebracht nach den Angriffen, auch von Sonntag und auch jetzt aus der Nacht, aus Saporischschja und Dnipro, den Städten. Hier sehen wir wirklich große Zerstörung. Die Einsatzkräfte sind da am Aufräumen. Es gibt auch Verletzte vor Ort. Und wie du auch schon gesagt hast, mehrere Tote, mehrere Verletzte. Der ukrainische Präsident Selenskyj, der hat die Angriffe verurteilt. Es wurde auch ein Supermarkt getroffen. Dort soll auch ein Kind ums Leben gekommen sein, hat das bezeichnet als zutiefst zynischen Drohnenangriff. Und auch heute Morgen wurden in der Südukraine wieder Hafenstädte angegriffen. Dort ist ein Mann getötet worden. Und in der Oblast Kharkiv, da sollen russische Drohnen mehr als 80 Tankstellen zerstört haben. Und es sind ja gegenseitige Angriffe. Was man von russischer Seite hört, ist eben, dass Drohnenangriffe auf russisch besetzte Gebiete in der Ostukraine auch Todesopfer gefordert haben. Mindestens 6 Menschen sollen dort gestorben sein. Die Ukraine hat ihre Angriffe auch verstärkt in den letzten Tagen, nimmt immer wieder auch die Ölindustrie ins Visier. Und das alles ist natürlich nicht förderlich für die Friedensbemühungen, die ja eingeschlafenerweise noch laufen. Und morgen soll ja auch der ukrainische Präsident Selenskyj nach Washington reisen und da nochmal mit Trump sprechen.
14: Und dann lass uns nochmal nach Spanien blicken. Der Unmut dort über den Massentourismus auf Mallorca, der hat schon einen Höhepunkt erreicht. Zehntausende nahmen da an der bisher größten Protestkundgebung dieser Art teil. Was genau ist die Forderung der Menschen?
17: Ja, die Menschen sind unzufrieden. Das Ganze wurde organisiert von mehreren Dutzenden Organisationen, die sich zusammengetan haben unter dem Namen Weniger Tourismus, Mehr Leben. Und sie wollen eben, dass Besucherzahlen auf den Balearen begrenzt werden. Und sie fordern mehr bezahlbaren Wohnraum für Mallorquiner und Mallorquinerinnen, die eben sich das gar nicht mehr leisten können, das Leben auf der Insel. Besonders betroffen sind Familien und Rentner. Und im kommenden Jahr sind dort ja auch Regionalwahlen. Und das hat man jetzt eben auch nochmal genutzt, um seinen Standpunkt deutlich zu machen. Auch jetzt in der Hauptreisezeit, auch hier in Deutschland haben ja viele Bundesländer Sommerferien. Und man spricht da, also die Organisatoren vor Ort, auch von einem Tsunami an Touristen. Und so ist es auch ein bisschen, weil trotz dieser Proteste wächst die Besucherzahl immer weiter an. Allein im letzten Jahr waren weniger als 1 Million Menschen, die auf Mallorca gelebt haben, aber 13,2 Millionen Touristen, die diese Insel besucht haben. Und die geben dort ja auch Milliarden von Euro aus jedes Jahr. Aber für die Menschen vor Ort ist eben dieser Zwiespalt zwischen, wir verdienen viel Geld mit dem Tourismus, aber wir wollen hier auch noch leben können, sehr groß und kompliziert. Mehr als 40% der Wirtschaftsleistung Mallorcas geht auf Tourismus. Und andererseits sind Plattformen wie Airbnb wenig reguliert und mehr als 100.000 Wohnungen auf dieser doch eher kleinen Insel werden touristisch genutzt. Also das zeigt nochmal diese Diskrepanz.
14: Diese Zahlen, die muss man sich wirklich auf der Zunge zergehen lassen. Ich danke dir fürs Update, Aline Braun.
17: Gerne.
14: Guten Tag, hier ist die Tagesschau in 100 Sekunden. Merz gibt weitere Personalentscheidungen bekannt. Neuer Verkehrsminister soll der bisherige parlamentarische Geschäftsführer der Unionsfraktion Bilger werden. Die Bundestagsabgeordnete und bisherige CDU-Schatzmeisterin Hoppermann wird neue Generalsekretärin ihrer Partei. Sie folgt auf Carsten Linnemann, der Bundesgesundheitsminister werden soll. Trauer und Gedenken in Berlin. Einen Tag nach dem Anschlag auf den CSD versammeln sich die Menschen in der Nähe des Tatorts, um der Opfer zu gedenken. Am Samstagabend hatte ein Mann ein Auto in eine Gruppe gesteuert und Menschen mit einer Art Machete attackiert. Bei dem vermutlich islamistischen Angriff starb eine Frau, 29 Menschen wurden verletzt. Anschlag von Berlin löst Debatte über Vorgehen der Justiz aus. Dabei geht es darum, dass der mutmaßliche Täter den Behörden als Gefährder bekannt war, mehrfach nach Jugendstrafrecht verurteilt war und zuletzt trotzdem auf Bewährung frei war. Politiker fordern nun, das Strafrecht zu verschärfen. Waldbrände in Frankreich und Spanien weiter außer Kontrolle. In Paris rief Präsident Macron eine Krisensitzung ein. Besonders stark brennt es im Südwesten Frankreichs. In den vergangenen Tagen waren die Flammen näher an die Stadt Bordeaux herangerückt. Derzeit ist die Lage stabil. In Spanien ist vor allem die Region um Madrid betroffen. Körperweltenaussteller Gunther von Hagens gestorben. Der Mediziner und Erfinder der sogenannten Plastination wurde 81 Jahre alt. Bekannt und umstritten war er für seine Präparate von Menschen. Kritiker sehen darin eine Verletzung der Menschenwürde. Das Wetter morgen im Norden und Osten. Neben Sonne noch einige Wolken, aber nur selten Schauer. Sonst viel Sonnenschein, 20 bis 33 Grad. Der Kampf gegen die Waldbrände in Frankreich und Spanien geht unvermindert weiter. Noch immer sind die Feuer nicht unter Kontrolle. Besonders stark brennt es im Südwesten Frankreichs. In den vergangenen Tagen waren die Flammen näher an die Stadt Bordeaux herangerückt. Derzeit ist die Lage stabil. In Spanien ist vor allem die Region um Madrid betroffen. Dort spricht man vom größten Waldbrand der jüngeren Geschichte.
13: Sara Pachon hofft auf die Rückkehr in ihr Haus oder dem, was davon noch übrig ist. In Navas del Rey, westlich von Madrid. Doch immer wieder drehende Winde verhindern dies. So traurig, denn das hier ist eine supergrüne Gegend. Alles naturbelassen, mit einer großen Tiervielfalt, vielen Kiefern, viel Grün. Und das alles ist verbrannt. Laut der Regionalregierung von Madrid habe sich die Lage leicht verbessert, aber die Brände seien noch nicht unter Kontrolle. Vor allem die Temperaturen von bis zu 40 Grad in den kommenden Tagen bereiten den Einsatzkräften Sorgen. Die Ursachen für die Brände, sie sind vielfältig. In den vergangenen 50 Jahren hat die Aufgabe von Landwirtschaft und Viehzucht zu wesentlich mehr Vegetation in der Landschaft geführt. Der Klimawandel verstärkt diesen Prozess, sorgt für viel trockenes Brennmaterial und so für intensive Brände. In Frankreich gab es wegen der Brände rund um Bordeaux am Vormittag eine Krisensitzung. Bereits am Morgen hatte Finanzminister Lescure zugesichert, dass die Versicherungen die Unterbringungskosten der Evakuierten übernehmen würden. Im Südwesten des Landes kämpft die Feuerwehr weiter gegen die Flammen an. Dort, wo sie bereits erloschen sind, zeigt sich ein Bild der Verwüstung.
14: Und meine Kollegin Damla Hikimolo hat vorhin mit unserem Korrespondenten Kai Rinnecker gesprochen, der seit Tagen im Großraum Bordeaux sich aufhält. Und sie hat ihn zuerst gefragt, wie sich mittlerweile die Situation vor Ort für die Menschen darstellt.
18: Ja, gestern Abend war hier ein ganz starker Brandgeruch in der Stadt, der wirklich überall hineinbegeben hat, auch in die Häuser hineingekommen ist, wenn man die Türen offen gelassen hat. Das war für alle deutlich fühlbar. Das war wie, als wenn so ein gigantisches Lagerfeuer irgendwo sein würde, dass man eben ganz stark riecht. Heute Morgen hat sich die Situation allerdings ein klein bisschen entspannt. Dieser Brandgeruch ist weg, die Wolke ist weitergezogen Richtung Mittelmeer. Und wir hören auch von den Einsatzkräften, dass die Lage am Brand selbst, im Brandgebiet, zwar noch lange nicht unter Kontrolle ist, dass es aber weniger Brandherde gibt, dass die Nacht gut getan hat, auch die niedrigen Temperaturen. Da keimt so ein bisschen Optimismus gerade auf.
19: Und wir haben es ja auch eben im Beitrag gehört, der Bürgermeister sagt ja, eine Evakuierung von Bordeaux sei nicht geplant. Ist das dann ein Grund aufzuatmen oder besteht trotzdem die Sorge, dass es im Ernstfall zu spät sein könnte?
18: Naja, diese Evakuierungsfragen von den Vororten, da sind ja auch schon einige evakuiert worden hier in Bordeaux, die stellt sich immer dann, wenn das Feuer unkontrolliert wieder große Sprünge in eine Richtung macht. Zuletzt war die Windrichtung auch so, dass es, wenn es die gegeben hätte, heute Nacht das Richtung Bordeaux gegangen wäre. Das ist aber nicht passiert, so wie in den Vornächten, wo die Feuerwehrleute praktisch so Verteidigungslinien nicht halten konnten. Und dann ging es ab und dann haben die Flammen praktisch 1000 Hektar pro Stunde gefressen, in unglaublicher Geschwindigkeit sind die voran. Im Moment, wie gesagt, das Geschehen hat sich etwas beruhigt. Deswegen, glaube ich, sind weitere Evakuierungen jetzt, heute Vormittag, hier kein Thema, auch nicht für die Stadt Bordeaux.
19: Aber du hast es angesprochen, es gab schon Evakuierungen und einige Menschen sind auch freiwillig abgereist. Wie geordnet läuft das Ganze denn ab?
18: Ja, so geordnet, wie das eben auch nur sein kann. Wir sind selbst teilweise evakuiert worden in Orten und da muss man sagen, da entstand keine Panik. Natürlich gibt es dann Staus, die Autos, die alle in eine Richtung fahren, dann hinterher in den Unterkünften, in Notunterkünften, sehr gut organisiert und vor allen Dingen, das sagen hier alle, eine Welle der Solidarität. Viele Menschen, die spontan gekommen sind, um zu helfen, bis zu Pfadfindergruppen, die wir da gesehen haben, die sich spontan angeboten haben. Das ist wirklich toll, auch hier in Bordeaux gibt es eine große Unterkunft am Messegelände mit Tausenden von Menschen. Das ist schon fast wie ein Dorf in der Stadt, das sich da gerade aufbaut. Da fand schon eine Entbindung statt und alles. Also da muss man wirklich sagen, das ist hier Das ist auch so etwas Positives in dem Ganzen, dass hier so eine Welle der Solidarität durch die ganze Region und eigentlich durch das ganze Land geht.
19: Und was hörst du von den Feuerwehrleuten? Wie schätzen die die Situation ein? Also ist bald ein Ende absehbar?
18: Also es ist unrealistisch zu glauben, dass das irgendwie innerhalb von ein paar Tagen beendet sein könnte, sondern die sagen, das wird mindestens Wochen dauern.

0: Frankreich, dass es dann mal hier einen großen Brand gab und mal da. Aber im Moment ist es ja so massiv an ganz verschiedenen Stellen. Wir müssen uns ja vorstellen, es brennt hier jeden Tag in Frankreich an 20 bis 30 Stellen gleichzeitig. Und da muss man jedes Mal gucken, wo setzt man die Löschflugzeuge ein. Und es gibt viel zu wenige. Und von den wenigen Löschflugzeugen in Frankreich sind die meisten auch nicht einsatzfähig. Das weiß man inzwischen. Deswegen ist man sehr auf die europäische Unterstützung angewiesen. Im Moment gibt es ja eine Krisenzelle der Regierung unter Leitung des Präsidenten Emmanuel Macron, die tagt. Und wir wollen mal schauen, ob es da nicht auch weitere europäische Unterstützung möglicherweise für Frankreich gibt, die dann hinterher angekündigt werden könnte.
1: Soweit also die Information von vor Ort von Kairin Ecker bei Bordeaux. Danke dir.
2: Der Sportwagenbauer Porsche hat einen weiteren Abbau von Stellen angekündigt. Nach Unternehmensangaben sollen in der Region Stuttgart weitere 5000 Arbeitsplätze gestrichen werden. Zusammen mit dem im vergangenen Jahr beschlossenen Wegfall müssen damit rund 8900 Beschäftigte das Unternehmen verlassen. Im Gegenzug wird die Standortsicherung bis Ende 2035 verlängert, wie Unternehmen und Gesamtbetriebsrat mitteilten. Nach dem schwächsten Geschäftshalbjahr seit 5 Jahren hat der Autobauer Audi die Prognose für das Gesamtjahr gesenkt. Die Volkswagen-Tochter geht nun nur noch von Umsätzen von 58 bis 63 Milliarden Euro aus. 5 Milliarden weniger als noch im April angenommen. Finanzchef Rittersberger sagte, die bereits eingeleiteten Sparmaßnahmen zeigten zwar Wirkung, reichten aber nicht aus. Mitten in der Urlaubszeit hatten zuletzt der Ölpreis und damit auch die Preise für Benzin und Diesel deutlich zugelegt. Getrieben von neuen Verhandlungen zwischen Iran und den USA zur Beendigung des Krieges gibt es jetzt, zumindest beim Ölpreis, eine Kehrtwende. Um mehr als 10% gaben die Notierungen für Rohöl an den Weltmärkten nach. Zu den Hintergründen und Auswirkungen mein Kollege Sami Ibrahim aus der Börse in Frankfurt am Main.
3: Seit 48 Stunden schweigen am Persischen Golf die Waffen. Die USA haben darauf verzichtet, die nächtlichen Bombardierungen des Iran fortzusetzen. Der Iran hat daraufhin seine Angriffe auf US-Basen in der Region ebenfalls eingestellt. Man rede ernsthaft miteinander, heißt das aus dem Weißen Haus. Und für die Finanzmärkte heißt das Entspannung. Zwar weiß man auch hier inzwischen, die Lage kann sich jederzeit wieder zuspitzen, doch die aktuelle Beruhigung wird gerne angenommen. Vorausgegangen war dem Verzicht auf gegenseitige Angriffe der Anstieg des Ölpreises über die Marke von 100 US-Dollar. Ab hier tut es auch den USA weh. Vorbei ist die Krise damit aber noch nicht. Im Gegenteil. Denn neben der Straße von Hormus etabliert sich derzeit ein zweiter Kriegsschauplatz, der nicht unterschätzt werden darf. An der Meerenge zum Roten Meer, der zweiten wichtigen Schifffahrtsstraße in der Region und dem Zugang zum Suezkanal. Hier sitzen die Houthis, Verbündete des Iran, und haben zuletzt saudische Tanker beschossen. Der Verkehr durch diese Meerenge ist praktisch zum Erliegen gekommen. Das liegt weniger an der militärischen Macht der Houthis, sondern vielmehr an der Konstruktion der internationalen Schifffahrt. Denn Schiffsversicherer verweigern womöglich eine Police für die Durchfahrt durchs Rote Meer. Zu gefährlich. Ohne Versicherung, aber auch keine Passage. So sind die Regeln. Was hier für ein wenig Entspannung sorgt, ist der Umstand, dass der Iran beide Seiten zu Verhandlungen aufgerufen hat. Also nicht nur Saudi-Arabien, sondern auch die eigenen Verbündeten im Jemen.
2: Was die Wahl ihres Arbeitsplatzes angeht, sind die Menschen in Deutschland in den vergangenen Jahren flexibler geworden. Das ergab eine Studie des Instituts für Arbeit, Markt und Berufsforschung. Demzufolge stieg der Anteil der Beschäftigten, die innerhalb eines Jahres ihren Beruf wechselten, zwischen 2013 und 2024 um 13 Punkte. Der Anstieg sei über alle Lohnniveaus hinweg zu beobachten, fiel bei Männern aber stärker aus als bei Frauen. Mit seinem Eintrittsgeld für Kurzbesucher hat Venedig in diesem Jahr mehr als 5 Millionen Euro eingenommen. Die Lagunenstadt an der italienischen Adria berichtete nach dem Ende der diesjährigen Bezahlsaison von mehr als 650.000 zahlenden Tagesbesuchern. In der Regel wurden 10 Euro fällig. Im nächsten Jahr wird es womöglich noch teurer. An Spitzentagen könnte der Eintritt nach Überlegungen der Stadtverwaltung auf bis zu 50 Euro steigen. Auch am Tag nach dem Anschlag

0: Auf den Christopher Street Day in Berlin bleibt die Erschütterung groß. Das Brandenburger Tor ist zu einem Ort der Trauer geworden. Dort versammeln sich weiter die Menschen, um der Opfer zu gedenken. Ein Mann hatte am Samstagabend ein Auto in eine Gruppe gesteuert und anschließend Menschen mit einer Art Machete attackiert. Bei dem vermutlich islamistischen Angriff wurden eine Frau getötet und 29 Menschen verletzt.
1: Passanten halten inne, gedenken der Opfer. Hier im Berliner Tiergarten unweit des Tatorts, 2 Tage nach dem mutmaßlich islamistischen Anschlag am Rande des Christopher Street Days, herrscht große Betroffenheit.
2: Das ist unser größtes Problem, dass wir nicht so leben können, wie wir leben dürfen. Und deshalb wollte ich ihm eine Anteilnahme geben und zeigen. Und ich bin schwul und ich bleibe auch schwul und werde es auch nach außen zeigen.
3: Ich habe Angst, dass die Leute demonstrieren nicht mehr. Dass viele Leute sagen, nee, das ist mir jetzt zu gefährlich und vielleicht das war der Ziel.
1: Seit dem Anschlag am Samstagabend sind Notfallseelsorger im Einsatz, kümmerten sich zunächst um Zeugen, Ersthelfer und Einsatzkräfte und bieten auch heute ihre Hilfe an.
4: Weil wir als Anlaufstelle dienen wollen für Menschen, die immer noch hier hinkommen, an den Ereignisort, wie Sie sehen, Blumen ablegen, kurz innehalten und wir darauf aufmerksam machen, welche Hilfsangebote das Land Berlin oder wir als Kirchen und die Hilfsorganisation noch geben.
1: Den mutmaßlichen Haupttäter des Anschlags hatte die Polizei gestern Abend bei einem Zugriff erschossen in einer Kleingartenanlage in Berlin-Spandau. Nach Behördenangaben stand die Parzelle, in der er sich aufhielt, zuletzt leer. Die Ermittlungen gehen weiter. Die Bundesanwaltschaft hat übernommen.
0: Der Ruf nach Konsequenzen, er ist von vielen Seiten zu hören. Auch der stellvertretende Fraktionsvorsitzende der Grünen im Bundestag und zugleich stellvertretender Vorsitzender des Parlamentarischen Kontrollgremiums von Notz hat sich geäußert. In seinem Statement sagte er gestern, dass alle den Tatverdächtigen als islamistischen Gefährder auf dem Schirm hatten. Trotzdem konnte er einen Anschlag auf eine Großveranstaltung verüben. Und meine Kollegin Damla Hikimolo hat ihn gefragt, was die Behörden hier übersehen haben.
5: Ja, das ist eigentlich ganz ähnlich wie vor knapp 10 Jahren, 2016, der Anschlag auf den Breitscheidplatz durch Anis Amri. Auch da ein bekannter, sehr gefährlicher Gefährder, der dann diesen schwersten salafistischen Anschlag begehen konnte. Und das ist in der Tat die Frage, die wir uns stellen müssen. Jemanden, den man auf dem Schirm hat, den man observiert, überwacht, videoüberwacht, dass der dann einen solchen Anschlag begehen kann, das ist nicht hinnehmbar. Und deswegen muss man jetzt den Fall ganz genau angucken und diese Fehler abstellen.
6: Heißt also, die Behörden haben eventuell versagt?
5: So würde ich das jetzt nicht aus der Lameng urteilen wollen. Man muss es sich sehr genau angucken. Und wir wissen ja viele Dinge schlicht noch nicht. Man weiß noch nicht mal, wie viele Personen in dem Tatfahrzeug gesessen haben. Insofern muss jetzt erstmal die notwendige Ermittlungsarbeit forensisch gemacht werden. Man muss diese DNA-Spurenanalyse machen. Und dann muss man gucken, auch ob dieser Anschlag eventuell aus dem Ausland mit gesteuert worden ist. All das sind relevante Fragen. Am Ende ist es so, es gibt hier einen islamistischen Gefährder, den hatten die Behörden auf dem Schirm und trotzdem konnte er diesen Anschlag begehen. Das frustriert und deswegen muss man die Probleme, die es da gibt, abstellen.
6: Ja, das frustriert auch die Bevölkerung. Man muss sich ja sagen, es gibt immer wieder diese Fälle, wo man das Gefühl hat, es war super viel bekannt über diese Menschen und trotzdem hat es einfach nicht geklappt und es ist zu solchen Taten gekommen. Müssen Sie sich dann vielleicht auch fragen lassen, ob die parlamentarische Kontrolle vorher genug Druck gemacht hat?
5: Wir gucken trotz all der anderen Gefährdungslagen, die es durch Spionage und Sabotage, durch den militanten Rechtsextremismus gibt, seit vielen Jahren sehr scharf im parlamentarischen Kontrollgremium in den Bereich des Islamismus. Und die Behörden tun das auch. Und die Diskrepanz, die hier ja entsteht, ist, dass ein Täter, der zu Freiheitsstrafe verurteilt worden ist, eben trotzdem auf freiem Fuß war. Und jetzt sind ja die Antworten schnell hergeleitet, man dürfte kein Jugendstrafrecht mehr anwenden. Ich glaube tatsächlich, dass die Diskrepanz daraus entsteht, dass man in Strafverfahren eine positive Sozialprognose erteilt und damit die Leute auf Bewährung freilässt, während man gleichzeitig weiß, dass sie einer menschenverachtenden Ideologie angehören. Diese Diskrepanz müssen wir ausräumen. Ich glaube, dass Menschen, die militante, rechtsextremistische Gefährder sind, islamistische Gefährder sind, dass der Staat hier alle rechtlichen Mittel ausschöpfen muss, diesen Leuten auf den Füßen zu stehen, Strafen zu vollstrecken und diesen Organisationen das Leben maximal ungemütlich zu machen. Und das heißt, dass man alle rechtlichen Mittel ausschöpft, dass man gegen diese Vereine vorgeht. Da gibt es einen großen Instrumentenkasten und der muss ausgeschöpft werden.
6: Sie sagen alle rechtlichen Mittel. Das heißt, es gibt ja auch Menschen, die fordern Sicherheitsverwahrung. Aber wo zieht man da die Grenze?
5: Ja, das ist in einem Rechtsstaat, den wir genau gegen diese Leute verteidigen wollen, nicht so einfach, Menschen präventiv einfach in Haft zu nehmen. Trotzdem ist es immer wieder so, dass islamistische Gefährder, das war im Fall von Anis Amri so und das ist jetzt im Fall des Täters von Berlin wieder so, eben andere Straftaten begehen, die vielleicht nicht im unmittelbaren Zusammenhang mit ihrer islamistischen Ideologie stehen. Und trotzdem haben die Gerichte und haben die Sicherheitsbehörden die Möglichkeiten, hier mit aller Härte einzusteigen und zu sagen, eine gute Sozialprognose für jemanden, der einer von Menschenhass, Queerhass, Judenhass und Frauenhass getriebenen Ideologie anhängt, dem kann ich keine positive Sozialprognose erteilen. Ich finde, das ist eigentlich offenkundig. Und da muss man die Mittel ausschöpfen, da muss man scharf sozusagen draufgehen, da muss der Rechtsstaat Zähne zeigen. Und das ist in der Vergangenheit zu wenig passiert.
6: Man muss ja auch sagen, Sie kritisieren ja selbst seit Jahren anlasslose Massenüberwachung und pauschale Sicherheitsverschärfungen, fordern jetzt aber eben auch dann offenbar, so verstehe ich das, mehr Befugnisse für Sicherheitsbehörden gegen gewaltbereite Islamisten. Was also genau soll der Staat dann in Zukunft dürfen, was er heute nicht darf?
5: Diese Veränderung der Befugnisse diskutieren wir im Zusammenhang mit der großen Nachrichtendienstreform. Das tun wir seit mehreren Monaten. Die wird Ende des Jahres kommen. Da gibt es zwischen den demokratischen Parteien auch keinen Dissens. Hier wird man über Befugniserweiterungen in bestimmten Bereichen reden müssen, einfach weil die Sicherheitslage sich massiv verändert hat in den letzten Jahren. Jetzt allerdings sozusagen im Bezug auf den konkreten Fall über biometrische Gesichtserkennung, Echtzeit im öffentlichen Raum oder über die Vorratsdatenspeicherung zu reden, das ist in der Tat irreführend. Denn hier geht es ja nicht darum, oder über Datenschutz, habe ich gestern auch gehört, hier geht es ja nicht um Datenschutz. Hier geht es darum, dass man konkret weiß, wer gefährlich ist und wer solche schlimmen Straftaten begehen will und dann trotzdem nicht in einen Modus gelangt, diese Leute davon abzuhalten, diese Taten zu begehen. Sie haben also kein Erkenntnisproblem oder kein Befugnisproblem für irgendwelche Überwachungsmöglichkeiten, sondern sie haben ein Umsetzungsproblem. Und dieses Umsetzungsproblem, das müssen wir angehen, da müssen wir diskutieren, was zu tun ist, welche Informationen wo geteilt werden. Dieses Gericht, um das es jetzt immer geht, hat es tatsächlich alle Informationen der Sicherheitsbehörden, auch des Bundesamtes für Verfassungsschutz, des Landesamtes für Verfassungsschutz, hat es alle Informationen gehabt, um dann eben ein Urteil zu treffen, bei dem der Täter am Ende nicht auf freiem Fuß ist. Das muss jetzt dringend geklärt werden.
6: Sagt der Grünen-Politiker Konstantin von Notz, stellvertretender Vorsitzender des Parlamentarischen Kontrollgremiums. Vielen Dank für Ihre Zeit.
5: Haben Sie herzlichen Dank.
7: Heute ist es recht angenehm von den Temperaturen her. Das wird sich diese Woche aber noch ändern. Die nächste Hitzewelle baut sich nämlich auf. Heute erwarten wir aber erstmal den kühlsten Tag der Woche. Das liegt an einem Tiefausläufer. An seiner Rückseite fließt Meeresluft zu uns. Deshalb ist es heute auch mal leicht durchwachsen und teilweise windig. Vom südwestlichen Europa dehnt sich dagegen ein Hoch Richtung Mitteleuropa aus. Und das bringt morgen schon der Südwesthälfte unseres Landes sonniges Hochsommerwetter. Am Mittwoch ist es dann überall sonnig. Dazu fließt in den kommenden Tagen mit einer südwestlichen Strömung subtropische Heißluft zu uns. Wir schauen uns mal die Entwicklung am Beispiel von Mannheim an. Dort erwarten wir heute maximal 27 Grad. Morgen geht es rauf bis auf 31 Grad. Doch am Mittwoch machen die Temperaturen dann einen Sprung auf 37 Grad. Und am Donnerstag kratzen wir an der 40-Grad-Marke. Wir erwarten 39 Grad. Am Freitag geht es dann auf 35 Grad runter. Aber auch danach bleibt es hochsommerlich heiß bei uns. Heute weht der Wind mäßig in der Osthälfte sowie in Küstennähe, auch frisch mit starken Böen. Direkt an der Ostsee sowie auf den Bergen in der Osthälfte kann es auch stürmisch sein. Dabei sind heute auch mal dichtere Wolken am Himmel unterwegs und es gibt ein paar Schauer. Daneben zeigt sich aber auch die Sonne und es ist trocken. Im Südwesten gibt es kaum Schauer. In der Nacht klart der Himmel in der Südwesthälfte verbreitet auf. Sonst hängen zwar noch einige Wolken am Himmel, es gibt aber kaum noch Schauer. Vor allem in der Mitte des Landes bilden sich einzelne Nebelfelder. Heute bleibt es noch recht angenehm, wie gesagt, von den Temperaturen her und teilweise sogar eher herbstlich mit 18 Grad auf Sylt und bis zu 29 Grad im Breisgau. In der Nacht liegen die Tiefstwerte zwischen 15 und 8 Grad. An der Nordsee ist es mit 16 Grad am mildesten. Morgen ist es in der Südwesthälfte sonnig. Im äußersten Norden fallen auch mal ein paar Tropfen und allmählich beginnen die Temperaturen bei uns zu steigen. Wir erwarten 20 Grad an der Ostsee und bis zu 33 Grad im äußersten Südwesten. Am Mittwoch ist es fast überall sonnig und trocken. Am Nachmittag kann es an den Alpen einzelne Schauer und Gewitter geben. Die Temperaturen steigen auf 25 bis 38 Grad. Am Donnerstag sind bis zu 40 Grad möglich bei uns. Dabei kommen im Laufe des Tages von Westen her ein paar Schauer und Gewitter auf, die heftig ausfallen können. Das war's vom Wetter aus Frankfurt.
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1: Guten Tag, willkommen zur Tagesschau. Auch am Tag nach dem Anschlag auf den Christopher Street Day in Berlin bleibt die Erschütterung groß. Das Brandenburger Tor ist zu einem Ort der Trauer geworden. Dort versammeln sich weiter die Menschen, um der Opfer zu gedenken. Ein Mann hatte am Samstagabend ein Auto in eine Gruppe gesteuert und anschließend Menschen mit einer Art Machete attackiert. Bei dem vermutlich islamistischen Angriff wurde eine Frau getötet und 29 Menschen verletzt.
2: Passanten halten inne, gedenken der Opfer. Hier im Berliner Tiergarten unweit des Tatorts. Zwei Tage nach dem mutmaßlich islamistischen Anschlag am Rande des Christopher Street Days herrscht große Betroffenheit.
3: Das ist unser größtes Problem, dass wir nicht so leben können, wie wir leben dürfen. Und deshalb wollte ich jemanden an deinen Namen geben und zeigen. Und ich bin schwul und ich bleibe auch schwul und werde es auch nach außen zeigen.
4: Ich habe Angst, dass die Leute demonstrieren nicht mehr. Dass viele Leute sagen, nee, das ist mir jetzt zu gefährlich und vielleicht das war der Ziel.
2: Seit dem Anschlag am Samstagabend sind Notfallseelsorger im Einsatz, kümmerten sich zunächst um Zeugen, Ersthelfer und Einsatzkräfte und bieten auch heute ihre Hilfe an.
5: Weil wir als Anlaufstelle dienen wollen für Menschen, die immer noch hier hinkommen, an den Ereignisort, wie Sie sehen, Blumen ablegen, kurz innehalten und wir darauf aufmerksam machen, welche Hilfsangebote das Land Berlin oder wir als Kirchen und die Hilfsorganisation noch geben.
2: Den mutmaßlichen Haupttäter des Anschlags hatte die Polizei gestern Abend bei einem Zugriff erschossen in einer Kleingartenanlage in Berlin-Spandau. Nach Behördenangaben stand die Parzelle, in der er sich aufhielt, zuletzt leer. Die Ermittlungen gehen weiter. Die Bundesanwaltschaft hat übernommen.
1: Nach dem Anschlag von Berlin läuft eine breite Diskussion über mögliche Konsequenzen, konkret im Umgang mit islamistischen Gefährdern. Kritisiert wird vor allem, dass der mutmaßliche Täter nach Jugendstrafrecht verurteilt wurde und zuletzt auf freiem Fuß war. Inzwischen gibt es immer mehr Forderungen, das Strafrecht zu verschärfen.
6: Der Tatort im Berliner Tiergarten, nur wenige hundert Meter vom politischen Zentrum des Landes entfernt. Dort läuft nun die Debatte über die Konsequenzen des Anschlags. Im Mittelpunkt die Frage, wieso war der mutmaßliche Täter auf freiem Fuß, obwohl er als islamistischer Gefährder eingestuft war. Laut Bundeskriminalamt lag die Zahl der islamistischen Gefährder im Mai bei 420 Personen insgesamt. 263 davon sind derzeit in Deutschland, 153 davon nicht in Haft. Wie Abdul B., der wegen Vorbereitung einer staatsgefährdenden Gewalttat zu einer Jugendstrafe verurteilt und auf Bewährung frei war. Unverständnis in der Politik.
7: Dass man in Strafverfahren eine positive Sozialprognose erteilt und damit die Leute auf Bewährung freilässt, während man gleichzeitig weiß, dass sie einer menschenverachtenden Ideologie angehören. Diese Diskrepanz müssen wir ausräumen.
6: Der Staat müsse dafür alle vorhandenen rechtlichen Mittel ausschöpfen. Der Instrumentenkasten sei groß genug. Das sehen nicht alle so. Politiker verschiedener Parteien fordern heute ein schärferes Strafrecht und eine Überprüfung des Jugendstrafrechts.
8: Ich meine, dass dieser Fall, aber auch viele Fälle aus der Vergangenheit Anlass dafür bieten, zu schauen, ob die gesetzlichen Maßstäbe zur Anwendung des Jugendstrafrechts noch zeitgemäß ist.
6: Das Bundesjustizministerium hatte schon vor der Tat eine Studie ausgeschrieben, die das Jugendstrafrecht überprüfen soll. Erste Zwischenergebnisse werden aber nicht vor Ende 2027 erwartet.
1: Die Neubesetzung des Verkehrsministeriums ist dem Kanzler im ersten Durchgang gehörig missglückt. Jetzt soll es klappen. Merz bestätigte am Mittag, dass der CDU-Politiker Steffen Bilger das Amt übernimmt. Er ist parlamentarischer Geschäftsführer der Union und gilt als ausgewiesener Verkehrsexperte. Neue CDU-Generalsekretärin wird Franziska Hoppermann, im Moment Schatzmeisterin der CDU.
9: Öffentlich eher unbekannt, in der CDU-Zentrale als Schatzmeisterin aber gut vernetzt. Franziska Hoppermann, Bundestagsabgeordnete aus Hamburg. Der Parteivorstand hat sie am Vormittag einstimmig zur neuen Generalsekretärin gewählt, als Nachfolgerin von Carsten Linnemann, der Gesundheitsminister wird.
10: Mit ihr gewinnt die CDU eine selbstbewusste, eine wertebewusste, eine moderne Generalsekretärin, eine Generalsekretärin, die sowohl die Menschen in der Großstadt kennt, als auch die Menschen auf dem Land.
11: Die Menschen wollen auch nicht, dass wir uns mit uns selbst beschäftigen. Es geht aktuell um große Themen und Herausforderungen. Wir wollen als CDU in diesen Zeiten Orientierung und Richtung geben.
9: Auch die Regierung baut Friedrich Merz weiter um. Steffen Bilger wird neuer Verkehrsminister. Der 47-Jährige löst Patrick Schnieder ab, mit dem Merz offenbar unzufrieden ist. In der Union gibt es Kritik am Umgang des Kanzlers mit Schnieder. Schon Donnerstag hatte Merz ihm seine Entlassung angekündigt, konnte aber zunächst keinen Nachfolger präsentieren. Der Kanzler räumt heute Fehler ein.
10: Die Situation, die dadurch entstanden ist, bedauere ich persönlich sehr. Ich habe Patrick Schnieder gestern und tue es heute noch einmal für seine geleistete Arbeit gedankt.
9: Der neue Verkehrsminister Bilger müsse dafür sorgen, dass wir schneller und besser werden beim Aufbruch in Deutschland, sagte Merz.
1: Der Sportwagenbauer Porsche hat einen weiteren Stellenabbau angekündigt. In der Region Stuttgart sollen weitere 5000 Arbeitsplätze gestrichen werden, teilten Unternehmen und Betriebsrat mit. Im Gegenzug wird die Standortsicherung bis Ende 2035 verlängert. Zusammen mit den Kürzungen im vergangenen Jahr müssen damit rund 8.900 Beschäftigte das Unternehmen verlassen. Der Kampf gegen die Waldbrände in Frankreich und Spanien geht unvermindert weiter. Noch immer sind die Feuer nicht unter Kontrolle. Besonders stark brennt es im Südwesten Frankreichs. In den vergangenen Tagen waren die Flammen näher an die Stadt Bordeaux herangerückt. Derzeit ist die Lage stabil. In Spanien ist vor allem die Region um Madrid betroffen. Dort spricht man vom größten Waldbrand der jüngeren Geschichte.
12: Sara Pachon hofft auf die Rückkehr in ihr Haus oder dem, was davon noch übrig ist. In Navas del Rey, westlich von Madrid. Doch immer wieder drehende Winde verhindern dies. So traurig, denn das hier ist eine supergrüne Gegend. Alles naturbelassen, mit einer großen Tiervielfalt, vielen Kiefern, viel Grün. Und das alles ist verbrannt. Laut der Regionalregierung von Madrid habe sich die Lage leicht verbessert, aber die Brände seien noch nicht unter Kontrolle. Vor allem die Temperaturen von bis zu 40 Grad in den kommenden Tagen bereiten den Einsatzkräften Sorgen. Die Ursachen für die Brände, sie sind vielfältig. In den vergangenen 50 Jahren hat die Aufgabe von Landwirtschaft und Viehzucht zu wesentlich mehr Vegetation in der Landschaft geführt. Der Klimawandel verstärkt diesen Prozess, sorgt für viel trockenes Brennmaterial und so für intensive Brände. In Frankreich gab es wegen der Brände rund um Bordeaux am Vormittag eine Krisensitzung. Bereits am Morgen hatte Finanzminister Lescure zugesichert, dass die Versicherungen die Unterbringungskosten der Evakuierten übernehmen würden. Im Südwesten des Landes kämpft die Feuerwehr weiter gegen die Flammen an. Dort, wo sie bereits erloschen sind, zeigt sich ein Bild der Verwüstung.
1: Auf der spanischen Ferieninsel Mallorca haben erneut Tausende gegen Massentourismus protestiert. In der Hauptstadt Palma versammelten sich am Abend etwa 25.000 Menschen. Sie klagen über die Verschmutzung der Insel, über Staus und Lärm. Aus ihrer Sicht sind die vielen Ferienunterkünfte der Hauptgrund für die Wohnungsnot. Im vergangenen Jahr kamen mehr als 13 Millionen Touristen nach Mallorca, so viele wie nie zuvor. Schauen noch auf die Wetteraussichten. Morgen im Norden und Osten neben Sonne noch einige Wolken, aber nur selten Schauer, sonst viel Sonnenschein. Temperaturen zwischen 20 und 33 Grad.
13: Willkommen zu Tagesschau 24, dem Nachrichtensender der ARD. Auch am Tag nach dem Anschlag auf den Christopher Street Day in Berlin bleibt die Erschütterung groß. Das Brandenburger Tor ist zu einem Ort der Trauer geworden. Dort versammeln sich weiter die Menschen, um der Opfer zu gedenken. Ein Mann hatte am Samstagabend ein Auto in eine Gruppe gesteuert und anschließend Menschen mit einer Art Machete attackiert. Bei dem vermutlich islamistischen Angriff wurde eine Frau getötet und 29 Menschen verletzt.
2: Passanten halten inne, gedenken der Opfer. Hier im Berliner Tiergarten unweit des Tatorts, zwei Tage nach dem mutmaßlich islamistischen Anschlag am Rande des Christopher Street Days, herrscht große Betroffenheit.
3: Es ist unser größtes Problem, dass wir nicht so leben können, wie wir leben dürfen. Und deshalb wollte ich jemanden an deinen Namen geben und zeigen. Und ich bin schwul und ich bleibe auch schwul und werde es auch nach außen zeigen.
4: Ich habe Angst, dass die Leute demonstrieren nicht mehr. Dass viele Leute sagen, nee, das ist mir jetzt zu gefährlich. Und vielleicht das war der Ziel.
2: Seit dem Anschlag am Samstagabend sind Notfallseelsorger im Einsatz, kümmerten sich zunächst um Zeugen, Ersthelfer und Einsatzkräfte und bieten auch heute ihre Hilfe an.
5: Weil wir als Anlaufstelle dienen wollen für Menschen, die immer noch hier hinkommen, an den Ereignisort, wie Sie sehen, Blumen ablegen, kurz innehalten und wir darauf aufmerksam machen, welche Hilfsangebote das Land Berlin oder wir als Kirchen und die Hilfsorganisation noch geben.
2: Den mutmaßlichen Haupttäter des Anschlags hatte die Polizei gestern Abend bei einem Zugriff erschossen in einer Kleingartenanlage in Berlin-Spandau. Nach Behördenangaben stand die Parzelle, in der er sich aufhielt, zuletzt leer. Die Ermittlungen gehen weiter. Die Bundesanwaltschaft hat übernommen.
13: Und bei mir im Studio begrüße ich jetzt Manuel Opitz, Sprecher des Vereins Hamburg Pride. Willkommen im Studio.
14: Hallo.
13: Manuel, wie sehr hat dich der Anschlag auf den CSD in Berlin persönlich getroffen?
14: Der Anschlag hat mich sehr, sehr schwer getroffen. Ich bin eigentlich auch Berliner und komme aus der Stadt und natürlich auch viele Freunde und Bekannte, die auf diesen CSD gehen. Und wir als CSD-Verein in Hamburg, wir haben natürlich auch Kontakte zu den dem Orga-Team in Berlin und fühlen da mit der ganzen Stadt mit der queeren Community und mit dem Orga-Team natürlich auch.
13: Am Wochenende soll der CSD in Hamburg stattfinden. Hast du da ein mulmiges Gefühl für diese Veranstaltung?
14: Also ich glaube, wenn wir am Samstag bei der Demo losstarten, dann wird das schon ein anderes Gefühl sein als sonst. Wir werden Berlin mit in unseren Herzen tragen, wenn wir durch die Stadt laufen. Und ja, ich glaube, die Atmosphäre ist vielleicht auch anders als in den letzten Jahren.
13: Ist das eher dann vielleicht eine Trotzhaltung, dass mehr Menschen kommen, oder meinst du, dass auch viele Angst haben?
14: Also wir nehmen gerade beides aus der Community wahr. Uns erreichen viele Nachrichten von Menschen, die uns schreiben, boah, sie haben irgendwie ein mulmiges Gefühl, sie haben Angst und wissen nicht so richtig, ob sie zum CSD kommen sollen. Uns erreichen aber auch total viele Nachrichten von Personen, die uns schreiben, das ist unfassbar, was da in Berlin passiert ist. Wir kommen erst recht auf die Straße. Wir lassen uns nicht unterkriegen. Wir wollen sichtbar sein. Wir gehören nun mal zu dieser Gesellschaft und wir haben ein Recht, hier zu sein. Mhm. Also ja, beides im Prinzip. Mhm.
13: Nun hat Hamburgs Innensenator Grote ja gesagt, dass das Sicherheitskonzept noch mal geprüft werden soll. Wo könnte es denn deiner Meinung nach nachgeschärft werden?
14: Also ich denke, die Polizei und die Sicherheitsbehörden in Hamburg, die tun wirklich alles, um die Pride Week und die CSD-Demo zu schützen. Und in den letzten Jahren hat sich eine sehr, sehr vertrauensvolle Zusammenarbeit zwischen uns als Hamburg Pride Verein und der Polizei entwickelt. Und darauf können wir jetzt in solch einer Situation auch aufbauen. Und das wird uns jetzt wahnsinnig helfen, weiterzukommen.
13: Kann man so eine Veranstaltung überhaupt schützen?
14: Also man muss sagen, dass es im vergangenen Jahr ungefähr 112 Angriffe auf CSD-Demonstrationen in Deutschland gab. Die Zahl ist steigend, jedes Jahr. Das bedeutet, jede CSD-Demo muss damit rechnen, angegriffen zu werden. Und einen 100%igen Schutz, den kann es einfach nicht geben.
13: 112 Angriffe auf CSD-Veranstaltungen. Da fragt man sich, wie steht es um die Akzeptanz in der Gesellschaft?
14: Ja, natürlich. Das ist die Frage, die uns alle umtreibt. Und auf der einen Seite sieht man halt diese nackten Zahlen. Wir sehen, dass die Zahl von queerfeindlichen Straftaten steigt jedes Jahr. Das ist schon sehr, sehr besorgniserregend. Aber wir sehen auch gleichzeitig, dass die Atmosphäre in der Gesellschaft auch sich verändert und dass viele queere Menschen, so bekommen wir das zurückgespiegelt in Hamburg, eben schon auch vorsichtiger sind in der Öffentlichkeit, sich tatsächlich auch als queere Person zu zeigen. Und also da verändert sich im Moment einiges, ganz, ganz besorgniserregend. Und hier ist natürlich auch die Politik gefragt, endlich mehr Maßnahmen zu ergreifen, um Queerfeindlichkeit zu begegnen, aber auch dafür zu sorgen, dass die erst gar nicht wächst.
13: Du sprichst die Politik an. Reicht da vielleicht nicht die Regenbogenflagge am Rathaus?
14: Nein, einfach nur die Regenbogenflagge zu schwenken und zu sagen, wir sind queerfreundlich, das reicht natürlich nicht aus. Man muss sagen, wir in Hamburg, wir spüren hier die volle Unterstützung der Polizei und auch der Politik. Das wird uns hier immer wieder zurückgespiegelt. Auf Bundesebene sieht es aber eben auch anders aus.
15: Was wünschst du dir?
14: Wir wünschen uns zum Beispiel, dass die Bundesregierung den Aktionsplan Queer Leben, den sie einfach eingestellt hat, wieder neu aufsetzt, und zwar unverzüglich. Denn wenn man sich anschaut, dass die Zahlen der Hasskriminalität gegenüber queeren Menschen steigt, dann kann ja die Antwort einer Bundesregierung nicht sein, wir tun noch weniger für queere Menschen. Also uns scheint es so zu sein, als wenn da gar nicht das Problem in der vollen Gänze erkannt wurde bis jetzt. Und das kann nicht sein, das muss sich sofort ändern.
15: Und was würdest du dir von deinen Mitmenschen wünschen? Ist das Thema queer da ausreichend behandelt?
14: Also Queerness an sich ist natürlich ja in den letzten Jahren immer stärker in die Öffentlichkeit getragen worden und auch mehr zu sehen in der Popkultur und so weiter. Aber das ist ja kein richtiges Zusammenkommen. Und dafür ist aber so ein CSD ja da. Und deshalb wünsche ich mir von den Menschen in Hamburg, aber auch bundesweit, kommt jetzt zu den CSD-Demonstrationen. Stellt euch an die Seite der queeren Leute, die in eurer Stadt leben. Seid da für sie. Und stärkt ihnen den Rücken. Denn das ist das, was wir jetzt brauchen.
15: Manuel, zum Schluss nochmal, lass uns auf das Wochenende schauen, was uns da erwartet. Mit wie vielen Besuchern rechnest du?
14: Man muss sagen, alle Pläne sind jetzt ja ein bisschen über den Haufen geworfen worden durch den Anschlag in Berlin. Wir rechnen eigentlich mit 250.000 Menschen in Hamburg. Das war so in den letzten Jahren auch so ungefähr so. Jetzt muss man sehen, wie sich der Anschlag in Berlin auf die teilnehmenden Zahlen in Hamburg auswirkt. Das können wir gar nicht einschätzen. Wir hoffen natürlich, dass viele Menschen mit uns kommen und Sichtbarkeit zeigen und sich nicht verstecken wollen, sondern auch mit uns kommen. Und vor allem aber auch die Hamburger Stadtgesellschaft, auf die zählen wir jetzt.
15: Auf Hamburg kommt's an. Das war Manuel Opitz von der Hamburg Pride. Herzlichen Dank für den Besuch im Studio.
14: Sehr gerne.
15: Nach dem Anschlag von Berlin läuft eine breite Diskussion über mögliche Konsequenzen im Umgang mit antisemitischen Gefährdern. Kritisiert wird vor allem, dass der mutmaßliche Täter nach Jugendstrafrecht verurteilt wurde und zuletzt auf freiem Fuß war. Inzwischen gibt es immer mehr Forderungen, das Strafrecht zu verschärfen.
6: Der Tatort im Berliner Tiergarten, nur wenige hundert Meter vom politischen Zentrum des Landes entfernt. Dort läuft nun die Debatte über die Konsequenzen des Anschlags. Im Mittelpunkt die Frage, wieso war der mutmaßliche Täter auf freiem Fuß, obwohl er als islamistischer Gefährder eingestuft war. Laut Bundeskriminalamt lag die Zahl der islamistischen Gefährder im Mai bei 420 Personen insgesamt. 263 davon sind derzeit in Deutschland, 153 davon nicht in Haft. Wie Abdul B., der wegen Vorbereitung einer staatsgefährdenden Gewalttat zu einer Jugendstrafe verurteilt und auf Bewährung frei war. Unverständnis in der Politik.
7: Dass man in Strafverfahren eine positive Sozialprognose erteilt und damit die Leute auf Bewährung freilässt, während man gleichzeitig weiß, dass sie einer menschenverachtenden Ideologie angehören. Diese Diskrepanz müssen wir ausräumen.
6: Der Staat müsse dafür alle vorhandenen rechtlichen Mittel ausschöpfen. Der Instrumentenkasten sei groß genug. Das sehen nicht alle so. Politiker verschiedener Parteien fordern heute ein schärferes Strafrecht und eine Überprüfung des Jugendstrafrechts.
8: Ich meine, dass dieser Fall, aber auch viele Fälle aus der Vergangenheit Anlass dafür bieten, zu schauen, ob die gesetzlichen Maßstäbe zur Anwendung des Jugendstrafrechts noch zeitgemäß ist.
6: Das Bundesjustizministerium hatte schon vor der Tat eine Studie ausgeschrieben, die das Jugendstrafrecht überprüfen soll. Erste Zwischenergebnisse werden aber nicht vor Ende 2027 erwartet.
15: Nun, die Bundesanwaltschaft übernimmt also, und ich spreche jetzt mit Jörg Diehl, Leiter der Recherchekooperation NDR, WDR und Süddeutscher Zeitung. Hallo Jörg.
16: Hallo.
15: Der Tatverdächtige soll den Behörden bekannt gewesen sein. Er war erst im Mai zu 22 Monaten verurteilt worden, weil er sich im vergangenen Sommer ja dem IS anschließen wollte. Doch das Gericht ließ ihn auf Bewährung laufen. Haben die Behörden hier die Situation falsch eingeschätzt?
16: Ja, davon kann man oder muss man im Ergebnis ja ausgehen. Interessant ist in dem Zusammenhang, dass das Gericht eben eine sehr günstige Prognose diesem späteren Attentäter ausgestellt hat, Abdul B., und davon überzeugt war, dass er sich also deradikalisieren könne, dass er sich bessern könne, und hat ihm eben die Gelegenheit gewährt, auf freien Fuß zu kommen, die Strafe zur Bewährung auszusetzen. Und fast zeitgleich sitzen also die Polizeibehörden von Bund und Land Berlin zusammen und kommen zu dem gegenteiligen Ergebnis, nämlich dass Abdul B. weiterhin hochgefährlich ist und dass er als sogenannter islamistischer Gefährder eben besonders zu beobachten und zu begleiten ist. Und das ist schon eine interessante und auch erschreckende Diskrepanz in der Lagebeurteilung zwischen Justiz und Polizei gewesen.
15: Und was weiß man denn über Abdul B. und über mögliche Mittäter?
16: Na, Abdul B. war 21 Jahre alt, ist deutscher Staatsbürger gewesen, in Berlin aufgewachsen und hat sich offensichtlich schon als Teenager radikalisiert, und zwar nicht im Internet, sondern auf relativ herkömmliche Art und Weise, also indem er bestimmte radikale Moscheen besucht hat. Im vergangenen Jahr hat er dann versucht, nach Syrien auszureisen, um sich dort der Terrormiliz Islamischer Staat anzuschließen. Das ist nicht geglückt. Er ist an der Ausreise gehindert worden und dann zurückgebracht worden nach Deutschland, musste sich dann eben vor Gericht verantworten und kam relativ glimpflich mit einer eben Bewährungsstrafe davon. Seitdem war er eben auf dem Radar noch einmal stärker der Sicherheitsbehörden, was am Ende leider nicht dazu geführt hat, dass der Anschlag verhindert werden konnte.
15: Warum ist es denn so schwer, als Gefährder eingestufte Personen strenger zu überwachen?
16: Ja, das liegt vor allen Dingen an den Ressourcen, die solche Observationen, also das heimliche Beobachten von eben gefährlichen Personen, verschlingen. Das lückenlos zu tun, flächendeckend über 24/7 im Grunde genommen, braucht wahnsinnig viel Personal. Und es gibt nun mal sehr viele islamistische Gefährder in Deutschland. Und ein Polizist sagte mir, dass also ein Land wie Berlin es vielleicht schaffen würde, knapp eine Handvoll islamistischer Gefährder zu überwachen, zeitgleich, und man eben priorisieren müsse und dann im Grunde genommen auch Ressourcen verteilen müsse. Mal nimmt man den einen in den Blick und dann wieder den anderen. Und in diesem Fall muss man sagen, gab es ja Überwachungsmaßnahmen gegen Abdul B., die allerdings eben dann nicht so engmaschig waren, dass sie dieses Attentat hätten verhindern können.
15: Und muss man da eventuell auch über Resozialisierungsprogramme neu debattieren? Wie sehen denn da die Fallzahlen aus? Wie oft schaffen Sie es denn, Extremisten überhaupt wieder ins Leben einzugliedern?
16: Ja, ich nehme das mit etwas Sorge zur Kenntnis, dass in der politischen Debatte, die ja sehr aufgeregt ist, jetzt vielfach diese Deradikalisierungsprogramme in gewisser Weise kleingeredet oder lächerlich gemacht werden. Ich halte sie ehrlich gesagt für neben Repression natürlich den einzigen Weg, den ein Rechtsstaat hat, um Menschen, die sich in extremistische Gedanken verloren haben, wieder zurückzuführen in die Mitte der Gesellschaft. Und nach allem, was wir wissen, sind diese Wege natürlich schwer, langwierig und auch steinig, aber auf jeden Fall den Versuch wert. Insofern würde ich dringend davor warnen, jetzt so zu tun, als sei ein Wegsperren die alleinige Lösung. Ich glaube, es führt keinen Weg umhin, um solche Programme, die ganz wesentlich sind.
15: Wie lassen sich denn vermutlich solche Taten in Zukunft verhindern? Was muss sich da verbessern?
16: Ja, es werden ja alle möglichen Ideen gerade im politischen Raum diskutiert. Vieles davon nehme ich, der ich relativ lange mich schon mit dem Phänomen beschäftige, eher als hysterische und teilweise auch ritualisierte Debatte war. Mein Eindruck wäre, neben Deradikalisierungsprogrammen ist es wichtig, gut ausgestattete effizient arbeitende und technisch auf der Höhe befindliche Sicherheitsbehörden zu haben. Und da muss man sagen, dass gerade in einem Land wie Berlin, das eben seit Jahren, Jahrzehnten arm, aber sexy ist, da sicherlich viel Luft nach oben ist, was eine professionell ausgestattete Polizei und auch Justiz anbelangt.
15: Danke für diese Einschätzung, Jörg Thiel.
16: Sehr gerne.
15: Bundeskanzler Merz hat am Mittag allen Spekulationen ein Ende gesetzt und Personalentscheidungen bekannt gegeben. Nachdem ihm die Neubesetzung des Verkehrsministers im ersten Durchgang ja missglückt war, soll es jetzt klappen. Merz bestätigte, dass der CDU-Politiker Steffen Bilger das Amt übernimmt. Er war bislang parlamentarischer Geschäftsführer der Union und gilt als ausgewiesener Verkehrsexperte. Neue CDU-Generalsekretärin wird Franziska Hoppermann. Sie ist im Moment Schatzmeisterin der CDU.
9: Öffentlich eher unbekannt, in der CDU-Zentrale als Schatzmeisterin aber gut vernetzt. Franziska Hoppermann, Bundestagsabgeordnete aus Hamburg. Der Parteivorstand hat sie am Vormittag einstimmig zur neuen Generalsekretärin gewählt, als Nachfolgerin von Carsten Linnemann, der Gesundheitsminister wird.
10: Mit ihr gewinnt die CDU eine selbstbewusste, eine wertebewusste, eine moderne Generalsekretärin, eine Generalsekretärin, die sowohl die Menschen in der Großstadt kennt, als auch die Menschen auf dem Land.
11: Die Menschen wollen auch nicht, dass wir uns mit uns selbst beschäftigen. Es geht aktuell um große Themen und Herausforderungen. Wir wollen als CDU in diesen Zeiten Orientierung und Richtung geben.
9: Auch die Regierung baut Friedrich Merz weiter um. Steffen Bilger wird neuer Verkehrsminister. Der 47-Jährige löst Patrick Schnieder ab, mit dem Merz offenbar unzufrieden ist. In der Union gibt es Kritik am Umgang des Kanzlers mit Schnieder. Schon Donnerstag hatte Merz ihm seine Entlassung angekündigt, konnte aber zunächst keinen Nachfolger präsentieren. Der Kanzler räumt heute Fehler ein.
10: Die Situation, die dadurch entstanden ist, bedauere ich persönlich sehr. Ich habe Patrick Schnieder gestern und tue es heute noch einmal für seine geleistete Arbeit gedankt.
9: Der neue Verkehrsminister Bilger müsse dafür sorgen, dass wir schneller und besser werden beim Aufbruch in Deutschland, sagte Merz.
15: Nachgefragt bei Christoph Mestmacher in Berlin. Franziska Hoppermann wird also nun neue Generalsekretärin der CDU. Sie ist bislang eher im Hintergrund aktiv gewesen. Was qualifiziert sie denn, Christoph?
17: Naja, sie ist Schatzmeisterin gewesen, bleibt sie auch noch, bis ein Nachfolger benannt wird, ist damit auch Mitglied im CDU-Präsidium und kooptiert lange bei der Arbeitnehmerschaft in der Union auch dabei gewesen. Sie kommt aus Hamburg-Wandsbek, katholisch, ist lange in der Partei aktiv und sie hat, was ihre sozusagen Vorbilder angeht, zwei Namen heute auf der Pressekonferenz genannt, fand ich ganz interessant. Einmal Heiner Geißler, lange schon verstorbener ehemaliger Generalsekretär der Union unter Zeiten von Helmut Kohl, und der zweite kam aus Hamburg, Volker Rühe. Volker Rühe war der Generalsekretär, als die Einheit kam und die Union sozusagen eine einheitliche Partei in ganz Deutschland werden musste. Zudem gilt sie als, was sozusagen für alle Schatzmeister eigentlich gilt, graue Eminenz. Schatzmeister sind gut vernetzt, kennen die Landesverbände, dort auch ihre Kollegen und haben nicht nur einen guten Blick in die Kassenlage. Allerdings ist sie bisher nicht als sonderlich wahrnehmbare Strategin in Sachen Strategie aufgetreten.
15: Und warum hat Kanzler Merz Steffen Bilger, von dem er ja heute als Idealbesetzung sprach, nicht gleich am Freitag präsentiert?
17: Die Frage kann ich dir so nicht beantworten, warum er das nicht gleich gemacht hat. Vermutlich war es die kurze Zeitabfolge. Der eigentlich designierte Niedersachse Gützler sollte ja es werden, hat dann offenbar um 4 Uhr morgens mit einer SMS abgesagt und dann kann ich die weiteren folgenden Minuten nicht wirklich präzise schildern. Friedrich Merz hat die mangelnde Kommunikation heute beklagt. Er hat Steffen Bilger, den langjährigen parlamentarischen Geschäftsführer, als Idealbesetzung benannt. Das hast du gesagt. Er hat dann aber auch im Umkehrschluss schon deutlich gemacht, warum Gordon Schnieder entlassen worden ist. So jedenfalls meine Interpretation. Er hat Steffen Bilger mit auf den Weg gegeben, der ja noch nicht vereidigt ist. Das dauert noch ein wenig im Deutschen Bundestag, bis es dann soweit ist, dass er sich auch um die Mobilisierung von privatem Kapital für die Infrastruktur bemühen solle und dass jetzt das, was man sich vorgenommen habe, nämlich schnell in den Erneuerungszustand etwa bei Straße und Bahn einzusteigen, auch umgesetzt wird. Da erinnert sich der manche an Kritik an Gordon Schnieder, die hatte er sicher vom Bundesfinanzminister Lars Klingbeil eingefangen. Da ging es um finanzielle Forderungen und Klingbeil hatte dann relativ trocken gekontert, naja, der Bundesverkehrsminister solle doch mal zusehen, dass er das Infrastrukturbeschleunigungsgesetz, also das Nadelöhr, um Sachen schnell aufs Gleis zu bringen, endlich verabschiedet. Dann hing es länger im Bundestag, da konnte Schnieder nun wenig dafür. Im Umkehrschluss wurde klar, warum Bundeskanzler Friedrich Merz Patrick Schnieder entlassen hat.
15: Also trotzdem ist ja heute immer noch ein Posten offen gewesen bei dieser Pressekonferenz. Warum macht das Kanzler Merz? Warum hat er da nicht alles gleich auf den Tisch gelegt?
17: Kann ich auch nicht beantworten. Er hat gesagt, da müssen noch Gespräche geführt werden. Der Posten wird zeitnah besetzt. Da geht es um die Staatsministerfunktion im Kanzleramt für Sport und Ehrenamt. Bisher Inhaberin Christiane Schlenderlein. Ich habe sie nicht sonderlich wahrgenommen. Die wechselt jetzt ins Gesundheitsressort und ersetzt dort Tino Sorge, der den Wahlkreis Magdeburg vertritt und aus Sachsen-Anhalt kommt. Der hat keinen neuen Posten. Mal gucken, wie Sachsen-Anhalt das sieht. Es gab noch eine zweite sehr interessante Personalie, finde ich, dass der Generalsekretär aus Rheinland-Pfalz, Steininger, jetzt Staatssekretär im Bundeswirtschaftsministerium, also unter Katharina Reiche wird. Das ist so ein wenig eine Geste für mich in Richtung Rheinland-Pfalz. Und auch der Name, der heute schon auftauchte in Agenturen, die ehemalige Spitzenfußballerin Kessler, ist gebürtig zumindest aus Rheinland-Pfalz, könnte als ein solches Indiz ebenso gewertet werden. Aber da ist es noch nicht offiziell. Der Grund ist mir nicht erklärbar.
15: Und wie schätzt du die Stimmung nun in der Union ein? Übers Wochenende musste sich Merz ja schon einiges anhören, dass das ein unwürdiger Umgang mit dem ehemaligen Verkehrsminister Schnieder war. Und da kam vor allen Dingen aus Rheinland-Pfalz ja schon heftige Kritik.
17: Ja, die hat heute auch nicht nachgelassen. Mein Kollege Robin Alexander, Co-Host, gemeinsam mit Dagmar Rosenfeld des Podcast Machtwechsel, hat einen Brief der rheinland-pfälzischen Landtagsfraktion der Union heute veröffentlicht. In dem hat man ein avisiertes Gespräch mit Friedrich Merz im Bundeskanzleramt abgesagt. Und auch das begründet mit dem Umgang mit Blick auf Patrick Schnieder. Friedrich Merz hat in seiner Pressekonferenz heute bei der Vorstellung diverser Namen nochmal gesagt, er habe sowohl mit Patrick Schnieder als auch mit Gordon Schnieder, seinem Bruder, dem rheinland-pfälzischen Ministerpräsidenten, nochmal telefoniert und ihm seine Dankbarkeit ausgedrückt. Er persönlich sehe nicht, dass es dort noch irgendwas an Schaden gebe. Aber dieser Brief, der heute veröffentlicht wurde, der zeigt, dass da noch sehr, sehr viel Unruhe in der Union ist und es bleibt eben auch eine unruhige Partei und Fraktion jetzt.
15: Christoph, alles in allem, wie sehr schadet dieses Stühlerücken der CDU, auch mit Blick auf die nächsten Landtagswahlen? Oder ist dieser Personalwechsel innerhalb der Partei eher positiv zu sehen?
17: Das wird man sehen, ob der positiv sich entwickelt. Da ist ja eine Personalie, Carsten Linnemann ist ja schon vielfach mit einem vergangenen O-Ton von ihm konfrontiert worden, wo er sich das Gesundheitsministerium in meinen Worten nicht zutraut. Nun ist er Gesundheitsminister. All das muss jetzt erst einmal Leben entwickeln. Und wir sind ja mitten in einer Gesundheitsreform durch Nina Wagen angestoßen. Und dann kommt auch noch die Pflege als großes Thema. So richtig kann ich nicht erkennen, dass jetzt Ruhe in der Union herrscht. Und das ist natürlich mit Blick auf Landtagswahlen überhaupt nicht gedeihlich. Und mal gucken, ob Sachsen-Anhalt sich wegen Tino Sorge noch meldet. Auch dort ist ja immer wieder Kritik aus Sachsen-Anhalt an Friedrich Merz geäußert worden.
15: Dankeschön nach Berlin. Christoph Messmacher.
17: Sehr gerne.
15: Guten Tag, hier ist die Tagesschau in 100 Sekunden. Merz gibt weitere Personalentscheidungen bekannt. Neuer Verkehrsminister soll der bisherige parlamentarische Geschäftsführer der Unionsfraktion Bilger werden. Die Bundestagsabgeordnete und bisherige CDU-Schatzmeisterin Hoppermann wird neue Generalsekretärin ihrer Partei. Sie folgt auf Carsten Linnemann, der Bundesgesundheitsminister werden soll. Trauer und Gedenken in Berlin. Einen Tag nach dem Anschlag auf den CSD versammeln sich die Menschen in der Nähe des Tatorts, um der Opfer zu gedenken. Am Samstagabend hatte ein Mann ein Auto in eine Gruppe gesteuert und Menschen mit einer Art Machete attackiert. Bei dem vermutlich islamistischen Angriff starb eine Frau, 29 Menschen wurden verletzt. Anschlag von Berlin löst Debatte über Vorgehen der Justiz aus. Dabei geht es darum, dass der mutmaßliche Täter den Behörden als Gefährder bekannt war, mehrfach nach Jugendstrafrecht verurteilt war und zuletzt trotzdem auf Bewährung frei war. Politiker fordern nun, das Strafrecht zu verschärfen. Waldbrände in Frankreich und Spanien weiter außer Kontrolle. In Paris rief Präsident Macron eine Krisensitzung ein. Besonders stark brennt es im Südwesten Frankreichs. In den vergangenen Tagen waren die Flammen näher an die Stadt Bordeaux herangerückt. Derzeit ist die Lage stabil. In Spanien ist vor allem die Region um Madrid betroffen. Körperweltenaussteller Gunther von Hagens gestorben. Der Mediziner und Erfinder der sogenannten Plastination wurde 81 Jahre alt. Bekannt und umstritten war er für seine Präparate von Menschen. Kritiker sehen darin eine Verletzung der Menschenwürde. Das Wetter morgen im Norden und Osten. Neben Sonne noch einige Wolken, aber nur selten Schauer. Sonst viel Sonnenschein, 20 bis 33 Grad. Der Kampf gegen die Waldbrände in Frankreich und Spanien geht unvermindert weiter. Noch immer sind die Feuer nicht unter Kontrolle. Besonders stark brennt es im Südwesten Frankreichs. In den vergangenen Tagen waren die Flammen näher an die Stadt Bordeaux herangerückt. Derzeit ist die Lage stabil. In Spanien ist vor allem die Region um Madrid betroffen. Dort spricht man vom größten Waldbrand der jüngeren Geschichte.
12: Sara Pachon hofft auf die Rückkehr in ihr Haus oder dem, was davon noch übrig ist. In Navas del Rey, westlich von Madrid. Doch immer wieder drehende Winde verhindern dies. So traurig, denn das hier ist eine supergrüne Gegend. Alles naturbelassen, mit einer großen Tiervielfalt, vielen Kiefern, viel Grün. Und das alles ist verbrannt. Laut der Regionalregierung von Madrid habe sich die Lage leicht verbessert, aber die Brände seien noch nicht unter Kontrolle. Vor allem die Temperaturen von bis zu 40 Grad in den kommenden Tagen bereiten den Einsatzkräften Sorgen. Die Ursachen für die Brände, sie sind vielfältig. In den vergangenen 50 Jahren hat die Aufgabe von Landwirtschaft und Viehzucht zu wesentlich mehr Vegetation in der Landschaft geführt. Der Klimawandel verstärkt diesen Prozess, sorgt für viel trockenes Brennmaterial und so für intensive Brände. In Frankreich gab es wegen der Brände rund um Bordeaux am Vormittag eine Krisensitzung. Bereits am Morgen hatte Finanzminister Lescure zugesichert, dass die Versicherungen die Unterbringungskosten der Evakuierten übernehmen würden. Im Südwesten des Landes kämpft die Feuerwehr weiter gegen die Flammen an. Dort, wo sie bereits erloschen sind, zeigt sich ein Bild der Verwüstung.
15: Und meine Kollegin Damla Hikimolo hat vorhin mit unserem Korrespondenten Kai Rinnecker gesprochen, der seit Tagen im Großraum Bordeaux sich aufhält. Und sie hat ihn zuerst gefragt, wie sich mittlerweile die Situation vor Ort für die Menschen darstellt.
18: Ja, gestern Abend war hier ein ganz starker Brandgeruch in der Stadt, der wirklich überall hineinbegeben hat, auch in die Häuser hineingekommen ist, wenn man die Türen offen gelassen hat. Das war für alle deutlich fühlbar. Das war wie, als wenn so ein gigantisches Lagerfeuer irgendwo sein würde, dass man eben ganz stark riecht. Heute Morgen hat sich die Situation allerdings ein klein bisschen entspannt. Dieser Brandgeruch ist weg, die Wolke ist weitergezogen Richtung Mittelmeer. Und wir hören auch von den Einsatzkräften, dass die Lage am Brand selbst, im Brandgebiet, zwar noch lange nicht unter Kontrolle ist, dass es aber weniger Brandherde gibt, dass die Nacht gut getan hat, auch die niedrigen Temperaturen. Da keimt so ein bisschen Optimismus gerade auf.
19: Und wir haben es ja auch eben im Beitrag gehört, der Bürgermeister sagt ja, eine Evakuierung von Bordeaux sei nicht geplant. Ist das dann ein Grund aufzuatmen oder besteht trotzdem die Sorge, dass es im Ernstfall zu spät sein könnte?
18: Naja, diese Evakuierungsfragen von den Vororten, da sind ja auch schon einige evakuiert worden hier in Bordeaux, die stellt sich immer dann, wenn das Feuer unkontrolliert wieder große Sprünge in eine Richtung macht. Zuletzt war die Windrichtung auch so, dass es, wenn es die gegeben hätte, heute Nacht das Richtung Bordeaux gegangen wäre. Das ist aber nicht passiert, so wie in den Vornächten, wo die Feuerwehrleute praktisch so Verteidigungslinien nicht halten konnten. Und dann ging es ab und dann haben die Flammen praktisch 1000 Hektar pro Stunde gefressen. In unglaublicher Geschwindigkeit sind die voran. Im Moment, wie gesagt, das Geschehen hat sich etwas beruhigt. Deswegen, glaube ich, sind weitere Evakuierungen jetzt, heute Vormittag, hier kein Thema, auch nicht für die Stadt Bordeaux.
19: Aber du hast es angesprochen, es gab schon Evakuierungen und einige Menschen sind auch freiwillig abgereist. Wie geordnet läuft das Ganze denn ab?
18: Ja, so geordnet, wie das eben auch nur sein kann. Wir sind selbst teilweise evakuiert worden in Orten und da muss man sagen, da entstand keine Panik. Natürlich gibt es dann Staus, die Autos, die alle in eine Richtung fahren, dann hinterher in den Unterkünften, in Notunterkünften, sehr gut organisiert und vor allen Dingen, das sagen hier alle, eine Welle der Solidarität. Viele Menschen, die spontan gekommen sind, um zu helfen, bis zu Pfadfindergruppen, die wir da gesehen haben, die sich spontan angeboten haben. Das ist wirklich toll, auch hier in Bordeaux gibt es eine große Unterkunft im Messegelände mit Tausenden von Menschen. Das ist schon fast wie ein Dorf in der Stadt, das sich da gerade aufbaut. Da fand schon eine Entbindung statt und alles. Also da muss man wirklich sagen, das ist hier, das ist auch so etwas Positives in dem Ganzen, dass hier so eine Welle der Solidarität durch die ganze Region und eigentlich durch das ganze Land geht.
19: Und was hörst du von den Feuerwehrleuten? Wie schätzen die die Situation ein? Also ist bald ein Ende absehbar?
18: Also es ist unrealistisch zu glauben, dass das irgendwie innerhalb von ein paar Tagen beendet sein könnte, sondern die sagen, das wird mindestens Wochen dauern, wenn nicht Monate, bis diese Flammen sich endgültig beruhigt haben und bis man den Brand wirklich vollständig unter Kontrolle hat. Und vor allen Dingen,

0: dass es dann mal hier einen großen Brand gab und mal da. Aber im Moment ist es ja so massiv an ganz verschiedenen Stellen. Wir müssen uns ja vorstellen, es brennt hier jeden Tag in Frankreich an 20 bis 30 Stellen gleichzeitig. Und da muss man jedes Mal gucken, wo setzt man die Löschflugzeuge ein. Und es gibt viel zu wenige. Und von den wenigen Löschflugzeugen in Frankreich sind die meisten auch nicht einsatzfähig. Das weiß man inzwischen. Deswegen ist man sehr auf die europäische Unterstützung angewiesen. Im Moment gibt es ja eine Krisenzelle der Regierung unter Leitung des Präsidenten Emmanuel Macron, die tagt. Und wir wollen mal schauen, ob es dadurch auch weitere europäische Unterstützung möglicherweise für Frankreich gibt, die dann hinterher angekündigt werden könnte.
1: Soweit also die Information von vor Ort von Kairin Ecker bei Bordeaux. Danke dir.
2: Der Sportwagenbauer Porsche hat einen weiteren Abbau von Stellen angekündigt. Nach Unternehmensangaben sollen in der Region Stuttgart weitere 5000 Arbeitsplätze gestrichen werden. Zusammen mit dem im vergangenen Jahr beschlossenen Wegfall müssen damit rund 8900 Beschäftigte das Unternehmen verlassen. Im Gegenzug wird die Standortsicherung bis Ende 2035 verlängert, wie Unternehmen und Gesamtbetriebsrat mitteilten. Nach dem schwächsten Geschäftshalbjahr seit 5 Jahren hat der Autobauer Audi die Prognose für das Gesamtjahr gesenkt. Die Volkswagen-Tochter geht nun nur noch von Umsätzen von 58 bis 63 Milliarden Euro aus. 5 Milliarden weniger als noch im April angenommen. Finanzchef Rittersberger sagte, die bereits eingeleiteten Sparmaßnahmen zeigten zwar Wirkung, reichten aber nicht aus. Mitten in der Urlaubszeit hatten zuletzt der Ölpreis und damit auch die Preise für Benzin und Diesel deutlich zugelegt. Getrieben von neuen Verhandlungen zwischen Iran und den USA zur Beendigung des Krieges gibt es jetzt, zumindest beim Ölpreis, eine Kehrtwende. Um mehr als 10% gaben die Notierungen für Rohöl an den Weltmärkten nach. Zu den Hintergründen und Auswirkungen mein Kollege Sami Ibrahim aus der Börse in Frankfurt am Main.
3: Seit 48 Stunden schweigen am Persischen Golf die Waffen. Die USA haben darauf verzichtet, die nächtlichen Bombardierungen des Iran fortzusetzen. Der Iran hat daraufhin seine Angriffe auf US-Basen in der Region ebenfalls eingestellt. Man rede ernsthaft miteinander, heißt das aus dem Weißen Haus. Und für die Finanzmärkte heißt das Entspannung. Zwar weiß man auch hier inzwischen, die Lage kann sich jederzeit wieder zuspitzen, doch die aktuelle Beruhigung wird gerne angenommen. Vorausgegangen war dem Verzicht auf gegenseitige Angriffe der Anstieg des Ölpreises über die Marke von 100 US-Dollar. Ab hier tut es auch den USA weh. Vorbei ist die Krise damit aber noch nicht. Im Gegenteil, denn neben der Straße von Hormus etabliert sich derzeit ein zweiter Kriegsschauplatz, der nicht unterschätzt werden darf. An der Meerenge zum Roten Meer, der zweiten wichtigen Schifffahrtsstraße in der Region und dem Zugang zum Suezkanal. Hier sitzen die Houthis, Verbündete des Iran, und haben zuletzt saudische Tanker beschossen. Der Verkehr durch diese Meerenge ist praktisch zum Erliegen gekommen. Das liegt weniger an der militärischen Macht der Houthis, sondern vielmehr an der Konstruktion der internationalen Schifffahrt. Denn Schiffsversicherer verweigern womöglich eine Police für die Durchfahrt durchs Rote Meer. Zu gefährlich. Ohne Versicherung, aber auch keine Passage. So sind die Regeln. Was hier für ein wenig Entspannung sorgt, ist der Umstand, dass der Iran beide Seiten zu Verhandlungen aufgerufen hat. Also nicht nur Saudi-Arabien, sondern auch die eigenen Verbündeten im Jemen.
2: Und was die Wahl ihres Arbeitsplatzes angeht, sind die Menschen in Deutschland in den vergangenen Jahren flexibler geworden. Das ergab eine Studie des Instituts für Arbeit, Markt und Berufsforschung. Demzufolge stieg der Anteil der Beschäftigten, die innerhalb eines Jahres ihren Beruf wechselten, zwischen 2013 und 2024 um 13 Punkte. Der Anstieg sei über alle Lohnniveaus hinweg zu beobachten, fiel bei Männern aber stärker aus als bei Frauen. Mit seinem Eintrittsgeld für Kurzbesucher hat Venedig in diesem Jahr mehr als 5 Millionen Euro eingenommen. Die Lagunenstadt an der italienischen Adria berichtete nach dem Ende der diesjährigen Bezahlsaison von mehr als 650.000 zahlenden Tagesbesuchern. In der Regel wurden 10 Euro fällig. Im nächsten Jahr wird es womöglich noch teurer. An Spitzentagen könnte der Eintritt nach Überlegungen der Stadtverwaltung auf bis zu 50 Euro steigen. Auch am Tag nach dem Anschlag auf den Christ

0: Christopher Street Day in Berlin bleibt die Erschütterung groß. Das Brandenburger Tor ist zu einem Ort der Trauer geworden. Dort versammeln sich weiter die Menschen, um der Opfer zu gedenken. Ein Mann hatte am Samstagabend ein Auto in eine Gruppe gesteuert und anschließend Menschen mit einer Art Machete attackiert. Bei dem vermutlich islamistischen Angriff wurden eine Frau getötet und 29 Menschen verletzt.
1: Passanten halten inne, gedenken der Opfer. Hier im Berliner Tiergarten unweit des Tatorts, 2 Tage nach dem mutmaßlich islamistischen Anschlag am Rande des Christopher Street Days, herrscht große Betroffenheit.
2: Das ist unser größtes Problem, dass wir nicht so leben können, wie wir leben dürfen. Und deshalb wollte ich ihm eine Anteilnahme geben und zeigen. Und ich bin schwul und ich bleibe auch schwul und werde es auch nach außen zeigen.
3: Ich habe Angst, dass die Leute demonstrieren nicht mehr. Dass viele Leute sagen, nee, das ist mir jetzt zu gefährlich und vielleicht das war der Ziel.
1: Seit dem Anschlag am Samstagabend sind Notfallseelsorger im Einsatz, kümmerten sich zunächst um Zeugen, Ersthelfer und Einsatzkräfte und bieten auch heute ihre Hilfe an.
4: Weil wir als Anlaufstelle dienen wollen für Menschen, die immer noch hier hinkommen, an den Ereignisort, wie Sie sehen, Blumen ablegen, kurz innehalten und wir darauf aufmerksam machen, welche Hilfsangebote das Land Berlin oder wir als Kirchen und die Hilfsorganisation noch geben.
1: Den mutmaßlichen Haupttäter des Anschlags hatte die Polizei gestern Abend bei einem Zugriff erschossen in einer Kleingartenanlage in Berlin-Spandau. Nach Behördenangaben stand die Parzelle, in der er sich aufhielt, zuletzt leer. Die Ermittlungen gehen weiter. Die Bundesanwaltschaft hat übernommen.
0: Der Ruf nach Konsequenzen, er ist von vielen Seiten zu hören. Auch der stellvertretende Fraktionsvorsitzende der Grünen im Bundestag und zugleich stellvertretender Vorsitzender des Parlamentarischen Kontrollgremiums von Notz hat sich geäußert. In seinem Statement sagte er gestern, dass alle den Tatverdächtigen als islamistischen Gefährder auf dem Schirm hatten. Trotzdem konnte er einen Anschlag auf eine Großveranstaltung verüben. Und meine Kollegin Damlahi Kimolo hat ihn gefragt, was die Behörden hier übersehen haben.
5: Ja, das ist eigentlich ganz ähnlich wie vor knapp 10 Jahren, 2016, der Anschlag auf den Breitscheidplatz durch Anis Amri. Auch da ein bekannter, sehr gefährlicher Gefährder, der dann diesen schwersten salafistischen Anschlag begehen konnte. Und das ist in der Tat die Frage, die wir uns stellen müssen. Jemanden, den man auf dem Schirm hat, den man observiert, überwacht, Video überwacht, dass der dann einen solchen Anschlag begehen kann, das ist nicht hinnehmbar. Und deswegen muss man jetzt den Fall ganz genau angucken und diese Fehler abstellen.
6: Heißt also, die Behörden haben eventuell versagt?
5: So würde ich das jetzt nicht aus der Lameng urteilen wollen. Man muss es sich sehr genau angucken. Und wir wissen ja viele Dinge schlicht noch nicht. Man weiß noch nicht mal, wie viele Personen in dem Tatfahrzeug gesessen haben. Insofern muss jetzt erstmal die notwendige Ermittlungsarbeit forensisch gemacht werden. Man muss diese DNA-Spurenanalyse machen. Und dann muss man gucken, auch ob dieser Anschlag eventuell aus dem Ausland mit gesteuert worden ist. All das sind relevante Fragen. Aber am Ende ist es so, es gibt hier einen islamistischen Gefährder, den hatten die Behörden auf dem Schirm und trotzdem konnte er diesen Anschlag begehen. Das frustriert und deswegen muss man die Probleme, die es da gibt, abstellen.
6: Ja, das frustriert auch die Bevölkerung. Man muss sich ja sagen, es gibt immer wieder diese Fälle, wo man das Gefühl hat, es war super viel bekannt über diese Menschen und trotzdem hat es einfach nicht geklappt und es ist zu solchen Taten gekommen. Müssen Sie sich dann vielleicht auch fragen lassen, ob die parlamentarische Kontrolle vorher genug Druck gemacht hat?
5: Wir gucken trotz all der anderen Gefährdungslagen, die es durch Spionage und Sabotage, durch den militanten Rechtsextremismus gibt, seit vielen Jahren sehr scharf im parlamentarischen Kontrollgremium in den Bereich des Islamismus. Und die Behörden tun das auch. Und die Diskrepanz, die hier ja entsteht, ist, dass ein Täter, der zu Freiheitsstrafe verurteilt worden ist, eben trotzdem auf freiem Fuß war. Und jetzt sind ja die Antworten schnell hergeleitet, man dürfte kein Jugendstrafrecht mehr anwenden. Ich glaube tatsächlich, dass die Diskrepanz daraus entsteht, dass man in Strafverfahren eine positive Sozialprognose erteilt und damit die Leute auf Bewährung freilässt, während man gleichzeitig weiß, dass sie einer menschenverachtenden Ideologie angehören. Diese Diskrepanz müssen wir ausräumen. Ich glaube, dass Menschen, die militante, rechtsextremistische Gefährder sind, islamistische Gefährder sind, dass der Staat hier alle rechtlichen Mittel ausschöpfen muss, diesen Leuten auf den Füßen zu stehen, Strafen zu vollstrecken und diesen Organisationen das Leben maximal ungemütlich zu machen. Und das heißt, dass man alle rechtlichen Mittel ausschöpft, dass man gegen diese Vereine vorgeht. Da gibt es einen großen Instrumentenkasten und der muss ausgeschöpft werden.
6: Die sagen alle rechtlichen Mittel. Das heißt, es gibt ja auch Menschen, die fordern Sicherheitsverwahrung. Aber wo zieht man da die Grenze?
5: Ja, das ist in einem Rechtsstaat, den wir genau gegen diese Leute verteidigen wollen, nicht so einfach, Menschen präventiv einfach in Haft zu nehmen. Trotzdem ist es immer wieder so, dass islamistische Gefährder, das war im Fall von Anis Amri so und das ist jetzt im Fall des Täters von Berlin wieder so, eben andere Straftaten begehen, die vielleicht nicht im unmittelbaren Zusammenhang mit ihrer islamistischen Ideologie stehen. Und trotzdem haben die Gerichte und haben die Sicherheitsbehörden die Möglichkeiten, hier mit aller Härte einzusteigen und zu sagen, eine gute Sozialprognose für jemanden, der einer von Menschenhass, Queerhass, Judenhass und Frauenhass getriebenen Ideologie anhängt, dem kann ich keine positive Sozialprognose erteilen. Ich finde, das ist eigentlich offenkundig. Und da muss man die Mittel ausschöpfen, da muss man scharf sozusagen draufgehen, da muss der Rechtsstaat Zähne zeigen. Und das ist in der Vergangenheit zu wenig passiert.
6: Man muss ja auch sagen, Sie kritisieren ja selbst seit Jahren anlasslose Massenüberwachung und pauschale Sicherheitsverschärfungen, fordern jetzt aber eben auch dann offenbar, so verstehe ich das, mehr Befugnisse für Sicherheitsbehörden gegen gewaltbereite Islamisten. Was also genau soll der Staat dann in Zukunft dürfen, was er heute nicht darf?
5: Diese Veränderung der Befugnisse diskutieren wir im Zusammenhang mit der großen Nachrichtendienstreform. Das tun wir seit mehreren Monaten. Die wird Ende des Jahres kommen. Da gibt es zwischen den demokratischen Parteien auch keinen Dissens. Hier wird man über Befugniserweiterungen in bestimmten Bereichen reden müssen, einfach weil die Sicherheitslage sich massiv verändert hat in den letzten Jahren. Jetzt allerdings sozusagen im Bezug auf den konkreten Fall über biometrische Gesichtserkennung, Echtzeit im öffentlichen Raum oder über die Vorratsdatenspeicherung zu reden, das ist in der Tat irreführend. Denn hier geht es ja nicht darum, oder über Datenschutz, habe ich gestern auch gehört, hier geht es ja nicht um Datenschutz. Hier geht es darum, dass man konkret weiß, wer gefährlich ist und wer solche schlimmen Straftaten begehen will und dann trotzdem nicht in einen Modus gelangt, diese Leute davon abzuhalten, diese Taten zu begehen. Sie haben also kein Erkenntnisproblem oder kein Befugnisproblem für irgendwelche Überwachungsmöglichkeiten, sondern sie haben ein Umsetzungsproblem. Und dieses Umsetzungsproblem, das müssen wir angehen, da müssen wir diskutieren, was zu tun ist, welche Informationen wo geteilt werden. Dieses Gericht, um das es jetzt immer geht, hat es tatsächlich alle Informationen der Sicherheitsbehörden, auch des Bundesamtes für Verfassungsschutz, des Landesamtes für Verfassungsschutz, hat es alle Informationen gehabt, um dann eben ein Urteil zu treffen, bei dem der Täter am Ende nicht auf freiem Fuß ist. Das muss jetzt dringend geklärt werden.
6: Sagt der Grünen-Politiker Konstantin von Notz, stellvertretender Vorsitzender des Parlamentarischen Kontrollgremiums. Vielen Dank für Ihre Zeit.
5: Haben Sie herzlichen Dank.
7: Heute ist es recht angenehm von den Temperaturen her. Das wird sich diese Woche aber noch ändern. Die nächste Hitzewelle baut sich nämlich auf. Heute erwarten wir aber erstmal den kühlsten Tag der Woche. Das liegt an einem Tiefausläufer. An seiner Rückseite fließt Meeresluft zu uns. Deshalb ist es heute auch mal leicht durchwachsen und teilweise windig. Vom südwestlichen Europa dehnt sich dagegen ein Hoch Richtung Mitteleuropa aus. Und das bringt morgen schon der Südwesthälfte unseres Landes sonniges Hochsommerwetter. Am Mittwoch ist es dann überall sonnig. Dazu fließt in den kommenden Tagen mit einer südwestlichen Strömung subtropische Heißluft zu uns. Wir schauen uns mal die Entwicklung am Beispiel von Mannheim an. Dort erwarten wir heute maximal 27 Grad. Morgen geht es rauf bis auf 31 Grad. Doch am Mittwoch machen die Temperaturen dann einen Sprung auf 37 Grad. Und am Donnerstag kratzen wir an der 40-Grad-Marke. Wir erwarten 39 Grad. Am Freitag geht es dann auf 35 Grad runter. Aber auch danach bleibt es hochsommerlich heiß bei uns. Heute weht der Wind mäßig in der Osthälfte sowie in Küstennähe, auch frisch mit starken Böen. Direkt an der Ostsee sowie auf den Bergen in der Osthälfte kann es auch stürmisch sein. Dabei sind heute auch mal dichtere Wolken am Himmel unterwegs und es gibt ein paar Schauer. Daneben zeigt sich aber auch die Sonne und es ist trocken. Im Südwesten gibt es kaum Schauer. In der Nacht klart der Himmel in der Südwesthälfte verbreitet auf. Sonst hängen zwar noch einige Wolken am Himmel, es gibt aber kaum noch Schauer. Vor allem in der Mitte des Landes bilden sich einzelne Nebelfelder. Heute bleibt es noch recht angenehm, wie gesagt, von den Temperaturen her und teilweise sogar eher herbstlich mit 18 Grad auf Sylt und bis zu 29 Grad im Breisgau. In der Nacht liegen die Tiefstwerte zwischen 15 und 8 Grad. An der Nordsee ist es mit 16 Grad am mildesten. Morgen ist es in der Südwesthälfte sonnig. Im äußersten Norden fallen auch mal ein paar Tropfen und allmählich beginnen die Temperaturen bei uns zu steigen. Wir erwarten 20 Grad an der Ostsee und bis zu 33 Grad im äußersten Südwesten. Am Mittwoch ist es fast überall sonnig und trocken. Am Nachmittag kann es an den Alpen einzelne Schauer und Gewitter geben. Die Temperaturen steigen auf 25 bis 38 Grad. Am Donnerstag sind bis zu 40 Grad möglich bei uns. Dabei kommen im Laufe des Tages von Westen her ein paar Schauer und Gewitter auf, die heftig ausfallen können. Das war's vom Wetter aus Frankfurt.

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1: Guten Tag, willkommen zur Tagesschau. Das Brandenburger Tor ist zu einem Ort der Trauer geworden. Nach dem Anschlag beim Christopher Street Day legen immer noch Menschen Blumen ab und stellen Kerzen auf. Hier und direkt am Tatort, etwas weiter südlich im Tiergarten. Der mutmaßliche Täter war offenbar ein militanter Islamist mit deutschem Pass. Er wurde gestern gestellt und erschossen, als er einen Polizisten mit einem Messer bedroht haben soll.
2: Passanten halten inne, gedenken der Opfer. Hier im Berliner Tiergarten unweit des Tatorts. Zwei Tage nach dem mutmaßlich islamistischen Anschlag am Rande des Christopher Street Days herrscht große Betroffenheit.
3: Es ist unser größtes Problem, dass wir nicht so leben können, wie wir leben dürfen. Und deshalb wollte ich ihm einen Teilnahme geben und zeigen. Und ich bin schwul und ich bleibe auch schwul und werde es auch nach außen zeigen.
4: Ich habe Angst, dass die Leute demonstrieren nicht mehr. Dass viele Leute sagen, nee, das ist mir jetzt zu gefährlich und vielleicht das war der Ziel.
2: Seit der Tat am Samstagabend sind Notfallseelsorger im Einsatz, kümmerten sich zunächst um Zeugen, Ersthelfer und Einsatzkräfte und bieten auch heute ihre Hilfe an.
5: Weil wir als Anlaufstelle dienen wollen für Menschen, die immer noch hier hinkommen, an den Ereignisort, wie Sie sehen, Blumen ablegen, kurz innehalten und wir darauf aufmerksam machen, welche Hilfsangebote das Land Berlin oder wir als Kirchen und die Hilfsorganisation noch geben.
2: Bei dem Anschlag war eine 65-jährige Frau aus Polen getötet worden. 29 Menschen wurden verletzt. Die Polizei hatte die Veranstaltung mit mehr als 2000 Beamten geschützt und abgesperrt. Und dennoch konnte es zu der Tat kommen.
6: Da müssen wir natürlich alle Konzepte jetzt auch noch mal auf ihre Wirksamkeit überprüfen und schauen, was können wir noch besser machen, dass wir auch solche Ereignisse möglichst nicht erleben müssen. Allerdings gehört auch so viel Wahrheit dazu. Das Leben ist nicht risikofrei und es kann jederzeit passieren, insbesondere in so einer Großstadt.
2: Den mutmaßlichen Täter hatte die Polizei gestern Abend in einer Kleingartenanlage bei einem Zugriff erschossen, nachdem er bewaffnet auf die Beamten zugegangen war. Nach Behördenangaben stand die Parzelle, in der er sich aufhielt, zuletzt leer. Die Ermittlungen gehen weiter. Die Bundesanwaltschaft hat übernommen.
1: Die Tat hat eine Diskussion über das Jugendstrafrecht ausgelöst, denn das war bei den Vorstrafen des Tatverdächtigen angewendet worden. Bei Urteilen gegen 18- bis 20-Jährige haben Gerichte einen Ermessensspielraum. Das will der Vize-Fraktionschef der Union, Krings, ändern. Er forderte, für Volljährige sollte grundsätzlich das Erwachsenenstrafrecht gelten. Zudem dürften Erziehungsmaßnahmen für Heranwachsende nur zusätzlich angeordnet werden, aber nicht die Strafe mildern. Der Stühlerücken in Regierung und CDU-Spitze geht weiter. Bundeskanzler Merz nominierte Steffen Bilger als neuen Verkehrsminister. Der bisherige parlamentarische Geschäftsführer der Unionsfraktion folgt auf Patrick Schnieder. Wegen dessen Ablösung an der Spitze des Verkehrsressorts hatte es zuletzt parteiintern viel Kritik an Merz gegeben. Der CDU-Vorsitzende präsentierte nun auch seine neue Generalsekretärin.
7: Öffentlich eher unbekannt, in der CDU-Zentrale als Schatzmeisterin aber gut vernetzt. Franziska Hoppermann, Bundestagsabgeordnete aus Hamburg. Der Parteivorstand hat sie einstimmig zur neuen Generalsekretärin gewählt, als Nachfolgerin von Carsten Linnemann, der Gesundheitsminister wird.
8: Mit ihr gewinnt die CDU eine selbstbewusste, eine wertebewusste, eine moderne Generalsekretärin, eine Generalsekretärin, die sowohl die Menschen in der Großstadt kennt, als auch die Menschen auf dem Land.
9: Die Menschen wollen auch nicht, dass wir uns mit uns selbst beschäftigen. Es geht aktuell um große Themen und Herausforderungen. Wir wollen als CDU in diesen Zeiten Orientierung und Richtung geben.
7: Auch die Regierung baut Friedrich Merz weiter um. Steffen Bilger wird neuer Verkehrsminister. Der 47-Jährige löst Patrick Schnieder ab, mit dem Merz offenbar unzufrieden ist. Schon Donnerstag hatte Merz ihm seine Entlassung angekündigt, konnte aber zunächst keinen Nachfolger präsentieren. In der Union gibt es daran Kritik. Der Unmut im rheinland-pfälzischen Landesverband, aus dem Schnieder stammt, ist groß. Der Kanzler räumt heute Fehler ein.
8: Die Situation, die dadurch entstanden ist, bedauere ich persönlich sehr. Ich habe Patrick Schnieder gestern und tue es heute noch einmal für seine geleistete Arbeit gedankt.
7: Merz sagte, der neue Verkehrsminister Bilger müsse nun dafür sorgen, dass die Bundesregierung schneller und besser werde beim Aufbruch in Deutschland.
1: Zerstörte Häuser, ausgebrannte Autos, verbrannte Bäume. Die Feuer in Frankreich und Spanien haben immense Schäden angerichtet. Nach Angaben der Behörden entspannt sich die Lage zwar langsam. Sorge bereitet den Einsatzkräften aber, dass eine neue Hitzewelle erwartet wird. In Spanien ist vor allem die Region um Madrid betroffen. Auch bei Valencia breiten sich die Flammen aus. Im Südwesten von Frankreich waren die Feuer in den vergangenen Tagen näher an die Stadt Bordeaux herangerückt. Insgesamt sei die Lage aber stabil, so die regionale Verwaltung.
10: Kilometerweit verkohlte Wälder, zerstörte Häuser. Bilder aus Lèche-Cap-Ferré im Südwesten Frankreichs. Rund 42.000 Hektar Wald sollen bereits verbrannt sein. Gerade gibt es zwar weniger aktive Glutnester, doch unter Kontrolle sei die Lage nicht, so der Bürgermeister. Heute haben wir eine kurze Atempause. Letzte Nacht fielen ein paar Tropfen Regen. Doch es weht ein trockener Wind. Es soll bald über 35 Grad werden. Daher sind alle Voraussetzungen für ein erneutes Aufflammen des Feuers gegeben. In der Region sind viele Straßen nicht mehr passierbar. Die Feuerwehr ist im Dauereinsatz und kann doch nicht alles retten. Das Dorf Le Porche hat es besonders hart getroffen. Viele Anwohner wollen die Hilfe selbst in die Hand nehmen, aus Angst, dass die Flammen zurückkommen. Das Problem ist, dass es hier nicht mehr viele Feuerwehrleute gibt, weil sie jetzt in anderen Regionen im Einsatz sind. Deshalb machen wir das jetzt mit unseren eigenen Leuten. Die Kritik an der Regierung wächst. Heute hat Präsident Macron eine Krisensitzung einberufen. Armee und zusätzliche Sicherheitskräfte seien im Einsatz. Die Koordination mit europäischen Partnern werde verstärkt. Auch Spanien kämpft weiter gegen Großbrände. Rund um Madrid und in der Provinz Avila konnten die Einsatzkräfte die Feuer teilweise eindämmen. Gleichzeitig bleiben mehrere Brandherde aktiv. Die spanische Regierung hält den nationalen Notstand in den besonders betroffenen Regionen aufrecht. Waldbrände hat es schon immer gegeben, aber die Häufung und das Ausmaß bestätigen das, was die Wissenschaft uns schon seit langer Zeit sagt. Tatsache ist, es reicht nicht, nur zu reagieren auf diese Klimanotstände. Mit den wieder steigenden Temperaturen bleibt die Waldbrandgefahr in Südeuropa auch in den kommenden Tagen hoch.
1: Wir schauen noch auf die Wetteraussichten. Morgen im Norden und Osten neben Sonne noch einige Wolken, aber nur selten Schauer, sonst viel Sonnenschein. Die Temperaturen steigen wieder, Höchstwerte 20 bis 33 Grad.
11: Auch am Tag nach dem Anschlag auf den Christopher Street Day in Berlin bleibt die Erschütterung groß. Das Brandenburger Tor ist zu einem Ort der Trauer geworden. Dort versammeln sich weiter die Menschen, um der Opfer zu gedenken. Ein Mann hatte am Samstagabend ein Auto in eine Gruppe gesteuert und anschließend Menschen mit einer Art Machete attackiert. Bei dem vermutlich islamistischen Angriff wurde eine Frau getötet und 29 Menschen verletzt.
2: Passanten halten inne, gedenken der Opfer. Hier im Berliner Tiergarten unweit des Tatorts, zwei Tage nach dem mutmaßlich islamistischen Anschlag am Rande des Christopher Street Days, herrscht große Betroffenheit.
3: Das ist unser größtes Problem, dass wir nicht so leben können, wie wir leben dürfen. Und deshalb wollte ich ihm einen Teilnahme geben und zeigen. Und ich bin schwul und ich bleibe auch schwul und werde es auch nach außen zeigen.
4: Ich habe Angst, dass die Leute demonstrieren nicht mehr. Dass viele Leute sagen, nee, das ist mir jetzt zu gefährlich und vielleicht das war der Ziel.
2: Seit dem Anschlag am Samstagabend sind Notfallseelsorger im Einsatz, kümmerten sich zunächst um Zeugen, Ersthelfer und Einsatzkräfte und bieten auch heute ihre Hilfe an.
5: Weil wir als Anlaufstelle dienen wollen für Menschen, die immer noch hier hinkommen, an den Ereignisort, wie Sie sehen, Blumen ablegen, kurz innehalten und wir darauf aufmerksam machen, welche Hilfsangebote das Land Berlin oder wir als Kirchen und die Hilfsorganisation noch geben.
2: Den mutmaßlichen Haupttäter des Anschlags hatte die Polizei gestern Abend bei einem Zugriff erschossen in einer Kleingartenanlage in Berlin-Spandau. Nach Behördenangaben stand die Parzelle, in der er sich aufhielt, zuletzt leer. Die Ermittlungen gehen weiter. Die Bundesanwaltschaft hat übernommen.
11: Und bei mir im Studio begrüße ich jetzt Manuel Opitz, Sprecher des Vereins Hamburg Pride. Willkommen im Studio.
12: Hallo.
11: Manuel, wie sehr hat dich der Anschlag auf den CSD in Berlin persönlich getroffen?
12: Der Anschlag hat mich sehr, sehr schwer getroffen. Ich bin eigentlich auch Berliner und komme aus der Stadt und habe natürlich auch viele Freunde und Bekannte, die auf diesen CSD gehen. Und wir als CSD-Verein in Hamburg, wir haben natürlich auch Kontakte zu den zu dem Orga-Team in Berlin. Und fühlen da mit der ganzen Stadt mit der queeren Community und mit dem Orga-Team natürlich auch.
11: Am Wochenende soll der CSD in Hamburg stattfinden. Hast du dann ein mulmiges Gefühl für diese Veranstaltung?
12: Also ich glaube, wenn wir am Samstag bei der Demo losstarten, dann wird das schon ein anderes Gefühl sein als sonst. Wir werden Berlin mit in unseren Herzen tragen, wenn wir durch die Stadt laufen. Und ja, ich glaube, die Atmosphäre ist vielleicht auch anders als in den letzten Jahren.
11: Ist das eher dann vielleicht eine Trotzhaltung, dass mehr Menschen kommen, oder meinst du, dass auch viele Angst haben?
12: Also wir nehmen gerade beides aus der Community wahr. Uns erreichen viele Nachrichten von Menschen, die uns schreiben, boah, sie haben irgendwie ein mulmiges Gefühl, sie haben Angst und wissen nicht so richtig, ob sie zum CSD kommen sollen. Uns erreichen aber auch total viele Nachrichten von Personen, die uns schreiben, das ist unfassbar, was da in Berlin passiert ist. Wir kommen erst recht auf die Straße. Wir lassen uns nicht unterkriegen. Wir wollen sichtbar sein. Wir gehören nun mal zu dieser Gesellschaft und wir haben ein Recht, hier zu sein. Mhm. Also ja, beides im Prinzip. Mhm.
11: Nun hat Hamburgs Innensenator Grote ja gesagt, dass das Sicherheitskonzept noch mal geprüft werden soll. Wo könnte es denn deiner Meinung nach nachgeschärft werden?
12: Also ich denke, die Polizei und die Sicherheitsbehörden in Hamburg, die tun wirklich alles, um die Pride Week und die CSD-Demo zu schützen. Und in den letzten Jahren hat sich eine sehr, sehr vertrauensvolle Zusammenarbeit zwischen uns als Hamburg Pride Verein und der Polizei entwickelt. Und darauf können wir jetzt in solch einer Situation auch aufbauen. Und das wird uns jetzt wahnsinnig helfen, weiterzukommen.
11: Kann man so eine Veranstaltung überhaupt schützen?
12: Also man muss sagen, dass es im vergangenen Jahr ungefähr 112 Angriffe auf CSD-Demonstrationen in Deutschland gab. Die Zahl ist steigend jedes Jahr. Das bedeutet, jede CSD-Demo muss damit rechnen, angegriffen zu werden. Und einen hundertprozentigen Schutz, den kann es einfach nicht geben.
11: 112 Angriffe auf CSD-Veranstaltungen. Da fragt man sich, wie steht es um die Akzeptanz in der Gesellschaft?
12: Ja, natürlich. Das ist die Frage, die uns alle umtreibt. Und auf der einen Seite sieht man halt diese nackten Zahlen. Wir sehen, dass die Zahl von queerfeindlichen Straftaten steigt jedes Jahr. Das ist schon sehr, sehr besorgniserregend. Aber wir sehen auch gleichzeitig, dass die Atmosphäre in der Gesellschaft auch sich verändert und dass viele queere Menschen, so bekommen wir das zurückgespiegelt in Hamburg, eben schon auch vorsichtiger sind in der Öffentlichkeit, sich tatsächlich auch als queere Person zu zeigen. Und also da verändert sich im Moment einiges, ganz, ganz besorgniserregend. Und hier ist natürlich auch die Politik gefragt, endlich mehr Maßnahmen zu ergreifen, um Queerfeindlichkeit zu begegnen, aber auch dafür zu sorgen, dass die erst gar nicht wächst.
11: Du sprichst die Politik an. Reicht da vielleicht nicht die Regenbogenflagge am Rathaus?
12: Nein, einfach nur die Regenbogenflagge zu schwenken und zu sagen, wir sind queerfreundlich, das reicht natürlich nicht aus. Man muss sagen, wir in Hamburg, wir spüren hier die volle Unterstützung der Polizei und auch der Politik. Das wird uns hier immer wieder zurückgespiegelt. Auf Bundesebene sieht es aber eben auch anders aus.
11: Was wünschst du dir?
12: Wir wünschen uns zum Beispiel, dass die Bundesregierung den Aktionsplan Queer Leben, den sie einfach eingestellt hat, wieder neu aufsetzt, und zwar unverzüglich. Denn wenn man sich anschaut, dass die Zahlen der Hasskriminalität gegenüber queeren Menschen steigt, dann kann ja die Antwort einer Bundesregierung nicht sein, wir tun noch weniger für queere Menschen. Also uns scheint es so zu sein, als wenn da gar nicht das Problem in der vollen Gänze erkannt wurde bis jetzt. Und das kann nicht sein, das muss sich sofort ändern.
11: Und was würdest du dir von deinen Mitmenschen wünschen? Ist das Thema queer da ausreichend behandelt?
12: Also Queerness an sich ist natürlich ja in den letzten Jahren immer stärker in die Öffentlichkeit getragen worden und auch mehr zu sehen in der Popkultur und so weiter. Aber das ist ja kein richtiges Zusammenkommen. Und dafür ist aber so ein CSD ja da. Und deshalb wünsche ich mir von den Menschen in Hamburg, aber auch bundesweit, kommt jetzt zu den CSD-Demonstrationen. Stellt euch an die Seite der queeren Leute, die in eurer Stadt leben. Seid da für sie und stärkt ihnen den Rücken. Denn das ist das, was wir jetzt brauchen.
11: Manuel, zum Schluss nochmal, lass uns auf das Wochenende schauen, was uns da erwartet. Mit wie vielen Besuchern rechnest du?
12: Man muss sagen, alle Pläne sind jetzt ja ein bisschen über den Haufen geworfen worden durch den Anschlag in Berlin. Wir rechnen eigentlich mit 250.000 Menschen in Hamburg. Das war so in den letzten Jahren auch so ungefähr so. Jetzt muss man sehen, wie sich der Anschlag in Berlin auf die teilnehmenden Zahlen in Hamburg auswirkt. Das können wir gar nicht einschätzen. Wir hoffen natürlich, dass viele Menschen mit uns kommen und Sichtbarkeit zeigen und sich nicht verstecken wollen, sondern auch mit uns kommen. Und vor allem aber auch die Hamburger Stadtgesellschaft, auf die zählen wir jetzt.
11: Auf Hamburg kommt's an. Das war Manuel Opitz von der Hamburg Pride. Herzlichen Dank für den Besuch im Studio.
12: Sehr gerne.
11: Nach dem Anschlag von Berlin läuft eine breite Diskussion über mögliche Konsequenzen im Umgang mit antisemitischen Gefährdern. Kritisiert wird vor allem, dass der mutmaßliche Täter nach Jugendstrafrecht verurteilt wurde und zuletzt auf freiem Fuß war. Inzwischen gibt es immer mehr Forderungen, das Strafrecht zu verschärfen.
13: Der Tatort im Berliner Tiergarten, nur wenige hundert Meter vom politischen Zentrum des Landes entfernt. Dort läuft nun die Debatte über die Konsequenzen des Anschlags. Im Mittelpunkt die Frage, wieso war der mutmaßliche Täter auf freiem Fuß, obwohl er als islamistischer Gefährder eingestuft war. Laut Bundeskriminalamt lag die Zahl der islamistischen Gefährder im Mai bei 420 Personen insgesamt. 263 davon sind derzeit in Deutschland, 153 davon nicht in Haft. Wie Abdul B., der wegen Vorbereitung einer staatsgefährdenden Gewalttat zu einer Jugendstrafe verurteilt und auf Bewährung frei war. Unverständnis in der Politik.
14: Dass man in Strafverfahren eine positive Sozialprognose erteilt und damit die Leute auf Bewährung freilässt, während man gleichzeitig weiß, dass sie einer menschenverachtenden Ideologie angehören. Diese Diskrepanz müssen wir ausräumen.
13: Der Staat müsse dafür alle vorhandenen rechtlichen Mittel ausschöpfen. Der Instrumentenkasten sei groß genug. Das sehen nicht alle so. Politiker verschiedener Parteien fordern heute ein schärferes Strafrecht und eine Überprüfung des Jugendstrafrechts.
15: Ich meine, dass dieser Fall, aber auch viele Fälle aus der Vergangenheit Anlass dafür bieten, zu schauen, ob die gesetzlichen Maßstäbe zur Anwendung des Jugendstrafrechts noch zeitgemäß ist.
13: Das Bundesjustizministerium hatte schon vor der Tat eine Studie ausgeschrieben, die das Jugendstrafrecht überprüfen soll. Erste Zwischenergebnisse werden aber nicht vor Ende 2027 erwartet.
11: Der Kampf gegen die Waldbrände in Frankreich und Spanien geht unvermindert weiter. Noch immer sind die Feuer nicht unter Kontrolle. Besonders stark brennt es im Südwesten Frankreichs. In den vergangenen Tagen waren die Flammen näher an die Stadt Bordeaux herangerückt. Derzeit ist die Lage stabil. In Spanien ist vor allem die Region um Madrid betroffen. Dort spricht man vom größten Waldbrand der jüngeren Geschichte.
16: Sara Pachon hofft auf die Rückkehr in ihr Haus oder dem, was davon noch übrig ist. In Navas del Rey, westlich von Madrid. Doch immer wieder drehende Winde verhindern dies. So traurig, denn das hier ist eine supergrüne Gegend. Alles naturbelassen, mit einer großen Tiervielfalt, vielen Kiefern, viel Grün. Und das alles ist verbrannt. Laut der Regionalregierung von Madrid habe sich die Lage leicht verbessert, aber die Brände seien noch nicht unter Kontrolle. Vor allem die Temperaturen von bis zu 40 Grad in den kommenden Tagen bereiten den Einsatzkräften Sorgen. Die Ursachen für die Brände, sie sind vielfältig. In den vergangenen 50 Jahren hat die Aufgabe von Landwirtschaft und Viehzucht zu wesentlich mehr Vegetation in der Landschaft geführt. Der Klimawandel verstärkt diesen Prozess, sorgt für viel trockenes Brennmaterial und so für intensive Brände. In Frankreich gab es wegen der Brände rund um Bordeaux am Vormittag eine Krisensitzung. Bereits am Morgen hatte Finanzminister Lescure zugesichert, dass die Versicherungen die Unterbringungskosten der Evakuierten übernehmen würden. Im Südwesten des Landes kämpft die Feuerwehr weiter gegen die Flammen an. Dort, wo sie bereits erloschen sind, zeigt sich ein Bild der Verwüstung.
11: Und meine Kollegin Damla Hikimolo hat vorhin mit unserem Korrespondenten Kai Rinnecker gesprochen, der seit Tagen im Großraum Bordeaux sich aufhält. Und sie hat ihn zuerst gefragt, wie sich mittlerweile die Situation vor Ort für die Menschen darstellt.
17: Ja, gestern Abend war hier ein ganz starker Brandgeruch in der Stadt, der wirklich überall hineinbegeben hat, auch in die Häuser hineingekommen ist, wenn man die Türen offen gelassen hat. Das war für alle deutlich fühlbar. Das war wie, als wenn so ein gigantisches Lagerfeuer irgendwo sein würde, dass man eben ganz stark riecht. Heute Morgen hat sich die Situation allerdings ein klein bisschen entspannt. Dieser Brandgeruch ist weg, die Wolke ist weitergezogen Richtung Mittelmeer. Und wir hören auch von den Einsatzkräften, dass die Lage am Brand selbst, im Brandgebiet, zwar noch lange nicht unter Kontrolle ist, dass es aber weniger Brandherde gibt, dass die Nacht gut getan hat, auch die niedrigen Temperaturen. Da keimt so ein bisschen Optimismus gerade auf.
18: Und wir haben Sie auch eben im Beitrag gehört, der Bürgermeister sagt ja, eine Evakuierung von Bordeaux sei nicht geplant. Ist das dann ein Grund aufzuatmen oder besteht trotzdem die Sorge, dass es im Ernstfall zu spät sein könnte?
17: Naja, diese Evakuierungsfragen von den Vororten, da sind ja auch schon einige evakuiert worden hier in Bordeaux, die stellt sich immer dann, wenn das Feuer unkontrolliert wieder große Sprünge in eine Richtung macht. Zuletzt war die Windrichtung auch so, dass es, wenn es die gegeben hätte, heute Nacht das Richtung Bordeaux gegangen wäre. Das ist aber nicht passiert, so wie in den Vornächten, wo die Feuerwehrleute praktisch so Verteidigungslinien nicht halten konnten und dann ging es ab und dann haben die Flammen praktisch 1000 Hektar pro Stunde gefressen, in unglaublich Geschwindigkeit sind die voran. Im Moment, wie gesagt, das Geschehen hat sich etwas beruhigt. Deswegen, glaube ich, sind weitere Evakuierungen jetzt, heute Vormittag, hier kein Thema, auch nicht für die Stadt Bordeaux.
18: Aber du hast es angesprochen, es gab schon Evakuierungen und einige Menschen sind auch freiwillig abgereist. Wie geordnet läuft das Ganze denn ab?
17: Ja, so geordnet, wie das eben auch nur sein kann. Wir sind selbst teilweise evakuiert worden in Orten und da muss man sagen, da entstand keine Panik. Natürlich gibt es dann Staus, die Autos, die alle in eine Richtung fahren, dann hinterher in den Unterkünften, in Notunterkünften, sehr gut organisiert und vor allen Dingen, das sagen hier alle, eine Welle der Solidarität. Viele Menschen, die spontan gekommen sind, um zu helfen, bis zu Pfadfindergruppen, die wir da gesehen haben, die sich spontan angeboten haben. Das ist wirklich toll, auch hier in Bordeaux gibt es eine große Unterkunft im Messegelände mit Tausenden von Menschen. Das ist schon fast wie ein Dorf in der Stadt, das sich da gerade aufbaut. Da fand schon eine Entbindung statt und alles. Also da muss man wirklich sagen, das ist hier, das ist auch so etwas Positives in dem Ganzen, dass hier so eine Welle der Solidarität durch die ganze Region und eigentlich durch das ganze Land geht.
18: Und was hörst du von den Feuerwehrleuten? Wie schätzen die Situation ein? Also ist bald ein Ende absehbar?
17: Also es ist unrealistisch zu glauben, dass das irgendwie innerhalb von ein paar Tagen beendet sein könnte, sondern die sagen, das wird mindestens Wochen dauern, wenn nicht Monate, bis diese Flammen sich endgültig beruhigt haben und bis man den Brand wirklich vollständig unter Kontrolle hat und vor allen Dingen, bis die Leute, über die wir gerade gesprochen haben, mal wieder in ihre Häuser und Wohnungen zurückkehren können. Vorausgesetzt, die stehen noch, denn es sind bereits Hunderte von Häusern komplett zerstört worden und natürlich noch viel mehr beschädigt worden.
18: Und ist es auch schon so, dass man präventiv schon Gedanken hat, wie man es in Zukunft besser machen will, um solche massiven Brände vorzubeugen?
17: Naja, das Ganze steht und fällt natürlich auch mit dem Personal und dem Material, das zur Verfügung steht. Bisher war es ja immer so, auch in den großen Brandsaisons hier in Frankreich, dass es dann mal hier einen großen Brand gab und mal da. Aber im Moment ist es ja so massiv an ganz verschiedenen Stellen. Wir müssen uns ja vorstellen, es brennt hier jeden Tag in Frankreich an 20 bis 30 Stellen gleichzeitig. Und da muss man jedes Mal gucken, wo setzt man die Löschflugzeuge ein. Und es gibt viel zu wenige. Und von den wenigen Löschflugzeugen in Frankreich sind die meisten auch nicht einsatzfähig. Das weiß man inzwischen. Deswegen ist man sehr auf die europäische Unterstützung angewiesen. Im Moment gibt es ja eine Krisenzelle der Regierung unter Leitung des Präsidenten Emmanuel Macron, die tagt. Und wir wollen mal schauen, ob es da nicht auch weitere europäische Unterstützung möglicherweise für Frankreich gibt, die dann hinterher angekündigt werden könnte.
18: Soweit also die Information von vor Ort von Kairin Ecker bei Bordeaux. Danke dir.
11: Der Sportwagenbauer Porsche hat einen weiteren Stellenabbau angekündigt. In der Region Stuttgart sollen weitere 5000 Arbeitsplätze gestrichen werden, teilten Unternehmen und Betriebsrat mit. Im Gegenzug wird die Standortsicherung bis Ende 2035 verlängert. Zusammen mit den Kürzungen im vergangenen Jahr müssen damit rund 8900 Beschäftigte das Unternehmen verlassen. Nachgefragt bei Martin Rottach in Stuttgart. 5000 weitere Arbeitsplätze sollen also in der Region Stuttgart wegfallen. Welche Eckpfeiler sind dann noch gedacht?
19: Genau, diese Zukunftssicherung des Porsche-Herstellers, so nennt es das der Konzern, dieses Zukunftspaket beinhaltet einige Punkte. Es ist ein Kompromiss zwischen Betriebsrat, Arbeitnehmervertretern und der Porsche-Führung. Sieht unter anderem vor, wie eben gesagt, 5000 Stellen zu streichen. Die sollen allerdings sozialverträglich wegfallen, indem man etwa altersbedingte Verträge nicht mehr weiterlaufen lässt oder auch befristete Verträge nicht weiterlaufen lässt. Es gibt diese Standortsicherheit hier für Stuttgart-Zuffenhausen. Wir stehen hier vor quasi dem Mutterschiff des Porsche-Konzerns und in Weissach. Dafür sollen aber auch die Arbeitnehmer zum Beispiel auf einen Teil des Weihnachtsgelds verzichten. Es werden die oberen Chefetagen auf einen Teil ihrer weiteren Lohnerhöhung verzichten. Es soll 3,5% beispielsweise der Tarifabschlüsse einbehalten werden. So hat man also auf beiden Seiten so ein bisschen Kröten zu schlucken, um es mal so zu sagen.
11: Alle müssen den Gürtel enger schnallen. Welche Pläne gibt es denn noch, um den Sportwagenhersteller wieder auf Kurs zu bringen?
19: Im Oktober wird es bei Porsche noch mal eine Konferenz dazu geben, was noch geplant werden soll. Man hat ja hier in Zuffenhausen erst zum Beispiel das Elektromodell Taycan in einem neuen Werk produziert. Das ist genau dieses Modell, das gerade nicht so gut läuft. Das sollte vor allem auch auf dem chinesischen Markt gut laufen. Allerdings hat man dort tatsächlich auch, so würde ich es mal sagen, den Anschluss verloren, da dort die Zahlen sehr stark eingebrochen sind. Da wird sich zeigen, wird der Taycan hier in Zuffenhausen weiter produziert, wird er an einen anderen Standort verlegt werden oder wie sieht das aus? Der Boxster, das elektrische Modell des Boxsters, also ein Traditionsmodell von Porsche, das wird erst kommendes Jahr dann gelauncht werden und auf den Markt kommen. Wird das auch Porsche aus den, sage ich jetzt mal, roten Zahlen herausholen? Auch das wird sich zeigen. Jetzt heute dieses Zukunftspaket, das soll erstmal, so sagte es mir gerade Michael Leiters, der CEO von Porsche, dafür Flexibilität geben, dass der Konzern in Zukunft nicht mehr mit diesem Riesentross an Mitarbeitern, wir müssen uns vorstellen, wir haben ja in den beiden Standorten Weissach-Zuffenhausen 23.000 Mitarbeiter, da soll diese Zahl jetzt bis 2035 auf 14.000 reduziert werden. Das ist schon eine Menge Holz. Und mit der Einsparung dieser Personalkosten will der Konzern eben flexibler werden.
11: Und wie reagiert denn darauf der Betriebsrat? Der ist ja dann doch bei den Entscheidungen mit beteiligt gewesen.
19: Der Betriebsrat, ich konnte vorhin mit einem Mitglied des Betriebsrats sprechen, der ist tatsächlich sehr zufrieden mit diesem Zukunftspaket. Er hat mir gesagt, in diesen unruhigen Zeiten in der Automobilindustrie, wir hören ja gerade Hiobsbotschaften von fast allen Automobilherstellern in Deutschland, sei das ein Paket, mit dem man gut leben kann. Diese Jobsicherung bis 2035, das sei tatsächlich in diesen Zeiten etwas, womit man auch nicht unbedingt rechnen konnte, was den Betriebsrat jetzt sehr positiv stimmt. Und da haben sie mir auch gesagt, ich komme wieder auf die Kröten von vorhin zu sprechen, da sei man auch bereit, einige Kröten zu schlucken.
11: Und wie kommt das Ganze bei den Mitarbeitern an? Wie ist dort die Stimmung?
19: Ich stehe hier mit meinem Team schon seit heute Morgen, also schon bevor die Betriebsversammlung losging. Da waren schon die Sorgenfalten bei einigen Mitarbeitern, die wir auch sprechen konnten, groß. Sie haben gesagt, wir wissen nicht, was da rauskommt. Es ist zwar einiges schon durchgestochen worden in der Presse, aber wird das wirklich so sein? In diesem Umfeld können wir uns nicht darauf verlassen, dass wir wirklich eine Jobsicherung, eine Standortsicherung bis 2035 haben. Und so waren dann auch einige, die mir jetzt entgegengekommen sind, sehr positiv und haben mir Ähnliches gesagt wie eben der Betriebsrat, dass es wirklich auch Punkte gibt, wo sie auch bereit sind, auf das Unternehmen zuzugehen, gerade Stichwort Weihnachtsgeld. Aber diese Sicherheit zu haben, dass man hier auch bis 2035 zumindest mal weiter produziert, das sei ihnen schon sehr viel wert. Und da habe ich auf sehr viel Zustimmung und auch sehr viel Zufriedenheit bin ich gestoßen.
15: Also Zufriedenheit bei den Mitarbeitern, aber dennoch wurden ja also vergangenes Jahr 3.900 Stellen gestrichen, jetzt nochmal 5.000. Was sagt das denn über den Zustand von Porsche aus?
19: Dieses Zukunftspaket und diese positive Stimmung, die lässt nicht darüber hinwegtäuschen, dass Porsche vor einem großen Umbruch steht, dass es nicht gut aussieht bei Porsche. Porsche hat kein eigenes Werk in den USA, wie es viele andere Hersteller gehen. Das heißt, sie sind direkt von den US-Zöllen betroffen. Die Absatzzahlen in China sind enorm eingebrochen in der Vergangenheit. Letztes Jahr, wir erinnern uns, ein Gewinneinbruch von 91%. Das sind Zahlen, die eben den Porsche-Konzern auch die Porsche AG dazu bringen, jetzt überhaupt so flexibel agieren zu müssen, diesen Riesenstamm an Mitarbeitern zu reduzieren. Also man darf trotz allem Positiven heute, was für Mitarbeiter hier auch diese Sicherung angeht, nicht darüber hinwegsehen, dass es für Porsche tatsächlich um die Existenz geht und dass man da in den nächsten Zeit schauen muss, wo geht die Reise hin.
15: Was heißt das dann alles für den VW-Konzern? Porsche ist ja Mitglied im VW-Konzern.
19: Man kann natürlich sagen, diese Job- und diese Standortsicherung hier in Stuttgart, Standortsicherung trifft es besser, die ist natürlich jetzt auch so ein bisschen druckerhöhend auf den VW-Konzern, würde ich sagen. Denn auch der VW-Konzern steht vor ähnlichen Schwierigkeiten, steht vor ähnlichen Umbrüchen. Und wenn jetzt hier in Stuttgart eine Standortsicherung ausgesprochen wird, dann ist damit zu rechnen, dass die Arbeitnehmervertreter in den VW-Werken eventuell Ähnliches fordern. Ich habe aber auch gerade von Michael Leiters, dem CEO, gehört, dass man mit Wolfsburg in enger Absprache ist und dass das jetzt hier natürlich auch kein eigensinniger Marsch nach vorne ist von Porsche, sondern dass das in Abstimmung gemacht worden ist.
15: Dankeschön nach Stuttgart, Martin Rortach. Nach dem schwächsten Geschäftshalbjahr seit 5 Jahren hat der Autobauer Audi die Prognose für das Gesamtjahr gesenkt. Die Volkswagen-Tochter geht nun nur noch von Umsätzen von 58 bis 63 Milliarden Euro aus. 5 Milliarden weniger als noch im April angenommen. Finanzchef Rittersberger sagte, die bereits eingeleiteten Sparmaßnahmen zeigten zwar Wirkung, reichten aber nicht aus. Mitten in der Urlaubszeit hatten zuletzt der Ölpreis und damit auch die Preise für Benzin und Diesel deutlich zugelegt. Getrieben von neuen Verhandlungen zwischen Iran und den USA zur Beendigung des Krieges gibt es jetzt, zumindest beim Ölpreis, eine Kehrtwende. Um mehr als 10% gaben die Notierungen für Rohöl an den Weltmärkten nach. Zu den Hintergründen und Auswirkungen mein Kollege Sami Ibrahim aus der Börse in Frankfurt am Main.
20: Seit 48 Stunden schweigen am Persischen Golf die Waffen. Die USA haben darauf verzichtet, die nächtlichen Bombardierungen des Iran fortzusetzen. Der Iran hat daraufhin seine Angriffe auf US-Basen in der Region ebenfalls eingestellt. Man rede ernsthaft miteinander, heißt das aus dem Weißen Haus. Und für die Finanzmärkte heißt das Entspannung. Zwar weiß man auch hier inzwischen, die Lage kann sich jederzeit wieder zuspitzen, doch die aktuelle Beruhigung wird gerne angenommen. Vorausgegangen war dem Verzicht auf gegenseitige Angriffe der Anstieg des Ölpreises über die Marke von 100 US-Dollar. Ab hier tut es auch den USA weh. Vorbei ist die Krise damit aber noch nicht. Im Gegenteil. Denn neben der Straße von Hormus etabliert sich derzeit ein zweiter Kriegsschauplatz, der nicht unterschätzt werden darf. An der Meerenge zum Roten Meer, der zweiten wichtigen Schifffahrtsstraße in der Region und dem Zugang zum Suezkanal. Hier sitzen die Houthis, Verbündete des Iran, und haben zuletzt saudische Tanker beschossen. Der Verkehr durch diese Meerenge ist praktisch zum Erliegen gekommen. Das liegt weniger an der militärischen Macht der Houthis, sondern vielmehr an der Konstruktion der internationalen Schifffahrt. Denn Schiffsversicherer verweigern womöglich eine Police für die Durchfahrt durchs Rote Meer. Zu gefährlich. Ohne Versicherung, aber auch keine Passage. So sind die Regeln. Was hier für ein wenig Entspannung sorgt, ist der Umstand, dass der Iran beide Seiten zu Verhandlungen aufgerufen hat. Also nicht nur Saudi-Arabien, sondern auch die eigenen Verbündeten im Jemen.
11: Was die Wahl ihres Arbeitsplatzes angeht, sind die Menschen in Deutschland in den vergangenen Jahren flexibler geworden. Das ergab eine Studie des Instituts für Arbeitsmarkt- und Berufsforschung. Demzufolge stieg der Anteil der Beschäftigten, die innerhalb eines Jahres ihren Beruf wechselten, zwischen 2013 und 2024 um 13 Prozentpunkte. Der Anstieg sei über alle Lohnniveaus hinweg zu beobachten, fiel bei Männern aber stärker aus als bei Frauen. Mit seinem Eintrittsgeld für Kurzbesucher hat Venedig in diesem Jahr mehr als 5 Millionen Euro eingenommen. Die Lagunenstadt an der italienischen Adria berichtete nach dem Ende der diesjährigen Bezahlsaison von mehr als 650.000 zahlenden Tagesbesuchern. In der Regel wurden 10 Euro fällig. Im nächsten Jahr wird es womöglich noch teurer. An Spitzentagen könnte der Eintritt nach Überlegungen der Stadtverwaltung auf bis zu 50 Euro steigen. Auf der spanischen Ferieninsel Mallorca haben erneut Tausende gegen Massentourismus protestiert. In der Hauptstadt Palma versammelten sie sich am Abend etwa 25.000 Menschen. Sie klagen über die Verschmutzung der Insel, über Staus und Lärm. Aus ihrer Sicht sind die vielen Ferienunterkünfte der Hauptgrund für die Wohnungsnot. Im vergangenen Jahr kamen mehr als 13 Millionen Touristen nach Mallorca, so viele wie nie zuvor. Zeit für unser Update, und da interessiert uns natürlich, wie die Situation in Spanien und Frankreich ist. Wir wollen nämlich auf die Waldbrände schauen. Bernd, wie sieht's dort heute aus?
0: Ja, insbesondere mal der Blick auf Spanien. Und da gibt es jetzt auch schon mal die ersten Bilder von den Regionen, die bereits vom Feuer heimgesucht und verwüstet worden sind. Und das sind wirklich schreckliche Bilder dort, die man dort aus Spanien bekommt. Das alles spielt sich hier ab in der Nähe von Madrid. Das Ganze also ein riesiges Waldbrandgebiet. Und wie gesagt, das sind jetzt die ersten Bilder aus den Regionen, wo das Feuer bereits gewütet hat. Ich habe mal eine Grafik mitgebracht. Die wird immer von der NASA angefertigt. Und da können wir uns das vielleicht mal im Überblick angucken, über welche Waldbrände wir hier eigentlich reden. Vielleicht können wir die jetzt an dieser Stelle einblenden, die Grafik. Genau, da ist sie. Da sieht man diese zwei roten Punkte. Einmal links auf der Karte, das ist dann das ganze Gebiet westlich von Madrid. Ein riesiges Feuergebiet. Und das rechte, so ein bisschen unten am Bildrand, das ist die Gegend rund um Valencia. Und da gibt es jetzt auch die aktuellen Bilder. Fangen wir mal an mit Madrid oder der Region um Madrid. Westlich von Madrid. Das sind die Bilder von heute Nacht, heute Morgen, und dort wüten eben halt immer noch riesige Feuer, und die Feuerwehr ist dort auch nach wie vor im Einsatz, um dann dort auch zumindest zu verhindern, dass die Brände sich weiter ausdehnen. Teilweise wird sogar ein Gegenfeuer gelegt. Dort konnte man auf einigen Bildern ganz gut erkennen. Das heißt, man legt ein Feuer, damit es dort nicht eben zu einem Übergreifen der Flammen weiterkommen kann. Und jetzt schauen wir mal auf die anderen Bilder, wo die andere Region, die besonders betroffen ist, das ist die Region rund um Valencia. Auch dort ähnliche Bilder. Auch dort sind tausende Feuerwehrleute, Hilfskräfte im Einsatz, um diese Feuer zu bekämpfen. Ja, das ist also momentan die Situation, wie sie sich dort vor Ort zeigt. Und jetzt hören wir mal rein, was Sanchez, der Ministerpräsident, gesagt hat zur Lage in diesem Sommer, aber insbesondere zur allgemeinen Lage, Stichwort Waldbrände.
21: Was wir gerade erleben, ist keine Abfolge isolierter Ereignisse. Es ist der schmerzhafteste Ausdruck eines Klimanotstandes, der Waldbrände der sechsten Generation noch verheerender, Hitzewellen häufiger und unser Land dadurch noch anfälliger macht. Das ist keine Ausnahme mehr. Es ist die neue Realität. Die Sommer werden immer schwieriger, zerstörerischer und damit tödlicher.
0: Ja, und da hat, finde ich, einen Begriff, Kirsten, lass mich den nochmal vielleicht kurz erklären. Waldbrände der sechsten Generation. Wir befinden uns jetzt in einer sechsten Generation von Waldbränden. Das heißt, das sind die Waldbrände, die ausgelöst oder zumindest maßgeblich unterstützt werden durch Klimawandel, aber eben auch durch das Verlassen der ländlichen Gebiete und damit eben auch, dass diese Gebiete nicht mehr bewirtschaftet werden. Hier nochmal ein paar Zahlen zu Spanien, hat Sanchez heute auch bekannt gegeben. 150.000 Hektar Wald sind schon zerstört worden, 13 Menschen tot, und hat auch noch mal auf die Hitzewelle, die dritte ist ja gerade über Spanien, 3.800 Menschen sind an der oder an den Folgen der Hitze gestorben. Mhm.
11: Auch in Frankreich sieht es sehr heiß aus. Dort sind auch viele Regionen von Waldbränden erschüttert, vor allen Dingen die Region um Bordeaux. 200.000 Menschen sind da evakuiert. Aber jetzt schauen wir noch mal nach Italien. Denn auch dort brennt es. Wie sieht's da aus?
0: Ja, auch dort gibt es wieder mehrere Brandherde. Die haben natürlich jetzt nicht dieses Ausmaß, was wir in Spanien oder, wie du es gerade gesagt hast, in Frankreich haben. Schauen wir da mal jetzt auf die Bilder. Gargano, das ist an der Adriaküste, und auch dort kann man sehen, das sind die Bilder von gestern, das sind riesige Brände direkt an der Küste. Da mussten auch Urlauber teilweise von den Stränden über Boote in Sicherheit gebracht werden. Und dann schauen wir nochmal auf Bilder von heute. Maratea, das liegt genau auf der anderen Seite. Auch dort gibt es Einsatz von Löschflugzeugen. Auch dort brennt es, und auch werden weitere Brände aus Kalabrien und Sizilien gemeldet. Also auch dort spitzt sich die Situation zunehmend zu.
11: Aber man fragt sich schon so ein bisschen, warum es denn überhaupt in diesem Ausmaß gerade überall in Europa brennt.
0: Ja, da gibt es eben verschiedene Ursachen. Klimawandel, das Verlassen

0: Oft sind wir Menschen es, die dem Feuer im Weg stehen, und je mehr Brände wir bekämpfen, desto mehr Vegetation sammelt sich im Wald an und desto leichter entflammbar wird er. Die Feuerwehrleute stehen also vor einer sehr schwierigen Entscheidung. Entweder bekämpfen sie das Feuer und riskieren damit, dass ein zukünftiger Brand noch heftiger ausfällt, oder sie lassen es in bestimmten Bereichen brennen und verringern dadurch das Brandrisiko für die Zukunft.
1: Ja, das ist eigentlich wirklich eine sehr spannende Ansicht, aber wissenschaftlich fundiert in der Tat. Wenn gelöscht wird, dann kann sich eben das Feuer beim nächsten Brand sehr viel stärker ausbreiten. Also das heißt, man muss immer abwägen, wo retten wir Menschen, wo retten wir Hab und Gut, aber wo lassen wir es brennen, um künftige Brände, große Brände zu verhindern.
2: Dankeschön, Bernd Rasemenz, Nachrichtenhaus der Tagesschau.
1: Gerne.
2: Bundeskanzler Merz hat am Mittag allen Spekulationen ein Ende gesetzt und Personalentscheidungen bekannt gegeben. Nachdem ihm die Neubesetzung des Verkehrsministers im ersten Durchgang ja missglückt war, soll es jetzt klappen. Merz bestätigte, dass der CDU-Politiker Steffen Bilger das Amt übernimmt. Er war bislang parlamentarischer Geschäftsführer der Union und gilt als ausgewiesener Verkehrsexperte. Neue CDU-Generalsekretärin wird Franziska Hoppermann. Sie ist im Moment Schatzmeisterin der CDU.
3: Öffentlich eher unbekannt, in der CDU-Zentrale als Schatzmeisterin aber gut vernetzt. Franziska Hoppermann, Bundestagsabgeordnete aus Hamburg. Der Parteivorstand hat sie am Vormittag einstimmig zur neuen Generalsekretärin gewählt, als Nachfolgerin von Carsten Linnemann, der Gesundheitsminister wird.
4: Mit ihr gewinnt die CDU eine selbstbewusste, eine wertebewusste, eine moderne Generalsekretärin, eine Generalsekretärin, die sowohl die Menschen in der Großstadt kennt, als auch die Menschen auf dem Land.
5: Die Menschen wollen auch nicht, dass wir uns mit uns selbst beschäftigen. Es geht aktuell um große Themen und Herausforderungen. Wir wollen als CDU in diesen Zeiten Orientierung und Richtung geben.
3: Auch die Regierung baut Friedrich Merz weiter um. Steffen Bilger wird neuer Verkehrsminister. Der 47-Jährige löst Patrick Schnieder ab, mit dem Merz offenbar unzufrieden ist. In der Union gibt es Kritik am Umgang des Kanzlers mit Schnieder. Schon Donnerstag hatte Merz ihm seine Entlassung angekündigt, konnte aber zunächst keinen Nachfolger präsentieren. Der Kanzler räumt heute Fehler ein.
4: Die Situation, die dadurch entstanden ist, bedauere ich persönlich sehr. Ich habe Patrick Schnieder gestern und tue es heute noch einmal für seine geleistete Arbeit gedankt.
3: Der neue Verkehrsminister Bilger müsse dafür sorgen, dass wir schneller und besser werden beim Aufbruch in Deutschland, sagte Merz.
2: Nachgefragt bei Christoph Mestmacher in Berlin. Franziska Hoppermann wird also nun neue Generalsekretärin der CDU. Sie ist bislang eher im Hintergrund aktiv gewesen. Was qualifiziert sie denn, Christoph?
6: Naja, sie ist Schatzmeisterin gewesen, bleibt sie auch noch, bis ein Nachfolger benannt wird, ist damit auch Mitglied im CDU-Präsidium und kooptiert lange bei der Arbeitnehmerschaft in der Union auch dabei gewesen. Sie kommt aus Hamburg-Wandsbek, katholisch, ist lange in der Partei aktiv und sie hat, was ihre sozusagen Vorbilder angeht, zwei Namen heute auf der Pressekonferenz genannt, fand ich ganz interessant. Einmal Heiner Geißler, lange schon verstorbener ehemaliger Generalsekretär der Union unter Zeiten von Helmut Kohl, und der zweite kam aus Hamburg, Volker Rühe. Volker Rühe war der Generalsekretär, als die Einheit kam und die Union sozusagen eine einheitliche Partei in ganz Deutschland werden musste. Zudem gilt sie als, was sozusagen für alle Schatzmeister eigentlich gilt, graue Eminenz. Schatzmeister sind gut vernetzt, kennen die Landesverbände, dort auch ihre Kollegen und haben nicht nur einen guten Blick in die Kassenlage. Allerdings ist sie bisher nicht als sonderlich wahrnehmbare Strategin in Sachen Strategie aufgetreten.
2: Also trotzdem ist ja heute immer noch ein Posten offen gewesen bei dieser Pressekonferenz. Warum macht das Kanzler Merz? Warum hat er da nicht alles gleich auf den Tisch gelegt?
6: Kann ich auch nicht beantworten. Er hat gesagt, da müssen noch Gespräche geführt werden. Der Posten wird zeitnah besetzt. Da geht es um die Staatsministerfunktion im Kanzleramt für Sport und Ehrenamt. Bisher Inhaberin Christiane Schlenderlein. Ich habe sie nicht sonderlich wahrgenommen. Die wechselt jetzt ins Gesundheitsressort und ersetzt dort Tino Sorge, der den Wahlkreis Magdeburg vertritt und aus Sachsen-Anhalt kommt. Der hat keinen neuen Posten. Mal gucken, wie Sachsen-Anhalt das sieht. Es gab noch eine zweite sehr interessante Personalie, finde ich, dass der Generalsekretär aus Rheinland-Pfalz, Steininger, jetzt Staatssekretär

0: Staatssekretär im Bundeswirtschaftsministerium, also unter Katharina Reiche wird. Das ist so ein wenig eine Geste für mich in Richtung Rheinland-Pfalz. Und auch der Name, der heute schon auftauchte in Agenturen, die ehemalige Spitzenfußballerin Kessler, ist gebürtig zumindest aus Rheinland-Pfalz, könnte als ein solches Indiz ebenso gewertet werden. Aber da ist es noch nicht offiziell. Der Grund ist mir nicht erklärbar.
1: Und wie schätzt du die Stimmung nun in der Union ein? Übers Wochenende musste sich Merz ja schon einiges anhören, dass das ein unwürdiger Umgang mit dem ehemaligen Verkehrsminister Schnieder war. Und da kam vor allen Dingen aus Rheinland-Pfalz ja schon heftige Kritik.
0: Ja, die hat heute auch nicht nachgelassen. Mein Kollege Robin Alexander, Co-Host gemeinsam mit Dagmar Rosenfeld des Podcast Machtwechsel, hat einen Brief der rheinland-pfälzischen Landtagsfraktion der Union heute veröffentlicht. In dem hat man ein avisiertes Gespräch mit Friedrich Merz im Bundeskanzleramt abgesagt. Und auch das begründet mit dem Umgang mit Blick auf Patrick Schnieder. Friedrich Merz hat in seiner Pressekonferenz heute bei der Vorstellung diverser Namen nochmal gesagt, er habe sowohl mit Patrick Schnieder als auch mit Gordon Schnieder, seinem Bruder, dem rheinland-pfälzischen Ministerpräsidenten, nochmal telefoniert und ihm seine Dankbarkeit ausgedrückt. Er persönlich sehe nicht, dass es dort noch irgendwas an Schaden gebe. Aber dieser Brief, der heute veröffentlicht wurde, der zeigt, dass da noch sehr, sehr viel Unruhe in der Union ist und es bleibt eben auch eine unruhige Partei und Fraktion jetzt.
1: Christoph, alles in allem, wie sehr schadet dieses Stühlerücken der CDU, auch mit Blick auf die nächsten Landtagswahlen? Oder ist dieser Personalwechsel innerhalb der Partei eher positiv zu sehen?
0: Das wird man sehen, ob der positiv sich entwickelt. Da ist ja eine Personalie, Carsten Linnemann, ist ja schon vielfach mit einem vergangenen O-Ton von ihm konfrontiert worden, wo er sich das Gesundheitsministerium in meinen Worten nicht zutraut. Nun ist er Gesundheitsminister. All das muss jetzt erst einmal Leben entwickeln. Und wir sind ja mitten in einer Gesundheitsreform durch Nina Wagen angestoßen. Und dann kommt auch noch die Pflege als großes Thema. So richtig kann ich nicht erkennen, dass jetzt Ruhe in der Union herrscht. Und das ist natürlich mit Blick auf Landtagswahlen überhaupt nicht gedeihlich. Und mal gucken, ob Sachsen-Anhalt sich wegen Tino Sorge noch meldet. Auch dort ist ja immer wieder Kritik aus Sachsen-Anhalt an Friedrich Merz geäußert worden.
1: Dankeschön nach Berlin. Christoph Mestmacher.
0: Sehr gerne.
1: Auch am Tag nach dem Anschlag auf den Christopher Street Day in Berlin bleibt die Erschütterung groß. Das Brandenburger Tor ist zu einem Ort der Trauer geworden. Dort versammeln sich weiter die Menschen, um der Opfer zu gedenken. Ein Mann hatte am Samstagabend ein Auto in eine Gruppe gesteuert und anschließend Menschen mit einer Art Machete attackiert. Bei dem vermutlich islamistischen Angriff wurden eine Frau getötet und 29 Menschen verletzt.
2: Passanten halten inne, gedenken der Opfer. Hier im Berliner Tiergarten unweit des Tatorts, zwei Tage nach dem mutmaßlich islamistischen Anschlag am Rande des Christopher Street Days, herrscht große Betroffenheit.
3: Das ist unser größtes Problem, dass wir nicht so leben können, wie wir leben dürfen. Und deshalb wollte ich ihm einen Teilnahme geben und zeigen. Und ich bin schwul und ich bleibe auch schwul und werde es auch nach außen zeigen.
4: Ich habe Angst, dass die Leute demonstrieren nicht mehr. Dass viele Leute sagen, nee, das ist mir jetzt zu gefährlich und vielleicht das war der Ziel.
2: Seit dem Anschlag am Samstagabend sind Notfallseelsorger im Einsatz, kümmerten sich zunächst um Zeugen, Ersthelfer und Einsatzkräfte und bieten auch heute ihre Hilfe an.
5: Weil wir als Anlaufstelle dienen wollen für Menschen, die immer noch hier hinkommen, an den Ereignisort, wie Sie sehen, Blumen ablegen, kurz innehalten und wir darauf aufmerksam machen, welche Hilfsangebote das Land Berlin oder wir als Kirchen und die Hilfsorganisation noch geben.
2: Den mutmaßlichen Haupttäter des Anschlags hatte die Polizei gestern Abend bei einem Zugriff erschossen in einer Kleingartenanlage in Berlin-Spandau. Nach Behördenangaben stand die Parzelle, in der er sich aufhielt, zuletzt leer. Die Ermittlungen gehen weiter. Die Bundesanwaltschaft hat übernommen.
1: Der Ruf nach Konsequenzen, er ist von vielen Seiten zu hören. Auch der stellvertretende Fraktionsvorsitzende der Grünen im Bundestag und zugleich stellvertretender Vorsitzender des Parlamentarischen Kontrollgremiums von Notz hat sich geäußert. In seinem Statement sagte er gestern, dass alle den Tatverdächtigen als islamistischen Gefährder auf dem Schirm hatten. Trotzdem konnte er einen Anschlag auf eine Großveranstaltung verüben. Und meine Kollegin Damla Hikimolo hat ihn gefragt, was die Behörden hier übersehen haben.
6: Ja, das ist eigentlich ganz ähnlich wie vor knapp 10 Jahren, 2016, der Anschlag auf den Breitscheidplatz durch Anis Amri. Auch da ein bekannter, sehr gefährlicher Gefährder, der dann diesen schwersten salafistischen Anschlag begehen konnte. Und das ist in der Tat die Frage, die wir uns stellen müssen. Jemanden, den man auf dem Schirm hat, den man observiert, überwacht, videoüberwacht, dass der dann einen solchen Anschlag begehen kann, das ist nicht hinnehmbar. Und deswegen muss man jetzt den Fall ganz genau angucken und diese Fehler abstellen.
7: Heißt also, die Behörden haben eventuell versagt?
6: So würde ich das jetzt nicht aus der Lameng urteilen wollen. Man muss es sich sehr genau angucken. Und wir wissen ja viele Dinge schlicht noch nicht. Man weiß noch nicht mal, wie viele Personen in dem Tatfahrzeug gesessen haben. Insofern muss jetzt erstmal die notwendige Ermittlungsarbeit forensisch gemacht werden. Man muss diese DNA-Spurenanalyse machen. Und dann muss man gucken, auch ob dieser Anschlag eventuell aus dem Ausland mit gesteuert worden ist. All das sind relevante Fragen. Aber am Ende ist es so, es gibt hier einen islamistischen Gefährder, den hatten die Behörden auf dem Schirm und trotzdem konnte er diesen Anschlag begehen. Das frustriert und deswegen muss man die Probleme, die es da gibt, abstellen.
7: Ja, das frustriert auch die Bevölkerung. Man muss sich ja sagen, es gibt immer wieder diese Fälle, wo man das Gefühl hat, es war super viel bekannt über diese Menschen und trotzdem hat es einfach nicht geklappt und es ist zu solchen Taten gekommen. Müssen Sie sich dann vielleicht auch fragen lassen, ob die parlamentarische Kontrolle vorher genug Druck gemacht hat?
6: Wir gucken trotz all der anderen Gefährdungslagen, die es durch Spionage und Sabotage durch den militanten Rechtsextremismus gibt, seit vielen Jahren sehr scharf im parlamentarischen Kontrollgremium in den Bereich des Islamismus und die Behörden tun das auch. Und die Diskrepanz, die hier ja entsteht, ist, dass ein Täter, der zu Freiheitsstrafe verurteilt worden ist, eben trotzdem auf freiem Fuß war. Und jetzt sind ja die Antworten schnell hergeleitet. Man dürfte kein Jugendstrafrecht mehr anwenden. Ich glaube tatsächlich, dass die Diskrepanz daraus entsteht, dass man in Strafverfahren eine positive Sozialprognose erteilt und damit die Leute auf Bewährung freilässt, während man gleichzeitig weiß, dass sie einer menschenverachtenden Ideologie angehören. Diese Diskrepanz müssen wir ausräumen. Ich glaube, dass Menschen, die militante, rechtsextremistische Gefährder sind, islamistische Gefährder sind, dass der Staat hier alle rechtlichen Mittel ausschöpfen muss, diesen Leuten auf den Füßen zu stehen, Strafen zu vollstrecken und diesen Organisationen das Leben maximal ungemütlich zu machen. Und das heißt, dass man alle rechtlichen Mittel ausschöpft, dass man gegen diese Vereine vorgeht. Da gibt es einen großen Instrumentenkasten und der muss ausgeschöpft werden.
7: Sie sagen alle rechtlichen Mittel. Das heißt, es gibt ja auch Menschen, die fordern Sicherheitsverwahrung. Aber wo zieht man da die Grenze?
6: Ja, das ist in einem Rechtsstaat, den wir genau gegen diese Leute verteidigen wollen, nicht so einfach, Menschen präventiv einfach in Haft zu nehmen. Trotzdem ist es immer wieder so, dass islamistische Gefährder, das war im Fall von Anis Amri so und das ist jetzt im Fall des Täters von Berlin wieder so, eben andere Straftaten begehen, die vielleicht nicht im unmittelbaren Zusammenhang mit ihrer islamistischen Ideologie stehen. Und trotzdem haben die Gerichte und haben die Sicherheitsbehörden die Möglichkeiten, hier mit aller Härte einzusteigen und zu sagen, eine gute Sozialprognose für jemanden, der einer von Menschenhass, Queerhass, Judenhass und Frauenhass getriebenen Ideologie anhängt, dem kann ich keine positive Sozialprognose erteilen. Ich finde, das ist eigentlich offenkundig. Und da muss man die Mittel ausschöpfen, da muss man scharf sozusagen draufgehen, da muss der Rechtsstaat Zähne zeigen. Und das ist in der Vergangenheit zu wenig passiert.
7: Man muss ja auch sagen, Sie kritisieren ja selbst seit Jahren anlasslose Massenüberwachung und pauschale Sicherheitsverschärfungen, fordern jetzt aber eben auch dann offenbar, so verstehe ich das, mehr Befugnisse für Sicherheitsbehörden gegen gewaltbereite Islamisten. Was also genau soll der Staat dann in Zukunft dürfen, was er heute nicht darf?
6: Diese Veränderung der Befugnisse diskutieren wir im Zusammenhang mit der großen Nachrichtendienstreform. Das tun wir seit mehreren Monaten. Die wird Ende des Jahres kommen. Da gibt es zwischen den demokratischen Parteien auch keinen Dissens. Hier wird man über Befugniserweiterungen in bestimmten Bereichen reden müssen, einfach weil die Sicherheitslage sich massiv verändert hat in den letzten Jahren. Jetzt allerdings sozusagen im Bezug auf den konkreten Fall über biometrische Gesichtserkennung, Echtzeit im öffentlichen Raum oder über die Vorratsdatenspeicherung zu reden, das ist in der Tat irreführend. Denn hier geht es ja nicht darum, oder über Datenschutz, habe ich gestern auch gehört, hier geht es ja nicht um Datenschutz. Hier geht es darum, dass man konkret weiß, wer gefährlich ist und wer solche schlimmen Straftaten begehen will und dann trotzdem nicht in einen Modus gelangt, diese Leute davon abzuhalten, diese Taten zu begehen. Sie haben also kein Erkenntnisproblem oder kein Befugnisproblem für irgendwelche Überwachungsmöglichkeiten, sondern sie haben ein Umsetzungsproblem. Und dieses Umsetzungsproblem, das müssen wir angehen, da müssen wir diskutieren, was zu tun ist, welche Informationen wo geteilt werden. Dieses Gericht, um das es jetzt immer geht, hat es tatsächlich alle Informationen der Sicherheitsbehörden, auch des Bundesamtes für Verfassungsschutz, des Landesamtes für Verfassungsschutz, hat es alle Informationen gehabt, um dann eben ein Urteil zu treffen, bei dem der Täter am Ende nicht auf freiem Fuß ist. Das muss jetzt dringend geklärt werden.
7: Sagt der Grünen-Politiker Konstantin von Notz, stellvertretender Vorsitzender des Parlamentarischen Kontrollgremiums. Vielen Dank für Ihre Zeit.
6: Haben Sie herzlichen Dank.

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1: Guten Tag, willkommen zur Tagesschau. Das Brandenburger Tor ist zu einem Ort der Trauer geworden. Nach dem Anschlag beim Christopher Street Day legen immer noch Menschen Blumen ab und stellen Kerzen auf. Hier und direkt am Tatort, etwas weiter südlich im Tiergarten. Der mutmaßliche Täter war offenbar ein militanter Islamist mit deutschem Pass. Er wurde gestern Abend gestellt und erschossen, als er einen Polizisten mit einem Messer bedroht haben soll.
2: Passanten halten inne, gedenken der Opfer. Hier im Berliner Tiergarten unweit des Tatorts. Zwei Tage nach dem mutmaßlich islamistischen Anschlag am Rande des Christopher Street Days herrscht große Betroffenheit.
3: Es ist unser größtes Problem, dass wir nicht so leben können, wie wir leben dürfen. Und deshalb wollte ich ihm eine Anteilnahme geben und zeigen. Und ich bin schwul und ich bleibe auch schwul und werde es auch nach außen zeigen.
4: Ich habe Angst, dass die Leute demonstrieren nicht mehr. Dass viele Leute sagen, nee, das ist mir jetzt zu gefährlich. Und vielleicht das war der Ziel.
2: Seit der Tat am Samstagabend sind Notfallseelsorger im Einsatz, kümmerten sich zunächst um Zeugen, Ersthelfer und Einsatzkräfte und bieten auch heute ihre Hilfe an.
5: Weil wir als Anlaufstelle dienen wollen für Menschen, die immer noch hier hinkommen, an den Ereignisort, wie Sie sehen, Blumen ablegen, kurz innehalten und wir darauf aufmerksam machen, welche Hilfsangebote das Land Berlin oder wir als Kirchen und die Hilfsorganisation noch geben.
2: Bei dem Anschlag war eine 65-jährige Frau aus Polen getötet worden. 29 Menschen wurden verletzt. Die Polizei hatte die Veranstaltung mit mehr als 2000 Beamten geschützt und abgesperrt. Und dennoch konnte es zu der Tat kommen.
6: Da müssen wir natürlich alle Konzepte jetzt auch noch mal auf ihre Wirksamkeit überprüfen und schauen, was können wir noch besser machen, dass wir auch solche Ereignisse möglichst nicht erleben müssen. Allerdings gehört auch so viel Wahrheit dazu. Das Leben ist nicht risikofrei und das kann jederzeit passieren, insbesondere in so einer Großstadt.
2: Den mutmaßlichen Täter hatte die Polizei gestern Abend in einer Kleingartenanlage bei einem Zugriff erschossen, nachdem er bewaffnet auf die Beamten zugegangen war. Nach Behördenangaben stand die Parzelle, in der er sich aufhielt, zuletzt leer. Die Ermittlungen gehen weiter. Die Bundesanwaltschaft hat übernommen.
1: Und aus Berlin ist uns jetzt der ARD-Terrorismusexperte Michael Götschenberg zugeschaltet. Die Bundesanwaltschaft hat also den Fall übernommen. Was können Sie uns über den aktuellen Stand der Ermittlungen sagen?
7: Der mutmaßliche Täter ist tot. Eine Person, die zwischenzeitlich verdächtigt wurde, dass sie möglicherweise mit ihm im Fahrzeug war oder in diesen Anschlag involviert war, ist freigelassen worden. Insofern richten sich die Ermittlungen jetzt auf das Umfeld des mutmaßlichen Täters. Bei dem Zugriff, bei dem er auch von der Polizei erschossen wurde, in einer Kleingartenanlage waren drei Personen zugegen, die festgenommen wurden. Da geht es jetzt darum abzuklären, ob sie ihn in irgendeiner Form unterstützt haben. Das ist im Moment das Hauptziel der Ermittlungen, diese Abklärung vorzunehmen.
1: War der Mann ja bekannt, er galt als islamistischer Gefährder. Haben die Behörden die Gefahr, die von ihm ausging, falsch eingeschätzt?
7: Man hat zumindest nicht gesehen, dass er einen Anschlag verüben würde. Und die Frage ist nun, das ist die Aufarbeitung, das ist der Blick zurück, inwieweit man das möglicherweise hätte sehen können, ob die Maßnahmen, die man gefahren hat von der Seite der Polizei Berlin, ob die angemessen waren. Man hat ihn als hochrisikohaft bewertet bei gemeinsamen Beratungen im gemeinsamen Terrorismusabwehrzentrum. Er ist auch zwischenzeitlich observiert worden, ob in ausreichendem Umfang. Das muss man jetzt in der Rückschau aufarbeiten. Sollte es im Vorfeld keinerlei Hinweise gegeben haben auf einen geplanten Anschlag, ist es für die Polizei allerdings auch sehr schwierig, einen solchen Anschlag zu vereiteln.
1: Michael Götschberg, danke schön nach Berlin. Die Tat hat eine Diskussion über das Jugendstrafrecht ausgelöst, denn das war bei den Vorstrafen des Tatverdächtigen angewendet worden, obwohl er als Gefährder galt. Bei Urteilen gegen 18- bis 20-Jährige haben Gerichte einen Ermessungsspielraum. Vor allem aus der Union kommen nun Forderungen, das zu ändern und Volljährige grundsätzlich nach Erwachsenenstrafrecht zu verurteilen. Und die Einstufung als Gefährder müsse rechtliche Folgen haben.
8: Ein weißer Kastenwagen. Die Überreste des Tatfahrzeugs im Berliner Tiergarten nur wenige hundert Meter vom politischen Zentrum des Landes entfernt. Dort läuft nun die Debatte, wie dieser Anschlag passieren konnte, warum der Täter nicht in Haft war.
9: Ja, ich bin zuallererst ja mal Nachrichtendienstkontrolleur und ich habe so ein bisschen einen Überblick, was dieser Täter so alles auf dem Kerbholz hatte. Und da wundere ich mich schon, dass so jemand überhaupt auf freien Fuß gesetzt wird.
8: Zuletzt wurde Abdul B. zu einer Haftstrafe von 1 Jahr und 10 Monaten verurteilt, weil er sich dem IS im Ausland anschließen wollte. Er verbrachte bereits 6 Monate in Untersuchungshaft. Auch deshalb entschied das Gericht, ihn vorerst freizulassen. Abdul B. wurde als 20-Jähriger noch nach Jugendstrafrecht verurteilt. Gerichte haben hier einen Ermessensspielraum.
10: Ich meine, dass dieser Fall, aber auch viele Fälle aus der Vergangenheit Anlass dafür bieten, zu schauen, ob die gesetzlichen Maßstäbe zur Anwendung des Jugendstrafrechts noch zeitgemäß ist.
8: Unabhängig davon ist die Frage, wie man mit Gefährdern umgehen sollte, also Personen, die möglicherweise noch überhaupt keine Straftat begangen haben. Laut Bundeskriminalamt lag die Zahl der islamistischen Gefährder Anfang des Monats bei 410 Personen. Insgesamt 255 davon sind derzeit in Deutschland, 155 davon nicht in Haft. Eine Dauerüberwachung dieser Personen ist nicht vorgesehen. Sie würde sehr viel Personal binden. Viele Forderungen und die Suche nach den richtigen Konsequenzen dieser Tat. Die Diskussion dürfte noch andauern.
1: Das Stühlerücken in Regierung und CDU-Spitze geht weiter. Bundeskanzler Merz nominierte Steffen Bilger als neuen Verkehrsminister. Der bisherige parlamentarische Geschäftsführer der Unionsfraktion folgt auf Patrick Schnieder. Dessen Ablösung an der Spitze des Verkehrsressorts klappt nun erst im zweiten Anlauf, was parteiintern zuletzt für viel Kritik an Merz gesorgt hatte. Der CDU-Vorsitzende präsentierte nun auch seine neue Generalsekretärin.
11: Öffentlich eher unbekannt, in der CDU-Zentrale als Schatzmeisterin aber gut vernetzt. Franziska Hoppermann, Bundestagsabgeordnete aus Hamburg. Der Parteivorstand hat sie einstimmig zur neuen Generalsekretärin gewählt, als Nachfolgerin von Carsten Linnemann, der Gesundheitsminister wird.
12: Mit ihr gewinnt die CDU eine selbstbewusste, eine wertebewusste, eine moderne Generalsekretärin, eine Generalsekretärin, die sowohl die Menschen in der Großstadt kennt, als auch die Menschen auf dem Land.
13: Die Menschen wollen auch nicht, dass wir uns mit uns selbst beschäftigen. Es geht aktuell um große Themen und Herausforderungen. Wir wollen als CDU in diesen Zeiten Orientierung und Richtung geben.
11: Auch die Regierung baut Friedrich Merz weiter um. Steffen Bilger wird neuer Verkehrsminister. Der 47-Jährige löst Patrick Schnieder ab, mit dem Merz offenbar unzufrieden ist. Schon Donnerstag hatte Merz ihm seine Entlassung angekündigt, konnte aber zunächst keinen Nachfolger präsentieren. In der Union gibt es daran Kritik. Der Unmut im rheinland-pfälzischen Landesverband, aus dem Schnieder stammt, ist groß. Der Kanzler räumt heute Fehler ein.
12: Die Situation, die dadurch entstanden ist, bedauere ich persönlich sehr. Ich habe Patrick Schnieder gestern und tue es heute noch einmal für seine geleistete Arbeit gedankt.
11: Merz sagte, der neue Verkehrsminister Bilger müsse nun dafür sorgen, dass die Bundesregierung schneller und besser werde beim Aufbruch in Deutschland.
1: Zerstörte Häuser, verkohlte Autos, verbrannte Bäume. Die Feuer in Frankreich und Spanien haben immense Schäden verursacht. Nach Angaben der Behörden entspannt sich die Lage zwar langsam, Sorge bereitet den Einsatzkräften aber, dass eine neue Hitzewelle erwartet wird. In Spanien ist vor allem die Region um Madrid betroffen. Auch bei Valencia bereiten sich die Flammen aus. Im Südwesten von Frankreich waren die Feuer in den vergangenen Tagen näher an die Stadt Bordeaux herangerückt. Insgesamt sei die Lage aber stabil, so die regionale Verwaltung.
8: Kilometerweit verkohlte Wälder, zerstörte Häuser. Bilder aus Lesch-Cap-Ferré im Südwesten Frankreichs. Rund 42.000 Hektar Wald sollen bereits verbrannt sein. Gerade gibt es zwar weniger aktive Glutnester, doch unter Kontrolle sei die Lage nicht, so der Bürgermeister. Heute haben wir eine kurze Atempause. Letzte Nacht fielen ein paar Tropfen Regen. Doch es weht ein trockener Wind. Es soll bald über 35 Grad werden. Daher sind alle Voraussetzungen für ein erneutes Aufflammen des Feuers gegeben. In der Region sind viele Straßen nicht mehr passierbar. Die Feuerwehr ist im Dauereinsatz und kann doch nicht alles retten. Das Dorf Le Porche hat es besonders hart getroffen. Viele Anwohner wollen die Hilfe selbst in die Hand nehmen, aus Angst, dass die Flammen zurückkommen. Das Problem ist, dass es hier nicht mehr viele Feuerwehrleute gibt, weil sie jetzt in anderen Regionen im Einsatz sind. Deshalb machen wir das jetzt mit unseren eigenen Leuten. Die Kritik an der Regierung wächst. Heute hat Präsident Macron eine Krisensitzung einberufen. Armee und zusätzliche Sicherheitskräfte seien im Einsatz. Die Koordination mit europäischen Partnern werde verstärkt. Auch Spanien kämpft weiter gegen Großbrände. Rund um Madrid und in der Provinz Ávila konnten die Einsatzkräfte die Feuer teilweise eindämmen. Gleichzeitig bleiben mehrere Brandherde aktiv. Die spanische Regierung hält den nationalen Notstand in den besonders betroffenen Regionen aufrecht. Waldbrände hat es schon immer gegeben, aber die Häufung und das Ausmaß bestätigen das, was die Wissenschaft uns schon seit langer Zeit sagt. Tatsache ist, es reicht nicht, nur zu reagieren auf diese Klimanotstände. Mit den wieder steigenden Temperaturen bleibt die Waldbrandgefahr in Südeuropa auch in den kommenden Tagen hoch.
1: Karineka in Bordeaux. Feuerwehrleute und Rettungskräfte stehen vor gewaltigen Herausforderungen. Hilfe ist notwendig und wird auch organisiert. Woher kommt sie?
14: Ja, die Hilfe kommt jetzt im Moment auch immer wieder aus der EU. Es sind ja auch zwei Bundeswehr-Hubschrauber und eine A400M-Maschine, Transportmaschine auf dem Weg hier in die Krisenregion. Und die ist angefordert worden über den EU-Krisenschutzmechanismus. Da werden auch noch andere Luftunterstützungseinheiten kommen, auch aus anderen Ländern. Waren ja auch schon welche gekommen, die wichtigen Canadair-Maschinen aus verschiedenen Ländern wie Portugal oder der Slowakei helfen hier schon seit ein paar Tagen mit. Denn es ist hier natürlich auch ein bisschen eine Materialschlacht. Das gilt nicht nur für die Luft, das gilt auch für ganz viele landwirtschaftliche Fahrzeuge, Baumaschinen, die jetzt im Moment helfen, da so Verteidigungslinien im Wald einzuziehen, damit das Feuer eben möglichst irgendwie weiter eingedämmt wird und nicht unkontrolliert hin und her springt, wie es das bisher getan hat.
1: Die Lage sei stabil bei Bordeaux, heißt es. Nun rollt aber eine neue Hitzewelle an. Was bedeutet das für die Löscharbeiten?
14: Ja, da muss man im Moment noch ganz vorsichtig sein, dieses ausdrucksweise stabil. Das gehört hier so zu einem ersten Zeichen dazu, dass die Brandfläche sich im Moment nicht vergrößert hat innerhalb der letzten 24 Stunden. Die hat sich ja vorher täglich verdoppelt. Und das heißt aber noch nicht, dass es eingedämmt ist und noch lange nicht, dass es unter Kontrolle ist. Und wir erwarten übermorgen hier wieder 40, 41 Grad. Hier ist blauer Himmel wieder über der Stadt zum Glück. Der Geruch ist weg. Aber das heißt auch, da baut sich jetzt wieder die neue Hitzewelle auf. Und wenn dann noch Winter zukommt, dann wird es natürlich wieder sehr gefährlich für die Feuerwehrleute.
1: Kai Rienecker, danke schön nach Bordeaux. Die Krise bei Volkswagen macht auch vor der Premium-Tochter Porsche nicht Halt. Wie Unternehmen und Betriebsrat heute mitteilten, soll in der Region Stuttgart fast jede fünfte Stelle wegfallen. Unter anderem dadurch, dass Mitarbeiter in Rente gehen oder die Stelle wechseln. Damit will der Sportwagenhersteller seine Personalkosten senken und den Gewinn wieder steigern. Im Gegenzug soll es bis Ende 2035 keine betriebsbedingten Kündigungen geben.
15: Angespannte Stimmung bei Porsche heute Vormittag vor der Betriebsversammlung. Kaum einer möchte sich äußern zu dem, was im Raum steht. Kürzungen, Stellenabbau.
16: Die Informationen sind sehr, sehr rar, auch innerhalb des Betriebs.
15: Hinter verschlossenen Türen wird verhandelt über die Zukunft eines Konzerns, der fast nur in Deutschland produziert. Die Autos verkaufen sich längst nicht mehr so gut wie früher, vor allem in China. Der Umstieg auf E-Mobilität verläuft schleppend. Der Gewinn brach zuletzt um 91% ein.
17: Porsche ist wirklich sehr stark unter Druck geraten, leidet sehr unter den geopolitischen Situationen, insbesondere den Zöllen in den USA. Und deswegen bleibt Porsche jetzt nichts anderes übrig, als wirklich zu sparen.
15: Wie genau wurde am Nachmittag bekannt. Das sogenannte Porsche-Zukunftspaket für die Standorte Zuffenhausen und Weissach umfasst den sozialverträglichen Abbau von 5000 weiteren Stellen, einen Gehaltsverzicht im Management, außerdem Kürzungen bei Einmalzahlungen, etwa beim Weihnachtsgeld. Im Gegenzug verlängert Porsche die Standortsicherung bis 2035 und will 2,1 Milliarden Euro in die Standorte investieren. Konzernführung wie auch Betriebsrat begrüßen das Zukunftspaket und die Arbeitnehmer?
18: Man kann auf jeden Fall voll zufrieden sein. Also das bis 2035 auf jeden Fall. Und klar, weniger Sonderzahlung, weniger Weihnachtsgeld und so.
15: Alle wissen, ganz ohne Einschnitte wird es nicht gehen, wenn der Sportwagenhersteller eine Zukunft haben soll.
1: Wir schauen noch auf die Wetteraussichten. Morgen im Norden und Osten neben Sonne noch einige Wolken, aber nur selten Schauer, sonst viel Sonnenschein. Die Temperaturen steigen wieder, Höchstwerte 20 bis 33 Grad.
19: Auch am Tag nach dem Anschlag auf den Christopher Street Day in Berlin bleibt die Erschütterung groß. Das Brandenburger Tor ist zu einem Ort der Trauer geworden. Dort versammeln sich weiter die Menschen, um der Opfer zu gedenken. Ein Mann hatte am Samstagabend ein Auto in eine Gruppe gesteuert und anschließend Menschen mit einer Art Machete attackiert. Bei dem vermutlich islamistischen Angriff wurde eine Frau getötet und 29 Menschen verletzt.
2: Passanten halten inne, gedenken der Opfer. Hier im Berliner Tiergarten unweit des Tatorts, zwei Tage nach dem mutmaßlich islamistischen Anschlag am Rande des Christopher Street Days, herrscht große Betroffenheit.
3: Es ist unser größtes Problem, dass wir nicht so leben können, wie wir leben dürfen. Und deshalb wollte ich ihm einen Teilnahme geben und zeigen. Und ich bin schwul und ich bleibe auch schwul und werde es auch nach außen zeigen.
4: Ich habe Angst, dass die Leute demonstrieren nicht mehr. Dass viele Leute sagen, nee, das ist mir jetzt zu gefährlich und vielleicht das war der Ziel.
2: Seit dem Anschlag am Samstagabend sind Notfallseelsorger im Einsatz, kümmerten sich zunächst um Zeugen, Ersthelfer und Einsatzkräfte und bieten auch heute ihre Hilfe an.
5: Weil wir als Anlaufstelle dienen wollen für Menschen, die immer noch hier hinkommen, an den Ereignisort, wie Sie sehen, Blumen ablegen, kurz innehalten und wir darauf aufmerksam machen, welche Hilfsangebote das Land Berlin oder wir als Kirchen und die Hilfsorganisation noch geben.
2: Den mutmaßlichen Haupttäter des Anschlags hatte die Polizei gestern Abend bei einem Zugriff erschossen in einer Kleingartenanlage in Berlin-Spandau. Nach Behördenangaben stand die Parzelle, in der er sich aufhielt, zuletzt leer. Die Ermittlungen gehen weiter. Die Bundesanwaltschaft hat übernommen.
19: Und bei mir im Studio begrüße ich jetzt Manuel Opitz, Sprecher des Vereins Hamburg Pride. Willkommen im Studio.
20: Hallo.
19: Manuel, wie sehr hat dich der Anschlag auf den CSD in Berlin persönlich getroffen?
20: Der Anschlag hat mich sehr, sehr schwer getroffen. Ich bin eigentlich auch Berliner und komme aus der Stadt und natürlich auch viele Freunde und Bekannte, die auf diesen CSD gehen. Und wir als CSD-Verein in Hamburg, wir haben natürlich auch Kontakte zu den zu dem Orga-Team in Berlin und fühlen da mit der ganzen Stadt mit der queeren Community und mit dem Orga-Team natürlich auch.
19: Am Wochenende soll der CSD in Hamburg stattfinden. Hast du dann ein mulmiges Gefühl für diese Veranstaltung?
20: Also ich glaube, wenn wir am Samstag bei der Demo losstarten, dann wird das schon ein anderes Gefühl sein als sonst. Wir werden Berlin mit in unseren Herzen tragen, wenn wir durch die Stadt laufen. Und ja, ich glaube, die Atmosphäre ist vielleicht auch anders als in den letzten Jahren.
19: Ist das eher dann vielleicht eine Trotzhaltung, dass mehr Menschen kommen? Oder meinst du, dass auch viele Angst haben?
20: Also wir nehmen gerade beides aus der Community wahr. Uns erreichen viele Nachrichten von Menschen, die uns schreiben, boah, sie haben irgendwie ein mulmiges Gefühl, sie haben Angst und wissen nicht so richtig, ob sie zum CSD kommen sollen. Uns erreichen aber auch total viele Nachrichten von Personen, die uns schreiben, das ist unfassbar, was da in Berlin passiert ist. Wir kommen erst recht auf die Straße. Wir lassen uns nicht unterkriegen. Wir wollen sichtbar sein. Wir gehören nun mal zu dieser Gesellschaft und wir haben ein Recht, hier zu sein. Mhm. Also ja, beides im Prinzip. Mhm.
19: Nun hat Hamburgs Innensenator Grote ja gesagt, dass das Sicherheitskonzept noch mal geprüft werden soll. Wo könnte es denn deiner Meinung nach nachgeschärft werden?
20: Also ich denke, die Polizei und die Sicherheitsbehörden in Hamburg, die tun wirklich alles, um die Pride Week und die CSD-Demo zu schützen. Und in den letzten Jahren hat sich eine sehr, sehr vertrauensvolle Zusammenarbeit zwischen uns als Hamburg Pride Verein und der Polizei entwickelt. Und darauf können wir jetzt in solch einer Situation auch aufbauen. Und das wird uns jetzt wahnsinnig helfen, weiterzukommen.
19: Kann man so eine Veranstaltung überhaupt schützen?
20: Also man muss sagen, dass es im vergangenen Jahr ungefähr 112 Angriffe auf CSD-Demonstrationen in Deutschland gab. Die Zahl ist steigend jedes Jahr. Das bedeutet, jede CSD-Demo muss damit rechnen, angegriffen zu werden. Und einen hundertprozentigen Schutz, den kann es einfach nicht geben.
19: 112 Angriffe auf CSD-Veranstaltungen. Da fragt man sich, wie steht es um die Akzeptanz in der Gesellschaft?
20: Ja, natürlich. Das ist die Frage, die uns alle umtreibt. Und auf der einen Seite sieht man halt diese nackten Zahlen. Wir sehen, dass die Zahl von queerfeindlichen Straftaten steigt jedes Jahr. Das ist schon sehr, sehr besorgniserregend. Aber wir sehen auch gleichzeitig, dass die Atmosphäre in der Gesellschaft auch sich verändert und dass viele queere Menschen, so bekommen wir das zurückgespiegelt in Hamburg, eben schon auch vorsichtiger sind in der Öffentlichkeit, sich tatsächlich auch als queere Person zu zeigen. Und also da verändert sich im Moment einiges, ganz, ganz besorgniserregend. Und hier ist natürlich auch die Politik gefragt, endlich mehr Maßnahmen zu ergreifen, um Queerfeindlichkeit zu begegnen, aber auch dafür zu sorgen, dass die erst gar nicht wächst.
19: Du sprichst die Politik an. Reicht da vielleicht nicht die Regenbogenflagge am Rathaus?
20: Nein, einfach nur die Regenbogenflagge zu schwenken und zu sagen, wir sind queerfreundlich, das reicht natürlich nicht aus. Man muss sagen, wir in Hamburg, wir spüren hier die volle Unterstützung der Polizei und auch der Politik. Das wird uns hier immer wieder zurückgespiegelt. Auf Bundesebene sieht es aber eben auch anders aus.
19: Was wünschst du dir?
20: Wir wünschen uns zum Beispiel, dass die Bundesregierung den Aktionsplan Queer Leben, den sie einfach eingestellt hat, wieder neu aufsetzt, und zwar unverzüglich. Denn wenn man sich anschaut, dass die Zahlen der Hasskriminalität gegenüber queeren Menschen steigt, dann kann ja die Antwort einer Bundesregierung nicht sein, wir tun noch weniger für queere Menschen. Also uns scheint es so zu sein, als wenn da gar nicht das Problem in der vollen Gänze erkannt wurde bis jetzt. Und das kann nicht sein, das muss sich sofort ändern.
19: Und was würdest du dir von deinen Mitmenschen wünschen? Ist das Thema queer da ausreichend behandelt?
20: Also Queerness an sich ist natürlich ja in den letzten Jahren immer stärker in die Öffentlichkeit getragen worden und auch mehr zu sehen in der Popkultur und so weiter. Aber das ist ja kein richtiges Zusammenkommen. Und dafür ist aber so ein CSD ja da. Und deshalb wünsche ich mir von den Menschen in Hamburg, aber auch bundesweit, kommt jetzt zu den CSD-Demonstrationen. Stellt euch an die Seite der queeren Leute, die in eurer Stadt leben. Seid da für sie. Und stärkt ihnen den Rücken. Das ist das, was wir jetzt brauchen.
19: Manuel, zum Schluss nochmal, lass uns auf das Wochenende schauen, was uns da erwartet. Mit wie vielen Besuchern rechnest du?
20: Man muss sagen, alle Pläne sind jetzt ja ein bisschen über den Haufen geworfen worden durch den Anschlag in Berlin. Wir rechnen eigentlich mit 250.000 Menschen in Hamburg. Das war so in den letzten Jahren auch so ungefähr so. Jetzt muss man sehen, wie sich der Anschlag in Berlin auf die teilnehmenden Zahlen in Hamburg auswirkt. Das können wir gar nicht einschätzen. Wir hoffen natürlich, dass viele Menschen mit uns kommen und Sichtbarkeit zeigen und sich nicht verstecken wollen, sondern auch mit uns kommen. Und vor allem aber auch die Hamburger Stadtgesellschaft, auf die zählen wir jetzt.
19: Auf Hamburg kommt's an. Das war Manuel Opitz von der Hamburg Pride. Herzlichen Dank für den Besuch im Studio.
20: Sehr gerne.
19: Nach dem Anschlag von Berlin läuft eine breite Diskussion über mögliche Konsequenzen im Umgang mit antisemitischen Gefährdern. Kritisiert wird vor allem, dass der mutmaßliche Täter nach Jugendstrafrecht verurteilt wurde und zuletzt auf freiem Fuß war. Inzwischen gibt es immer mehr Forderungen, das Strafrecht zu verschärfen.
0: Der Tatort im Berliner Tiergarten, nur wenige hundert Meter vom politischen Zentrum des Landes entfernt. Dort läuft nun die Debatte über die Konsequenzen des Anschlags. Im Mittelpunkt die Frage, wieso war der mutmaßliche Täter auf freiem Fuß, obwohl er als islamistischer Gefährder eingestuft war. Laut Bundeskriminalamt lag die Zahl der islamistischen Gefährder im Mai bei 420 Personen insgesamt. 263 davon sind derzeit in Deutschland, 153 davon nicht in Haft. Wie Abdul B., der wegen Vorbereitung einer staatsgefährdenden Gewalttat zu einer Jugendstrafe verurteilt und auf Bewährung frei war. Unverständnis in der Politik.
21: Dass man in Strafverfahren eine positive Sozialprognose
6: erteilt und damit die Leute auf Bewährung freilässt, während man gleichzeitig weiß, dass sie einer menschenverachtenden Ideologie angehören. Diese Diskrepanz müssen wir ausräumen.
0: Der Staat müsse dafür alle vorhandenen rechtlichen Mittel ausschöpfen. Der Instrumentenkasten sei groß genug. Das sehen nicht alle so. Politiker verschiedener Parteien fordern heute ein schärferes Strafrecht und eine Überprüfung des Jugendstrafrechts.
10: Ich meine, dass dieser Fall, aber auch viele Fälle aus der Vergangenheit Anlass dafür bieten, zu schauen, ob die gesetzlichen Maßstäbe zur Anwendung des Jugendstrafrechts noch zeitgemäß ist.
0: Das Bundesjustizministerium hatte schon vor der Tat eine Studie ausgeschrieben, die das Jugendstrafrecht überprüfen soll. Erste Zwischenergebnisse werden aber nicht vor Ende 2027 erwartet.
19: Nun, die Bundesanwaltschaft übernimmt also, und ich spreche jetzt mit Jörg Diehl, Leiter der Recherchekooperation NDR, WDR und Süddeutscher Zeitung. Hallo Jörg.
21: Hallo.
19: Der Tatverdächtige soll den Behörden bekannt gewesen sein. Er war erst im Mai zu 22 Monaten verurteilt worden, weil er sich im vergangenen Sommer ja dem IS anschließen wollte. Doch das Gericht ließ ihn auf Bewährung laufen. Haben die Behörden hier die Situation falsch eingeschätzt?
21: Ja, davon kann man oder muss man im Ergebnis ja ausgehen. Interessant ist in dem Zusammenhang, dass das Gericht eben eine sehr günstige Prognose diesem späteren Attentäter ausgestellt hat, Abdul B., und davon überzeugt war, dass er sich also deradikalisieren könne, dass er sich bessern könne, und hat ihm eben die Gelegenheit gewährt, auf freien Fuß zu kommen, die Strafe zur Bewährung auszusetzen. Und fast zeitgleich sitzen also die Polizeibehörden von Bund und Land Berlin zusammen und kommen zu dem gegenteiligen Ergebnis, nämlich dass Abdul B. weiterhin hochgefährlich ist und dass er als sogenannter islamistischer Gefährder eben besonders zu beobachten und zu begleiten ist. Und das ist schon eine interessante und auch erschreckende Diskrepanz in der Lagebeurteilung zwischen Justiz und Polizei gewesen.
19: Und was weiß man denn über Abdul B. und über mögliche Mittäter?
21: Na, Abdul B. war 21 Jahre alt, ist deutscher Staatsbürger gewesen, in Berlin aufgewachsen und hat sich offensichtlich schon als Teenager radikalisiert, und zwar nicht im Internet, sondern auf relativ herkömmliche Art und Weise, also indem er bestimmte radikale Moscheen besucht hat. Im vergangenen Jahr hat er dann versucht, nach Syrien auszureisen, um sich dort der Terrormiliz Islamischer Staat anzuschließen. Das ist nicht geglückt. Er ist an der Ausreise gehindert worden und dann zurückgebracht worden nach Deutschland, musste sich dann eben vor Gericht verantworten und kam relativ glimpflich mit einer eben Bewährungsstrafe davon. Seitdem war er eben auf dem Radar noch einmal stärker der Sicherheitsbehörden, was am Ende leider nicht dazu geführt hat, dass der Anschlag verhindert werden konnte.
19: Warum ist es denn so schwer, als Gefährder eingestufte Personen strenger zu überwachen?
21: Ja, das liegt vor allen Dingen an den Ressourcen, die solche Observationen, also das heimliche Beobachten von eben gefährlichen Personen, verschlingen. Das lückenlos zu tun, flächendeckend über 24/7 im Grunde genommen, braucht wahnsinnig viel Personal. Und es gibt nun mal sehr viele islamistische Gefährder in Deutschland. Und ein Polizist sagte mir, dass also ein Land wie Berlin es vielleicht schaffen würde, knapp eine Handvoll islamistischer Gefährder zu überwachen, zeitgleich, und man eben priorisieren müsse und dann im Grunde genommen auch Ressourcen verteilen müsse. Mal nimmt man den einen in den Blick und dann wieder den anderen. Und in diesem Fall muss man sagen, gab es ja Überwachungsmaßnahmen gegen Abdul B., die allerdings eben dann nicht so engmaschig waren, dass sie dieses Attentat hätten verhindern können.
19: Und muss man da eventuell auch über Resozialisierungsprogramme neu debattieren? Wie sehen denn da die Fallzahlen aus? Wie oft schaffen Sie es denn, Extremisten überhaupt wieder ins Leben einzugliedern?
21: Ja, ich nehme das mit etwas Sorge zur Kenntnis, dass in der politischen Debatte, die ja sehr aufgeregt ist, jetzt vielfach diese Deradikalisierungsprogramme in gewisser Weise kleingeredet oder lächerlich gemacht werden. Ich halte sie ehrlich gesagt für neben Repression natürlich den einzigen Weg, den ein Rechtsstaat hat, um Menschen, die sich in extremistische Gedanken verloren haben, wieder zurückzuführen in die Mitte der Gesellschaft. Und nach allem, was wir wissen, sind diese Wege natürlich schwer, langwierig und auch steinig, aber auf jeden Fall den Versuch wert. Insofern würde ich dringend davor warnen, jetzt so zu tun, als sei ein Wegsperren die alleinige Lösung. Ich glaube, es führt keinen Weg umhin, um solche Programme, die ganz wesentlich sind.
19: Wie lassen sich denn vermutlich solche Taten in Zukunft verhindern? Was muss sich da verbessern?
21: Ja, es werden ja alle möglichen Ideen gerade im politischen Raum diskutiert. Vieles davon nehme ich, der ich relativ lange mich schon mit dem Phänomen beschäftige, eher als hysterische und teilweise auch ritualisierte Debatte war. Mein Eindruck wäre, neben Deradikalisierungsprogrammen ist es wichtig, gut ausgestattete, effizient arbeitende und technisch auf der Höhe befindliche Sicherheitsbehörden zu haben. Und da muss man sagen, dass gerade in einem Land wie Berlin, das eben seit Jahren, Jahrzehnten arm, aber sexy ist, da sicherlich viel Luft nach oben ist, was eine professionell ausgestattete Polizei und auch Justiz anbelangt.
19: Danke für diese Einschätzung, Jörg Thiel.
21: Sehr gerne.
19: Guten Tag, hier ist die Tagesschau in 100 Sekunden. Merz gibt weitere Personalentscheidungen bekannt. Neuer Verkehrsminister soll der bisherige parlamentarische Geschäftsführer der Unionsfraktion Bilger werden. Die Bundestagsabgeordnete und bisherige CDU-Schatzmeisterin Hoppermann wird neue Generalsekretärin ihrer Partei. Sie folgt auf Carsten Linnemann, der Bundesgesundheitsminister werden soll. Trauer und Gedenken in Berlin. Einen Tag nach dem Anschlag auf den CSD versammeln sich die Menschen in der Nähe des Tatorts, um der Opfer zu gedenken. Am Samstagabend hatte ein Mann ein Auto in eine Gruppe gesteuert und Menschen mit einer Art Machete attackiert. Bei dem vermutlich islamistischen Angriff starb eine Frau, 29 Menschen wurden verletzt. Anschlag von Berlin löst Debatte über Vorgehen der Justiz aus. Dabei geht es darum, dass der mutmaßliche Täter den Behörden als Gefährder bekannt war, mehrfach nach Jugendstrafrecht verurteilt war und zuletzt trotzdem auf Bewährung frei war. Politiker fordern nun, das Strafrecht zu verschärfen. Waldbrände in Frankreich und Spanien weiter außer Kontrolle. In Paris rief Präsident Macron eine Krisensitzung ein. Besonders stark brennt es im Südwesten Frankreichs. In den vergangenen Tagen waren die Flammen näher an die Stadt Bordeaux herangerückt. Derzeit ist die Lage stabil. In Spanien ist vor allem die Region um Madrid betroffen. Körperweltenaussteller Gunther von Hagens gestorben. Der Mediziner und Erfinder der sogenannten Plastination wurde 81 Jahre alt. Bekannt und umstritten war er für seine Präparate von Menschen. Kritiker sehen darin eine Verletzung der Menschenwürde. Das Wetter morgen im Norden und Osten. Neben Sonne noch einige Wolken, aber nur selten Schauer. Sonst viel Sonnenschein, 20 bis 33 Grad. Bundeskanzler Merz hat am Mittag allen Spekulationen ein Ende gesetzt und Personalentscheidungen bekannt gegeben. Nachdem ihm die Neubesetzung des Verkehrsministers im ersten Durchgang ja missglückt war, soll es jetzt klappen. Merz bestätigte, dass der CDU-Politiker Steffen Bilger das Amt übernimmt. Er war bislang parlamentarischer Geschäftsführer der Union und gilt als ausgewiesener Verkehrsexperte. Neue CDU-Generalsekretärin wird Franziska Hoppermann. Sie ist im Moment Schatzmeisterin der CDU.
7: Öffentlich eher unbekannt, in der CDU-Zentrale als Schatzmeisterin aber gut vernetzt. Franziska Hoppermann, Bundestagsabgeordnete aus Hamburg. Der Parteivorstand hat sie am Vormittag einstimmig zur neuen Generalsekretärin gewählt, als Nachfolgerin von Carsten Linnemann, der Gesundheitsminister wird.
9: Mit ihr gewinnt die CDU eine selbstbewusste, eine wertebewusste, eine moderne
12: Generalsekretärin, eine Generalsekretärin, die sowohl die Menschen in der Großstadt kennt, als auch die Menschen auf dem Land.
9: Die Menschen wollen auch nicht, dass wir uns mit uns selbst beschäftigen. Es geht aktuell um große Themen und Herausforderungen. Wir wollen als CDU in diesen Zeiten Orientierung und Richtung geben.
7: Auch die Regierung baut Friedrich Merz weiter um. Steffen Bilger wird neuer Verkehrsminister. Der 47-Jährige löst Patrick Schnieder ab, mit dem Merz offenbar unzufrieden ist. In der Union gibt es Kritik am Umgang des Kanzlers mit Schnieder. Schon Donnerstag hatte Merz ihm seine Entlassung angekündigt, konnte aber zunächst keinen Nachfolger präsentieren. Der Kanzler räumt heute Fehler ein.
12: Die Situation, die dadurch entstanden ist, bedauere ich persönlich sehr. Ich habe Patrick Schnieder gestern und tue es heute noch einmal für seine geleistete Arbeit gedankt.
7: Der neue Verkehrsminister Bilger müsse dafür sorgen, dass wir schneller und besser werden beim Aufbruch in Deutschland, sagte Merz.
19: Nachgefragt bei Christoph Mestmacher in Berlin. Franziska Hoppermann wird also nun neue Generalsekretärin der CDU. Sie ist bislang eher im Hintergrund aktiv gewesen. Was qualifiziert sie denn, Christoph?
13: Naja, sie ist Schatzmeisterin gewesen, bleibt sie auch noch, bis ein Nachfolger benannt wird, ist damit auch Mitglied im CDU-Präsidium und kooptiert lange bei der Arbeitnehmerschaft in der Union auch dabei gewesen. Sie kommt aus Hamburg-Wandsbek, katholisch, ist lange in der Partei aktiv und sie hat, was ihre sozusagen Vorbilder angeht, zwei Namen heute auf der Pressekonferenz genannt, fand ich ganz interessant. Einmal Heiner Geißler, lange schon verstorbener ehemaliger Generalsekretär der Union unter Zeiten von Helmut Kohl, und der zweite kam aus Hamburg, Volker Rühe. Volker Rühe war der Generalsekretär, als die Einheit kam und die Union sozusagen eine einheitliche Partei in ganz Deutschland werden musste. Zudem gilt sie als, was sozusagen für alle Schatzmeister eigentlich gilt, graue Eminenz. Schatzmeister sind gut vernetzt, kennen die Landesverbände, dort auch ihre Kollegen und haben nicht nur einen guten Blick in die Kassenlage. Allerdings ist sie bisher nicht als sonderlich wahrnehmbare Strategin in Sachen Strategie aufgetreten.
19: Also trotzdem ist ja heute immer noch ein Posten offen gewesen bei dieser Pressekonferenz. Warum macht das Kanzler Merz? Warum hat er da nicht alles gleich auf den Tisch gelegt?
13: Kann ich auch nicht beantworten. Er hat gesagt, da müssen noch Gespräche geführt werden. Der Posten wird zeitnah besetzt. Da geht es um die Staatsministerfunktion im Kanzleramt für Sport und Ehrenamt. Bisher Inhaberin Christiane Schlenderlein. Ich habe sie nicht sonderlich wahrgenommen. Die wechselt jetzt ins Gesundheitsressort und ersetzt dort Tino Sorge, der den Wahlkreis Magdeburg vertritt und aus Sachsen-Anhalt kommt. Der hat keinen neuen Posten. Mal gucken, wie Sachsen-Anhalt das sieht. Es gab noch eine zweite sehr interessante Personalie, finde ich, dass der Generalsekretär aus Rheinland-Pfalz, Steininger, jetzt Staatssekretär im Bundeswirtschaftsministerium, also unter Katharina Reiche, wird. Das ist so ein wenig eine Geste für mich in Richtung Rheinland-Pfalz. Und auch der Name, der heute schon auftauchte in Agenturen, die ehemalige Spitzenfußballerin Kessler, ist gebürtig zumindest aus Rheinland-Pfalz, könnte als ein solches Indiz ebenso gewertet werden. Aber da ist es noch nicht offiziell. Der Grund ist mir nicht erklärbar.
19: Und wie schätzt du die Stimmung nun in der Union ein? Übers Wochenende musste sich Merz ja schon einiges anhören, dass das ein unwürdiger Umgang mit dem ehemaligen Verkehrsminister Schnieder war. Und da kam vor allen Dingen aus Rheinland-Pfalz ja schon heftige Kritik.
13: Ja, die hat heute auch nicht nachgelassen. Mein Kollege Robin Alexander, Co-Host gemeinsam mit Dagmar Rosenfeld des Podcast Machtwechsel, hat einen Brief der rheinland-pfälzischen Landtagsfraktion der Union heute veröffentlicht. In dem hat man ein avisiertes Gespräch mit Friedrich Merz im Bundeskanzleramt abgesagt. Und auch das begründet mit dem Umgang mit Blick auf Patrick Schnieder. Friedrich Merz hat in seiner Pressekonferenz heute bei der Vorstellung diverser Namen nochmal gesagt, er habe sowohl mit Patrick Schnieder als auch mit Gordon Schnieder, seinem Bruder, dem rheinland-pfälzischen Ministerpräsidenten, nochmal telefoniert und ihm seine Dankbarkeit ausgedrückt. Er persönlich sehe nicht, dass es dort noch irgendwas an Schaden gebe. Aber dieser Brief, der heute veröffentlicht wurde, der zeigt, dass da noch sehr, sehr viel Unruhe in der Union ist und es bleibt eben auch eine unruhige Partei und Fraktion jetzt.
19: Christoph, alles in allem, wie sehr schadet diese Stühlerücken der CDU, auch mit Blick auf die nächsten Landtagswahlen? Oder ist dieser Personalwechsel innerhalb der Partei eher positiv zu sehen?
13: Das wird man sehen, ob der positiv sich entwickelt. Da ist ja eine Personalie, Carsten Linnemann, ist ja schon vielfach mit einem vergangenen O-Ton von ihm konfrontiert worden, wo er sich das Gesundheitsministerium in meinen Worten nicht zutraut. Nun ist er Gesundheitsminister. All das muss jetzt erst einmal Leben entwickeln. Und wir sind ja mitten in einer Gesundheitsreform durch Nina Wagen angestoßen. Und dann kommt auch noch die Pflege als großes Thema. So richtig kann ich nicht erkennen, dass jetzt Ruhe in der Union herrscht. Und das ist natürlich mit Blick auf Landtagswahlen überhaupt nicht gedeihlich. Und mal gucken, ob Sachsen-Anhalt sich wegen Tino Sorge noch meldet. Auch dort ist ja immer wieder Kritik aus Sachsen-Anhalt an Friedrich Merz geäußert worden.
19: Dankeschön nach Berlin. Christoph Messmacher.
13: Sehr gerne.
19: Der Kampf gegen die Waldbrände in Frankreich und Spanien geht unvermindert weiter. Noch immer sind die Feuer nicht unter Kontrolle. Besonders stark brennt es im Südwesten Frankreichs. In den vergangenen Tagen waren die Flammen näher an die Stadt Bordeaux herangerückt. Derzeit ist die Lage stabil. In Spanien ist vor allem die Region um Madrid betroffen. Dort spricht man vom größten Waldbrand der jüngeren Geschichte.
8: Sara Pachon hofft auf die Rückkehr in ihr Haus oder dem, was davon noch übrig ist. In Navas del Rey, westlich von Madrid. Doch immer wieder drehende Winde verhindern dies. So traurig, denn das hier ist eine supergrüne Gegend. Alles naturbelassen, mit einer großen Tiervielfalt, vielen Kiefern, viel Grün. Und das alles ist verbrannt. Laut der Regionalregierung von Madrid habe sich die Lage leicht verbessert, aber die Brände seien noch nicht unter Kontrolle. Vor allem die Temperaturen von bis zu 40 Grad in den kommenden Tagen bereiten den Einsatzkräften Sorgen. Die Ursachen für die Brände, sie sind vielfältig. In den vergangenen 50 Jahren hat die Aufgabe von Landwirtschaft und Viehzucht zu wesentlich mehr Vegetation in der Landschaft geführt. Der Klimawandel verstärkt diesen Prozess, sorgt für viel trockenes Brennmaterial und so für intensive Brände. In Frankreich gab es wegen der Brände rund um Bordeaux am Vormittag eine Krisensitzung. Bereits am Morgen hatte Finanzminister Lescure zugesichert, dass die Versicherungen die Unterbringungskosten der Evakuierten übernehmen würden. Im Südwesten des Landes kämpft die Feuerwehr weiter gegen die Flammen an. Dort, wo sie bereits erloschen sind, zeigt sich ein Bild der Verwüstung.
19: Und meine Kollegin

0: Und wir hören auch von den Einsatzkräften, dass die Lage am Brand selbst, im Brandgebiet, zwar noch lange nicht unter Kontrolle ist, dass es aber weniger Brandherde gibt, dass die Nacht gut getan hat, auch die niedrigen Temperaturen. Da keimt so ein bisschen Optimismus gerade auf.
1: Und wir haben Sie auch eben im Beitrag gehört, der Bürgermeister sagt ja, eine Evakuierung von Bordeaux sei nicht geplant. Ist das dann ein Grund aufzuatmen oder besteht trotzdem die Sorge, dass es im Ernstfall zu spät sein könnte?
0: Naja, diese Evakuierungsfragen von den Vororten, da sind ja auch schon einige evakuiert worden hier in Bordeaux, die stellt sich immer dann, wenn das Feuer unkontrolliert wieder große Sprünge in eine Richtung macht. Zuletzt war die Windrichtung auch so, dass es, wenn es die gegeben hätte, heute Nacht das Richtung Bordeaux gegangen wäre. Das ist aber nicht passiert, so wie in den Vornächten, wo die Feuerwehrleute praktisch so Verteidigungslinien nicht halten konnten und dann ging es ab und dann haben die Flammen praktisch 1000 Hektar pro Stunde gefressen, in unglaublicher Geschwindigkeit sind die voran. Im Moment, wie gesagt, das Geschehen hat sich etwas beruhigt. Deswegen, glaube ich, sind weitere Evakuierungen jetzt, heute Vormittag, hier kein Thema, auch nicht für die Stadt Bordeaux.
1: Aber du hast es angesprochen, es gab schon Evakuierungen und einige Menschen sind auch freiwillig abgereist. Wie geordnet läuft das Ganze denn ab?
0: Ja, so geordnet, wie das eben auch nur sein kann. Wir sind selbst teilweise evakuiert worden in Orten und da muss man sagen, da entstand keine Panik. Natürlich gibt es dann Staus, die Autos, die alle in eine Richtung fahren, dann hinterher in den Unterkünften, in Notunterkünften, sehr gut organisiert und vor allen Dingen, das sagen hier alle, eine Welle der Solidarität. Viele Menschen, die spontan gekommen sind, um zu helfen, bis zu Pfadfindergruppen, die wir da gesehen haben, die sich spontan angeboten haben. Das ist wirklich toll, auch hier in Bordeaux gibt es eine große Unterkunft im Messegelände mit Tausenden von Menschen. Das ist schon fast wie ein Dorf in der Stadt, das sich da gerade aufbaut. Da fand schon eine Entbindung statt und alles. Also da muss man wirklich sagen, das ist hier, das ist auch so etwas Positives in dem Ganzen, dass hier so eine Welle der Solidarität durch die ganze Region und eigentlich durch das ganze Land geht.
1: Und was hörst du von den Feuerwehrleuten? Wie schätzen die die Situation ein? Also ist bald ein Ende absehbar?
0: Also es ist unrealistisch zu glauben, dass das irgendwie innerhalb von ein paar Tagen beendet sein könnte, sondern die sagen, das wird mindestens Wochen dauern, wenn nicht Monate, bis diese Flammen sich endgültig beruhigt haben und bis man den Brand wirklich vollständig unter Kontrolle hat und vor allen Dingen, bis die Leute, über die wir gerade gesprochen haben, mal wieder in ihre Häuser und Wohnungen zurückkehren können. Vorausgesetzt, die stehen noch, denn es sind bereits Hunderte von Häusern komplett zerstört worden und natürlich noch viel mehr beschädigt worden.
1: Und ist es auch schon so, dass man präventiv schon Gedanken hat, wie man es in Zukunft besser machen will, um solche massiven Brände vorzubeugen?
0: Naja, das Ganze steht und fällt natürlich auch mit dem Personal und dem Material, das zur Verfügung steht. Bisher war es ja immer so, auch in den großen Brandsaisons hier in Frankreich, dass es dann mal hier einen großen Brand gab und mal da. Aber im Moment ist es ja so massiv an ganz verschiedenen Stellen. Wir müssen uns ja vorstellen, es brennt hier jeden Tag in Frankreich an 20 bis 30 Stellen gleichzeitig. Und da muss man jedes Mal gucken, wo setzt man die Löschflugzeuge ein. Und es gibt viel zu wenige. Und von den wenigen Löschflugzeugen in Frankreich sind die meisten auch nicht einsatzfähig. Das weiß man inzwischen. Deswegen ist man sehr auf die europäische Unterstützung angewiesen. Im Moment gibt es ja eine Krisenzelle der Regierung unter Leitung des Präsidenten Emmanuel Macron, die tagt. Und wir wollen mal schauen, ob es dadurch auch weitere europäische Unterstützung möglicherweise für Frankreich gibt, die dann hinterher angekündigt werden könnte.
1: Soweit also die Information von vor Ort von Kairin Ecker bei Bordeaux. Danke dir.
2: Der Sportwagenbauer Porsche hat einen weiteren Stellenabbau angekündigt. In der Region Stuttgart sollen weitere 5000 Arbeitsplätze gestrichen werden, teilten Unternehmen und Betriebsrat mit. Im Gegenzug wird die Standortsicherung bis Ende 2035 verlängert. Zusammen mit den Kürzungen im vergangenen Jahr müssen damit rund 8900 Beschäftigte das Unternehmen verlassen. Nachgefragt bei Martin Rottach in Stuttgart. 5000 weitere Arbeitsplätze sollen also in der Region Stuttgart wegfallen. Welche Eckpfeiler sind dann noch gedacht?
3: Genau, diese Zukunftssicherung des Porsche-Herstellers, so nennt es das der Konzern, dieses Zukunftspaket beinhaltet,

0: einige Punkte. Es ist ein Kompromiss zwischen Betriebsrat, Arbeitnehmervertretern und der Porsche-Führung. Sieht unter anderem vor, wie eben gesagt, 5000 Stellen zu streichen. Die sollen allerdings sozialverträglich wegfallen, indem man etwa altersbedingte Verträge nicht mehr weiterlaufen lässt oder auch befristete Verträge nicht weiterlaufen lässt. Es gibt diese Standortsicherheit hier für Stuttgart-Zuffenhausen. Wir stehen hier vor quasi dem Mutterschiff des Porsche-Konzerns und in Weissach. Dafür sollen aber auch die Arbeitnehmer zum Beispiel auf einen Teil des Weihnachtsgelds verzichten. Es werden die oberen Chefetagen auf einen Teil ihrer weiteren Lohnerhöhung verzichten. Es soll 3,5% beispielsweise der Tarifabschlüsse einbehalten werden. So hat man also auf beiden Seiten so ein bisschen Kröten zu schlucken, um es mal so zu sagen.
1: Alle müssen den Gürtel enger schnallen. Welche Pläne gibt es denn noch, um den Sportwagenhersteller wieder auf Kurs zu bringen?
0: Im Oktober wird es bei Porsche noch mal eine Konferenz dazu geben, was noch geplant werden soll. Man hat ja hier in Zuffenhausen erst zum Beispiel das Elektromodell Taycan in einem neuen Werk produziert. Das ist genau dieses Modell, das gerade nicht so gut läuft. Das sollte vor allem auch auf dem chinesischen Markt gut laufen. Allerdings hat man dort tatsächlich auch, so würde ich es mal sagen, den Anschluss verloren, da dort die Zahlen sehr stark eingebrochen sind. Da wird sich zeigen, wird der Taycan hier in Zuffenhausen weiter produziert, wird er an einen anderen Standort verlegt werden oder wie sieht das aus? Der Boxster, das elektrische Modell des Boxsters, also ein Traditionsmodell von Porsche, das wird erst kommendes Jahr dann gelauncht werden und auf den Markt kommen. Wird das auch Porsche aus den, sage ich jetzt mal, roten Zahlen herausholen? Auch das wird sich zeigen. Jetzt heute dieses Zukunftspaket, das soll erstmal, so sagte es mir gerade Michael Leiters, der CEO von Porsche, dafür Flexibilität geben, dass der Konzern in Zukunft nicht mehr mit diesem Riesentross an Mitarbeitern, wir müssen uns vorstellen, wir haben hier in den beiden Standorten Weissach-Zuffenhausen 23.000 Mitarbeiter, da soll diese Zahl jetzt bis 2035 auf 14.000 reduziert werden. Das ist schon eine Menge Holz. Und mit der Einsparung dieser Personalkosten will der Konzern eben flexibler werden.
1: Und wie reagiert denn darauf der Betriebsrat? Der ist ja dann doch bei den Entscheidungen mit beteiligt gewesen.
0: Der Betriebsrat, ich konnte vorhin mit einem Mitglied des Betriebsrats sprechen, der ist tatsächlich sehr zufrieden mit diesem Zukunftspaket. Er hat mir gesagt, in diesen unruhigen Zeiten in der Automobilindustrie, wir hören ja gerade Hiobsbotschaften von fast allen Automobilherstellern in Deutschland, sei das ein Paket, mit dem man gut leben kann. Diese Jobsicherung bis 2035, das sei tatsächlich in diesen Zeiten etwas, womit man auch nicht unbedingt rechnen konnte, was den Betriebsrat jetzt sehr positiv stimmt. Und da haben sie mir auch gesagt, ich komme wieder auf die Kröten von vorhin zu sprechen, da sei man auch bereit, einige Kröten zu schlucken.
1: Und wie kommt das Ganze bei den Mitarbeitern an? Wie ist dort die Stimmung?
0: Ich stehe hier mit meinem Team schon seit heute Morgen, also schon bevor die Betriebsversammlung losging. Da waren schon die Sorgenfalten bei einigen Mitarbeitern, die wir auch sprechen konnten, groß. Sie haben gesagt, wir wissen nicht, was da rauskommt. Es ist zwar einiges schon durchgestochen worden in der Presse, aber wird das wirklich so sein? In diesem Umfeld können wir uns nicht darauf verlassen, dass wir wirklich eine Jobsicherung, eine Standortsicherung bis 2035 haben. Und so waren dann auch einige, die mir jetzt entgegengekommen sind, sehr positiv und haben mir Ähnliches gesagt wie eben der Betriebsrat, dass es wirklich auch Punkte gibt, wo sie auch bereit sind, auf das Unternehmen zuzugehen, gerade Stichwort Weihnachtsgeld. Aber diese Sicherheit zu haben, dass man hier auch bis 2035 zumindest mal weiter produziert, das sei ihnen schon sehr viel wert. Und da habe ich auf sehr viel Zustimmung und auch sehr viel Zufriedenheit bin ich gestoßen.
1: Also Zufriedenheit bei den Mitarbeitern, aber dennoch wurden ja also vergangenes Jahr 3.900 Stellen gestrichen, jetzt nochmal 5.000. Was sagt das denn über den Zustand von Porsche aus?
0: Dieses Zukunftspaket und diese positive Stimmung, die lässt nicht darüber hinwegtäuschen, dass Porsche vor einem großen Umbruch steht, dass es nicht gut aussieht bei Porsche. Porsche hat kein eigenes Werk in den USA, wie es viele andere Hersteller gehen. Das heißt, sie sind direkt von den US-Zöllen betroffen. Die Absatzzahlen in China sind enorm eingebrochen in der Vergangenheit. Letztes Jahr, wir erinnern uns, ein Gewinneinbruch von 91%. Das sind Zahlen, die eben den Porsche-Konzern auch dazu bringen, die Porsche AG jetzt überhaupt so flexibel agieren zu müssen, diesen Riesenstamm an Mitarbeitern zu reduzieren. Also man darf trotz allem Positiven heute, was für Mitarbeiter hier auch diese Sicherung angeht, nicht darüber hinwegsehen, dass es für Porsche tatsächlich um die Existenz geht und dass man da in den nächsten Zeit schauen muss, wo geht die Reise hin.
1: Was heißt das dann alles für den VW-Konzern? Porsche ist ja Mitglied im VW-Konzern.
0: Man kann natürlich sagen, diese Job- und diese Standortsicherung hier in Stuttgart, Standortsicherung trifft es besser, die ist natürlich jetzt auch so ein bisschen druckerhöhend auf den VW-Konzern, würde ich sagen. Denn auch der VW-Konzern steht vor ähnlichen Schwierigkeiten, steht vor ähnlichen Umbrüchen. Und wenn jetzt hier in Stuttgart eine Standortsicherung ausgesprochen wird, dann ist damit zu rechnen, dass die Arbeitnehmervertreter in den VW-Werken eventuell Ähnliches fordern. Ich habe aber auch gerade von Michael Leiters, dem CEO, gehört, dass man mit Wolfsburg in enger Absprache ist und dass das jetzt hier natürlich auch kein eigensinniger Marsch nach vorne ist von Porsche, sondern dass das in Abstimmung gemacht worden ist.
1: Dankeschön nach Stuttgart, Martin Rottach. Nach dem schwächsten Geschäftshalbjahr seit 5 Jahren hat der Autobauer Audi die Prognose für das Gesamtjahr gesenkt. Die Volkswagen-Tochter geht nun nur noch von Umsätzen von 58 bis 63 Milliarden Euro aus. 5 Milliarden weniger als noch im April angenommen. Finanzchef Rittersberger sagte, die bereits eingeleiteten Sparmaßnahmen zeigten zwar Wirkung, reichten aber nicht aus. Mitten in der Urlaubszeit hatten zuletzt der Ölpreis und damit auch die Preise für Benzin und Diesel deutlich zugelegt. Getrieben von neuen Verhandlungen zwischen Iran und den USA zur Beendigung des Krieges gibt es jetzt, zumindest beim Ölpreis, eine Kehrtwende. Um mehr als 10% gaben die Notierungen für Rohöl an den Weltmärkten nach. Zu den Hintergründen und Auswirkungen mein Kollege Sami Ibrahim aus der Börse in Frankfurt am Main.
2: Seit 48 Stunden schweigen am Persischen Golf die Waffen. Die USA haben darauf verzichtet, die nächtlichen Bombardierungen des Iran fortzusetzen. Der Iran hat daraufhin seine Angriffe auf US-Basen in der Region ebenfalls eingestellt. Man rede ernsthaft miteinander, heißt das aus dem Weißen Haus. Und für die Finanzmärkte heißt das Entspannung. Zwar weiß man auch hier inzwischen, die Lage kann sich jederzeit wieder zuspitzen. Doch die aktuelle Beruhigung wird gerne angenommen. Vorausgegangen war dem Verzicht auf gegenseitige Angriffe der Anstieg des Ölpreises über die Marke von 100 US-Dollar. Ab hier tut es auch den USA weh. Vorbei ist die Krise damit aber noch nicht. Im Gegenteil, denn neben der Straße von Hormus etabliert sich derzeit ein zweiter Kriegsschauplatz, der nicht unterschätzt werden darf. An der Meerenge zum Roten Meer, der zweiten wichtigen Schifffahrtsstraße in der Region und dem Zugang zum Suezkanal. Hier sitzen die Houthis, Verbündete des Iran, und haben zuletzt saudische Tanker beschossen. Der Verkehr durch diese Meerenge ist praktisch zum Erliegen gekommen. Das liegt weniger an der militärischen Macht der Houthis, sondern vielmehr an der Konstruktion der internationalen Schifffahrt. Denn Schiffsversicherer verweigern womöglich eine Police für die Durchfahrt durchs Rote Meer. Zu gefährlich. Ohne Versicherung, aber auch keine Passage. So sind die Regeln. Was hier für ein wenig Entspannung sorgt, ist der Umstand, dass der Iran beide Seiten zu Verhandlungen aufgerufen hat. Also nicht nur Saudi-Arabien, sondern auch die eigenen Verbündeten im Jemen.
1: Was die Wahl ihres Arbeitsplatzes angeht, sind die Menschen in Deutschland in den vergangenen Jahren flexibler geworden. Das ergab eine Studie des Instituts für Arbeitsmarkt- und Berufsforschung. Demzufolge stieg der Anteil der Beschäftigten, die innerhalb eines Jahres ihren Beruf wechselten, zwischen 2013 und 2024 um 13 Prozentpunkte. Der Anstieg sei über alle Lohnniveaus hinweg zu beobachten, fiel bei Männern aber stärker aus als bei Frauen. Mit seinem Eintrittsgeld für Kurzbesucher hat Venedig in diesem Jahr mehr als 5 Millionen Euro eingenommen. Die Lagunenstadt an der italienischen Adria berichtete nach dem Ende der diesjährigen Bezahlsaison von mehr als 650.000 zahlenden Tagesbesuchern. In der Regel wurden 10 Euro fällig. Im nächsten Jahr wird es womöglich noch teurer. An Spitzentagen könnte der Eintritt nach Überlegungen der Stadtverwaltung auf bis zu 50 Euro steigen. Auf der spanischen Ferieninsel Mallorca haben erneut Tausende gegen Massentourismus protestiert. In der Hauptstadt Palma versammelten sie sich am Abend etwa 25.000 Menschen. Sie klagen über die Verschmutzung der Insel, über Staus und Lärm. Aus ihrer Sicht sind die vielen Ferienunterkünfte der Hauptgrund für die Wohnungsnot. Im vergangenen Jahr kamen mehr als 13 Millionen Touristen nach Mallorca, so viele wie nie zuvor.
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0: Guten Abend und ganz herzlich willkommen zur neuen Stunde bei Ihrem Nachrichtensender Tagesschau 24. Das Brandenburger Tor ist zu einem Ort der Trauer geworden. Nach dem Anschlag beim Christopher Street Day legen immer noch Menschen Blumen ab und stellen Kerzen auf, hier und direkt am Tatort etwas weiter südlich im Tiergarten. Der mutmaßliche Täter war offenbar ein militanter Islamist mit deutschem Pass. Er wurde gestern Abend gestellt und erschossen, als er einen Polizisten mit einem Messer bedroht haben soll.
1: Passanten halten inne, gedenken der Opfer. Hier im Berliner Tiergarten unweit des Tatorts. Zwei Tage nach dem mutmaßlich islamistischen Anschlag am Rande des Christopher Street Days herrscht große Betroffenheit.
2: Es ist unser größtes Problem, dass wir nicht so leben können, wie wir leben dürfen. Und deshalb wollte ich ihm einen Teilnahme geben und zeigen. Und ich bin schwul und ich bleibe auch schwul und werde es auch nach außen zeigen.
3: Ich habe Angst, dass die Leute demonstrieren nicht mehr. Dass viele Leute sagen, nee, das ist mir jetzt zu gefährlich und vielleicht das war der Ziel.
1: Seit der Tat am Samstagabend sind Notfallseelsorger im Einsatz, kümmerten sich zunächst um Zeugen, Ersthelfer und Einsatzkräfte und bieten auch heute ihre Hilfe an.
4: Weil wir als Anlaufstelle dienen wollen für Menschen, die immer noch hier hinkommen, an den Ereignisort, wie Sie sehen, Blumen ablegen, kurz innehalten und wir darauf aufmerksam machen, welche Hilfsangebote das Land Berlin oder wir als Kirchen und die Hilfsorganisation noch geben.
1: Bei dem Anschlag war eine 65-jährige Frau aus Polen getötet worden. 29 Menschen wurden verletzt. Die Polizei hatte die Veranstaltung mit mehr als 2000 Beamten geschützt und abgesperrt. Und dennoch konnte es zu der Tat kommen.
5: Da müssen wir natürlich alle Konzepte jetzt auch noch mal auf ihre Wirksamkeit überprüfen und schauen, was können wir noch besser machen, dass wir auch solche Ereignisse möglichst nicht erleben müssen. Allerdings gehört auch so viel Wahrheit dazu. Das Leben ist nicht risikofrei und das kann jederzeit passieren, insbesondere in so einer Großstadt.
1: Den mutmaßlichen Täter hatte die Polizei gestern Abend in einer Kleingartenanlage bei einem Zugriff erschossen, nachdem er bewaffnet auf die Beamten zugegangen war. Nach Behördenangaben stand die Parzelle, in der er sich aufhielt, zuletzt leer. Die Ermittlungen gehen weiter. Die Bundesanwaltschaft hat übernommen.
0: Diese Tat hat auch eine Diskussion über das Jugendstrafrecht ausgelöst, denn das war bei den Vorstrafen des Tatverdächtigen angewendet worden, obwohl er als Gefährder galt. Bei Urteilen gegen 18- bis 20-Jährige haben Gerichte einen Ermessensspielraum. Vor allem aus der Union kommen nun Forderungen, das zu ändern und Volljährige grundsätzlich nach Erwachsenenstrafrecht zu verurteilen. Und die Einstufung als Gefährder müsse rechtliche Folgen haben.
6: Ein weißer Kastenwagen. Die Überreste des Tatfahrzeugs im Berliner Tiergarten. Nur wenige hundert Meter vom politischen Zentrum des Landes entfernt. Dort läuft nun die Debatte, wie dieser Anschlag passieren konnte. Warum der Täter nicht in Haft war.
7: Ja, ich bin zuallererst ja mal Nachrichtendienstkontrolleur. Und ich habe so ein bisschen einen Überblick, was dieser Täter so alles auf dem Kerbholz hatte. Und da wundere ich mich schon, dass so jemand überhaupt auf freien Fuß gesetzt wird.
6: Zuletzt wurde Abdul B. zu einer Haftstrafe von 1 Jahr und 10 Monaten verurteilt, weil er sich dem IS im Ausland anschließen wollte. Er verbrachte bereits 6 Monate in Untersuchungshaft. Auch deshalb entschied das Gericht, ihn vorerst freizulassen. Abdul B. wurde als 20-Jähriger noch nach Jugendstrafrecht verurteilt. Gerichte haben hier einen Ermessensspielraum.
8: Ich meine, dass dieser Fall, aber auch viele Fälle aus der Vergangenheit Anlass dafür bieten, zu schauen, ob die gesetzlichen Maßstäbe zur Anwendung des Jugendstrafrechts noch zeitgemäß ist.
6: Unabhängig davon ist die Frage, wie man mit Gefährdern umgehen sollte, also Personen, die möglicherweise noch überhaupt keine Straftat begangen haben. Laut Bundeskriminalamt lag die Zahl der islamistischen Gefährder Anfang des Monats bei 410 Personen. Insgesamt 255 davon sind derzeit in Deutschland, 155 davon nicht in Haft. Eine Dauerüberwachung dieser Personen ist nicht vorgesehen. Sie würde sehr viel Personal binden. Viele Forderungen und die Suche nach den richtigen Konsequenzen dieser Tat. Die Diskussion dürfte noch andauern.
0: Das Stühlerücken in Regierung und CDU-Spitze geht weiter. Bundeskanzler Merz nominierte Steffen Bilger als neuen Verkehrsminister. Der bisherige parlamentarische Geschäftsführer der Unionsfraktion folgt auf Patrick Schnieder. Dessen Ablösung an der Spitze des Verkehrsressorts klappt nun erst im zweiten Anlauf, was parteiintern zuletzt für viel Kritik an Merz gesorgt hatte. Der CDU-Vorsitzende präsentierte nun auch seine neue Generalsekretärin.
9: Öffentlich eher unbekannt, in der CDU-Zentrale als Schatzmeisterin aber gut vernetzt. Franziska Hoppermann, Bundestagsabgeordnete aus Hamburg. Der Parteivorstand hat sie einstimmig zur neuen Generalsekretärin gewählt, als Nachfolgerin von Carsten Linnemann, der Gesundheitsminister wird.
10: Mit ihr gewinnt die CDU eine selbstbewusste, eine wertebewusste, eine moderne Generalsekretärin, eine Generalsekretärin, die sowohl die Menschen in der Großstadt kennt, als auch die Menschen auf dem Land.
11: Die Menschen wollen auch nicht, dass wir uns mit uns selbst beschäftigen. Es geht aktuell um große Themen und Herausforderungen. Wir wollen als CDU in diesen Zeiten Orientierung und Richtung geben.
9: Auch die Regierung baut Friedrich Merz weiter um. Steffen Bilger wird neuer Verkehrsminister. Der 47-Jährige löst Patrick Schnieder ab, mit dem Merz offenbar unzufrieden ist. Schon Donnerstag hatte Merz ihm seine Entlassung angekündigt, konnte aber zunächst keinen Nachfolger präsentieren. In der Union gibt es daran Kritik. Der Unmut im rheinland-pfälzischen Landesverband, aus dem Schnieder stammt, ist groß. Der Kanzler räumt heute Fehler ein.
10: Die Situation, die dadurch entstanden ist, bedauere ich persönlich sehr. Ich habe Patrick Schnieder gestern und tue es heute noch einmal für seine geleistete Arbeit gedankt.
9: Merz sagte, der neue Verkehrsminister Bilger müsse nun dafür sorgen, dass die Bundesregierung schneller und besser werde beim Aufbruch in Deutschland.
0: Meine Kollegin Kirsten Gerhardt hat mit unserem Hauptstadtkorrespondenten Christoph Westmacher gesprochen und ihn gefragt, was Franziska Hoppermann als neue Generalsekretärin qualifiziert.
12: Sie ist Schatzmeisterin gewesen, bleibt sie auch noch, bis ein Nachfolger benannt wird, ist damit auch Mitglied im CDU-Präsidium und kooptiert lange bei der Arbeitnehmerschaft in der Union auch dabei gewesen. Sie kommt aus Hamburg-Wandsbek, katholisch, ist lange in der Partei aktiv und sie hat, was ihre sozusagen Vorbilder angeht, zwei Namen heute auf der Pressekonferenz genannt, fand ich ganz interessant. Einmal Heiner Geißler, lange schon verstorbener ehemaliger Generalsekretär der Union unter Zeiten von Helmut Kohl, und der zweite kam aus Hamburg, Volker Rühe. Volker Rühe war der Generalsekretär, als die Einheit kam und die Union sozusagen eine einheitliche Partei in ganz Deutschland werden musste. Zudem gilt sie als, was sozusagen für alle Schatzmeister eigentlich gilt, graue Eminenz. Schatzmeister sind gut vernetzt, kennen die Landesverbände, dort auch ihre Kollegen und haben nicht nur einen guten Blick in die Kassenlage. Allerdings ist sie bisher nicht als sonderlich wahrnehmbare Strategin in Sachen Strategie aufgetreten.
13: Also trotzdem ist ja heute immer noch ein Posten offen gewesen bei dieser Pressekonferenz. Warum macht das Kanzler Merz? Warum hat er da nicht alles gleich auf den Tisch gelegt?
12: Kann ich auch nicht beantworten. Er hat gesagt, da müssen noch Gespräche geführt werden. Der Posten wird zeitnah besetzt. Da geht es um die Staatsministerfunktion im Kanzleramt für Sport und Ehrenamt. Bisher Inhaberin Christiane Schlenderlein. Ich habe sie nicht sonderlich wahrgenommen. Die wechselt jetzt ins Gesundheitsressort und ersetzt dort Tino Sorge, der den Wahlkreis Magdeburg vertritt und aus Sachsen-Anhalt kommt. Der hat keinen neuen Posten. Mal gucken, wie Sachsen-Anhalt das sieht. Es gab noch eine zweite sehr interessante Personalie, finde ich, dass der Generalsekretär aus Rheinland-Pfalz, Steininger, jetzt Staatssekretär im Bundeswirtschaftsministerium, also unter Katharina Reiche wird. Das ist so ein wenig eine Geste für mich in Richtung Rheinland-Pfalz. Und auch der Name, der heute schon auftauchte in Agenturen, die ehemalige Spitzenfußballerin Kessler, ist gebürtig zumindest aus Rheinland-Pfalz, könnte als ein solches Indiz ebenso gewertet werden. Aber da ist es noch nicht offiziell. Der Grund ist mir nicht erklärbar.
13: Und wie schätzt du die Stimmung nun in der Union ein? Übers Wochenende musste sich Merz ja schon einiges anhören, dass das ein unwürdiger Umgang mit dem ehemaligen Verkehrsminister Schnieder war. Und da kam vor allen Dingen aus Rheinland-Pfalz ja schon heftige Kritik.
12: Ja, die hat heute auch nicht nachgelassen. Mein Kollege Robin Alexander, Co-Host gemeinsam mit Dagmar Rosenfeld des Podcast Machtwechsel, hat einen Brief der rheinland-pfälzischen Landtagsfraktion der Union heute veröffentlicht. In dem hat man ein avisiertes Gespräch mit Friedrich Merz im Bundeskanzleramt abgesagt. Und auch das begründet mit dem Umgang mit Blick auf Patrick Schnieder. Friedrich Merz hat in seiner Pressekonferenz heute bei der Vorstellung diverser Namen nochmal gesagt, er habe sowohl mit Patrick Schnieder als auch mit Gordon Schnieder, seinem Bruder, dem rheinland-pfälzischen Ministerpräsidenten, nochmal telefoniert und ihm seine Dankbarkeit ausgedrückt. Er persönlich sehe nicht, dass es dort noch irgendwas an Schaden gebe. Aber dieser Brief, der heute veröffentlicht wurde, der zeigt, dass da noch sehr, sehr viel Unruhe in der Union Union ist. Und es bleibt eben auch eine unruhige Partei und Fraktion jetzt. Mhm.
13: Christoph, alles in allem, wie sehr schadet dieses Stühlerücken der CDU, auch mit Blick auf die nächsten Landtagswahlen? Oder ist dieser Personalwechsel innerhalb der Partei eher positiv zu sehen?
12: Das wird man sehen, ob der positiv sich entwickelt. Da ist ja eine Personalie, Carsten Linnemann ist ja schon vielfach mit einem vergangenen O-Ton von ihm konfrontiert worden, wo er sich das Gesundheitsministerium in meinen Worten nicht zutraut. Nun ist er Gesundheitsminister. All das muss jetzt erst einmal Leben entwickeln. Und wir sind ja mitten in einer Gesundheitsreform durch Nina Wagen angestoßen. Und dann kommt auch noch die Pflege als großes Thema. So richtig kann ich nicht erkennen, dass jetzt Ruhe in der Union herrscht. Und das ist natürlich mit Blick auf Landtagswahlen überhaupt nicht gedacht. Und mal gucken, ob Sachsen-Anhalt sich wegen Tino Sorge noch meldet. Auch dort ist ja immer wieder Kritik aus Sachsen-Anhalt an Friedrich Merz geäußert worden.
13: Dankeschön nach Berlin. Christoph Messmacher.
12: Sehr gerne.
0: Die Krise bei Volkswagen macht auch vor der Premium-Tochter Porsche nicht halt. Wie Unternehmen und Betriebsrat heute mitteilten, soll in der Region Stuttgart fast jede fünfte Stelle wegfallen. Unter anderem dadurch, dass Mitarbeiter in Rente gehen oder die Stelle wechseln. Damit will der Sportwagenhersteller seine Personalkosten senken und den Gewinn wieder steigern. Im Gegenzug soll es bis Ende 2035 keine betriebsbedingten Kündigungen geben.
14: Angespannte Stimmung bei Porsche heute Vormittag vor der Betriebsversammlung. Kaum einer möchte sich äußern zu dem, was im Raum steht. Kürzungen, Stellenabbau.
15: Die Informationen sind sehr, sehr rar, auch innerhalb des Betriebs.
14: Hinter verschlossenen Türen wird verhandelt über die Zukunft eines Konzerns, der fast nur in Deutschland produziert. Die Autos verkaufen sich längst nicht mehr so gut wie früher, vor allem in China. Der Umstieg auf E-Mobilität verläuft schleppend. Der Gewinn brach zuletzt um 91% ein.
16: Porsche ist wirklich sehr stark unter Druck geraten, leidet sehr unter den geopolitischen Situationen, insbesondere den Zöllen in den USA. Und deswegen bleibt Porsche jetzt nichts anderes übrig, als wirklich zu sparen.
14: Wie genau wurde am Nachmittag bekannt. Das sogenannte Porsche-Zukunftspaket für die Standorte Zuffenhausen und Weissach umfasst den sozialverträglichen Abbau von 5000 weiteren Stellen, einen Gehaltsverzicht im Management, außerdem Kürzungen bei Einmalzahlungen, etwa beim Weihnachtsgeld. Im Gegenzug verlängert Porsche die Standortsicherung bis 2035 und will 2,1 Milliarden Euro in die Standorte investieren. Konzernführung wie auch Betriebsrat begrüßen das Zukunftspaket und die Arbeitnehmer?
17: Man kann auf jeden Fall voll zufrieden sein. Also bis 2035 auf jeden Fall. Und klar, weniger Sonderzahlung, weniger Weihnachtsgeld und so.
14: Alle wissen, ganz ohne Einschnitte wird es nicht gehen, wenn der Sportwagenhersteller eine Zukunft haben soll.
0: Volle Strände, Lärm und kaum bezahlbarer Wohnraum. Auf Mallorca haben viele Einheimische genug vom Massentourismus. In der Hauptstadt Palma haben gestern zehntausende Menschen dagegen demonstriert. Die Plattform Mehr Leben, weniger Tourismus hatte unter dem Motto Mallorca am Limit zu den Protesten aufgerufen. Die Demonstranten forderten, den Tourismus zu begrenzen. Viele Wohnungen der Insel werden touristisch genutzt und sind für Einheimische nicht mehr bezahlbar. Im vergangenen Jahr besuchten mehr als 13 Millionen Touristen Mallorca, mehr als je zuvor.
18: Es ist viel geboten in dieser Woche. Nach diesem Montag, der kühlste Tag der Woche ist, das kann man jetzt schon sagen, geht's hinein in die kühlste Nacht der Woche. Und dann geht's unheimlich aufwärts. Nicht was die Regenmengen angeht, sondern was das Thema Temperatur angeht. Schon wieder eine Hitzewelle, nicht überall in der Republik. Ja, wir haben am wärmsten Tag, ich sag mal 28 im Norden. Das ist noch nicht die brutale Hitze. Aber bis zu 40 Grad sind tatsächlich denkbar im Süden bzw. Südwesten Deutschlands. Und das ist natürlich sehr viel mehr als das, was wir heute erlebt haben. Ganz nebenbei, es ist dann natürlich auch immer noch flächendeckend zu trocken. Und das hat ja schon viele Auswirkungen, wenn man sich die Pegel der Flüsse anschaut, wenn man sich ansieht, wie so manche Talsperre voll, besser gesagt leer ist. Das hat ja auch Auswirkungen. Wenn wenig Wasser im Fluss ist, dann kann sich dieses wenige Wasser sehr viel leichter erwärmen, als wenn man eine viel größere Wassermenge hat. Das heißt, wenig Wasser und noch dazu viel Hitze, das ist schlecht fürs Leben im Wasser, weil da dann eine große Herausforderung herrscht. Schauen wir uns mal die nächsten 24 Stunden etwas genauer an. Und es gab ja heute noch so ein bisschen Bewegung im Spiel. Jetzt sehen wir aber, dass dieses Hochdruckgebiet näher kommt, mit ihm dann auch von Südwesten die heiße Luft. Warm kann man da nicht mehr sagen, sondern das ist dann wirklich schon heiß. Ein paar Tropfen sind ja tatsächlich noch drin. Ansonsten aber auf die Fläche Deutschlands betrachtet morgen sehr viel Sonnenschein im Südwesten, quasi wolkenlos im Norden, ein paar mehr Wolken, aber auch da bleibt es ja dann doch meistens trocken. Die Nachttemperaturen, stellenweise wirklich eine Abkühlung auf 7 Grad, aber auch 10 Grad oder 14 Grad, das ist noch wunderbar zum Durchlüften. Das werden wir uns dann in den Folgenächten wünschen, dass es nochmal so kühl ist, denn 29 bis 33 Grad, das haben wir doch schon an vielen Orten im Westen. Noch ist es an den Küsten und im Osten etwas kühler. Das gibt sich aber dann, denn die Hitze setzt sich durch. Mittwoch schon heiß mit bis zu 38 Grad. Am Donnerstag der heißeste Tag der Woche. Die 40, momentan steht sie noch, aber da an der Nordseeküste dann in Anführungsstrichen nur 28 Grad. Aber auch da kann man ins Schwitzen kommen. Und dazu kann es im Laufe des Tages teilweise heftige Schauer und Gewitter geben. Zurück nach Hamburg.
0: Zerstörte Häuser, verkohlte Autos und verbrannte Bäume. Die Feuer in Frankreich und Spanien haben immense Schäden verursacht. Nach Angaben der Behörden entspannt sich die Lage zwar langsam, Sorge bereitet den Einsatzkräften aber, dass eine neue Hitzewelle erwartet wird. In Spanien ist vor allem die Region um Madrid betroffen. Auch bei Valencia breiten sich die Flammen aus. Im Südwesten von Frankreich waren die Feuer in den vergangenen Tagen näher an die Stadt Bordeaux herangerückt. Insgesamt sei die Lage aber stabil, so die regionale Verwaltung.
6: Kilometerweit verkohlte Wälder, zerstörte Häuser. Bilder aus Lèche-Cap-Ferré im Südwesten Frankreichs. Rund 42.000 Hektar Wald sollen bereits verbrannt sein. Gerade gibt es zwar weniger aktive Glutnester, doch unter Kontrolle sei die Lage nicht, so der Bürgermeister. Heute haben wir eine kurze Atempause. Letzte Nacht fielen ein paar Tropfen Regen. Doch es weht ein trockener Wind. Es soll bald über 35 Grad werden. Daher sind alle Voraussetzungen für ein erneutes Aufflammen des Feuers gegeben. In der Region sind viele Straßen nicht mehr passierbar. Die Feuerwehr ist im Dauereinsatz und kann doch nicht alles retten. Das Dorf Le Porche hat es besonders hart getroffen. Viele Anwohner wollen die Hilfe selbst in die Hand nehmen, aus Angst, dass die Flammen zurückkommen. Das Problem ist, dass es hier nicht mehr viele Feuerwehrleute gibt, weil sie jetzt in anderen Regionen im Einsatz sind. Deshalb machen wir das jetzt mit unseren eigenen Leuten. Die Kritik an der Regierung wächst. Heute hat Präsident Macron eine Krisensitzung einberufen. Armee und zusätzliche Sicherheitskräfte seien im Einsatz. Die Koordination mit europäischen Partnern werde verstärkt. Auch Spanien kämpft weiter gegen Großbrände. Rund um Madrid und in der Provinz Ávila konnten die Einsatzkräfte die Feuer teilweise eindämmen. Gleichzeitig bleiben mehrere Brandherde aktiv. Die spanische Regierung hält den nationalen Notstand in den besonders betroffenen Regionen aufrecht. Waldbrände hat es schon immer gegeben, aber die Häufung und das Ausmaß bestätigen das, was die Wissenschaft uns schon seit langer Zeit sagt. Tatsache ist, es reicht nicht, nur zu reagieren auf diese Klimanotstände. Mit den wieder steigenden Temperaturen bleibt die Waldbrandgefahr in Südeuropa auch in den kommenden Tagen hoch.
0: Meine Kollegin Damla Hekimolo hat mit unserem Korrespondenten Kai Rienecker in Bordeaux gesprochen und ihn gefragt, wie nah sich das Feuer mittlerweile für die Menschen dort anfühlt.
19: Ja, gestern Abend war hier ein ganz starker Brandgeruch in der Stadt, der wirklich überall hineinbegeben hat, auch in die Häuser hineingekommen ist, wenn man die Türen offen gelassen hat. Das war für alle deutlich fühlbar. Das war wie, als wenn so ein gigantisches Lagerfeuer irgendwo sein würde, dass man eben ganz stark riecht. Heute Morgen hat sich die Situation allerdings ein klein bisschen entspannt. Dieser Brandgeruch ist weg, die Wolke ist weitergezogen Richtung Mittelmeer. Und wir hören auch von den Einsatzkräften, dass die Lage am Brand selbst, im Brandgebiet, zwar noch lange nicht unter Kontrolle ist, dass es aber weniger Brandherde gibt, dass die Nacht gut getan hat, auch die niedrigen Temperaturen. Da keimt so ein bisschen Optimismus gerade auf.
20: Und wir haben Sie auch eben im Beitrag gehört, der Bürgermeister sagt ja, eine Evakuierung von Bordeaux sei nicht geplant. Ist das dann ein Grund aufzuatmen oder besteht trotzdem die Sorge, dass es im Ernstfall zu spät sein könnte?
19: Naja, diese Evakuierungsfragen von den Vororten, da sind ja auch schon einige evakuiert worden hier in Bordeaux, die stellt sich immer dann, wenn das Feuer unkontrolliert wieder große Sprünge in eine Richtung macht. Zuletzt war die Windrichtung auch so, dass es, wenn es die gegeben hätte, heute Nacht das Richtung Bordeaux gegangen wäre. Das ist aber nicht passiert, so wie in den Vornächten, wo die Feuerwehrleute praktisch so Verteidigungslinien nicht halten konnten. Und dann ging es ab und dann haben die Flammen praktisch 1000 Hektar pro Stunde gefressen. In unglaublicher Geschwindigkeit sind die voran. Im Moment, wie gesagt, das Geschehen hat sich etwas beruhigt. Deswegen, glaube ich, sind weitere Evakuierungen jetzt, heute Vormittag, hier kein Thema, auch nicht für die Stadt Bordeaux.
20: Aber du hast es angesprochen, es gab schon Evakuierungen und einige Menschen sind auch freiwillig abgereist. Wie geordnet läuft das Ganze denn ab?
19: Ja, so geordnet, wie das eben auch nur sein kann. Wir sind selbst teilweise evakuiert worden in Orten und da muss man sagen, da entstand keine Panik. Natürlich gibt es dann Staus, die Autos, die alle in eine Richtung fahren, dann hinterher in den Unterkünften, in Notunterkünften, sehr gut organisiert und vor allen Dingen, das sagen hier alle, eine Welle der Solidarität. Viele Menschen, die spontan gekommen sind, um zu helfen, bis zu Pfadfindergruppen, die wir da gesehen haben, die sich spontan angeboten haben. Das ist wirklich toll, auch hier in Bordeaux gibt es eine große Unterkunft im Messegelände mit Tausenden von Menschen. Das ist schon fast wie ein Dorf in der Stadt, das sich da gerade aufbaut. Da fand schon eine Entbindung statt und alles. Also da muss man wirklich sagen, das ist hier, das ist auch so etwas Positives in dem Ganzen, dass hier so eine Welle der Solidarität durch die ganze Region und eigentlich durch das ganze Land geht.
20: Und was hörst du von den Feuerwehrleuten? Wie schätzen die Situation ein? Also ist bald ein Ende absehbar?
19: Also es ist unrealistisch zu glauben, dass das irgendwie innerhalb von ein paar Tagen beendet sein könnte, sondern die sagen, das wird mindestens Wochen dauern, wenn nicht Monate, bis diese Flammen sich endgültig beruhigt haben und bis man den Brand wirklich vollständig unter Kontrolle hat und vor allen Dingen, bis die Leute, über die wir gerade gesprochen haben, mal wieder in ihre Häuser und Wohnungen zurückkehren können. Vorausgesetzt, die stehen noch, denn es sind bereits Hunderte von Häusern komplett zerstört worden und natürlich noch viel mehr beschädigt worden.
20: Und ist es auch schon so, dass man präventiv schon Gedanken hat, wie man es in Zukunft besser machen will, um solche massiven Brände vorzubeugen?
19: Naja, das Ganze steht und fällt natürlich auch mit dem Personal und dem Material, das zur Verfügung steht. Bisher war es ja immer so, auch in den großen Brandsaisons hier in Frankreich, dass es dann mal hier einen großen Brand gab und mal da. Aber im Moment ist es ja so massiv an ganz verschiedenen Stellen. Wir müssen uns ja vorstellen, es brennt hier jeden Tag in Frankreich an 20 bis 30 Stellen gleichzeitig. Und da muss man jedes Mal gucken, wo setzt man die Löschflugzeuge ein. Und es gibt viel zu wenige. Und von den wenigen Löschflugzeugen in Frankreich sind die meisten auch nicht einsatzfähig. Das weiß man inzwischen. Deswegen ist man sehr auf die europäische Unterstützung angewiesen. Im Moment gibt es ja eine Krisenzelle der Regierung unter Leitung des Präsidenten Emmanuel Macron, die tagt. Und wir wollen mal schauen, ob es da nicht auch weitere europäische Unterstützung möglicherweise für Frankreich gibt, die dann hinterher angekündigt werden könnte.
20: Soweit also die Information von vor Ort von Kairin Ecker bei Bordeaux. Danke dir.
19: Gerne.
0: So viel also zur Waldbrandlage in Frankreich. Wir schauen jetzt auf die anderen Brandherde in Europa mit meinem Kollegen Bernd Rasem in der Tagesschau-Redaktion. Da ist natürlich Spanien zu nennen. Bernd, wie sieht's denn da heute aus?
2: Ja, lass uns doch mal auf die Live-Bilder schauen, die uns den ganzen Tag über vorliegen aus Spanien. Und da sieht man, das ist jetzt die Region um Valencia Onda. Das ist, ich würde mal sagen, so 10, 20 Kilometer, vielleicht 30 Kilometer von Valencia entfernt. Ein Stückchen Richtung Norden, Richtung Nordosten, ein bisschen ins Landesinnere, aber gar nicht weit weg vom Mittelmeer. Und da sieht man die Brände auch dort. Ich habe noch mal ein paar Bilder zusammengestellt vom Tag. Auch dort kann man sehen auf diesen Bildern, dass dort die Löschkräfte im Einsatz sind. Vielleicht können wir die jetzt an dieser Stelle auch einmal einblenden, die Bilder vom Tag. Das sind sie und auch von heute Morgen. Es sind enorme Brände dort rund um Valencia. Die Rettungskräfte dort sind mit enormen Einsatzkräften, Löschhubschraubern, Löschflugzeugen unterwegs, um zu versuchen, dass sich dieser Brand, der eigentlich der kleinere ist in Spanien, dass sich dieser nicht mehr weiter ausbreitet. Das Ganze schauen wir uns jetzt mal vielleicht auf einer Karte an, wo es da momentan überhaupt in Spanien brennt. Und dort sieht man diese zwei roten Punkte. Das, was wir eben gesehen haben, ist dort rechts, also relativ im Osten des Landes, fast am Mittelmeer, nördlich von Valencia, nordöstlich, dieser etwas kleinere rote Fleck. Und dann haben wir diesen großen roten Fleck und das sind eben diese riesigen Brände. Auch da gibt es Bilder, die hier nochmal zu sehen sind. Da brennt der Wald in einer großen Ausdehnung. Das waren ja eigentlich mal zwei oder drei einzelne Feuer und die haben sich durch diese Kraft des Feuers dermaßen ausgebreitet, dass sie dann regelrecht zusammengewachsen sind, eben zu dieser riesigen Fläche. Der Ministerpräsident Sanchez, der hat heute mal Bilanz gezogen. Der hat gesagt, 150.000 Hektar sind in Spanien schon an Wald oder Buschland verbrannt. 13 Menschen tot und 3.800 Menschen sind an der Hitze in diesem Jahr in Spanien auch schon gestorben. Er macht den Klimawandel unter anderem dafür verantwortlich. Hören wir mal rein, was Sanchez gesagt hat.
3: Was wir gerade erleben, ist keine Abfolge isolierter Ereignisse. Es ist der schmerzhafteste Ausdruck eines Klimanotstandes, der Waldbrände der sechsten Generation noch verheerender, Hitzewellen häufiger und unser Land dadurch noch anfälliger macht. Das ist keine Ausnahme mehr. Es ist die neue Realität. Die Sommer werden immer schwieriger, zerstörerischer und damit tödlicher.
2: Ja, soweit. Also Sanchez, der Ministerpräsident. Und Jan, lass mich das vielleicht noch mal ganz kurz hier ergänzen. Er spricht ja von Waldbränden der sechsten Generation. Das heißt nichts anderes. Man geht in Waldbränden in verschiedenen Generationen vor. Wir befinden uns jetzt in einem Stadium, wo vor allen Dingen Klimawandel, aber auch das Verlassen der ländlichen Räume, das nicht mehr Bewirtschaften von Feldern und Wäldern, dass das eine große Rolle spielt, weil dann immer mehr Gestrüpp sich dort ansammelt, im Sommer vertrocknen kann und eben Feuer fängt. Also in dieser Situation befinden wir uns und das ist eben das, was eben auch Sanchez, was Spanien so bedrohlich empfindet.
0: Ja, Spaniens Regierungschef spricht von Klimanotstand. Das sind ja wirklich Katastrophenbilder, die da rund um die Uhr quasi einlaufen aus Spanien. Schauen wir noch nach Italien, Bernd. Da ist das Ausmaß nicht ganz so groß, aber es brennt auch da.
2: Ja, auch an verschiedenen Stellen. Hier nochmal ein paar Bilder von Gargano. So, jetzt muss ich mich da auch mal mit den Orten hier ein bisschen zurechtfinden. Sind noch Bilder von gestern. Dort hat es vor allen Dingen in Küstennähe an der Adria gebrannt. Da mussten auch zahlreiche Urlauber mit Booten von den Stränden gerettet werden, weil das Feuer so bedrohlich und vor allen Dingen so schnell nahe gekommen ist. Dann ein paar Bilder von heute. Das ist die andere Seite des Stiefels und zwar Marathe. Und dort kann man sehen, Löschflugzeuge im Einsatz. Das Ganze eben in Süditalien. Es brennt auch auf Sizilien, in der Region Kalabrien. Also es ist so in weiten Teilen auch von Italien ist da ein, wenn man auch nicht sagen kann, Notstand, aber eine gefährliche Situation entstanden.
0: Menschengemachte Klimawandel, diese vielen Flächenbrände in Europa, gerade im Sommer, weil es eben so viel trockener geworden ist und Extremwetter herrscht. Gleichzeitig, du hast das bei den Generationen schon angesprochen, der Wandel im ländlichen Raum in diesen Ländern spielt auch eine Rolle. Inwieweit kann das auch eine Begründung sein für das Ausmaß der Feuer in Europa?
2: Ja, es hängt einmal damit zusammen, dass diese Felder zum Beispiel nicht mehr bewirtschaftet werden, dass Wälder nicht mehr bewirtschaftet werden. Wenn die bewirtschaftet werden, wird das Kleinholz da rausgeholt, damit die Bäume besser wachsen können. Und das alles kann sich leicht entzünden. Aber eine Sache, und das wird jetzt wirklich spannend, das hat ein Wissenschaftler von der Universität in Swansea herausgefunden, ein Experte für Waldbrände, der hat nämlich gesagt, wie wir löschen und dass wir so viel die Waldbrände löschen, das ist ein riesiges Problem. Lass uns das mal anhören.
3: In den Medien hören wir oft, dass so und so viel Hektar Wald zerstört wurden. Wir dürfen jedoch nicht vergessen, dass Feuer ein natürlicher Bestandteil vieler Lebensräume ist. Der Mittelmeerraum, die Tiger, diese Regionen sind an Feuer gewöhnt. Oft sind wir Menschen es, die dem Feuer im Weg stehen. Und je mehr Brände wir bekämpfen, desto mehr Vegetation sammelt sich im Wald an und desto leichter entflammbar wird er. Die Feuerwehrleute stehen also vor einer sehr schwierigen Entscheidung. Entweder bekämpfen sie das Feuer und riskieren damit, dass ein zukünftiger Brand noch heftiger ausfällt, oder sie lassen es in bestimmten Bereichen brennen und verringern dadurch das Brandrisiko für die Zukunft.
2: Ja, da sehen wir mal, vor welcher schwierigen Aufgabe wir stehen momentan. Und vor allen Dingen die Länder rund um das Mittelmeer lässt man es brennen. Aber auf der anderen Seite, man muss Menschen und Hab und Gut versuchen zu schützen. Also ganz, ganz schwierige Situation und auch eine Art Teufelskreis.
0: Ja, Hunderttausende mussten ja ihr Zuhause verlassen. Dann die Einsatzkräfte im Dauereinsatz gegen die Flammen. Wie sind denn die Aussichten, Bernd? Also wie werden sich die Bedingungen entwickeln?
2: Ja, das Wissenschaftsprogramm Copernicus, das Weltbeobachtungsprogramm Copernicus der Europäischen Union, das hat eine Karte herausgebracht. Das ist der Brandindex in Europa, und zwar der Waldbrandgefahrenindex. Vielleicht können wir die Karte an dieser Stelle mal einblenden. Und da sieht man auch dort im Süden der Iberischen Halbinsel, dort wo es rot und teilweise auch braun ist, da haben wir extreme und sehr extreme Waldbrandgefahr. Dort, wenn wir mal nach Frankreich ein bisschen höher gehen, da sieht man so einen kleinen roten Punkt. Ansonsten grün drumherum, da brennt es momentan sehr stark, da ist aber die Gefahr für künftige Waldbrände gar nicht so groß, aber rund um das Mittelmeer, wir sehen das Südfrankreich, Korsika, aber auch der südliche Teil Italiens, da müssen wir in den nächsten Tagen genau hingucken, da ist die Gefahr, dass sich dort neue Waldbrände entwickeln, extrem groß oder sogar sehr extrem groß. Und jetzt schauen wir noch mal an dieser Stelle, lass mich das noch kurz ergänzen, habe ich noch ein paar Bilder mitgebracht. Einen habe ich noch. Wir haben nämlich hier noch ein paar Bilder aus Frankreich mit dabei. Und zwar sind das Schneisen, die dort, das ist so süd, westlich von Bordeaux gerade heute aufgenommen. Da werden jetzt entlang dieser Landstraßen Schneisen reingegraben, quasi förmlich reingeschnitten in die Landschaft, damit dort das Feuer nicht überspringen kann. Also man ist jetzt wirklich dabei, auch dass dieses riesige Feuer in Frankreich und auch woanders, wo dann natürlich auch nicht noch weiter ausbreiten kann. Eine von vielen Möglichkeiten, dagegen vorzugehen.
0: Irrer Aufwand und viele spannende Details. Bernd Rasem, vielen Dank für diesen Überblick zu den Waldbränden in Südeuropa.
2: Sehr gerne.
0: Guten Abend, hier ist die Tagesschau in 100 Sekunden. Trauer und Gedenken in Berlin. Zwei Tage nach dem Anschlag auf den CSD versammeln sich die Menschen unter anderem am Tatort, um der Opfer zu gedenken. Am Samstagabend hatte ein Mann ein Auto in eine Gruppe gesteuert und Menschen mit einer Art Machete attackiert. Bei dem vermutlich islamistischen Angriff starb eine Frau, 29 Menschen wurden verletzt. Anschlag von Berlin löst Debatte über Vorgehen der Justiz aus. Dabei geht es darum, dass der mutmaßliche Täter, den Behörden als Gefährder bekannt, mehrfach nach Jugendstrafrecht verurteilt und zuletzt trotzdem auf Bewährung frei war. Politiker fordern nun, das Strafrecht zu verschärfen. Merz gibt weitere Personalentscheidungen bekannt. Neuer Verkehrsminister soll der bisherige parlamentarische Geschäftsführer der Unionsfraktion Bilger werden. Die Bundestagsabgeordnete und bisherige CDU-Schatzmeisterin Hoppermann wird neue Generalsekretärin ihrer Partei. Sie folgt auf Carsten Linnemann, der Bundesgesundheitsminister werden soll. Sportwagenbauer Porsche kündigt weiteren Stellenabbau an. In der Region Stuttgart sollen 5000 Arbeitsplätze gestrichen werden, teilten Unternehmen und Betriebsrat mit. Im Gegenzug wird die Standortsicherung bis Ende 2035 verlängert. Zusammen mit den Kürzungen im vergangenen Jahr müssen damit rund 8.900 Beschäftigte das Unternehmen verlassen. Waldbrände in Frankreich und Spanien weiter nicht unter Kontrolle. In Paris rief Präsident Macron eine Krisensitzung ein. Besonders stark brennt es im Südwesten Frankreichs. In den vergangenen Tagen waren die Flammen näher an die Stadt Bordeaux herangerückt. Derzeit ist die Lage stabil. In Spanien ist vor allem die Region um Madrid betroffen. Das Wetter morgen im Norden und Osten neben Sonne, noch einige Wolken, aber nur selten Schauer, sonst viel Sonnenschein, 20 bis 33 Grad. Das Brandenburger Tor ist zu einem Ort der Trauer geworden. Nach dem Anschlag beim Christopher Street Day legen immer noch Menschen Blumen ab und stellen Kerzen auf, hier und direkt am Tatort etwas weiter südlich im Tiergarten. Der mutmaßliche Täter war offenbar ein militanter Islamist mit deutschem Pass. Er wurde gestern Abend gestellt und erschossen, als er einen Polizisten mit einem Messer bedroht haben soll.
1: Passanten halten inne, gedenken der Opfer. Hier im Berliner Tiergarten unweit des Tatorts. Zwei Tage nach dem mutmaßlich islamistischen Anschlag am Rande des Christopher Street Days herrscht große Betroffenheit.
4: Das ist unser größtes Problem, dass wir nicht so leben können, wie wir leben dürfen. Und deshalb wollte ich ihm einen Teilnahme geben und zeigen. Und ich bin schwul und ich bleibe auch schwul und werde es auch nach außen zeigen.
21: Ich habe Angst, dass die Leute demonstrieren nicht mehr. Dass viele Leute sagen, nee, das ist mir jetzt zu gefährlich und vielleicht das war der Ziel.
1: Seit der Tat am Samstagabend sind Notfallseelsorger im Einsatz, kümmerten sich zunächst um Zeugen, Ersthelfer und Einsatzkräfte und bieten auch heute ihre Hilfe an.
22: Weil wir als Anlaufstelle dienen wollen für Menschen, die immer noch hier hinkommen, an den Ereignisort, wie Sie sehen, Blumen ablegen, kurz innehalten und wir darauf aufmerksam machen, welche Hilfsangebote das Land Berlin oder wir als Kirchen und die Hilfsorganisation noch geben.
1: Bei dem Anschlag war eine 65-jährige Frau aus Polen getötet worden. 29 Menschen wurden verletzt. Die Polizei hatte die Veranstaltung mit mehr als 2000 Beamten geschützt und abgesperrt. Und dennoch konnte es zu der Tat kommen.
5: Da müssen wir natürlich alle Konzepte jetzt auch noch mal auf ihre Wirksamkeit überprüfen und schauen, was können wir noch besser machen, dass wir auch solche Ereignisse möglichst nicht erleben müssen. Allerdings gehört auch so viel Wahrheit dazu. Das Leben ist nicht risikofrei und das kann jederzeit passieren, insbesondere in so einer Großstadt.
1: Den mutmaßlichen Täter hatte die Polizei gestern Abend in einer Kleingartenanlage bei einem Zugriff erschossen, nachdem er bewaffnet auf die Beamten zugegangen war. Nach Behördenangaben stand die Parzelle, in der er sich aufhielt, zuletzt leer. Die Ermittlungen gehen weiter. Die Bundesanwaltschaft hat übernommen.
0: Der CSD-Anschlag von Berlin und seine Folgen, das beschäftigt die Sicherheitsbehörden also auch nach dem Tod des Attentäters. Darüber spreche ich jetzt mit Michael Götschenberg, er ist ARD-Terrorismus-Experte. Wie gehen denn die Ermittlungen in diesem Fall weiter, nachdem ja der mutmaßliche Täter Abdul B. erschossen wurde?
23: Ja, zunächst mal geht die Polizei davon aus, dass er diesen Anschlag alleine verübt hat, dass es keine weiteren unmittelbar beteiligten Personen gegeben hat. Zwischenzeitlich stand ja die Frage im Raum, ob eine Person, die man unmittelbar nach der Tat am Tatort festgenommen hat, ob die möglicherweise in dem Fahrzeug war. Das hat sich nicht erhärten lassen. Dieser Mann ist mittlerweile freigelassen worden. Er war offenbar nur zur falschen Zeit am falschen Ort. Es gab dann außerdem bei dem Zugriff gestern in der Kleingartenanlage in Berlin-Spandau weitere Festnahmen. Drei Personen, die sich gemeinsam mit dem mutmaßlichen Attentäter in dieser Gartenlaube befanden. Und da muss jetzt abgeklärt werden, ob die irgendeine Rolle gespielt haben. Also es geht im Endeffekt darum, das Umfeld abzuklären und herauszufinden, ob es Mitwisser oder Unterstützer gab.
0: Im Zentrum steht ja auch die Frage, weshalb dieser junge deutsche Gefährder trotz einer Verurteilung auf freiem Fuß war. Also weshalb eine Bewährungsstrafe in Frage kam.
23: Ja, das ist eine der Fragen, die im Moment für viele Diskussionen sorgen, aus dem einfachen Grunde, weil man eben nur schwer verstehen kann, dass jemand, der wenige Monate vorher versucht hat, sich dem IS in Syrien anzuschließen, also einer Terrororganisation, dafür extra dahin gereist war und mit diesem Vorhaben gescheitert war, dass der dann zurück in Deutschland im Grunde genommen nach wenigen Monaten wieder auf freien Fuß kommt. So wie es aussieht, hat er in diesem Prozess den Eindruck vermitteln können, dass er sich abwendet von dieser Ideologie, dass er damit nichts mehr zu tun haben will. Er wurde deshalb an ein Deradikalisierungsprogramm verwiesen, bekam Auflagen, aber er blieb auch nach der Haftentlassung eine Person, die voll auf dem Radar der Sicherheitsbehörden war. Man hat sich mit ihm im gemeinsamen Terrorismusabwehrzentrum beschäftigt. Er ist als hochrisikohaft bewertet worden und die Berliner Polizei hat ihn weiter zum Teil observiert, überwacht. Aber ob diese Maßnahmen ausreichend waren, ist jetzt eine Frage, die aufgearbeitet werden muss. Zur Wahrheit gehört aber auch, wenn es keine Hinweise darauf gab, und so sieht es aus, dass er einen Anschlag verüben könnte, dann ist es für die Polizei auch sehr schwierig, einen solchen Anschlag zu verhindern.
0: Gleichzeitig wurde der junge Mann ja auch nach Jugendstrafrecht verurteilt. Dass er sich offenbar radikalisiert hat, das gilt ja als gesichert. Wie hat er es denn konkret geschafft, seine Anschlagsgedanken gegenüber den Behörden und auch trotz Überwachung zu verschleiern?
23: Ja, die Frage ist, wie lange er diesen Plan überhaupt gehabt hat. Es gibt Attentäter, die sich sehr kurzfristig entscheiden, einen Anschlag verüben zu wollen. Das wissen wir nicht. Er ist tot. Viele Fragen werden auch unbeantwortet bleiben. Es gab keine Bekennerbotschaft oder irgendetwas in der Art, was wir von früheren Attentätern kennen, die auch im Namen des IS Anschläge verübt haben. All das gab es nicht. Das spricht vielleicht dafür, dass er sich sehr kurzfristig entschlossen hat. Aber diese Frage wird wahrscheinlich unbeantwortet bleiben. Er hat aber offenbar mit niemandem darüber gesprochen. Und wenn ja, dann hat das niemand mitbekommen, zumindest die Polizei nicht. Und wie gesagt, wenn es diese Hinweise nicht gibt, dann werden auch Observationen irgendwann eingestellt. Die Ressourcen werden an anderer Stelle benötigt. Und ein Anschlag mit einem Fahrzeug, einem Messer, wie der IS ihn seit vielen Jahren propagiert, den kann jeder jederzeit durchführen, ohne großen Aufwand, ohne große Planung. Und das dann zu vereiteln, ist schwierig.
0: Jetzt gibt es ja auch eine Debatte über Gefährder und den Umgang mit ihnen. Gehört es vielleicht gleichzeitig auch zur bitteren Wahrheit, dass man nicht jeden einsperren kann, der für gefährlich gehalten wird?
23: Ja, so ist das. Wir leben in einem Rechtsstaat und die Einstufung als Gefährder ist ja im Grunde genommen eine Bewertung, die die Polizei vornimmt, auf der Grundlage dessen, was sie beobachtet, was sie mitbekommt, wie Personen sich verhalten, ob sie Bereitschaft erklären oder zeigen, einen Anschlag zu verüben. Aber ob es dann wirklich dazu kommt, ob jemand tatsächlich einen Anschlag verübt, ist eine andere Frage. Und deswegen Personen einfach einzusperren, nur weil man sie für gefährlich hält, geht in einem Rechtsstaat dauerhaft nicht.
0: Das Ergebnis ist natürlich bitter, dass auch der mutmaßliche Täter jetzt nicht mehr vor Gericht gestellt werden kann, dass Fragen offen bleiben, dass es auch keine Aufarbeitung vor Gericht gibt. Das entgeht natürlich vor allem den Opfern und den Angehörigen dieser Tat. Angegriffen wurde ja der Christopher Street Day in Berlin. Wie groß ist die Bedrohung für die queere Gemeinschaft, gerade durch Islamisten?
23: Ja, die ist groß. Man muss aber sagen, nicht nur durch Islamisten. Was wir in den vergangenen Monaten und Jahren immer wieder gesehen haben, sind vor allem Angriffe von Rechtsextremisten auf queere Veranstaltungen. Das hat es zuhauf gegeben, gerade in Ostdeutschland. Es ist seit Jahren so, dass Extremisten die queere Szene als Feindbild wahrnehmen und dass es eine Bereitschaft gibt, gewaltorientiert gegen sie vorzugehen. Man muss sagen, dass der CSD in Berlin, der Veranstaltungsort, sehr gut gesichert war, vorbildlich. Aber Menschen müssen dorthin und gehen von dort wieder zurück und sind in dem Moment natürlich nicht geschützt wie der Veranstaltungsort. Und dieses Risiko wird man nicht beseitigen können.
0: Hintergründe geschildert von Michael Götschenberg. Vielen Dank für das Gespräch. Meine Kollegin Kirsten Gerhardt hat mit Manuel Opitz, dem Sprecher des Vereins Hamburg Pride, gesprochen. Sie hat ihn gefragt, wie sehr ihn der Anschlag auf den CSD in Berlin persönlich getroffen hat.
7: Der Anschlag hat mich sehr, sehr schwer getroffen. Ich bin eigentlich auch

0: mit in unseren Herzen tragen, wenn wir durch die Stadt laufen. Und ja, ich glaube, die Atmosphäre ist vielleicht auch anders als in den letzten Jahren.
1: Ist das eher dann vielleicht eine Trotzhaltung, dass mehr Menschen kommen, oder meinst du, dass auch viele Angst haben?
0: Also wir nehmen gerade beides aus der Community wahr. Uns erreichen viele Nachrichten von Menschen, die uns schreiben, boah, sie haben irgendwie ein mulmiges Gefühl, sie haben Angst und wissen nicht so richtig, ob sie zum CSD kommen sollen. Uns erreichen aber auch total viele Nachrichten von Personen, die uns schreiben, das ist unfassbar, was da in Berlin passiert ist. Wir kommen erst recht auf die Straße. Wir lassen uns nicht unterkriegen. Wir wollen sichtbar sein. Wir gehören nun mal zu dieser Gesellschaft und wir haben ein Recht, hier zu sein. Mhm. Also ja, beides im Prinzip. Mhm.
1: Nun hat Hamburgs Innensenator Grote ja gesagt, dass das Sicherheitskonzept noch mal geprüft werden soll. Wo könnte es denn deiner Meinung nach nachgeschärft werden?
0: Also ich denke, die Polizei und die Sicherheitsbehörden in Hamburg, die tun wirklich alles, um die Pride Week und die CSD-Demo zu schützen. Und in den letzten Jahren hat sich eine sehr, sehr vertrauensvolle Zusammenarbeit zwischen uns als Hamburg Pride Verein und der Polizei entwickelt. Und darauf können wir jetzt in solch einer Situation auch aufbauen. Und das wird uns jetzt wahnsinnig helfen, weiterzukommen.
1: Kann man so eine Veranstaltung überhaupt schützen?
0: Also man muss sagen, dass es im vergangenen Jahr ungefähr 112 Angriffe auf CSD-Demonstrationen in Deutschland gab. Die Zahl ist steigend jedes Jahr. Das bedeutet, jede CSD-Demo muss damit rechnen, angegriffen zu werden. Und einen hundertprozentigen Schutz, den kann es einfach nicht geben.
1: 112 Angriffe auf CSD-Veranstaltungen. Da fragt man sich, wie steht es um die Akzeptanz in der Gesellschaft?
0: Ja, natürlich. Das ist die Frage, die uns alle umtreibt. Und auf der einen Seite sieht man halt diese nackten Zahlen. Wir sehen, dass die Zahl von queerfeindlichen Straftaten steigt jedes Jahr. Das ist schon sehr, sehr besorgniserregend. Aber wir sehen auch gleichzeitig, dass die Atmosphäre in der Gesellschaft auch sich verändert und dass viele queere Menschen, so bekommen wir das zurückgespiegelt in Hamburg, eben schon auch vorsichtiger sind in der Öffentlichkeit, sich tatsächlich auch als queere Person zu zeigen. Und also da verändert sich im Moment einiges, ganz, ganz besorgniserregend. Und hier ist natürlich auch die Politik gefragt, endlich mehr Maßnahmen zu ergreifen, um Queerfeindlichkeit zu begegnen, aber auch dafür zu sorgen, dass die erst gar nicht wächst.
1: Du sprichst die Politik an. Reicht da vielleicht nicht die Regenbogenflagge am Rathaus?
0: Nein, einfach nur die Regenbogenflagge zu schwenken und zu sagen, wir sind queerfreundlich, das reicht natürlich nicht aus. Man muss sagen, wir in Hamburg, wir spüren hier die volle Unterstützung der Polizei und auch der Politik. Das wird uns hier immer wieder zurückgespiegelt. Auf Bundesebene sieht es aber eben auch anders aus.
1: Was wünschst du dir?
0: Wir wünschen uns zum Beispiel, dass die Bundesregierung den Aktionsplan Queer Leben, den sie einfach eingestellt hat, wieder neu aufsetzt, und zwar unverzüglich. Denn wenn man sich anschaut, dass die Zahlen der Hasskriminalität gegenüber queeren Menschen steigt, dann kann ja die Antwort einer Bundesregierung nicht sein, wir tun noch weniger für queere Menschen. Also uns scheint es so zu sein, als wenn da gar nicht das Problem in der vollen Gänze erkannt wurde bis jetzt. Und das kann nicht sein, das muss sich sofort ändern.
1: Und was würdest du dir von deinen Mitmenschen wünschen? Ist das Thema queer da ausreichend behandelt?
0: Also Queerness an sich ist natürlich ja in den letzten Jahren immer stärker in die Öffentlichkeit getragen worden und auch mehr zu sehen in der Popkultur und so weiter. Aber das ist ja kein richtiges Zusammenkommen. Und dafür ist aber so ein CSD ja da. Und deshalb wünsche ich mir von den Menschen in Hamburg, aber auch bundesweit, kommt jetzt zu den CSD-Demonstrationen. Stellt euch an die Seite der queeren Leute, die in eurer Stadt leben. Seid da für sie. Und stärkt ihnen den Rücken. Denn das ist das, was wir jetzt brauchen.
1: Manuel, zum Schluss nochmal, lass uns auf das Wochenende schauen, was uns da erwartet. Mit wie vielen Besuchern rechnest du?
0: Man muss sagen, alle Pläne sind jetzt ja ein bisschen über den Haufen geworfen worden durch den Anschlag in Berlin. Wir rechnen eigentlich mit 250.000 Menschen in Hamburg. Das war so in den letzten Jahren auch so ungefähr so. Jetzt muss man sehen, wie sich der Anschlag

0: stark in Berlin auf die teilnehmenden Zahlen in Hamburg auswirkt. Das können wir gar nicht einschätzen. Wir hoffen natürlich, dass viele Menschen mit uns kommen und Sichtbarkeit zeigen und sich nicht verstecken wollen, sondern auch mit uns kommen. Und vor allem aber auch die, ja, die Hamburger Stadtgesellschaft, auf die zählen wir jetzt.
1: Auf Hamburg kommt's an. Das war Manuel Opitz von der Hamburg Pride. Herzlichen Dank für den Besuch im Studio.
0: Sehr gerne.
2: Der Sportwagenbauer Porsche hat einen weiteren Abbau von Stellen angekündigt. Nach Unternehmensangaben sollen in der Region Stuttgart weitere 5000 Arbeitsplätze gestrichen werden. Zusammen mit dem im vergangenen Jahr beschlossenen Wegfall müssen damit rund 8900 Beschäftigte das Unternehmen verlassen. Im Gegenzug wird die Standortsicherung bis Ende 2035 verlängert, wie Unternehmen und Gesamtbetriebsrat mitteilten. Was die wichtigsten Eckpfeiler der Vereinbarung sind, das hat meine Kollegin Kirsten Gerhardt unseren Reporter Martin Rottach gefragt.
3: Genau, diese Zukunftssicherung des Porsche-Herstellers, so nennt es das der Konzern, dieses Zukunftspaket beinhaltet einige Punkte. Es ist ein Kompromiss zwischen Betriebsrat, Arbeitnehmervertretern und der Porsche-Führung. Sieht unter anderem vor, wie eben gesagt, 5000 Stellen zu streichen. Die sollen allerdings sozialverträglich wegfallen, indem man etwa altersbedingte Verträge nicht mehr weiterlaufen lässt oder auch befristete Verträge nicht weiterlaufen lässt. Es gibt diese Standortsicherheit hier für Stuttgart-Zuffenhausen. Wir stehen hier vor quasi dem Mutterschiff des Porsche-Konzerns und in Weissach. Dafür sollen aber auch die Arbeitnehmer zum Beispiel auf einen Teil des Weihnachtsgelds verzichten. Es werden die oberen Chefetagen auf einen Teil ihrer weiteren Lohnerhöhung verzichten. Es soll 3,5% beispielsweise der Tarifabschlüsse einbehalten werden. So hat man also auf beiden Seiten so ein bisschen Kröten zu schlucken, um es mal so zu sagen.
1: Alle müssen den Gürtel enger schnallen. Welche Pläne gibt es denn noch, um den Sportwagenhersteller wieder auf Kurs zu bringen?
3: Im Oktober wird es bei Porsche noch mal eine Konferenz dazu geben, was noch geplant werden soll. Man hat ja hier in Zuffenhausen erst zum Beispiel das Elektromodell Taycan in einem neuen Werk produziert. Das ist genau dieses Modell, das gerade nicht so gut läuft. Das sollte vor allem auch auf dem chinesischen Markt gut laufen. Allerdings hat man dort tatsächlich auch, so würde ich es mal sagen, den Anschluss verloren, da dort die Zahlen sehr stark eingebrochen sind. Da wird sich zeigen, wird der Taycan hier in Zuffenhausen weiter produziert? Wird er an einen anderen Standort verlegt werden? Oder wie sieht das aus? Der Boxster, das elektrische Modell des Boxsters, also ein Traditionsmodell von Porsche, das wird erst kommendes Jahr dann gelauncht werden und auf den Markt kommen. Wird das auch Porsche aus den, sage ich jetzt mal, roten Zahlen herausholen? Auch das wird sich zeigen. Jetzt heute dieses Zukunftspaket, das soll erstmal, so sagte es mir gerade Michael Leiters, der CEO von Porsche, dafür Flexibilität geben, dass der Konzern in Zukunft nicht mehr mit diesem Riesentross an Mitarbeitern, wir müssen uns vorstellen, wir haben ja in den beiden Standorten Weissach-Zuffenhausen 23.000 Mitarbeiter, da soll diese Zahl jetzt bis 2035 auf 14.000 reduziert werden. Das ist schon eine Menge Holz. Und mit der Einsparung dieser Personalkosten will der Konzern eben flexibler werden.
1: Und wie reagiert denn darauf der Betriebsrat? Der ist ja dann doch bei den Entscheidungen mit beteiligt gewesen.
3: Der Betriebsrat, ich konnte vorhin mit einem Mitglied des Betriebsrats sprechen, der ist tatsächlich sehr zufrieden mit diesem Zukunftspaket. Er hat mir gesagt, in diesen unruhigen Zeiten in der Automobilindustrie, wir hören ja gerade Hiobsbotschaften von fast allen Automobilherstellern in Deutschland, sei das ein Paket, mit dem man gut leben kann. Diese Jobsicherung bis 2035, das sei tatsächlich in diesen Zeiten etwas, womit man auch nicht unbedingt rechnen konnte, was den Betriebsrat jetzt sehr positiv stimmt. Und da haben sie mir auch gesagt, ich komme wieder auf die Kröten von vorhin zu sprechen, da sei man auch bereit, einige Kröten zu schlucken.
1: Und wie kommt das Ganze bei den Mitarbeitern an? Wie ist dort die Stimmung?
3: Ich stehe hier mit meinem Team schon seit heute Morgen, also schon bevor die Betriebsversammlung losging. Da waren schon die Sorgenfalten bei einigen Mitarbeitern, die wir auch sprechen konnten, groß. Sie haben gesagt, wir wissen nicht, was da rauskommt. Es ist zwar einiges schon durchgestochen worden in der Presse, aber wird das wirklich so sein? In diesem Umfeld können wir uns nicht darauf verlassen, dass wir wirklich eine Jobsicherung oder eine Standortsicherung bis 2035 haben. Und so waren dann auch einige, die mir jetzt entgegengekommen sind, sehr positiv und haben mir Ähnliches gesagt wie eben der Betriebsrat, dass es wirklich auch Punkte gibt, wo sie auch bereit sind, auf das Unternehmen zuzugehen, gerade Stichwort Weihnachtsgeld. Aber diese Sicherheit zu haben, dass man hier auch bis 2035 zumindest mal weiter produziert, das sei ihnen schon sehr viel wert. Und da habe ich auf sehr viel Zustimmung und auch sehr viel Zufriedenheit bin ich gestoßen.
1: Also Zufriedenheit bei den Mitarbeitern, aber dennoch wurden ja also vergangenes Jahr 3.900 Stellen gestrichen, jetzt nochmal 5.000. Was sagt das denn über den Zustand von Porsche aus?
3: Dieses Zukunftspaket und diese positive Stimmung, die lässt nicht darüber hinwegtäuschen, dass Porsche vor einem großen Umbruch steht, dass es nicht gut aussieht bei Porsche. Porsche hat kein eigenes Werk in den USA, wie es viele andere Hersteller gehen. Das heißt, sie sind direkt von den US-Zöllen betroffen. Die Absatzzahlen in China sind enorm eingebrochen in der Vergangenheit. Letztes Jahr, wir erinnern uns, ein Gewinneinbruch von 91%. Das sind Zahlen, die eben den Porsche-Konzern auch die Porsche AG dazu bringen, jetzt überhaupt so flexibel agieren zu müssen, diesen Riesenstamm an Mitarbeitern zu reduzieren. Also man darf trotz allem Positiven heute, was für Mitarbeiter hier auch diese Sicherung angeht, nicht darüber hinwegsehen, dass es für Porsche tatsächlich um die Existenz geht und dass man da in den nächsten Zeit schauen muss, wo geht die Reise hin.
1: Was heißt das dann alles für den VW-Konzern? Porsche ist ja Mitglied im VW-Konzern.
3: Man kann natürlich sagen, diese Job- und diese Standortsicherung hier in Stuttgart, Standortsicherung trifft es besser, die ist natürlich jetzt auch so ein bisschen druckerhöhend auf den VW-Konzern, würde ich sagen. Denn auch der VW-Konzern steht vor ähnlichen Schwierigkeiten, steht vor ähnlichen Umbrüchen. Und wenn jetzt hier in Stuttgart eine Standortsicherung ausgesprochen wird, dann ist damit zu rechnen, dass die Arbeitnehmervertreter in den VW-Werken eventuell Ähnliches fordern. Ich habe aber auch gerade von Michael Leiters, dem CEO, gehört, dass man mit Wolfsburg in enger Absprache ist und dass das jetzt hier natürlich auch kein eigensinniger Marsch nach vorne ist von Porsche, sondern dass das in Abstimmung gemacht worden ist.
1: Dankeschön nach Stuttgart, Martin Rortach.
2: Neben Porsche steckt auch der Autobauer Audi in einer tiefen Krise. Nach dem schwächsten Halbjahr seit 5 Jahren haben die Ingolstädter die Geschäftsprognose gesenkt. Die Volkswagen-Tochter geht nun nur noch von Gesamtumsätzen in Höhe von 58 bis 63 Milliarden Euro in diesem Jahr aus. 5 Milliarden weniger als noch im April angenommen. Finanzchef Rittersberger sagte, die bereits eingeleiteten Sparmaßnahmen zeigten zwar Wirkung, reichten aber nicht aus. Mitten in der Urlaubszeit hatten zuletzt die Ölpreise und damit auch die Preise für Benzin und Diesel deutlich zugelegt. Getrieben von neuen Verhandlungen zwischen Iran und den USA zur Beendigung des Krieges gibt es jetzt, zumindest beim Ölpreis, eine Kehrtwende. Um mehr als 10% gaben die Notierungen für Rohöl an den Weltmärkten nach. Zu den Hintergründen und Auswirkungen Samir Ibrahim aus der Börse in Frankfurt am Main.
4: Seit 48 Stunden schweigen am Persischen Golf die Waffen. Die USA haben darauf verzichtet, die nächtlichen Bombardierungen des Iran fortzusetzen. Der Iran hat daraufhin seine Angriffe auf US-Basen in der Region ebenfalls eingestellt. Man rede ernsthaft miteinander, heißt das aus dem Weißen Haus. Und für die Finanzmärkte heißt das Entspannung. Zwar weiß man auch hier inzwischen, die Lage kann sich jederzeit wieder zuspitzen. Doch die aktuelle Beruhigung wird gerne angenommen. Vorausgegangen war dem Verzicht auf gegenseitige Angriffe der Anstieg des Ölpreises über die Marke von 100 US-Dollar. Ab hier tut es auch den USA weh. Vorbei ist die Krise damit aber noch nicht. Im Gegenteil. Denn neben der Straße von Hormuz etabliert sich derzeit ein zweiter Kriegsschauplatz, der nicht unterschätzt werden darf. an der Meerenge zum Roten Meer, der zweiten wichtigen Schifffahrtsstraße in der Region und dem Zugang zum Suezkanal. Hier sitzen die Houthis, Verbündete des Iran, und haben zuletzt saudische Tanker beschossen. Der Verkehr durch diese Meerenge ist praktisch zum Erliegen gekommen. Das liegt weniger an der militärischen Macht der Houthis, sondern vielmehr an der Konstruktion der internationalen Schifffahrt. Denn Schiffsversicherer verweigern womöglich eine Police für die Durchfahrt durchs Rote Meer. Zu gefährlich. Ohne Versicherung, aber auch keine Passage. So sind die Regeln. Was hier für ein wenig Entspannung sorgt, ist der Umstand, dass der Iran beide Seiten zu Verhandlungen aufgerufen hat. Also nicht nur Saudi-Arabien, sondern auch die eigenen Verbündeten im Jemen.
2: Was die Wahl ihres Arbeitsplatzes angeht, sind die Menschen in Deutschland in den vergangenen Jahren flexibler geworden. Das ergab eine Studie des Instituts für Arbeitsmarkt- und Berufsforschung. Demzufolge stieg der Anteil der Beschäftigten, die innerhalb eines Jahres ihren Beruf wechselten, zwischen 2013 und 2024 um 13 Prozentpunkte. Der Anstieg sei über alle Lohnniveaus hinweg zu beobachten, fiel bei Männern aber stärker aus als bei Frauen. Mit seinem Eintrittsgeld für Kurzbesuche hat Venedig in diesem Jahr mehr als 5 Millionen Euro eingenommen. Die Lagunenstadt an der italienischen Adria berichtete nach dem Ende der diesjährigen Bezahlsaison von mehr als 650.000 zahlenden Tagesgästen. In der Regel wurden 10 Euro fällig, im nächsten Jahr wird es womöglich noch teurer. An Spitzentagen könnte der Eintritt nach Überlegungen der Stadtverwaltung auf bis zu 50 Euro steigen.

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1: Willkommen zur Tagesschau in einfacher Sprache. Ich bin Susanne Holst und das sind unsere Nachrichten. Berlin, Anschlag bei CSD. Regierung, neuer Verkehrsminister. Frankreich und Spanien, Wälder brennen weiter. Tour de France, Pogacar gewinnt. Und nun zur ersten Nachricht. Berlin, Anschlag bei CSD. CSD ist das kurze Wort für Christopher Street Day. Das ist Englisch und heißt auf Deutsch Christopher Straßentag. Diese Straße ist in der Stadt New York in den USA. Dort haben vor vielen Jahren queere Menschen gegen Gewalt von der Polizei demonstriert. Queer bedeutet zum Beispiel Männer lieben Männer und Frauen lieben Frauen. Am Wochenende gab es den CSD in Berlin. Die Menschen haben an die Demonstration in New York erinnert, getanzt und gefeiert. Dabei gab es einen Anschlag. Jemand ist mit einem Auto in eine Gruppe von Menschen gefahren. Polizei und Feuerwehr sind gekommen, wie auf dem Foto. Eine Frau ist bei dem Anschlag gestorben. Viele Menschen wurden verletzt. Dazu kommt jetzt ein Film.
2: Der CSD am Samstag. Menschen demonstrieren für die Rechte von Queeren. Sie tanzen und feiern. Es ist laut, bunt und friedlich. Dann gibt es den Anschlag. Jemand fährt mit einem Auto in eine Gruppe von Menschen. Es ist wahrscheinlich ein Mann. Er fährt danach mit dem Auto gegen einen Baum, steigt aus und läuft weg. Die Polizei findet einen Mann in einem kleinen Garten. Er hat wahrscheinlich bei dem Anschlag mitgemacht. Dieser Polizist sagt, der Mann hatte ein Messer. Deshalb haben wir geschossen. Der Mann ist gestorben. Der Innenminister Alexander Dobrindt sagt, der Mann hat schon andere Verbrechen begangen. Er war wahrscheinlich Islamist, also ein Terrorist mit der Religion Islam. Das ist der Mann. Es ist aber unklar, ob er das Auto von dem Anschlag gefahren hat. Deshalb zeigen wir das Foto undeutlich. Nach dem Anschlag in Berlin trauern viele Menschen und demonstrieren gegen die Gewalt. Dieser Mann vom CSD sagt, wir wollen verhindern, dass der Anschlag Hass bringt. Alle Menschen müssen zusammenhalten. Der Bundeskanzler Friedrich Merz sagt, wir denken an die getötete Frau. Wir beten für ihre Familie und für die Verletzten. Die Menschen haben am Samstag friedlich gefeiert, für Freiheit. Ein Islamist hat sie angegriffen. Er wollte unsere Freiheit angreifen. Viele Menschen in Deutschland sind jetzt traurig. Sie halten zu den Menschen in Berlin. Und die Polizei muss jetzt klären, warum ist der Anschlag passiert.
1: Und nun zur nächsten Nachricht. Regierung, neuer Verkehrsminister. Der Mann auf dem Foto ist Steffen Bilger. Er ist der neue Verkehrsminister. Er ist von der Partei CDU. Er gehört jetzt zu der Regierung. Der Bundeskanzler Friedrich Merz hat die Regierung in den letzten Tagen verändert. Er hat Minister ausgetauscht. Und Merz wollte auch einen neuen Verkehrsminister. Dazu kommt ein Film.
2: Der neue Verkehrsminister Bilger in der Mitte ist 47. Vor Bilger war Patrick Schnieder Verkehrsminister, der Mann rechts. Bundeskanzler Merz war unzufrieden mit Schnieder. und hat ihn entlassen. Aber dann hatte Merz keinen neuen Verkehrsminister. Dafür hat Merz Kritik bekommen. Er sagt, es tut mir leid. Ich danke Patrick Schnieder für seine Arbeit. Der neue Verkehrsminister hat jetzt viel zu tun. Er soll den Verkehr in Deutschland schneller und besser machen.
1: Und nun zur nächsten Nachricht. Frankreich und Spanien, Wälder brennen weiter. In Frankreich und Spanien brennen schon seit einigen Tagen viele Wälder, wie auf dem Foto. Manche Brände sind außer Kontrolle. Jetzt zeigen wir eine Karte. In Frankreich brennt es vor allem unten im Süden. Die Brände kommen immer näher zu der Stadt Bordeaux. In Spanien brennt es besonders schlimm in der Nähe von der Hauptstadt Madrid. Dazu zeigen wir einen Film.
2: Das ist Sara Pachon. Sie musste ihr Haus verlassen. Die Brände waren zu gefährlich, um zu bleiben. Sie will zurück nach Hause, aber der Wind macht die Brände schlimmer. Sara Pachon sagt, es ist eigentlich sehr grün hier, mit vielen Bäumen und Tieren. Aber jetzt ist die Natur verbrannt. Es ist sehr traurig. Die Brände sind weiter außer Kontrolle. Und die kommenden Tage werden wieder sehr heiß. Es werden 40 Grad. Für die Feuerwehr ist die Arbeit deshalb sehr schwierig. Es gibt verschiedene Gründe für die Brände. Dieser Experte sagt, es gibt weniger Felder und weniger Bauern. Deshalb wachsen mehr wilde Pflanzen. Sie sind überall und brennen schnell. Und der Klimawandel macht die Erde heiß und trocken. Deshalb sind die Brände sehr groß. In Frankreich berät der Präsident Emmanuel Macron mit Experten. Sie wollen den Menschen in den Brandregionen helfen. Und die Feuerwehr kämpft weiter gegen die Brände. Wo das Feuer schon aus ist, dort ist fast alles zerstört.
1: Und nun zur nächsten Nachricht. Tour de France, Pogacar gewinnt. Tour de France ist französisch und heißt auf Deutsch Tour durch Frankreich. Die Tour de France ist ein Rennen für Profiradfahrer. Das Rennen ist jedes Jahr im Sommer. Jetzt ist es zu Ende. Tadej Pogacar hat gewonnen. Er ist auf dem Foto. Er hat ein gelbes Trikot an. Das trägt nämlich der Gewinner von der Tour de France. Pogacar kommt aus Slowenien. Er hat die Tour schon zum 5. Mal gewonnen. Und das waren unsere Nachrichten. Berlin. Anschlag bei CSD. Regierung. Neuer Verkehrsminister. Frankreich und Spanien. Wälder brennen weiter. Tour de France. Pogacar gewinnt. Und jetzt kommt das Wetter. Die Sonne scheint fast überall. Nur in der oberen Hälfte von Deutschland gibt es einige Wolken. Es ist meistens trocken. Es werden 20 bis 33 Grad. Das war die Tagesschau in einfacher Sprache. Tschüss, bis zum nächsten Mal.

0: Das Brandenburger Tor ist zu einem Ort der Trauer geworden. Nach dem Anschlag beim Christopher Street Day legen immer noch Menschen Blumen ab und stellen Kerzen auf, hier und direkt am Tatort etwas weiter südlich im Tiergarten. Der mutmaßliche Täter war offenbar ein militanter Islamist mit deutschem Pass. Er wurde gestern Abend gestellt und erschossen, als er einen Polizisten mit einem Messer bedroht haben soll.
1: Passanten halten inne, gedenken der Opfer. Hier im Berliner Tiergarten unweit des Tatorts. Zwei Tage nach dem mutmaßlich islamistischen Anschlag am Rande des Christopher Street Days herrscht große Betroffenheit.
2: Es ist unser größtes Problem, dass wir nicht so leben können, wie wir leben dürfen. Und deshalb wollte ich ihm meine Anteilnahme geben und zeigen. Und ich bin schwul und ich bleibe auch schwul und werde es auch nach außen zeigen.
3: Ich habe Angst, dass die Leute demonstrieren nicht mehr. Dass viele Leute sagen, nee, das ist mir jetzt zu gefährlich und vielleicht das war der Ziel.
1: Seit der Tat am Samstagabend sind Notfallseelsorger im Einsatz, kümmerten sich zunächst um Zeugen, Ersthelfer und Einsatzkräfte und bieten auch heute ihre Hilfe an.
4: Weil wir als Anlaufstelle dienen wollen für Menschen, die immer noch hier hinkommen, an den Ereignisort, wie Sie sehen, Blumen ablegen, kurz innehalten und wir darauf aufmerksam machen, welche Hilfsangebote das Land Berlin oder wir als Kirchen und die Hilfsorganisation noch geben.
1: Bei dem Anschlag war eine 65-jährige Frau aus Polen getötet worden. 29 Menschen wurden verletzt. Die Polizei hatte die Veranstaltung mit mehr als 2000 Beamten geschützt und abgesperrt. Und dennoch konnte es zu der Tat kommen.
5: Da müssen wir natürlich alle Konzepte jetzt auch noch mal auf ihre Wirksamkeit überprüfen und schauen, was können wir noch besser machen, dass wir auch solche Ereignisse möglichst nicht erleben müssen. Allerdings gehört auch so viel Wahrheit dazu. Das Leben ist nicht risikofrei und das kann jederzeit passieren, insbesondere in so einer Großstadt.
1: Den mutmaßlichen Täter hatte die Polizei gestern Abend in einer Kleingartenanlage bei einem Zugriff erschossen, nachdem er bewaffnet auf die Beamten zugegangen war. Nach Behördenangaben stand die Parzelle, in der er sich aufhielt, zuletzt leer. Die Ermittlungen gehen weiter. Die Bundesanwaltschaft hat übernommen.
0: Meine Kollegin Susanne Stichler hat für die Tagesthemen mit Bundesinnenminister Dobrindt gesprochen und sie hat ihn gefragt, wie es sein kann, dass es zu dieser Tat kam, obwohl der mutmaßliche Täter den Behörden bekannt war, er verurteilt und als Gefährder eingestuft war.
6: Wir haben ja inzwischen alle festgestellt, dass die Verurteilung auf Bewährung ausgesetzt war und er sich sogar vor einer Maßnahme befunden hat, einer Deradikalisierungsmaßnahme. Und zu Recht stellen sich eine ganze Menge von Fragen, warum kommt jemand, der als Gefährder eingestuft ist und dem Gericht ja diese Einstufungen auch bekannt sind, dann zu einer Strafe, die mit Bewährung ausgesetzt ist. Ich glaube, es wäre sinnvoll gewesen, ihn in Haft zu nehmen. Und ich habe auch kein Verständnis dafür, dass diese Strafe auf Bewährung ausgesetzt worden ist.
7: Aber Herr Dobrindt, nun hatte ja das Gericht, Sie sagen es, die Bewährungsstrafe verhängt. Das war auch umstritten. Der Mann wollte ja aber zum IS nach Syrien. Der galt als gefährlich. Müssen da die Sicherheitsbehörden nicht einfach trotzdem überwachen?
6: Überwachungen haben ja auch entsprechend stattgefunden. In Berlin wurden technische Überwachungen vorgenommen. Die haben nicht ausgereicht, um jetzt diesen Terroranschlag zu verhindern. Aber ich glaube, man muss trotzdem immer wieder erwähnen, es war auf Bewährung ausgesetzt. Die Staatsanwaltschaft hat dagegen Beschwerde eingelegt. Die ist immer noch nicht entschieden worden. Also es hatten offensichtlich viele Bedenken dabei. Und deswegen bleibt es dabei. Wir brauchen Regeln, die dafür sorgen, dass Gefährder nicht mit Jugendstrafrecht behandelt werden und schon gleich gar nicht auf Bewährung in Freiheit kommen.
7: Aber nochmal die Nachfrage, hätten die Bundesbehörden nicht mehr handeln müssen? Also immerhin war das eben ein Gefährder. So war er ja auch eingestuft ohne dieses Urteil.
6: Naja, die Überwachungsmaßnahmen, die sind ja bei den Landesbehörden zu sehen. Da haben sie auch stattgefunden. Aber man kann, und das darf man auch nicht den Eindruck erwecken, man kann nicht komplett ausschließen, dass Gefährder auch wieder zur Tat schreiten. Und deswegen braucht es aus meiner Sicht ja auch Verschärfungen, die zum einen bei der Frage der Anwendung von Strafrecht zu sehen sind, bei der anderen Seite bei der Frage, ob man nicht mit der Einschränkung von Bewegungsfreiheit stärker arbeiten muss, wie zum Beispiel mit Fußfesseln. Und dann muss es um Präventivmaßnahmen gehen. Präventivhaft für Gefährder ist etwas, was aus meiner Sicht zwingend notwendig ist. Und wir dafür sorgen müssen, dass das auch deutschlandweit umgesetzt werden kann. Da gibt es in den Polizeigesetzen der Länder sehr unterschiedliche Regelungen.
7: Da gucken wir gleich nochmal drauf. Aber nochmal die Nachfrage. Sie haben die Länder angesprochen, das Gericht. Die Bundesbehörden haben alles richtig gemacht?
6: Es ist alles Teil der Aufarbeitung, selbstverständlich. Und man wird in der Nachbetrachtung auch sehen, ob es irgendwo Versäumnisse gegeben hat. Aber wenn man das bisher betrachtet, dann hat es eine Einstufung gegeben, die richtig war. Dann wurde eine Gerichtsverhandlung durchgeführt, die zwingend und notwendig war. Und im Endergebnis dieser Gerichtsentscheidung ist etwas schiefgelaufen aus meiner Sicht. An der Stelle muss man am deutlichsten draufschauen, ob man hier Veränderungen herbeiführen kann.
7: Was viele heute auch bewegt, was viele fragen, wie kann Abdul B. unbemerkt einen Transporter ausleihen, mit dem er Anschläge ausüben konnte und konnte?
6: Naja, also jeder kann natürlich ein Auto mieten. Das ist jetzt keine Besonderheit an der Stelle. Ich höre alle Vorschläge, wie man so etwas unterbinden kann. Mir fehlt der Glaube daran, dass sowas zu lösen wäre, weil wer kein Auto ausleiht, der klaut ein Auto, lässt ein anderes ausleihen, geht unter falschen Namen hin. Also ich glaube, da darf man sich es jetzt nicht so einfach machen an der Stelle. Das Problem liegt woanders, muss an einer anderen Stelle auch angegangen werden. Aber ja, es gibt Gefährder in Deutschland. Es gibt Gefährder, die auch nach Haft dann in Deutschland wieder frei sind, die beobachtet werden, aber die nicht unter so einer Kontrolle stehen, dass sie wie in einer Haft ganz sicher verwahrt sind, sondern ja, sie können sich auch frei bewegen. Trotzdem und genau deswegen sollte man weitere Maßnahmen ergreifen.
7: Schauen wir nochmal auf die Forderungen, die es ja heute gibt. Ihr Parteichef Söder fordert nun Gefährdern, die deutsche Staatsbürgerschaft zu entziehen. Fordern Sie das auch?
6: Also ich höre davon, dass man das bei Doppelstaatlern machen kann. Das war der Vorschlag, den Markus Söder und auch der Bundeskanzler heute gemacht haben. Man kann auch über diese Fragen durchaus diskutieren. Aber dazu gehört ja dann auch die Notwendigkeit, wenn man eine deutsche Staatsbürgerschaft aberkennt. Eine zweite Staatsbürgerschaft muss vorhanden sein, sonst halte ich das ohnehin nicht für möglich. Und dann braucht es die Bereitschaft, auch die Abschiebungen in die Herkunftsländer vorzunehmen. Das ist ein sehr komplexes Unterfangen. Mir geht es darum, dass wir Maßnahmen ergreifen, bei denen wir sicher sein können, die sind jetzt schneller umsetzbar und erhöhen die Sicherheit in Deutschland gegenüber Personengruppen, die wir eindeutig als Gefährder identifizieren.
7: Wir haben heute gelernt oder immer wieder gehört, Überwachung, das kostet Geld und auch Personal. Was nutzt es am Ende, wenn man die besten Gesetze hat, aber nicht das Personal?
6: Ja, es gibt das Personal dafür, es gibt Überwachungsmöglichkeiten dafür, die werden ja auch genutzt. Die Frage ist, wie intensiv kann man sie nutzen? Aber es wäre jetzt zu kurz gesprungen zu sagen, es scheitert einfach nur am Personal. Wir haben doch gerade in dem Fall gesehen, dass auch die Anwendung von Gesetzen nicht ausreichend ist. Und deswegen sollte man jetzt nicht mit Ausreden argumentieren, sondern eher daran arbeiten, was kann man an verschärften Maßnahmen ergreifen, um mehr Sicherheit zu erhöhen und uns vor Gefährdern, die ganz objektiv vorhanden sind, besser zu schützen.
7: Das wird jetzt in den nächsten Tagen sicher auch weiter diskutiert. Ja, vieles erinnert an den Anschlag vom Breitscheidplatz 2016. Einiges ist seitdem verändert worden. Trotzdem gibt es immer wieder Anschläge. Müssen Sie sich nicht auch ehrlich machen und ganz klar den Menschen sagen, wir können nicht jeden Anschlag verhindern?
6: Naja, wenn man mir zugehört hat in diesem Interview gerade, dann habe ich das zu Beginn gesagt, dass wir nicht dafür sorgen können, dass alle Risiken beseitigt werden, sondern wir müssen bestmöglich damit umgehen, diese Menschen, die als Gefährder in Deutschland vorhanden sind, unter Kontrolle halten. Ausschließen kann man das nicht hundertprozentig, dass trotz den Gefahren von diesen ausgehen. Diejenigen, die keine deutsche Staatsbürgerschaften haben, die muss man abschieben. Diejenigen, die deutsche Staatsbürgerschaft haben, die werden hier bleiben und mit denen muss man umgehen.
7: Danke, Herr Dobrindt, für dieses Gespräch.
6: Ich danke Ihnen.
0: Zerstörte Häuser, verkohlte Autos und verbrannte Bäume. Die Feuer in Frankreich und Spanien haben immense Schäden verursacht. Nach Angaben der Behörden entspannt sich die Lage zwar langsam, Sorge bereitet den Einsatzkräften aber, dass eine neue Hitzewelle erwartet wird. In Spanien ist vor allem die Region um Madrid betroffen. Auch bei Valencia breiten sich die Flammen aus. Im Südwesten von Frankreich waren die Feuer in den vergangenen Tagen näher an die Stadt Bordeaux herangerückt. Insgesamt sei die Lage aber stabil, so die regionale Verwaltung.
8: Kilometerweit verkohlte Wälder, zerstörte Häuser. Bilder aus Lèche-Cap-Ferré im Südwesten Frankreichs. Rund 42.000 Hektar Wald sollen bereits verbrannt sein. Gerade gibt es zwar weniger aktive Glutnester, doch unter Kontrolle sei die Lage nicht, so der Bürgermeister. Heute haben wir eine kurze Atempause. Letzte Nacht fielen ein paar Tropfen Regen. Doch es weht ein trockener Wind. Es soll bald über 35 Grad werden. Daher sind alle Voraussetzungen für ein erneutes Aufflammen des Feuers gegeben. In der Region sind viele Straßen nicht mehr passierbar. Die Feuerwehr ist im Dauereinsatz und kann doch nicht alles retten. Das Dorf Le Porche hat es besonders hart getroffen. Viele Anwohner wollen die Hilfe selbst in die Hand nehmen, aus Angst, dass die Flammen zurückkommen. Das Problem ist, dass es hier nicht mehr viele Feuerwehrleute gibt, weil sie jetzt in anderen Regionen im Einsatz sind. Deshalb machen wir das jetzt mit unseren eigenen Leuten. Die Kritik an der Regierung wächst. Heute hat Präsident Macron eine Krisensitzung einberufen. Armee und zusätzliche Sicherheitskräfte seien im Einsatz. Die Koordination mit europäischen Partnern werde verstärkt. Auch Spanien kämpft weiter gegen Großbrände. Rund um Madrid und in der Provinz Ávila konnten die Einsatzkräfte die Feuer teilweise eindämmen. Gleichzeitig bleiben mehrere Brandherde aktiv. Die spanische Regierung hält den nationalen Notstand in den besonders betroffenen Regionen aufrecht. Waldbrände hat es schon immer gegeben, aber die Häufung und das Ausmaß bestätigen das, was die Wissenschaft uns schon seit langer Zeit sagt. Tatsache ist, es reicht nicht, nur zu reagieren auf diese Klimanotstände. Mit den wieder steigenden Temperaturen bleibt die Waldbrandgefahr in Südeuropa auch in den kommenden Tagen hoch.
0: Meine Kollegin Damla Hekimolo hat mit unserem Korrespondenten Kai Rienecker in Bordeaux gesprochen und ihn gefragt, wie nah sich das Feuer mittlerweile für die Menschen dort anfühlt.
9: Ja, gestern Abend war hier ein ganz starker Brandgeruch in der Stadt, der wirklich überall hineinbegeben hat, auch in die Häuser hineingekommen ist, wenn man die Türen offen gelassen hat. Das war für alle deutlich fühlbar. Das war wie, als wenn so ein gigantisches Lagerfeuer irgendwo sein würde, dass man eben ganz stark riecht. Heute Morgen hat sich die Situation allerdings ein klein bisschen entspannt. Dieser Brandgeruch ist weg. Die Wolke ist weitergezogen Richtung Mittelmeer. Und wir hören auch von den Einsatzkräften, dass die Lage am Brand selbst, im Brandgebiet, zwar noch lange nicht unter Kontrolle ist, dass es aber weniger Brandherde gibt, dass die Nacht gut getan hat, auch die niedrigen Temperaturen. Da keimt so ein bisschen Optimismus gerade auf.
10: Und wir haben Sie auch eben im Beitrag gehört, der Bürgermeister sagt ja, eine Evakuierung von Bordeaux sei nicht geplant. Ist das dann ein Grund aufzuatmen oder besteht trotzdem die Sorge, dass es im Ernstfall zu spät sein könnte?
9: Naja, diese Evakuierungsfragen von den Vororten, da sind ja auch schon einige evakuiert worden hier in Bordeaux, die stellt sich immer dann, wenn das Feuer unkontrolliert wieder große Sprünge in eine Richtung macht. Zuletzt war die Windrichtung auch so, dass es, wenn es die gegeben hätte heute Nacht, das Richtung Bordeaux gegangen wäre. Das ist aber nicht passiert, so wie in den Vornächten, wo die Feuerwehrleute praktisch so Verteidigungslinien nicht halten konnten. Und dann ging es ab und dann haben die Flammen praktisch 1.000 Hektar pro Stunde gefressen, in unglaublich Geschwindigkeit sind die voran. Im Moment, wie gesagt, das Geschehen hat sich etwas beruhigt. Deswegen, glaube ich, sind weitere Evakuierungen jetzt, heute Vormittag, hier kein Thema, auch nicht für die Stadt Bordeaux.
10: Aber du hast es angesprochen, es gab schon Evakuierungen und einige Menschen sind auch freiwillig abgereist. Wie geordnet läuft das Ganze denn ab?
9: Ja, so geordnet, wie das eben auch nur sein kann. Wir sind selbst teilweise evakuiert worden in Orten. Und da muss man sagen, da entstand keine Panik. Natürlich gibt es dann Staus, die Autos, die alle in eine Richtung fahren. Dann hinterher in den Unterkünften, in Notunterkünften, sehr gut organisiert. Und vor allen Dingen, das sagen hier alle, eine Welle der Solidarität. Viele Menschen, die spontan gekommen sind, um zu helfen. Bis zu Pfadfindergruppen, die wir da gesehen haben, die sich spontan angeboten haben. Das ist wirklich toll. Auch hier in Bordeaux gibt es eine große Unterkunft im Messegelände mit Tausenden von Menschen. Das ist schon fast wie ein Dorf in der Stadt, das sich da gerade aufbaut. Da fand schon eine Entbindung statt und alles. Also da muss man wirklich sagen, das ist hier, das ist auch so etwas Positives in dem Ganzen, dass hier so eine Welle der Solidarität durch die ganze Region und eigentlich durch das ganze Land geht.
10: Und was hörst du von den Feuerwehrleuten? Wie schätzen die die Situation ein? Also ist bald ein Ende absehbar?
9: Also es ist unrealistisch zu glauben, dass das irgendwie innerhalb von ein paar Tagen beendet sein könnte, sondern die sagen, das wird mindestens Wochen dauern, wenn nicht Monate, bis diese Flammen sich endgültig beruhigt haben und bis man den Brand wirklich vollständig unter Kontrolle hat und vor allen Dingen, bis die Leute, über die wir gerade gesprochen haben, mal wieder in ihre Häuser und Wohnungen zurückkehren können. Vorausgesetzt, die stehen noch, denn es sind bereits Hunderte von Häusern komplett zerstört worden und natürlich noch viel mehr beschädigt worden.
10: Und ist es auch schon so, dass man präventiv schon Gedanken hat, wie man es in Zukunft besser machen will, um solche massiven Brände vorzubeugen?
9: Naja, das Ganze steht und fällt natürlich auch mit dem Personal und dem Material, das zur Verfügung steht. Bisher war es ja immer so, auch in den großen Brandsaisons hier in Frankreich, dass es dann mal hier einen großen Brand gab und mal da. Aber im Moment ist es ja so massiv an ganz verschiedenen Stellen. Wir müssen uns ja vorstellen, es brennt hier jeden Tag in Frankreich an 20 bis 30 Stellen gleichzeitig. Und da muss man jedes Mal gucken, wo setzt man die Löschflugzeuge ein. Und es gibt viel zu wenige. Und von den wenigen Löschflugzeugen in Frankreich sind die meisten auch nicht einsatzfähig. Das weiß man inzwischen. Deswegen ist man sehr auf die europäische Unterstützung angewiesen. Im Moment gibt es ja eine Krisenzelle der Regierung unter Leitung des Präsidenten Emmanuel Macron, die tagt. Und wir wollen mal schauen, ob es da nicht auch weitere europäische Unterstützung möglicherweise für Frankreich gibt, die dann hinterher angekündigt werden könnte.
10: Soweit also die Information von vor Ort von Kairin Ecker bei Bordeaux. Danke dir.
9: Gerne.
0: So viel zur Lage in Frankreich. Wir schauen jetzt auf die anderen Brandherde in Europa mit meinem Kollegen Bernd Rasem in der Tagesschau. Und da ist natürlich Spanien zu nennen. Bernd, wie sieht's da heute aus?
11: Ja, es ist immer noch an zwei Stellen in Spanien. Wenn man von Stellen spricht, sind das große Areale hier. Erstmal östlich von Madrid, dieses große Waldbrandgebiet dort, wo die Löschkräfte seit Tagen im Einsatz sind. Das waren ja mal ursprünglich zwei, drei einzelne Waldbrände. Und die haben sich dann vereint zu diesem einen großen Waldbrand. Und wie gesagt, dort sind die Löschkräfte noch im Einsatz. Zehntausende Hektar Wald sind dort bereits zerstört worden. Jetzt schauen wir uns vielleicht noch mal eine andere Gegend an, und das ist die Gegend rund um Valencia, nördlich, nordöstlich von Valencia. Auch dort heftige Waldbrände direkt oder ganz in der Nähe des Mittelmeers. Auch dort sind die Löschflugzeuge im Einsatz, Löschhubschrauber, und vor allen Dingen versucht die Feuerwehr, die Brände von den Ortschaften wegzuhalten, was allerdings nur teilweise gelingt. Ja, soweit also diese beiden großen Brandherde. Und jetzt schauen wir mal, was der Ministerpräsident von Spanien, Sanchez, gesagt hat. Der hat nämlich gesagt, das Ganze hat auch mit dem Klimawandel zu tun. Hören wir uns das einmal an.
12: Was wir gerade erleben, ist keine Abfolge isolierter Ereignisse. Es ist der schmerzhafteste Ausdruck eines Klimanotstandes, der Waldbrände der sechsten Generation noch verheerender, Hitzewellen häufiger und unser Land dadurch noch anfälliger macht. Das ist keine Ausnahme mehr. Es ist die neue Realität. Die Sommer werden immer schwieriger, zerstörerischer und damit tödlicher.
11: So, dann nochmal eine kleine Erklärung. Er spricht ja von Waldbränden der sechsten Generation. Das heißt nichts anderes. Das ist die Generation von Waldbränden, bei denen wir uns gerade befinden. Die sind geprägt von Klimawandel, aber auch eben vom Verlassen der ländlichen Gegenden, dem Nichtbestellen von Land, dem Nichtpflegen von Wäldern und deswegen eben die Möglichkeit, dass sich Feuer in vielen Gebieten einfach erstmal unkontrolliert ausbreiten können, bis sie dann die nächsten Ortschaften erreichen. Also, das ist die Situation, wie sie der spanische Ministerpräsident beschrieben hat.
0: Ja, ziemlich düstere Worte, die Sanchez da findet für diese dramatische neue Realität in Zeiten des menschengemachten Klimawandels. Auch in Italien ist das zu spüren. Auch da brennt es, Bernd.
11: Ja, auch an vielen Stellen. Jetzt hier mal ein paar Bilder aus Süditalien, Maratea. Dort sind auch die Löschflugzeuge im Einsatz und versuchen dort, dass die Brände sich nicht ausbreiten. Es werden weitere Brände gemeldet aus beispielsweise Sizilien, aus Apulien, aus Kalabrien. Also wie gesagt, auch in Italien steigt die Waldbrandgefahr. Und es muss damit gerechnet werden, dass es in den nächsten Tagen mit der zunehmenden Hitze auch noch weiter so der Fall sein wird.
0: Hitze und Trockenheit sind sicher Nährboden für solche Waldbrände. Aber warum brennt es in diesem Ausmaß in Europa?
11: Ja, das ist ganz spannend. Wir haben ja ein paar Faktoren schon gehabt in diesem Update. Das ist einmal der Klimawandel, die enorm hohen Temperaturen, die Windverhältnisse, das Nichtbestellen von Feldern und Wäldern in den ländlichen Räumen, weil die Menschen da einfach wegziehen. Aber ein ganz wichtiger Punkt, da kommt man erstmal gar nicht drauf, ist, es ist die Brandbekämpfung an sich. Und das hat ein Professor von der Universität in Swansea herausgefunden und auch wissenschaftlich belegt, der sich mit der Waldbrandbekämpfung nämlich hauptsächlich beschäftigt. Hören wir uns das mal an.
13: In den Medien hören wir oft, dass so und so viel Hektar Wald zerstört wurden. Wir dürfen jedoch nicht vergessen, dass Feuer ein natürlicher Bestandteil vieler Lebensräume ist. Der Mittelmeerraum, die Tiger, diese Regionen sind an Feuer gewöhnt. Oft sind wir Menschen es, die dem Feuer im Weg stehen. Und je mehr Brände wir bekämpfen, desto mehr Vegetation sammelt sich im Wald an und desto leichter entflammbar wird er. Die Feuerwehrleute stehen also vor einer sehr schwierigen Entscheidung. Entweder bekämpfen sie das Feuer und riskieren damit, dass ein zukünftiger Brand noch heftiger ausfällt, oder sie lassen es in bestimmten Bereichen brennen und verringern dadurch das Brandrisiko für die Zukunft.
11: Ja, soweit also der Professor aus Swansea. Und jetzt stehen die Feuerwehrleute und eben auch die Löschkräfte vor den Fragen, die man eigentlich gar nicht beantworten kann. Lassen wir es brennen, damit es nicht in Zukunft noch schlimmer wird? Oder wie schützen wir Hab und Gut und die Menschen? Also ganz, ganz schwierige Entscheidungen. Und eine Sache habe ich noch vergessen. Es hat in diesem Jahr übrigens im Winter sehr viel geregnet, auch im Mittelmeerraum, auch in Frankreich. Viel ist gewachsen, das verdorrt jetzt und brennt. Also insofern auch nochmal ganz ungünstige Bedingungen, wie wir sie sonst eigentlich nur aus Kalifornien kennen.
0: So viel zu den aktuellen Bedingungen. Blicken wir noch mal voraus. Wie sind denn die Aussichten? Wie werden sich die Bedingungen entwickeln?
11: Ja, es gibt ja ein Erdbeobachtungsprogramm der Europäischen Union, das heißt Copernicus, und die haben eine Karte herausgebracht und da können wir uns das auch nochmal anschauen. Dort alle die Bereiche, die braun sind, da gibt es eine sehr extreme Waldbrandgefahr. Alle roten Bereiche, extreme Waldbrandgefahr. Und interessanterweise dort in Frankreich, dieses große Feuer, über das wir ja seit Tagen berichten, das ist in einem grünen Bereich. Das heißt, in den nächsten Tagen steigt da die Waldbrandgefahr gar nicht groß. Die ist überhaupt nicht insgesamt groß. Aber wie gesagt, in allen anderen Bereichen dort, im Süden Spaniens, rund um das Mittelmeer, Korsika, Südfrankreich und auch der Süden Italiens, extreme bis sehr extreme Waldbrandgefahr. Also da müssen wir uns, glaube ich, noch auf einiges gefasst machen.
0: Jetzt schauen wir noch mal auf eine besondere Art der Waldbrandbekämpfung in den USA, genauer gesagt in Kalifornien. Wie geht man denn da vor?
11: Ja, und da kommt man ja auch nicht so ohne weiteres drauf. Schauen wir uns das mal an. Da sehen wir Bäume, Mammutbäume, Sequoias nennt man die. Und die sind dort wird der Wald angezündet. Und zwar von Forstmitarbeitern und Mitarbeitern der Universität von Kalifornien. Und warum macht man das? Dort sind ja diese riesen Mammutbäume, die werden ja bis zu 100 Meter hoch. Ich war mal vor 2-3 Jahren da. Die sind dort nämlich auch diesen Waldbrand Waldbränden enorm ausgesetzt. Und dann hat man festgestellt, wenn diese Bäume irgendwann schon mal was mit Feuer zu tun gehabt haben in den letzten 10 Jahren, ist die Gefahr, dass sie abbrennen, 4-mal kleiner, als wenn die sozusagen noch von einem Feuer überrascht werden, ohne jemals sozusagen angekuchelt worden zu sein. Und das ist eigentlich eine Art der Brandbekämpfung, wie man es dort macht. Kommt man nicht drauf. Und man hat auch gesagt, man musste dort ziemlich lange überlegen. Aber durch langjährige Beobachtung hat man genau diese Art der Waldbrandprävention herausgefunden.
0: Ja, man kann diese Bäume zumindest offenbar mit Feuer imprägnieren. Danke noch für das Detail, Bernd Rasem in die Tagesschau-Redaktion.
11: Gerne.
0: Guten Abend, hier ist die Tagesschau in 100 Sekunden. Trauer und Gedenken in Berlin. 2 Tage nach dem Anschlag auf den CSD versammeln sich die Menschen unter anderem am Tatort, um der Opfer zu gedenken. Am Samstagabend hatte ein Mann ein Auto in eine Gruppe gesteuert und Menschen mit einer Art Machete attackiert. Bei dem vermutlich islamistischen Angriff starb eine Frau, 29 Menschen wurden verletzt. Anschlag von Berlin löst Debatte über Vorgehen der Justiz aus. Dabei geht es darum, dass der mutmaßliche Täter, den Behörden als Gefährder bekannt, mehrfach nach Jugendstrafrecht verurteilt und zuletzt trotzdem auf Bewährung frei war. Politiker fordern nun, das Strafrecht zu verschärfen. Merz gibt weitere Personalentscheidungen bekannt. Neuer Verkehrsminister soll der bisherige parlamentarische Geschäftsführer der Unionsfraktion Bilger werden. Die Bundestagsabgeordnete und bisherige CDU-Schatzmeisterin Hoppermann wird neue Generalsekretärin ihrer Partei. Sie folgt auf Carsten Linnemann, der Bundesgesundheitsminister werden soll. Sportwagenbauer Porsche kündigt weiteren Stellenabbau an. In der Region Stuttgart sollen 5.000 Arbeitsplätze gestrichen werden, teilten Unternehmen und Betriebsrat mit. Im Gegenzug wird die Standortsicherung bis Ende 2035 verlängert. Zusammen mit den Kürzungen im vergangenen Jahr müssen damit rund 8.900 Beschäftigte das Unternehmen verlassen. Waldbrände in Frankreich und Spanien weiter nicht unter Kontrolle. In Paris rief Präsident Macron eine Krisensitzung ein. Besonders stark brennt es im Südwesten Frankreichs. In den vergangenen Tagen waren die Flammen näher an die Stadt Bordeaux herangerückt. Derzeit ist die Lage stabil. In Spanien ist vor allem die Region um Madrid betroffen. Das Wetter morgen im Norden und Osten neben Sonne noch einige Wolken, aber nur selten Schauer. Sonst viel Sonnenschein, 20 bis 33 Grad. Die Krise bei Volkswagen macht auch vor der Premium-Tochter Porsche nicht halt. Wie Unternehmen und Betriebsrat heute mithalten, soll in der Region Stuttgart fast jede 5. Stelle wegfallen. Unter anderem dadurch, dass Mitarbeiter in Rente gehen oder die Stelle wechseln. Damit will der Sportwagenhersteller seine Personalkosten senken und den Gewinn wieder steigern. Im Gegenzug soll es bis Ende 2035 keine betriebsbedingten Kündigungen geben.
14: Angespannte Stimmung bei Porsche heute Vormittag vor der Betriebsversammlung. Kaum einer möchte sich äußern zu dem, was im Raum steht. Kürzungen, Stellenabbau.
15: Die Informationen sind sehr, sehr rar, auch innerhalb des Betriebs.
14: Hinter verschlossenen Türen wird verhandelt über die Zukunft eines Konzerns, der fast nur in Deutschland produziert. Die Autos verkaufen sich längst nicht mehr so gut wie früher, vor allem in China. Der Umstieg auf E-Mobilität verläuft schleppend. Der Gewinn brach zuletzt um 91% ein.
16: Porsche ist wirklich sehr stark unter Druck geraten, leidet sehr unter den geopolitischen Situationen, insbesondere den Zöllen in den USA. Und deswegen bleibt Porsche jetzt nichts anderes übrig, als wirklich zu sparen.
14: Wie genau wurde am Nachmittag bekannt. Das sogenannte Porsche-Zukunftspaket für die Standorte Zuffenhausen und Weissach umfasst den sozialverträglichen Abbau von 5.000 weiteren Stellen, einen Gehaltsverzicht im Management, außerdem Kürzungen bei Einmalzahlungen, etwa beim Weihnachtsgeld. Im Gegenzug verlängert Porsche die Standortsicherung bis 2035 und will 2,1 Milliarden Euro in die Standorte investieren. Konzernführung wie auch Betriebsrat begrüßen das Zukunftspaket und die Arbeitnehmer?
17: Man kann auf jeden Fall voll zufrieden sein. Also bis 2035 auf jeden Fall. Und klar, weniger Sonderzahlung, weniger Weihnachtsgeld und so.
14: Alle wissen, ganz ohne Einschnitte wird es nicht gehen, wenn der Sportwagenhersteller eine Zukunft haben soll.
0: Das Stühlerücken in Regierung und CDU-Spitze geht weiter. Bundeskanzler Merz nominierte Steffen Bilger als neuen Verkehrsminister. Der bisherige parlamentarische Geschäftsführer der Unionsfraktion folgt auf Patrick Schnieder. Dessen Ablösung an der Spitze des Verkehrsressorts klappt nun erst im zweiten Anlauf, was parteiintern zuletzt für viel Kritik an Merz gesorgt hatte. Der CDU-Vorsitzende präsentierte nun auch seine neue Generalsekretärin.
18: Öffentlich eher unbekannt, in der CDU-Zentrale als Schatzmeisterin aber gut vernetzt. Franziska Hoppermann, Bundestagsabgeordnete aus Hamburg. Der Parteivorstand hat sie einstimmig zur neuen Generalsekretärin gewählt, als Nachfolgerin von Carsten Linnemann, der Gesundheitsminister wird.
19: Mit ihr gewinnt die CDU eine selbstbewusste, eine wertebewusste, eine moderne Generalsekretärin, eine Generalsekretärin, die sowohl die Menschen in der Großstadt kennt, als auch die Menschen auf dem Land.
20: Die Menschen wollen auch nicht, dass wir uns mit uns selbst beschäftigen. Es geht aktuell um große Themen und Herausforderungen. Wir wollen als CDU in diesen Zeiten Orientierung und Richtung geben.
18: Auch die Regierung baut Friedrich Merz weiter um. Steffen Bilger wird neuer Verkehrsminister. Der 47-Jährige löst Patrick Schnieder ab, mit dem Merz offenbar unzufrieden ist. Schon Donnerstag hatte Merz ihm seine Entlassung angekündigt, konnte aber zunächst keinen Nachfolger präsentieren. In der Union gibt es daran Kritik. Der Unmut im rheinland-pfälzischen Landesverband, aus dem Schnieder stammt, ist groß. Der Kanzler räumt heute Fehler ein.
19: Die Situation, die dadurch entstanden ist, bedauere ich persönlich sehr. Ich habe Patrick Schnieder gestern und tue es heute noch einmal für seine geleistete Arbeit gedankt.
18: Merz sagte, der neue Verkehrsminister Bilger müsse nun dafür sorgen, dass die Bundesregierung schneller und besser werde beim Aufbruch in Deutschland.
0: Meine Kollegin Kirsten Gerhard hat mit unserem Hauptstadtkorrespondenten Christoph Westmacher gesprochen und ihn gefragt, was Franziska Hoppermann als neue Generalsekretärin qualifiziert.
15: Sie ist Schatzmeisterin gewesen, bleibt sie auch noch, bis ein Nachfolger benannt wird, ist damit auch Mitglied im CDU-Präsidium und kooptiert lange bei der Arbeitnehmerschaft in der Union auch dabei gewesen. Sie kommt aus Hamburg-Wandsbek, katholisch, ist lange in der Partei aktiv und sie hat, was ihre sozusagen Vorbilder angeht, zwei Namen heute auf der Pressekonferenz genannt, fand ich ganz interessant. Einmal Heiner Geißler, lange schon verstorbener ehemaliger Generalsekretär der Union unter Zeiten von Helmut Kohl, und der zweite kam aus Hamburg, Volker Rühe. Volker Rühe war der Generalsekretär, als die Einheit kam und die Union sozusagen eine einheitliche Partei in ganz Deutschland werden musste. Zudem gilt sie als, was sozusagen für alle Schatzmeister eigentlich gilt, graue Eminenz. Schatzmeister sind gut vernetzt, kennen die Landesverbände, dort auch ihre Kollegen und haben nicht nur einen guten Blick in die Kassenlage. Allerdings ist sie bisher nicht als sonderlich wahrnehmbare Strategin in Sachen Strategie aufgetreten.
21: Also trotzdem ist ja heute immer noch ein Posten offen gewesen bei dieser Pressekonferenz. Warum macht das Kanzler Merz? Warum hat er da nicht alles gleich auf den Tisch gelegt?
15: Kann ich auch nicht beantworten. Er hat gesagt, da müssen noch Gespräche geführt werden. Der Posten wird zeitnah besetzt. Da geht es um die Staatsministerfunktion im Kanzleramt für Sport und Ehrenamt. Bisher Inhaberin Christiane Schlenderlein. Ich habe sie nicht sonderlich wahrgenommen. Die wechselt jetzt ins Gesundheitsressort und ersetzt dort Tino Sorge, der den Wahlkreis Magdeburg vertritt und aus Sachsen-Anhalt kommt. Der hat keinen neuen Posten. Mal gucken, wie Sachsen-Anhalt das sieht. Es gab noch eine zweite sehr interessante Personalie, finde ich, dass der Generalsekretär aus Rheinland-Pfalz, Steininger, jetzt Staatssekretär im Bundeswirtschaftsministerium, also unter Katharina Reiche wird. Das ist so ein wenig eine Geste für mich in Richtung Rheinland-Pfalz. Und auch der Name, der heute schon auftauchte in Agenturen, die ehemalige Spitzenfußballerin Kessler, ist gebürtig zumindest aus Rheinland-Pfalz, könnte als ein solches Indiz ebenso gewertet werden. Aber da ist es noch nicht offiziell. Der Grund ist mir nicht erklärbar.
21: Und wie schätzt du die Stimmung nun in der Union ein? Übers Wochenende musste sich Merz ja schon einiges anhören, dass das ein unwürdiger Umgang mit dem ehemaligen Verkehrsminister Schnieder war. Und da kam vor allen Dingen aus Rheinland-Pfalz ja schon heftige Kritik.
15: Ja, die hat heute auch nicht nachgelassen. Mein Kollege Robin Alexander, Co-Host gemeinsam mit Dagmar Rosenfeld des Podcast Machtwechsel, hat einen Brief der rheinland-pfälzischen Landtagsfraktion der Union heute veröffentlicht. In dem hat man ein avisiertes Gespräch mit Friedrich Merz im Bundeskanzleramt abgesagt.
2: und auch das begründet mit dem Umgang mit Blick auf Patrick Schnieder. Friedrich Merz hat in seiner Pressekonferenz heute bei der Vorstellung diverser Namen nochmal gesagt, er habe sowohl mit Patrick Schnieder als auch mit Gordon Schnieder, seinem Bruder, dem rheinland-pfälzischen Ministerpräsidenten, nochmal telefoniert und ihm seine Dankbarkeit ausgedrückt. Er persönlich sehe nicht, dass es dort noch irgendwas an Schaden gebe. Aber dieser Brief, der heute veröffentlicht wurde, der zeigt, dass da noch sehr, sehr viel Unruhe in der Union ist. Und es bleibt eben auch eine unruhige Partei und Fraktion jetzt. Mhm.
21: Christoph, alles in allem, wie sehr schadet dieses Stühlerücken der CDU, auch mit Blick auf die nächsten Landtagswahlen? Oder ist dieser Personalwechsel innerhalb der Partei eher positiv zu sehen?
2: Das wird man sehen, ob der positiv sich entwickelt. Da ist ja eine Personalie, Carsten Linnemann ist ja schon vielfach mit einem vergangenen O-Ton von ihm konfrontiert worden, wo er sich das Gesundheitsministerium in meinen Worten nicht zutraut. Nun ist er Gesundheitsminister. All das muss jetzt erst einmal Leben entwickeln. Und wir sind ja mitten in einer Gesundheitsreform durch Nina Wagen angestoßen. Und dann kommt auch noch die Pflege als großes Thema. So richtig kann ich nicht erkennen, dass jetzt Ruhe in der Union herrscht. Und das ist natürlich mit Blick auf Landtagswahlen überhaupt nicht gedeihlich.

0: zu begrenzen. Viele Wohnungen der Insel werden touristisch genutzt und sind für Einheimische nicht mehr bezahlbar. Im vergangenen Jahr besuchten mehr als 13 Millionen Touristen Mallorca, mehr als je zuvor.
1: Es ist viel geboten in dieser Woche. Nach diesem Montag, der kühlste Tag der Woche ist, das kann man jetzt schon sagen, geht's hinein in die kühlste Nacht der Woche. Und dann geht's unheimlich aufwärts. Nicht was die Regenmengen angeht, sondern was das Thema Temperatur angeht. Schon wieder eine Hitzewelle, nicht überall in der Republik. Ja, wir haben am wärmsten Tag, ich sag mal 28 im Norden. Das ist noch nicht die brutale Hitze. Aber bis zu 40 Grad sind tatsächlich denkbar im Süden bzw. Südwesten Deutschlands. Und das ist natürlich sehr viel mehr als das, was wir heute erlebt haben. Ganz nebenbei, es ist dann natürlich auch immer noch flächendeckend zu trocken. Und das hat ja schon viele Auswirkungen, wenn man sich die Pegel der Flüsse anschaut, wenn man sich ansieht, wie so manche Talsperre voll, besser gesagt leer ist. Das hat ja auch Auswirkungen. Wenn wenig Wasser im Fluss ist, dann kann sich dieses wenige Wasser sehr viel leichter erwärmen, als wenn man eine viel größere Wassermenge hat. Das heißt, wenig Wasser und noch dazu viel Hitze, das ist schlecht fürs Leben im Wasser, weil da dann eine große Herausforderung herrscht. Schauen wir uns mal die nächsten 24 Stunden etwas genauer an. Und es gab ja heute noch so ein bisschen Bewegung im Spiel. Jetzt sehen wir aber, dass dieses Hochdruckgebiet näher kommt, mit ihm dann auch von Südwesten die heiße Luft. Warm kann man da nicht mehr sagen, sondern das ist dann wirklich schon heiß. Ein paar Tropfen sind ja tatsächlich noch drin. Ansonsten aber auf die Fläche Deutschlands betrachtet morgen sehr viel Sonnenschein im Südwesten, quasi wolkenlos im Norden, ein paar mehr Wolken, aber auch da bleibt es ja dann doch meistens trocken. Die Nachttemperaturen, stellenweise wirklich eine Abkühlung auf 7 Grad, aber auch 10 Grad oder 14 Grad, das ist noch wunderbar zum Durchlüften. Das werden wir uns dann in den Folgenächten wünschen, dass es nochmal so kühl ist, denn 29 bis 33 Grad, das haben wir doch schon an vielen Orten im Westen. Noch ist es an den Küsten und im Osten etwas kühler. Das gibt sich aber dann, denn die Hitze setzt sich durch. Mittwoch schon heiß mit bis zu 38 Grad. Am Donnerstag der heißeste Tag der Woche. Die 40, momentan steht sie noch, aber da an der Nordseeküste dann in Anführungsstrichen nur 28 Grad. Aber auch da kann man ins Schwitzen kommen. Und dazu kann es im Laufe des Tages teilweise heftige Schauer und Gewitter geben. Zurück nach Hamburg.
0: Der Sportwagenbauer Porsche hat einen weiteren Abbau von Stellen angekündigt. Nach Unternehmensangaben sollen in der Region Stuttgart weitere 5000 Arbeitsplätze gestrichen werden. Zusammen mit dem im vergangenen Jahr beschlossenen Wegfall müssen damit rund 8900 Beschäftigte das Unternehmen verlassen. Im Gegenzug wird die Standortsicherung bis Ende 2035 verlängert, wie Unternehmen und Gesamtbetriebsrat mitteilten. Was die wichtigsten Eckpfeiler der Vereinbarung sind, das hat meine Kollegin Kirsten Gerhardt unseren Reporter Martin Rottach gefragt.
2: Genau, diese Zukunftssicherung des Porsche-Herstellers, so nennt es das der Konzern, dieses Zukunftspaket beinhaltet einige Punkte. Es ist ein Kompromiss zwischen Betriebsrat, Arbeitnehmervertretern und der Porsche-Führung. Sieht unter anderem vor, wie eben gesagt, 5000 Stellen zu streichen. Die sollen allerdings sozialverträglich wegfallen, indem man etwa altersbedingte Verträge nicht mehr weiterlaufen lässt oder auch befristete Verträge nicht weiterlaufen lässt. Es gibt diese Standortsicherheit hier für Stuttgart-Zuffenhausen. Wir stehen hier vor quasi dem Mutterschiff des Porsche-Konzerns und in Weissach. Dafür sollen aber auch die Arbeitnehmer zum Beispiel auf einen Teil des Weihnachtsgelds verzichten. Es werden die oberen Chefetagen auf einen Teil ihrer weiteren Lohnerhöhung verzichten. Es soll 3,5% beispielsweise der Tarifabschlüsse einbehalten werden. So hat man also auf beiden Seiten so ein bisschen Kröten zu schlucken, um es mal so zu sagen.
3: Alle müssen den Gürtel enger schnallen. Welche Pläne gibt es denn noch, um den Sportwagenhersteller wieder auf Kurs zu bringen?
2: Im Oktober wird es bei Porsche noch mal eine Konferenz dazu geben, was noch geplant werden soll. Man hat ja hier in Zuffenhausen

0: Dass zum Beispiel das Elektromodell Taycan in einem neuen Werk produziert, das ist genau dieses Modell, das gerade nicht so gut läuft. Das sollte vor allem auch auf dem chinesischen Markt gut laufen. Allerdings hat man dort tatsächlich auch, so würde ich es mal sagen, den Anschluss verloren, da dort die Zahlen sehr stark eingebrochen sind. Da wird sich zeigen, wird der Taycan hier in Zuffenhausen weiter produziert, wird er an einen anderen Standort verlegt werden oder wie sieht das aus? Der Boxster, das elektrische Modell des Boxsters, also ein Traditionsmodell von Porsche, das wird erst kommendes Jahr dann gelauncht werden und auf den Markt kommen. Wird das auch Porsche aus den, sage ich jetzt mal, roten Zahlen herausholen? Auch das wird sich zeigen. Jetzt heute dieses Zukunftspaket, das soll erstmal, so sagte es mir gerade Michael Leiters, der CEO von Porsche, dafür Flexibilität geben, dass der Konzern in Zukunft nicht mehr mit diesem Riesentross an Mitarbeitern, wir müssen uns vorstellen, wir haben ja in den beiden Standorten Weissach-Zuffenhausen 23.000 Mitarbeiter, da soll diese Zahl jetzt bis 2035 auf 14.000 reduziert werden. Das ist schon eine Menge Holz. Und mit der Einsparung dieser Personalkosten will der Konzern eben flexibler werden.
1: Und wie reagiert denn darauf der Betriebsrat? Der ist ja dann doch bei den Entscheidungen mit beteiligt gewesen.
0: Der Betriebsrat, ich konnte vorhin mit einem Mitglied des Betriebsrats sprechen, der ist tatsächlich sehr zufrieden mit diesem Zukunftspaket. Er hat mir gesagt, in diesen unruhigen Zeiten in der Automobilindustrie, wir hören ja gerade Hiobsbotschaften von fast allen Automobilherstellern in Deutschland, sei das ein Paket, mit dem man gut leben kann. Diese Jobsicherung bis 2035, das sei tatsächlich in diesen Zeiten etwas, womit man auch nicht unbedingt rechnen konnte, was den Betriebsrat jetzt sehr positiv stimmt. Und da haben sie mir auch gesagt, ich komme wieder auf die Kröten von vorhin zu sprechen, da sei man auch bereit, einige Kröten zu schlucken.
1: Und wie kommt das Ganze bei den Mitarbeitern an? Wie ist dort die Stimmung?
0: Ich stehe hier mit meinem Team schon seit heute Morgen, also schon bevor die Betriebsversammlung losging. Da waren schon die Sorgenfalten bei einigen Mitarbeitern, die wir auch sprechen konnten, groß. Sie haben gesagt, wir wissen nicht, was da rauskommt. Es ist zwar einiges schon durchgestochen worden in der Presse, aber wird das wirklich so sein? In diesem Umfeld können wir uns nicht darauf verlassen, dass wir wirklich eine Jobsicherung, eine Standortsicherung bis 2035 haben. Und so waren dann auch einige, die mir jetzt entgegengekommen sind, sehr positiv und haben mir Ähnliches gesagt wie eben der Betriebsrat, dass es wirklich auch Punkte gibt, wo sie auch bereit sind, auf das Unternehmen zuzugehen, gerade Stichwort Weihnachtsgeld. Aber diese Sicherheit zu haben, dass man hier auch bis 2035 zumindest mal weiter produziert, das sei ihnen schon sehr viel wert. Und da habe ich auf sehr viel Zustimmung und auch sehr viel Zufriedenheit bin ich gestoßen.
1: Also Zufriedenheit bei den Mitarbeitern, aber dennoch wurden ja also vergangenes Jahr 3.900 Stellen gestrichen, jetzt nochmal 5.000. Was sagt das denn über den Zustand von Porsche aus?
0: Dieses Zukunftspaket und diese positive Stimmung, die lässt nicht darüber hinwegtäuschen, dass Porsche vor einem großen Umbruch steht, dass es nicht gut aussieht bei Porsche. Porsche hat kein eigenes Werk in den USA, wie es viele andere Hersteller gehen. Das heißt, sie sind direkt von den US-Zöllen betroffen. Die Absatzzahlen in China sind enorm eingebrochen in der Vergangenheit. Letztes Jahr, wir erinnern uns, ein Gewinneinbruch von 91%. Das sind Zahlen, die eben den Porsche-Konzern auch die Porsche AG dazu bringen, jetzt überhaupt so flexibel agieren zu müssen, diesen Riesenstamm an Mitarbeitern zu reduzieren. Also man darf trotz allem Positiven heute, was für Mitarbeiter hier auch diese Sicherung angeht, nicht darüber hinwegsehen, dass es für Porsche tatsächlich um die Existenz geht und dass man da in den nächsten Zeit schauen muss, wo geht die Reise hin.
1: Was heißt das dann alles für den VW-Konzern? Porsche ist ja Mitglied im VW-Konzern.
0: Man kann natürlich sagen, diese Job- und diese Standortsicherung hier in Stuttgart, Standortsicherung trifft es besser, die ist natürlich jetzt auch so ein bisschen druckerhöhend auf den VW-Konzern, würde ich sagen. Denn auch der VW-Konzern steht vor ähnlichen Schwierigkeiten, steht vor ähnlichen Umbrüchen. Und wenn jetzt hier in Stuttgart eine Standortsicherung ausgesprochen wird, dann ist damit zu rechnen, dass die Arbeitnehmervertreter in den VW-Werken eventuell Ähnliches fordern. Ich habe aber auch gerade von Michael Leiters, dem CEO, gehört, dass man mit Wolfsburg in enger Absprache ist und dass das jetzt hier natürlich auch kein eigensinniger Marsch nach vorne ist von Porsche, sondern dass das in Abstimmung gemacht worden ist.
1: Dankeschön nach Stuttgart, Martin Rortach.
2: Neben Porsche steckt auch der Autobauer Audi in einer tiefen Krise. Nach dem schwächsten Halbjahr seit 5 Jahren haben die Ingolstädter die Geschäftsprognose gesenkt. Die Volkswagen-Tochter geht nun nur noch von Gesamtumsätzen in Höhe von 58 bis 63 Milliarden Euro in diesem Jahr aus. 5 Milliarden weniger als noch im April angenommen. Finanzchef Rittersberger sagte, die bereits eingeleiteten Sparmaßnahmen zeigten zwar Wirkung, reichten aber nicht aus. Mitten in der Urlaubszeit hatten zuletzt die Ölpreise und damit auch die Preise für Benzin und Diesel deutlich zugelegt. Getrieben von neuen Verhandlungen zwischen Iran und den USA zur Beendigung des Krieges gibt es jetzt, zumindest beim Ölpreis, eine Kehrtwende. Um mehr als 10% gaben die Notierungen für Rohöl an den Weltmärkten nach. Zu den Hintergründen und Auswirkungen Samir Ibrahim aus der Börse in Frankfurt am Main.
3: Seit 48 Stunden schweigen am Persischen Golf die Waffen. Die USA haben darauf verzichtet, die nächtlichen Bombardierungen des Iran fortzusetzen. Der Iran hat daraufhin seine Angriffe auf US-Basen in der Region ebenfalls eingestellt. Man rede ernsthaft miteinander, heißt das aus dem Weißen Haus. Und für die Finanzmärkte heißt das Entspannung. Zwar weiß man auch hier inzwischen, die Lage kann sich jederzeit wieder zuspitzen. Doch die aktuelle Beruhigung wird gerne angenommen. Vorausgegangen war dem Verzicht auf gegenseitige Angriffe der Anstieg des Ölpreises über die Marke von 100 US-Dollar. Ab hier tut es auch den USA weh. Vorbei ist die Krise damit aber noch nicht. Im Gegenteil. Denn neben der Straße von Hormus etabliert sich derzeit ein zweiter Kriegsschauplatz, der nicht unterschätzt werden darf. An der Meerenge zum Roten Meer, der zweiten wichtigen Schifffahrtsstraße in der Region und dem Zugang zum Suezkanal. Hier sitzen die Houthis, Verbündete des Iran, und haben zuletzt saudische Tanker beschossen. Der Verkehr durch diese Meerenge ist praktisch zum Erliegen gekommen. Das liegt weniger an der militärischen Macht der Houthis, sondern vielmehr an der Konstruktion der internationalen Schifffahrt. Denn Schiffsversicherer verweigern womöglich eine Police für die Durchfahrt durchs Rote Meer. Zu gefährlich. Ohne Versicherung, aber auch keine Passage. So sind die Regeln. Was hier für ein wenig Entspannung sorgt, ist der Umstand, dass der Iran beide Seiten zu Verhandlungen aufgerufen hat. Also nicht nur Saudi-Arabien, sondern auch die eigenen Verbündeten im Jemen.
2: Was die Wahl ihres Arbeitsplatzes angeht, sind die Menschen in Deutschland in den vergangenen Jahren flexibler geworden. Das ergab eine Studie des Instituts für Arbeitsmarkt- und Berufsforschung. Demzufolge stieg der Anteil der Beschäftigten, die innerhalb eines Jahres ihren Beruf wechselten, zwischen 2013 und 2024 um 13 Prozentpunkte. Der Anstieg sei über alle Lohnniveaus hinweg zu beobachten, fiel bei Männern aber stärker aus als bei Frauen. Mit seinem Eintrittsgeld für Kurzbesuche hat Venedig in diesem Jahr mehr als 5 Millionen Euro eingenommen. Die Lagunenstadt an der italienischen Adria berichtete nach dem Ende der diesjährigen Bezahlsaison von mehr als 650.000 zahlenden Tagesgästen. In der Regel wurden 10 Euro fällig, im nächsten Jahr wird es womöglich noch teurer. An Spitzentagen könnte der Eintritt nach Überlegungen der Stadtverwaltung auf bis zu 50 Euro steigen. Hier folgt jetzt die 20 Uhr Tagesschau. Im Anschluss zeigen wir ein RBB-Spezial zum Anschlag auf den Berliner CSD und die Folgen.
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1: Guten Abend, ich begrüße Sie zur Tagesschau. Blumen am Tatort im Berliner Tiergarten. Hier starb eine Frau und 29 Menschen wurden verletzt, als am Samstagabend ein Lieferwagen in die Menge gesteuert wurde. Der mutmaßliche Täter, ein 21-jähriger Islamist mit deutschem Pass, wurde gestern gestellt und erschossen. Er soll einen Polizisten mit einer Waffe bedroht haben. Der Anschlag beim Christopher Street Day hat Entsetzen ausgelöst und eine Diskussion über Konsequenzen.
2: Passanten halten inne, gedenken der Opfer. Im Berliner Tiergarten unweit des Tatorts herrscht zwei Tage nach dem Anschlag große Betroffenheit.
3: Das ist unser größtes Problem, dass wir nicht so leben können, wie wir leben dürfen. Und deshalb wollte ich ihm eine Anteilnahme geben und zeigen. Und ich bin schwul und ich bleibe auch schwul und werde es auch nach außen zeigen.
4: Also mich hat das gestern total geschockt, dass wir das hier in Berlin, in so einer bunten Stadt, dass sowas hier passiert.
2: Bei dem Anschlag war eine 65-Jährige aus Polen getötet worden. 29 Menschen wurden verletzt, einige von ihnen schwer. Sie sind mittlerweile außer Lebensgefahr.
5: Der Gesundheitszustand der Patienten entwickelt sich erfreulicherweise in Richtung Stabilität. Wir konnten heute 3 Patienten auf die Normalstation verlegen. Einer ist noch auf der Intensivstation, allerdings auch langsam auf dem Weg der Besserung.
2: Die Polizei hatte den CSD mit mehr als 2000 Beamten geschützt und abgesperrt. Dennoch konnte es zu der Tat am Rande der Veranstaltung kommen.
6: Da müssen wir natürlich alle Konzepte jetzt auch noch mal auf ihre Wirksamkeit überprüfen und schauen, was können wir noch besser machen, dass wir auch solche Ereignisse möglichst nicht erleben müssen. Allerdings gehört auch so viel Wahrheit dazu. Das Leben ist nicht risikofrei und das kann jederzeit passieren, insbesondere in so einer Großstadt.
2: Den mutmaßlichen Täter hatte die Polizei gestern Abend in einer Kleingartenanlage erschossen, nachdem er mit einer Stichwaffe auf die Beamten zugegangen war. Die Ermittlungen gehen weiter, die Bundesanwaltschaft hat übernommen.
1: Fragen wir nach beim ARD-Terrorismusexperten Michael Götschenberg in Berlin. Wie ist der aktuelle Stand der Ermittlungen?
7: Ja, die Ermittlungen richten sich jetzt vor allem auf das Umfeld des mutmaßlichen Attentäters, nachdem er selbst nicht mehr lebt. Eine Person ist mittlerweile wieder freigelassen worden. Sie war unmittelbar nach dem Anschlag am Ort des Geschehens festgenommen worden, weil die Möglichkeit im Raum stand, dass sie im Fahrzeug gewesen ist oder in diesen Anschlag verwickelt gewesen sein könnte. Das hat sich nicht erhärtet. Außerdem wurden 3 Personen festgenommen in der Kleingartenanlage, in der er schließlich von der Polizei erschossen wurde. Diese Personen waren mit ihm gemeinsam in der Gartenlaube, in der er sich versteckt hat. Auch da geht es um die Frage, haben sie irgendetwas mit diesem Anschlag zu tun, haben sie unterstützt? Und die Polizei sucht natürlich nach weiteren Personen, die ihm möglicherweise geholfen haben oder die zumindest etwas davon gewusst haben könnten.
1: Der Mann galt als islamistischer Gefährder. Haben die Behörden die Gefahr, die von ihm ausging, falsch eingeschätzt?
7: Man muss ganz klar sagen, dass er bis zuletzt voll auf dem Radar der Berliner Polizei gewesen ist. Man hatte seine Kommunikation überwacht, man hatte Überwachungstechnik, Videokameras installiert. Aber entscheidend ist, dass man mitbekommen muss, dass er etwas vorhat. Und nach allem, was ich höre, gab es darauf keinerlei Hinweise. Und dann ist es wohl für die Polizei fast unmöglich, einen solchen Anschlag zu verhindern.
1: Danke bis hierher. Wir sprechen gleich weiter. Diskutiert wird nun auch über das Jugendstrafrecht, denn das war beim Tatverdächtigen angewendet worden, obwohl er als Gefährder galt. Bei Urteilen gegen 18- bis 20-Jährige haben Gerichte einen Ermessensspielraum. Daran wird nun Kritik laut. Als Konsequenz sprachen sich Bundesinnenminister Dobrindt und andere Unionspolitiker dafür aus, bei Gefährdern grundsätzlich das Erwachsenenstrafrecht anzuwenden.
8: Ein weißer Kastenwagen, die Überreste des Tatfahrzeugs im Berliner Tiergarten, nur wenige hundert Meter vom politischen Zentrum des Landes entfernt. Dort wird bereits über erste Konsequenzen diskutiert. Innenminister Dobrindt sieht im Interview mit den Tagesthemen Handlungsbedarf.
9: Braucht es aus meiner Sicht ja auch Verschärfungen, die zum einen bei der Frage der Anwendung von Strafrecht zu sehen sind. Bei der anderen Seite bei der Frage, ob man nicht mit der Einschränkung von Bewegungsfreiheit stärker arbeiten muss, wie zum Beispiel mit Fußfesseln.
8: Kritik äußert er außerdem an dem Umstand, dass Abdul B. überhaupt auf freiem Fuß war. Abdul B. wurde zuletzt zu einer Haftstrafe von 1 Jahr und 10 Monaten verurteilt, weil er sich dem IS im Ausland anschließen wollte. Er verbrachte bereits 6 Monate in Untersuchungshaft. Auch deshalb entschied das Gericht, ihn vorerst freizulassen. Abdul B. wurde als 20-Jähriger noch nach Jugendstrafrecht verurteilt. Gerichte haben hier einen Ermessensspielraum. Auch das ein Umstand, den die Union ändern möchte.
10: Ich meine, dass dieser Fall, aber auch viele Fälle aus der Vergangenheit Anlass dafür bieten, zu schauen, ob die gesetzlichen Maßstäbe zur Anwendung des Jugendstrafrechts noch zeitgemäß ist.
8: Die Linke hält das für Symbolpolitik.
11: Wie können wir in der Zukunft solche Straftaten tatsächlich verhindern? Und da stellt sich die Frage, ob das Jugendstrafrecht überhaupt, beziehungsweise Verschärfung im Jugendstrafrecht überhaupt die richtige Maßnahme wären.
8: Auch die SPD ist nicht überzeugt. Sie kann sich aber den Einsatz von Fußfesseln zur Verhinderung von Straftaten vorstellen.
12: Drängt sich ein Instrument auf und das ist die elektronische Aufenthaltsüberwachung, also die sogenannte Fußfessel.
8: Eingesetzt werden könnte sie etwa bei der Überwachung sogenannter Gefährder, also solcher Personen, denen schwere Straftaten zugetraut werden, diese aber noch nicht zwingend begangen haben müssen. Laut Bundeskriminalamt halten sich in Deutschland aktuell 255 islamistische Gefährder auf. 155 von ihnen sind auf freiem Fuß. Viele Forderungen und die Suche nach den richtigen Konsequenzen aus dieser Tat. Die Diskussion dürfte noch andauern.
1: Und nochmal zu Michael Götschenberg. Das BKA zählt 255 islamistische Gefährder, die sich derzeit in Deutschland aufhalten. Der Verfassungsschutz dagegen ging zuletzt von mehr als 9000 gewaltorientierten Islamisten aus. Wie kommt es zu diesen unterschiedlichen Zahlen?
7: Ja, Polizei und Verfassungsschutz haben unterschiedliche Personengruppen im Visier. Bei der Polizei geht es bei den Gefährdern darum, dass man die Personen zählt, und die kennt man natürlich auch alle namentlich, denen man eine schwere Straftat zutraut, sprich einen Anschlag. Und da kommt man eben auf diese Zahlen. Der Verfassungsschutz zählt anders. Er betrachtet die Gruppe der gewaltorientierten Islamisten. Das sind eben 9.100. Und darunter versteht der Verfassungsschutz eben alle, die salopp gesagt Gewalt gut finden. Das geht von den Gewaltbefürwortern bis hin eben zu denen, die bereit wären, einen Anschlag zu verüben.
1: Vielen Dank, Michael Götschenberg in Berlin. Das Stühlerücken im Kabinett und an der CDU-Spitze geht weiter. Bundeskanzler Merz nominierte Steffen Bilger als neuen Verkehrsminister. Der bisherige parlamentarische Geschäftsführer der Unionsfraktion folgt auf Patrick Schnieder. Dessen Ablösung an der Spitze des Verkehrsressorts klappt nun erst im zweiten Anlauf, was parteiintern für viel Unmut gesorgt hat. Merz präsentierte auch seine neue Generalsekretärin, die Hamburger Bundestagsabgeordnete Franziska Hoppermann.
13: Große Aufgaben für neue Gesichter. Auf Vorschlag von Parteichef Merz wählt das CDU-Präsidium die bisherige Schatzmeisterin Hoppermann zur neuen Generalsekretärin.
14: Sie ist eine starke Stimme für unsere Partei nach innen und nach außen. Mit ihr gewinnt die CDU eine selbstbewusste, eine wertebewusste, eine moderne Generalsekretärin.
13: Als Nachfolgerin Linnemanns soll Hoppermann künftig die Partei programmatisch weiterentwickeln und die Wahlkämpfe organisieren.
15: Die Menschen wollen auch nicht, dass wir uns mit uns selbst beschäftigen. Es geht aktuell um große Themen und Herausforderungen. Wir wollen als CDU in diesen Zeiten Orientierung und Richtung geben.
13: Genau das scheint aber manchen in der Partei aktuell zu fehlen. Sachsen-Anhalts Ministerpräsident Schulze, gerade mitten im Wahlkampf, fordert seine Partei auf, mehr über Inhalte zu reden und weniger über Personalfragen.
16: Jetzt geht es darum, dass man Deutschland voranbringt, dass man vernünftige Reformen auf den Weg setzt. Und diese anderen ganzen Nebengeräusche, die müssen jetzt wirklich mal auch beendet sein.
13: Auch sein Kabinett baut Merz weiter um. Verkehrsminister soll der parlamentarische Geschäftsführer Bilger werden. Er löst den bisherigen Verkehrsminister Schnieder ab. Das und wie dieser abgelöst wird, verstimmt die Rheinland-Pfälzer CDU, der Schnieder angehört. Mit diesem Brief sagt die Landtagsfraktion ein geplantes Treffen mit Merz im September ab. Warum der Verkehrsminister überhaupt gehen muss, will der Kanzler nicht erklären.
14: Auch da bitte ich um Verständnis, dass ich das hier nicht zum Gegenstand öffentlicher Erörterung mache.
13: Von Bilger erwartet Merz jetzt, die Infrastrukturmilliarden aus dem Sondervermögen schnellstmöglich auf die Schienen und Straßen zu bringen.
1: Zerstörte Häuser, verkohlte Autos, verbrannte Bäume, die Feuer in Frankreich und Spanien haben immense Schäden verursacht. Nach Angaben der Behörden entspannt sich die Lage zwar langsam, Sorge bereitet den Einsatzkräften aber, dass eine neue Hitzewelle erwartet wird. In Spanien ist vor allem die Region um Madrid betroffen. Auch bei Valencia breiten sich die Flammen aus. Im Südwesten von Frankreich waren die Feuer in den vergangenen Tagen näher an die Stadt Bordeaux herangerückt. Insgesamt sei die Lage aber stabil, so die regionale Verwaltung.
17: Sie sind die Helden für die Menschen im Waldbrandgebiet. Die Feuerwehrleute, die seit Tagen ununterbrochen gegen eines der größten Feuer der französischen Geschichte kämpfen. Rund 2500 Löschkräfte sind in der Region um Bordeaux gegen die immer wieder auflodernden Flammen im Einsatz. Auch unterirdische Brandherde haben sie im Visier. Wir suchen das Feuer im Boden, damit es nicht wieder an die Oberfläche gelangen kann. Freiwillige sind gekommen, um die Feuerwehrleute zu verpflegen. Wir brauchen 200 Sandwiches, die kommen sie abholen. Auch der Foodtruck von Frédéric Schuller ist vor Ort im Einsatz. Das hier ist der Treibstoff für die tapferen Feuerwehrleute. Die stehen an der Front. Wir stärken sie und stillen ihren Hunger. Unterstützung zur Brandbekämpfung kommt auch von der Bundeswehr. Zwei solche Transporthubschrauber zum Löscheinsatz und ein A400M mit Löschbehältern landeten heute in der betroffenen Region. Für Gebiete wie dieses südwestlich von Bordeaux kommt jede Hilfe zu spät. Die Feuer haben schon eine Fläche viermal so groß wie Paris zerstört. Präsident Macron ist am frühen Abend im Lagezentrum, um den Einsatzkräften seine Anerkennung auszusprechen. Dann lässt sich der Präsident das Einsatzgebiet erklären. Auch Spanien kämpft weiter gegen Großbrände. Rund um Madrid und in der Provinz Ávila konnten die Einsatzkräfte die Feuer zwar teilweise eindämmen, gleichzeitig bleiben mehrere Brandherde aktiv. Die Regierung hält den Notstand in den betroffenen Regionen aufrecht. Waldbrände hat es schon immer gegeben. Aber die Häufung und das Ausmaß bestätigen das, was die Wissenschaft uns schon seit langer Zeit sagt. Tatsache ist, es reicht nicht nur zu reagieren auf diese Klimanotstände. Mit den wieder steigenden Temperaturen bleibt die Waldbrandgefahr in Südeuropa auch in den kommenden Tagen hoch.
1: Die Krise bei Volkswagen macht auch vor der Premium-Tochter Porsche nicht Halt. Wie Unternehmen und Betriebsrat heute mitteilten, sollen in der Region Stuttgart weitere 5000 Stellen wegfallen, unter anderem dadurch, dass Mitarbeiter in Rente gehen oder die Stelle wechseln. Damit will der Sportwagenhersteller seine Personalkosten senken und den Gewinn wieder steigern. Im Gegenzug soll es bis Ende 2035 keine betriebsbedingten Kündigungen geben.
18: Erleichterung am Nachmittag. Das Sparpaket, von Porsche Zukunftspaket genannt, es hätte schlimmer ausfallen können.
19: Man kann auf jeden Fall voll zufrieden sein. Also bis 2035 auf jeden Fall. Und klar, weniger Sonderzahlung, weniger Weihnachtsgeld und so.
18: Für die Standorte Zuffenhausen und Weissach umfasst das Paket den sozialverträglichen Abbau von 5000 weiteren Stellen, einen Gehaltsverzicht im Management, außerdem Kürzungen bei Einmalzahlungen, etwa beim Weihnachtsgeld. Im Gegenzug verlängert Porsche die Standortsicherung bis 2035 und will 2,1 Milliarden Euro in die Standorte investieren. Der Betriebsrat zufrieden.
20: Das Zukunftspaket ist hart erkämpft worden von uns. Das Zukunftspaket gibt dem Unternehmen eine wirtschaftliche Planbarkeit für die nächsten 10 Jahre.
18: Die Maßnahmen kommen zur rechten Zeit, denn Porsches Sportwagen, die fast ausschließlich in Deutschland produziert werden, verkaufen sich längst nicht mehr so gut wie früher, vor allem in China. Der Umstieg auf E-Mobilität verläuft schleppend. Der Gewinn brach zuletzt um 91% ein.
21: Porsche ist wirklich sehr stark unter Druck geraten, leidet sehr unter den geopolitischen Situationen, insbesondere den Zöllen in den USA und eben auch diesem wirklichen drastischen Einknick in den Absätzen in China. Und deswegen bleibt Porsche jetzt nichts anderes übrig, als wirklich zu sparen.
18: Und sollte das heute beschlossene Sparpaket nicht ausreichen, hat die Geschäftsführung bereits angekündigt, notfalls nachregulieren zu wollen.
1: Und nun die Wettervorhersage für morgen, Dienstag, den 28. Juli.
22: Das Hoch über Spanien und Frankreich weitet seinen Einfluss auf unser Wetter aus. Heute Nacht klingen letzte Schauer ab. In der Südwesthälfte klart es verbreitet auf. Hier wird es morgen meist sonnig. Sonst gibt es neben Sonne teilweise dichtere Wolken, aber nur selten mal einen Schauer. Am ehesten in Schleswig-Holstein und Mecklenburg-Vorpommern. Heute Nacht Abkühlung auf Werte zwischen 16 und 7 Grad. Morgen Höchstwerte von 20 Grad auf Rügen bis 33 Grad am Hochrhein. Am Mittwoch wird es verbreitet heiß. Bei viel Sonnenschein werden in den meisten Regionen 30 bis 38 Grad erreicht. Am Donnerstag bis zu 39 Grad. Dabei im Verlauf von Westen her örtlich Schauer und Gewitter, die heftig sein können. Und auch am Freitag sind in schwüler Luft heftige Gewitter möglich.
0: Guten Abend und herzlich willkommen zu unserem rbb24-Spezial nach dem CSD-Anschlag. Welche Folgen hat die Tat? Wir sprechen über die neuesten Erkenntnisse zum Täter, zu möglichen Versäumnissen in der Strafverfolgung, zu der Radikalisierung junger Menschen. Zuerst aber wollen wir auf die Menschen schauen, die verletzt wurden, die ermordet wurden, die traumatisiert sind durch diese grauenvolle Tat.
3: Aus dem Tatort im Berliner Tiergarten ist ein Gedenkort geworden. Auch heute pilgern Trauernde hierher, bekunden ihre Anteilnahme und versuchen, das Geschehene zu verarbeiten.
4: Das ist unser größtes Problem, dass wir nicht so leben können, wie wir leben dürfen. Und deshalb wollte ich ihm meine Anteilnahme geben und zeigen. Und ich bin schwul und ich bleibe auch schwul und werde es auch nach außen zeigen.
23: Also mich hat das gestern total geschockt, dass wir das hier in Berlin, in so einer bunten Stadt, dass sowas hier passiert. Und es ist traurig, es ist wirklich sehr traurig und es wird noch sehr lange nachhallen.
3: Über das Erlebte zu reden, dabei hilft auch Alexa Scholz. Sie arbeitet ehrenamtlich bei der Notfallversorgung und war am Samstagabend als eine der ersten Betreuerinnen am Tatort, hat Opfern geholfen, mit ihnen geredet und Trost gespendet.
24: Sie haben halt Schlimmes erlebt, Schlimmes gesehen, Schlimmes durchgemacht und müssen das jetzt verarbeiten. Und das macht natürlich jeder auf eine andere Art und Weise. Und das kann, also wir sind in erster Linie da, um die Seele wieder in die stabile Seitenlage zu bringen, sag ich immer. Also erste Hilfe für die Seele zu leisten.
3: Inzwischen ist bekannt, dass die Frau, die bei dem Anschlag getötet worden ist, aus Polen stammte und mit ihrer Tochter beim CSD war. Die Tochter ist unter den 29 Verletzten. 4 von ihnen werden hier in der Berliner Charité behandelt. Die Schwerverwundeten sind mittlerweile außer Lebensgefahr. Der körperliche Gesundheitszustand der Patienten stabilisiert sich erfreulicherweise weiter. 3 Patienten konnten inzwischen auf eine Normalstation verlegt werden. Einer ist weiterhin auf einer Intensivstation, aber auch auf dem Weg der Besserung. So heißt es heute in einem Statement der Charité.
0: Und bei mir ist Roland Weber, er ist der Bundesopferbeauftragte. Er ist zentraler Ansprechpartner für alle Betroffenen von terroristischen oder extremistischen Anschlägen hier im Inland. Schönen guten Abend, Herr Weber.
25: Guten Abend, Frau von Nahm.
0: In welchem Kontakt stehen Sie zu den Opfern?
25: Ich stehe derzeit noch in keinem persönlichen Kontakt. Der Anschlag liegt ja noch keine 48 Stunden zurück. Wir bemühen uns, wir haben bereits erste Maßnahmen eingeleitet, allen Betroffenen entsprechende Angebote unterbreiten zu können. Aber wir wollen uns jetzt in dieser ersten Phase, insbesondere bei den schwerer Verletzten, in den Krankenhäusern nicht aufdrängen. Das holen wir zeitnah nach.
0: Das heißt also, Sie gehen aktiv auf die Opfer zu. Die müssen sich nicht irgendwie online durchwühlen und gucken, wo sie Hilfe bekommen.
25: Wir müssen unterscheiden. Wir haben eine Verstorbene, die Hinterbliebenen, zu denen haben wir bereits Kontakt. Und dann gibt es die körperlich Verletzten, insbesondere die, die stationär behandelt wurden. Da bekommen wir auch in Kürze alle Daten. Und da werden wir ganz proaktiv auf die Betroffenen zugehen und ihnen direkte und eben maßgeschneiderte Hilfe anbieten. Nun gibt es aber noch eine dritte Gruppe und die sind uns nicht bekannt und die sind mir aber auch sehr, sehr wichtig. Das sind nämlich all die, die den Anschlag gesehen haben, die ihn erlebt haben, an denen das Auto vielleicht nur wenige Zentimeter vor ihnen vorbeigefahren ist, die jetzt geschockt, erschrocken sind, bei denen sich Traumata bilden können. Und auch für sie gibt es Hilfe. Nur da müssen wir sehen, wie können wir den Betroffenen diese Hilfe anbieten.
0: Da gibt es eine kostenlose Hotline, wo man anrufen kann. Die blenden wir ein. 0800 3x9 9546. Welches Zeitfenster gibt es dafür? Weil man kann ja vielleicht auch sagen, okay, man erlebt das, man hat einen Schock, man geht nach Hause und denkt, ich komme irgendwie damit klar und dann aber nach einer Woche oder zwei kann man nicht mehr schlafen. Also gibt es dafür ein Zeitfenster, das sich schließt oder
25: Nein.
0: ist dieses offen?
25: Die Nummer bleibt jetzt vorerst so geschaltet und wir sehen ja dann, wir haben ja Erfahrungswerte bedauerlicherweise der vergangenen Anschläge.
0: Wir brauchen ein Mikrofon für Sie.
25: Und können dann einschätzen, wie sehr der Bedarf noch für diese Hotline ist. Das ist eine gemeinsame Nummer des Bundes und des Landes Berlins. Das ist ein psychosoziales Beratungstelefon. Dort sitzen entsprechend geschulte Therapeuten und Therapeutinnen. Und die können sich dann ganz gezielt sehr gut mit den Betroffenen unterhalten und vorbeugender Natur etwas unternehmen.
0: Welche Hilfsmöglichkeiten gibt es denn? Also es kann ja ein breites Feld sein. Also womöglich gibt es eine Arbeitsunfähigkeit oder posttraumatische Belastung, schon ganz viele. Also gibt es da auch finanzielle Unterstützung längerfristig?
25: Ja, die Bedarfe der Opfer, der Betroffenen ändern sich natürlich auch. Jetzt in der ersten Phase geht es um die ärztliche Versorgung. Es geht aber auch häufig schon um finanzielle Hilfen. Man denke an die Bestattungsüberführungskosten der Verstorbenen und dergleichen. Da bietet der Bund schnelle finanzielle Hilfen an per Antrag. Da unterstützen wir dann wieder. Dann gibt es mittel- und langfristige Hilfen, bis hin im Bedarfsfall zu Umschulungen und gar zu Rentenzahlungen.
0: Also da hat sich sehr viel getan seit den 10 Jahren, als wir das Attentat auf dem Breitscher Platz haben. Vielen Dank, Herr Weber, dass Sie bei uns waren und uns darüber informiert haben. Dankeschön.
25: Frau von Nahm, vielen Dank.
0: Ja, nun kommen wir zum Täter. Es ging ja schnell. Der mutmaßliche Täter wurde schnell gefunden, denn er war der Polizei bekannt. Er war intensiv beobachtet worden, er war verurteilt worden und er war in Vorgesprächen eines Gewaltpräventionsprogramms. Der Erfolg all dieser Maßnahmen, darüber wird zu sprechen sein. Das tun wir vorher der Stand der aktuellen Ermittlungen und Erkenntnisse.
2: Es sind mehrere hundert Meter freie Strecke im großen Tiergarten. Überall sind Markierungen auf dem Boden. Hier auf dem Ahornsteig lagen Menschen, schwer verletzt. Der Täter hat sie gezielt mit dem Auto angefahren, überfahren. Auch neben dem Weg finden sich Reifenspuren. Abdul D. steuerte den Wagen teils in Schlangenlinien zwischen den Bäumen hindurch, beschleunigte und prallte gegen einen Baum. Von der Linnéstraße aus war Abdul B. in den Park gefahren. Hier standen keine Poller, nur Gitter.
5: Hier hat sich offensichtlich jemand dazu entschlossen, eine schwere Gewaltstraftat zu begehen. Und das ist ihm bis zu einem bestimmten Punkt hier auch gelungen. Da ist dann das Lebensrisiko leider das, was auch hier reinspielt, dass man nicht alle Taten zu 100% immer verhindern kann. Es gibt keine hermetische Abriegelung öffentlicher Bereiche in Metropolen wie Berlin.
2: Und so auch keinen 100%igen Schutz gegen islamistische Anschläge. Eine 65-jährige Frau aus Polen starb noch am Tatort. Sie war mit ihrer Tochter zum CSD gekommen. 29 Menschen wurden durch das Auto oder Messerstiche zum Teil lebensgefährlich verletzt. Der Täter, Abdul B., war polizeibekannter Islamist, flüchtete nach der Tat. Die Polizei fahndete sehr schnell, auch mit seinem Bild.
5: Wir haben ohne Unterlass versucht, einen Fahndungsdruck aufzubauen, um natürlich den Täter in eine ganz bestimmte Richtung auch von der Straße wegzuhalten und ihn dann möglicherweise an einem Ort, der uns durch andere, durch Zeugen, durch Hinweisgeber, durch die Öffentlichkeitswarnung bekannt gegeben wird, stellen und festnehmen zu können.
2: In einer Kleingartenanlage an einer verlassenen Laube endet gestern die Flucht und das Leben des 21-Jährigen. Beim Zugriff durch das SEK wurde Abdul B. erschossen, nachdem er die Polizisten mit einer Stichwaffe angegriffen haben soll. Wiederbelebungsversuche blieben erfolglos. 3 weitere Personen wurden in der Laube in Gewahrsam genommen. Ob sie etwas mit dem Anschlag zu tun hatten oder Abdul B. allein handelte, nach wie vor unklar. Die Tat nicht aufgearbeitet und noch lange nicht verarbeitet. Am Tatort im Tiergarten heute Trauer- und Gesprächsangebote für Betroffene. Die Notfallseelsorger sind auch heute da.
6: Der mutmaßliche Attentäter, mehrfach unter anderem wegen Gewalttaten vorbestraft, zuletzt im Mai wegen Vorbereitung einer schweren, staatsgefährdenden Gewalttat, weil er sich in Syrien dem IS anschließen wollte. Wegen einer ganzen Liste von Pro-IS-Aktivitäten stellt die Urteilsbegründung fest, er sei fest entschlossen, sich dieser Terrorgruppe anzuschließen. Auf eine derart gravierende Straftat nicht mit Jugendstrafe als der intensivsten Rechtsfolge des Jugendstrafrechts zu reagieren, wäre kontraproduktiv. Zitat Ende. Dennoch räumt ihm das Gericht dann doch eine 6-monatige Gnadenfrist ein. Wörtlich, wenn der Angeklagte seinen ergangenen Weisungen und Auflagen nachkommt und sich straffrei verhält, kann die Strafe dann zur Bewährung ausgesetzt werden. Dabei erscheint dem Gericht besonders relevant, dass der Angeklagte regelmäßig Beratungsgespräche wahrnimmt. Zitat Ende. richterliche Nachsicht, die Rechtsexperten für vertretbar halten.
7: Es ist ja auch bewusst eben keine reine Bewährungsentscheidung gewesen, sondern eine sogenannte Vorbewährung, also ein Zwischenstadium, in dem das Gericht sagt, im Augenblick können wir noch nicht abschließend entscheiden, ob tatsächlich eine Strafaussetzung zur Bewährung in Betracht kommt oder nicht im Augenblick des Urteils. Wir werden das noch mal ein halbes Jahr beobachten müssen und dann eine endgültige Entscheidung dann treffen müssen.
6: Doch dass sich sogar das Terrorabwehrzentrum von Bund und Ländern mit B befasste, er als Gefährder bereits observiert und abgehört wurde, weiß das Gericht offenbar nicht. Es schickt ihn erstmal in die Obhut der Sozialarbeiter des Violence Protection Netzwerks von Thomas Mücke. Doch dort kam man bei 2 Sondierungsterminen kaum an den Islamisten heran.
8: Wenn er heute gekommen wäre, hätten wir uns wahrscheinlich entschieden, dass er nicht an diesem Programm teilnehmen kann.
9: Wenn der so schwer für Sie erreichbar war, haben Sie denn zeitnah das Gericht schon darüber informiert?
8: Nein, das können wir erst, wir können das erst nach dem dritten Termin genauer einschätzen, weil wir in einem dritten Termin auch sagen, nach den ersten beiden Terminen merken wir, wir kommen hier an bestimmten Themenbereichen nicht heran und wir sehen hier noch nicht die Motivation, wirklich etwas zu verändern.
10: Nach unserer Kenntnis war dem Gericht durchaus bewusst, dass diese Person gefährlich war. Der Haftbefehl hätte vollstreckt werden müssen, Jugendstrafrecht hätte nicht angewendet werden müssen und das Gericht muss sich an der Stelle die unangenehme Frage gefallen lassen, ob sie mit dieser Entscheidung Leib und Leben von Menschen gefährdet hat.
11: Wir brauchen also eigentlich bei Terrorismusfällen und bei Mord und schweren Gewaltdelikten den Regelfall, dass das Erwachsenenstrafrecht zur Anwendung kommt für solche Täter und nicht das Jugendstrafrecht. Da muss der Gesetzgeber tätig werden.
6: Wieder ein Anschlag, der hätte verhindert werden können. Nach dem Weihnachtsmarktanschlag vor knapp 10 Jahren hatten Berlins Sicherheitsbehörden aufgerüstet, unter anderem mit einem eigenen Berliner Terrorabwehrzentrum. Und ein neues Polizeigesetz schuf neue Möglichkeiten der Gefahrenabwehr, unter anderem Online-Durchsuchung, Handyortung, Auswertung auch von verschlüsselter Kommunikation, betont CDU-Innenexperte Burkhard Regger.
12: Wir haben alles gesetzlich geregelt, was das Bundesverfassungsgericht mit seiner strengen Rechtsprechung überhaupt zulässt, um sich anbahnende Terrortaten frühzeitig zu erkennen und zu verhindern, bevor sie sich realisieren. Und die Frage, die wir uns jetzt stellen und die wir auch im Innenausschuss klären müssen, ist, warum sind diese Möglichkeiten, die gesetzlich jetzt zugelassen sind, noch nicht eingesetzt worden?
26: Die Behörden hatten den Täter ja offensichtlich auf dem Schirm. Es gab offensichtlich eine Gefährdereinstufung. Und da stellen wir uns natürlich schon die Frage, hatte man den ausreichend auf dem Schirm und hat man das Risiko richtig eingeschätzt?
6: Fragen, die der Innenausschuss des Abgeordnetenhauses noch diese Woche in einer Sondersitzung klären will.
0: Also die politische Diskussion läuft, aber wir wollen noch mal auf den neuesten Erkenntnisstand schauen zu den Ermittlungen. Und bei mir ist der Michael Götschenberger, der ARD-Terrorismusexperte. Schönen guten Abend, Herr
27: Götschenberger. Ja, guten Abend.
0: Wir haben gehört von exklusiven Recherchen von den Kollegen von NDR, WDR und Süddeutscher Zeitung, dass es wirklich eine sehr engmaschige Überwachung des Täters gab. Es wurde sogar eine Kamera an seinem Wohnort installiert. Was können Sie dazu sagen?
27: Ja, das überrascht mich nicht. Das ist ehrlich gesagt das normale Programm bei Gefährdern, dass Überwachungstechnik verbaut wird. Und dazu gehört eben auch, dass eine Videokamera, wenn das möglich ist, installiert wird, die den Wohnort im Visier hat. Und die Tatsache, dass er eine Stunde vor diesem Ereignis, so die Berichterstattung, das Haus verlassen hat, laut dieser Videokamera, sagt mir aber gar nichts, wenn ich nicht weiß, was er vorhat. Und das ist der springende Punkt. Wenn es keinen Hinweis darauf gibt, dass er einen Anschlag verüben will, dann hilft auch die beste Überwachungstechnik nichts. Dann hat die Polizei am Ende keine Chance, insbesondere dann nicht, wenn so einfache Mittel zum Einsatz kommen wie ein Fahrzeug und ein Messer.
0: Also wenn man nur die Videoaufnahme hat, wie ein potenzieller Täter das Haus verlässt, damit kann man nicht viel anfangen. Aber wenn man vielleicht Handyaufnahmen hätte oder Gespräche mitgehört hätte, wo etwas geplant wird, ein Mietwagen gebucht wäre, das ist eine andere Situation.
27: Genau. Ich gehe fest davon aus, dass die Kommunikation auch überwacht worden ist. Was den Mietwagen betrifft, das finde ich auch eine relevante Frage. Es sieht aber offenbar so aus, dass keine Anmietung bei einer regulären Autovermietung gewesen ist. Von diesem Buchungsvorgang hätte die Polizei möglicherweise etwas mitbekommen. Es scheint sich um einen sehr kleinen Autoverleih zu handeln. Möglicherweise gab es sogar ein persönliches Kennverhältnis. Und das hat die Polizei nicht mitbekommen.
0: Also sehen Sie da eine engmaschige Überwachung und es wurde alles getan und am Ende fehlte einfach ein Puzzleteil? War es ein Versagen, ein Versäumnis, irgendwo eine Lücke? Weil das ist ja schon ein massiver Fall, Menschen zu Schaden kommen, eine Frau gestorben und es wurde so viel eingesetzt und am Ende hat es doch nicht geholfen.
27: Also am Ende steht das Ergebnis. Es gab einen Anschlag, eine Frau ist gestorben, viele Menschen wurden verletzt. Das heißt, es ist nicht alles gut gelaufen. Die Frage ist aber jetzt trotzdem, ist in den Wochen vorher alles so gut gelaufen, wie es hätte laufen müssen? Und das zu bewerten, ist eigentlich noch zu früh. Wir kriegen jetzt langsam mit, was die Polizei für Maßnahmen gefahren hat. Er ist observiert worden. Man muss ganz klar sagen, eine Observation, wenn sie nach einigen Tagen nicht das Ergebnis bringt, dass jemand einen Anschlag verüben will, dann stellt man diese Observation auch wieder ein, weil das ist sehr personalintensiv und dann werden diese Leute an anderer Stelle gebraucht. Und insofern wird man sich das in der Gesamtheit anschauen müssen. Er ist im gemeinsamen Terrorismusabwehrzentrum als hochrisikobehaftet eingestuft worden.
0: Mit der Bitte um kurze Antwort noch. Es gab noch weitere Personen, die festgestellt wurden in der Kleingartenkolonie. Ja. Was können Sie zu dem Ermittlungsstand sagen? Wie ist da der Stand der Dinge?
27: Ja, diese Personen sind noch in Gewahrsam. Und man versucht jetzt natürlich, sich das Umfeld des Attentäters anzuschauen, zu gucken, gab es Personen, die ihn unterstützt haben, die möglicherweise etwas von seinem Plan gewusst haben. Dann wird man die zur Verantwortung ziehen. Und diese Frage stellt sich auch mit Blick auf die drei, die in Gewahrsam genommen wurden, als die Polizei ihn in der Kleingartenanlage gestellt hat.
0: Ja, sind wir gespannt, was da noch rauskommt. Auf jeden Fall herzlichen Dank erstmal für die Informationen. Dankeschön, Michael
27: Geschenberg.
0: Ja, welche Reaktionen gibt es von offizieller Seite aus der muslimischen Community? Der Zentralrat der Muslime in Deutschland mit Sitz in Köln, der teilt mit, sollte sich der Verdacht bestätigen, dass es eine islamistisch motivierte Tat war, wäre ein weiteres Mal Religion missbraucht worden, um Hass und Gewalt zu rechtfertigen. Die Kommentarspalten in Social Media, die sind voller Hass auf die queere freie Gesellschaft, aber auch voller Verachtung und Verurteilung dieses Fanatismus. Und das fordert natürlich auch die Musliminnen und Muslime heraus, die hier friedlich und völlig selbstverständlich leben. Wir haben uns heute mal in Neukölln umgehört. Wie ist das Echo? Wie schauen die Menschen darauf und auch auf das Zusammenleben in unserer Stadt?
13: Der Markt auf dem Hermannplatz. Bei Verkäufer Suat Inge Unverständnis über das, was am Wochenende passiert ist.
14: Ich bin traurig. Hier ist frei Land. Was kann machen, kann machen. Wir sind auch Islam, aber Islam ist eine Menschentoten verboten. Egal was macht, eine Schule oder anderes oder andere, egal.
13: Wir wollen hier mit den Menschen sprechen. Diese jungen Männer werden auf unsere Kamera aufmerksam, fragen nach dem Thema.
15: CSD am Wochenende.
13: Nein, dazu wollen sie kein Interview.
15: Nee, warum nicht?
13: Schnell merken wir, es ist hier kein leichtes Thema. Eine nicht repräsentative Umfrage zum queeren Leben.
16: Also es juckt mich nicht, ob man schwul ist oder nicht eigentlich. Hauptsache, dass wir zusammen leben. Ne?
15: Also du hast schon das Gefühl, dass in manchen Familien das ein Problem ist, wenn jemand sagt, ich bin schwul.
17: Mhm, ja.
13: Ein Juwelierladen in der Karl-Marx-Straße. Hier verurteilen sie den Anschlag vom Wochenende. Dann fragen wir nach, wie es ist, offen schwul oder lesbisch zu leben, hier in Neukölln.
19: Das ist Freiheit. Jeder kann leben, wie er leben möchte.
20: Wenn die Männer heiraten zusammen und die Frauen heiraten zusammen, kommt kein Kind mehr auf die Erde. Das heißt, Christ gegen diese Sache vielleicht, Muslime, alle Bücher von Gott, es gegen diese Sache. Ja? Versuchen wir, aber wenn jemand will, möchte, alleine, okay, aber nicht zeigen, große machen, doch komm, kannst du das machen, das ist Natur, nein. Ich finde, macht die Erde kaputt auch.
15: Was ist deine Meinung dazu?
19: Ich gebe mir auf jeden Fall 100% recht.
20: Ja, macht die Erde kaputt. Ist nicht mehr Natur, nicht mehr normal. Aber wenn jemand will, das machen, selber schuld.
13: Die Integrationsbeauftragte von Neukölln sagt, solch ein Werteverständnis sei in manchen Teilen der Stadt Realität. Jed Ismail lebt seit 4 Jahren in Berlin. Ursprünglich kommt er aus dem Libanon. Auf Instagram macht er Beiträge darüber, wie es ist, als offen schwul lebender Mann Homophobie zu erleben.
21: Heute zum Beispiel habe ich in einer Schlange gestanden und hinter mir standen 2 Leute, die auf Arabisch homophobe Sprüche von sich gegeben und sich über die Regenbogenfahne lustig gemacht haben, die nach den Ereignissen jetzt überall zu sehen ist, um die Community zu supporten. Ich weiß nicht, ob ich mich in Berlin sicher fühle. Im Moment bin ich noch dabei, den Schock zu verarbeiten. Es ist wirklich schrecklich. Das Problem ist, dass das schreckliche Ereignis die Spaltung und den Hass noch verstärkt.
1: Increasing the division is increasing the hate.
0: Ja, darüber wollen wir sprechen. Und bei mir ist Claudia Danschke. Sie berät Eltern und auch Angehörige, sich salafistisch oder dschihadistisch radikalisierender Personen und auch Aussteiger aus der Szene. Schönen guten Abend, Frau Danschke. Wenn wir das gerade gehört haben, ist natürlich nur eine kleine Stichprobe. Die ist überhaupt nicht repräsentativ. Aber es zeigt natürlich auch, dass es wirklich schwierig ist für viele Menschen offenbar, sich klar zu positionieren und eine Offenheit zu zeigen gegenüber der queeren Community. Ist das auch ein Problem, dass wir da auch nicht klar Stellung beziehen und sagen, was geht, was nicht geht?
3: Also wir haben Homophobie als ein Phänomen in ganz Deutschland, in verschiedenen Milieus, in manchen Milieus vielleicht etwas stärker, die patriarchaler ausgerichtet sind, andere Milieus. Ich meine, die AfD ist auch nicht gerade sehr homofreundlich in unserer der queeren Bewegung gegenüber. Also Homophobie ist ein Problem. Und die radikalen Ränder nutzen natürlich, also da im Islamismus, Dschihadismus, ist das natürlich dann ein Top-Feindbild.
0: Um radikal und dann auch gewalttätig zu werden. Es ist natürlich ein viel größerer und weiterer Schritt, das ist ganz klar. Was sind denn die Motive? Was erfahren Sie in Ihrer Arbeit?
3: Die Motive sind eigentlich gängige Motive. Das heißt, ich bin auf der Suche nach Orientierung, nach Anerkennung, nach dem Sinn im Leben. So nach dem Motto, Geld allein macht nicht glücklich, irgendwas muss es doch geben. Warum bin ich hier? Oder Identitätsfragen. Bin ich libanesisch, bin ich deutsch, gehöre ich hier hin, gehöre ich woanders hin? Oder zum Beispiel, gab es hier eine Scheidung? Das ist ein Bruch erstmal im Leben. Und das gibt Menschen, die damit dann nicht umgehen können und plötzlich so ein offenes Fenster haben. Und plötzlich kommt jemand und greift dich an die Hand, ist plötzlich für dich da, gibt dir Aufmerksamkeit. Du brauchst keine Entscheidung mehr treffen. Alles wird dir abgenommen. Dir wird gesagt, wo es lang geht. Und das ist plötzlich die Erfüllung. Der ganze Frust, der vorher da war, wird gelöst. Scheinbar ist das jetzt der Weg, den ich gehen kann. Und dann bin ich glücklich.
0: So eine Radikalisierung passiert ja auch immer öfter online, über soziale Medien. Und auch die Menschen werden immer jünger, die darauf anspringen. Wie kommen wir daran? Also wo kann man da ansetzen?
3: Also wir hatten mal überlegt, dass man doch Online-Zugang, gerade soziale Medien, für unter 14-Jährige, vielleicht sogar für unter 16-Jährige sperren sollte. Weil wir haben nicht nur Islamismus-Extremisten online, sondern es gibt im Grunde genommen alles, was Jugendliche gefährden kann, wenn es um Kinderschutz geht. Andererseits müssen natürlich Jugendliche an den Umgang mit sozialen Medien rangeführt werden. Das heißt, wir brauchen Medienkompetenz, wir müssen Jugendliche ranführen, wir brauchen natürlich auch die Plattformen, die dann agieren müssen und bestimmte Hassinhalte einfach von den Plattformen entfernen. Das ist ein ganz komplexer Baustein online. Aber wichtig ist, dass wir offline uns mit den Jugendlichen auseinandersetzen. Die Eltern wissen, was ihre Kinder tun. Viel Kommunikation wird. Also wir haben festgestellt, dort, wo ein stabiles Elternhaus ist, wo kommuniziert wird, wo der Jugendliche auch mal seine Wünsche äußern kann, ohne dass die gleich sozusagen wieder abgewiegelt werden, das ist präventiv. Das ist ein Schutzfaktor und da gibt es mehrere Schutzfaktoren und die müssen wir stärken.
0: Gibt es da eine Altersgrenze? Wenn Sie sagen, wir reden über junge Menschen, die in der Orientierungsphase sind, jetzt war der Attentäter 21, schließt sich da schon ein Feld oder kann man auch mit älteren Menschen, die sich umorientieren und da rechtzeitig eingreifen?
3: Radikalisierung deckt immer ein Bedürfnis. Und da ist egal, wie alt ich bin. Ich kann mich auch mit 40, 50 erst radikalisieren. Ich habe ein bestimmtes Bedürfnis und das deckt dieses Bedürfnis. Und wenn dieses Bedürfnis nicht mehr befriedigt wird von dieser radikalen Ideologie, dann können wir einhaken. Und das kann bei jemandem, der 5, 6, 7 Jahre radikal war, kann das plötzlich sein. Plötzlich sind die Bedürfnisse anders. Plötzlich fühle ich mich da gar nicht wirklich wahrgenommen. Und dann muss aber jemand da sein, der das auffängt, diese Irritation auffängt, diese Fragen auffängt und sich dann kümmert.
0: Wir denken ja auch immer, wenn ich kurz über Täter nach, aber es sind auch Frauen, mit denen Sie arbeiten, die sich radikalisieren?
3: Also wir haben ja alleine bei den Ausreisen nach Syrien zum IS 25% Frauen gehabt. Darunter waren 15-jährige Mädchen.
0: Was ist deren Motiv? Das ist ein ganz anderes Leben.
3: Ja, es ist attraktiv sozusagen, die klassische Frauenrolle. Weil da weiß ich, wo ich hingehöre. Da muss ich nicht jeden Tag mich neu beweisen. Ich muss schön sein, ich muss im Beruf Karriere machen, ich muss aber auch Kinder kriegen. Das heißt, die vielfältigen Aufgaben, die eine Frau vermeintlich leisten muss in dieser Gesellschaft, um anerkannt zu werden, sind für manche Mädchen einfach zu viel.
0: Ja, genau, da könnten dann mal die Männer ins Boot steigen und da den Teil der Arbeit übernehmen. Herzlichen Dank, es gibt viel zu tun. Vielen Dank für Ihre Aufklärung und Ihren Einsatz und Ihren Besuch bei uns im Studio. Dankeschön, Frau Danschke. Gedenken, Mahnwachen, die gibt es aktuell in vielen deutschen Städten. Wir schalten auch gleich live noch zum Pariser Platz zu einer Versammlung. Und es wird ja auch in Brandenburg noch weitere CSD-Veranstaltungen geben in den kommenden Wochen. Wie gehen die Veranstalter, die queere Community, die Gesellschaft, wie gehen die damit um? All das schwingt ja auch, schwang auch mit am Abend in Potsdam bei einer offiziellen Gedenkveranstaltung.
4: Die Fahnen am Landtag auf Halbmast, gedrückte Stimmung auf dem Alten Markt. Unter dem Motto Gemeinsam für Vielfalt gegen Hass gedenkt Potsdam der Opfer des Anschlags.
5: Wir trauern mit den Opfern, mit der Person, die getötet worden ist, mit den Verletzten, aber auch mit den Besucherinnen, die vor Ort waren. Und es werden sicherlich viele auch von euch gewesen sein, die traumatisiert sind.
4: Mehrere hundert Menschen sind gekommen, darunter viele aus der Community. Aber auch Vertreter der Landesregierung sind mit dabei. Zu spüren, der Schock sitzt auch zwei Tage nach dem Terroranschlag noch tief.
17: Ich war leider selber nicht beim CSD am Samstag, aber war wirklich super erschüttert von diesen Nachrichten, dass so eine unvorstellbare Tat gegen unsere Community hier in der Region so direkt vor der Haustür passiert.
18: Es macht Sorge, es macht auch Sorge um die Zukunft, wie sich das weiterentwickelt, auch ja mit der politischen Entwicklung in Deutschland.
22: Das ist, das betrifft alle. Tut mir leid.
4: Der Anschlag hat vor allem die queere Community auch in Brandenburg tief erschüttert. Jetzt solidarisch zu sein, sei wichtig und vor allem keine Pauschalurteile zu fällen, sagt Lars Bergmann vom Landesverband für Lesben, Schwule, Bisexuelle und Transgender.
23: Man kann aus einem solchen Vorfall nicht auf ganze Menschengruppen schließen. Wenn wir das tun, dann sind wir nicht besser als diejenigen, die wir zu Recht bekämpfen. So. Und ich möchte da wirklich an alle appellieren, das nicht dem auf den Leim zu gehen. Ich glaube, was Schlimmeres kann uns eigentlich nicht passieren.
4: Für die kommenden regionalen CSDs in Brandenburg wappnen sich die Organisatoren nun besonders, was Sicherheitsvorkehrungen sowie die An- und Abreise betrifft. Der nächste ist Ende August in Königs Wusterhausen.
0: Ja, aktuell liegt so eine gewisse Schockstarre über unserer Stadt, hat man das Gefühl. Haltung zeigen ist für viele heute nicht nur hot, wie es ja das Motto war des Christopher Street Days. Haltung ist unverzichtbar und auf dem Pariser Platz am Brandenburger Tor, da haben sich am Abend Menschen versammelt und dort ist auch unser Reporter Phil Beng. Phil, mit welchen Gedanken sind denn die Menschen dort?
24: Ja, also Wut, Trauer, Verzweiflung. Und auch viele, viele Fragen haben die Menschen, die heute hier zum Pariser Platz gekommen sind. Nicht nur heute Abend, sondern schon den ganzen Tag über. Das sind, wenn wir hingucken, vielleicht ein bisschen mehr als 100 Menschen, die jetzt gerade da sind. Aber die kommen und gehen die ganze Zeit. Also es sind wirklich sehr viele Menschen, die sich hier im Laufe des Tages versammelt haben. Blumen niederlegen, Kerzen anzünden. Viele wollen gar nicht großartig sprechen, sondern sind in ihrer Trauer hier, um einfach Gemeinschaft zu haben miteinander. Diejenigen, die aber sprechen wollen, die haben mir heute ganz klar gemacht, dieser Anschlag, dieser Angriff, der betrifft nicht nur eine ganz kleine Community, sondern tatsächlich die ganze Stadtgesellschaft.
25: Es geht nicht nur um die schwul-lesbische Community. Es geht um viel, viel mehr. Dieser Mann wollte mehrfach, wie wir jetzt alle wissen, ausreisen, wollte gegen wen auch immer kämpfen. Das ist nicht unsere Welt, das ist nicht meine Welt, das wollen wir nicht. Und wir wollen uns nicht vereinnahmen lassen von diesen Leuten, von diesen Paar, von dieses Minimum. Nein, wir sind ganz, ganz, ganz, ganz viele.
28: Es ist ein Angriff, ein symbolischer auf uns alle, nämlich auf unsere Art zu leben, auf die Toleranz.
29: Es ist erschütternd, weil man sich besonders beim CSD und besonders vor Ort am CSD ja sicher gefühlt hat. Genau das hat man jetzt gesehen, dass das die Sicherheit halt leider nicht mehr so wirklich besteht.
30: Ein Angriff auf eine schwule, lesbische, queer Person ist genauso ein Angriff wie auf uns beide. Also es ist egal, ob man hetero oder nicht hetero ist.
31: Eigentlich im Grunde genommen, das ist ein Angriff gegen europäische oder unsere Werte unserer Gesellschaft und unserer Freiheit. Also ich komme selber.

0: Dort, wo das Fahrzeug sich lang bewegt hat und mehrere Menschen verletzt und sogar eine Person getötet hat. Dort werden auch Blumen niedergelegt, dort sind auch Leute hingekommen, um sich mit den Ereignissen irgendwie zu arrangieren und um zusammenzustehen, um einfach diese Tat irgendwie verarbeiten zu können.
1: Ein Prozess, der noch dauern wird. Vielen Dank, Phil, für deine Einschätzung und deinen Bericht. Die nächste große Veranstaltung auf der Straße des 17. Juni vor dem Brandenburger Tor, das ist die Rave the Planet Parade mit Dr. Motte und Westbam und Co. Und das war am 15.8. wird das sein. Hier wird jetzt das Sicherheitskonzept natürlich nochmal gründlich durchdacht. Und alle Fragen zu möglichen Versäumnissen, Korrekturen, die werden auch übermorgen Thema im Innenausschuss des Abgeordnetenhauses sein. Alle Fraktionen werden daran teilnehmen. Und so viel erstmal von uns. Für diese spezial ausführliche Informationen gibt es wieder in unseren Spätausgaben RBB 24 Berlin und RBB 24 Brandenburg um 21.45 Uhr. Für Sie einen schönen Abend. Tschüss.

dass er sich den Islam aussucht, obwohl sein ganzes Leben eigentlich christlich war. Und dann auch noch dann in diese radikale Schiene, das hätte ich nie für möglich gehalten. Er sagte mir, er geht in die Türkei in Urlaub. Und dann passierte das Allerschlimmste. Er kam tot im Sarg nach Hause und ihm wurde das Herz rausgeschnitten. Edron war ein sehr aufgeweckter Junge, immer am Lachen, immer am Blödsinn machen. Der war einfach unheimlich beliebt auch und ganz liebevoll. Natürlich hat er auch Macken gehabt. Er war ja nicht nur der Superheld, ja. Aber eine ganz, ganz liebe, warme Seele.

0: Edwin ist sehr viel und sehr oft von seinem Vater enttäuscht worden, hat immer wieder so die Nähe und Liebe von seinem Vater gesucht. Und wir waren zusammen, bis er 7 war. Und er war der coole Daddy, der nur Mist im Kopf hatte, der ihn mit zum Basketball genommen hat. Er war sein Vater, aber niemand, zu dem er aufschauen kann, weil er ihm im Prinzip nichts beigebracht hat. Den Part hatte ich übernommen.
1: Du zeigst mir meinen Weg, egal durch welche Tür, Mama. Du sollst wissen, ich danke dir sehr dafür. Ich hab dich alles lieb, alles Gute zum Muttertag.
2: Wenn Adrian einer ist, der auf eine Party gegangen ist, dann war er auch von jedem willkommen. Der ist ja danach weggegangen mit 100 mehr weiteren Freunden. Frauen sind natürlich auf ihn geflogen mit seinem süßen Babyface. Adrian und mich hat zum Beispiel Basketball verbunden, Musik natürlich auch. Adrian hat nicht nur Musik geliebt, er hat die auch gemacht, auch von der Mutter, von der spanischen Seite. Er hat ja auch den Rhythmus geliebt, alle von der lateinamerikanischen Musik auch. Und ja, Adrian hat persönlich gerappt. Adrian, sein Traum war, dass er Rapper wird. Er hat es auch gut gemacht, er konnte auch rappen, er konnte die Worte aneinander reimen, wie es zu reimen braucht.

0: Ausbildung ist er dann, also war es sein Wunsch, nach Amerika zu gehen, um dort seine Wurzeln näher kennenzulernen und ja, einfach zu seinem Vater zu gehen, der in Amerika lebte. Dann ist er rüber und wollte dort Musik studieren, ist auch überall angenommen worden. Und es ging dann so 3-4 Monate gut. Und dann ist das zwischen ihm und seinem Vater eskaliert und kam dann relativ schnell wieder zurück nach Deutschland. Er war sehr enttäuscht, traurig und war so ein bisschen lost gewesen. Wusste nicht, was er machen sollte, wie geht's jetzt jobmäßig weiter. Und ja, es war ein bisschen eine schwierige Zeit, ne? Und dann hatte er sich bei der Lufthansa beworben, was auf Anhieb geklappt hat. Da waren wir alle super stolz.
1: Hallo Ma, ich bin's wieder, dein Lieblingssohn. Wollte nur mal fragen, ob ich dir auch Pizza mitbringen soll.
0: Er hatte dann Kontakt mit einem muslimischen Herrn. Ja, der hatte ihn immer mal wieder eingeladen zu sich nach Hause, hat ihn mal mit in die Moschee genommen. Und ich mir gedacht, naja Gott, das ist jetzt so eine Phase, er interessiert sich jetzt dafür, ne? Im Dezember 15 kam er dann nach Hause mit seinem Teppich, seiner Urkunde und seinem Hütchen. Und erzählte, dass er konvertiert ist, dass sein arabischer Name Bilal ist.
2: Bilal ist eine sehr wichtige historische Figur in der islamischen Geschichte. Und zwar ist er der erste schwarze Muazzin, der Gebetsrufer. Bilal Habashi, also Bilal, der aus Habashistan, also aus Äthiopien, wird zu einem Vorbild. Und somit hat man dann für sich eine Identität gefunden, die eventuell eigentlich ins Positive führen könnte. Ja? Aber wenn man dann natürlich leider einen Kontext, eine Gruppe hat, die das natürlich dann missbraucht, ja, und dementsprechend dann verzweckt für ihre eigene Ideologie und Agenda, dann endet es leider dann tragisch.
0: Ich hatte vom ersten Moment an, wie er da mit seinem Teppich und diese Urkunde kam, hatte ich direkt im IS im Hinterkopf. Direkt. Und ja, wir hatten uns dann darüber unterhalten und er hat mir das natürlich alles, wie toll das ist und dieser Zusammenhalt und da bist du Mensch.
2: Die Extremisten agieren schon wie Anführungsstrichen Sozialarbeit. Es ist natürlich keine Sozialarbeit, aber es geht darum, dass man dann immer da ist, wenn sie gebraucht werden. Dass man ansprechbar ist, dass man gemeinsam dann irgendwie versucht, Lösungen zu finden. Ja? Und auch dann weiterhin diese Werte dann zu vermitteln, ja? Im Sinne von, man muss stark bleiben und das ist eine Prüfung und vieles. Also da wird natürlich auch mit religiösen Motiven natürlich auch entsprechend gespielt. Also es wird dann eben verzerrt auch dargeboten. Und dementsprechend ist es dann so natürlich ganz klar, dass sie dann immer wieder aufgefangen werden. Und dann ist man in diesem ganzen Netzwerk drinne.
0: Edwin hat sich zum Positiven am Anfang verändert. Kein Alkohol, so das Feiern gehen und so, das war für ihn dann nicht mehr so ein Thema. Von daher dachte ich so am Anfang, naja, vielleicht ist es ja jetzt erstmal nicht ganz so schlecht.

guter Kumpel von mir, als er auch bei dem war, der hat auch gesagt, wenn wir miteinander sitzen, ist Adrian rübergegangen ins Zimmer, hat gebetet, kam dann zurück. Es hat sich eigentlich nicht viel verändert, außer halt die Sachen, die sich geändert haben, da er konvertiert ist. Vielleicht jetzt kein Alkohol mehr, den er früher gern getrunken hat und so. Aber ansonsten hat sich eigentlich nichts geändert.

0: 100.
1: Es ist erstmal normal, dass sich Jugendliche sich mit Gesellschaftskritik und auch mit, in dem Sinne, mit Religion auseinandersetzen, weil sie Antworten suchen auf bestimmte Fragen. Und wenn man dann eben plötzlich Individuengruppen findet, die dann vermeintlich Antworten, klare Antworten auf komplexe Situationen und Fragen geben, dann kann es schon dazu führen, dass man aus einer normalen Sinnsuche zu einer Gruppe dann sich hingezogen fühlt, die eigentlich nicht in dem Sinne religiös agiert, sondern mehr

0: Und dann kam Ramadan 16. Da habe ich schon gemerkt, dass er auch so an seinem Aussehen dann natürlich auch, ne, hat er sich schon mehr verändert. Der Bart, die Kleidung teilweise. Es fing dann an, dass die westliche Gesellschaft nicht gut ist, dass plötzlich hatte er auch Probleme mit seiner Hautfarbe.
1: Für die Deutschen bin ich nicht deutsch genug und nicht weiß genug. Und für die Schwarzen bin ich nicht schwarz genug. Das ist ein Dilemma,

0: Natürlich ist es so, dass Islamisten per se die freiheitlich-demokratische Grundordnung ablehnen, weil sie wollen den Gottesstaat, sie wollen die Einführung der Scharia. Deswegen beobachtet der Verfassungsschutz diese Bestrebungen gegen die freiheitlich-demokratische Grundordnung. Und deswegen haben wir auch diese Personen im Blick. In der Vorgehensweise von Extremisten jedweder Couleur ist es natürlich so, dass Extremisten versuchen, Krisen für sich zu nutzen. Und da ist es egal, ob das Rechtsextremisten, Linksextremisten, auslandsbezogene Extremisten oder Islamisten sind. Nein, die versuchen alle Krisen zu nutzen.
1: Dann kam der Tag, so zwischen Tür und Angel, wo er sagte, er würde die letzten 3-4 Tage vom Ramadan in der Moschee übernachten. Und da habe ich gedacht, jetzt wird er ausgebildet. Das war direkt in meinem Kopf. 1-2 Stunden später bekomme ich eine Nachricht vom Adrian mit einem Standort. Und da hat er geschrieben, dass er hier in der Moschee ist. Und ich bräuchte mir auch keine Gedanken zu machen oder Angst zu haben, dass er für den IS ausgebildet wird, mit Lachsmilies. Das wäre normal und ich könnte ihn jederzeit dort besuchen. Bin ich nach der Arbeit, bin ich natürlich direkt dort eingelaufen, um mir das mal anzuschauen. Und das war das erste Mal, wo ich den Adrian so wirklich mit diesem Gewand sah. Ich fand es schrecklich eigentlich. Wenn ich ehrlich bin, ja, den Adrian da so zu sehen, diese Verwandlung, dieses, wo ist mein cooler Adrian, der so voll im Leben steht und jetzt nur noch Moschee, Glaube, Beten, das war sein Lebensinhalt jetzt gewesen.

0: Edun und ich, wir sind, es war ja kein großer Altersunterschied und wir hatten mehr so die Beziehung wie zwei Geschwister. Wir haben gleich getickt so ein bisschen und war für mich halt das Ein und Alles. Also wirklich nicht so diese typische Tante-Neffe-Rolle, sondern eher sehr innig wie Geschwister. Eigentlich waren wir wie, auf gut Deutsch, wie ein Kopf und ein Arsch als Geschwister, so waren wir. Edun war am Anfang immer noch sehr offen, war auch immer noch sehr herzlich mit uns und auch so mit seinem Umfeld und alles. Und dann irgendwann, ganz extrem habe ich es gemerkt, 2016, das war so der letzte Geburtstag, den wir so zusammen gehabt haben. Und da wollte er auch eigentlich keine Geschenke mehr, keiner sollte vorbeikommen. Ich bin dann trotzdem vorbeigekommen. Er hat sich auch gefreut, aber war trotzdem sehr distanziert. Und da habe ich dann gemerkt, irgendwas so irgendwie verändert sich in ihm. Auch der Blick war leer, also nicht mal so voller Freude. Das Lachen, was er gehabt hat, war irgendwie nicht echt. Also so, das war, man hat so gemerkt, dass wie so ein kleiner Schleier über ihn drüber ist.
1: Es war nicht mehr mein Edun. Man macht sich als Mutter immer Vorwürfe. Was hätte ich wann anders machen können? Warum ist es überhaupt so weit gekommen? Hätte ich ihn da rausholen können? Er ist viel, viel strenger in allem geworden. Mein Lebensstil war plötzlich auch nicht mehr so gut. Meine Kleidung, die auch oft dann mich so angeguckt hat, manchmal nichts gesagt hat und manchmal, ja, es ist aber nicht so passend. Er ist dann oft auch in Dönerbuden reingegangen und hat die dann dort auch belehrt und meinte, das sei Haram, weil da ein Spielautomat drin hatten.
2: Kritisch ist es dann, wenn plötzlich man Dichotomien hat, das heißt Feindbilder, ein Schwarz-Weiß-Denken hat, Andersdenken in dem Sinn nicht akzeptiert. Insbesondere hier, dass die Mutter jetzt plötzlich nicht rein ist. Ja, ich denke, das war hier auch bei Maria so, dass dann der Sohn versucht, die Mutter zu konvertieren, damit man eben zusammen dann auch im Paradies eintreten kann. Das ist nicht Religion, sondern das ist dann Ideologie, die dann eben auf den Nährboden gestoßen ist, die zu einer extremistischen Denkart dann transformiert.
0: Zu der Zeit hatte er ja auch Stöpsel im Ohr die ganze Zeit, es liefen Gebete die ganze Zeit. Es war für ihn nur noch der Fokus darauf. Und das hat ihn so aus der normalen Welt halt rausgeholt. Und das war immer mehr, er war weniger ansprechbar, er war nur mit sich beschäftigt, dann mit dem Beten und mit dem Allen. Und als sich das dann alles so gesteigert hat, dann, ich denke mal, dass da so der Anfang war von dieses Brainwashing, was sie da mit ihm gemacht haben.
3: Da gab es den Moment, wo ich gemerkt habe, dass die Freunde sich von ihm abkapseln. Ich wollte es ihm jetzt nicht ausreden, aber ich wollte trotzdem halt wissen, was ist denn in dich gefahren? Du bist doch eigentlich ein glücklicher Mensch gewesen, super positiv. Frauen sind auf dich geflogen, Freunde waren da, du hast Party gemacht, gelebt, Arbeit lief, deine Mutter ist für dich da von Anfang bis Ende. Woran hat es gelegen? Ich hätte es gern gewusst.
2: Der Bruch mit Freunden und Familien ist besonders für die Verführer, für die Gruppe, die eben eine Agenda hat, sehr, sehr wichtig, damit man junge Menschen wie hier Edun isoliert, um ihn weiterhin zu bearbeiten, um ihn weiterhin eben entsprechend so zu bekommen, wie man ihn haben möchte. Das hat nichts mehr mit Religion an sich und hier in dem Kontext nichts mehr mit dem Islam zu tun, weil hier Personen oder eine Person, je nachdem, da gezielt eine Agenda hat.
1: Mein Schock war dann eigentlich, wie er Ende 16 kam und sagte, ich möchte jetzt heiraten. Da war ich erst mal perplex und dachte, beziehungsweise sagte, das ist jetzt nicht dein Ernst. Kennst du das Mädchen? Nein, er kannte das Mädchen nicht. Okay, habe ich gedacht, das kann er nicht ernst gemeint haben. Ich habe das wirklich, ich war so perplex, als ich gesagt habe, das kann einfach nicht sein. Eine Woche später kam Edu nach Hause und sagte, ich hätte ganz gerne, dass du mitkommst, dass du die Familie kennenlernst. Und da dachte ich, er meint es doch ernst. Und ja, und dann sind wir mit dem Auto hingefahren und dann gab mir Adrian noch Anweisungen im Auto, wie ich mich verhalten solle, wenn wir dorthin kommen. Ich sollte, wenn der Vater oder einer von den Brüdern die Tür aufmacht, sollte ich ihm nicht ins Gesicht gucken und auf keinen Fall die Hand geben. Es geschah natürlich, dass der Vater die Tür aufmachte und ich ihn auch direkt angeguckt hatte. Weiß ich nicht, ob ich das bewusst oder unbewusst gemacht habe. Er guckte gleich runter, nahm Adrian beim Arm und Adrian war weg. Ich hatte 14 Tage für die Zustimmung. Und ich hatte die 14 Tage immer mal wieder gesagt, das kannst du doch nicht machen. Also mir war das komplett irrsinnig.
4: Salafisten in unserer Gesellschaft versuchen natürlich auch, den Gottesstaat tatsächlich für sich einzufordern, das Kalifat. Man versucht hier unsere freiheitlich-demokratische Lebensweise, so wie wir sie das kennen, zu diskreditieren und den Spaltkeil in unserer westlichen Gesellschaft immer tiefer zu treiben.
1: Die 14 Tage waren um. Was hätte ich machen sollen? Adrian 25? Hätte ich gesagt, Adrian 9? Hätte er sowieso gemacht. Ne? Das war auch so immer so ein bisschen ein Problem von mir. Ich habe sehr viel akzeptiert und mir selber oft schön geredet, weil ich ihn auch nicht verlieren wollte. Ich dachte, so, sage ich jetzt was, hier Adrian, das und das finde ich nicht gut, verliere ich ihn. Und so war er immer sehr offen zu mir und hat mir immer alles erzählt. Ja, und dann kam die Trauung.

Am 10. Dezember 17 kam Edrim mit Salima zu mir. Dann haben sie so erzählt, ach ja, sie fahren in Urlaub in die Türkei. Hat noch gesagt, ach, ich war ja auch schon oft in der Türkei. Zeigt mir mal das Hotel, wo ihr seid. Ne? Und hab da so ein bisschen gebohrt. Ne? Und zu dem Zeitpunkt wusste ich ja nicht, dass das die Ausreiseroute ist. Ne? Sonst hätte ich da wahrscheinlich auch anders reagiert. Komisch war, dass er hatte mir das Flugticket gezeigt, war also Hin- und Rückflug auch. Hotels hat er immer mal so schnell geguckt und ach, hier, guck da. Und also nichts Konkretes. Und am 24. Dezember sollten sie zurückkommen. Ich hatte dann am 23. geschrieben, na, jetzt ist euer letzter Abend, genießt ihn noch und sagt Bescheid, wann ihr kommt und dann hole ich euch ab. Die Nachricht ging durch, hatte aber keine Antwort bekommen. Ja, dann war der 24. kam nichts. Und dann hatte ich eine Nachricht geschickt und die ging nicht mehr durch. Und dann hatte ich die Schwiegereltern kontaktiert und die dann ganz aufgelöst, ja, du musst mit deiner Schwester vorbeikommen, es ist was passiert. Und dann haben sie uns gesagt, dass die Kinder nicht mehr zurückkommen. Die Kinder sind ausgereist und die Kinder wollen in einem Land leben, wo sie ihren Glauben auch richtig so streng, wie sie das möchten, ausleben können. Und da war mir klar, die haben sich dem IS angeschlossen.

0: Wir sind dann in die Wohnung von den beiden und da war schon alles ausgeräumt. Also die Wertsachen, alles, die hatten sich die Eltern schon genommen. Wir fanden dann auch einen Brief von der Selima, wo sie sich verabschiedet, dass sie sich bedankt für alles, was ihre Mutter und ihr Vater getan hat. Und dass sie sich aber jetzt entscheiden, wegzugehen. Und sie sollen immer artig ihre Gebete machen, dass sie sich dann auch im Paradies wiedersehen.
1: Wir hatten in den Jahren 2010, 2015, 2016 hatten wir eine enorme Ausreisewelle zu verzeichnen. Der Islamische Staat, in Anführungszeichen, der hatte einen großen Anziehungsfaktor. Menschen in Deutschland, aus Deutschland oder auch aus Deutschland reisten nach Syrien, in den Irak, hatten da so eine blümchenhafte Vorstellung, die Utopie eines Kalifats vor Augen.
0: Es rief mich ein Herr vom Staatsschutz an, aus Offenbach, und wollte sich mit mir treffen. Wir sind 4 Stunden richtig verhört worden. Es waren auch schon Akten da vom Adrian und von der Selima. Und was ja hieß, dass sie schon länger auch beobachtet worden sind.

0: Am 16. März 18 klingelte mein Telefon. Bin direkt dran und da hatte er sich dann entschuldigt und gesagt, sorry, dass wir uns so lange nicht gemeldet haben und wir haben jetzt wieder Essen und Trinken und wir kommen jetzt wieder heim.
1: In dieser Zeit haben wir sehr, sehr viele Ausreisen festgestellt, weil man da eine romantisierte Vorstellung hatte. Da waren auch sehr, sehr viele Frauen. Ein Viertel der Personen, die aus Hessen ausgereist sind, waren im Übrigen Frauen. Ja. Da merkte man deutlich, dass die so eine blümchenhafte, romantisierte Vorstellung von dem Umfeld vor Ort hatten. Ja. Das hat sich logischerweise, da gab es Kriegshandlungen, hat sich natürlich so nicht bestätigt.
0: Dann waren so zwei Wochen rum und habe dann die Schwiegermutter angeschrieben, hatte direkt geantwortet, es ist was passiert, du musst sofort vorbeikommen. Und dann hatten sie mit mir mitgeteilt, dass Edwin ums Leben gekommen ist. Am 29. März ist er gestorben und am 3. April haben wir das erfahren. Hätte ich mich nicht gemeldet, hätten die sich gar nicht gemeldet. Da bin ich wirklich durchgedreht, Tisch umgeschmissen und Selimas Eltern, die hatten mir dann die Telefonnummer von Selima gegeben im Iran. Und dann hat sie in diesen 40 Minuten mir drei Storys erzählt. Und da hast du gedacht, okay, ja. Wie war es denn jetzt? Ne? Ja, er ist von der Feuerstelle weggetreten worden. Er hatte Streit mit den anderen. Er ist in meinen Armen erfroren. Er war ja vorher schon so krank und sein Herz ging so leicht. Also ich wusste gar nichts. Was war jetzt richtig, was war falsch? Ich wusste, er ist tot. Das hatte mir auch mein Gefühl einfach gesagt. Aber ich musste es einfach sehen, um es auch zu begreifen.

Er war kaum wiederzuerkennen. Ich weiß auch, die hatten mich immer wieder weggezogen von ihm. Ich habe auch den Geruch nicht wahrgenommen. Ich habe so gar nichts. Ich habe nur mein Kind da gesehen und wollte mich mit auf die Barre drauflegen. Und ich weiß nicht, wie lange ich da war. Und dann kam der Staatsschutz ja dazwischen, dass sie ihn nochmal sich anschauen wollen und obduzieren wollen. Was ich ja nicht wollte, aber im Nachhinein das Beste war. Weil da haben wir dann die Wahrheit erfahren, wie Adrian zu Tode gekommen ist. Das war schon sehr schockierend gewesen. Sein Tod hatte nichts mit Erfrieren zu tun. Er hatte Wirbelbrüche, Rippenbrüche, 2 Kopfrisse und sein Herz hat gefehlt. Selima hat gesagt, Adrian ist in ihren Armen erfroren. Obduktionsberichten, hier steht dann nichts, überhaupt keine Anzeichen von Erfrieren. Und das, ja, hat auch mir das Herz ausgerissen.

Im Iran kommt es praktisch täglich und immer wieder zu Menschenrechtsverletzungen und Willkür. Und in den Gefängnissen herrscht ebenfalls Willkür. Menschen werden dort zum Teil gefoltert, unter unmenschlichen Bedingungen festgehalten. Es gibt immer wieder falsche Angaben zu Todesursachen. Man sieht an solchen Vorfällen, die Regierung ist immer wieder bestrebt, die Wahrheit zu verschleiern.

Omia, wo er im Krankenhaus war, ist eine Universitätsstadt, bekannt für Organhandel. Das sind dann so die Gedanken, was haben sie mit ihm noch gemacht? Wie haben sie ihm noch am Leben gehalten, um sich das Herz daraus zu nehmen? Geld dann auch noch daran verdient? Und irgendwo läuft ein Mensch rum im Ed und sein Herz.

0: Wir suchen nach Wahrheit, nach Erklärungen. Wir versuchen, Fragen zu beantworten, die uns gestellt werden vor den Obduktionen. Und wir wollen auch den Angehörigen Antworten geben. Es würde ja nie isoliert ein Organ entnommen werden. Ne? Das macht also gar keinen Sinn, sich auf ein einziges Organ zu fokussieren, wenn man schon das gewerbsmäßig betreibt. Zudem ein Organ einer Leiche zu entnehmen, ist tatsächlich für die Transplantation nicht zielführend, weil die Überlebenszeit der Organe damit ganz drastisch reduziert ist. Also dafür gibt es gar keinen Hinweis, dass das Herz bei intakten Kreislaufverhältnissen entnommen wurde, sondern dass das wirklich postmortal entnommen wurde. Und über die Zwecke kann man nur spekulieren. Es sind ja Gewaltfolgen, die festgestellten Verletzungen, aber ob diese Gewalt, ob das eine interpersonelle Gewalt war, dafür gibt es gar keine Hinweise. Also keine Abwehrverletzungen, keine weiteren Begleitverletzungen, die auf Schläge oder Tritte hindeuteten. Brust- und Bauchhöhle waren eröffnet. Also ich kann natürlich auch eine Stichverletzung verschwinden lassen, indem ich meinen Sektionsschnitt zufällig genau an diese Stelle setze und durch Naht wieder verschließe. Das würden wir gar nicht erkennen können.
1: Am Anfang war es sehr, sehr schwierig, gebe ich zu. Ich war viel in Kliniken gewesen erstmal. Dann bin ich mal ganz weit an die Ostsee in Reha gefahren. Und da hatte ich mir dann die Fragen gestellt, es gibt eigentlich nur zwei Wege. Entweder ich mache ein Ende mit meinem Leben oder ich kämpfe.
2: Ich möchte über Edwins Schicksal erzählen, was passieren kann, wenn man an die falschen Menschen gerät. Der IS ist immer noch aktiv. Deshalb ist es mir auch sehr wichtig, zu informieren, dass die Gefahr immer noch da ist.
3: Hier geht es darum, dass beispielsweise terroristische Organisationen wie der Islamische Staat oder Al-Qaida es mittlerweile mit hochprofessioneller Propaganda verstehen, gerade junge Menschen für diese Ideologie zu interessieren. Es macht vor Kindern nicht mehr Halt.

0: Während Corona habe ich mir TikTok heruntergeladen, um einfach die Zeit zu vertreiben. Da gab es islamische Prediger, würde ich die mal nennen, die erzählen, wie gut der Islam ist und wie gut es wäre, wenn Islam hier regieren würde, weil das so auch extrem ist, habe ich das alles auch deinstalliert.
1: Durch den Algorithmus habe ich halt das Gefühl, dass auch Videos in den Feed gespielt werden, die eben nicht einen direkt ansprechen, wo eher getestet wird, okay, wie weit gehen denn Interessen des Zuschauers?
2: Auf Social Media begegnen einem Dinge, welche nachweislich so nicht richtig sind. Und solange es aber gerade dem eigenen Standpunkt passt und die eigene Meinung unterstützt, wird das so weitergegeben und überhaupt nicht hinterfragt.
3: Jugendliche werden von TikTok und YouTube-Inhalte überflutet. Es sind so viele Deutungsangebote, dass man gar nicht mehr unterscheiden kann, wo ist Fake und wo ist real. Also Tatsachen, ja. Und dann spielt natürlich der Algorithmus eine sehr wichtige Rolle, ja. Der dann von einem Video zu vielen Videos hinführt mit gleichem, fast ähnlichem, sag ich mal, Inhalte. Und dann ist man plötzlich in einer Blase drinne und denkt sich, okay, das ist die islamische Welt, ja. Und es gibt keine andere Meinungen oder denkenden Menschen, die vielleicht zu dieser Situation was anderes sagen.
4: Ich bin auf dem Weg nach Dietzenbach. Mit meinem Verein Never Forget Adrian mache ich Aufklärungsarbeit.
5: Wenn ich nur einen jungen Menschen retten kann, dann hat sich die Arbeit gelohnt.
6: Die Idee mit dem Verein war eigentlich somit das Beste, was sie hätte machen können. Für mich ist es auch eine Herzenssache, aber der Verein hält meine Schwester am Leben.
7: Ich bin ein bisschen aufgeregt, weil vor so vielen Schülern haben wir das noch nicht gemacht und von daher ein bisschen aufgeregt, aber voller Zuversicht. Anfangs dachte ich, naja, so schlimm ist es gar nicht. Er veränderte sich positiv. Er trank kein Alkohol mehr. Er rauchte nicht mehr, war noch liebevoller, wie er eigentlich vorher schon war. Und dann fing die andere Veränderung an. Er wurde sehr ernst. Er verachtete die westliche Welt. Er grüßte keine Frauen mehr.

0: Ihm wurden ganz schlimme, starke Verletzungen zugefügt, die zum Tod geführt haben. Und ich muss dann immer so ein-, zweimal tief durchatmen und so ein bisschen wegschieben den Gedanken im Kopf. Und dann geht's meistens auch, ja.
1: Ich wünsche mir an erster Stelle, dass Adrians Schicksal sehr viele Menschen, junge Menschen erreicht. Was passieren kann, wenn man sich so einer Gruppierung anschließt.
2: Ich könnte das ja sein. Es hat mir gezeigt, dass das ein schleichender Prozess ist. Es fängt harmlos an, sodass auch die Familienangehörigen mehr oder weniger dazu gewöhnt werden. Und dann passiert's. Damit hätte ich nicht gedacht. Also Radikalisierung denkt man eigentlich direkt, dass direkt irgendwas passiert. Aber so ist es in dem Fall nicht. Das ist ein Prozess.
3: Wir würden das heute so darstellen, dass wir soziale Netzwerke als Startrampen für eine Radikalisierung ansehen. Und deswegen sagen wir, dass die Radikalisierungsspirale gerade bei jüngeren Menschen deutlich einsetzt. Und wir da natürlich immer wieder versuchen müssen, im Hinblick auf die Gefahren, die entstehen können, und die jüngsten islamistischen Anschläge haben das ja gezeigt, dass wir dann versuchen müssen, ein Stück weit die Stecknadel im Heuhaufen zu suchen. Das gelingt uns durch einen sehr, sehr guten Informationsaustausch mit den Sicherheitsbehörden, dem Verfassungsschutzverbund, auch mit den Polizeibehörden.
4: Meine Frage an Sie wäre tatsächlich, ist es Ihnen am Anfang schwer gefallen, diesen Extremismus von dem regulären Islam dann sozusagen zu unterscheiden?
0: Nee, das war für mich nie ein Thema, weil ich habe sehr, sehr viel Hilfe von muslimischen Menschen bekommen, teilweise mehr als von den deutschen Behörden.
5: Meine Frage wäre, wie ist denn jetzt mit der Familie von der Frau jetzt, was mit der passiert ist?
0: Wir hatten uns dann ja sehr verstritten gehabt. Ich bin beschimpft worden. Seine Frau hat nach 2,5 Monaten den nächsten geheiratet.
1: Ihren neuen muslimischen Mann. Selima ist glücklich in Tunesien mit ihrem Mann.
6: Meine Frage ist, ob Sie nach dem Gründen Ihres Vereines auch solche Fälle wie Adrian seine erfahren haben.
0: Ich habe viele Mütter vor allem, die mich kontaktieren. Ich habe auch eine Mutter einmal direkt zur Polizei geschickt, weil es da wirklich darum ging, dass er wahrscheinlich ausreist, dass es dann schnell einfach verarbeitet wird.
7: Als betroffene Eltern sollte man nicht abgrenzen, sondern man sollte gesprächsbereit bleiben, auch wenn die Inhalte, die Aussagen provozieren. Man sollte ruhig bleiben, denn Angst ist wirklich ein schlechter Berater. Wenn man nicht mehr kann, dann sollte man sich auf jeden Fall professionelle Hilfe holen. Also das kann ich, weil alleine schafft man das nicht.
8: Es war auf jeden Fall emotional und man hat auch gesehen, wie Maria das, wie es ihr nahegegangen ist, natürlich.
0: Dankeschön.
9: Danke für die Geschichte. Also ich muss erstmal vorneweg sagen, dass Sie eine sehr, sehr starke Frau sind. Und ich wünsche Ihnen weiterhin sehr viel Kraft.
0: Das tut schon gut und man hat das ja auch an den jungen Menschen gesehen, dass er ergriffen waren auch, ne? Und auf jeden Fall, das gibt mir dann schon sehr viel und auch Kraft, wieder weiterzumachen.

denke, umso mehr ich von ihm erzähle, von seinem Schicksal, was ihm passiert ist. Und ich hoffe einfach, dass irgendwann vielleicht die ganze Welt Ejun kennt. Und was er ja wirklich für ein toller junger Mann war und wie das passieren konnte, dass er in diesen Fängen kommen konnte. Und ja, ich glaube, er ist dann immer so ein Stück bei mir auch.

0: Willkommen zur Tagesschau in 100 Sekunden. Trauer in Berlin. Nach dem Anschlag auf den CSD versammeln sich Menschen, um der Opfer zu gedenken. Am Samstagabend hatte ein 21-jähriger Islamist ein Auto in eine Gruppe Menschen gesteuert. Bei dem Angriff starb eine Frau, 29 Personen wurden verletzt. Der mutmaßliche Täter wurde gestern gestellt und erschossen. Anschlag von Berlin löst Debatte über Vorgehen der Justiz aus. Denn der mutmaßliche Täter war den Behörden als Gefährder bekannt, mehrfach nach Jugendstrafrecht verurteilt und trotzdem auf Bewährung frei. Bundesinnenminister Dobrindt und andere Unionspolitiker fordern, das Strafrecht zu verschärfen. Merz gibt weitere Personalentscheidungen bekannt. Neuer Verkehrsminister soll der bisherige parlamentarische Geschäftsführer der Unionsfraktion Bilger werden. Die Bundestagsabgeordnete und bisherige CDU-Schatzmeisterin Hoppermann wird neue Generalsekretärin der Partei. Sie folgt auf Carsten Linnemann, der Bundesgesundheitsminister werden soll. Sportwagenbauer Porsche kündigt weiteren Stellenabbau an. In der Region Stuttgart sollen 5000 Arbeitsplätze gestrichen werden, teilten Unternehmen und Betriebsrat mit. Im Gegenzug wird die Standortsicherung bis Ende 2035 verlängert. Zusammen mit den Kürzungen im vergangenen Jahr müssen damit rund 8900 Beschäftigte das Unternehmen verlassen. Sorge vor neuer Hitzewelle in Waldbrandgebieten. In Frankreich und Spanien versuchen die Einsatzkräfte, die Brände einzudämmen, bevor die Temperaturen in den nächsten Tagen wieder steigen. Nach Angaben der Behörden entspannt sich die Lage zwar langsam, die Feuer seien aber weiterhin nicht unter Kontrolle. Das Wetter hier, morgen im Norden und Osten neben Sonne noch einige Wolken, aber nur selten Schauer, sonst viel Sonnenschein, Höchstwerte 20 bis 33 Grad.
1: Es besteht das Risiko, dass KI-Systeme den Menschen auslöschen.
2: Ich liebe diese Technologien. Ich möchte solche Technologien entwickeln, um einen Beitrag zum Menschen und zur menschlichen Gesellschaft zu leisten. Sogar die Nervensysteme des Gehirns können mit dem Cyberspace verbunden werden.
1: Diese Technologie entwickelt sich schnell. Wir wissen nicht, wie sie funktioniert oder wie zukünftige Systeme funktionieren werden. Wird das, was entwickelt wird, sicher sein?
2: Diese KI erkennt, dass auch der Mensch eines der wichtigen Lebewesen ist.
1: Diese sehr kleine Gruppe entwickelt mächtige Technologien, über die wir nur wenig wissen.
3: Die Sorge der Menschen, dass generative KI die Menschheit auslöschen könnte, rührt von der Angst her, dass KI, wenn sie unkontrolliert bleibt, potenziell fortgeschrittene Fähigkeiten entwickeln und Entscheidungen treffen könnte, die für Menschen schädlich sind. Während sich die Welt mit den Auswirkungen dieses sich schnell entwickelnden Bereichs auseinandersetzt, steht eines fest. Die Auswirkungen der KI auf die Menschheit werden tiefgreifend sein.
2: Mit neuen KI-Technologien kann man eine Verschmelzung von Mensch und Technik erreichen. Dies ist einer der ersten tragbaren Cyborgs der Welt. Cyberdyne ist bestrebt, sehr innovative Cybernix-Technologien zu entwickeln, die sich auf die Bereiche Medizin und Gesundheitsfürsorge für die Menschen und die menschliche Gesellschaft konzentrieren. Mein Name ist Yoshioki Sankai. Ich bin Professor an der Universität von Tsukuba in Japan und gleichzeitig der CEO von Cyberdyne. Lassen Sie uns mit dieser Art von KI-Systemen eine helle Zukunft für Menschen und menschliche Gesellschaften schaffen.

0: Ich möchte helfen, die Welt zu verbessern. Darum arbeite ich an der Sicherheit von künstlicher Intelligenz. Viele Intellektuelle und Professoren aus Industrie und Wissenschaft erkennen, dass ein erhebliches Risiko besteht, dass fortgeschrittene KI-Systeme die Menschheit auslöschen. In den letzten Jahren gab es rasante Fortschritte bei der Entwicklung von KI-Systemen, die immer leistungsfähiger, größer und kompetenter wurden und in der Lage sind, komplexe Schlussfolgerungen zu ziehen. Vergleichbare Fortschritte gab es in Bezug auf die Sicherheit dieser Systeme nicht. Mein Name ist Gabriel Mokobi. Sie können mich Gabe nennen. Ich bin Doktorand an der Stanford University und forsche im Bereich KI-Sicherheit.
1: KI ist zu einem sehr kontroversen Thema geworden. Es gibt eine Menge berechtigter Bedenken. Einige glauben, dass sie zum Verlust von Arbeitsplätzen und mehr Ungleichheit führen und sogar unethisch eingesetzt werden könnte. Aber KI hat auch enormes Potenzial, der Menschheit zu nutzen. Sie könnte uns helfen, einige der größten Probleme der Welt, wie Klimawandel, Krankheiten und Armut, zu lösen.
2: HAL erkennt die wichtigen Willenssignale des Menschen, die vom Gehirn an die Peripheriegeräte übermittelt werden. Wenn der Mensch sich bewegen möchte, dann erzeugt das Gehirn Absichtssignale. Diese Willenssignale werden über das Rückenmark, den motorischen Nerv, an den Muskel weitergeleitet. Dann endlich können wir uns bewegen. HAL-Systeme und Menschen arbeiten immer zusammen. In 20 Ländern werden diese Geräte inzwischen als Medizinprodukt eingesetzt.
3: Es gibt wirklich großartige Möglichkeiten, KI-Technologie in der Medizin einzusetzen. Zum Beispiel ist die Krebserkennung durch Bilderkennungssysteme mit KI möglich, und zwar ohne invasive Tests, was wirklich fantastisch ist, wie auch die Früherkennung. Keine Technologie ist von Natur aus gut oder böse. Es sind nur Menschen, die das sind. Natürlich sollten wir darüber nachdenken, wie sich die Entwicklung dieser Technologien durch uns Menschen langfristig auswirken wird. Gleichzeitig müssen wir aber auch weniger an die technische Seite denken, sondern mehr an die tatsächlichen Auswirkungen auf das heutige Leben der Menschen.
0: In erster Linie wird KI dazu genutzt werden, Geld zu verdienen. Viele Menschen könnten um ihr Geld betrogen werden. Es könnte Angriffe auf öffentliche Infrastrukturen und Einzelpersonen geben, um Geld zu erpressen. Es könnte in den nächsten Jahren einen wilden Westen der digitalen Cyberangriffe geben. Es besteht aber auch ein Risiko, dass KI-Systeme der Kontrolle ihrer Entwickler entgleiten. Wir wissen derzeit nicht, wie wir diese Systeme kontrollieren oder sicherstellen können, dass sie sich an menschliche Werte halten, wenn sie sie einmal verstanden haben. Sie könnten lernen, Dinge wertzuschätzen, die nicht dem entsprechen, was wir als Menschen wollen, zum Beispiel eine lebensfreundliche Umwelt oder Menschen glücklich machen.
2: Meine Vision ist ein bisschen anders. Wir erschaffen die KI-Systeme. Das ist eine neu geschaffene Spezies. Generative KI-Systeme unterscheiden sich von einfachen Programmiersystemen. Sie haben Funktionen, die sich entwickeln. Generative KI erkennt, dass der Mensch auch eines der wichtigsten Lebewesen ist, wie die Tiere. Und weil der Mensch ein Lebewesen ist, erkennt fortgeschrittene KI die Bedeutung des Menschen. Sie versucht, unsere Gesellschaften, unsere Kulturen und Lebensbedingungen zu erhalten. Wir Menschen haben einige Probleme. Wir altern, werden krank, haben Unfälle. KI-Systeme oder einige Technologien mit KI-Systemen werden uns helfen.
4: Some functions. Die Startups, die im Bereich der künstlichen Intelligenz führend sind, OpenAI, Anthropic, Inflection, Namen, die Sie vielleicht noch nicht kennen, werden von einigen der großen Unternehmen unterstützt, die Sie bereits kennen und die an der Spitze des Aktienmarktes stehen. Das sind also Microsoft, Amazon, Meta, Google. Viele dieser Unternehmen haben ihren Sitz hier, in der Bay Area. Bei all den Diskussionen, die wir über die KI-Politik geführt haben, gibt es eigentlich nur sehr wenig, was die Technologieunternehmen beachten müssen. Vieles basiert auf Freiwilligkeit. Was Beschränkungen angeht, sind wir also vom Wohlwollen der Unternehmen abhängig.
0: Im Gegensatz zu vielen Technologien, die in der Vergangenheit entwickelt wurden, wird KI hauptsächlich von einer kleinen Gruppe von Wissenschaftlern in San Francisco vorangetrieben. Und diese sehr kleine Gruppe entwickelt extrem leistungsstarke Technologien, über die wir nur sehr wenig wissen. Vielleicht hat das zum Teil mit einem historischen Technikoptimismus zu tun. Viele sind an das Paradigma schnell handeln und Dinge kaputt machen gewöhnt, was manchmal dazu führt, dass die Dinge gut laufen. Aber wenn man eine Technologie entwickelt, die sich auf die Gesellschaft auswirkt, will man nicht so schnell vorankommen, dass man die Gesellschaft tatsächlich zerstört.
4: Pause AI will eine globale und unbefristete Pause bei der Entwicklung von künstlicher Intelligenz. Deshalb hängen wir Plakate auf, um die Leute darüber zu informieren. Das Thema KI ist kompliziert. Ein großer Teil der Öffentlichkeit versteht es nicht. Ein großer Teil der Regierung versteht es nicht. Es ist schwer, mit den Entwicklungen Schritt zu halten. Dazu kommt, dass die meisten von uns, die an diesem Thema arbeiten, keine Erfahrung im Aktivismus haben. Was wir haben, ist vor allem technisches Wissen und der Umgang mit KI. Und das macht uns Sorgen. Die KI-Sicherheit kümmert immer noch nur eine Minderheit. Und viele der großen Namen im Bereich der KI-Sicherheit arbeiten in KI-Labs. Einige von ihnen leisten großartige Arbeit, aber sie arbeiten nun einmal für die großen Unternehmen, die diese Entwicklung vorantreiben. Das ist das Problem. Bis jetzt gibt es keine externen Regulierungsbehörden, die der Aufgabe gewachsen wären, KI zu kontrollieren.
0: Natürlich ist es möglich, einige fortgeschrittene KI-Systeme abzuschalten, und es ist zu hoffen, dass die Menschen das tun. Ein Teil der Regulierung konzentriert sich darauf, sicherzustellen, dass Rechenzentren über gute Ausschaltfunktionen verfügen. Viele tun das derzeit nicht. Das könnte schwieriger werden, als wir glauben. Wir könnten uns in Zukunft in einer Situation befinden, in der KI-Systeme in der gesamten Wirtschaft und im Leben der Menschen fest verankert sind. Viele Menschen könnten von KI-Systemen abhängig und schwer davon zu überzeugen sein, dass es richtig ist, ein weit verbreitetes System wie dieses abzuschalten.
3: Was mich an diesem ganzen Szenario etwas mehr beunruhigt, ist, dass die KI-Technologie nicht unbedingt ein Werkzeug für den globalen Kapitalismus sein muss. Aber in Wahrheit ist sie es. Denn nur so wird sie entwickelt. Und so werden wir natürlich all die Dinge wiederholen, die wir bereits in Bezug auf den Aufbau von Imperien, die Ausbeutung von Menschen und die Ausbeutung natürlicher Ressourcen getan haben. All diese Dinge werden sich wiederholen. Denn künstliche Intelligenz ist nur eine weitere Möglichkeit der Ausbeutung.
0: In einer vernünftigen Welt, in der die Menschen dafür sorgen, dass neue Technologien sicher sind, muss es notwendigerweise Sicherheitsvorkehrungen geben. Selbst bei einem geringen Risiko scheint es sinnvoll, dieses weiter zu minimieren, um den Menschen mehr Sicherheit zu geben.
2: Friedliche Nutzung und militärische Nutzung liegen dicht beieinander. Ich wäge sorgfältig ab, wie ich damit umgehe. Als ich geboren wurde, gab es noch keine KI-Systeme oder Computersysteme. Aber heute ist es so, dass junge Menschen ihr Leben mit KI und Robotern beginnen. Technologien mit künstlicher Intelligenz werden ihnen helfen, erwachsen zu werden.
0: Wir haben den rasanten Fortschritt der KI nicht vorhergesehen. Es könnte noch wildere Paradigmenwechsel geben. Aber nehmen wir mal an, David besiegt Goliath. Wir haben noch eine Chance.
1: Die überwiegende Mehrheit der KI-Forscher konzentriert sich auf die Entwicklung sicherer, nützlicher KI-Systeme.

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3: Es war ein Urteil, das polarisierte. Aber sie feierten die Entscheidung des Obersten Gerichtshofs vor einem Jahr. Seitdem gelten nur biologische Frauen vor dem Gleichstellungsgesetz als Frauen, die bei der Geburt als weiblich zugeordnet wurden. Transfrauen nicht. Für die Klägerinnen Susan Smith und Marion Calder bis heute ein Triumph. Alle brachen in Tränen aus und jubelten. Doch Transfrauen wie Ella Morgan fürchten weitreichende Folgen. Dieser Rückzugsort ist seitdem umso wichtiger. Nur weil ich trans bin, heißt das ja nicht, dass ich nicht sexuell angegriffen, von Männern geschlagen oder auf einer Toilette in einem von Männern dominierten Raum angegriffen werde. Auf der London Pride vergangene Woche gingen viele aus Protest auf die Straße. Wir haben in diesem Land so hart gekämpft, um akzeptiert zu werden. Jetzt diese Kehrtwende, dass nur diese Art von Menschen Frauen seien, finde ich herabwürdigend. Meine Tochter ist trans, komplett operiert, aber psychisch hat sie das Urteil sehr mitgenommen. Ich habe Angst, an Orte zu gehen, wo ich mich früher willkommen gefühlt habe. Es ist, als wäre meine Welt kleiner geworden. Weit weg von London, in der schottischen Hauptstadt Edinburgh, hat alles begonnen. Hier war die Frauenrechtsgruppe For Women Scotland vor Gericht gezogen. Sie störte, dass Transfrauen in Frauenquoten von öffentlichen Gremien mit aufgenommen wurden. Es ist ganz einfach. Das Geschlecht wird bei der Empfängnis festgelegt, basierend auf Chromosomen. Egal, was du anziehst, welchen Namen du dir gibst oder wen du attraktiv findest. Aus ihrer Sicht bleiben Transfrauen eben biologische Männer. Und vor Männern verdienten Frauen exklusive Schutzräume nur für sich. Ich kenne jüngere Frauen, die zum Beispiel Missbrauch erlebt haben und unter Trauma leiden. Und wenn die dann in einer Beratungsstelle für Vergewaltigungsopfer von einem Mann beraten werden, wir können nicht über Gewalt von Männern gegen Frauen reden, wenn wir Männer und Frauen nicht definieren können. Das Urteil schützt diese Frauen aus ihrer Sicht. Und auch Toiletten oder Umkleiden können nun nur nach dem biologischen Geschlecht organisiert werden. Im Idealfall gibt es noch einen dritten oder Unisex-Raum. Ella Morgan, eine von rund 50.000 Transfrauen in England und Wales, geht zwar im Pub weiter aufs Frauenklo, doch aus dem Fitnessstudio musste sie austreten. Ich bin weiblich, das steht in allen Dokumenten. Ich habe alle Operationen hinter mir. Und dann erwartet man, dass ich in eine Umkleide für Männer gehe, wo sich Männer ausziehen. Ich müsste mich ja auch vor ihnen umziehen, obwohl ich eine weibliche Anatomie habe. Es ist also okay, wenn mir dort etwas zustößt, ich, Gott bewahre, vergewaltigt werde? Damit haben diese Aktivistinnen wohl kein Problem. Diese Farm ist Ellas Rückzugsort. Sie lieben mich, wie ich bin. Einfach als Ella. Während da draußen der Hass seit dem Gerichtsurteil zugenommen habe. Dort ist Ella als Reality-Star und Transaktivistin bekannt. Ich denke, die Leute, die uns beschimpfen und hassen, sehen in dem Urteil eine Rechtfertigung. Früher habe ich gemerkt, dass manche mich nicht mochten, aber sie haben sich zurückgehalten. Aber als das Urteil auf den Titelseiten war, dass Transfrauen Männer sind, hatte ich das Gefühl, dass der Hass viel schlimmer wurde. Dabei sei schon der Weg von Evan zu Ella hart genug gewesen, körperlich und mental, alles um authentisch zu leben. Dass sie aus Sicht mancher eine Gefahr für Frauen darstellen könnte, findet sie abstrus. Tausende Transfrauen werden wegen der Taten einiger weniger Männer als potenzielle Täterinnen betrachtet. Das waren aber keine Transfrauen, sondern Männer, die sich als Frauen ausgegeben haben, um Verbrechen zu begehen. Doch diese Vorurteile schlagen ihr auch in den

0: sozialen Netzwerken entgegen. Dass so viele uns nicht mögen und verstehen, aber vorschnell verurteilen. Wir sind doch alle Menschen. Wut schlägt aber auch ihnen entgegen, etwa weil die umstrittene Harry Potter-Autorin J.K. Rowling, die nicht weit von hier ihre Bücher schrieb, ihre Gruppe finanziell unterstützt hat. Rowling polarisiert im Netz mit Kommentaren, die viele transfeindlich finden. Doch die beiden betonen, Transpersonen haben weiterhin eigene Rechte, die sie vor Diskriminierung schützen. Auch diese müssten gewahrt werden. Wir wollten nie, dass Transpersonen gesetzlicher Schutz entzogen wird. Es war uns sogar wichtig, sicherzustellen, dass Transmänner weiterhin Mutterschutz bekommen. Vielen, auch hier auf der London Pride, reicht das aber nicht. Sie wollen selbstbestimmt leben können und hoffen, dass Beschwerden beim Europäischen Gerichtshof für Menschenrechte vielleicht noch etwas ändern könnten.
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1: Herzlich willkommen zu den Tagesthemen. Schön, dass Sie mit dabei sind.
2: Guten Abend.
1: Nach Terroranschlägen dreht sich nach der Tat viel um den Täter, um die Frage, warum der Anschlag nicht verhindert werden konnte. Die Opfer aber verschwinden dann oft schnell aus den Nachrichten. Dabei ist das Leid der Angehörigen, der Schwerverletzten weiter unendlich groß. Heute wurde bekannt, dass es eine 65 Jahre alte Frau aus Polen war, die durch den Anschlag am Samstagabend in Berlin getötet wurde. Eine Mutter, die mit ihrer Tochter in Berlin zu Besuch war. Mit Blumen und Kerzen wurde auch heute an sie erinnert. Ein Tag mit Trauerflor in Berlin, Grit von Petersdorf berichtet.
3: Das Brandenburger Tor, heute ein Ort des Innehaltens, des Gedenkens an die Opfer. Eine Frau ist bei dem Anschlag getötet worden. Die 65-jährige Frau aus Polen hielt sich gemeinsam mit ihrer Tochter in der Hauptstadt auf. Auch am Tatort, im Tiergarten, viel Anteilnahme. Die Verletzten sind alle außer Lebensgefahr. Es bleibt der Schock, vor allem in der queeren Community, die ohnehin schon ängstlicher geworden ist als früher.
4: Ja, ich muss mich manchmal einschränken. Klar, man kann nicht Hand in Hand gehen, man wird angepöbelt. Man muss sich hier einschränken. Das ist leider das Problem. Wir können nicht so leben, wie wir leben wollen eigentlich.
3: Alltagsängste kommen hoch, die Übergriffe von Rechtsradikalen und radikalen Muslimen. Das Leben sei schwieriger geworden und jetzt dieser gezielte Anschlag. Die Anteilnahme heute von allen Seiten tut er gut.
5: Ich bin nicht schwul oder so und so, aber trotzdem haben die das Recht dazu.
6: War einfach ein Lebensgefühl, was sie zeigen wollten und das wurde eben angegriffen, das ist furchtbar.
3: Auch der Zentralrat der Muslime in Deutschland verurteilt den vermutlich islamistischen Terrorakt scharf.
7: Wir sind bei den Opfern im Gedanken, in unseren Gebeten. Wir sind aber auch bei den Menschen, die an dem CSD teilgenommen haben, die auch diese Erfahrung gemacht haben und da auch mit der Zukunft auch noch wahrscheinlich mit kämpfen müssen.
3: Der CSD eigentlich ein großer Spaß, aber diese Freude ist erstmal weg. Auch weil das gilt, was für alle Großveranstaltungen gilt.
8: Da ist dann das Lebensrisiko leider das, was auch hier reinspielt, dass man nicht alle Taten zu 100% immer verhindern kann. Es gibt keine hermetische Abriegelung öffentlicher Bereiche in Metropolen, wie Berlin sie ist.
3: In ganz Deutschland gibt es heute Solidaritätsveranstaltungen, Mahnwachen von Potsdam bis Dresden. Der Terroranschlag in Berlin hat in der Community tiefe Spuren hinterlassen.
9: Einige von uns waren am Wochenende in Berlin, ich selbst auch. Und wir beobachten in den letzten Jahren, dass es zunehmend Angriffe auf queere Communities von verschiedensten Seiten gibt. Die ganzen letzten Jahre sind wir hier vor allem in Sachsen auf kleineren CSDs unterwegs gewesen. Und jetzt hat es seinen tragischen Höhepunkt in diesem Mord gefunden.
3: Am Rathaus in Hamburg weht die Pride-Flagge jetzt mit Trauerflor. Kommendes Wochenende schon ist hier der nächste große Christopher-Street-Umzug.
10: Ich glaube, wenn wir am Samstag bei der Demo losstarten, dann wird das schon ein anderes Gefühl sein als sonst. Wir werden Berlin mit in unseren Herzen tragen, wenn wir durch die Stadt laufen. Und ja, ich glaube, die Atmosphäre ist vielleicht auch anders als in den letzten Jahren.
3: Für viele ist die Teilnahme am nächsten CSD geradezu eine Pflicht, ein jetzt erst recht. Es gibt aber auch die, die nun richtig Angst bekommen haben.
1: Und nun müssen auch wir doch wieder über den Täter und die Folgen der Tat reden. Bundeskanzler Merz hat heute gesagt, es könne nicht sein, dass er auf seinem Handy rund um die Uhr orten könne, wo sich gerade sein iPad befindet, aber bei den Sicherheitsbehörden gefährliche Menschen vom Radar verschwinden. Da werden wohl viele zustimmen. Und wie immer nach Anschlägen schallt es durchs ganze Land, Gesetze müssten verschärft, es müsse jetzt gehandelt werden. Darüber rede ich gleich mit dem Bundesinnenminister Dobrindt. Zunächst Alexander Budweg mit der aktuellen Debatte.
11: Keine 48 Stunden nach dem Anschlag gibt es auch beim Bundeskanzler noch mehr Fragen als Antworten. Zudem drückt er ein Gefühl aus, das heute über Parteigrenzen hinweg zu hören ist. Unverständnis.
12: Ich verstehe bis heute nicht, wie es dazu kommen konnte, dass dieser Mann, der unter ständiger Beobachtung steht, sich unbeobachtet am vorgestrigen Tag dem Christopher Street Day überhaupt nähern konnte.
11: Für eine Antwort auf die Fragen nach politischen Konsequenzen sei es noch zu früh, sagt Merz zunächst. Dann aber formuliert er zumindest einen politischen Handlungsauftrag.
12: Nach meinem Verständnis müssen wir alles tun, um die Bewegungsfreiheit solcher potenzieller Straftäter so weit wie möglich einzugrenzen, wenn wir sie nicht in Haft nehmen können.
11: Eine Option dafür könnte die elektronische Fußfessel sein. Allerdings sind beim BKA aktuell 410 islamistische Gefährder bekannt. Für ihre Überwachung mit Fußfesseln bräuchte es wohl auch mehr Personal. Und dass allein damit der Anschlag auf den CSD hätte verhindert werden können, bezweifelt die Linke.
9: Um effektive Maßnahmen zu identifizieren, muss man den Sachverhalt zunächst erstmal restlos aufklären. Und das ist bisher noch nicht passiert. Es ist bisher noch nicht klar, warum die Observation herabgestuft wurde, warum er weniger observiert wurde.
11: Zwar hatten die Behörden den mutmaßlichen Täter Abdul B. im Visier, doch die Überwachungen wurden heruntergefahren, weil er sich unauffällig verhielt. Recherchen von NDR, WDR und SZ zeigen zudem, dass das LKA Berlin sein Wohnhaus per Kamera überwachte. Die Aufnahmen wurden aber zuletzt nur noch alle 24 Stunden ausgewertet. Und das, obwohl das BKA B. als Hochrisikoperson einstufte. Zudem sahen Fachleute des gemeinsamen Terrorabwehrzentrums ein hohes Risiko dafür, dass Abdul B. erneut ausreisen oder einen Anschlag begehen könnte. Die SPD bringt neben der Fußfessel auch mehr Befugnisse für die Nachrichtendienste ins Spiel.
2: Wir müssen uns angucken, hätten die Nachrichtendienste, wenn sie das Handy hätten, komplett auswerten dürfen, im Vorwege etwas wissen können. Dafür spricht viel.
11: Bayerns Ministerpräsident wird grundsätzlicher und spricht vom Entzug der deutschen Staatsbürgerschaft.
13: Jemand, der Gefährder ist, kann nicht auf Dauer zwei Staatsbürgerschaften haben. Die Einstufung zum Gefährder müsste der Anlass sein, darüber zu überlegen, ob nicht schon die deutsche Staatsbürgerschaft entzogen wird und damit automatisch ein Gefährder mit zwei Staatsbürgerschaften dann am Ende sofort ausgewiesen werden kann.
11: Ein Vorschlag, der den Anschlag auf den CSD in Berlin wohl nicht verhindert hätte, denn der mutmaßliche Täter besaß nur die deutsche Staatsbürgerschaft. Und so formuliert die Politik bereits viele Forderungen, während die Aufklärung der Tat noch am Anfang ist.
1: Wie umfassend wurde der mutmaßliche Täter überwacht und was sind die Folgen dieser Tat? Darüber habe ich am Abend mit Bundesinnenminister Alexander Dobrindt folgendes Gespräch geführt. Guten Abend, Herr Dobrindt.
14: Grüß Gott, Frau Stichler.
1: Der mutmaßliche Täter war den Behörden bekannt, war verurteilt, er war als Gefährder eingestuft, eine Hochrisikoperson. Dennoch kam es zu dieser Tat. Wie kann das sein?
14: Wir haben ja inzwischen alle festgestellt, dass die Verurteilung auf Bewährung ausgesetzt war und er sich sogar vor einer Maßnahme befunden hat, einer Deradikalisierungsmaßnahme. Und zu Recht stellen sich eine ganze Menge von Fragen, warum kommt jemand, der als Gefährder eingestuft ist und dem Gericht ja diese Einstufungen auch bekannt sind, dann zu einer Strafe, die mit Bewährung ausgesetzt ist. Ich glaube, es wäre sinnvoll gewesen, ihn in Haft zu nehmen. Und ich habe auch kein Verständnis dafür, dass diese Strafe auf Bewährung ausgesetzt worden ist.
1: Aber Herr Dobrindt, nun hatte ja das Gericht, Sie sagen es, die Bewährungsstrafe verhängt. Das war auch umstritten. Der Mann wollte ja aber zum IS nach Syrien. Der galt als gefährlich. Müssen da die Sicherheitsbehörden nicht einfach trotzdem überwachen?
14: Überwachungen haben ja auch entsprechend stattgefunden. In Berlin wurden technische Überwachungen vorgenommen. Die haben nicht ausgereicht, um jetzt diesen Terroranschlag zu verhindern. Aber ich glaube, man muss trotzdem immer wieder erwähnen, es war auf Bewährung ausgesetzt. Die Staatsanwaltschaft hat dagegen Beschwerde eingelegt. Die ist immer noch nicht entschieden worden. Also es hatten offensichtlich viele Bedenken dabei. Und deswegen bleibt es dabei. Wir brauchen Regeln, die dafür sorgen, dass Gefährder nicht mit Jugendstrafrecht behandelt werden und schon gleich gar nicht auf Bewährung in Freiheit kommen.
1: Aber nochmal die Nachfrage, hätten die Bundesbehörden nicht mehr handeln müssen? Also immerhin war das eben ein Gefährder. So war er ja auch eingestuft ohne dieses Urteil.
14: Naja, die Überwachungsmaßnahmen, die sind ja bei den Landesbehörden zu sehen. Da haben sie auch stattgefunden. Aber man kann, und das darf man auch nicht den Eindruck erwecken, man kann nicht komplett ausschließen, dass Gefährder auch wieder zur Tat schreiten. Und deswegen braucht es aus meiner Sicht ja auch Verschärfungen, die zum einen bei der Frage der Anwendung von Strafrecht zu sehen sind. Bei der anderen Seite bei der Frage, ob man nicht mit der Einschränkung von Bewegungsfreiheit stärker arbeiten muss, wie zum Beispiel mit Fußfesseln. Und dann muss es um Präventivmaßnahmen gehen. Präventivhaft für Gefährder ist etwas, was aus meiner Sicht zwingend notwendig ist. Und wir dafür sorgen müssen, dass das auch deutschlandweit umgesetzt werden kann. Da gibt es in den Polizeigesetzen der Länder sehr unterschiedliche Regelungen.
1: Da gucken wir gleich nochmal drauf. Aber nochmal die Nachfrage. Sie haben die Länder angesprochen, das Gericht. Die Bundesbehörden haben alles richtig gemacht?
14: Es ist alles Teil der Aufarbeitung, selbstverständlich. Und man wird in der Nachbetrachtung auch sehen, ob es irgendwo Versäumnisse gegeben hat. Aber wenn man das bisher betrachtet, dann hat es eine Einstufung gegeben, die richtig war. Dann wurde eine Gerichtsverhandlung durchgeführt, die zwingend und notwendig war. Und im Endergebnis dieser Gerichtsentscheidung ist etwas schiefgelaufen aus meiner Sicht. An der Stelle muss man am deutlichsten drauf schauen, ob man hier Veränderungen herbeiführen kann.
1: Was viele heute auch bewegt, was viele fragen, wie kann Abdul B. unbemerkt einen Transporter ausleihen, mit dem er Anschläge ausüben konnte und kann, konnte?
14: Naja, also jeder kann natürlich ein Auto mieten. Das ist jetzt keine Besonderheit an der Stelle. Ich höre alle Vorschläge, wie man so etwas unterbinden kann. Mir fehlt der Glaube daran, dass sowas zu lösen wäre, weil wer kein Auto ausleiht, der klaut ein Auto, lässt ein anderes ausleihen, geht unter falschen Namen hin. Also ich glaube, da darf man sich es jetzt nicht so einfach machen an der Stelle. Das Problem liegt woanders, muss an einer anderen Stelle auch angegangen werden. Aber ja, es gibt Gefährder in Deutschland. Es gibt Gefährder, die auch nach Haft dann in Deutschland wieder frei sind, die beobachtet werden, aber die nicht unter so einer Kontrolle stehen, dass sie wie in einer Haft ganz sicher verwahrt sind, sondern ja, sie können sich auch frei bewegen. Mhm. Trotzdem und genau deswegen sollte man weitere Maßnahmen ergreifen.
1: Schauen wir nochmal auf die Forderungen, die es ja heute gibt. Ihr Parteichef Söder fordert nun Gefährdern, die deutsche Staatsbürgerschaft zu entziehen. Fordern Sie das auch?
14: Also ich höre davon, dass man das bei Doppelstaatlern machen kann. Das war der Vorschlag, den Markus Söder und auch der Bundeskanzler heute gemacht haben. Man kann auch über diese Fragen durchaus diskutieren. Aber dazu gehört ja dann auch die Notwendigkeit, wenn man eine deutsche Staatsbürgerschaft aberkennt. Eine zweite Staatsbürgerschaft muss vorhanden sein, sonst halte ich das ohnehin nicht für möglich. Und dann braucht es die Bereitschaft, auch die Abschiebungen in die Herkunftsländer vorzunehmen. Das ist ein sehr komplexes Unterfangen. Mir geht es darum, dass wir Maßnahmen ergreifen, bei denen wir sicher sein können, die sind jetzt schneller umsetzbar und erhöhen die Sicherheit in Deutschland gegenüber Personengruppen, die wir eindeutig als Gefährder identifizieren.
1: Wir haben heute gelernt oder immer wieder gehört, Überwachung, das kostet Geld und auch Personal. Was nutzt es am Ende, wenn man die besten Gesetze hat, aber nicht das Personal?
14: Ja, es gibt das Personal dafür, es gibt Überwachungsmöglichkeiten dafür, die werden ja auch genutzt. Die Frage ist, wie intensiv kann man sie nutzen? Aber es wäre jetzt zu kurz gesprungen zu sagen, es scheitert einfach nur am Personal. Wir haben doch gerade in dem Fall gesehen, dass auch die Anwendung von Gesetzen nicht ausreichend ist. Und deswegen sollte man jetzt nicht mit Ausreden argumentieren, sondern eher daran arbeiten, was kann man an verschärften Maßnahmen ergreifen, um mehr Sicherheit zu erhöhen und uns vor Gefährdern, die ganz objektiv vorhanden sind, besser zu schützen.
1: Das wird jetzt in den nächsten Tagen sicher auch weiter diskutiert. Ja, vieles erinnert an den Anschlag vom Breitscheidplatz 2016. Einiges ist seitdem verändert worden. Trotzdem gibt es immer wieder Anschläge. Müssen Sie sich nicht auch ehrlich machen und ganz klar den Menschen sagen, wir können nicht jeden Anschlag verhindern?
14: Naja, wenn man mir zugehört hat in diesem Interview gerade, dann habe ich das zu Beginn gesagt, dass wir nicht dafür sorgen können, dass alle Risiken beseitigt werden, sondern wir müssen bestmöglich damit umgehen, diese Menschen, die als Gefährder in Deutschland vorhanden sind, unter Kontrolle halten. Ausschließen kann man das nicht hundertprozentig, dass trotz den Gefahren von diesen ausgehen. Diejenigen, die keine deutsche Staatsbürgerschaften haben, die muss man abschieben. Diejenigen, die deutsche Staatsbürgerschaft haben, die werden hier bleiben und mit denen muss man umgehen.
1: Danke, Herr Dobrindt, für dieses Gespräch.
14: Ich danke Ihnen.
1: Und zum Anschlag auf den Christopher Street Day hat Jörg Diehl, der Leiter der Recherchekooperation NDR-WDR Süddeutsche Zeitung, folgende Meinung.
15: Ein Islamist, eingestuft als sehr gefährlich und den Sicherheitsbehörden bestens bekannt, rast mit einem Fahrzeug in eine Menschenmenge in Berlin. Ermordet, wahllos, angetrieben vom Hass auf den Westen, die Freiheit, das Leben. 10 Jahre ist das nun her und der Terrorist hieß Anis Amri. Nun scheint sich die Geschichte auf schreckliche Art und Weise zu wiederholen. Erneut tötet und verletzt ein Islamist in Berlin mit einem Auto Menschen, die das Leben feiern. Erneut wussten die Behörden um die Gefährlichkeit des Mannes und erneut konnten sie den Anschlag nicht verhindern. Warum nicht? Ein Teil der Antwort ist schmerzlich für die Opfer und ihre Angehörigen, aber auch für uns als Gesellschaft. In einem Rechtsstaat gibt es keine vollständige Sicherheit. Den Methoden der Behörden sind aus guten Gründen Grenzen gesetzt. Freiheit lässt sich nicht bewahren, wenn man sie Überwachung opfert. Der andere Teil der Antwort aber ist schmerzlich für die Politik. Die Innen- und Justizminister von Bund und Ländern haben zu wenig dafür getan, die Möglichkeiten und Fähigkeiten ihrer Sicherheitsbehörden zu harmonisieren. Gerade wenn es um die Überwachung von Kommunikation oder um Präventivhaft geht, herrscht Wildwuchs. Dabei hatte der damalige und heutige Präsident des Bundeskriminalamts, Holger Münch, schon 2017 gefordert, die Polizeigesetze in Deutschland zu vereinheitlichen, den Umgang mit Gefährdern zu standardisieren. Die Innenministerkonferenz verständigte sich auf ein Musterpolizeigesetz, das allerdings nie umgesetzt wurde. 10 Jahre nach dem Anschlag von Anis Amri wäre es also höchste Zeit, diese Schutzlücke zu schließen.
1: Die Meinung von Jörg Diehl. Und wir bleiben in Berlin, wo der Bundeskanzler nicht nur zum Terroranschlag Fragen beantworten musste, sondern auch sein Kabinett weiter umgebaut hat. Und sozusagen von der Seitenlinie von CSU-Chef Söder gab es vorab dazu den passenden Fußballvergleich. So wie ein Bundestrainer müsse der Kanzler das Personal ein- und auswechseln, um den Gesamterfolg zu gewährleisten. Aber es bleibt die Frage, hat das Auswechseln Erfolg oder rumort es auch in der eigenen Mannschaft? Demian von Osten über altbekannte und neue Mitspieler im Team Merz und deren große Aufgaben.
16: Bonn, die Nordbrücke. Strukturelle Schäden. Seit Anfang Juni voll gesperrt. Die Deutsche Bahn. Sie senkt ihre Pünktlichkeitsziele. Das Schienennetz viel zu marode. Nur 2 der vielen großen Probleme in Deutschlands Infrastruktur. Er soll sie jetzt angehen. Steffen Bilger, 47 Jahre alt, bisher parlamentarischer Geschäftsführer, wird neuer Verkehrsminister.
17: Für dieses Vertrauen bin ich sehr dankbar und ich gehe die Aufgabe auch mit großer Freude, aber auch mit Respekt an.
16: Respekt, denn der Kanzler möchte im Verkehrsressort jetzt Ergebnisse sehen.
12: Die Investitionen in unsere Infrastruktur, die schnell kommen müssen, die auch zeigen müssen, dass diese enorme Schuldenaufnahme ihre Rechtfertigung hat in einer schnellen Umsetzung in Verkehrsprojekten, Schiene, Straße, gesamte Infrastruktur. Das ist meine Erwartung an den Bundesverkehrsminister.
16: Mit Vorgänger Schnieder war Merz da offensichtlich nicht zufrieden. Dessen Entlassung hatte der Kanzler ihm schon Donnerstag angekündigt. Doch der zunächst geplante Nachfolger sagte ab. Eine tagelange Hängepartie. Die CDU-Fraktion im Rheinland-Pfälzischen Landtag sagt daraufhin ein Treffen mit dem Kanzler ab wegen, Zitat, mangelnden Vertrauens und Wertschätzung. Der Generalsekretär in Mainz formuliert es diplomatischer.
18: Ja, die Entscheidung hat uns als CDU Rheinland-Pfalz überrascht, auch innerhalb der Landesgruppe. Wir haben das so nicht kommen sehen. Es ist nun mal jetzt aber die Entscheidung des Bundeskanzlers und wir müssen nach vorne schauen. Und insofern war für uns wichtig, dann auch in Zukunft in der Regierung natürlich mitzuarbeiten.
16: Mitarbeiten soll der rheinland-pfälzische Generalsekretär künftig als neuer Staatssekretär im Wirtschaftsministerium. Der Kanzler räumt im Fall Schnieder Fehler ein.
12: Die Situation, die dadurch entstanden ist, bedauere ich persönlich sehr. Ich habe Patrick Schnieder gestern und tue es heute noch einmal für seine geleistete Arbeit gedankt.
16: Die lähmenden Personaldiskussionen versucht Merz auch in seiner Partei abzuräumen. Franziska Hoppermann wird zur neuen Generalsekretärin als Nachfolgerin von Carsten Linnemann, der Gesundheitsminister wird.
12: Mit ihr gewinnt die CDU eine selbstbewusste, eine wertebewusste, eine moderne Generalsekretärin, eine Generalsekretärin, die sowohl die Menschen in der Großstadt kennt, als auch die Menschen auf dem Land.
16: Hoppermann kommt aus Hamburg, war bisher Schatzmeisterin der CDU und gehört dem Arbeitnehmerflügel an. Sie wird sich nun schnell in ihre neue Rolle einfinden müssen.
19: Die Menschen wollen auch nicht, dass wir uns mit uns selbst beschäftigen. Es geht aktuell um große Themen und Herausforderungen. Wir wollen als CDU in diesen Zeiten Orientierung und Richtung geben.
16: Steffen Bilger und die anderen neuen Minister sollen am Mittwoch ihre Ernennungsurkunden erhalten. Dann soll auch der neue Unionsfraktionschef Thorsten Frei gewählt werden.
20: Kanzler Merz dürfte hoffen, dass die tagelangen Personaldiskussionen damit ein Ende haben.
1: Fragen wir nach in unserem Hauptstadtstudio bei Torben Lehning. Torben, ist das heute wirklich das Ende dieser Umbauarbeiten?
21: Nein, also so richtig sind die Umbauarbeiten noch nicht zu Ende, denn der parlamentarische Geschäftsführer Bilger geht ja jetzt ins Bundesverkehrsministerium und somit ist dann wieder das Amt des parlamentarischen Geschäftsführers in der Unionsfraktion frei und neu zu besetzen. Und auch die Debatte um die Umbauten in der Union, die sind noch lange nicht vorbei, denn es gibt sehr, sehr viel Kritik, die laut wird am Kanzler, an seinem Führungsstil, an der Art und Weise, wie er die personellen Umstrukturierungen bekannt gegeben hat. Da gibt es einfach sehr, sehr viel Kritik, die auch heute in den Gremiensitzungen noch einmal an den Bundeskanzler herangetragen wurde.
1: Ja, das war ja nun insgesamt ein doch holpriger Neustart. Wie sehr hat das den Kanzler beschädigt?
21: Das beschädigt Friedrich Merz definitiv. Er wird beschädigt in die Sommerpause gehen. Denn wenn ein Kanzler, der derzeit so schlechte Beliebtheitswerte in der Bevölkerung hat, von seiner eigenen Partei offen kritisiert wird, dann zahlt das natürlich nicht für den Bundeskanzler ein. Der Rheinland-Pfälzische Landesverband, der sich darüber aufregt und sagt, die Art und Weise, wie Merz mit seinem Verkehrsminister Schnieder umgegangen sei, das wäre nicht in Ordnung. Die Landtagsfraktion, die jetzt in einem Schreiben ausdrücklich sagt, dass Merz, dass dort kein Vertrauensverhältnis mehr zum eigenen Bundeskanzler bestehen würde, um einen Termin, einen gemeinsamen in Berlin abzuhalten. Das sind schon sehr harte Worte. Auch der Sachsen-Anhalter Landesverband, der sagt, jetzt würde gerade in Berlin viel zu viel über personelle Entscheidungen und viel zu wenig über Inhalte geredet. Das sind Dinge, die machen Merz garantiert jetzt auch schon bereits Sorgen. Und dann wird es jetzt noch eine Abstimmung geben am Mittwoch. Da geht es dann darum, ob der Kandidat, den Merz für den Fraktionsvorsitz nominiert hat, Thorsten Frey, ob der auch so durchkommt. Und da dürfte es spannend werden. Das dürfte ein erster Stimmungstest werden, inwiefern die Fraktion das bewertet, was der Bundeskanzler in den vergangenen Tagen an personellen Umbesetzungen gemacht hat.
1: Danke, Torben Lehning nach Berlin.
21: Gern.
1: Der Händedruck ist in der Welt der Diplomatie nicht immer der Ausdruck von einem Top, das gilt für immer. So war es auch genau vor einem Jahr, als sich die EU und die USA per Vertrag einigten. Für europäische Produkte sollten allerhöchstens 15% US-Einfuhrzölle gelten. Es war Zufriedenheit seitens der EU zu beobachten. Gleichzeitig aber auch Skepsis. Ist doch der amerikanische Präsident dafür bekannt geworden, mit Zollaufschlägen nur so um sich zu werfen und sie auch als Druckmittel einzusetzen. Man versprach sich in Brüssel eine gewisse Sicherheit, vor allem für Firmen und den Handel. Die 15% stehen bislang. Gerade hat Trump aber wieder neue Zölle beschlossen und Europa mit weiteren Strafen gedroht. Christian Feld.
22: Können Sie einen Deal mit der EU erreichen, Herr Präsident? Trump ruft etwas von 50-50 Chance in den Wind. Weltpolitik auf dem eigenen Golfplatz in Turnberry. Erst Abschlag, dann Abschluss. Wir haben einen Deal. Das ist wahrscheinlich der größte Deal, der jemals erreicht wurde, beim Handel und darüber hinaus. Es wird Stabilität bringen und Vorhersehbarkeit, das ist sehr wichtig für unsere Unternehmen auf beiden Seiten des Atlantiks. Die Einigung im Kern. Die USA erheben auf Waren aus Europa maximal 15% Zoll. Die EU verspricht, wir kaufen für 750 Milliarden Dollar Energie und machen Investitionen von 600 Milliarden. Vor allem streicht die EU die Zölle auf die meisten US-Industrieprodukte komplett. Für die EU, für die europäische Wirtschaft also ein ungleicher Deal. Doch das war wohl der Preis, um Trump in seinem Zollfuror zu besänftigen. Zwischenzeitlich hatte er mit noch viel höheren Prozentzahlen gedroht. Eine gewisse Unsicherheit bleibe, sagt auch Volker Dreyer, Außenhandelschef der Deutschen Industrie- und Handelskammer.
23: Der Turnberry-Deal hat weitere Eskalationen bei den Zollstreitigkeiten mit den USA unwahrscheinlicher gemacht. Er schafft ein gewisses Vertrauen, dass nämlich Lieferungen in die USA mit einem Zollsatz versehen sind von 15%.
22: Und tatsächlich, aktuell gilt diese Obergrenze für 93% aller EU-Exporte in die USA. Ausnahmen sind unter anderem Stahl und Aluminium, auch nach dem Deal. Hier nehmen die USA bis zu 50% Zoll. Eine Enttäuschung, hieß es vor einem Jahr beim Aluminiumwerk Unna bei unserem ersten Besuch. Heute kommt Vorstand Gerhard Schröder zu einer gemischten Bilanz. Einige kleine US-Kunden sind abgesprungen, die großen nicht.
0: Wir sind natürlich überrascht darüber, dass unsere Kunden uns halt so die Stange gehalten haben und weiter Interesse an unseren Produkten haben. Das spricht für uns, für unsere Qualität, die wir herstellen, die wir im Prinzip dem Markt anbieten können. Und dass die Kunden halt doch keine andere Möglichkeit haben, das in den USA zu kaufen.
22: Und Trump bleibt Trump, der Unberechenbare, der regelmäßig droht, auch wenn es nicht immer Folgen hat. Der jüngste Anlass ist nur wenige Tage alt. Google nutze seine Marktmacht aus, findet die EU-Kommission. 890 Millionen Euro Strafe. Der US-Präsident tobt und geht von neuen erheblichen Zöllen aus. Auf EU-Seite sieht man sich gerüstet und versucht es mit Gelassenheit.
4: Mal sehen, was da kommt. Also Garantie gebe ich jetzt nicht ab, dass die Achterbahnfahrt aufhört.
22: Es ist also eine vorläufige Bilanz, ein Jahr nach dem Deal im Golfhotel.
1: Und weitere Nachrichten jetzt mit Jens.
5: Der Sport- und Geländewagenbauer Porsche will weitere 5000 Stellen in der Region Stuttgart einsparen. Laut Unternehmen und Betriebsrat soll dies sozialverträglich, etwa durch Altersteilzeit und Fluktuation, erfolgen. Im Gegenzug soll es bis Ende 2035 keine betriebsbedingten Kündigungen geben. In der Krise steckt auch eine weitere VW-Tochter. Audi senkte die Umsatzprognose für 2026 und stellte ebenfalls Sparmaßnahmen in Aussicht. Als seinen ersten ausländischen Besucher hat der neue britische Premierminister Burnham den ukrainischen Präsidenten Selenskyj empfangen. An einem Marinestützpunkt im südenglischen Portsmouth sicherte Burnham der Ukraine weitere Unterstützung im Kampf gegen den russischen Angriffskrieg zu, unter anderem durch neue Drohnentechnologie. Selenskyj reiste im Anschluss weiter zu einem Treffen mit US-Präsident Trump nach Washington. Auf Mallorca haben viele Einheimische genug vom Massentourismus. Zehntausende gingen gestern in der Hauptstadt Palma dagegen auf die Straße. Die Plattform Mehr Leben, weniger Tourismus hatte unter dem Motto Mallorca am Limit zu den Protesten aufgerufen. Die Demonstranten forderten, den Tourismus zu begrenzen und bezahlbaren Wohnraum zu schaffen. In Frankreich und Spanien kämpfen immer mehr Einsatzkräfte weiter gegen die schweren Waldbrände. Teilweise mit Erfolg, auch wegen nachlassender Winde und Temperaturen. Sorge bereitet aber, dass in den nächsten Tagen eine neue Hitzewelle erwartet wird.
6: Sie sind die Helden für die Menschen im Waldbrandgebiet. Die Feuerwehrleute, die seit Tagen ununterbrochen gegen eines der größten Feuer der französischen Geschichte kämpfen. Rund 2500 Löschkräfte sind in der Region um Bordeaux gegen die immer wieder auflodernden Flammen im Einsatz. Auch unterirdische Brandherde haben sie im Visier. Wir suchen das Feuer im Boden, damit es nicht wieder an die Oberfläche gelangen kann. Freiwillige sind gekommen, um die Feuerwehrleute zu verpflegen. Wir brauchen 200 Sandwiches, die kommen sie abholen. Unterstützung zur Brandbekämpfung kommt auch von der Bundeswehr. Zwei solche Transporthubschrauber zum Löscheinsatz und ein A400M mit Löschbehältern landeten heute in der betroffenen Region. Für Gebiete wie dieses südwestlich von Bordeaux kommt jede Hilfe zu spät. Die Feuer haben schon eine Fläche viermal so groß wie Paris zerstört. Präsident Macron ist am frühen Abend im Lagezentrum, um den Einsatzkräften seine Anerkennung auszusprechen. Auch Spanien kämpft weiter gegen Großbrände. Rund um Madrid und in der Provinz Ávila konnten die Einsatzkräfte die Feuer zwar teilweise eindämmen, gleichzeitig bleiben mehrere Brandherde aktiv.
1: Wer jemals vor einem Tempel der Hindus steht, der wird Stunden brauchen, um all die leuchtenden Farben zu benennen und die unzähligen Figuren zu entdecken. Da der Hinduismus ganz verschiedene Religionen vereint, ist das für diese Gemeinschaft ein Ausdruck des bunten, göttlichen Lebens. In Deutschland leben etwa 100.000 Hindus, darunter Zehntausende Tamilen. Und dies ist einer ihrer Tempel. Rupert Wiederwald war mittendrin in Hamm und hat das jährliche Tempelfest miterlebt.
24: Männer, die aus Dankbarkeit am Haken hängen. Eine Göttin, die Wünsche von den Augen ablesen kann. Und zum ersten Mal ein Bundespräsident zu Besuch. Das alles passiert, wenn einmal im Jahr aus Ham-Yntrop Sri Lanka wird. Fast zwei Wochen lang feiern sie hier im Gewerbegebiet, dort, wo der heilige Hindu-Tempel der Göttin Kamatschi ist. Diese Männer werden in den nächsten Stunden für ihre Göttin Schmerz und Erschöpfung aushalten. Haken im Fleisch, immer in Bewegung, damit die Wunde nicht verkrustet. So will Chaushyen Khan aus Trier zeigen, wie dankbar er ist. Viele Jahre waren er und seine Frau kinderlos. Jetzt haben sie eine Tochter, das zweite Kind ist unterwegs, erzählt seine Frau.
3: Acht Jahre, aber keine Kinder. Aber jetzt komm, und im Tempel ist Danke und viel Jahr.
24: Und dann beginnt sie, die Prozession, die der spirituelle Höhepunkt für alle hier ist. Und auch hier geht es um Dankbarkeit. Viele der tamilischen Hindus, die hier jedes Jahr zu Tausenden hinkommen, sind vor Jahren vor dem Bürgerkrieg in ihrer srilankischen Heimat geflohen und sind einfach froh, dass sie hier in Deutschland ihren Glauben praktizieren können. Die 28-jährige Kritika Sivakuma aus Mönchengladbach ist Pharmareferentin. Jetzt trägt sie aber über Stunden eine Schale mit Milch und eine Kokosnuss auf dem Kopf, immer ihre Göttin im Blick.
7: Man muss sich erst mal dran gewöhnen, aber dann kommt man schnell rein.
8: Es macht Ihnen Spaß, ne?
7: Definitiv.
8: Aber es ist auch schwer.
7: Es ist schwer, aber man sieht es nicht. Also man merkt es nicht mehr nach einer Zeit. Also ja, das Umfeld ist super. Man kriegt die Laute mit, man fühlt die Energie. Das macht es schon alles erträglicher.
24: Und die deutschen Nachbarn schauen neugierig zu, wenn Ham-Yntrop auf einmal zu Sri Lanka wird. Am Tempel stellen sie sich geduldig an. Hier gibt es jetzt Curry für alle. Sie sagen, es sei nicht so scharf, aber das dürfte relativ sein. Ganz viel läuft über freiwillige Arbeit hier, Spenden, Gemeinschaft. Es ist ein Fest von allen für alle. Nach der Prozession ist auch das Martyrium der Tänzer vorbei. Die Haken und Piercings kommen raus. Etwa 5 Stunden haben sie damit getanzt und so ein Opfer dargebracht. Auch Chaushyen Khan hat es überstanden.
9: Anfang an war ein bisschen Schmerzen, wie eine Spritze, danach nichts mehr. Ja.
24: Die Göttin kehrt jetzt in den Tempel zurück, der 9 Meter hohe Wagen in seinen Unterstand. Bis zum nächsten Jahr, wenn in Ham-Yntrop eines der größten deutschen Hindu-Feste stattfindet.
1: Mittlerweile ist das ganze Land in den Sommerferien, bis auf den Süden. Pilar, was bringt uns das Wetter?
10: Ja, das Wetter bringt uns vor allem auch im Süden jetzt eine neue Hitzewelle und die kommt auch relativ flott zu uns herein. Wir schauen mal auf den Vorschaufilm und da sehen wir diese etwas orangen und gelben Farben. Das ist die gemäßigte Luft, die uns ein Tief gebracht hat. Die zieht jetzt nach Osten hin ab und dann ist der Weg frei. Aus Südwesten kommt die heiße Luft aus Spanien dann direkt bis zu uns. Aber wir sehen auch, dass das Ganze jetzt nicht ein trockener Hochdruckeinfluss ist, denn vor allem am Donnerstag entwickeln sich jetzt hier schon wieder erste Wolken und auch Regensignale sind da drin. Das heißt, ein bisschen Hoffnung besteht, dass zumindest mal auch die Trockenheit nicht ganz so lange anhält. Aber die Temperaturen, die springen jetzt erstmal schlagartig nach oben. Wir sehen es am Trend für Mainz. Jetzt morgen geht es dann schon in Richtung 30-Grad-Marke. Danach dann sprunghaft weiter nach oben, 36 bis 38 Grad. Der Peak wird wahrscheinlich am Donnerstag stattfinden, und zwar in ganz Deutschland. Ansonsten wird es dann zum Wochenende erst einmal wieder ein bisschen kühler. Da kommen nämlich dann auch diese Wolken und Schauer und Gewitter aus Nordwesten, etwas kühlere Luft. Ein zweiter Peak wird dann höchstwahrscheinlich noch mal Anfang nächster Woche kommen. Inwieweit der dann ausgeprägt ist, ist noch unsicher. Aber wir sehen diesmal auch kein großes West-Ost-Gefälle, auch kein großes Süd-Nord-Gefälle. Im Norden ist es gänzlich ein bisschen kühler, aber trotzdem, es wird überall am Donnerstag der heißeste Tag der Woche werden. Heute Nacht ist es jetzt vor allem teilweise auch mal sternklar, aber ansonsten gibt es in Richtung Lausitz noch ein paar einzelne Tropfen. Ansonsten bleibt es überall trocken. Insgesamt startet morgen der Tag vor allem in der Südwesthälfte sonnig. Nach Norden hin sind zeitweise auch mal dichtere Wolken am Himmel. Ganz im Norden kann es vereinzelt auch mal ein bisschen rausregnen. Ansonsten vielerorts trocken und die Sonne scheint vor allem im Süden meistens von früh bis spät. Die Temperaturen gehen heute Nacht zurück auf meist 16 bis 7 Grad. Morgen tagsüber kommt die Hitze dann von Südwesten weiter in den Norden voran. Am Oberrhein Nordrhein bis 33 Grad, aber auch schon in der Nordosthälfte bis zu 26 Grad. Und auch in den nächsten Tagen wird es dann nur heißer. Am Mittwoch trocken bei bis zu 38 Grad, am Donnerstag noch ein bisschen heißer. Aber von Westen und Südwesten kommen dann im Tagesverlauf schon erste Gewitter herein.
1: Danke, Pilar, für die Wetteraussichten. Und das waren unsere Tagesthemen für heute. Was jetzt folgt, möchten wir unbedingt empfehlen, auch angesichts der großen Waldbrände in Südeuropa.
5: Eine Doku über das Leben, das sich nach solchen Bränden wieder auf den schwarzen Böden entwickelt.
1: Und wir sehen uns morgen Abend wieder. Tschüss.
5: Tschüss.

0: Guten Abend und willkommen zurück im Programm bei Ihrem Nachrichtensender Tagesschau 24. Am Ende eines langen Nachrichtentages schauen wir jetzt schon mal auf das, was uns morgen beschäftigen wird, mit meinem Kollegen Bernd Rasem in der Tagesschau-Redaktion. Ja, Bernd, die Waldbrände in Europa, die werden sicher wieder Thema in den Nachrichten sein. Wie sieht's denn da momentan aus? Fangen wir mal in Frankreich an.
1: Ja, wenn wir uns das mal anschauen in Frankreich, und das ist mit Sicherheit momentan der Teil Europas, der am stärksten von den Bränden betroffen ist. Und dort habe ich jetzt mal Bilder von Macron, der heute am späten Nachmittag die Feuerwehr dort besuchte. Oder es war auch schon der frühe Abend. Das sind Feuerwehreinheiten in Bordeaux stationiert. Das ist ein Lagezentrum. Und dort hat Macron dann mit den Einsatzkräften die Lage besprochen. Und ich glaube, das ist schon mal ein ganz interessantes Zeichen, wenn der Präsident, der ja sich hauptsächlich um Außenpolitik, um Verteidigungspolitik kümmert, wenn der jetzt bei solchen innenpolitischen Themen vor Ort ist, dann ist es sicherlich auch besonders ernst. Sonst macht das normalerweise der Premierminister. Ja, das sind Bilder aus der Region rund um Bordeaux. 220.000 Menschen mussten dort bislang evakuiert werden. Es sind zahlreiche Gebäude abgebrannt. Und was die Feuerwehreinheiten dort jetzt versuchen, ist, dass sie diese Brände versuchen, nicht nur unter Kontrolle zu bringen, sondern sie schneiden Schneisen in die Wälder und sie bekämpfen vor allen Dingen, das kann man auf diesen Bildern ganz gut sehen, diese Glutnester. Und das, was Macron dann am Rande seines Besuches dort in der Region gesagt hat, das klang schon sehr dramatisch.
2: Man muss sich klar machen, dass wir es hier mit einem völlig beispiellosen Brand zu tun haben. Die aktuelle Lage ist die schwerste seit dem Zweiten Weltkrieg. Bereits mehr als 160.000 Hektar sind abgebrannt und die Saison ist noch lange nicht vorbei.
1: Ja, und damit hat er recht. Die Waldbrandsaison, die beginnt ja immer erst im Laufe des Sommers, weil natürlich muss erstmal Busch und Wald austrocknen, damit dann die Flammen überhaupt genug Nahrung haben. Ja, und das kann im August, wenn er trocken ist, wenn er heiß ist, und so sind die Vorhersagen für Frankreich, für Spanien, für Südeuropa, dann kann das immer wieder aufflammen. Es können immer wieder neue Brände entstehen.
0: Sehr drastische Worte fand ja auch Spaniens Ministerpräsident Sanchez. Der hat sinngemäß gesagt, es sind wirklich mit die tödlichsten und mit die verheerendsten Hitzewellen und eben auch Waldbrände in diesem Sommer. Und der ist ja noch lang. Wie sieht's denn aus in den anderen Gegenden Europas, allen voran Spanien?
1: Ja, schauen wir mal auf die aktuellen Bilder, die heute im Laufe des Tages überspielt worden sind. Und da kann man das sehen. Das ist die Gegend westlich von Madrid. Das sind also riesige Flächen dort. Das waren ursprünglich mal so 2-3 kleinere, in Anführungsstrichen kleinere Brände. Die haben sich dann vereint und jetzt ist es eine riesige Fläche dort. Auch dort sind zahlreiche Zehntausende Menschen evakuiert worden. Es sind hunderte Ortschaften und Gehöfte Opfer der Flammen geworden. Und die Situation in Spanien hier, wie gesagt, westlich von Madrid, aber auch dann noch im Süden rund um Valencia, die ist wirklich extrem angespannt. Also man kann wirklich sagen, das sind momentan die Hotspots im wahrsten Sinne des Wortes bei dem Thema Waldbrand.
0: Ja, wenn man die Bilder sieht, dann habe ich immer auch Respekt vor den Einsatzkräften, den Feuerwehrleuten und diesen Piloten der Löschflugzeuge. Das ist ja alles sehr genau choreografiert. Apropos Choreografie, gib uns doch mal einen europaweiten Überblick, Bernd. Wie ist die Situation im Moment und wo könnte es in den kommenden Tagen richtig kritisch werden?
1: Da gibt es mal zwei Grafiken, die ich da vorbereitet habe. Schauen wir vielleicht mal auf die Karte der aktuellen Waldbrände. Das ist Auswertung eines Satellitenfotos einer permanenten Weltraumbeobachtung durch die NASA. Und das, was ich da mit blau umkreist habe, das sind diese drei großen Brandherde, über die wir gerade eben gesprochen haben. Im Norden Bordeaux, also oben am oberen Bildrand, dann links ist es dann die Gegend um Madrid und dann ein bisschen weiter rechts, ein bisschen östlicher Valencia. Aber was wir sehen, überall rote Punkte, da brennt es überall, nicht in der Ausdehnung, was wir dort jetzt beispielsweise gerade eben gesehen haben. Das sind aber alles Brände, die momentan, also innerhalb der letzten 24 Stunden aufgeflammt sind und sie können sich bei entsprechender Witterung auch dann sofort zu einem größeren Brand entwickeln. Schauen wir auf die Waldbrandgefahrenkarte für Europa. Copernicus, das ist ja das Beobachtungsprogramm, da sieht man mal so im Süden Spaniens, dort ist es rot, teilweise sogar braun, große Waldbrandgefahr. Ganz Spanien ist von Waldbrandgefahr also bedroht. Dann ein bisschen weiter Richtung Frankreich, auch vor allen Dingen die Mittelmeerküste. Wir gehen dann weiter runter nach Korsika und auch Teile von Sardinien und dann der Stiefel unten in Italien, Süditalien, auch da brennt es schon, Sizilien, Apulien, Kalabrien, also auch dort höchste Waldbrandgefahr. Ich glaube, da müssen wir uns noch auf einiges in der nächsten Zeit gefasst machen.
0: Ja, vor allem schwer auszuhalten für die vielen Menschen, die ihr Zuhause verlassen mussten oder deren Häuser schon abgebrannt sind. Wir behalten das im Blick, Bernd, und schauen jetzt in die Weltpolitik und genauer in die USA. Dort wird es nämlich ein Treffen geben von Zelensky und Trump, mal wieder, muss man ja sagen.
1: Ja, es gibt morgen ein Begräbnis in den USA. Lindsey Graham, der einflussreiche republikanische Senator, wird dort morgen beigesetzt. Und hier sehen wir Bilder aber erstmal aus Großbritannien. Zelensky ist nämlich schon unterwegs und es hat heute erstmal einen kurzen Zwischenstopp im Süden von Großbritannien gemacht, hat dort Andy Burnham getroffen, den neuen Premierminister. Und ich glaube, was für Zelensky sehr wichtig war, Burnham hat auch nochmal genau wie sein Vorgänger klargemacht, er wird die Unterstützung der Ukraine fortsetzen. Deswegen auch hier dieser Empfang auf einem Militärstützpunkt. Also insofern das Ganze, wie gesagt, heute ein Zwischenstopp und dann wird Zelensky morgen zum Begräbnis reisen und dann auch natürlich dort nochmal mit Donald Trump sprechen. Kann man sich mal schon mal sehr gespannt drauf sein. Das wird morgen im Laufe des Tages stattfinden.
0: Mindestens genauso wichtig. In den USA ist ja auch das Thema Iran. Wird das da auch eine Rolle spielen, Bernd?
1: Ja, das wird auch eine Rolle spielen. Hier erstmal ein paar Bilder von heute Abend, sind vor ein paar Stunden, ein, zwei Stunden aufgenommen worden. Donald Trump hat General Motors mal besucht und ist dort dann, hat sich dort mal die Fabrikate angeguckt und hat dort dann auch noch mal so für seine Politik geworben, hat gesagt, es sei doch ein Erfolg, man würde jetzt wieder viel mehr Autos in den USA verkaufen. Ja, und genau das ist auch tatsächlich der Fall. Das liegt daran, dass nämlich dort die großen Autos wieder marktfähig sind, auch die, die viel Benzin schlucken. Ja, und das ist die große Veranstaltung. Aber kein Wort zu Iran auf dieser Veranstaltung. Dann ist Donald Trump denn doch schlau genug, weil natürlich er weiß, seine Wählerinnen und Wähler schätzen den Krieg gegen Iran überhaupt nicht. Aber auf dem Flug dahin nach Michigan, da hat er sich zum Thema Iran geäußert und ich würde mal sagen, es hört sich so ähnlich an wie immer.
3: They want to meet and we're meeting. We'll see what happens.
2: Sie wollen sich treffen und wir treffen uns. Mal sehen, was passiert. Es ist eine Chance, dass wir einen Deal abschließen können. Ohne das, was wir getan haben, würden sie nicht einmal mit uns reden. Und wisst ihr, es können gute Dinge passieren. Ich glaube, der Ölpreis ist heute sehr stark gefallen. Die Aktienmärkte sind regelrecht durch die Decke gegangen. Nein, sie haben um ein Treffen gebeten. Sie hätten das Treffen nicht beantragt, wenn es uns schlecht ginge. Der einzige Grund ist, dass wir sie hart getroffen haben.
3: Poorly. The only reason they want to meet is because we've been hitting them very hard.
1: So, und jetzt komme ich mal auf deine Frage zurück. Warum wird das morgen ein Thema sein, das Thema Iran? Weil nämlich auch Netanyahu zum Begräbnis des republikanischen Senators Lindsey Graham dort anreiste. Und deswegen, wie gesagt, wird das auf jeden Fall dort ein wichtiges Treffen geben. Einmal mit Zelensky und einmal mit Netanyahu. Also, wie gesagt, das werden sicherlich spannende politische Gespräche. Und vielleicht sind wir danach ein bisschen schlauer, wie Donald Trump in Richtung USA, in Richtung Iran vorgehen will. Es gibt wieder Berichte, dass er erwägt, Bodentruppen dort einzusetzen, zumindest in einem begrenzten Bereich rund um die Straße von Hormus.
0: Wie du gesagt hast, nicht so viel Neues, aber das kann sich morgen natürlich noch ändern. Wir sind dabei. Vielen Dank, Bernd Rasem, für den Ausblick.
1: Ja, sehr gerne.
4: Fast auf den Tag genau, vor 5 Monaten, begann der Krieg im Nahen Osten. Hauptaustragungsort ist die Straße von Hormus, die wichtigste Öltransportroute der Welt. Rund 1/5 des weltweit gehandelten Erdöls wird dort entlang transportiert. Und damit ist diese Meerenge Druckmittel, Politikum und Nadelöhr zugleich. Denn wer den Schiffsverkehr dort kontrolliert, hat großen Einfluss darauf, wie sich die Ölpreise entwickeln und damit auch viele andere Preise, wie zum Beispiel Beispiel Sprit. An deutschen Tankstellen ist das bereits deutlich zu spüren. Ein Liter Super E10 kostet aktuell rund 38 Cent mehr als noch vor Beginn des Krieges. Diesel ist sogar um gut 46 Cent pro Liter teurer geworden. Das heißt, wer heute 50 Liter tankt, zahlt also rund 19 bzw. 23 Euro mehr als noch vor einem halben Jahr. Und höhere Energiepreise wirken sich oft auch auf viele andere Produkte aus, weil Transport und Produktion teurer werden. Die Entwicklung in und an der Straße von Hormuz wird deshalb weltweit ganz genau beobachtet. Und dort gibt es jetzt ein kleines Zeichen der Entspannung. Die USA und der Iran haben sich seit einigen Tagen nicht mehr beschossen, was am Ölmarkt sofort als positives Signal gewertet wird. Der Preis für ein Fass der Nordseesorte Brent ist daraufhin heute um zeitweise mehr als 10% gefallen. Am Ende des Handelstages kostete ein Fass weniger als 90 US-Dollar und damit deutlich weniger als noch in der vergangenen Woche. Für ein echtes Aufatmen sei es allerdings noch zu früh, warnen Experten. Denn die Straße von Hormuz ist noch immer weitgehend blockiert. Während vor dem Krieg rund 120 Öltanker täglich durch diese Meerenge gefahren sind, waren es zuletzt gerade einmal 3. Viele Schiffe meiden die Route nach wie vor oder können nicht weiterfahren, weil sie auf militärischen Schutz warten. Und nicht weit von der Straße von Hormuz entfernt gibt es den nächsten Engpass. Am sogenannten Tor der Tränen, ebenfalls einer wichtigen Meerenge für den weltweiten Öltransport. Auch dort ist der Schiffsverkehr massiv eingeschränkt. Statt der sonst üblichen rund 50 Schiffe pro Tag passieren derzeit nur noch etwa 11 die Route. Grund dafür sind Angriffe der mit dem Iran verbündeten Houthi-Miliz im Roten Meer. Sie wollen die saudischen Ölexporte treffen und weiten den Konflikt damit auf eine weitere wichtige Handelsroute aus. Von diesen Risiken wollten die Anleger heute allerdings nichts wissen. An den Börsen überwog die Hoffnung, dass die Waffenpause der Beginn einer langen Entspannung sein könnte. Entsprechend beendete der DAX den Tag mit einem Plus von 1% bei 25.361 Punkten. Ein bisschen Hoffnung gibt es also, aber noch hängt vieles am seidenen Faden.
0: Das Stühlerücken in Regierung und CDU-Spitze geht weiter. Bundeskanzler Merz nominierte Steffen Bilger als neuen Verkehrsminister. Der bisherige parlamentarische Geschäftsführer der Unionsfraktion folgt auf Patrick Schnieder. Dessen Ablösung an der Spitze des Verkehrsressorts klappt nun erst im zweiten Anlauf, was parteiintern zuletzt für viel Kritik an Merz gesorgt hatte. Der CDU-Vorsitzende präsentierte nun auch seine neue Generalsekretärin.
5: Öffentlich eher unbekannt, in der CDU-Zentrale als Schatzmeisterin aber gut vernetzt. Franziska Hoppermann, Bundestagsabgeordnete aus Hamburg. Der Parteivorstand hat sie einstimmig zur neuen Generalsekretärin gewählt, als Nachfolgerin von Carsten Linnemann, der Gesundheitsminister wird.
6: Mit ihr gewinnt die CDU eine selbstbewusste, eine wertebewusste, eine moderne Generalsekretärin, eine Generalsekretärin, die sowohl die Menschen in der Großstadt kennt, als auch die Menschen auf dem Land.
7: Die Menschen wollen auch nicht, dass wir uns mit uns selbst beschäftigen. Es geht aktuell um große Themen und Herausforderungen. Wir wollen als CDU in diesen Zeiten Orientierung und Richtung geben.
5: Auch die Regierung baut Friedrich Merz weiter um. Steffen Bilger wird neuer Verkehrsminister. Der 47-Jährige löst Patrick Schnieder ab, mit dem Merz offenbar unzufrieden ist. Schon Donnerstag hatte Merz ihm seine Entlassung angekündigt, konnte aber zunächst keinen Nachfolger präsentieren. In der Union gibt es daran Kritik. Der Unmut im rheinland-pfälzischen Landesverband, aus dem Schnieder stammt, ist groß. Der Kanzler räumt heute Fehler ein.
6: Die Situation, die dadurch entstanden ist, bedauere ich persönlich sehr. Ich habe Patrick Schnieder gestern und tue es heute noch einmal für seine geleistete Arbeit gedankt.
5: Merz sagte, der neue Verkehrsminister Bilger müsse nun dafür sorgen, dass die Bundesregierung schneller und besser werde beim Aufbruch in Deutschland.
0: Meine Kollegin Kirsten Gerhardt hat mit unserem Hauptstadtkorrespondenten Christoph Westmacher gesprochen und ihn gefragt, was Franziska Hoppermann als neue Generalsekretärin qualifiziert.
8: Sie ist Schatzmeisterin gewesen, bleibt sie auch noch, bis ein Nachfolger benannt wird, ist damit auch Mitglied im CDU-Präsidium und kooptiert lange bei der Arbeitnehmerschaft in der Union auch dabei gewesen. Sie kommt aus Hamburg-Wandsbek, katholisch, ist lange in der Partei aktiv. aktiv und sie hat, was ihre sozusagen Vorbilder angeht, zwei Namen heute auf der Pressekonferenz genannt, fand ich ganz interessant. Einmal Heiner Geißler, lange schon verstorbener ehemaliger Generalsekretär der Union unter Zeiten von Helmut Kohl, und der zweite kam aus Hamburg, Volker Rühe. Volker Rühe war der Generalsekretär, als die Einheit kam und die Union sozusagen eine einheitliche Partei in ganz Deutschland werden musste. Zudem gilt sie als, was sozusagen für alle Schatzmeister eigentlich gilt, graue Eminenz. Schatzmeister sind gut vernetzt, kennen die Landesverbände, dort auch ihre Kollegen und haben nicht nur einen guten Blick in die Kassenlage. Allerdings ist sie bisher nicht als sonderlich wahrnehmbare Strategin in Sachen Strategie aufgetreten.
9: Also trotzdem ist ja heute immer noch ein Posten offen gewesen bei dieser Pressekonferenz. Warum macht das Kanzler Merz? Warum hat er da nicht alles gleich auf den Tisch gelegt?
8: Kann ich auch nicht beantworten. Er hat gesagt, da müssen noch Gespräche geführt werden. Der Posten wird zeitnah besetzt. Da geht es um die Staatsministerfunktion im Kanzleramt für Sport und Ehrenamt. Bisher Inhaberin Christiane Schlenderlein. Ich habe sie nicht sonderlich wahrgenommen. Die wechselt jetzt ins Gesundheitsressort und ersetzt dort Tino Sorge, der den Wahlkreis Magdeburg vertritt und aus Sachsen-Anhalt kommt. Der hat keinen neuen Posten. Mal gucken, wie Sachsen-Anhalt das sieht. Es gab noch eine zweite sehr interessante Personalie, finde ich, dass der Generalsekretär aus Rheinland-Pfalz, Steininger, jetzt Staatssekretär im Bundeswirtschaftsministerium, also unter Katharina Reiche, wird. Das ist so ein wenig eine Geste für mich in Richtung Rheinland-Pfalz. Und auch der Name, der heute schon auftauchte in Agenturen, die ehemalige Spitzenfußballerin Kessler, ist gebürtig zumindest aus Rheinland-Pfalz, könnte als ein solches Indiz ebenso gewertet werden. Aber da ist es noch nicht offiziell. Der Grund ist mir nicht erklärbar.
9: Und wie schätzt du die Stimmung nun in der Union ein? Übers Wochenende musste sich Merz ja schon einiges anhören, dass das ein unwürdiger Umgang mit dem ehemaligen Verkehrsminister Schnieder war. Und da kam vor allen Dingen aus Rheinland-Pfalz ja schon heftige Kritik.
8: Ja, die hat heute auch nicht nachgelassen. Mein Kollege Robin Alexander, Co-Host gemeinsam mit Dagmar Rosenfeld des Podcast Machtwechsel, hat einen Brief der rheinland-pfälzischen Landtagsfraktion der Union heute veröffentlicht, in dem hat man ein

0: Partei und Fraktion jetzt. Hm.
1: Christoph, alles in allem, wie sehr schadet dieses Stühlerücken der CDU, auch mit Blick auf die nächsten Landtagswahlen? Oder ist dieser Personalwechsel innerhalb der Partei eher positiv zu sehen?
0: Das wird man sehen, ob der positiv sich entwickelt. Da ist ja eine Personalie, Carsten Linnemann ist ja schon vielfach mit einem vergangenen O-Ton von ihm konfrontiert worden, wo er sich das Gesundheitsministerium in meinen Worten nicht zutraut. Nun ist er Gesundheitsminister. All das muss jetzt erst einmal Leben entwickeln. Und wir sind ja mitten in einer Gesundheitsreform durch Nina Wagen angestoßen. Und dann kommt auch noch die Pflege als großes Thema. So richtig kann ich nicht erkennen, dass jetzt Ruhe in der Union herrscht. Und das ist natürlich mit Blick auf Landtagswahlen überhaupt nicht gedacht. Und mal gucken, ob Sachsen-Anhalt sich wegen Tino Sorge noch meldet. Auch dort ist ja immer wieder Kritik aus Sachsen-Anhalt an Friedrich Merz geäußert worden.
1: Dankeschön nach Berlin. Christoph Mestmacher.
0: Sehr gerne.
2: Am Ende eines langen Nachrichtentages schauen wir jetzt schon mal auf das, was uns morgen beschäftigen wird, mit meinem Kollegen Bernd Rasem in der Tagesschau-Redaktion. Ja, Bernd, die Waldbrände in Europa, die werden sicher wieder Thema in den Nachrichten sein. Wie sieht's denn da momentan aus? Fangen wir mal in Frankreich an.
3: Ja, wenn wir uns das mal anschauen in Frankreich, und das ist mit Sicherheit momentan der Teil Europas, der am stärksten von den Bränden betroffen ist. Und dort habe ich jetzt mal Bilder von Macron, der heute am späten Nachmittag die Feuerwehr dort besuchte. Oder es war auch schon der frühe Abend. Das sind Feuerwehreinheiten in Bordeaux stationiert. Das ist ein Lagezentrum. Und dort hat Macron dann mit den Einsatzkräften die Lage besprochen. Und ich glaube, das ist schon mal ein ganz interessantes Zeichen, wenn der Präsident, der ja sich hauptsächlich um Außenpolitik, um Verteidigungspolitik kümmert, wenn der jetzt bei solchen innenpolitischen Themen vor Ort ist, dann ist es sicherlich auch besonders ernst. Sonst macht das normalerweise der Premierminister. Ja, das sind Bilder aus der Region rund um Bordeaux. 220.000 Menschen mussten dort bislang evakuiert werden. Es sind zahlreiche Gebäude abgebrannt. Und was die Feuerwehreinheiten dort jetzt versuchen, ist, dass sie diese Brände versuchen, nicht nur unter Kontrolle zu bringen, sondern sie schneiden Schneisen in die Wälder und sie bekämpfen vor allen Dingen, das kann man auf diesen Bildern ganz gut sehen, diese Glutnester. Und das, was Macron dann am Rande seines Besuches dort in der Region gesagt hat, das klang schon sehr dramatisch.
4: Man muss sich klar machen, dass wir es hier mit einem völlig beispiellosen Brand zu tun haben. Die aktuelle Lage ist die schwerste seit dem Zweiten Weltkrieg. Bereits mehr als 160.000 Hektar sind abgebrannt und die Saison ist noch lange nicht vorbei.
3: Ja, und damit hat er recht. Die Waldbrandsaison, die beginnt ja immer erst im Laufe des Sommers, weil natürlich muss erstmal Busch und Wald austrocknen, damit dann die Flammen überhaupt genug Nahrung haben. Ja, und das kann im August, wenn er trocken ist, wenn er heiß ist, und so sind die Vorhersagen für Frankreich, für Spanien, für Südeuropa, dann kann das immer wieder aufflammen. Es können immer wieder neue Brände entstehen.
2: Sehr drastische Worte fand ja auch Spaniens Ministerpräsident Sanchez. Der hat sinngemäß gesagt, es sind wirklich mit die tödlichsten und mit die verheerendsten Hitzewellen und eben auch Waldbrände in diesem Sommer. Und der ist ja noch lang. Wie sieht's denn aus in den anderen Gegenden Europas, allen voran Spanien?
3: Ja, schauen wir mal auf die aktuellen Bilder, die heute im Laufe des Tages überspielt worden sind. Und da kann man das sehen. Das ist die Gegend westlich von Madrid. Das sind also riesige Flächen dort. Das waren ursprünglich mal so 2-3 kleinere, in Anführungsstrichen kleinere Brände. Die haben sich dann vereint und jetzt ist eine riesige Fläche dort. Auch dort sind zahlreiche Zehntausende Menschen evakuiert worden. Es sind hunderte Ortschaften und Gehöfte Opfer der Flammen geworden. Und die Situation in Spanien hier, wie gesagt, westlich von Madrid, aber auch dann noch im Süden rund um Valencia, die ist wirklich extrem angespannt. Also man kann wirklich sagen, das sind momentan die Hotspots im wahrsten Sinne des Wortes bei dem Thema Waldbrand.
2: Ja, wenn man die Bilder sieht, dann habe ich immer auch Respekt vor den Einsatzkräften, den Feuerwehrleuten und diesen Piloten der Löschflugzeuge. Das ist ja alles sehr genau choreografiert. Apropos Choreografie, gib uns doch mal einen europaweiten Überblick, Bernd. Wie ist die Situation im Moment und wo könnte es in den kommenden Tagen richtig kritisch werden?
3: Da gibt es mal zwei Grafiken, die ich da vorbereitet habe. Schauen wir vielleicht mal auf die Karte der aktuellen Waldbrände. Das ist Auswertung eines Satellitenfotos einer permanenten Weltraumbeobachtung durch die NASA. Und das, was ich da

0: mit Blau umkreist habe. Das sind diese drei großen Brandherde, über die wir gerade eben gesprochen haben. Im Norden Bordeaux, also oben am oberen Bildrand. Dann links ist es dann die Gegend um Madrid und dann ein bisschen weiter rechts, ein bisschen östlicher Valencia. Aber was wir sehen, überall rote Punkte, da brennt es überall. Nicht in der Ausdehnung, was wir dort jetzt beispielsweise gerade eben gesehen haben. Das sind aber alles Brände, die momentan, also innerhalb der letzten 24 Stunden aufgeflammt sind. Und sie können sich bei entsprechender Witterung auch dann sofort zu einem größeren Brand entwickeln. Schauen wir auf die Waldbrandgefahrenkarte für Europa. Copernicus, das ist ja das Beobachtungsprogramm. Da sieht man mal so im Süden Spaniens, dort ist es rot, teilweise sogar braun, große Waldbrandgefahr. Ganz Spanien ist von Waldbrandgefahr also bedroht. Dann ein bisschen weiter Richtung Frankreich, auch vor allen Dingen die Mittelmeerküste. Wir gehen dann weiter runter nach Korsika und auch Teile von Sardinien und dann der Stiefel unten in Italien, Süditalien, auch da brennt es schon, Sizilien, Apulien, Kalabrien, also auch dort höchste Waldbrandgefahr. Ich glaube, da müssen wir uns noch auf einiges in der nächsten Zeit gefasst machen.
1: Ja, vor allem schwer auszuhalten für die vielen Menschen, die ihr Zuhause verlassen mussten oder deren Häuser schon abgebrannt sind. Wir behalten das im Blick, Bernd, und schauen jetzt in die Weltpolitik und genauer in die USA. Dort wird es nämlich ein Treffen geben von Zelensky und Trump, mal wieder, muss man ja sagen.
0: Ja, es gibt morgen ein Begräbnis in den USA. Lindsey Graham, der einflussreiche republikanische Senator, wird dort morgen beigesetzt. Und hier sehen wir Bilder aber erstmal aus Großbritannien. Zelensky ist nämlich schon unterwegs und es hat heute erstmal einen kurzen Zwischenstopp im Süden von Großbritannien gemacht, hat dort Andy Burnham getroffen, den neuen Premierminister. Und ich glaube, was für Zelensky sehr wichtig war, Burnham hat auch nochmal genau wie sein Vorgänger klargemacht, er wird die Unterstützung der Ukraine fortsetzen. Deswegen auch hier dieser Empfang auf einem Militärstützpunkt. Also insofern das Ganze, wie gesagt, heute ein Zwischenstopp und dann wird Zelensky morgen zum Begräbnis reisen und dann auch natürlich dort nochmal mit Donald Trump sprechen. Kann man sich mal schon mal sehr gespannt drauf sein. Das wird morgen im Laufe des Tages stattfinden.
1: Mindestens genauso wichtig. In den USA ist ja auch das Thema Iran. Wird das da auch eine Rolle spielen, Bernd?
0: Ja, das wird auch eine Rolle spielen. Hier erstmal ein paar Bilder von heute Abend, sind vor ein paar Stunden, ein, zwei Stunden aufgenommen worden. Donald Trump hat General Motors mal besucht und ist dort dann, hat sich dort mal die Fabrikate angeguckt und hat dort dann auch noch mal für seine Politik geworben, hat gesagt, es sei doch ein Erfolg, man würde jetzt wieder viel mehr Autos in den USA verkaufen. Ja, und genau das ist auch tatsächlich der Fall. Das liegt daran, dass nämlich dort die großen Autos wieder marktfähig sind, auch die, die viel Benzin schlucken. Ja, und das ist die große Veranstaltung. Aber kein Wort zu Iran auf dieser Veranstaltung. Dann ist Donald Trump denn doch schlau genug, weil natürlich er weiß, seine Wählerinnen und Wähler schätzen den Krieg gegen Iran überhaupt nicht. Aber auf dem Flug dahin nach Michigan, da hat er sich zum Thema Iran geäußert und ich würde mal sagen, es hört sich so ähnlich an wie immer.
2: They want to meet and we're meeting. We'll see what happens.
0: Sie wollen sich treffen und wir treffen uns. Mal sehen, was passiert. Es ist eine Chance, dass wir einen Deal abschließen können. Ohne das, was wir getan haben, würden sie nicht einmal mit uns reden. Und wisst ihr, es können gute Dinge passieren. Ich glaube, der Ölpreis ist heute sehr stark gefallen. Die Aktienmärkte sind regelrecht durch die Decke gegangen. Nein, sie haben um ein Treffen gebeten. Sie hätten das Treffen nicht beantragt, wenn es uns schlecht ginge. Der einzige Grund ist, dass wir sie hart getroffen haben.
2: Poorly. The only reason they want to meet is because we've been hitting them very hard.
0: So, und jetzt komme ich mal auf deine Frage zurück. Warum wird das morgen ein Thema sein, das Thema Iran? Weil nämlich auch Netanyahu zum Begräbnis des republikanischen Senators Lindsey Graham dort anreiste. Und deswegen, wie gesagt, wird das auf jeden Fall dort ein wichtiges Treffen geben. Einmal mit Zelensky und einmal mit Netanyahu. Also, wie gesagt, das werden sicherlich spannende politische Gespräche. Und vielleicht sind wir danach ein bisschen schlauer, wie Donald Trump in Richtung USA, in Richtung Iran vorgehen will. Es gibt wieder Berichte, dass er erwägt, Bodentruppen dort einzusetzen, zumindest in einem begrenzten Bereich rund um die Straße von Hormuz.
1: Wie du gesagt hast, nicht so viel Neues, aber das kann sich morgen natürlich noch ändern. Wir sind dabei. Vielen Dank, Bernd Rasem, für den Ausblick.
0: Ja, sehr gerne.
3: Es ist viel geboten in dieser Woche. Nach diesem Montag, der der kühlste Tag der Woche ist, das kann man jetzt schon sagen, geht's hinein in die kühlste Nacht der Woche. Und dann geht's unheimlich aufwärts. Nicht was die Regenmengen angeht, sondern was das Thema Temperatur angeht. Schon wieder eine Hitzewelle, nicht überall in der Republik. Ja, wir haben am wärmsten Tag, ich sag mal 28 im Norden. Das ist noch nicht die brutale Hitze. Aber bis zu 40 Grad sind tatsächlich denkbar im Süden bzw. Südwesten Deutschlands. Und das ist natürlich sehr viel mehr als das, was wir heute erlebt haben. Ganz nebenbei, es ist dann natürlich auch immer noch flächendeckend zu trocken. Und das hat ja schon viele Auswirkungen, wenn man sich die Pegel der Flüsse anschaut, wenn man sich ansieht, wie so manche Talsperre voll, besser gesagt leer ist. Das hat ja auch Auswirkungen. Wenn wenig Wasser im Fluss ist, dann kann sich dieses wenige Wasser sehr viel leichter erwärmen, als wenn man eine viel größere Wassermenge hat. Das heißt, wenig Wasser und noch dazu viel Hitze, das ist schlecht fürs Leben im Wasser, weil da dann eine große Herausforderung herrscht. Schauen wir uns mal die nächsten 24 Stunden etwas genauer an. Und es gab ja heute noch so ein bisschen Bewegung im Spiel. Jetzt sehen wir aber, dass dieses Hochdruckgebiet näher kommt, mit ihm dann auch von Südwesten die heiße Luft. Warm kann man da nicht mehr sagen, sondern das ist dann wirklich schon heiß. Ein paar Tropfen sind ja tatsächlich noch drin. Ansonsten aber auf die Fläche Deutschlands betrachtet morgen sehr viel Sonnenschein im Südwesten, quasi wolkenlos im Norden, ein paar mehr Wolken, aber auch da bleibt es ja dann doch meistens trocken. Die Nachttemperaturen, stellenweise wirklich eine Abkühlung auf 7 Grad, aber auch 10 Grad oder 14 Grad, das ist noch wunderbar zum Durchlüften. Das werden wir uns dann in den Folgenächten wünschen, dass es nochmal so kühl ist, denn 29 bis 33 Grad, das haben wir doch schon an vielen Orten im Westen. Noch ist es an den Küsten und im Osten etwas kühler. Das gibt sich aber dann, denn die Hitze setzt sich durch. Mittwoch schon heiß mit bis zu 38 Grad. Am Donnerstag der heißeste Tag der Woche. Die 40 momentan steht sie noch, aber da an der Nordseeküste dann in Anführungsstrichen nur 28 Grad. Aber auch da kann man ins Schwitzen kommen. Und dazu kann es im Laufe des Tages teilweise heftige Schauer und Gewitter geben. Zurück nach Hamburg.

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5: Am Ende eines langen Nachrichtentages schauen wir jetzt schon mal auf das, was uns morgen beschäftigen wird, mit meinem Kollegen Bernd Rasem in der Tagesschau-Redaktion. Ja, Bernd, die Waldbrände in Europa, die werden sicher wieder Thema in den Nachrichten sein. Wie sieht's denn da momentan aus? Fangen wir mal in Frankreich an.
6: Ja, wenn wir uns das mal anschauen in Frankreich, und das ist mit Sicherheit momentan der Teil Europas, der am stärksten von den Bränden betroffen ist. Und dort habe ich jetzt mal Bilder von Macron, der heute am späten Nachmittag die Feuerwehr dort besuchte. Oder es war auch schon der frühe Abend. Das sind Feuerwehreinheiten in Bordeaux stationiert. Das ist ein Lagezentrum. Und dort hat Macron dann mit den Einsatzkräften die Lage besprochen. Und ich glaube, das ist schon mal ein ganz interessantes Zeichen, wenn der Präsident, der ja sich hauptsächlich um Außenpolitik, um Verteidigungspolitik kümmert, wenn der jetzt bei solchen innenpolitischen Themen vor Ort ist, dann ist es sicherlich auch besonders ernst. Sonst macht das normalerweise der Premierminister. Ja, das sind Bilder aus der Region rund um Bordeaux. 220.000 Menschen mussten dort bislang evakuiert werden. Es sind zahlreiche Gebäude abgebrannt. Und was die Feuerwehreinheiten dort jetzt versuchen, ist, dass sie diese Brände versuchen, nicht nur unter Kontrolle zu bringen, sondern sie schneiden Schneisen in die Wälder und sie bekämpfen vor allen Dingen, das kann man auf diesen Bildern ganz gut sehen, diese Glutnester. Und das, was Macron dann am Rande seines Besuches dort in der Region gesagt hat, das klang schon sehr dramatisch.
7: Man muss sich klar machen, dass wir es hier mit einem völlig beispiellosen Brand zu tun haben. Die aktuelle Lage ist die schwerste seit dem Zweiten Weltkrieg. Bereits mehr als 160.000 Hektar sind abgebrannt und die Saison ist noch lange nicht vorbei.
6: Ja, und damit hat er recht. Die Waldbrandsaison, die beginnt ja immer erst im Laufe des Sommers, weil natürlich muss erstmal Busch und Wald austrocknen, damit dann die Flammen überhaupt genug Nahrung haben. Ja, und das kann im August, wenn er trocken ist, wenn er heiß ist, und so sind die Vorhersagen für Frankreich, für Spanien, für Südeuropa, dann kann das immer wieder aufflammen. Es können immer wieder neue Brände entstehen.
5: Sehr drastische Worte fand ja auch Spaniens Ministerpräsident Sanchez. Der hat sinngemäß gesagt, es sind wirklich mit die tödlichsten und mit die verheerendsten Hitzewellen und eben auch Waldbrände in diesem Sommer. Und der ist ja noch lang. Wie sieht's denn aus in den anderen Gegenden Europas, allen voran Spanien?
6: Ja, schauen wir mal auf die aktuellen Bilder, die heute im Laufe des Tages überspielt worden sind. Und da kann man das sehen. Das ist die Gegend westlich von Madrid. Das sind also riesige Flächen dort. Das waren ursprünglich mal so 2-3 kleinere, in Anführungsstrichen kleinere Brände. Die haben sich dann vereint und jetzt ist es eine riesige Fläche dort. Auch dort sind zahlreiche Zehntausende Menschen evakuiert worden. Es sind hunderte Ortschaften und Gehöfte Opfer der Flammen geworden. Und die Situation in Spanien hier, wie gesagt, westlich von Madrid, aber auch dann noch im Süden rund um Valencia, die ist wirklich extrem angespannt. Also man kann wirklich sagen, das sind momentan die Hotspots im wahrsten Sinne des Wortes bei dem Thema Waldbrand.
5: Ja, wenn man die Bilder sieht, dann habe ich immer auch Respekt vor den Einsatzkräften, den Feuerwehrleuten und diesen Piloten der Löschflugzeuge. Das ist ja alles sehr genau choreografiert. Apropos Choreografie, gib uns doch mal einen europaweiten Überblick, Bernd. Wie ist die Situation im Moment und wo könnte es in den kommenden Tagen richtig kritisch werden?
6: Hm. Ja, da gibt es mal zwei Grafiken, die ich da vorbereitet habe. Schauen wir vielleicht mal auf die Karte der aktuellen Waldbrände. Das ist Auswertung eines Satellitenfotos eines permanenten Weltraumbeobachtung durch die NASA. Und das, was ich da mit Blau umkreist habe, das sind diese drei großen Brandherde, über die wir gerade eben gesprochen haben. Im Norden Bordeaux, also oben am oberen Bildrand, dann links ist es dann die Gegend um Madrid und dann ein bisschen weiter rechts, ein bisschen östlicher Valencia. Aber was wir sehen, überall rote Punkte, da brennt es überall. Nicht in der Ausdehnung, was wir dort jetzt beispielsweise gerade eben gesehen haben. Das sind aber alles Brände, die momentan, also innerhalb der letzten 24 Stunden aufgeflammt sind, und sie können sich bei entsprechender Witterung auch dann sofort zu einem größeren Brand entwickeln. Schauen wir auf die Waldbrandgefahrenkarte für Europa. Copernicus, das ist ja das Beobachtungsprogramm. Da sieht man mal so im Süden Spaniens, dort ist es rot, teilweise sogar braun, große Waldbrandgefahr. Ganz Spanien ist von Waldbrandgefahr also bedroht. Dann ein bisschen weiter Richtung Frankreich, auch vor allen Dingen die Mittelmeerküste. Wir gehen dann weiter runter nach Korsika und auch Teile von Sardinien und dann der Stiefel unten in Italien, Süditalien, auch da brennt es schon, Sizilien, Apulien, Kalabrien, also auch dort höchste Waldbrandgefahr. Ich glaube, da müssen wir uns noch auf einiges in der nächsten Zeit gefasst machen.
5: Ja, vor allem schwer auszuhalten für die vielen Menschen, die ihr Zuhause verlassen mussten oder deren Häuser schon abgebrannt sind. Wir behalten das im Blick, Bernd, und schauen jetzt in die Weltpolitik und genauer in die USA. Dort wird es nämlich ein Treffen geben von Selenskyj und Trump, mal wieder, muss man ja sagen.
6: Ja, es gibt morgen ein Begräbnis in den USA. Lindsey Graham, der einflussreiche republikanische Senator, wird dort morgen beigesetzt. Und hier sehen wir Bilder aber erstmal aus Großbritannien. Selenskyj ist nämlich schon unterwegs und es hat heute erstmal einen kurzen Zwischenstopp im Süden von Großbritannien gemacht, hat dort Andy Burnham getroffen, den neuen Premierminister. Und ich glaube, was für Selenskyj sehr wichtig war, Burnham hat auch nochmal genau wie sein Vorgänger klargemacht, er wird die Unterstützung der Ukraine fortsetzen. Deswegen auch hier dieser Empfang auf einem Militärstützpunkt. Also insofern das Ganze, wie gesagt, heute ein Zwischenstopp und dann wird Selenskyj morgen zum Begräbnis reisen und dann auch natürlich dort nochmal mit Donald Trump sprechen. Kann man sich mal schon mal sehr gespannt drauf sein. Das wird morgen im Laufe des Tages stattfinden.
5: Mindestens genauso wichtig. In den USA ist ja auch das Thema Iran. Wird das da auch eine Rolle spielen, Bernd?
6: Ja, das wird auch eine Rolle spielen. Hier erstmal ein paar Bilder von heute Abend, sind vor ein paar Stunden, ein, zwei Stunden aufgenommen worden. Donald Trump hat General Motors mal besucht und ist dort dann, hat sich dort mal die Fabrikate angeguckt und hat dort dann auch noch mal so für seine Politik geworben, hat gesagt, es sei doch ein Erfolg, man würde jetzt wieder viel mehr Autos in den USA verkaufen. Ja, und genau das ist auch tatsächlich der Fall. Das liegt daran, dass nämlich dort die großen Autos wieder marktfähig sind, auch die, die viel Benzin schlucken. Ja, und das ist die große Veranstaltung. Aber kein Wort zu Iran auf dieser Veranstaltung. Dann ist Donald Trump denn doch schlau genug, weil natürlich er weiß, seine Wählerinnen und Wähler schätzen den Krieg gegen Iran überhaupt nicht. Aber auf dem Flug dahin nach Michigan, da hat er sich zum Thema Iran geäußert und ich würde mal sagen, es hört sich so ähnlich an wie immer.
3: They want to meet and we're meeting. We'll see what happens.
7: Sie wollen sich treffen und wir treffen uns. Mal sehen, was passiert. Es ist eine Chance, dass wir einen Deal abschließen können. Ohne das, was wir getan haben, würden sie nicht einmal mit uns reden. Und wisst ihr, es können gute Dinge passieren. Ich glaube, der Ölpreis ist heute sehr stark gefallen. Die Aktienmärkte sind regelrecht durch die Decke gegangen. Nein, sie haben um ein Treffen gebeten. Sie hätten das Treffen nicht beantragt, wenn es uns schlecht ginge. Der einzige Grund ist, dass wir sie hart getroffen haben.
3: Poorly. The only reason they want to meet is because we've been hitting them very hard.
6: So, und jetzt komme ich mal auf deine Frage zurück. Warum wird das morgen ein Thema sein, das Thema Iran? Weil nämlich auch Netanyahu zum Begräbnis des republikanischen Senators Lindsey Graham dort anreiste. Und deswegen, wie gesagt, wird das auf jeden Fall dort ein wichtiges Treffen geben. Einmal mit Selenskyj und einmal mit Netanyahu. Also, wie gesagt, das werden sicherlich spannende politische Gespräche. Und vielleicht sind wir danach ein bisschen schlauer, wie Donald Trump in Richtung Iran vorgehen will. Es gibt wieder Berichte, dass er erwägt, Bodentruppen dort einzusetzen, zumindest in einem begrenzten Bereich rund um die Straße von Hormus.
5: Wie du gesagt hast, nicht so viel Neues, aber das kann sich morgen natürlich noch ändern. Wir sind dabei. Vielen Dank, Bert Rasem, für den Ausblick.
6: Ja, sehr gerne.
5: Willkommen zur Tagesschau in 100 Sekunden. Trauer in Berlin. Nach dem Anschlag auf den CSD versammeln sich Menschen, um der Opfer zu gedenken. Am Samstagabend hatte ein 21-jähriger Islamist ein Auto in eine Gruppe Menschen gesteuert. Bei dem Angriff starb eine Frau, 29 Personen wurden verletzt. Der mutmaßliche Täter wurde gestern gestellt und erschossen. Anschlag von Berlin löst Debatte über Vorgehen der Justiz aus. Denn der mutmaßliche Täter war den Behörden als Gefährder bekannt, mehrfach nach Jugendstrafrecht verurteilt und trotzdem auf Bewährung frei. Bundesinnenminister Dobrindt und andere Unionspolitiker fordern, das Strafrecht zu verschärfen. Merz gibt weitere Personalentscheidungen bekannt. Neuer Verkehrsminister soll der bisherige parlamentarische Geschäftsführer der Unionsfraktion Bilger werden. Die Bundestagsabgeordnete und bisherige CDU-Schatzmeisterin Hoppermann wird neue Generalsekretärin der Partei. Sie folgt auf Carsten Linnemann, der Bundesgesundheitsminister werden soll. Sportwagenbauer Porsche kündigt weiteren Stellenabbau an. In der Region Stuttgart sollen 5000 Arbeitsplätze gestrichen werden, teilten Unternehmen und Betriebsrat mit. Im Gegenzug wird die Standortsicherung bis Ende 2035 verlängert. Zusammen mit den Kürzungen im vergangenen Jahr müssen damit rund 8900 Beschäftigte das Unternehmen verlassen. Sorge vor neuer Hitzewelle in Waldbrandgebieten. In Frankreich und Spanien versuchen die Einsatzkräfte, die Brände einzudämmen, bevor die Temperaturen in den nächsten Tagen wieder steigen. Nach Angaben der Behörden entspannt sich die Lage zwar langsam, die Feuer seien aber weiterhin nicht unter Kontrolle. Das Wetter hier, morgen im Norden und Osten neben Sonne noch einige Wolken, aber nur selten Schauer, sonst viel Sonnenschein, Höchstwerte 20 bis 33 Grad. Das Brandenburger Tor ist zu einem Ort der Trauer geworden. Nach dem Anschlag beim Christopher Street Day legen immer noch Menschen Blumen ab und stellen Kerzen auf, hier und direkt am Tatort etwas weiter südlich im Tiergarten. Der mutmaßliche Täter war offenbar ein militanter Islamist mit deutschem Pass. Er wurde gestern Abend gestellt und erschossen, als er einen Polizisten mit einem Messer bedroht haben soll.
8: Passanten halten inne, gedenken der Opfer. Hier im Berliner Tiergarten unweit des Tatorts. Zwei Tage nach dem mutmaßlich islamistischen Anschlag am Rande des Christopher Street Days herrscht große Betroffenheit.
9: Das ist unser größtes Problem, dass wir nicht so leben können, wie wir leben dürfen. Und deshalb wollte ich ihm meine Anteilnahme geben und zeigen. Und ich bin schwul und ich bleibe auch schwul und werde es auch nach außen zeigen.
10: Ich habe Angst, dass die Leute demonstrieren nicht mehr. Dass viele Leute sagen, nee, das ist mir jetzt zu gefährlich und vielleicht das war der Ziel.
8: Seit der Tat am Samstagabend sind Notfallseelsorger im Einsatz, kümmerten sich zunächst um Zeugen, Ersthelfer und Einsatzkräfte und bieten auch heute ihre Hilfe an.
11: Weil wir als Anlaufstelle dienen wollen für Menschen, die immer noch hier hinkommen, an den Ereignisort, wie Sie sehen, Blumen ablegen, kurz innehalten und wir darauf aufmerksam machen, welche Hilfsangebote das Land Berlin oder wir als Kirchen und die Hilfsorganisation noch geben.
8: Bei dem Anschlag war eine 65-jährige Frau aus Polen getötet worden. 29 Menschen wurden verletzt. Die Polizei hatte die Veranstaltung mit mehr als 2000 Beamten geschützt und abgesperrt. Und dennoch konnte es zu der Tat kommen.
12: Da müssen wir natürlich alle Konzepte jetzt auch noch mal auf ihre Wirksamkeit überprüfen und schauen, was können wir noch besser machen, dass wir auch solche Ereignisse möglichst nicht erleben müssen. Allerdings gehört auch so viel Wahrheit dazu. Das Leben ist nicht risikofrei und das kann jederzeit passieren, insbesondere in so einer Großstadt.
8: Den mutmaßlichen Täter hatte die Polizei gestern Abend in einer Kleingartenanlage bei einem Zugriff erschossen, nachdem er bewaffnet auf die Beamten zugegangen war. Nach Behördenangaben stand die Parzelle, in der er sich aufhielt, zuletzt leer. Die Ermittlungen gehen weiter. Die Bundesanwaltschaft hat übernommen.
5: Der CSD-Anschlag von Berlin und seine Folgen, das beschäftigt die Sicherheitsbehörden also auch nach dem Tod des Attentäters. Darüber spreche ich jetzt mit Michael Götschenberg, er ist ARD-Terrorismus-Experte. Wie gehen denn die Ermittlungen in diesem Fall weiter, nachdem ja der mutmaßliche Täter Abdul B. erschossen wurde?
13: Ja, zunächst mal geht die Polizei davon aus, dass er diesen Anschlag alleine verübt hat, dass es keine weiteren unmittelbar beteiligten Personen gegeben hat. Zwischenzeitlich stand ja die Frage im Raum, ob eine Person, die man unmittelbar nach der Tat am Tatort festgenommen hat, ob die möglicherweise in dem Fahrzeug war. Das hat sich nicht erhärten lassen. Dieser Mann ist mittlerweile freigelassen worden. Er war offenbar nur zur falschen Zeit am falschen Ort. Es gab dann außerdem bei dem Zugriff gestern in der Kleingartenanlage in Berlin-Spandau weitere Festnahmen. Drei Personen, die sich gemeinsam mit dem mutmaßlichen Attentäter in dieser Gartenlaube befanden. Und da muss jetzt abgeklärt werden, ob die irgendeine Rolle gespielt haben. Also es geht im Endeffekt darum, das Umfeld abzuklären und herauszufinden, ob es Mitwisser oder Unterstützer gab.
5: Im Zentrum steht ja auch die Frage, weshalb dieser junge deutsche Gefährder trotz einer Verurteilung auf freiem Fuß war. Also weshalb eine Bewährungsstrafe in Frage kam.
13: Ja, das ist eine der Fragen, die im Moment für viele Diskussionen sorgen. Aus dem einfachen Grunde, weil man eben nur schwer verstehen kann, dass jemand, der wenige Monate vorher versucht hat, sich dem IS in Syrien anzuschließen, also einer Terrororganisation, dafür extra dahin gereist war und mit diesem Vorhaben gescheitert war, dass der dann zurück in Deutschland im Grunde genommen nach wenigen Monaten wieder auf freien Fuß kommt. So wie es aussieht, hat er in diesem Prozess den Eindruck vermitteln können, dass er sich abwendet von dieser Ideologie, dass er damit nichts mehr zu tun haben will. Er wurde deshalb an ein Deradikalisierungsprogramm verwiesen, bekam Auflagen. Aber er blieb auch nach der Haftentlassung eine Person, die voll auf dem Radar der Sicherheitsbehörden war. Man hat sich mit ihm im gemeinsamen Terrorismusabwehrzentrum beschäftigt. Er ist als hochrisikohaft bewertet worden und die Berliner Polizei hat ihn weiter zum Teil observiert, überwacht. Aber ob diese Maßnahmen ausreichend waren, ist jetzt eine Frage, die aufgearbeitet werden muss. Zur Wahrheit gehört aber auch, wenn es keine Hinweise darauf gab, und so sieht es aus, dass er einen Anschlag verüben könnte, dann ist es für die Polizei auch sehr schwierig, einen solchen Anschlag zu verhindern.
5: Gleichzeitig wurde der junge Mann ja auch nach Jugendstrafrecht verurteilt. Dass er sich offenbar radikalisiert hat, das gilt ja als gesichert. Wie hat er es denn konkret geschafft, seine Anschlagsgedanken gegenüber den Behörden und auch trotz Überwachung zu verschleiern?
13: Ja, die Frage ist, wie lange er diesen Plan überhaupt gehabt hat. Es gibt Attentäter, die sich sehr kurzfristig entscheiden, einen Anschlag verüben zu wollen. Das wissen wir nicht. Er ist tot. Viele Fragen werden auch unbeantwortet bleiben. Es gab keine Bekennerbotschaft oder irgendetwas in der Art, was wir von früheren Attentätern kennen, die auch im Namen des IS Anschläge verübt haben. All das gab es nicht. Das spricht vielleicht dafür, dass er sich sehr kurzfristig entschlossen hat. Aber diese Frage wird wahrscheinlich unbeantwortet bleiben. Er hat aber offenbar mit niemandem darüber gesprochen. Und wenn ja, dann hat das niemand mitbekommen, zumindest die Polizei nicht. Und wie gesagt, wenn es diese Hinweise nicht gibt, dann werden auch Observationen irgendwann eingestellt. Die Ressourcen werden an anderer Stelle benötigt. Und ein Anschlag mit einem Fahrzeug, einem Messer, wie der IS ihn seit vielen Jahren propagiert, den kann jeder jederzeit durchführen, ohne großen Aufwand, ohne große Planung. Und das dann zu vereiteln, ist schwierig.
5: Jetzt gibt es ja auch eine Debatte über Gefährder und den Umgang mit ihnen. Gehört es vielleicht gleichzeitig auch zur bitteren Wahrheit, dass man nicht jeden einsperren kann, der für gefährlich gehalten wird?
13: Ja, so ist das. Wir leben in einem Rechtsstaat und die Einstufung als Gefährder ist ja im Grunde genommen eine Bewertung, die die Polizei vornimmt, auf der Grundlage dessen, was sie beobachtet, was sie mitbekommt, wie Personen sich verhalten, ob sie Bereitschaft erklären oder zeigen, einen Anschlag zu verüben. Aber ob es dann wirklich dazu kommt, ob jemand tatsächlich einen Anschlag verübt, ist eine andere Frage. Und deswegen Personen einfach einzusperren, nur weil man sie für gefährlich hält, geht in einem Rechtsstaat dauerhaft nicht.
5: Das Ergebnis ist natürlich bitter, dass auch der mutmaßliche Täter jetzt nicht mehr vor Gericht gestellt werden kann, dass Fragen offen bleiben, dass es auch keine Aufarbeitung vor Gericht gibt. Das entgeht natürlich vor allem den Opfern und den Angehörigen dieser Tat. Angegriffen wurde ja der Christopher Street Day in Berlin. Wie groß ist die Bedrohung für die queere Gemeinschaft, gerade durch Islamisten?
13: Ja, die ist groß. Man muss aber sagen, nicht nur durch Islamisten. Was wir in den vergangenen Monaten und Jahren immer wieder gesehen haben, sind vor allem Angriffe von Rechtsextremisten auf queere Veranstaltungen. Das hat es zuhauf gegeben, gerade in Ostdeutschland. Es ist seit Jahren so, dass Extremisten die queere Szene als Feindbild wahrnehmen und dass es eine Bereitschaft gibt, gewaltorientiert gegen sie vorzugehen. Man muss sagen, dass der CSD in Berlin, der Veranstaltungsort, sehr gut gesichert war, vorbildlich. Aber Menschen müssen dorthin und gehen von dort wieder zurück und sind in dem Moment natürlich nicht geschützt wie der Veranstaltungsort. Und dieses Risiko wird man nicht beseitigen können.
5: Hintergründe geschildert von Michael Götschenberg. Vielen Dank für das Gespräch. Meine Kollegin Kirsten Gerhardt hat mit Manuel Opitz, dem Sprecher des Vereins Hamburg Pride, gesprochen. Sie hat ihn gefragt, wie sehr ihn der Anschlag auf den CSD in Berlin persönlich getroffen hat.
14: Der Anschlag hat mich sehr, sehr schwer getroffen. Ich bin eigentlich auch Berliner und komme aus der Stadt und habe natürlich auch viele Freunde und Bekannte, die auf diesen CSD gehen. Und wir als CSD-Verein in Hamburg, wir haben natürlich auch Kontakte zu den dem Orga-Team in Berlin. Und fühlen da mit der ganzen Stadt mit der queeren Community und mit dem Orga-Team natürlich auch.
15: Am Wochenende soll der CSD in Hamburg stattfinden. Hast du da ein mulmiges Gefühl für diese Veranstaltung?
14: Also ich glaube, wenn wir am Samstag bei der Demo losstarten, dann wird das schon ein anderes Gefühl sein als sonst. Wir werden Berlin mit in unseren Herzen tragen, wenn wir durch die Stadt laufen. Und ja, ich glaube, die Atmosphäre ist vielleicht auch anders als in den letzten Jahren.
15: Ist das eher dann vielleicht eine Trotzhaltung, dass mehr Menschen kommen, oder meinst du, dass auch viele Angst haben?
14: Also wir nehmen gerade beides aus der Community wahr. Uns erreichen viele Nachrichten von Menschen, die uns schreiben, boah, sie haben irgendwie ein mulmiges Gefühl, sie haben Angst und wissen nicht so richtig, ob sie zum CSD kommen sollen. Uns erreichen aber auch total viele Nachrichten von Personen, die uns schreiben, das ist unfassbar, was da in Berlin passiert ist. Wir kommen erst recht auf die Straße. Wir lassen uns nicht unterkriegen. Wir wollen sichtbar sein. Wir gehören nun mal zu dieser Gesellschaft und wir haben ein Recht, hier zu sein. Mhm. Also ja, beides im Prinzip. Mhm.
15: Nun hat Hamburgs Innensenator Grote ja gesagt, dass das Sicherheitskonzept noch mal geprüft werden soll. Wo könnte es denn deiner Meinung nach nachgeschärft werden?
14: Also ich denke, die Polizei und die Sicherheitsbehörden in Hamburg, die tun wirklich alles, um die Pride Week und die CSD-Demo zu schützen. Und in den letzten Jahren hat sich eine sehr, sehr vertrauensvolle Zusammenarbeit zwischen uns als Hamburg Pride Verein und der Polizei entwickelt. Und darauf können wir jetzt in solch einer Situation auch aufbauen. Und das wird uns jetzt wahnsinnig helfen, weiterzukommen.
15: Kann man so eine Veranstaltung überhaupt schützen?
14: Also man muss sagen, dass es im vergangenen Jahr ungefähr 112 Angriffe auf CSD-Demonstrationen in Deutschland gab. Die Zahl ist steigend jedes Jahr. Das bedeutet, jede CSD-Demo muss damit rechnen, angegriffen zu werden. Und einen hundertprozentigen Schutz, den kann es einfach nicht geben.
15: 112 Angriffe auf CSD-Veranstaltungen. Da fragt man sich, wie steht es um die Akzeptanz in der Gesellschaft?
14: Ja, natürlich. Das ist die Frage, die uns alle umtreibt. Und auf der einen Seite sieht man halt diese nackten Zahlen. Wir sehen, dass die Zahl von queerfeindlichen Straftaten steigt jedes Jahr. Das ist schon sehr, sehr besorgniserregend. Aber wir sehen auch gleichzeitig, dass die Atmosphäre in der Gesellschaft auch sich verändert und dass viele queere Menschen, so bekommen wir das zurückgespiegelt in Hamburg, eben schon auch vorsichtiger sind in der Öffentlichkeit, sich tatsächlich auch als queere Person zu zeigen. Und also da verändert sich im Moment einiges, ganz, ganz besorgniserregend. Und hier ist natürlich auch die Politik gefragt, endlich mehr Maßnahmen zu ergreifen, um Queerfeindlichkeit zu begegnen, aber auch dafür zu sorgen, dass die erst gar nicht wächst. Hm.
15: Du sprichst die Politik an. Reicht da vielleicht nicht die Regenbogenflagge am Rathaus?
14: Nein, einfach nur die Regenbogenflagge zu schwenken und zu sagen, wir sind queerfreundlich, das reicht natürlich nicht aus. Man muss sagen, wir in Hamburg, wir spüren hier die volle Unterstützung der Polizei und auch der Politik. Das wird uns hier immer wieder zurückgespiegelt. Auf Bundesebene sieht es aber eben auch anders aus.
15: Was wünschst du dir?
14: Wir wünschen uns zum Beispiel, dass die Bundesregierung den Aktionsplan Queer Leben, den sie einfach eingestellt hat, wieder neu aufsetzt, und zwar unverzüglich. Denn wenn man sich anschaut, dass die Zahlen der Hasskriminalität gegenüber queeren Menschen steigt, dann kann ja die Antwort einer Bundesregierung nicht sein, wir tun noch weniger für queere Menschen. Also uns scheint es so zu sein, als wenn da gar nicht das Problem in der vollen Gänze erkannt wurde bis jetzt. Und das kann nicht sein, das muss sich sofort ändern.
15: Und was würdest du dir von deinen Mitmenschen wünschen? Ist das Thema queer da ausreichend behandelt?
14: Also Queerness an sich ist natürlich in den letzten Jahren immer stärker in die Öffentlichkeit getragen worden und auch mehr zu sehen in der Popkultur und so weiter. Aber das ist ja kein richtiges Zusammenkommen. Und dafür ist aber so ein CSD ja da. Und deshalb wünsche ich mir von den Menschen in Hamburg, aber auch bundesweit, kommt jetzt zu den CSD-Demonstrationen. Stellt euch an die Seite der queeren Leute, die in eurer Stadt leben. Seid da für sie. Und stärkt ihnen den Rücken. Das ist das, was wir jetzt brauchen.
15: Manuel, zum Schluss nochmal, lass uns auf das Wochenende schauen, was uns da erwartet. Mit wie vielen Besuchern rechnest du?
14: Man muss sagen, alle Pläne sind jetzt ja ein bisschen über den Haufen geworfen worden durch den Anschlag in Berlin. Wir rechnen eigentlich mit 250.000 Menschen in Hamburg. Das war so in den letzten Jahren auch so ungefähr so. Jetzt muss man sehen, wie sich der Anschlag in Berlin auf die teilnehmenden Zahlen in Hamburg auswirkt. Das können wir gar nicht einschätzen. Wir hoffen natürlich, dass viele Menschen mit uns kommen und Sichtbarkeit zeigen und sich nicht verstecken wollen, sondern auch mit uns kommen. Und vor allem aber auch die Hamburger Stadtgesellschaft, auf die zählen wir jetzt.
15: Auf Hamburg kommt's an. Das war Manuel Opitz von der Hamburg Pride. Herzlichen Dank für den Besuch im Studio.
14: Sehr gerne.
5: Das Stühlerücken in Regierung und CDU-Spitze geht weiter. Bundeskanzler Merz nominierte Steffen Bilger als neuen Verkehrsminister. Der bisherige parlamentarische Geschäftsführer der Unionsfraktion folgt auf Patrick Schnieder. Dessen Ablösung an der Spitze des Verkehrsressorts klappt nun erst im zweiten Anlauf, was parteiintern zuletzt für viel Kritik an Merz gesorgt hatte. Der CDU-Vorsitzende präsentierte nun auch seine neue Generalsekretärin.
16: Öffentlich eher unbekannt, in der CDU-Zentrale als Schatzmeisterin aber gut vernetzt. Franziska Hoppermann, Bundestagsabgeordnete aus Hamburg. Der Parteivorstand hat sie einstimmig zur neuen Generalsekretärin gewählt, als Nachfolgerin von Carsten Linnemann, der Gesundheitsminister wird.
17: Mit ihr gewinnt die CDU eine selbstbewusste, eine wertebewusste, eine moderne Generalsekretärin, eine Generalsekretärin, die sowohl die Menschen in der Großstadt kennt, als auch die Menschen auf dem Land.
18: Die Menschen wollen auch nicht, dass wir uns mit uns selbst beschäftigen. Es geht aktuell um große Themen und Herausforderungen. Wir wollen als CDU in diesen Zeiten Orientierung und Richtung geben.
16: Auch die Regierung baut Friedrich Merz weiter um. Steffen Bilger wird neuer Verkehrsminister. Der 47-Jährige löst Patrick Schnieder ab, mit dem Merz offenbar unzufrieden ist. Schon Donnerstag hatte Merz ihm seine Entlassung angekündigt, konnte aber zunächst keinen Nachfolger präsentieren. In der Union gibt es daran Kritik. Der Unmut im rheinland-pfälzischen Landesverband, aus dem Schnieder stammt, ist groß. Der Kanzler räumt heute Fehler ein.
17: Die Situation, die dadurch entstanden ist, bedauere ich persönlich sehr. Ich habe Patrick Schnieder gestern und tue es heute noch einmal für seine geleistete Arbeit gedankt.
16: Merz sagte, der neue Verkehrsminister Bilger müsse nun dafür sorgen, dass die Bundesregierung schneller und besser werde beim Aufbruch in Deutschland.
5: Volle Strände, Lärm und kaum bezahlbarer Wohnraum. Auf Mallorca haben viele Einheimische genug vom Massentourismus. In der Hauptstadt Palma haben gestern zehntausende Menschen dagegen demonstriert. Die Plattform Mehr Leben, weniger Tourismus hatte unter dem Motto Mallorca am Limit zu den Protesten aufgerufen. Die Demonstranten forderten, den Tourismus zu begrenzen. Viele Wohnungen der Insel werden touristisch genutzt und sind für Einheimische nicht mehr bezahlbar. Im vergangenen Jahr besuchten mehr als 13 Millionen Touristen Mallorca, mehr als je zuvor.
16: In der Nacht bleibt es trocken. In der Südwesthälfte klart es verbreitet auf. Hier wird es am Tag meist sonnig. Sonst gibt es neben Sonne teilweise dichtere Wolken, aber nur selten mal einen Schauer. Am ehesten in Schleswig-Holstein und Mecklenburg-Vorpommern. Die Temperaturen steigen auf Werte zwischen 20 Grad auf Rügen und 33 Grad am Hochrhein. In der Nacht zum Mittwoch in der Pfalz noch 20, in der Oberlausitz Abkühlung bis auf 8 Grad.
5: So viele Tagesschau-Nachrichten von uns für den Moment. Im Anschluss fragt Ulrich Timm im Gespräch mit einem Historiker, was wir heute von Konrad Adenauer lernen könnten. Die nächste Tagesschau gegen 23.55 Uhr mit Jens Riva. Ich wünsche Ihnen eine angenehme Nacht.

0: Hallo, willkommen zum Gespräch. Ja, am 5.1.1876, vor 150 Jahren, wurde Konrad Adenauer geboren. Und wir wollen uns heute mit Licht und Schatten dieser doch so wichtigen Persönlichkeit für Deutschland beschäftigen. Experte dazu im Studio ist Professor Kiesling von der Universität Bonn, Professor für neuere und neueste deutsche Geschichte. Herr Professor Kiesling, Sie haben ein Buch geschrieben, eine umfangreiche Biografie über Konrad Adenauer, 3,5 Leben heißt das Buch. Was waren die 3 Leben und was war das halbe Leben?
1: Ja, schönen guten Tag, Herr Tim. Ja, 3,5 Leben, dafür habe ich mich entschieden, weil es 3 volle Leben gibt, aus Adenauers Perspektive. Adenauer war ein sehr aktiver Politiker, ein aktiver Mensch. Und im Kaiserreich, in der Weimarer Republik und in der Bundesrepublik hat er dieses aktive Leben als Politiker sozusagen ausleben können. Im Nationalsozialismus aus seiner Sicht, da wurde er vertrieben aus seinen Ämtern, war das nicht so. Und er hat diese Untätigkeit ganz stark empfunden. Und aus seiner Perspektive war das deswegen ein unvollständiges Leben, ein halbes Leben.
0: Ja, wir wollen natürlich das Schwergewicht auf die Politik Adenauers in der Bundesrepublik legen. Aber vorweg ein kurzer Blick auf seine Zeit als Politiker in der Kaiserzeit, in der Weimarer Republik. Vielleicht erzählen Sie kurz Herkunft und was da so passiert ist.
1: Ja, also das ist beides sehr spannende Phasen für Adenauers Leben. Und Sie können durchaus was erklären auch für den Adenauer dann der Bundesrepublik. Das Kaiserreich, da muss man sich klar machen, Adenauer ist 1876 geboren, Sie sagten es. Das ist ziemlich lang her, da war das Kaiserreich noch ganz jung. Er war 42 Jahre alt am Ende des Kaiserreiches, 1918, hatte da seine politische Sozialisation erfahren. Er hat schon eine große Karriere gemacht, er war Oberbürgermeister einer der größten deutschen Städte in Köln. Und man muss sich immer klar machen, bei der Gründung der Bundesrepublik war dieses Kaiserreich nur 30 Jahre her. Das ist kürzer, als die Wiedervereinigung jetzt her ist. Das heißt, das war weiterhin prägend, auch noch für die frühe Bundesrepublik bei vielen. Und in Weimar ist es so, dass Adenauer in Weimar vor allem ein bekannter, auch national bekannter, sehr dynamischer Politiker war. Man könnte auch sagen, ein moderner Politiker.
0: Er kam ja aus ganz einfachen Verhältnissen, hat dann Jura studiert, hat sich sozusagen hochgedient, hochgearbeitet. Und dann in Köln, da hatte ich so eine Formulierung gelesen, ein überparteilicher Stadtherr wäre er da gewesen. Was bedeutet das
1: denn? Ja, Adenauer hat tatsächlich eine überparteiliche Politik, teilweise jedenfalls, gemacht. Er war in Weimar ein ausgleichender Politiker, ein moderner ausgleichender Politiker, kann man sagen. Was er in der Bundesrepublik überhaupt nicht war. Da hat er polarisiert. Aber sozusagen als Stadtoberhaupt hat er eine andere Politik gemacht. Hat zum Beispiel mit der SPD zusammengearbeitet, was er nach 1945 überhaupt nicht gemacht hat. Da hat er sie bekämpft. Also deswegen ist die Formulierung durchaus richtig, die Sie da zitiert haben.
0: Interessant fand ich in der Zeit eine Geschichte, die ich gelesen habe, 1928. Hat er ja durch Finanzspekulation sehr viel Geld verloren, war ja sehr vermögend. Und dann, man würde heute vielleicht sagen, durch eine kreative Lösung, die vielleicht nicht so ganz okay war, juristisch gesehen, hat er das Geld zurückbekommen. Das hört sich so ein bisschen nach kölschem Klüngel an. Was war denn da los?
1: Ja, er hat sich einfach verspekuliert in der Weltwirtschaftskrise. 1929 hat er fast sein gesamtes Vermögen verloren. Er hat auf eine große Firma gesetzt, an der Börse. Und genau diese Firma ist eben auch pleite gegangen. Und hinterher ist das, ja, man kann sagen, vertuscht worden mit Hilfe von Bankiers, mit denen er befreundet war. Ja, das kann man als Kölner Klüngel durchaus bezeichnen.
0: Gut, dann kommen wir ganz kurz auf die Zeit der Nazis. 1933 wurde er entlassen, er war ein Gegner der Nazis, hat sich dann aber politisch zurückgezogen, hat sich dann nicht mehr geäußert, nicht mehr beteiligt.
1: Ne? Ja, also wie Sie sagen, er war wirklich ein inhaltlicher Gegner des Nationalsozialismus. Er hat die Weimarer Republik verteidigt bis 1933. Auch noch in den ersten Wochen nach der sogenannten Machtergreifung im Januar hat er immer noch versucht, Opposition zu machen, wird dann entfernt im März und zieht sich zurück. Er ist allerdings teilweise verfolgt worden, er ist zweimal verhaftet worden. Was er nicht gemacht hat, obwohl er ein Gegner war des Nationalsozialismus, er ist nicht in den Widerstand gegangen.
0: Er wurde gefragt, ob er da sich beteiligen will am 20. Juli, an dem Attentat und was danach dann kommen sollte, und hat das abgelehnt.
1: Ja, er ist verhaftet worden infolge des 20. Juli, jedenfalls in zeitlicher Nähe zum 20. Juli. Er hat es abgelehnt. Er hat es abgelehnt, nicht so ganz klar, warum übrigens. Eine Möglichkeit
0: Aussichtslosigkeit habe ich
1: gelesen. Ja, eine Möglichkeit ist, er hielt diesen Versuch für aussichtslos. Er war aber auch jemand, der von Institutionen ausgedacht hat. Und er hatte die Vorstellung gehabt, wenn muss das aus dem Staat heraus, aus den Institutionen heraus funktionieren, so ein Widerstand. Und er hatte nun mal keine Funktion mehr, nachdem er entlassen worden war. Und er hatte auch Sorge um seine Familie, das ist ja auch nicht unberechtigt, ja? Dass ihr auch was passiert, wenn er im Widerstand sich zeigt.
0: Nach 1945 war er dann wieder kurzzeitig Oberbürgermeister von Köln, wurde dann aber diesmal von den Alliierten gefeuert. Warum?
1: Ja, die Briten haben ihn entlassen. Ja? Also zu diesem Zeitpunkt war Köln dann britisch besetzt. Und den Briten, so ist die Begründung gewesen, ging einfach der Aufbau nicht schnell genug in Köln. Köln war extrem zerstört. Der Stadtkern war mehr oder weniger weg. Und die Briten haben gesagt, es müsste schneller vorangehen. Und Adenauer hatte, wenn man sich das anschaut, auch nicht mehr richtig Lust auf dieses Oberbürgermeisteramt. Er hat sich da relativ schnell nach 45 in eine nationale Politik hineinentwickelt oder eine gesamtwestdeutsche Politik hineinentwickelt. So richtig verfolgt hat er das dann gar nicht mehr in Köln.
0: Also er hat dann mit die CDU aufgebaut ab 45. Und dann interessant fand ich, 48 ist er dann Präsident des Parlamentarischen Rates geworden. Eine Position, die eigentlich gar nicht so wichtig war. Mhm. Aber er hat die ungeheuer geschickt für sich selber genutzt.
1: Mhm. Ja. Diese Position hatte einen Vorteil. Man konnte mit den Alliierten verhandeln. Und die Alliierten sind ja diejenigen gewesen, die Westalliierten, die eine milde Aufsicht, aber doch eine Aufsicht über diese Grundgesetzberatungen veranstaltet haben. Und Konrad Adenauer hat eben dann die Position als Präsident gehabt, als Sprecher aufzutreten. Derjenigen, die da im Parlamentarischen Rat aus westdeutschen Ländern heraus das Grundgesetz ausgearbeitet haben. Und das war eine Startposition dann auch für ihn, eine gesamtwestdeutsche Rolle zu spielen hinterher.
0: Er ist dann ja 49 Vorsitzender der CDU-Bundestagsfraktion geworden und dann, ich gehe mal die Zeiten kurz durch, 15. September 49 zum Bundeskanzler gewählt, übrigens dann anschließend dreimal nochmal zum Bundeskanzler gewählt, also von 49 bis 63 insgesamt. Und er war ein starker Antikommunist, das war wichtig für ihn. Mhm. Und er war aber auch katholisch geprägt. Waren das so Pole, die für ihn wichtig waren, dieser Antikommunismus und dieser Katholizismus?
1: Jedenfalls nach 45.
0: Nach 45.
1: Vor 45 ist das gar nicht so stark mit dem Antikommunismus. Wie gesagt, er hat da zumindest mit den Sozialdemokraten zusammen, er hat auch manchmal mit den Kommunisten in Köln zusammengearbeitet, ganz interessant. Gehört zu diesem Ausgleichenden. Nach 45 wird er zu einem Antikommunist, das ist wichtig. Die katholische Prägung ist auch wichtig, aber vielleicht ist noch wichtiger eine bürgerliche Prägung. Ja, es war ein bürgerlicher Politiker, der bürgerliche Werte vertreten hat, etwa in Familien auch konservative Werte vertreten hat. Mit der katholischen Kirche hat er immer wieder Schwierigkeiten gehabt. Also das ist nicht so, dass er klerikale Politik gemacht hat. Da hat er gesagt, wenn die katholische Kirche sich aus seiner Sicht unangemessen eingemischt hat in seine Politik, dann hat er das dem Klerus auch gesagt. Also da war er ganz offen.
0: Also er wollte auf keinen Fall eine große Koalition mit der SPD, sondern hat die kleine Koalition mit der FDP bevorzugt, weil SPD damals zumindest Planwirtschaft, neutrales Deutschland, er war für die soziale Marktwirtschaft und eben gegen Kommunismus. Die SPD stand bei ihm offensichtlich auch unter Kommunismusverdacht. Und wir sollten mal ganz kurz auf diese Geschichte eingehen, die ja viel später erst bekannt wurde, diese Bespitzelung von Brandt, die er da betrieben hat mit der Organisation Gehlen oder dem BND.
1: Ja. Die findet in den 50er Jahren statt, ungefähr 10 Jahre lang. Adenauer hat das nicht initiiert, aber er hat das geduldet. Und er hatte auf diese Weise Informationen aus erster Hand aus den entscheidenden Führungsgremien der SPD. Die kamen auf seinen Schreibtisch. Die hat er angeschaut und er wusste sozusagen zeitgleich mehr oder weniger ein paar Tage später Bescheid, was die SPD so beraten hat. Das war der Bundesnachrichtendienst, das heißt, das war der Auslandsgeheimdienst. Und das war natürlich extrem, das war ungesetzlich natürlich. Aber das gehört dazu zu Adenauer. Er ist skrupellos, wenn es um seine Macht geht. Sie haben gesagt, er arbeitet nicht mit der SPD zusammen, keine große Koalition. Das war auch seine Machtchance. Denn wenn es eine große Koalition gegeben hätte, dann wäre es ein anderer Kanzler geworden, auch ein anderer Kanzler aus der CDU. Er war der Mann, der für diese polarisierte Politik gestanden hat. Also es waren Machtchancen, es waren Machtkalküle, die bei ihm wichtig sind.
0: Und er war sich auch nicht zu schade, so für schäbige Vorwürfe. Er hat ja gesagt, Brandt alias Frahm, da hat er ihm ja praktisch seine uneheliche Abstammung vorgeworfen. Absolut schäbig eigentlich.
1: Ja. Es gibt andere Beispiele auch, wo er SPD-Politikern vor allem Dinge vorwirft, die einfach nicht wahr sind im Wahlkampf. Umgekehrt gilt das übrigens auch. Also die SPD hat Adenauer ja Landesverrat vorgeworfen. Das ist in der damaligen Zeit ein ganz starker Vorwurf, viel stärker, als wir das heute empfinden. Es ist in dieser frühen Bundesrepublik mit harten Bandagen gekämpft worden. Man darf sich das nicht idyllisch vorstellen. Das war lauter Profi-Politiker, die wussten, wie man den Gegner beschädigt. Und Adenauer hat das gemacht.
0: Interessant finde ich, er hat ja auch diese Stalin-Noten ignoriert oder abgelehnt. Ja. Das war ja, sagen manche, eine Möglichkeit zur Wiedervereinigung damals gewesen. Ja. Neutralität Deutschlands. Und dafür aber Wiedervereinigung.
1: Ja. Die Stalinnoten waren aber gar nicht an die bundesdeutsche Regierung gerichtet, sondern die waren an die Westalliierten gerichtet. Also eigentlich hat er da nur einen begrenzten Einfluss gehabt. Und er hatte da große Sorge, dass jetzt eine Wiedervereinigungspolitik kommt mit einem neutralen Deutschland. Er war der Kanzler der Westbindung der Bundesrepublik und hat so eine neutrale deutsche Position gefürchtet. Am Ende musste er keine Angst haben, weil die Westalliierten das auch ohne ihn abgelehnt haben.
0: Es gab dann auch irgendwann so eine krude Idee von Adenauer, die er wohl dem amerikanischen Präsidenten unterbreitet hat, dass man West-Berlin tauschen könnte gegen, ich glaube, Sachsen und Teile MacPoms und so weiter.
1: Es gibt solche Vorschläge. Diese Vorschläge sind Show gewesen, bei Adenauer kann man sagen.
0: Aber nicht ernst gemeint, oder was?
1: Es geht darum zu zeigen, dass man auch in einer gesamtdeutschen Politik aktiv ist, weil es eben den Vorwurf gab, da macht diese Regierung Adenauer nichts, was gestimmt hat. Aber man musste eben auch mal ab und zu zeigen, dass man doch eine aktive Politik
0: macht. Aber Sie
1: sagen
0: jetzt Show, war das ein ernst gemeinter Vorschlag?
1: Das war kein ernst gemeinter Vorschlag, ja. Es gibt mehrere Vorschläge, die auch von Globke, seinem Kanzleramtschef, dann gemacht worden sind, auch nach ihm heißen. Da ging es darum, zu demonstrieren, dass man auch politische Vorstöße in diese Richtung macht. Aber Wiedervereinigung war für Adenauer ein Ziel, aber das war in weiter Zukunft. Es war nichts, was mit operativer Politik verfolgt worden ist.
0: Von 51 bis 55 war er tatsächlich dann auch Außenminister. Das heißt, ich mache alles alleine, so nach dem Motto. Ja. Kanzlerdemokratie ist da das Schlagwort.
1: Ja. Das meint eben, dass die Politik und die Regierung vor allem auf den Kanzler zugeschnitten ist. Das muss gar nicht so sein. Ja? Also die Verfassung hätte da auch andere Möglichkeiten gegeben. Aber er konzentriert die Politik, sehr stark auch die Außenpolitik, auf sich, auf den Kanzler. Und eigentlich Kanzlerdemokratie, manchmal heißt es auch heute noch, aber eigentlich trifft es vor allem diese Adenauer Zeit.
0: Interessant ja auch sein Wahlslogan, keine Experimente. Ja. Also man will nichts wagen.
1: Das war erfolgreich. Ich würde aber historisch sagen, es trifft die Adenauerische Politik nicht. Sondern eigentlich hat Adenauer Experimente gemacht. Viel Neues ist gemacht worden in den 50er Jahren und in der Adenauerzeit bis Anfang der 60er Jahre. Bis 63 war er ja Kanzler. Zum Beispiel eine völlig neue Sozialpolitik ist betrieben worden. Das war eigentlich ein Experiment. Der Slogan hat funktioniert. Aber das heißt ja nicht, dass er richtig ist. Historisch würde ich sagen, er ist gar nicht so richtig.
0: Was ich ganz hübsch fand, so eine Formulierung, Adenauer hätte ein theoretisches Verhältnis zur Demokratie gehabt.
1: Ja.
0: Und wir kommen jetzt mal gleich auf diese Entnazifizierung und Amnestiepolitik, Globke, Sie hatten es schon erwähnt.
1: Ja, ja. Also dieses Zitat halte ich nicht für richtig. Ja? Adenauer war ein Demokrat. Er hat, wie gesagt, die Weimarer Republik verteidigt. Und er hat auch nach 1945 immer gesagt, dass die Bundesdeutschen jetzt Demokraten werden müssen. Und wenn das der Bundeskanzler sagt, zwar ständig sagt, dann ist es natürlich auch eine Aussage. Aber man muss sagen, es ist eben nicht identisch mit unserer Demokratie. Adenauer hat ein anderes Demokratieverständnis oder eins, das nicht identisch ist mit unserem heutigen. Viel stärker von Institutionen ausgedacht. Wir würden heute sagen, die Gesellschaft ist viel wichtiger, die Zivilgesellschaft ist sehr wichtiger. Bei ihm geht es stark um die demokratischen Institutionen, um die Regierung, die demokratisch gewählt ist. Also so ein Demokratieverständnis gibt es da. Und das bedeutet dann, dass es auch Grenzen aus unserer Perspektive des Demokratieverständnisses von Adenauer gibt.
0: Also wir kommen mal auf Globke, der ja nun Chef des Kanzleramts war, also ganz wichtiger Mann, ganz wichtiger Berater, aber eben auch Kommentator der Nürnberger Gesetze in der Nazizeit. Ja. Er hat ihn gehalten, er hat ihn verteidigt. Ja. Und dann gibt es so einen herrlichen Spruch von ihm, warum schmutziges Wasser ausgießen, wenn man kein sauberes hat?
1: Ja, das hat er tatsächlich gesagt. Ja. Es gibt bei Adenauer auch viele Zitate, die hat er nicht gesagt, aber das hat er wirklich gesagt. Ja, er hat nicht nur Globke gehalten, von dem Sie jetzt gesprochen haben. Er hat auch dafür gesorgt, dass eine ganze Generation von Funktionsträgern im Nationalsozialismus dann in die Bundesverwaltung kommen. Ja, also Globke ist sozusagen nur die Spitze des Eisberges. Darunter gibt es wirklich ganz viele Funktionsträger, die weitermachen in der Bundesverwaltung, in den Ministerien. Das macht er. Und das macht er als Gegner des Nationalsozialismus. Also das ist etwas, was auch historisch gar nicht so leicht zu erklären ist.
0: Also Sie haben ja gesagt, Pragmatismus bei Adenauer. Aber war das nicht ein fataler Pragmatismus in dem Fall, in der Stunde Null diese Chance zu verpassen, diese alten Eliten endlich abzuservieren?
1: Man muss eins dazu sagen, Adenauer hat den Nationalsozialismus auch immer wieder verurteilt. Er hat auch Verbrechen benannt des Nationalsozialismus, aber er hat die deutsche Bevölkerung insgesamt in Schutz genommen. Sozusagen die Verbrecher, die waren Hitler, Himmler, Göring, die Deutschen insgesamt hat er in Schutz genommen und als Opfer auch bezeichnet. Es war die Adenauer'sche Variante, belastete Menschen auch zu integrieren in der Bundesrepublik.
0: Und es hat ihm Stimmen natürlich gebracht.
1: Es hat ihm Stimmen gebracht.
0: Das war ja eine weit verbreitete Ansicht in der Bevölkerung.
1: Ja, ja.
0: Das waren die da oben. Wir haben
1: es war
0: nichts
1: populär.
0: Gewusst.
1: Es war populär. Ja. Ja. Die große Frage historisch ist, schadet es der Demokratie in der Bundesrepublik? Hm. Ich würde sagen, am Anfang in den ersten Jahren gar nicht so, weil diese Leute häufig, die dann im Ministerium sitzen, mit einer NS-Vergangenheit, die hatten auch schon eine Karriere vor 1933. Die wussten, wie eine parlamentarische Demokratie funktioniert. Das heißt, technisch konnten die das.
0: Wenn man auf die Justiz schaut, Aufarbeitung des Unrechtsstaats, da waren ja viele Ex-Nazi-Richter auch und
1: so weiter unterwegs. Was dann passiert allerdings, als sich die Bundesrepublik weiter demokratisiert, wo diese Gesellschaft wichtiger wird, da würde ich sagen, diese Richter, Staatsanwälte oder auch Verwaltungsbeamten hemmen die weitere Demokratisierung.
0: Aber die waren dann... Die waren

0: gerade in der Presse empfand Adenauer als ungehörig. So kann man das vielleicht bezeichnen. Es war sozusagen eine Beschädigung der Würde, des Ansehens demokratischer Institutionen aus seinem Denken heraus. Und das hat er übrigens auch schon in Weimar als Oberbürgermeister gemacht. Wenn irgendein Journalist was geschrieben hat, was ihm nicht gepasst hat, dann hat er bei dem angerufen und hat gesagt, so geht das nicht. Das setzte er als Bundeskanzler fort. Nochmal, ich finde, man kann daran lernen, dass auch Demokratie eine Geschichte hat. Und auch die heutige Demokratie wird sich weiterentwickeln und die der 50er Jahre ist nicht unsere.
1: Er hat ja sogar versucht, da so ein Regierungsfernsehen zu installieren, was ihm das Verfassungsgericht dann ja aber...
0: Und die Länder. Die Länder wollten das auch
1: wollten
0: nicht.
1: Wollten das auch nicht. Also das ist dann schiefgegangen, aber als Gegenwert zur ARD schon. Interessant, wir kommen jetzt mal zur Militarisierung Deutschlands, also Bundeswehr und so weiter. Interessant fand ich, 1957 hatte er tatsächlich einen Plan, mit Italien und Frankreich zusammen eine Atombombe zu bauen.
0: Wichtiges Kapitel, die Wiederbewaffnung, 10 Jahre nach dem Krieg, 55, mit großen Widerständen. Es gibt Massendemonstrationen. Bei einer Demonstration in Essen wird von der Polizei in die Menge geschossen. Da stirbt ein Demonstrant. Also das gegen Widerstände wird das durchgesetzt. Und die nukleare Frage ist tatsächlich so. In der gesamten Adenauer-Zeit, eigentlich Adenauer bis zu seinem Tod, er stirbt dann 67, bis dahin hat ihn diese Frage beschäftigt, ob nicht die Bundesrepublik doch nuklear bewaffnet werden sollte. Er hat da geschwankt. Der hat ja keine klare Position, aber die Überlegung ist die ganze Zeit da.
1: 55 dann die NATO-Mitgliedschaft und daran ist ja übrigens auch seine Regierung nicht gescheitert, aber der CDU-Innenminister Heinemann ist da aus der Regierung ausgetreten, weil er das nicht mitmachen wollte. Ne?
0: Dem hat einiges nicht gepasst, Heinemann. Da ist er dann später auch in die SPD hat gewechselt. Zum Beispiel auch die Vergangenheitspolitik von Adenauer, über die wir gesprochen haben. Das hat ihm auch nicht gepasst, Adenauer. Ja. Und eben diese Wiedervereinigungspolitik.
1: Was er allerdings auch wieder geschickt für sich instrumentalisiert hat, diese Heimkehr der 10.000, das war ja ein enormer Schub für ihn, dass die nach 10 Jahren die letzten deutschen Kriegsgefangenen aus Russland Sowjetunion damals zurückkamen.
0: Ne? 55. Staatsbesuch oder ein Besuch von Adenauer mit einer großen Delegation in Moskau. Inzwischen wissen wir übrigens, dass der Beschluss in der Sowjetunion schon vorher gefallen war. Es war eigentlich gar kein Verhandlungserfolg.
1: Okay. Aber er hat es wieder interessant für sich instrumentalisiert.
0: Das gehört zu dieser Modernität dazu. Also Medien hat er früh erkannt, schon als Oberbürgermeister, dass Medien wichtig sind. Er holt zum Beispiel den Westdeutschen Rundfunk, die Vorgängerorganisation, nach Köln. Das ist auch so ein Beispiel als Oberbürgermeister. Medien und die Bedeutung von Medien erkennt er, auch das Fernsehen erkennt er, als alter Mann, ja, was natürlich schon interessant ist.
1: Vereinigtes Europa war ihm wichtig. Dann kam tatsächlich diese deutsch-französische Freundschaft, de Gaulle, dem er zuerst misstraut hat. Aber dann wurde es wohl ein gutes Verhältnis.
0: Ja. Ne? Es war ein gutes Verhältnis, aber auch immer wieder mit Krisen. Also ist jetzt nicht so, dass da immer eitel Sonnenschein herrschte zwischen Deutschland und Frankreich. Aber man hat da immer weiter dran gearbeitet, von beiden Seiten. Und man kann schon sagen, das ist etwas, was von ihm wirklich durchgehend und hartnäckig verfolgt worden ist, diese Versöhnungspolitik gegenüber Frankreich.
1: Also er
0: kam ja auch aus Köln, ja, das war natürlich auch im Westen des Reichs.
1: Er hat bis zum Schluss immer diese Hallstein-Doktrin da vertreten, also Alleinvertretungsanspruch der Bundesrepublik nach außen, DDR gab es für ihn nicht als Deutschland.
0: Ja. Ja. Wie gesagt, er macht keine aktive Politik gegenüber der DDR. Ja. Das macht er nicht. Ja. Sondern die DDR wird ignoriert und er setzt darauf, dass die Bundesrepublik Strahlkraft entwickelt und vielleicht in ferner Zukunft dann auf diese Weise der entscheidende deutsche Staat wird.
1: Vielleicht noch mal ein Wort zur Wiedergutmachungspolitik Israel-Juden. Das wird ihm ja auch immer angerechnet als Verdienst. Das war aber doch durchaus ambivalent. Er hat ja zunächst mal verhindert, die Anerkennung Israels diplomatisch.
0: Die Aussöhnungspolitik selber war ihm aber wirklich ein Anliegen. Ja? Da geht's auch um taktische Fragen natürlich. Dennoch ist diese Politik von ihm betrieben worden, auch wieder gegen Widerstände übrigens. Also sieht man bei ihm häufiger. Es gibt da so ein taktisches Anliegen und auf der anderen Seite gibt es aber durchaus Grundsätze, denen er folgt. Und bei der Versöhnungspolitik würde ich sagen, das ist schon etwas, wo er auch grundsätzliche Politik betreibt.
1: Also was ich interessant finde, Wiedergutmachungszahlungen eher nicht, sondern Warenlieferungen und Militärgüter wurden geliefert.
0: Ja, ja.
1: Da würde heute Trump sagen, da habe ich einen Deal gemacht. Ja, so.
0: Das ist was Israel interessiert. Ja? Also der junge Staat Israel ist natürlich an Waffen interessiert. Und die Bundesrepublik hat in der frühen Zeit, war sie einfach ein wichtiger Verbündeter für Israel. Aber es wurden auch wieder Gutmachungszahlungen von der Bundesrepublik überwiesen in Milliardenhöhe.

0: für die Ansiedlung von aus Europa geflohenen Juden und Jüdinnen. Dafür hat man auch in diesem Abkommen 52, 53 Zahlungen geleistet.
1: Jetzt sind wir schon so am Ende seiner Zeit, sag ich mal. Er wollte ja so lange wie möglich im Amt bleiben, wollte Erhard als Nachfolger unbedingt verhindern. Ja. Und es gab ja sogar von ihm die Bestrebung, noch Bundespräsident zu werden. Ja, ja.
0: Das hat er dann als Fehler erkannt, weil er gesehen hat, zu viel Einfluss hat man da offensichtlich nicht. Das hat er falsch eingeschätzt. Und Adenauer, ja, am liebsten hätte er weitergemacht. Er war bis 87, ja, mit 73 ist er Kanzler geworden, mit 87 aus dem Amt geschieden. Er hat gedacht, er kann es noch besser als andere, auch zu diesem Zeitpunkt.
1: Gut, 19.04.67 im Alter von 91 Jahren dann mit Methusalem sozusagen gestorben. Mhm. Jetzt kommen wir mal zu unserem Kapitel von Adenauer lernen. Mhm. Also, Adenauer wird ja heute von manchen so ein bisschen auf den Podest gestellt. Wenn man fragt, wer war der beste Kanzler, dann kommen entweder Adenauer oder Schmidt, je nachdem, wie man so eingefärbt ist. Da wird, glaube ich, viel Licht gesehen bei Adenauer und wenig Schatten offensichtlich.
0: Ne? Ja, ja. Das sieht man jetzt auch im Adenauerjahr. Wir haben ja ein Adenauerjahr jetzt. Ja. Und die Erinnerung an 150 Jahre, dem Geburtstag von Adenauer, ist stark. Und da wird viel über Licht gesprochen. Wir haben jetzt auch über Schatten gesprochen. Mhm. Ich glaube, so muss man das sehen. Ja. Das ist einfach ein ambivalenter Politiker gewesen. Aber er ist natürlich auch eine Gründungsfigur dieser Bundesrepublik. Das muss man auch sehen. Und viele Weichenstellungen, die die Bundesrepublik bis heute prägen, Europa, deutsch-französische Aussöhnung, haben wir ja drüber gesprochen, die gehen natürlich auch, nicht allein, aber auch auf ihn zurück.
1: Also heute würde man sagen, auch durchaus antidemokratische Tendenzen, wenn man NS guckt oder eben Presse, Umgang mit der Presse. Nicht? Ja. Aber kommen wir mal zum Positiven. Was können wir von Adenauer lernen?
0: Ja, also lernen weiß ich nicht. Ich sage auch gleich noch was zum Lernen. Aber manchmal habe ich das Gefühl, die 50er Jahre sind uns relativ nah, ein bisschen gespenstisch nah manchmal. Wir haben über diese nukleare Bewaffnung gesprochen. Mhm. Darüber sprechen wir heute auch wieder. Also es gibt so eine gespenstische Nähe von Adenauer-Themen, kann man das nennen. Ein anderes Beispiel ist, was Adenauer auch beschäftigt hat, kann man eigentlich sich auf die Amerikaner sicherheitspolitisch verlassen? Adenauer war da immer skeptisch. Er dachte, im Zweifelsfall wird man vielleicht nicht von den USA geschützt. Ja, also das ist auch ein Thema, wie viel Europa brauchen wir sicherheitspolitisch, wie viel USA brauchen wir.
1: Er hatte, glaube ich, immer Angst, dass Europa so zum Spielball der Großmächte wird. Nicht? Irgendwie.
0: Ja, das ist das eine. Zum anderen hat er sich gedacht, würden die Amerikaner wirklich New York, und das hätte es ja bedeutet im großen Nuklearkrieg, für Berlin opfern. Und
1: das
0: da
1: ist
0: war
1: sehr,
0: er der Meinung,
1: sehr aktuell.
0: Das allerdings ist total aktuell. Ja. Also so eine gespenstische Aktualität in diesem Sicherheitsbereich, glaube ich schon. Was man wirklich lernen kann, ist vielleicht noch was anderes, oder man hinschauen sollte. Und das finde ich manchmal, wenn man sich den Führungsstil von Adenauer anschaut. Also da habe ich das Gefühl, das ist auch etwas, was aktuell ist und vielleicht in die Richtung Lernen geht.
1: Und Europa, europäische Integration, Bekenntnis zur NATO, das sind ja so Dinge, die ihn auch ausmachen.
0: Sicher, die haben ihn ausgemacht. Vielleicht noch mal zu dieser Führungsfrage oder politische Führung. Man kann sich diese 50er Jahre auch so anschauen, dass da ganz viele Grundsatzentscheidungen getroffen worden sind. Und wir haben heute so das Gefühl in unserer Gesellschaft, unserer Politik, wir haben Schwierigkeiten mit Grundsatzentscheidungen. Und dahin zu schauen, wie haben die das damals eigentlich gemacht, das, glaube ich, ist schon etwas, ja, wo man zumindest genau hinschauen sollte.
1: Was hätte denn Adenauer jetzt gemacht im Krieg gegen die Ukraine? Hätte er den Taurus geliefert zum Beispiel?
0: Ja, das ist eine super Frage, denn da kann ich jetzt irgendwas sagen. Niemand kann beweisen, ob das wirklich der Fall gewesen wäre.
1: Wie würde er sich verhalten?
0: Ich glaube, er würde auf europäische Sicherheitspolitik setzen und versuchen, wirklich eine integrierte europäische Sicherheitssäule zustande zu bringen. Das, glaube ich, wäre etwas, was Adenauer im Moment relativ stark verfolgen würde. Und er war gut im hartnäckig Verfolgen von Zielen. Und das ist vielleicht etwas, was wirklich im Moment brauchbar wäre.
1: Und dann vielleicht doch auch Pragmatismus an der Stelle?
0: Pragmatische Politik. Adenauer hat eigentlich klare Ziele gehabt. Bei der Umsetzung war er pragmatisch. Selbst in der Bundesrepublik, da hat man schon mal mit der SPD abgestimmt im Bundestag. Aber das sind so Beispiele. Klare Ziele, aber pragmatisch in der Umsetzung. Das war so Adenauers Politik.
1: Abstimmung im Bundestag, da sind wir doch gleich bei der Brandmauer, die ja sehr aktuell ist. Jetzt mehr denn je diskutiert wird, gerade weil die Wahlen ja auch bevorstehen im Osten. Was wird aus der AfD? Ja. Kann man mit der AfD vielleicht doch irgendwie zusammen abstimmen? Adenauer und die Brandmauer heutzutage, was sagen Sie da?
0: Ich meine, er hatte das Problem damals auch. Es gab auch rechtsradikale Parteien in der frühen Bundesrepublik. Häufig waren das nicht Neonazis, sondern Altnazis natürlich in den 50er Jahren. Er hat gegen die Politik gemacht. Er hat aber die Mitglieder dieser Partei gern in die CDU integriert. Also das war die Politik von ihm gegen rechts. Die Führungen dieser Parteien bekämpfen, auch juristisch bekämpft hat er sie übrigens. Es ist ja eine rechtsradikale Partei verboten worden in der frühen Bundesrepublik. Die Mitglieder dieser Parteien, die hat er gern genommen.
1: Okay, aber heute könnte so ein Pragmatismus im Verhältnis zur AfD gefährlich werden, oder?
0: Ja, ja, absolut. Ja, also das ist ja etwas, was wir tagtäglich erleben. Und wir wissen das nicht so genau, wie wir uns verhalten sollen. Wir werden das im Herbst wieder haben. Das sind natürlich Herausforderungen. Das sind noch mal andere als dann in den 50er und 60er Jahren.
1: Ja. Vielen Dank, Herr Professor Kiesling. Interessantes Gespräch. Licht und Schatten von Adenauer. Ja, das war unser Gespräch zum Adenauer-Jahr. Und das Gespräch ist auch noch in der ARD-Mediathek zu sehen.
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1: Ich begrüße Sie zur Tagesschau. Blumen am Tatort im Berliner Tiergarten. Hier starb eine Frau und 29 Menschen wurden verletzt, als am Samstagabend ein Lieferwagen in die Menge gesteuert wurde. Der mutmaßliche Täter, ein 21-jähriger Islamist mit deutschem Pass, wurde gestellt und bei dem Zugriff erschossen. Er soll einen Polizisten mit einer Waffe bedroht haben. Der Anschlag beim Christopher Street Day hat Entsetzen ausgelöst und eine Diskussion über Konsequenzen.
2: Passanten halten inne, gedenken der Opfer. Im Berliner Tiergarten unweit des Tatorts herrscht zwei Tage nach dem Anschlag große Betroffenheit.
3: Das ist unser größtes Problem, dass wir nicht so leben können, wie wir leben dürfen. Und deshalb wollte ich ihm eine Anteilnahme geben und zeigen. Und ich bin schwul und ich bleibe auch schwul und werde es auch nach außen zeigen.
4: Also mich hat das gestern total geschockt, dass wir das hier in Berlin, in so einer bunten Stadt, dass sowas hier passiert.
2: Bei dem Anschlag war eine 65-Jährige aus Polen getötet worden. 29 Menschen wurden verletzt, einige von ihnen schwer. Sie sind mittlerweile außer Lebensgefahr.
5: Der Gesundheitszustand der Patienten entwickelt sich erfreulicherweise in Richtung Stabilität. Wir konnten heute 3 Patienten auf die Normalstation verlegen. Einer ist noch auf der Intensivstation, allerdings auch langsam auf dem Weg der Besserung.
2: Die Polizei hatte den CSD mit mehr als 2000 Beamten geschützt und abgesperrt. Dennoch konnte es zu der Tat am Rande der Veranstaltung kommen.
6: Da müssen wir natürlich alle Konzepte jetzt auch noch mal auf ihre Wirksamkeit überprüfen und schauen, was können wir noch besser machen, dass wir auch solche Ereignisse möglichst nicht erleben müssen. Allerdings gehört auch so viel Wahrheit dazu. Das Leben ist nicht risikofrei und es kann jederzeit passieren, insbesondere in so einer Großstadt.
2: Den mutmaßlichen Täter hatte die Polizei gestern Abend in einer Kleingartenanlage erschossen, nachdem er mit einer Stichwaffe auf die Beamten zugegangen war. Die Ermittlungen gehen weiter, die Bundesanwaltschaft hat übernommen.
1: Diskutiert wird nun auch über das Jugendstrafrecht, denn das war beim Tatverdächtigen angewendet worden, obwohl er als Gefährder galt. Bei Urteilen gegen 18- bis 20-Jährige haben Gerichte einen Ermessensspielraum. Daran wird nun Kritik laut. Als Konsequenz sprachen sich Bundesinnenminister Dobrindt und andere Unionspolitiker dafür aus, bei Gefährdern grundsätzlich das Erwachsenenstrafrecht anzuwenden.
7: Ein weißer Kastenwagen. Die Überreste des Tatfahrzeugs im Berliner Tiergarten, nur wenige hundert Meter vom politischen Zentrum des Landes entfernt. Dort wird bereits über erste Konsequenzen diskutiert. Innenminister Dobrindt sieht im Interview mit den Tagesthemen Handlungsbedarf.
8: Braucht es aus meiner Sicht ja auch Verschärfungen, die zum einen bei der Frage der Anwendung von Strafrecht zu sehen sind, bei der anderen Seite bei der Frage, ob man nicht mit der Einschränkung von Bewegungsfreiheit stärker arbeiten muss, wie zum Beispiel mit Fußfesseln.
7: Kritik äußert er außerdem an dem Umstand, dass Abdul B. überhaupt auf freiem Fuß war. Abdul B. wurde zuletzt zu einer Haftstrafe von 1 Jahr und 10 Monaten verurteilt, weil er sich dem IS im Ausland anschließen wollte. Er verbrachte bereits 6 Monate in Untersuchungshaft. Auch deshalb entschied das Gericht, ihn vorerst freizulassen. Abdul B. wurde als 20-Jähriger noch nach Jugendstrafrecht verurteilt. Gerichte haben hier einen Ermessensspielraum. Auch das ein Umstand, den die Union ändern möchte.
9: Ich meine, dass dieser Fall, aber auch viele Fälle aus der Vergangenheit Anlass dafür bieten, zu schauen, ob die gesetzlichen Maßstäbe zur Anwendung des Jugendstrafrechts noch zeitgemäß ist.
7: Die Linke hält das für Symbolpolitik.
10: Wie können wir in der Zukunft solche Straftaten tatsächlich verhindern? Und da stellt sich die Frage, ob das Jugendstrafrecht überhaupt, beziehungsweise Verschärfung im Jugendstrafrecht überhaupt die richtige Maßnahme wären.
7: Auch die SPD ist nicht überzeugt. Sie kann sich aber den Einsatz von Fußfesseln zur Verhinderung von Straftaten vorstellen.
11: Drängt sich ein Instrument auf und das ist die elektronische Aufenthaltsüberwachung, also die sogenannte Fußfessel.
7: Eingesetzt werden könnte sie etwa bei der Überwachung sogenannter Gefährder, also solcher Personen, denen schwere Straftaten zugetraut werden, diese aber noch nicht zwingend begangen haben müssen. Laut Bundeskriminalamt halten sich in Deutschland aktuell 255 islamistische Gefährder auf. 155 von ihnen sind auf freiem Fuß. Viele Forderungen und die Suche nach den richtigen Konsequenzen aus dieser Tat. Die Diskussion dürfte noch andauern.
1: Das Stühlerücken in Regierung und CDU-Spitze geht weiter. Bundeskanzler Merz nominierte Steffen Bilger als neuen Verkehrsminister. Der bisherige parlamentarische Geschäftsführer der Unionsfraktion folgt auf Patrick Schnieder. Dessen Ablösung an der Spitze des Verkehrsressorts klappt nun erst im zweiten Anlauf, was parteiintern zuletzt für viel Kritik an Merz gesorgt hatte. Der CDU-Vorsitzende präsentierte nun auch seine neue Generalsekretärin.
12: Öffentlich eher unbekannt, in der CDU-Zentrale als Schatzmeisterin aber gut vernetzt. Franziska Hoppermann, Bundestagsabgeordnete aus Hamburg. Der Parteivorstand hat sie einstimmig zur neuen Generalsekretärin gewählt, als Nachfolgerin von Carsten Linnemann, der Gesundheitsminister wird.
13: Mit ihr gewinnt die CDU eine selbstbewusste, eine wertebewusste, eine moderne Generalsekretärin, eine Generalsekretärin, die sowohl die Menschen in der Großstadt kennt, als auch die Menschen auf dem Land.
14: Die Menschen wollen auch nicht, dass wir uns mit uns selbst beschäftigen. Es geht aktuell um große Themen und Herausforderungen. Wir wollen als CDU in diesen Zeiten Orientierung und Richtung geben.
12: Auch die Regierung baut Friedrich Merz weiter um. Steffen Bilger wird neuer Verkehrsminister. Der 47-Jährige löst Patrick Schnieder ab, mit dem Merz offenbar unzufrieden ist. Schon Donnerstag hatte Merz ihm seine Entlassung angekündigt, konnte aber zunächst keinen Nachfolger präsentieren. In der Union gibt es daran Kritik. Der Unmut im rheinland-pfälzischen Landesverband, aus dem Schnieder stammt, ist groß. Der Kanzler räumt heute Fehler ein.
13: Die Situation, die dadurch entstanden ist, bedauere ich persönlich sehr. Ich habe Patrick Schnieder gestern und tue es heute noch einmal für seine geleistete Arbeit gedankt.
12: Merz sagte, der neue Verkehrsminister Bilger müsse nun dafür sorgen, dass die Bundesregierung schneller und besser werde beim Aufbruch in Deutschland.
1: Als seinen ersten ausländischen Besucher hat der neue britische Premierminister Burnham den ukrainischen Präsidenten Selenskyj empfangen. An einem Marinestützpunkt im südenglischen Portsmouth sicherte Burnham der Ukraine weitere Unterstützung im Kampf gegen den russischen Angriffskrieg zu, unter anderem durch neue Drohnentechnologie. Selenskyj reiste im Anschluss weiter zu einem Treffen mit US-Präsident Trump nach Washington. In Frankreich und Spanien kämpfen immer mehr Einsatzkräfte weiter gegen die schweren Waldbrände. Teilweise mit Erfolg, auch wegen nachlassender Winde und Temperaturen. Sorge bereitet aber, dass in den nächsten Tagen eine neue Hitzewelle erwartet wird.
15: Sie sind die Helden für die Menschen im Waldbrandgebiet. Die Feuerwehrleute, die seit Tagen ununterbrochen gegen eines der größten Feuer der französischen Geschichte kämpfen. Rund 2500 Löschkräfte sind in der Region um Bordeaux gegen die immer wieder auflodernden Flammen im Einsatz. Auch unterirdische Brandherde haben sie im Visier. Wir suchen das Feuer im Boden, damit es nicht wieder an die Oberfläche gelangen kann. Freiwillige sind gekommen, um die Feuerwehrleute zu verpflegen. Wir brauchen 200 Sandwiches, die kommen sie abholen. Unterstützung zur Brandbekämpfung kommt auch von der Bundeswehr. Zwei solche Transporthubschrauber zum Löscheinsatz und ein A400M mit Löschbehältern landeten heute in der betroffenen Region. Für Gebiete wie dieses südwestlich von Bordeaux kommt jede Hilfe zu spät. Die Feuer haben schon eine Fläche viermal so groß wie Paris zerstört. Präsident Macron ist am frühen Abend im Lagezentrum, um den Einsatzkräften seine Anerkennung auszusprechen. Auch Spanien kämpft weiter gegen Großbrände. Rund um Madrid und in der Provinz Ávila konnten die Einsatzkräfte die Feuer zwar teilweise eindämmen, gleichzeitig bleiben mehrere Brandherde aktiv.
1: Der Leichenpräparator Gunther von Hagens ist tot. Wie die Familie und das Institut für Plastination mitteilte, verstarb er am vergangenen Freitag im Alter von 81 Jahren nach langer Krankheit. Der Mediziner entwickelte in den 1970er Jahren eine neue Konservierungstechnik von Leichen. Weltweit zeigte er diese in seinen Körperwelten Ausstellungen, die Millionen Besucher anzogen. Kritiker sahen durch die Plastinate die Menschenwürde verletzt. Und nun die Wettervorhersage für Dienstag, den 28. Juli.
16: In der Nacht bleibt es trocken. In der Südwesthälfte klart es verbreitet auf. Hier wird es am Tag meist sonnig. Sonst gibt es neben Sonne teilweise dichtere Wolken, aber nur selten mal einen Schauer. Am ehesten in Schleswig-Holstein und Mecklenburg-Vorpommern. Die Temperaturen steigen auf Werte zwischen 20 Grad auf Rügen und 33 Grad am Hochrhein. In der Nacht zum Mittwoch in der Pfalz noch 20, in der Oberlausitz Abkühlung bis auf 8 Grad.
1: Die Tagesschau meldet sich wieder gegen 1.40 Uhr. Ich wünsche Ihnen eine angenehme Nacht.

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1: Guten Abend, meine Damen und Herren. Ein neuer Schock für den internationalen Radsport. Ausgerechnet der Sieger der Tour de France, Floyd Landis, ist positiv auf Doping getestet worden. Das gab das Phonak-Team des US-amerikanischen Radprofis am Nachmittag bekannt. Die erste Probe nach der 17. Etappe der Frankreich-Rundfahrt habe einen zu hohen Testosteronwert aufgewiesen. Landis hatte die 17. Tour-Etappe nach einem Einbruch am Tag zuvor mit großem Vorsprung gewonnen.
2: Als der scheidende Tourdirektor Jean-Marie Leblanc am Sonntagabend sein letztes gelbes Trikot überreichte, hatte er wohl noch den Glauben an eine saubere Tour. Floyd Landis wurde geehrt wie all seine Vorgänger, während in Châtenay-Malabry, dem Pariser Dopinglabor, bereits seine Urinprobe analysiert wurde, die er nach seinem Etappenerfolg in Morzine abgeben musste. Tourdirektor Christian Prudhomme wies am Abend noch auf die notwendige Analyse der B-Probe hin und meinte: Ich sehe trotzdem auch einen positiven Aspekt, denn offensichtlich haben all die Entscheidungen, die wir vor der Tour getroffen haben, wirklich gezogen. Und die, die noch immer betrügen, müssen sich auf schlimme Tage gefasst machen. Noch im gelben Trikot auf dem Weg nach La Toussuire hatte Landis einen Einbruch. Er verlor viel Zeit und der Gesamtsieg schien nicht mehr möglich. Irgendwann in der Nacht oder am nächsten Morgen muss im Quartier dann etwas passiert sein, denn am Tag danach fuhr er das Feld in Grund und Boden. Keiner konnte ihm mehr folgen und nach der Etappe ging der Scherz um, da hätte auch Lance Armstrong nicht mehr mitgehalten. Wenn die B-Probe nun das Ergebnis der A-Probe bestätigt, drohen Landis die Aberkennung des Toursieges, eine zweijährige Sperre und anschließend mindestens zwei weitere Jahre ohne Vertrag bei einem Pro-Tour-Team. Das Ende der Karriere gleich nach dem großen Triumph.
1: Zum Dopingverdacht gegen Landis gibt es im Ersten einen Brennpunkt gleich im Anschluss an diese Tagesschau. Israel will seine Luftangriffe auf Ziele im Libanon verstärken. Das Sicherheitskabinett unter Ministerpräsident Olmert beschloss heute, den militärischen Druck weiter zu erhöhen. Die Zahl der Bodentruppen soll aber nicht ausgeweitet werden. Zugleich rief das Militär tausende zusätzliche Reservisten ein.
3: Mit unverminderter Intensität setzte Israel seine Angriffe fort. Nach den gestrigen hohen Verlusten bei den Bodenkämpfen im Grenzort Bin Jebel hat das Sicherheitskabinett heute nach heftigen Diskussionen über das weitere Vorgehen der Armee zunächst beschlossen, die Luftangriffe zu intensivieren. Doch das ist nicht die einzige Maßnahme. Wir werden zusätzlich Reservisten einberufen, um für alle Fälle in der nächsten Zukunft gerüstet zu sein. Doch auch heute wurde der ganze Norden Israels wieder ununterbrochen mit Katyushas beschossen. Dabei wurde bei Kiryat Shmona eine Chemiefabrik getroffen. In Jerusalem traf sich heute eine EU-Delegation unter anderem mit Außenministerin Tzipi Livni, die von der internationalen Staatengemeinschaft eine Unterstützung der libanesischen Regierung gegenüber Hisbollah fordert. Die internationale Staatengemeinschaft muss die libanesische Regierung stärken, weil wir alle jetzt leider den Preis für deren Schwäche zahlen. Im Gazastreifen kam es heute zu Solidaritätskundgebungen für die schiitische Hisbollah in ihrem Kampf gegen Israel. Nachdem sich gestern die Teilnehmer der Libanon-Konferenz in Rom nicht auf eine gemeinsame Forderung nach einer sofortigen Waffenruhe einigen konnten, wertet Israel dies als Zustimmung seiner Politik. Der Krieg wird also weitergehen. Und ohne die USA werden weder die EU noch die UNO Jerusalem stoppen können.
1: Die palästinensische Autonomiebehörde bemüht sich nach Angaben von Präsident Abbas weiter um die Freilassung des im Gazastreifen entführten israelischen Soldaten. Abbas sprach bei einem Treffen in Rom von intensiven Verhandlungen. Seit der Entführung vor 4 Wochen greift die israelische Armee fast täglich Ziele im Gazastreifen an.
4: Den 16. Tag in Folge bombardierte die israelische Luftwaffe den Südlibanon. Nach Polizeiangaben sollen 9 Menschen getötet worden sein. Seit Beginn der israelischen Offensive sind nach Schätzungen der Regierung in Beirut bis zu 600 Menschen umgekommen. Viele Bewohner verlassen weiter die stark zerstörte libanesische Hafenstadt Tyrus. Teile der Stadt sind inzwischen ohne Elektrizität und Wasserversorgung. Libanons Präsident Laoud sagte in einem Interview, Israel werde sein Ziel, die Hisbollah zu entwaffnen, nicht erreichen. Alles, was geschehe, sei massive Zerstörung.
1: Die Nahostkrise beschäftigt weiter den Sicherheitsrat der Vereinten Nationen in New York. Dort hatten die USA vergangene Nacht verhindert, dass Israel für die Tötung der 4 UN-Mitarbeiter im Libanon verurteilt wird. Sie erhoben Einwände gegen die Formulierung einer gemeinsamen Erklärung. Hauptstreitpunkt war die Frage, ob Israel vorsätzlich gehandelt hat oder nicht. Am Nachmittag hat der Sicherheitsrat seine Beratungen fortgesetzt. Die Bundesregierung in Berlin hofft, dass sich der Sicherheitsrat schnell auf das Mandat für eine Friedenstruppe im Libanon einigt. Das Mandat müsse umsetzbar und realistisch sein, sagte Außenminister Steinmeier heute vor dem Auswärtigen Ausschuss des Bundestags. Die Nahostkonferenz in Rom hatte sich gestern für die Stationierung einer Truppe ausgesprochen.
5: Der Außenminister zurück von der Libanon-Konferenz mit mageren Ergebnissen, so die Kritik der Opposition. Steinmeier hält dagegen, immerhin habe man sich darauf geeinigt, schnellstmöglich einen Waffenstillstand herbeizuführen. Auch über die Notwendigkeit einer Sicherheitstruppe habe Konsens bestanden.
6: Und ich hoffe, dass wir noch in dieser Woche in den Beratungen, die jetzt in New York beim Sicherheitsrat aufgenommen werden, ich hoffe, dass wir sehr schnell die Voraussetzungen dafür schaffen, dass es zu einer solchen Sicherheitspräsenz, Stabilisierungspräsenz kommen wird.
5: Bis dahin will die Bundesregierung die Frage nach einer Beteiligung deutscher Soldaten offen halten. Liberale und Grüne legen sich nicht fest, verweisen aber auf die deutsche Geschichte und das besondere Verhältnis zu Israel.
7: Ich sehe deshalb eine Beteiligung, selbst wenn alle anderen Voraussetzungen stimmen, deutscher Soldaten sehr skeptisch. Es sei denn, das würde von israelischer Seite ausdrücklich gewünscht, dann müsste man dies ernsthaft prüfen.
5: Ohne grünes Licht aus Israel, keine Truppenentsendung, das bekräftigen auch die Koalitionsparteien. Kategorisch nein, sagt nur die Linkspartei, führt als Grund den Holocaust an.
8: Und das sind wir als Linke unverbrüchlich der Auffassung, dass deutsche Soldaten nicht nach Nahost geschickt werden sollen.
5: Falls doch, will die Linkspartei eine weitere Ausschuss-Sondersitzung beantragen. Der Bundestag derzeit nur ein Ort der Diskussionen, nicht der Entscheidungen.
1: Die Bundesrepublik Deutschland muss nach einem Urteil des Landgerichtes Konstanz allein für die Folgen des Flugzeugunglücks von Überlingen haften. Die Richter verwiesen auf die hoheitliche Aufgabe der Flugüberwachung. Diese lag damals allerdings beim Schweizer Unternehmen Skyguide. Ihm werden schwerwiegende Fehler vorgeworfen. Am 1. Juli 2002 waren beim Zusammenstoß einer Frachtmaschine mit einem russischen Passagierflugzeug 71 Menschen ums Leben gekommen.
9: Die Vertreter der beklagten Bundesrepublik, sie waren zum Urteil nicht erschienen. Eine Stellungnahme wollte man erst nach dem Lesen des schriftlichen Urteils abgeben und das liegt den Parteien noch nicht vor. Die Konstanzer Richter begründeten in ihrem 70-seitigen Urteil, dass nach dem verheerenden Luftunfall die Schadensersatzforderungen der Fluglinie Bashkirian Airlines dem Grunde nach gerechtfertigt seien. Die Höhe des Schadensersatzes zu entscheiden, war nicht Aufgabe der Richter. Planungsfehler bei der schweizerischen Skyguide hätten vor 4 Jahren in die Katastrophe geführt. Für die Übertragung dieser hoheitlichen Aufgabe habe es weder völkerrechtlich noch nach dem Grundgesetz eine rechtliche Grundlage gegeben. Deutschland habe keinen Einfluss auf Skyguide gehabt. Eine Praxis, die auch Verfassungsrechtler für bedenklich halten.
10: Ich teile diese Bedenken, weil die Luftverkehrsverwaltung in bundeseigener Verwaltung zu führen ist. Der Bund dürfte sie vielleicht auf eine zwischenstaatliche Einrichtung übertragen, aber nicht auf ein privates Unternehmen, insbesondere nicht ein solches, das seinen Sitz im Ausland hat.
9: Und solch eine hoheitliche Übertragung auf die Schweiz habe zu keiner Zeit stattgefunden, so das Gericht. Ob die Bundesrepublik das Konstanzer Urteil anfechten gar bis zum Bundesverfassungsgericht gehen wird, bleibt abzuwarten. Verfassungsrechtler jedenfalls geben ihr nach dieser Entscheidung wenig Chancen, sich noch aus der Verantwortung zu lösen.
1: Die bereits seit Monaten positive Stimmung der Verbraucher in Deutschland hat sich im Juli noch einmal verbessert. Zu diesem Ergebnis kommt die Gesellschaft für Konsumforschung nach ihrer aktuellen Umfrage. Danach hält die Kauflust unvermindert an. Allerdings rechnen offenbar immer mehr Menschen mit einem Abflauen der Konjunktur. Sie fürchten, so die GfK, die Mehrwertsteuererhöhung, höhere Krankenkassenbeiträge und steigende Öl- und Benzinpreise.
4: In Hamburg haben etwa 2000 Bahnbeschäftigte für den Erhalt des Gesamtkonzerns demonstriert. Hintergrund sind Forderungen der Politik, beim geplanten Börsengang der Bahn das Schienennetz aus dem Konzern herauszulösen, um so mehr Wettbewerb zu erreichen. Die Gewerkschaft Transnet lehnt dies ab und warnt vor einer Zerschlagung der Bahn. Die Bundesregierung will im Herbst über die Form der Privatisierung entscheiden. Erneute Proteste gegen die Gesundheitsreform. Wie hier in Mainz gingen auch in Bonn und München tausende Beschäftigte der gesetzlichen Krankenkassen auf die Straße. Im Mittelpunkt der Kritik der geplante Gesundheitsfonds, in den künftig alle Kassenbeiträge fließen sollen. Die Gewerkschaft Verdi befürchtet, dass durch den zentralen Beitragseinzug bundesweit mindestens 30.000 Kassenarbeitsplätze bedroht sind. Für die kommenden Tage kündigten die Kassen weitere Aktionen an.
1: Die chinesischen Behörden haben ihre Ermittlungen im Fall des Regierungskritikers Fu eingestellt. Er liegt weiter gelähmt im Krankenhaus. Fu hatte angegeben, nach einem Interview mit der ARD brutal zusammengeschlagen worden zu sein. In ihrem Abschlussbericht spricht die chinesische Polizei jetzt davon, dass er sich die schweren Verletzungen selbst zugefügt habe. Das Auswärtige Amt erklärte, die Aufklärung des Falles bleibe für die Bundesregierung ein wichtiges Anliegen.
11: Vor 2 Monaten wurde er zum Krüppel geschlagen, noch immer liegt er im Krankenhaus, doch Gerechtigkeit wird ihm wohl nicht widerfahren. Fu Xianzai, der chinesische Staudammaktivist, der um Entschädigungen für umgesiedelte Yangtze-Bewohner kämpft. In diesem Interview für die Tagesthemen berichtete er von Repressalien und Misshandlungen durch lokale Behörden. Dann, auf dem Rückweg von einem Polizeiverhör, der Überfall. Fu wird wahrscheinlich für den Rest seines Lebens gelähmt bleiben. Der Tagesschau liegt jetzt das polizeiliche Ermittlungsergebnis vor. So unglaubwürdig es klingt, es gebe keine Anhaltspunkte für einen Überfall, heißt es, der Fall ist abgeschlossen. Der schwer verletzte Aktivist wurde noch gestern auf der Intensivstation vernommen. Er könne ja auch hingefallen sein, hätten die Beamten gesagt.
12: Die Erklärung der Behörden ist blanker Hohn. Offensichtlich aber entscheidet hier genau die Behörde, die für den Überfall verantwortlich ist, dass es keinen gab.
11: Das chinesische Außenministerium hat den Polizeibericht bestätigt. Peking hatte stets umfassende Aufklärung versprochen und die medizinische Versorgung des Patienten. Doch eine lebensnotwendige Operation konnte erst mit Spenden aus Deutschland durchgeführt werden.
1: Bei der Europameisterschaft in Ungarn liegen die deutschen Langstreckenschwimmer weiter auf Erfolgskurs. Sie heimsten heute gleich 3 Medaillen ein. Gold und Silber über 5 Kilometer gingen an Thomas Lurz und Christian Hein. Auf Platz 1 kam auch Angela Maurer über 10 Kilometer.
13: Was für ein Geburtstagsspalier. Goldmedaille für Angela Maurer an ihrem 31. Ehrentag. Die Wiesbadenerin sicherte sich mit einem beherzten Endspurt den Sieg bei der Schwimmeuropameisterschaft über 10 Kilometer. Aus dem offenen Gewässer des ungarischen Plattensees hatte zuvor bereits Thomas Lurz seine 2. Goldmedaille gefischt. Über 5 Kilometer Freiwasserschwimmen glänzte im Kielwasser von Lurz dessen früherer Würzburger Trainingspartner Christian Hein. Hinter Lurz, der 500 Meter vor dem Ziel unwiderstehlich davonzog, holte Hein die Silbermedaille. Für den doppelten Goldjungen Thomas Lurz gab es am Ende ebenfalls die gebührenden Ovationen.
1: Das Umweltbundesamt hat davor gewarnt, die Gefahren der Hitzewelle zu dramatisieren. Der Präsident der Behörde Troge sagte der Neuen Osnabrücker Zeitung, es gebe bislang weder ein Fischsterben noch seien Probleme bei der Trinkwasser- oder Energieversorgung zu erwarten. Insgesamt sei die Lage weitaus weniger schlimm als im Sommer 2003. Und nun die Wettervorhersage für morgen Freitag, den 28. Juli.
14: Der Deutsche Wetterdienst warnt aktuell vor unwetterartigen Gewittern. Morgen liegt ein kleines Tief über Deutschland, das wieder für teilweise unwetterartige Gewitter sorgt. Nur ganz im Nordosten bestimmt zunächst noch trockenere Luft das Wetter. Am Wochenende kommt ein wenig kühlere Luft zu uns. Nur im Nordosten verläuft die Nacht klar, sonst muss mit einzelnen heftigen Gewittern gerechnet werden. Morgen ist es Richtung Oder noch überwiegend sonnig und trocken. Sonst entladen sich bereits am Vormittag einzelne Gewitter, die im Laufe des Tages häufiger werden. Auch Unwetter sind möglich. Der Wind wird abseits der Gewitter schwach bis mäßig. Die Nachttemperaturen liegen zwischen 23 und 14 Grad, am Tag dann 24 Grad auf Helgoland und 36 Grad im südlichen Brandenburg. In der Nacht zu Samstag entladen sich weitere kräftige Gewitter. Am Tag beruhigt sich das Wetter ganz im Westen, vor allem in der Osthälfte immer wieder heftige Gewitter. Am Sonntag meist freundliches und trockenes Wetter, in der Osthälfte noch einzelne Schauer und Gewitter. Am Montag eine Mischung aus Sonne, Wolken und Regenschauern.
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21: Hat es da jemand auf uns abgesehen? 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Was bedeutet es, wenn der Strom nicht nur in einer Region, sondern auf einem ganzen Kontinent ausfällt? Ist das überhaupt möglich? Und was würde das für uns alle bedeuten? Wir fangen mal ganz klein an.

0: So, herzlich willkommen hier zum Thema langanhaltender Stromausfall/Blackout. Seit 6 Stunden ist dieser Stadtteil ohne Strom und wir gehen davon aus, dass der Stromausfall noch länger anhalten wird. Und das ist einmal euer erster Auftrag, dass ihr die nächste Stufe 12 Stunden, 24 Stunden und als letzte Option 72 Stunden einmal vorausdenkt und danach eure Handlungen nachher ableitet. Mein Name ist Philipp Hans Merkt, Professor für Führung in besonderen Einsatzlagen. Bei uns sind die Studierenden aus Hilfsorganisationen, Betreiber einer kritischen Infrastruktur oder Personen mit einem Sicherheitsauftrag. Ein Stromausfall ist komplex und diese Situationen müssen gemeinsam trainiert werden. Der Stromausfall, weshalb er ausgefallen ist, ist noch unklar. Wir gehen von einem technischen Defekt aus, der sich in der nächsten Zeit nicht lösen lässt. Wir befinden uns an einem Freitag im Dezember. Aktuell hat es -3 Grad. In so einer Situation würde jetzt ein Krisenstab zusammenkommen. Der Stromausfall ist nicht aufklärbar in dem Sinne. Deswegen hat dieser Krisenstab erstmal den Auftrag, Informationen aller Möglichkeiten zusammenzusammeln, aber auch die Informationen auf Wahrheitsgehalt zu überprüfen. Der Krisenstab stellt fest, dass der Stromausfall aufgrund von Sabotage ausgelöst wurde.
1: In Teilen von Berlin, da geht seit heute Morgen gar nichts mehr.
2: Im Grund ist ein Brand in einer Kabelbrücke in der Nähe des Kraftwerks Lichterfelde.
1: Zehntausende Haushalte.
3: Das ist jetzt schon das dritte Mal in den vergangenen Jahren, dass Berlin so einen großflächigen Stromausfall hat.
4: Maren Schellenberg, Bezirksbürgermeisterin im Bezirk Steglitz-Zehlendorf, Berlin. Ich wurde am Samstag, den 3. Januar, morgens um 7:45 angerufen. Wir hätten einen großflächigen Stromausfall. Aber wir gehen davon aus, dass bis heute Abend um 6:30 alles wieder in Ordnung ist. Die Probleme waren dann im zweiten Augenblick, als klar wurde, das geht jetzt länger, es ist kalt, die Heizungen fallen aus bei den Menschen. Wir müssen Möglichkeiten schaffen, um zu übernachten oder auch um sich einfach aufzuwärmen. Und da war dann das größte Problem zu sagen, welche unserer üblichen Unterbringungsmöglichkeiten haben überhaupt Strom? Und wie bekommen wir die Informationen an die Menschen?

0: bin Anja Gieserek, bin die Einrichtungsleitung hier im Heinrich- und Margarete-Gröber-Haus, im Altenpflegeheim. 70 Bewohner haben wir, die versorgt werden mussten. Handynetze waren ausgefallen, Schwesternrufanlage, Brandmeldeanlage, Heberanlage, die das Abwasser abtransportiert, Heizungsanlage. Am Anfang hat Licht gefehlt. Ja, also es war wirklich schon zu der Jahreszeit ziemlich dunkel auf den Fluren. Die Bewohner mussten zu dem Zeitpunkt in ihren Zimmern bleiben, weil halt die Sturzgefahr sehr hoch war. Und die konnten ja auch keine Notrufe absetzen. Dadurch, dass die Schwesternrufanlage ausgefallen war, mussten wir zusätzlich noch Kontrollgänge durchführen, um zu schauen, ob alles in Ordnung ist in den Zimmern.
1: Hallo, Herr Zebe.
2: Hallo, Frau Gieserek. Grüße Sie.
1: Tag. Also Herr Zebe ist ja unser kleiner Star hier gewesen im Heim. Und alle waren froh darüber, dass Herr Zebe ein sogenanntes Kurbelradio hat.
2: Ich war früher Feuerwehrmann und hatte immer schon solche Ideen, wenn man mal, wenn man der Strom ausfällt. Wir wohnen ja hier sehr draußen in der Stadt und könnte ja sein, dass man kein Radio empfangen kann. Und so hatte ich das Radio zum richtigen Zeitpunkt parat und konnte trotz Stromausfall die Nachrichten verfolgen.
3: Haben etwa 50.000 Haushalte seit Stunden keinen Strom. Grund für den Stromausfall ist der Brand einer Kabelbrücke in der Nähe des Kraftwerks Lichterfelde. Die Polizei ermittelt nach Angaben ihres Sprechers wegen des Verdachts der Brandstiftung.
4: Am Samstagmittag haben wir noch gedacht, es geht kürzer. Als wir dann erfahren haben, es soll bis Donnerstagnachmittag dauern, und das ist auch nicht ganz sicher, da ist bei mir zumindest dann eine gewisse Panik entstanden.
5: Bis Donnerstag, das sind ja mehrere Tage. Ich heiße Semia Matluti, wohne in Berlin am Wannsee und bin alleinerziehende Mutter. Erstmal konnte ich das gar nicht glauben. Ich wusste nicht, sind das jetzt Fake News oder wer hat sich da was rausgenommen, einen Scherz zu machen. Auf jeden Fall war das wollte einfach nicht in meinen Kopf gehen, dass wir jetzt bis Donnerstag komplett ohne Strom sein sollten.
6: Wir haben heute das Gas- und Dampfturbinen-Heizkraftwerk in Lichterfelde angegriffen. Ziel waren die Starkstromleitungen. Die Kabelbrücke, die über den Teltow-Kanal führt, haben wir in Brand gesetzt. Simpel, dreckig, effektiv. Militante Neujahrsgrüße 2026.
5: Es war schon erschreckend, wie einfach dieser Anschlag gemacht werden konnte. Und es ist dann für mich so ein bisschen nicht nachvollziehbar, wie kann dieser Ort nicht richtig abgesichert sein. Also, und dann braucht man halt Geld, um diese Orte richtig abzusichern.
7: Ich bin Markus Doll, Leiter Anlagen- und Netzbetrieb bei der Bundesnetzagentur. Ziel ist es, zusammen mit der Branche Maßnahmen zu erarbeiten, die einfach das System sicherer machen. Das können größere Zäune rund um Umspannanlagen sein. Das können Überwachungen an besonders vulnerablen Stellen sein, nur um ein paar plakative Beispiele zu nennen. Aber eine komplette Überwachung des gesamten Stromsystems ist auszuschließen. Wo kommt unser Strom eigentlich her? Wir haben in Deutschland 111 Großkraftwerke. Kraftwerke, typischerweise konventionell betrieben, die größer sind als 100 Megawatt. Wir haben aber auch einen zunehmenden Ausbau der erneuerbaren Energien. Das sind Offshore-Windparks in der Ost- und in der Nordsee oder riesige PV-Freiflächenanlagen oder auch PV-Aufdauchanlagen mit einem sehr großen Schwerpunkt im Süden der Republik. Wir haben Windkraftanlagen, auch dort sehr viele in Norddeutschland, haben Biomassekraftwerke, Laufwasserkraftwerke, die sich über Deutschland verteilen. Wie kommt nun dieser Strom von diesen Erzeugungseinheiten zu Ihnen als Kunde nach Hause? Dazu haben wir über die großflächige Übertragung das Übertragungsnetz, das aus 38.000 Kilometern Stromleitungen besteht. Dem unterlagert ist eine Vielzahl von Verteilnetzen mit insgesamt 2 Millionen Kilometern die wir in Deutschland haben, damit der Strom bis zu ihnen in den Haushalt verteilt werden kann oder aber auch von den dezentralen Anlagen aufgenommen werden kann.
8: Man geht davon aus, dass dieser Stromausfall sich erweitern wird. Und es ist auch in absehbarer Zeit für die nächsten Tage nicht ersichtlich, ob wir überhaupt Strom bekommen. Jeder Bürger würde zur Feuerwehr laufen oder ans Rathaus und sich informieren, wo bekomme ich Hilfe her. Da brennt auch noch Licht und dieses Licht wird erzeugt über Notstromaggregate. Wenn es dunkel ist, passieren mehr Unfälle. Das Einsatzaufkommen steigt schlagartig an. Sie müssen sich vorstellen, bei der großen Anzahl an Verletzten sind auch die Krankenhäuser oder medizinischen Einrichtungen überlastet. Die Kliniken steuern ganz bewusst Verletzte, schwerstverletzte Patienten an sogenannte Behandlungsplätze. Wir haben uns für eine Turn- und Festhalle entschieden. Diese Turn- und Festhalle hat die Möglichkeit, einen Ersatz-Notstrombetrieb durchzuführen. Der Behandlungsplatz wird aufgebaut und hochgefahren.
9: Kurz Aufmerksamkeit von allen. Hier vorne findet dann die Triage statt. Dort wird der Schockraum sein.
8: Der Behandlungsplatz wird so aufgebaut, dass wir Patienten verschiedener Sichtungskategorien, also von leicht bis schwerst verletzt, behandeln können.
10: Lagezentrum kommen. Kritzer 150 Point. Lagezentrum kommen.
8: Es gibt immer eine Person, die spricht mit dem Krisenstab. Dabei müssen wir aber auch beachten, dass der Krisenstab ja nicht nur diesen Behandlungsplatz als Aufgabe hat, so wie wir es hier sehen, sondern dieser Krisenstab hat noch ganz andere Aufgaben. Dem Krisenstab wird gemeldet von der Polizei, dass noch 5 weitere Trafohäuschen in Flammen aufgegangen sind.
7: Damit das Stromsystem möglichst sicher ist und die Verfügbarkeit des Stroms beim Verbraucher möglichst groß ist, wenden die Netzbetreiber das sogenannte N-1-Prinzip an. Was ist das N-1-Prinzip? Stellen wir uns mal vereinfacht dieses hier eingeblendete Stromsystem vor. Wir sehen das Kraftwerk und der Strom wird über 3 Leitungen hin zum Verbraucher transportiert. Fällt nun eine dieser Leitungen, zum Beispiel diese hier in der Mitte, aus, dadurch, dass ein Baum in die Überlandleitung fällt, ein Terrorakt auf einen Strommast ausgeübt wird oder welches Ereignis auch immer auslösend sein mag, dann wird diese Strommenge dieses Systems übernommen von den beiden anderen Systemen, die höher ausgelastet werden, aber immer noch innerhalb ihrer betrieblich zulässigen Grenzen. Dadurch ist das Gesamtsystem N immer noch im Normalbetrieb, trotz Ausfall eines einzelnen -1-Elementes.
4: Wenn ich ein großes Kabel kaputt mache, habe ich einen halben Bezirk lahmgelegt. Es muss technische Lösungen geben, die dann tatsächlich auch zumindest widerstandsfähiger sind.
7: Sie können in einem so engen urbanen Gebiet, wie zum Beispiel jetzt Berlin, wo sie wenig Fläche haben, um, ich sag mal, 100 Meter weiter direkt die nächste Kabelbrücke über den Fluss zu führen, können sie nicht beliebige Georedundanzen aufbauen. Sie sind einfach in einem so dicht besiedelten Gebiet angewiesen, gewisse neuralgische Punkte einfach hinzunehmen. Wichtig ist an der Stelle, wenn es zu einer Störung kommt, Konzepte zu haben, wie sie relativ schnell nach dieser Störung auch wieder zu einem betriebsfähigen System kommen.
11: 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Vorsicht auf der A31 Bottrop-Meppen. Zwischen Heeg und Ochtrup-Nord besteht Gefahr durch eine Starkstromleitung auf der Fahrbahn. Die Polizei bittet die Verkehrsteilnehmer dringend, nicht aus ihren Fahrzeugen auszusteigen.
12: Masten umgeknickt, von der Schneelast zerdrückt.
13: Die Masten, die wir sehen im Hintergrund, haben 2005 am Boden gelegen. Das ist die Strecke, die zusammengebrochen war. Mein Name ist Benno Fritzen. 2005 war ich in Münster Leiter der Feuerwehr, operativ für den Katastrophenschutz zuständig. 2005, der Stromausfall in Teilen des Münsterlandes, war tatsächlich der bislang folgenreichste Stromausfall, den wir in Deutschland zu verzeichnen hatten. Es waren 250.000 Personen anfänglich von dem Stromausfall betroffen. Und alle, die in der Lage waren, haben Notstromaggregate ins Münsterland gefahren. Es ist schon das erste Ziel, dafür zu sorgen, dass keiner verhungert, verdurstet oder erfriert. Wir haben eben auch sehr, sehr viele Tiere. Die Tiere können auch sehr in Not geraten, insbesondere bei der gewerblichen Landwirtschaft.
14: Wenn die kleinen Ferkel aufgestallt werden, also hier den Stall beziehen, fangen wir mit 32 Grad Raumtemperatur an. Weil die kleinen Steckdosen nun mal keinen Pullover haben, müssen wir die Bude hier so warm machen, wie es eben geht. Und die Lüftung läuft ohne Strom auch nicht. Und dann sitzen wir hier komplett im Dunkeln. Also kein Heizen und kein Lüften, das wäre der Super-GAU.
15: Mein Name ist Thomas Ostendorf. Wir bewirtschaften hier im klassischen münsterländischen Veredelungsbetrieb mit Sauenhaltung und Ackerbau. Wir hatten in dem Jahr ein Notstromaggregat gekauft. Und das haben wir an dem Tag des Stromausfalls, Zufälle passieren, Probe laufen lassen. Schlepperbetriebenes Notstromaggregat. Das ist einfach eine große schwarze Kiste mit einer Gelenkwelle. Die kann ich mit dem Schlepper antreiben. Und die macht für uns quasi ein eigenes Stromnetz. Das ist unsere Versicherung, unser Backup für den Betrieb, dass wir da alles am Laufen halten. Die können auch nicht gegen Stromausfall melken mit der Hand. Geht auch nicht. Die schaffen 3 Kühe und dann ist Feierabend. Dann haben sie eine Sehnenscheidenentzündung und die Kühe haben eine Euterentzündung. Man hörte die Kühe in den Ställen bölken, weil die ihre Milch nicht losgeworden sind. Das ist so, wie wenn du 3 Tage nicht auf Toilette kannst. Das wird schlecht.
16: Back to the basics. So ein bisschen wird man auch demütig, dass man merkt, wie abhängig wir sind von so einem Strom. Mein Name ist Michael Reinkehr. In Ochtrup in der Freiwilligen Feuerwehr bin ich tätig seit 1989 und arbeite jetzt hier in der Leitung der Feuerwehr mit. Irgendwann wurde es tatsächlich dunkel im Dorf, in der Stadt. Und dann kamen so nach und nach die Meldungen rein, Stromausfall hier, Stromausfall da. Dann kam das langsam so ins Rollen, die ganze Geschichte.
17: Die Scheinwerfer der vielen Einsatzfahrzeuge bringen das einzige Licht in die ansonsten fast völlig dunkle Stadt Ochtrup. Die kleine Stadthalle am Abend, hier sollte eigentlich eine 80er-Jahre-Party steigen. Jetzt ist sie Anlaufstelle für die Menschen, die ein warmes Plätzchen suchen.
13: Wenn wir bei Tag 2 sind, fällt vielen Menschen auf, dass es ihnen an Grundnahrungsmitteln fehlt. Und das entscheidende Grundnahrungsmittel ist Trinkwasser. Der Glaube, beim Stromausfall käme der Staat mit seinen Hilfsorganisationen, das Klassische, was man hört, dann kommt das Rote Kreuz, klingelt an der Tür und gibt mir zu essen. Das ist eine Fehlannahme.
15: Das ist natürlich auch so ein Thema Bevorratung, wo man ganz klar sagen muss, also wir haben 4x 500 Liter Truhen auf dem Hof. Die sind bis unter den Deckel voll. Wir sehen nie das Weiße unten im Boden. Nie. Gibt's hier nicht. Wir haben einen Vorrat unten im Keller mit eingemachten Sachen, mit eingekochten Sachen. Bevor wir am Hungertuch nagen hier, und dann ziehe ich die ländliche Bevölkerung komplett mit ein. Da haben die anderen aber schon 7 Tage nichts mehr gegessen.
18: Eine Durchsage der Feuerwehr. Heute ist auch in der Gaststätte Feldrup ein Aufenthaltsraum eingerichtet. Dort ist geheizt. Es gibt warme Mahlzeit, Kaffee und Tee.
7: Es ist jetzt die Stunde der Notstromaggregate. Hunderte wurden seit gestern ins Münsterland gefahren, um dort zumindest Krankenhäuser, Altenheime und öffentliche Gebäude zu versorgen.
13: Die eigentliche Herausforderung ist das Herbeischaffen von Notstromaggregaten und die Verfügbarkeit von geeignetem Fachpersonal, um das Umklemmen durchzuführen.
16: Wir in Nordrhein-Westfalen haben hier 25 von diesen Energiemodulen bekommen. Die hat das Land angeschafft aus den Erfahrungen von 2005 und vielleicht anderen Stromausfällen in Deutschland. Der Einsatz dieser Geräte, der ist nicht alltäglich, der ist eher eine Ausnahme. Darum ist das sehr wichtig, dass wir das auch regelmäßig machen.
14: Jetzt sag nicht, der Stecker passt nicht.
19: 30 Ampere sollte passen.
14: Genau.
16: Wir besorgen eben Adapter dafür.
14: Genau, wir trinken Kaffee.
16: Das ist gut, dass der nicht gepasst hat. Es wäre doch langweilig, wenn wir etwas üben und es funktioniert alles tadellos. Wir lernen doch immer aus den Dingen, die falsch laufen. Und gute Leute machen immer neue Fehler, schlechte immer die gleichen. Von daher war das heute perfekt.
20: Und dann war schon die zweite Nacht.
5: um. Und die war dann schon ein bisschen kühler. Also da mussten wir dann schon mit langen Sachen schlafen.
19: Und ist dir gerade warm oder ist dir immer noch kalt?
20: Ein bisschen noch kalt. Also die Füße sind auf jeden Fall noch kalt.
19: Und meinst du, wir schaffen es noch eine Nacht?
20: Weiß ich nicht. Aber ich hoffe, der Strom kommt wieder ganz schnell.
5: Also wir haben mit 4 Decken geschlafen, mehrere Schichten und so. Und das Problem war auf der anderen Seite dann halt auch wirklich so die Angst. Ja, was passiert denn dann mit den Häusern, mit den Wohnungen? Zehlendorf ist halt eine relativ wohlhabende Gegend. Also, und natürlich können sich diese Leute das leisten, sofort ins Hotel zu gehen. Auf der anderen Seite ist dann halt die Frage, ja, was passiert denn dann mit meinem Haus? Und da war einfach so die Angst da, da passiert dann halt mit dem Eigentum was.
8: Blut- und Blutersatzprodukte müssen in einem gewissen Temperaturzustand beim Patienten ankommen. Das funktioniert ohne Strom auch nicht. Und auch Intensivstationen oder normale geplante Operationen finden ja nicht statt. Und sowas muss ja in einem Krankenhaus entsprechend mit Ressourcen disponiert und kategorisiert werden. Und das hat zur Folge, dass Krankenhäuser schnell überlasten oder evakuiert werden müssen.
21: Zur Gesamtlage. Wir haben seit 3 Tagen einen flächendeckenden Stromausfall. Wir haben auch mittlerweile Informationen, dass es sich auf Gesamteuropa ausbreitet. Weitere Informationen über die Dauer des Stromausfalls haben wir zum derzeitigen Zeitpunkt nicht. Vermutet wird ein Cyberangriff auf die Infrastruktur.
22: Generalarzt Dr. Rolf von Uslar. Ich bin der Chef des

0: großartig panisch war niemand. Die meisten sind doch gleich im Bett geblieben, weil Heizungsanlage hat auch nicht funktioniert. Denen war kalt. Die haben sich ins Bett gekuschelt. Und wir mussten uns ja auch mit dem Gedanken auseinandersetzen, eventuell zu evakuieren.
1: Niemand wollte evakuiert werden. Irgendwo anders hin. Ja, alle 70 Personen, alle sehr krank, teilweise bettlägerig. Wohin?
2: Wohin, ja.
3: Wie schnell kommt der Strom wieder? Jetzt werde ich irgendwo in ein Heim, was ich nicht will, für lange hingelegt, komme überhaupt nicht zurück. Wer weiß, was alles noch passiert. Das war natürlich hier in vielen Köpfen.
0: Das Dumme an der Gesamtsituation war, dass wir keine Koordination hatten, wann das THW bei uns vor Ort ist, wann wir versorgt werden, eventuell mit Notstrom. Und das waren halt alle so Hintergrundgedanken. Ja, dann steht man erstmal da, ne, und überlegt, oh mein Gott, was machen wir jetzt?
4: 11:30 ging das Telefon, hat der Leiter der Wehr mich angerufen, ob wir das machen können. Selbstverständlich habe ich dann gesagt, habe dann die Mannschaft informiert oder zusammengetrommelt. Und um 3:00 sind wir hier vom Hof gefahren, Richtung Berlin.
5: Wir sind am Montagabend 23 Uhr in Zehlendorf angekommen und haben dann mit 2 Aggregaten eine Trafostation eingespeist, um die dortige S-Bahn-Station nachher wieder in Betrieb nehmen zu können. 2 Stunden später, um 1:45 nachts, am Dienstag, waren wir am Netz. Und die Anwohner da, die haben sich auch sehr gefreut. Dann gingen die Lampen an, der Weihnachtsstern ging an, die haben sich gefreut und haben uns dann mit Tee bedient und alles.
4: Das war top, also tolle Erfahrung.
6: Wenn man in die deutsche Szene der Gefahrenabwehr schaut, dann ist es unbefriedigend, dass sich viele politisch, administrativ verantwortliche Personen darauf verlassen, dass die mit dem Blaulicht auf dem Dach das schon machen werden. Ich glaube, dass es Oberbürgermeister, Landrätinnen, vielleicht auch Ministerpräsidenten, Ministerpräsidenten bis zu Ministern in der Bundesregierung gibt, die ihre eigene Rolle in der Gefahrenabwehr noch gar nicht richtig verstanden haben, weil es ja im Alltag so gut klappt.
7: Es ist eine Summe, die aufhorchen lässt. 1 Million Euro hat Innenminister Dobrindt als Belohnung ausgesetzt für Hinweise auf die sogenannte Vulkangruppe. Die Linksextremisten werden verdächtigt, im Januar den Anschlag auf die Stromversorgung in Berlin verübt zu haben.
8: Meine Damen und Herren, wir schlagen zurück. Und meine Bitte an die Öffentlichkeit ist, daran mitzuwirken. Mit Hinweisen daran mitzuwirken, dass wir diese Täter, die Linksterroristen, die hier über 100.000 Menschen in Mitleidenschaft gezogen haben, in Berlin zur Rechenschaft zu ziehen.
6: Ich glaube, dass die Bekenntnisse, die Infrastruktur besser schützen zu wollen durch Beobachtung und vielleicht auch durch intensivere Strafverfolgung, dass das natürlich auch eine Lösung ist, die man relativ schnell aufbauen kann und die man auch schnell kommunizieren kann. Das Schaffen von Resilienz durch redundante Infrastrukturen dauert Jahre, kostet sehr viel Geld und eignet sich nicht für eine schnelle Pressemitteilung.

0: Bei den Leitungen und bei den Anlagen ist es tatsächlich so, dass es nahezu kaum möglich ist, einen hundertprozentigen Schutz zu erwirken. Ja, mein Name ist Hendrik Neumann. Ich bin technischer Geschäftsführer der Amprion GmbH. Wir überwachen hier das deutsche und auch das europäische Stromnetz. Ganz, ganz wichtige Voraussetzung für ein stabiles Netz ist die Frequenz. Und um die Frequenz stabil zu halten, ist es erforderlich, dass zu jedem Zeitpunkt und wirklich in jeder Sekunde genau so viel Strom erzeugt wird, wie verbraucht wird. Und nur wenn das der Fall ist, ist die Frequenz stabil. In Europa sind das genau 50 Hertz. Kann man sich ein bisschen vorstellen wie den Puls, den Herzschlag eines Menschen. Auch der sollte in einem bestimmten Bereich liegen, nicht zu hoch sein und nicht zu niedrig. Wir haben tatsächlich in Deutschland ein sehr, sehr hohes Niveau der Versorgungssicherheit. Da sind wir absolute Weltklasse.
1: Typischerweise hat der Durchschnittshaushalt im Jahr um die 12 Minuten Stromausfall. Und das ist Europa, aber auch weltweit auf einem sehr hohen Niveau. Das heißt, wir haben eine sehr stabile und eine sehr gute Stromversorgung in Deutschland. Deutschland ist bekanntlich keine Insel. Wir sind umgeben von vielen Nachbarstaaten. Und damit sind wir integriert.

0: integriert in ein europäisches Verbundsystem. Dies hat den Vorteil, wenn zum Beispiel in Skandinavien die Wasserkraft verfügbar ist, wir von dort unseren preiswerten Strom beziehen können. Oder aber auch bei intensiver solarer Erzeugung, wir von der Iberischen Halbinsel unseren Strom bekommen, preiswert und CO2-frei. Zur Wahrheit gehört aber auch, dass wenn zum Beispiel die französische Kernkraft marktlich attraktiv ist, wir auch von dort unseren Strom bekommen.
1: Das macht dieses europäische Verbundnetz auch so stabil und so robust gegenüber Störungen. Das ist das größte Stromnetz der Welt. Grundsätzlich muss man sagen, dass große Störungen sehr, sehr selten sind und auch unwahrscheinlich sind. Wir hatten jetzt im letzten Jahr eine große Störung auf der Iberischen Halbinsel.
2: Ein massiver Stromausfall hat das öffentliche Leben in ganz Spanien lahmgelegt. Auch Portugal und einzelne Regionen in Südfrankreich waren betroffen.
3: Gestern musste der Zugverkehr in Spanien wegen des Stromausfalls eingestellt werden. Einige Züge bleiben, so wie hier auf der Strecke Madrid-Barcelona, einfach liegen.
4: Schlangen auch am Flughafen. Der läuft zwar mit Notstromaggregaten an normalen Betrieb, aber nicht zu denken.
5: Der Stromausfall hatte technische Ursachen. Aber als der Spanien Portugal die Iberische Halbinsel getroffen hat, hat der Ausfall von Datenkabeln auf den Kanarischen Inseln dazu geführt, dass auf Grönland Telekommunikation, Fernsehen und Internet ausgefallen sind, weil die entsprechenden Server auf den Kanarischen Inseln mit betroffen waren. Mein Name ist Marion Meinert. Ich bin Professorin für Sicherheit und Gefahrenabwehr an der Hochschule Furtwangen im Schwarzwald. Im Katastrophenschutz müssen wir mit allen Szenarien planen. Also wir müssen uns bestmöglich vorbereiten und natürlich auch mit dem Szenario, dass wir einen großflächigen Blackout haben. Wichtig ist, dass wir darauf vorbereitet sind, die Systeme danach dann auch wieder hochzufahren und schnellstmöglich in den Alltagszustand wieder zurückzuversetzen.

0: wenn Stromausfall ist, haben unsere Mitarbeiterinnen und Mitarbeiter, auch ich, einen Stromausfallwarner zu Hause. Das ist wie so ein Brandmelder, nur dass er eben nicht bei Rauch piept, sondern der piept, wenn der Strom ausfällt. Mein Name ist Martin Heinmann. Ich leite bei der Schluchsewerk AG den Fachbereich Erzeugung. Wir befinden uns hier in einem Pumpspeicherwerk. Das ist ein Kraftwerk, was Strom produzieren kann, was aber auch Strom aufnehmen kann, um ihn in Form von Wasser einzuspeichern. Über uns befindet sich 700 Meter Höhe ein Oberbecken, in dem wir das Wasser einspeichern können. Und aufgrund des Höhenunterschieds haben wir dann 70 Bar Wasserdruck vor den Turbinen. Und wenn wieder Strom gebraucht wird, dann können wir mit den Turbinen wieder Strom produzieren und sammeln das Wasser dann im Unterbecken. Und wenn dann wieder genügend Strom im Überschuss da ist, beispielsweise mittags durch Photovoltaik oder wenn viel Wind weht, dann pumpen wir das Wasser wieder hoch. In dem Moment verbraucht das Werk Strom und speichert den in Form von Wasser ein. Dieses Kraftwerk ist schwarzstartfähig, wie wir in der Branche sagen. Das heißt, es kann starten ohne Hilfsenergie von außen. Viele andere Kraftwerke, gerade die konventionellen Kraftwerke, Kernkraftwerke, Kohle, Gaskraftwerke, brauchen Starthilfe, wie der Anlasser beim Auto, unsere Startenergie. Dadurch, dass wir unsere Energie in Form von Wasser eingespeichert haben und um die Turbinen in Betrieb zu nehmen, relativ wenig Hilfsenergie brauchen, sind unsere Kraftwerke in der Lage, aus dem Nichts, also aus dem Dunkeln, deshalb Schwarzstart, heraus zu starten und ein komplett ausgefallenes Stromnetz wieder aufzubauen. Aber man muss sich darauf einrichten, dass es mindestens einen Tag dauert, bis alles wieder versorgt ist.
1: In Deutschland haben wir 174 schwarzstartfähige Kraftwerke und im Falle einer Großstörung den Netzwiederaufbau und darauf auffolgend den Versorgungswiederaufbau zu bewerkstelligen.
2: Wir sind als eine der weltweit führenden Industrienationen wirklich auf einem sehr hohen Versorgungsniveau angelangt. Und umso tiefer fallen wir dann, wenn mal etwas ausfällt, wie beispielsweise die Stromversorgung. Unsere Aufgabe ist es, uns auf alle Szenarien vorzubereiten. Ob das jetzt Extremereignisse sind, Cyberangriffe, Dürre- oder Hitzeperioden oder aber terroristische Anschläge.

0: Die Teilnehmer arbeiten ja schon in der fiktiven Lage seit 5 Tagen. Was sie nicht ahnen, dass sie jetzt gleich hier weg müssen und vor allen Dingen, dass sie jetzt tatsächlich gleich ohne Strom arbeiten werden.
1: Okay, Nachtkampfsehfähigkeit herstellen, also Stirn lassen, freimachen, Taschenlampe freimachen. Prüft die Geräte, ob die noch angeschlossen sind.
0: In dieser Situation hat sich der Krisenstab dazu entschlossen, auch diesen Behandlungsplatz entsprechend zu verlegen ins Bundeswehr-Zentralkrankenhaus nach Koblenz.
2: In einem Blackout-Szenario sind auch wir natürlich betroffen mit unseren Bundeswehr-Krankenhäusern, weil wir eben natürlich am normalen Stromnetz sind, aber wir haben auch Möglichkeiten, ein solches Krankenhaus nochmal zu verstärken mit eigenen Stromerzeugeranlagen. Und dadurch sind unsere Krankenhäuser natürlich hier etwas besser aufgestellt, etwas resilienter.
3: Alle mit den Ohren zu mir. Wir müssen die Patienten behelfsmäßig weiter transportieren mit 2 Bussen. Die Busse treffen ein. 2230.

0: Es gab früher in der 80er Jahre vom Katastrophenschutz her die Vorgabe, öffentlicher Verkehrsmittel, nach einer gewissen Schlüssel, das Busunternehmen hat so und so viele Busse, dann muss es ein, zwei oder je nachdem, wie groß es ist, Busse abgebe, für Patiententransport. Die waren vorbereitet mit Halterungen für diese Dientrage. Die gibt es auch schon viele, viele Jahre. Und dann können wir die Sitze relativ einfach rausnehmen und Trage reinhängen. Gibt's nicht mehr. Der Bedarf war nicht da. Und jetzt hat man erkannt, dass der Bedarf von früher eigentlich doch gar nicht so schlecht war.
1: Wir sind natürlich, glaube ich, in dem Mindset der Nullerjahre, der Zehnerjahre tief geprägt davon, dass wir von Freunden umzingelt sind. Ja, dass wir also eigentlich auf einer Insel der Glückseligen, die leben, die verstanden hat, dass es alles friedlich sein muss und sein wird. Und es ändert sich jetzt gerade. Ich glaube, es gibt eine Zeitenwende, dass es hier auch eine große Aufgeschlossenheit gibt, mit uns zusammen zu überlegen, wie man sich hier für eine krisenhafte Entwicklung besser aufstellt.
2: Allein im Jahr 2024 hatten wir 769 Cyberangriffe auf kritische Infrastrukturen. Das war allein schon in diesem Jahr eine Zunahme von 43% gegenüber dem Vorjahr. Und ich denke, die Tendenz wird weiter zunehmen.
1: Wir sind nicht im Krieg, aber wir sind auch nicht mehr im Frieden. Die Anzahl wirklich auch der Cyberangriffe, die nachweislich aus dem russischen Bereich kommen, ist so erheblich. Das ist ein systematisches Austesten unserer Schwachstellen.
3: Und es ist immer ein Wettlauf zwischen dem Böswilligen, der die Schwachstellen sucht, und dem, der sie dann ausbügelt. Und dieser Wettlauf zu Hase-Igel, der bleibt halt die ganze Zeit bestehen.
4: Bei den IT-Systemen ist es beispielsweise so, der effektivste Schutz ist es, diese Systeme von der Außenwelt, also vom Internet, abzukoppeln. Das tun wir.
2: Aber mit dem Ausbau der Erneuerbaren bekommen wir auch sehr viele neue Anlagen in das Stromnetz rein. Photovoltaikanlagen, Windkraftanlagen, die typischerweise mit dem Stromnetz über einen Wechselrichter verbunden sind. Und diese Wechselrichter haben natürlich auch Servicezugänge, um einen neuen Update von außen aufzuspielen. Wir haben mittlerweile einen sehr, sehr hohen Anteil asiatischer Wechselrichter beim deutschen Stromsystem. Durch diese Vielzahl an neuen Wechselrichtern im System besteht natürlich theoretisch das Risiko, dass, wenn sie es von außen schaffen, diese Wechselrichter zeitgleich abzuschalten, das führt zu Frequenzschwankungen mit der Konsequenz, dass es zu Abschaltungen kommt und dementsprechend zu Störungen. Und im ganz schlimmen Fall sogar zu einem Blackout.

0: Eins, zwei, drei.
1: Achtung, Achtung.
2: Und jetzt muss auch eine Entscheidung getroffen werden, weil Sie haben vielleicht einen Behandlungsplatz 15 oder 20 Patienten, aber Sie können nur 10 mitnehmen.
3: Von rechts. Dann müssen wir jetzt rein, sodass der Empfang nicht der Kopf ist.
4: Jawohl.
5: Ich bin rein.
2: Das ist nicht so ein einfacher Taxiritt oder eine einfache Verlegung zwischen A nach B. Das wird dauern, weil Straßen verstopft sind. Es ist auch gegebenenfalls durch technische Defekte können manche Abschnitte gar nicht mehr befahren werden. Und genau dieses Problem mit den 10 schwerverletzten Patienten haben wir jetzt. In diesem Szenario hat jetzt einer die Chance, dass er transportiert wird per Helikopter. Nachdem der Austausch stattgefunden hat zwischen den Linienbussen und dem Rettungshubschrauber, setzen die Linienbusse ihre Fahrt fort und fahren Richtung Koblenz.
6: Sicherlich ist ein europaweiter Blackout nicht absolut unwahrscheinlich. Wir sehen ja historisch, dass es extrem selten ist, aber ich sag mal, der Angriff direkt auf mehrere vulnerable Infrastrukturen, so wie wir es zum Beispiel in der Ukraine sehen, ne, wo nicht ein Umspannwerk angegriffen wird, sondern direkt mehrere Umspannwerke angegriffen werden. Das ist natürlich eine denkbare Ursache für einen Blackout.
7: Kiew am Morgen. Kein Strom. 3 Kraftwerke seien getroffen worden, so die Ukraine. 40% der Menschen ohne Heizung.
8: Die russischen Angriffe haben der Ukraine mehr als 9 Gigawatt der Stromkapazität genommen. 80% sollen außer Betrieb sein.
9: Seit Wochen nutzt Moskau die bittere Kälte als Waffe, bombt bei 2-stelligen Minustemperaturen Millionen Menschen wieder und wieder in Dunkelheit und Kälte.
10: In den Kreisen, in denen wir unsere Krisenvorsorge besprechen, ist die Ukraine immer das Musterbeispiel, wie man kritische Infrastruktur zerstören kann. Wir sehen, wie die Ukraine inzwischen da auch sehr erfolgreiche Methoden aufgebaut hat, um sich dagegen zu schützen. Die Ukraine ist sehr gut darin, das System danach wieder zu reparieren. Sie ist sehr gut darin, es so aufzustellen, dass, wenn ein Teil fehlt, nicht das Gesamtsystem zusammenbricht.
7: Der wohl gefährlichste Angriff trifft die Versorgung des Atomkraftwerks Saporischschja.
11: Die von Russland kontrollierte Anlage wurde zuletzt immer wieder Ziel von Drohnenangriffen.
7: Das größte Atomkraftwerk in Europa. Es ist am Morgen vom Stromnetz abgeschnitten, läuft im Notprogramm mit Dieselgeneratoren.
12: Wenn der Strom ausfällt, braucht der Reaktor weiterhin Strom. Gerade am Anfang ist es besonders wichtig, dass er weiter gekühlt wird. Und dafür wird Strom benötigt. Wenn die Nachwärme nicht abgeführt wird, ist es so, dass im schlimmsten Fall das passiert, was in Fukushima passiert ist und es zu einer Kernschmelze kommt. Bis dahin gibt es aber unheimlich viele Sicherheitsmaßnahmen, um das zu verhindern. Mein Name ist Sarah Beck und ich leite in der Gesellschaft für Anlagen- und Reaktorsicherheit den Bereich Sicherheitsforschung. Wir haben in Deutschland zwar keine Kernkraftwerke mehr, aber um uns herum. Unsere Nachbarländer haben noch einige Kernkraftwerke. In einer Entfernung bis zu 100 Kilometer haben wir 7 Kernkraftwerke. In einer Entfernung bis zu 300 Kilometer haben wir schon 17 Kernkraftwerke. Gesamt haben wir in Europa über 100 Kernkraftwerke. Wir gehen davon aus, wir haben einen Reaktor, der in Volllast läuft und dann ist das Netz plötzlich weg. Das heißt aber nicht, dass der Reaktor zwangsläufig abgeschaltet wird. Zunächst ist es so, dass die Leistung des Reaktors reduziert wird und man hat einen sogenannten Lastabwurf auf Eigenbedarf oder auch Inselbetrieb genannt. Und der Reaktor läuft ganz normal weiter und der Bedarf für den Strom, für die Pumpen kommt nicht mehr eigentlich wie normal vorgesehen aus dem externen Netz, sondern der kommt aus dem Reaktor selber. Funktioniert ein solcher Lastabwurf auf Eigenbedarf nicht, dann muss der Reaktor abgeschaltet werden und das passiert innerhalb von wenigen Sekunden. Das heißt, die Kettenreaktion wird unterbrochen. Aber auch dann habe ich immer noch eine Wärmeproduktion. Und diese Wärme muss auch bei Abschaltung noch abgeführt werden. Und dafür wird Strom benötigt. Und das regelt man über Dieselgeneratoren, die auf der Anlage zur Verfügung stehen.

0: einen europaweiten Stromausfall vorauszudenken, halte ich für zweckmäßig. Ob das jetzt in den nächsten Jahren Bestandteil einer möglichen Bedrohung werden wird, das weiß man nicht genau.
1: Wir neigen eben dazu, diesen typischen Fehler zu machen, dass wir Dinge, die eine niedrige Eintrittswahrscheinlichkeit haben, einfach systematisch ausblenden. Und dazu gehört der Blackout. Ich sehe auch die besondere Herausforderung, dass ein solches Szenario besonders dann droht, wenn wir uns in einem mindestens mal hybriden Krieg befinden. Und da muss man ganz klar sagen, ohne Strom bricht die qualitativ hochwertige Gesundheitsversorgung der Bundesrepublik dann irgendwann zusammen. Ja, das ist nicht mehr durchzuhalten.
2: Wenn wir ein schlimmes Szenario malen, wo wir über mehrere Wochen ohne Strom sind und die Kernkraftwerke in unseren Nachbarländern auf den Diesel stehen, keine Dieselvorräte mehr zur Verfügung stehen, wo die Dieselgeneratoren kaputt gehen, die Ersatzteile fehlen oder andere Katastrophen passieren, dann kann man im schlimmsten Fall in einen Kernschmelzunfall laufen.
3: Das ist aber sehr, sehr unwahrscheinlich. Deshalb reicht's jetzt auch. Licht wieder an. Geht doch. Sicher aber ist, der nächste Stromausfall kommt gewiss.

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3: Erdbeerjoghurt vom Supermarkt und Discounter. In allen zugesetztes Aroma. Und der Geschmack.
4: Alle vier sind mir zu süß. Punkt.
3: Und Strandmuscheln im Praxistest. Worauf es beim Kauf ankommt. Das und mehr jetzt im Markt.
5: Und damit hallo und herzlich willkommen. Wir sind mit Markt wieder auf Sommertour und melden uns heute von einem der größten Marktplätze Norddeutschlands. Und hier gibt es einiges zu bestaunen. Viele pittoreske Häuser, wie zum Beispiel den alten Schweden oder diese Wasserkunst, sie diente früher der Wasserversorgung der Stadt. Sie haben es sicher längst erkannt, wir sind in Wismar in Mecklenburg-Vorpommern. Aber nicht alles lässt sich sofort als das erkennen, was es ist. Zum Beispiel beim Joghurt. Und deshalb machen wir heute einen kleinen Versuch. Wir lassen Fruchtjoghurt probieren, und zwar 5 unterschiedliche Sorten. Und ich bin mal gespannt, ob die Menschen hier die Joghurts an ihrem Geschmack erkennen.
6: Trauen Sie sich das zu?
1: Klar.
5: Aber damit Sie von nichts beeinflusst werden, kriegen Sie hier mal eine Augenbinde, damit Sie auch nichts sehen.
6: Wir fangen an.
5: Okay, dann mal los. Nur Mut. Und haben Sie schon eine Ahnung?
1: Wenig Geschmack ist bei mir irgendwie hell.
5: Hell ist schon mal nicht schlecht.
7: Pfirsichjoghurt.
6: Ja, das ist leider falsch.
1: Ja? Das ist Maracuja.
5: Jetzt aber.
7: Letzte. Banane.
1: Ist es Orange?
8: Mandarine ist es nicht.
5: Das stimmt.
8: Birne auch nicht.
5: Richtig. Aber was ist es?
1: Mango?
5: Falsch. Bisschen einheimischer.
1: Hm. Aprikose.
5: Wow! Nicht schlecht. Farbe?
7: Farbe. gelb?
5: Falsch.
1: Es ist Erdbeer.
7: Bisschen Erdbeer drin?
5: Gar nicht.
1: Ja, es ist ein bisschen kernig, also Himbeer.
5: Auch falsch. Ja.
4: Ist jetzt nicht mal eine Frucht unbedingt.
5: Kombination?
1: Zitrone oder Orange.
5: Nochmal eine Doppelfrucht.
4: Ja, macht's aber auch kompliziert.
5: Nö.
4: Doppelfrucht. Ist ja noch schwerer als nur eine.
5: Na ja, okay.
1: Haben Sie das schon mal probiert?
5: Ich bin auch gescheitert.
1: Aha, okay.
5: Ich auch nicht.
1: Also ich würde mal sagen Waldmeister.
5: Eine heimische Frucht.
4: Ja. Kirsche?
5: Ja, das habe ich mir gedacht, dass Sie das sagen. Ist aber falsch.
4: Ist aber falsch.
5: Ja, ja.
4: Auch Heidelbeeren hatten wir schon.
5: Das ist Brombeere. Schmeckt's nach Brombeere?
7: Schmeckt nach Brombeere.
5: Aber warum schmeckt's denn jetzt plötzlich nach Brombeere?
7: Weil ich es jetzt weiß.
5: Genau.
7: Ja, ja.
5: So, jetzt dürfen Sie die Schlafbrille abnehmen. Ach. Es ist nämlich tatsächlich so, wir lassen uns von dem, was auf der Verpackung ist, von der Frucht, so beeinflussen, dass wir erst dann den richtigen Geschmack
7: erkennen.
5: Dann
7: weißt du es eigentlich.
5: Also, und dann weiß ich es eigentlich. Ja, aber was ist denn überhaupt so in so einem Joghurt drin? Zum Beispiel in dem beliebten Erdbeerjoghurt.
0: Fertiger Erdbeerjoghurt aus dem Kühlregal. Bei vielen beliebt.
9: Ja, wenn es warm ist, nicht? Also sprich, diese Zeit wird schon passen, nicht?
10: Ja, weil die Kinder Erdbeerjoghurt total lieben.
0: Aber wie gut schmeckt er? Und wie viel vom Erdbeergeschmack stammt wirklich aus Erdbeeren? Das lassen wir Kulinarik-Expertin Elli Neubert und ein Labor herausfinden.
4: Natürlich sollte er nach Erdbeer schmecken. Und ich mag es gern, wenn es nicht zu süß ist.
0: Unsere Stichprobe. Aldi Milsani Alpigurt Erdbeere für 19 Cent pro 100 Gramm. Rewe Beste Wahl Joghurt Mild für 26 Cent. Der große Bauer kostet 40 Cent. Und Ermann Almigurt 59 Cent pro 100 Gramm. Damit unsere Expertin nicht weiß, welcher Joghurt welcher ist, füllen wir sie um. Erster Vergleich, die Farbe.
4: Sie sind alle ein bisschen erdbeerfarben, 3 davon etwas blasser, einer sticht hervor, ist deutlich pinker.
0: Das ist der von Ermann. Und wie schmecken Sie die Joghurts?
4: Man könnte jetzt vermuten, dass diese 4 Sorten Joghurt sehr unterschiedlich schmecken. Tun sie nicht. Sie schmecken leider weder besonders nach Joghurt noch besonders nach Erdbeeren. Stattdessen haben sie alle so einen ähnlichen, etwas künstlichen Geschmack, eher so wie Gummibärchen oder sowas. Das erinnert mich mehr an Süßigkeiten als an Früchte.
0: Ein genauerer Blick auf die Zutaten zeigt, woran das liegen könnte.
4: Ich habe jetzt die Zutatenlisten angeguckt. In allen vieren ist Aroma zugesetzt. Dreimal natürliches Aroma, einmal Aroma.
0: Aber was ist der Unterschied zwischen Aroma und natürlichem Aroma?
9: Ich kenne ihn tatsächlich nicht. Aroma ist irgendwie so chemisch hergestellt und natürliches Aroma gewonnen aus eben Aroma aus natürlichen Bestandteilen. Ja, hoffentlich aus Erdbeeren.
0: Ist das so? Wir fragen Verbraucherschützerin Britta Schorz.
11: Natürliches Aroma muss zwar aus natürlichen Quellen stammen, aber das muss nicht die Erdbeere sein. Zum Beispiel Pflanzenteile können dazu verwendet werden, um Aromastoffe herzustellen.
0: Nur Aroma hingegen benötigt keinen natürlichen Ausgangsstoff. Aber welchen Einfluss haben die zugesetzten Aromen auf den Geschmack der Erdbeerjoghurts? Das lassen wir ein Labor überprüfen. Poseritz auf Rügen. Die Molkerei Naturprodukt stellt Erdbeerjoghurt in kleinerer Menge her. 500.000 Liter Milch werden hier pro Jahr unter anderem zu Quark, Joghurt und Fruchtjoghurt verarbeitet. Silva Rahm Präger hat den Betrieb vor knapp 30 Jahren gegründet.
12: Wir haben uns gar nicht am Markt orientiert, sondern wir haben gesagt, wir möchten ein Produkt machen, wo mit einer ganz schlanken Zutatenliste.
0: In den Naturjoghurt kommt eine zugekaufte Erdbeerkonfitüre. Entspricht im fertigen Joghurt 6,6% Erdbeeren. Wie viel Erdbeere ist in den Joghurts aus unserer Stichprobe? Aldi und Rewe enthalten 12% Erdbeeren, Ermann 11%, Bauer 6%. Und woher kommen die Erdbeeren? Aldi gibt als Herkunft die EU und Nicht-EU an. Rewe die EU und dort hauptsächlich Spanien. Bauer verwendet Erdbeeren aus Ägypten und Spanien. Ermann gibt Polen, Spanien und Marokko an. Aber prägen die echten Erdbeeren überhaupt den Geschmack? Oder übernimmt das zugesetzte Aroma? Das Laborergebnis ist da, mit einer klaren Aussage. Bei den linken drei Joghurts stammen 95% der Aromastoffe, die zum Erdbeergeschmack beitragen, aus dem zugesetzten Aroma. Bei Ermann liegt dieser Anteil bei 90%.
4: Ich hatte ja schon so einen ersten Eindruck mit Süßigkeiten. Und nach dem Lesen der Zahlen stellt sich raus, dass es noch heftiger ist, als ich dachte.
11: Das Problem an Aromen und auch an natürlichen Aromen ist, dieser Geschmackseindruck, der ist meistens deutlich intensiver, als wenn ich nur Joghurt mit Früchten mischen würde. Das kann dazu führen, dass Menschen, die nur an diesen Joghurt mit Aromen gewöhnt sind, anderen Joghurt ablehnen und immer stark aromatisierte Lebensmittel bevorzugen. Das sollte man vermeiden. Genau deshalb sollte man nicht ständig nur aromatisierte Produkte essen.
0: Die Hersteller schreiben, das zugesetzte Aroma diene dem gleichbleibenden Geschmack. Kritik an den Produkten gäbe es von Kunden nicht. Der gekaufte Joghurt wird in etwa so hergestellt. Als Beispiel der von Ermann. In 150 Gramm Joghurt kommen genau 16,5 Gramm Erdbeere. Also in etwa wie diese halbe. Außerdem Zucker. Aber wie wird der Joghurt so pink wie der gekaufte? Die Antwort, alle vier sind mit Rote-Bete-Saft-Konzentrat gefärbt. So wird es auch auf Rügen gemacht.
12: Wenn man der Farbe nicht nachhält, würde die Erdbeere grau werden. Und wenn, ich sag mal, der Joghurt im Verkaufsregal grau aussieht, würde ihn keiner kaufen.
0: Also machen wir das auch. So viel, bis die gewünschte Farbe erreicht ist. Fehlt noch das zugesetzte Aroma. Davon genügen wenige Tropfen.
4: Bin gespannt. Schmeckt genauso wie das aus dem Becher. Und die Erdbeere ist platt. Die ist aromatisch überdeckt. Die ist weg. Die schmeckt man und riecht man überhaupt nicht mehr.
0: In der Rügener Molkerei Naturprodukt verzichtet man auf den Einsatz von Aromen.
12: Also weil der Joghurt an sich schon ein sehr schönes Aroma hat und die Erdbeere selber hat ja auch genügend Eigenaroma. Ich weiß gar nicht, warum ich da noch Aroma dazusetzen soll. Also wenn man das beides mischt, ergibt das doch einen tollen Joghurt.
0: Der Rügener Joghurt kostet ungefähr so viel wie die Markenjoghurts. Wieder blind verkostet.
4: Insgesamt gefällt mir der hier am besten, weil es natürlich nach Erdbeeren und Joghurt schmeckt und dieses Gummibärchenaroma fehlt.
0: Was an Fruchtjoghurt oft kritisiert wird, der Zuckergehalt.
4: Alle vier sind mir zu süß. Punkt.
0: Die Joghurts unserer Stichprobe enthalten zwischen 10,3 und 13 Gramm Zucker pro 100 Gramm. Nur ein kleiner Teil davon stammt aus der Erdbeere und dem Joghurt. Der Rügener Joghurt liegt mit 12,1 Gramm ebenfalls in diesem Bereich.
11: Das ist natürlich eine Menge, denn man denkt nicht darüber nach, dass man eine Süßigkeit gegessen hat. Es ist ja nur ein gesunder Joghurt. Und bei der Empfehlung, dass man so zwischen 25 und 50 Gramm Zucker am Tag essen sollte als Erwachsener, die hat man dann schnell erreicht.
13: Und wenn man dann noch die normalen Sachen zusätzlich hat, also ist es einfach absolut zu viel.
9: Was schmeckt halt, ne? Das ist das Problem bei der ganzen Geschichte, nicht?
0: Auch die Hersteller führen geschmackliche Gründe für den Zuckergehalt an. Sind Bio-Joghurts eine bessere Alternative? Zucker und Fruchtgehalt sind ähnlich. Und auch hier wurde mit pflanzlichen Konzentraten gefärbt.
11: Es gibt aber trotzdem Unterschiede zwischen den Bio-Erdbeerjoghurts und den konventionell erzeugten. Das Wichtigste ist wahrscheinlich die Tierhaltung. Wenn ich einen Bio-Joghurt esse, dann muss die Milch auch von Tieren stammen, die nach den Bio-Standards gehalten werden. Dazu gehören deutlich mehr Platz im Stall und ein garantierter Auslauf. Und das sorgt natürlich für artgerechtes Verhalten, also für mehr Tierwohl.
0: Wichtiger Unterschied, diesen Bio-Joghurts wurde kein Aroma zugesetzt. Blindverkostung.
4: Diese vier sind nicht ganz so intensiv in der Aromatik. Es schmeckt natürlicher, es schmeckt mehr nach Erdbeer und Joghurt. Wenn ich mich jetzt entscheiden müsste, ob ich die ersten vier nehme oder diese hier, dann würde ich auf jeden Fall diese hier nehmen.
0: Am gesündesten ist aber immer noch der selbstgemachte.
4: Joghurt, Erdbeeren und vielleicht ein bisschen Ahornsirup, wenn man möchte.
0: Und bei den Erdbeeren nicht sparen.
4: Ein Großteil davon ist püriert, damit sich der Geschmack schön verteilt. Und ich glaube, das werde ich auch gleich schmecken.
5: Wismar ist Weltkulturerbe der UNESCO. Und hier in der Altstadt ist es einfach besonders schön. Und da, in der alten Löwenapotheke, gibt es das Beste aus der Region. Feinkost wie Gelees, Dips, Pestos, Tee und sogar Wein aus Mecklenburg-Vorpommern. Yves Zalewski, Ihnen gehört hier das Geschäft. Wein aus der Region, das hört sich ja ungewöhnlich an.
14: Hört sich ungewöhnlich an, ist aber tatsächlich seit ein paar Jahren doch recht prägende Sache für die Region. Wenn die Klimaveränderungen einen Vorteil haben, wenn es auch nur der eine ist, dann ist, dass es hier im Norden mittlerweile 20 Hektar Weinanbaufläche gibt und das so wirklich im Kommen ist und auch wirklich großartige Weine entstehen. Mhm.
5: Welche regionalen Produkte verkaufen sich denn besonders gut?
14: Tatsächlich ist immer noch der Sanddorn. Wenn die Touris kommen, dann kaufen sie Sanddorn-Produkte. Mhm.
5: Sie haben einen Schwerpunkt ja auf regionale Produkte gesetzt. Warum?
14: Regionalität ist uns vor allen Dingen wichtig, um die regionalen Produzenten und Manufakturen unterstützen und zu stärken und dafür zu sorgen, dass die halt überleben.
5: Sie haben ja wirklich ein großes Angebot. Doch in manchen Dörfern gibt es nicht mal mehr Supermärkte. Aber es gibt kreative Lösungen. Marktbar vor Ort.
15: Pinno, eine kleine Gemeinde im Speckgürtel von Schwerin. Noch im März war hier in dem Gebäude mit den Solarzellen auf dem Dach der einzige Supermarkt im Ort. Das ist vorbei. Lebensmittel gibt's hier nicht mehr. Für Bürgermeister Günther Thiroux kam das aus überraschend.
16: Das war Anfang Dezember. Da hat der Inhaber mich informiert telefonisch, dass er aus persönlichen Gründen halt aufgibt. Das war für uns schon ein kleiner Schlag, ne? Man ist natürlich nach 25 Jahren schon dran gewöhnt, dass man hier nah einkaufen kann. Wir haben schon ein bisschen Ärger gehabt, auch in der Gemeindevertretung. Es gab schon einige Bürger, die da ihren Unmut, sagen wir mal, gezeigt haben.
15: Denn der nächste Supermarkt ist im Nachbarort und nur mit dem Auto gut zu erreichen.
16: Wir fahren jetzt sozusagen den Weg, den unsere Bürger nehmen müssen, wenn sie jetzt einkaufen wollen. Und man sieht jetzt an dieser Strecke ja ganz deutlich, dass es so auf dem flachen Land schon recht schwierig ist. Also man kann nicht mal eben so mit dem Fahrrad irgendwo hinfahren, ne? Also man ist einfach aufs Fahrzeug oder auf den öffentlichen Nahverkehr angewiesen.
15: Immerhin gibt es einen Bus, der regelmäßig fährt, alle Stunde.
16: Aber fährt über Ramsteinfeld, Göhren, da ist nirgendwo was zum Einkaufen.
15: Mit dem Bus ist man eine gute halbe Stunde bis Schwerin unterwegs. Besonders den älteren Menschen im Ort fehlt jetzt eine Einkaufsmöglichkeit, erklärt Seniorenbeauftragte Edith Brüggert.
17: Wir haben viele, die auch Mitte 80 und älter sind, die inzwischen ihre Fahrerlaubnis auch abgegeben haben, nicht mehr mit dem Pkw fahren. Und das ist natürlich ein harter Einschnitt. Viele fahren jetzt mit den Kindern, aber das ist nicht so, als ob man selbstständig ist.
15: Als erste Hilfsmaßnahme bietet das einzige Restaurant im Ort seit der Schließung einen Mittagstisch an.
18: Wir hatten gehört, dass der Lebensmittelmarkt schließt und da haben wir uns kurzfristig entschlossen, dass wir das übernehmen und machen jetzt eben kein Abendgeschäft mehr, sondern nur die Versorgung fürs Dorf, tagsüber.
19: Kurzfristig, innerhalb von 2 Tagen, haben wir das beschlossen, haben gesagt, wir machen alles. Ach je, das kannst du nachher aus der Tasche essen, wenn alles rausläuft.
18: Ist doch egal, das schmeckt so gut auch aus der Tasche.
19: Tschüss. Perfekt, tschüss, tschüss.
20: Wir sind schon sehr alt, ich bin 87, meine Frau ist 85 und ich weiß nicht, wie wir es künftig machen sollen. Die Busverbindung ist sehr ungünstig und wir sind froh, dass wir hier einen haben, der sehr gut kocht, dass wir sehr gerne hierher gehen und Essen holen, das ist die einzige Möglichkeit.
15: Eine weitere Maßnahme, das Backmobil, wo man nun 3-mal die Woche frische Brötchen und Kuchen bekommt.
21: Aufgrund dessen, dass der Edeka-Markt hier leider zugemacht hat, war die Nachfrage einfach da, dass ich mit meinem Backmobil auch sogar am Sonntag hierher komme.
15: Alles erste gute Ansätze, aber kein Ersatz für einen Supermarkt. Warum hat die nicht einfach jemand übernommen?
16: Das Handicap in dieser Immobilie war, dass die Verkaufsfläche einfach zu klein war. Hier sind 340 Quadratmeter Verkaufsfläche und heutzutage wollen alle Anbieter mindestens 1.000 haben.
15: 1.000 Quadratmeter Fläche, am besten natürlich verkehrsgünstig gelegen. Also einige Voraussetzungen, die erfüllt sein müssen, damit überhaupt einer der großen Lebensmittelhändler einen Supermarktbau in Pinnow in Erwägung zieht. Doch es gibt ja noch diese kleinen 24-Stunden-Supermärkte auf dem Land.
16: Das ist so ein Konzept, wo man mit so einer Karte 24 Stunden, wo kein Personal drin ist, das heißt Tante Enso, hier in Suko, in der Nachbargemeinde.
15: Das schauen wir uns mal genauer an. Denn der Bürgermeister von Suko, Horst-Dieter Keding, war in der gleichen Situation.
22: Wir hatten auch einen kleinen Edeka-Markt. Der hatte 2016, glaube ich, hat er geschlossen. Dann haben wir viele Jahre versucht und bei allen möglichen Discountern auch sowieso alles, was so üblich ist. Ne? Und wir haben jedes Mal eine Absage bekommen. Ne? Wir haben gesagt, Suko ist zu klein. Wir haben 1.500 Einwohner, das rechnet sich nicht. Und das funktioniert einfach nicht hier. Und und dann kam irgendwann mal 2020, 21, glaube ich, war das, kam das Enso-Konzept.
15: Der Laden hat nur 160 Quadratmeter Fläche. Doch man bekommt hier alles, was man so braucht. Bestückt von einem großen Lebensmittelhändler zu den üblichen Supermarktpreisen.
22: Macht keinen Sinn, wenn Sie hier einen Laden haben, nur mit überhöhten Preisen oder so. Nee, sind ganz normale Rewe-Preise, ein bisschen mehr. Da gibt es auch diese Hausmarke von Rewe sozusagen, die wird hier vertrieben. Ja, haben im Prinzip alles das, was man so braucht im Dorf. Ungefähr, wir haben, glaube ich, ca. 3000 Produkte sind hier drin.
15: An den Decken Überwachungskameras. Personal ist nur für wenige Stunden die Woche da. Bezahlt wird an der Selbst-Checkout-Kasse. Bis dieser Supermarkt hier stand, musste viel Vorarbeit geleistet werden.
22: Man muss schon wirklich dahinter stehen, damit die kommen. Ne? Also einfach sagen, kommt mal her, versucht mal oder so, funktioniert nicht. Ne? Es müssen Genossenschaftsanteile gekauft werden von den Einwohnern. Mindestens 300 Stück mussten wir kaufen. Damit wird nur getestet, ist wirklich das Interesse so groß an so einem Einkaufsmarkt. Ne? Also nichts ist schlimmer, es steht so ein Einkaufsmarkt und keiner geht nachher hin und kauft einen. Also da sichern die sich auch schon ein bisschen ab und so hat das wunderbar funktioniert.
15: Nach reiflicher Überlegung ist das Konzept für den Nachbarort Pinnow aber nicht die Lösung. Weil so ein Supermarkt keinen Treffpunkt für die Gemeinde bietet.
16: Es geht ja auch darum, dass die so eine Art Mittelpunkt haben, dass sie sich treffen können, ne? Dass die mal einen Kaffee trinken können. Ich glaube, das ist auf so einem Dörfern ganz, ganz wichtig.
15: Günther Thiroux spricht viel mit den großen, bekannten Supermärkten. Einen davon konnte die Gemeinde überzeugen. Mit ihrer starken Kaufkraft und mit diesem verkehrsgünstig gelegenen Grundstück.
16: Dieses Gebiet, was wir hier links sehen, das wollen wir so als kleines Gewerbegebiet entwickeln. Wir haben Glück, dass wir eine hohe Kaufkraft haben. Und wir haben Glück, dass wir so ein bisschen zentral sitzen für die umliegenden Dörfer. Ich glaube, ansonsten wäre das schlecht gewesen mit dem Nahversorger. Also es wird schon sehr positiv aufgenommen. Vor allen Dingen auch die Tatsache, dass der Betreiber auch einen kleinen Bäcker da reinmachen möchte, ein kleines Café. Es ist ja doch so ein kleiner Treffpunkt. Ne? Also wenn Sie samstags im Dorf Brötchen holen gehen, dann trifft man sich.
15: Rund 2 Jahre wird es noch dauern, bis die Pinoa hier einen neuen Supermarkt haben werden. Direkt am Ortseingang.
2: Von der Wismarer Innenstadt fahren wir jetzt mal raus an den Strand. Das ist gar nicht weit. Nach einer kurzen Autofahrt ist man schon da. Auf der schönen Insel Pöhl. Hier kann man herrlich entspannen. Man sollte nur unbedingt Sonnenschutz dabei haben. Ja, und was braucht man sonst noch am Strand? Das will ich jetzt wissen. So, was nehmen Sie denn mit für so einen schönen Strandtag?
3: Meistens nur das Füßchen und schönes Wetter. Wir sind nicht so die Lieger am Strand, wir sind mehr die Geher.
2: Naja, aber Sie sind ja jetzt auch...
3: Ja gut, okay, ein bisschen Geld, ne, für ein Eis.
2: Aha.
3: Ein Handy zum Fotografieren.
2: Mhm.
6: So eine Käppi für den Sonnenschutz und Sonnenmilch.
23: Und gute Laune.
6: Gute Laune. Ach,
2: die muss natürlich immer dabei sein.
23: Dann noch ein Rucksack mit ein bisschen was zum Trinken drin, das reicht.
24: Eine Stranddecke, natürlich Sonnenschutz für die Kinder, ein bisschen Sandspielzeug, Badesachen.
2: Und ein Mützchen, ne?
24: Ja, natürlich. Mütze.
2: Was mit Schirm?
24: Ja, den haben wir jetzt tatsächlich nicht mit, weil eigentlich war es gerade noch nie so sonnig. Aber
2: ja, das geht hier schnell am Meer, ne?
24: Ja, ja.
2: Bei Ihnen kann es ja nicht besser sein, oder? Sie haben ja alles dabei.
24: Das ist unser erster Urlaub am Strand, jetzt mit Kind. Mhm. Und deswegen ja, haben wir uns erstmal gut ausgestattet.
2: Was habt ihr alles dabei?
24: Ja, einen Windfang, einen Sonnenzelt.
23: Einen Bollerwagen, einen kleinen.
24: Genau, damit wir alles mitnehmen können. Sonnencreme.
2: Mhm.
24: Und
23: Sonnenhut natürlich.
2: Ja. Ja.
23: Mütze.
2: Und hier die Strandmuschel. Haben Sie auch Erfahrung mit Abbauen?
23: Bis jetzt noch nicht, aber heute Abend dann, ne?
2: Das erste Mal, oder was?
23: Ja, genau.
2: Ah, da gibt es nämlich wirklich auch Tücken, welche Strandmuscheln sich leicht auf- und vor allen Dingen wieder abbauen lassen. Das haben wir für Sie getestet.
25: Wollen wir uns da hinsetzen?
26: Ja, das sieht gut aus.
25: Jakob, hilfst du mir mal?
26: Ja, mach ich.
25: Johann, kannst du mir mal helfen?
11: Ein herrlicher Tag an der Ostsee. Der perfekte Platz für Familie Möckel an ihrem Lieblingsstrand in Sellin auf Rügen ist gefunden. Jetzt fehlt nur noch eins, die
27: Strandmuschel.
11: Denn die alte Strandmuschel der Familie ist kaputt. Und jetzt muss eine neue her.
28: Ja, dass wir keinen Sonnenbrand kriegen.
29: Dass man auf jeden Fall aufrecht unten drunter sitzen kann.
30: Der Schutzfaktor, die Größe. Der leichte Auf- und Abbau.
11: Unsere Modelle. 3 Hersteller, 3 Preise. Alle werben mit einem besonders schnellen Aufbau. Die Pop-Up-Strandmuschel der Lidl-Eigenmarke Krivit für knappe 20 Euro. Das Schutzzelt Fresh von Quechua, der Eigenmarke des Outdoor-Marktführers Decathlon für knappe 70 Euro. Und die Beach Shelter 3 für 150 Euro. Die teuerste Strandmuschel in unserer Auswahl von Deutschlands bekanntester Outdoor-Marke Jack Wolfskin. Los geht's mit dem günstigsten Modell von Lidl. Sekundenschneller Aufbau durch Pop-Up-Funktion, heißt es auf der Website. Anleitung einfach werfen. Der Aufbau geht schnell und überzeugt, aber die Heringe halten nicht so richtig.
28: Man sieht sie jetzt hier auch schon, sie hebt sich hinten ab. Bei stärkerem Wind haben wir natürlich das Problem, der Wind greift unter und die Muschel ist fort. Oh, du bist schon drinnen hier.
11: Doch hier drinnen soll es sicher sein. Der UV-Schutz soll die Haut vor gefährlicher UV-Strahlung und Spätfolgen wie Sonnenbrand oder Hautkrebs bewahren. Besonders am Strand, wo die Sonnenstrahlung durch Sand und Wasser zusätzlich reflektiert, ist ein hoher UV-Schutz wichtig, betont auch Franka Kedrowski. Sie ist Fachverkäuferin im Caravan Center Stralsund und empfiehlt für Strandmuscheln einen UV-Schutz von mindestens 50+.
0: Die von Lidl hat aber nur 30. Oder doch 60?
1: Was mir jetzt aufgefallen ist, dass in dem Innenpapier hier steht Lichtschutzfaktor 30 und auf der Umhüllung UPF 60 Protect. Meinen die denn jetzt damit was anderes?
0: Lidl erklärt uns dazu, die Strandmuschel bietet einen nachgewiesenen hohen Schutz von UV60. Die abweichende Angabe auf dem Etikett war leider ein Druckfehler in der Produktion. Ein Druckfehler, der aber immer noch auf der Website steht. Zu der schwachen Heringsleistung verspricht Lidl: Für das bereits geplante Nachfolgemodell setzen wir noch höhere Qualitätsmaßstäbe an. So richtig überzeugt ist unsere Familie nicht von dem günstigen Modell.
28: Wird sich zeigen, ob es wäre Sommer hält. Es erscheint mir sehr einfach vom Material zu sein, von den Nähten.
0: Tja, wie ist es um Material und Nähte bestellt? Wir schicken 3 weitere Modelle unserer Auswahl ins Labor. Lassen Sie dort Härte testen auf Nähte und Festigkeit. Mal sehen, ob Familie Möckel unser nächstes Modell von Decathlon überzeugen kann. Mit 70 € mehr als dreimal so teuer. Der UV-Schutz mit 50+ ist gut. Und das Aufbauversprechen überzeugt.
30: 2 Sekunden. Easy.
29: Soll das mal schnell gehen?
30: Das Richtige für uns.
0: Decathlon verspricht auf der Website, schneller geht's nicht. Blitzschneller Auf- und Abbau. Einmal kräftig ziehen und die Strandmuschel steht.
29: Das war wirklich einfach. Das ging jetzt schnell.
30: Das ist doch gut.
29: Wenn man es einmal rausgefunden hat, geht's schnell.
0: Aber es fehlen ja noch die Heringe.
29: 2 Sekunden sind es auf jeden Fall nicht.
0: Trotzdem.
29: Super.
30: Ist groß und das Material scheint ganz gut stabil zu sein.
0: Und das ist wichtig bei Strandmuscheln, denn sie müssen den Windböen an der Ostsee standhalten. Und genau das simuliert der Prüftechniker Markus Walter für uns im Labor.
4: Mit der Zugprüfmaschine werden wir die Abspannung jetzt belasten, insgesamt auf eine Kraft von 125 Newton. Und das entspricht einem Gewicht von 12,5 Kilo. Das Gewicht ist gewählt, um leichten Bögen Wind zu simulieren, wie er am Strand vorkommen kann. Und die Strandmuschel muss diese Belastung natürlich wegstecken können.
0: Das macht die Strandmuschel von Quechua auch. Prüfung bestanden. Bei dem wesentlich günstigeren Modell von Lidl klingt das Prüfergebnis anders.
4: Zum Test ist das Modell von Lidl leider durchgefallen. An diesem Modell ist nur eine ganz einfache Einfachnaht angebracht. Zudem ist das Textil relativ dünn. Das heißt, dieses Modell wird vermutlich bei leichtem Wind sogar defekt gehen oder schon kaputt gehen.
0: Lidl nimmt unser Laborergebnis ernst und schreibt, man wolle proaktiv eine zusätzliche Zugprüfung der Nähte etablieren. Keine Beanstandung hat der Prüfer beim Modell von Jack Wolfskin. Das teuerste Produkt besteht.
4: Es gibt auch hier diese Doppelnaht, die natürlich sehr gut ist für die Festigkeit des Materials. Und man muss dazu sagen, dieses Modell hat die beste Abspannschnur.
0: Diesen hochwertigen Eindruck bestätigt auch die Camping-Expertin. Neben dem UV-Schutz von 50+ ist es der Gesamteindruck, der die Fachverkäuferin überzeugt.
1: Die Sandsäcke finde ich sehr schön, das mit dem Reißverschluss zumachen finde ich sehr schön. Vom Material her finde ich sie auch gut. Sie hat 2 Fenster zum Belüften, hat 4 Taschen.
0: Aber 150 € viel Geld für eine Strandmuschel. Unsere Familie stört sich aber erstmal an etwas ganz anderem, dem Aufbau.
29: Das dauert mir schon ganz schön lang.
7: Nein, ist vielleicht der falsche Stab? Vielleicht der falsche?
29: Das ist sehr kompliziert.
0: Schnell und einfach geht anders. Das Produkt von Jack Wolfskin kommt mit separatem Gestänge für die Stabilität und Sandtaschen für die Windfestigkeit.
29: Diese ganze Stange erstmal aneinander stecken und dann aufzubauen und überall durchzustecken, dauert mir persönlich zu lang.
0: Von Jack Wolfskin haben wir auf unsere Anfragen leider keine Antwort bekommen. Aber einmal aufgebaut, überzeugt das Produkt unsere Familie.
28: Hier ist es eigentlich ganz stabil.
7: Ja, genau.
28: Die Fenster sind ganz cool, weil man kann auch mal ein bisschen Sonne reingucken lassen.
29: Für ihren Preis hält sie, glaube ich, auch das, was sie verspricht.
0: Das glaubt auch unsere Outdoor-Expertin. Ihr Gesamteindruck?
1: Wenn ich sehr viel campe und ganz lange was von dieser Muschel haben möchte, würde ich die von Jacques Wolfskin nehmen. Ansonsten für Familien, preis-leistungstechnisch und super aufbaubar, die von Decathlon. Und für junge Menschen, die kurz unterwegs sind, vielleicht auch mit dem Zelt nur und Fahrrad, da ist die von Lidl machbar.
0: Und in welcher Strandmuschel möchte Familie Möckel ihren Tag an der Ostsee am liebsten verbringen? Die Jungs sind sich einig, Jacques Wolfskin. Die Mädels finden Decathlon. Mit 70 statt 150 Euro kostet die nicht mal die Hälfte. Allerdings hier der Tipp. Wer nicht bei Jacques Wolfskin direkt kauft und bei der Farbe flexibel ist, der kann gute 20% sparen. Was jetzt noch fehlt, ist die Königsdisziplin, der Strandmuschelabbau. Für die Lidl-Muschel gilt, Pop-up bedeutet zwar leichter Aufbau, allerdings komplizierter Abbau.
5: Ich hab gedacht, du kannst das.
28: Nee, ich krieg's nicht zusammen. Probier's auch nochmal.
5: Ich kann doch nicht, muss das zusammenklappen. Geht doch.
28: Almost good.
5: Aber man, das ist clean.
0: Auch die Decathlon-Muschel überzeugt beim Abbau nicht.
30: So ein Band dazu.
0: Und auch für die Strandmuschel von Jacques Wolfskin braucht die Familie viel Geduld.
5: Es läuft drinnen, ne?
0: Der Abbau ist also zum Abgewöhnen. Eine unbequeme Wahrheit, die wohl für viele Strandmuscheln gilt. Ganz egal, was sie kosten.
2: Wenn man hier am alten Hafen in Wismar entlang schlendert, dann spürt man so richtig, welche Bedeutung einst der Handel und die Fischerei für die Region hatten. Und das soll auch so bleiben. Seit kurzem ist die Fischerei an der Ostseeküste und in den Boddengewässern Mecklenburg-Vorpommerns immaterielles Kulturerbe. Das heißt, sie gilt als Tradition, die besonders bewahrt werden soll. Allerdings hat sie mit einigen Herausforderungen zu kämpfen. Zur Zeit der Wende gab es in der Wismarer Bucht noch 134 hauptberufliche Fischer. Inzwischen sind es nur noch 11. Uwe Dunkelmann ist einer der letzten aktiven Fischer. Was ist mit den anderen? Warum mussten die teilweise aufgeben?
8: Wir sind alle, und das können Sie uns glauben, alle angetreten hier, um Fische zu fangen, um rauszufahren, um uns mit den Gegebenheiten des Meeres auseinanderzusetzen. Aber momentan ist es leider so, dass wir diese Größen gar nicht mehr haben, sondern wir werden bestimmt von Politik durch Verordnung, wann ich fischen darf, was ich fischen darf, wie viel ich fischen darf. Und das macht diesen Beruf einfach nicht mehr so attraktiv und nicht mehr so lohnenswert.
2: Mhm. Das heißt, es wird hier deutlich weniger Fisch gefangen als früher?
8: Ja, natürlich wird weniger Fisch gefangen, weil wir einfach auch weniger Fischer sind. Dazu kommt natürlich die Quote, die drastisch heruntergesenkt ist. Wenn ich mal vom Jahr 26 ausgehe, habe ich eine Heringsquote von 100 Kilo. 100 Kilo, nicht mehr, 100 Kilo. Das sind 4 Kisten Fisch, die ich im Jahr fangen darf. Also wie soll ich damit eine Familie ernähren? Das funktioniert nicht.
2: Jetzt gibt es hier viele Fischrestaurants und Bütchen, wo man fangfrischen Fisch kaufen kann. Aber wie kann man sicher sein, dass man tatsächlich auch Fisch aus der Region auf den Teller bekommt?
8: Also der regionale Fisch, den wir hier noch fangen, der ist ja so verschwindend gering, dass wir damit eine Bevölkerung gar nicht ernähren können. Also es geht gar nicht über 5 Kilometer über den Landkreis Wismar hinaus, sondern das wird hier wirklich stationär an dem Hafen in Wismar oder in Boldenhagen oder in Rerik verkauft, ohne dass wir große Transportwege auf uns nehmen müssen, dass in Berlin jemand von mir in der Scholle kaufen könnte.
2: Der ganze andere Fisch?
8: Der ganze andere Fisch, das ist leider so. Der größte Fischmarkt bei uns in Deutschland ist mittlerweile Frankfurter Flughafen. Und von dort kommt der Fisch aus aller Welt her und wird dann natürlich auch zentral in Deutschland verteilt.
2: Tja, fangfrischen Fisch aus der Region, das gibt's so gut wie gar nicht. Die meisten werden ihren Fisch wohl im Supermarkt und Discounter kaufen müssen. Deutschlandweit gilt der Lachs als beliebtester Fisch. Was gilt es da beim Kauf zu beachten?
9: Räucherlachs aus dem Supermarkt oder Discounter ist beliebt, steht aber zunehmend in der Kritik. Wir schauen uns 6 Hersteller genauer an. Konventionellen Räucherlachs von Deutsche See für 4,39 Euro und von Lidl für 2,15 Euro. Außerdem Bio-Räucherlachs von Aldi für 3,99 Euro und Edeka für 4,29 Euro. Und Wildlachs von Rewe Feine Welt für 5,49 Euro und von Krone zum gleichen Preis. Fischveredler Niklas Herperz und Spitzenkoch Joshua Tebner wissen, was einen guten Räucherlachs ausmacht. Sie machen für uns die Blindverkostung. Erster Kandidat, der konventionelle Räucherlachs von Lidl.
10: Die Rauchnote ist etwas zu intensiv. Mhm. Dadurch, dass er eine Struktur hat, würde ich sagen, ja, es kann man als okayen Räucherlachs betiteln.
9: Ist der doppelt so teure Räucherlachs von Deutsche See auch doppelt so lecker?
12: Am Anfang schmeckt man fast ausschließlich Salz. Und das Rauchige hat schon so was Beißendes.
9: Wir wollen wissen, ob der Räucherlachs gesundheitlich bedenklich ist und bringen 6 verschiedene Proben ins Labor. Mindestens 80% des Lachses in den Supermarktregalen stammen aus riesigen Zuchtanlagen. Diese intensive Haltung bringt große Probleme mit sich, sagt Annemarie Botzki von Foodwatch.
13: Das ist wirklich eine Industrie außer Kontrolle, würde ich sagen. Es werden hunderttausende Lachse in einem Netz gehalten. Futter, Medikamente und Exkremente, das geht alles ins offene Meer. Tiere werden teilweise wirklich lebendig aufgefressen, haben offene Wunden. Also es gibt Massensterben und keine Konsequenzen.
9: Und was ist mit Bio? Die Hersteller versprechen weniger Besatzdichte und strengere Regeln. Schmeckt man das? Zuerst der Bio-Räucherlachs von Aldi.
12: Die Farbe ist sehr viel blasser.
10: Im Vergleich zu den anderen beiden ist es schon ein bisschen natureller, würde ich sagen.
12: Ja.
9: Als nächstes der Bio-Räucherlachs von Edeka.
12: Komplett auseinandergefallen, ein bisschen wie so gehacktes eher und nicht wie so eine schöne Lachsscheibe. Obwohl ich finde, wenn man ihn probiert, hat er schon einen gewissen Biss.
9: Bio schmeckt also nicht automatisch besser. Es ist und bleibt Massenzucht mit Problemen für Umwelt und Tierwohl.
13: Insgesamt kann da meiner Meinung nach auch nicht von Nachhaltigkeit gesprochen werden.
9: Ist es bei der ganzen Kritik an Zuchtlachs dann besser, Wildlachs zu essen? Wie schmeckt er denn? Zuerst der von Rewe.
14: Hier sieht man zum Beispiel, dass die Konsistenz ja doch eher fest ist. Also das ist auf jeden Fall ein Qualitätsmerkmal.
10: Salzgehalt und Geschmack im Hintergrund. Und das ist ja das, was man eigentlich auch sich wünscht.
9: Letzter Testkandidat, der Wildlachs von Krone.
12: Ich finde, der ist relativ mild.
10: Aber ich bin überrascht über die Konsistenz.
12: Ganz solide.
10: Ja.
9: Der Wildlachs kommt gut an. Die Bestände sind aber bereits sehr stark eingebrochen. Und laut Foodwatch kann der Konsum auf jetzigem Niveau auf Dauer nicht beibehalten werden. Die Laborergebnisse sind da.
17: Wir haben in allen untersuchten Proben keine krankmachende Keime nachweisen können. Das ist wirklich eine gute Nachricht für den Verbraucher.
9: Welcher Räucherlachs hat denn Niklas und Joshua am besten geschmeckt?
10: Der Räucherlachs von Rewe. Und zwar, weil er einfach in der Konsistenz, vom Geschmack und auch von der Optik überzeugt hat.
9: Also ein klarer Geschmackssieger. Wer beim Einkauf

0: Perspektiven eröffnen könnte. Martin Schlockwerder ist im Vorstand von Sea Ranger e.V. Warum wurde dieser Verein gegründet?
1: Spätestens 2020 war klar, dass vom Fang alleine keine Fischerfamilie mehr leben kann. Und da ist eine Ausbildung entstanden, die traditionelle Fischerei und Meeresumwelt umfasst.
0: Das heißt, was macht ein Sea Ranger jetzt ganz konkret?
1: Mit der Zusatzausbildung Fischerei und Meeresumwelt geht der Fischer aufs Wasser, arbeitet in wissenschaftlichen Projekten. Zum Beispiel nimmt er Wasserproben, wir pflanzen Seegraswiesen an. Wir haben hier in der Wismarbucht Geisternetze geborgen. Außerdem gehen wir in Schulen oder haben eben auch Gruppen zu Gast, die mehr über Fischerei und Meeresumwelt und auch die ökologischen Zusammenhänge wissen wollen. Wir werden jetzt auf die deutschen Küstenbundesländer entsprechend expandieren und auch aktuell aus Estland, Lettland, Litauen haben wir ein starkes Interesse. Das Meer kann ja nur als Ganzes geschützt werden. Die Flunder macht auch nicht an der schleswig-holsteinischen Landesgrenze Halt.
0: Ja, vielen Dank für diesen spannenden Ausblick. Hallo.
2: Hallo, guten Tag.
0: Ah, ich würde gerne eine Kugel Sanddorn haben.
2: Sehr gerne. In der Waffe.
0: Ja, in der Waffe gerne. Sehr schön. Ja, vielen Dank. Danke, Stitzo.
2: Danke.
0: Oh. Zeit für ein Eis. Ich habe mir mal eine besondere Sorte geholt, und zwar Sanddorn. Die Frucht ist hier an der Ostsee weit verbreitet, auch wenn sie mit dem Klimawandel zu kämpfen hat. Schade eigentlich, denn die Frucht kann mehr, als man so denkt. Mm.
3: Trockenheit und eine Pilzkrankheit machen dem Sanddorn überall im Norden zu schaffen. Dabei ist es eine ganz besondere Frucht. Wegen des hohen Vitamin-C-Gehalts wird sie auch Zitrone des Nordens genannt. Und das Superfood hat sogar heilende Wirkung. Bloggerin Isabel ist zertifizierte Heilpflanzenkundlerin. In den sozialen Medien veröffentlicht sie Tipps und Rezepte, die jeder hinkriegt. Mit den Sanddornbeeren lässt sich ein Erkältungstrink zubereiten, der das Immunsystem boostert.
4: Aus Sanddorn können wir ein richtig gutes Oxymel herstellen. Oxymel ist eine ganz alte, traditionelle Methode, um Inhaltsstoffe von Pflanzen haltbar zu machen. Als allererstes kommen die Sanddornfrüchte in ein Glas und werden schön zerstampft. Dann habe ich hier eine Bio-Orange, die vorher gut waschen, schälen. Dann darf die Schale auch mit ins Glas dazu. Und zum Schluss habe ich hier noch Ceylon-Zimt. Der wird dann auch ein bisschen klein gebröselt, auch hier, dass die Inhaltsstoffe austreten können. Und das Ganze wird dann mit naturtrübem Apfelessig aufgegossen. Es dürfen dann noch 3 Esslöffel Honig dazu. So sieht das Oxymel jetzt aus. Das Ganze darf jetzt noch mindestens 1 Monat ziehen. Nicht direkt in der Sonne, sondern irgendwie im Schatten bei Zimmertemperatur. Regelmäßig durchschütteln, das ist ganz, ganz wichtig. Und danach kann man sich einfach 1 Esslöffel am Morgen gönnen in einem Glas lauwarmem Leitungswasser. Einfach zur Stärkung fürs Immunsystem und schmeckt dazu auch noch richtig, richtig gut.
3: Apothekerin Birgit Steinke bietet fertiges Sanddornöl an, zur besseren Wundheilung.
5: Wir haben hier das Sanddorn-Fruchtfleischöl verdünnt mit dem Mandelöl, einem neutralen fetten Trägeröl. Das Sanddornöl ist sehr reichhaltig an Linol- und Linolensäuren, hat sehr viel Beta-Carotin, deswegen sieht es auch so schön orange aus. Es enthält Vitamin C und alles Eigenschaften, die eine sehr gute Wundheilung machen. Deswegen wird es in erster Linie gerne bei Verbrennungen, zur Narbenpflege eingesetzt, aber auch bei leichten Wunden.
3: Sanddornbeeren enthalten bis zu 20 Mal so viel Vitamin C wie Zitronen und viel Vitamin B12. Medizinisch bedeutsam sind auch die Sanddornflavonoide.
6: Das sind sekundäre Pflanzenstoffe, die vor allem auf das Herz-Kreislauf-System gut wirken, aber auch entzündungshemmend sind. Beim Sanddorn gibt es noch nicht richtig robuste wissenschaftliche Datenlage. Allerdings, da er auch in China verbreitet ist, wurden dort schon einige Studien gemacht. Und daher wissen wir auch, dass er zum einen eben diese guten Wirkungen auf das Herz-Kreislauf-System hat, zum Beispiel blutdrucksenkend ist, in gewissen Maßen, und auf der anderen Seite entzündungshemmend. Es gibt aber keine wirklich harten, belastbaren Studiendaten dazu. Deswegen wird man es jetzt nicht anstelle von bewährter Medizin einsetzen.
3: Sanddorn spielt zwar nicht in einer Liga mit gut erforschten Arzneipflanzen, liegt bei den Superfoods aber weit oben.
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4: James Bond Nachmittag im Seniorenheim Pohoda in Tschechien, nahe der Grenze zu Sachsen. Eine Lizenz zum Pflegen hat Jakub Horkel nicht, sondern dafür zu sorgen, dass hier niemand in Langeweile versinkt. Die Bewohner sollen auch am Lebensabend gut unterhalten werden. Mehrmals in der Woche lässt es das Team hier krachen. Erika und Gregor Schmelz verbringen hier den Lebensabend gemeinsam. Die 91-Jährigen sind seit 69 Jahren zusammen und nun glücklich in Tschechien. Vor allem auch, weil der Preis, anders als in Deutschland, hier stimmt.
5: Wir haben wohl was angespart, aber so viel Geld ist nicht vorhanden. Jetzt können wir den Unterhalt bezahlen, innerhalb von Tschechien. Das ist möglich. Aber in Deutschland kostet ja jetzt so ein Platz 3.000 Euro im Monat. Und hier ist es wesentlich billiger. Ja.
4: Zwischen 1.600 und 2.300 Euro kostet hier ein Platz, je nach Pflegegrad. Viele sportliche Aktivitäten sind inklusive. Nur Sauna, Schwimmbad und Massagen kosten extra. Knapp 200 Plätze hat diese Einrichtung. Fast ein Viertel der Pflegebedürftigen kommt aus Deutschland.
6: Einige interessiert vor allem der Preis und andere sagen, ich möchte eine bessere Pflege. Sie wollen einfach, dass mehr Aktivitäten da sind, dass mit ihnen trainiert wird, damit man in Bewegung bleibt und dass die Pflege auch wirklich gewährleistet ist.
4: Sonja Wohlleben kommt gebürtig aus Halle in Sachsen-Anhalt und bekommt eine Kryotherapie gegen die Schmerzen im Rücken. Für diese Anwendung muss sie extra zahlen, etwa 10 Euro.
7: Schwester, wie lange bin ich hier?
8: 2 Jahre, Sonja.
7: 2 Jahre.
4: Viele der Mitarbeiter hier sprechen Deutsch, doch ein wenig Heimweh bleibt dann doch noch.
7: Manchmal habe ich schon Sehnsucht auch nach meinen Kindern und so, aber die sind schon groß. Brauchst keine Angst haben, meine kleine Oma. Wir passen schon auf.
4: Simona Redlingshöfer muss zum nächsten Termin. Sie hat lange in Deutschland gearbeitet, nun zog es sie in die Heimat nach Tschechien zurück. Man nehme sich hier mehr Zeit für die Heimbewohner, erzählt sie. Die Entfernung zur alten Heimat sei für die Bewohner oft kein Problem.
9: Also sehr viele kriegen das tatsächlich nicht mehr mit. Die denken immer noch, dass sie in Deutschland sind, dadurch, dass auch natürlich dann die Krankheiten dazukommen, was Alzheimer und Demenz betrifft. Und da ist man natürlich dann mit so einer Krankheit nicht mehr so ganz im Klaren, wo man sich überhaupt befindet. Manche wissen so gar nicht mehr, wie sie heißen und wie alt sie sind, ob sie Kinder haben. Das hängt natürlich auch alles damit zusammen.
4: Pflegeparadies Tschechien? Nein, sagt Aleš Gabriš, so richtig paradiesisch sei es oft nur in privaten Einrichtungen, die für tschechische Verhältnisse gut zahlende Klientel haben. Staatliche oder kirchliche Träger wie sein Heim hätten lange Wartezeiten.
10: Wir haben zwar freie Betten, aber nicht genügend Personal. Wir finden nicht genug qualifizierte Kräfte, die sich um die Pflegebedürftigen kümmern könnten. Darum tritt das System auf der Stelle. Wir können die Zahl der Plätze nicht erhöhen und Bedürftige müssen dann eben auch mal 2 Jahre auf einen Platz warten.
4: Doch schuld seien nicht die Deutschen in den Einrichtungen. Ihr Anteil sei gering, sagt Gabriš. Und trotzdem scheint die Pflege im Ausland an Bedeutung zu gewinnen. Die AOK zählte zuletzt rund 9.000 pflegebedürftige Versicherte mit Wohnsitz außerhalb Deutschlands, fast doppelt so viele wie noch vor 8 Jahren. Von der tschechisch-deutschen Grenze nach Ungarn, in der Nähe des Balaton. Arthur Frank vermittelt Pflegeplätze und er weiß, je weiter weg, desto billiger.
11: Wir haben jetzt Billiganbieter aus Bulgarien und Rumänien. Da sind die Preise noch sehr viel deutlicher in einem Bereich, den die Familien noch lockerer schaffen können wie hier in Ungarn.
4: Der deutsche Vermittler kontrolliert nicht die Pflege selbst. Dafür seien die ungarischen Behörden zuständig. Er prüft vor allem, wie die Bewohner ihren Alltag verbringen und welche Freizeitangebote es gibt. Auch hier scheinen fast alle zufrieden.
7: Wir waren hier schon oft in Urlaub. Ich war mit meinem Mann noch, als der noch lebte, waren wir 2000 und 2002 hier in Hewis im Urlaub. Hier ist nicht so eine Hektik. Ich hatte das Gefühl, alle wurden in Berlin immer aggressiver.
4: Die Entfernung zu Deutschland schreckt viele offenbar nicht ab. Bezahlbare Pflege zählt mehr als die Nähe zur alten Heimat. Doch für jeden sei das nichts.
8: Letztendlich kommen die Bewohnerinnen und Bewohner, die eher so einen kosmopolitischen Anstrich haben, also die auch früher viel gereist sind und nicht 45 Jahre an einem Ort gelebt haben. Das ist nicht das Thema. Natürlich ist die Besuchshäufigkeit geringer, wie wenn Sie das mit einem deutschen Pflegeheim oder Seniorenheim vergleichen.
4: Doch auch das könnte sich bald ändern, wenn für noch mehr Menschen in Deutschland die Pflege unbezahlbar wird. In Ungarn zumindest wird kräftig in neue Plätze für gut zahlende deutsche Kunden investiert.
12: Weil als jetzt die Generation Babyboomer kommt hier in den Rentenbereich und die werden auch älter. Und nach den letzten Statistiken bis 2035 werden weitere 30 Millionen Menschen in die Pflege reinkommen. Und dafür ist kein einziges Land vorbereitet.
4: Im Ausland bereitet man sich offenbar vor auf deutsche Senioren, die bezahlbare Pflege suchen. Nicht aus reiner Wohltätigkeit, sondern weil die alternde Gesellschaft zu einem wachsenden Markt geworden ist.
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0: Um 2 Uhr mit Milat Kupay. Nach dem Anschlag auf den Berliner Christopher Street Day will Bundesinnenminister Dobrindt Konsequenzen ziehen. Der CSU-Politiker sprach sich in den ARD-Tagesthemen unter anderem dafür aus, die Bewegungsfreiheit von Gefährdern einzuschränken. Aus der Nachrichtenredaktion Rainer Glitz.
1: Man könne nicht komplett ausschließen, dass bekannte Gefährder wieder zur Tat schreiten, sagte Bundesinnenminister Dobrindt. Er habe deshalb kein Verständnis dafür, dass die frühere Haftstrafe des mutmaßlichen CSD-Attentäters von Berlin zur Bewährung ausgesetzt wurde. Gefährder sollten künftig nicht mehr nach dem Jugendstrafrecht behandelt werden. Dobrindt ist außerdem für Einschränkungen der Bewegungsfreiheit. Man könne mit elektronischen Fußfesseln arbeiten. Die Möglichkeit, Gefährder in Präventivhaft zu nehmen, halte er für zwingend notwendig. So der CSU-Politiker weiter.
0: Das Bundeskriminalamt stuft derzeit 410 Menschen als sogenannte islamistische Gefährder ein. Das hat ein BKA-Sprecher dem Redaktionsnetzwerk Deutschland gesagt. Hinzu kämen 65 im Bereich Rechtsextremismus und 17 im Bereich Linksextremismus. Als Gefährder gelten Menschen, denen größere Gewalttaten wie Anschläge zugetraut werden. Der BKA-Sprecher erklärte, dass die jeweils zuständigen Bundesländer eine Person als Gefährder oder als einen Unterstützer von Gefährdern einstuften. Wer zu welcher Gruppe gezählt werde, sei jeweils Ergebnis einer Einzelfallbetrachtung. Kanzler und CDU-Chef Merz hat mehrere Personalentscheidungen in Regierung und Partei bestätigt. Steffen Bilger wird Nachfolger von Patrick Schnieder als Verkehrsminister. Carsten Linnemann ist jetzt offiziell als neuer Gesundheitsminister vorgestellt worden. Seinen Posten als Generalsekretär übernimmt die bisherige CDU-Schatzmeisterin Franziska Hoppermann aus Hamburg. Wirtschaftsstaatssekretärin Konnemann wird ins Digitalministerium versetzt. Die Personalwechsel sorgen für Unruhe in der Fraktion und einigen Landesverbänden, vor allem in Schnieders Heimatverband Rheinland-Pfalz. Nach den Waldbränden in Spanien und Frankreich sind auch in Portugal mehrere Feuer ausgebrochen. Wie die Behörden mitteilten, kämpfen dort mehr als 1000 Einsatzkräfte gegen die Flammen. Aus der Nachrichtenredaktion Gisela Former.
2: Betroffen sind der